0: diese Warmperiode dieser Länge registriert. Wie die Bundesbehörde in Offenbach mitteilte, entwickeln sich Hitzewellen mit starken oder extremen Wärmebelastungen üblicherweise erst im Hochsommer. Der mit 18 Tagen bisher längste durchgehende Zeitraum mit Hitzewarnungen lag 2018 im Zeitraum von Ende Juli bis Anfang August. Die aktuelle Periode mit Hitzewarnungen mit einer erwarteten Dauer von voraussichtlich 12 Tagen zählt zu den längsten seit der Einführung des DWD-Hitzewarnsystems im Jahr 2005. Bis einschließlich Montag erwarten die Meteorologen Bedingungen, die Hitzewarnungen erforderlich machen. Bundesgesundheitsministerin Warken will die Suizidprävention bundesweit stärken. Das geht aus einem Gesetzentwurf hervor, aus dem die Rheinische Post zitiert. Demnach ist unter anderem die Schaffung einer Bundesfachstelle für Suizidprävention geplant, die ein Konzept für eine bundesweit einheitliche Krisendienstrufnummer entwickeln soll. Eine solche Nummer forderten auch mehrere Verbände in einer gemeinsamen Erklärung. Der Gesetzentwurf des Gesundheitsministeriums ging laut Rheinischer Post bereits in die Ressortabstimmung der Bundesregierung. Ziel sei es, die Prävention von Suiziden zu verbessern. Geplant seien unter anderem Maßnahmen der Information, Aufklärung, Forschung und Unterstützung. Zudem sollten die Länder auf einen flächendeckenden, bedarfsgerechten Ausbau der Krisendienste hinwirken. In Deutschland gibt es nach Angaben des Bundesgesundheitsministeriums jährlich rund 10.000 Suizidfälle. Familienministerin Prien plant offenbar eine Verschärfung beim Elterngeld. Nach Informationen des Redaktionsnetzwerks Deutschland soll es für Paare künftig nur dann möglich sein, die vollen 14 Monate Elterngeld zu beziehen, wenn beide Partner je 7 Monate Elternzeit nehmen. Bisher gibt es 14 Monate Elterngeld, wenn ein Elternteil mindestens 2 Monate davon bezieht. In der Regel ist das der Vater. Mehr als 2 Monate nehmen nur wenige Männer. In Koalitionskreisen wurde laut Redaktionsnetzwerk betont, dass die Verhandlungen noch laufen und es sich auch um eine Maßnahme für mehr Gleichstellung handele. Tatsächlich würde die Einführung eines hälftigen Elterngeldes aber vor allem dem Ministerium Geld sparen. Denn den Informationen zufolge rechnet man nicht damit, dass viele Väter tatsächlich so lange aus dem Beruf aussteigen werden. Finanzminister Klingbeil hatte vom Familienministerium Einsparungen in Höhe von 500 Millionen Euro verlangt. Dies soll zur Haushaltskonsolidierung beitragen. Im Prozess um den Anschlag auf dem Magdeburger Weihnachtsmarkt wird heute das Urteil erwartet. Der 51 Jahre alte Angeklagte war am 20. Dezember 2024 mit einem Mietwagen über den belebten Weihnachtsmarkt gefahren. Dabei starben 6 Menschen, mehr als 300 wurden verletzt. Die Generalstaatsanwaltschaft forderte von dem Landgericht Magdeburg die Verurteilung zu lebenslanger Haft mit Feststellung der besonderen Schwere der Schuld und anschließender Sicherungsverwahrung. Laut Generalstaatsanwaltschaft handelte der Angeklagte aus persönlichen Motiven. Er habe keine Reue gezeigt. Der Angeklagte räumte in dem seit November andauernden Prozess zwar ein, einen Angriff geplant und das Auto gesteuert zu haben. Er bestritt jedoch, dass er Menschen gezielt überfahren habe. Bei der Fußballweltmeisterschaft hat die deutsche Nationalmannschaft ihr drittes und letztes Gruppenspiel verloren. In East Rutherford im US-Bundesstaat New Jersey unterlag das Team Ecuador mit 1:2. Die DFB-11 zieht dennoch als Gruppensieger ins 16. Finale ein. Der Gegner für das Spiel am Montag steht noch nicht fest. Neben Deutschland zieht die Elfenbeinküste nach ihrem 2:0-Sieg gegen Curaçao in die nächste Runde ein. Das Wetter. In der Nacht locker bewölkt oder klar, 24 bis 16 Grad, im Nordosten um 14 Grad. Am Tage heiß und sonnig, 31 bis 38 Grad, im Westen und Südwesten lokal bis 41 Grad. Für weite Teile Deutschlands wird vor extremer Wärme gewarnt. Bitte beachten Sie die Empfehlungen für Hitzetage, unter anderem vom Deutschen Wetterdienst. Die weiteren Aussichten: am Samstag im Westen und Nordwesten zeitweise wolkig, ab nachmittags einzelne kräftige Gewitter. Nach Osten und Süden hin sonnig, 35 bis 41 Grad. Das waren die Nachrichten.
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2: Heute Nacht mit Mike Herbstreut. Schön.

im Missbrauchsverdacht bis hin zu seiner eben prägenden Rolle im politischen Berlin. Davor hören Sie aber erstmal unsere Kommentare zu den wichtigsten Themen des Tages gestern.

0: Im Streit um die finanzielle Belastung der Kommunen durch vom Bund beschlossene Gesetze hoffen die Regierungschefinnen und Chefs der Länder auf einen Durchbruch beim Treffen mit Bundeskanzler Merz. Zuvor hatten sich die Bundesländer auf einen gemeinsamen Vorschlag verständigt, der im Kanzleramt verhandelt wird. Wie könnte eine Lösung aussehen, um die Finanznot der Kommunen langfristig zu lindern? Das kommentiert mein Kollege Jörg Münchenberg.
1: Der Hinweis auf die Bedeutung der Kommunen fehlt in keiner politischen Sonntagsrede, wenn es um die föderalen Finanzbeziehungen geht. Ja, die große Mehrheit der Bürgerinnen und Bürger erlebt staatliche Strukturen nicht etwa im Bundestag, sondern auf dem Bürgeramt oder bei der Suche nach dem Kita-Platz und dem Sportverein. Gelebte Demokratie fängt in den Städten und Gemeinden an, die aber angesichts der wachsenden Finanznot zunehmend ihre Angebote einschränken müssen. Diese Erkenntnis ist nicht wirklich neu. Und trotzdem haben sich Bund und Länder lange darum gedrückt, ihrer Verantwortung gegenüber Städten und Gemeinden auch gerecht zu werden. Allen Sonntagsreden zum Trotz. Der Bund hat immer neue Leistungsgesetze, vor allem im Sozialbereich, beschlossen, ohne gleichzeitig zu klären, wer eigentlich für die Kosten aufkommen soll. Die Länder wiederum haben oft einfach mitgestimmt, ohne Rücksicht auf ihre kommunale Fürsorgepflicht. Gleichzeitig lassen sich die Ministerpräsidentinnen und Ministerpräsidenten gerne für Bundesgesetze finanziell entschädigen, ohne aber die Mittel vollständig an die Städte und Gemeinden weiterzugeben, etwa bei den Unterkunftskosten für die Empfänger der Grundsicherung. Das soll sich endlich ändern. Wer bestellt, muss auch bezahlen. Darauf wollen sich Bund und Länder heute verständigen. 80% der Kosten bei zukünftigen Leistungsgesetzen soll demnach der Bund tragen, fordern die Länder. Das wäre im Vergleich zum Status quo ein deutlicher Fortschritt, darüber hinaus auch zu einer gewissen Disziplinierung bei der Gesetzgebung führen könnte. Gleichzeitig dürften sich Bund und Länder darauf einigen, bei bestimmten sehr kostenintensiven Leistungsgesetzen wie etwa dem Unterhaltsrecht oder der Eingliederungshilfe behutsam auf die Kostenbremse zu treten. Das wäre ein nachvollziehbarer Schritt, sollte aber über eines nicht hinwegtäuschen. Große Milliardensummen werden so nicht eingespart, auch weil es um den Schutz der Betroffenen geht. Unter dem Strich geht es für Bund und Länder heute darum, ihre Einigungsfähigkeit zu demonstrieren und zumindest für die künftigen föderalen Beziehungen ein bisheriges Dauerstreitthema wirklich zu entschärfen. Das wäre auch eine gute Nachricht für die kommunale Ebene und damit für die Bürgerinnen und Bürger. Klar ist aber auch, angesichts eines kommunalen Finanzierungsdefizits von 30 Milliarden Euro pro Jahr wird der angedachte Kompromiss nicht ausreichen. Es geht am Ende um die Handlungsfähigkeit des Staates und die beginnt nun einmal auf der untersten Ebene bei den Städten und Gemeinden.
0: Ein Kommentar von Jörg Münchenberg. Schätzungen zufolge benötigt die Ukraine für ihren Wiederaufbau rund 500 Milliarden Euro. Gelder, die auf der Wiederaufbaukonferenz in Danzig auch von privaten Investoren eingesammelt werden sollen. Bundeskanzler Merz bezeichnet die Konferenz in seiner Rede als einen Moment der Hoffnung und forderte von Russland den Eintritt in Friedensverhandlungen. Gesine Dornblüt kommentiert.
2: Auf Englisch heißt die Wiederaufbaukonferenz für die Ukraine Recovery Conference. In dem englischen Titel klingen Genesung, Heilung, Wiederherstellung an. Und das trifft es. Denn es geht um mehr als nur den Wiederaufbau des von der russischen Armee in Teilen zerstörten Landes. Wenn ausländische Investoren noch während der Kampfhandlungen in der Ukraine investieren und das Land modernisieren, ermutigen sie die Menschen dort, durchzuhalten und zu bleiben. Aufbau noch während der Krieg läuft? Wenn Russland doch alles kaputt schießt? Solche Fragen resultieren aus leider weit verbreiteter Unkenntnis. Denn in vielen Landesteilen der Ukraine ist kein Krieg. Dort läuft der Alltag weitgehend normal. Die Menschen arbeiten, produzieren, gehen zur Schule, bekommen Kinder, sterben an Krankheiten oder weil sie alt sind. Längst ist die Ukraine das wohl innovativste Land in Europa. Der Krieg zwingt die Menschen

0: dazu, nicht nur militärisch neue Systeme zu entwickeln, auch die zivile Wirtschaft ist äußerst kreativ. Wenn sie gefördert und Innovationen weiter vorangetrieben werden, kann davon ganz Europa profitieren. Die Ukraine kann langfristig auch die schwächelnde Konjunktur in der Europäischen Union anschieben. Wohlstand und Sicherheit in der Ukraine bedeuten langfristig auch Wohlstand und Sicherheit in Europa. Es geht in Danzig also nicht nur um die Ukraine allein. Die Recovery-Konferenz muss als ein Baustein für ein Europa nach Russlands Krieg betrachtet werden. Das Ziel muss eine Art Wirtschaftswunder sein. Ein Wirtschaftswunder, das sich ausbreitet und auch der erlahmenden Europäischen Union Prosperität verleihen kann. Damit das Wirklichkeit wird, muss Russland allerdings erstmal seine Truppen zurückziehen und seine Angriffe beenden. Und so forderte Bundeskanzler Friedrich Merz heute erneut, Russland müsse an den Verhandlungstisch. Europas Unterstützung für Kiew sei unerschütterlich. Das hat sein Vorgänger Olaf Scholz allerdings so ähnlich auch schon gesagt, als die Wiederaufbaukonferenz vor 2 Jahren in Berlin stattfand. Scholz versprach damals, die Ukraine so lange wie nötig zu unterstützen. Russland werde mit seinem imperialistischen Angriff nicht durchkommen. In Moskau verhallt das bisher ungehört. Putin bleibt bei seinen inakzeptablen Forderungen und behauptet weiter, dass Russland seine Kriegsziele mit Gewalt erreichen kann. Es ist gut, mit der Recovery-Konferenz in die Zukunft zu investieren. Aber es reicht nicht, die Ukraine so zu unterstützen, dass sie standhält. Russland muss in der Ukraine scheitern. Dann wird nicht nur die Ukraine genesen, sondern mit ihr auch das kränkelnde Europa.
1: Ein Kommentar von Gesine Dornblüt. Nach den schwersten Erdbeben in Venezuela seit mehr als 125 Jahren geht die Zahl der Todesopfer in die Hunderte. Rund 1000 Verletzte wurden bislang gemeldet. Das genaue Ausmaß der Katastrophe ist noch unklar, aber es steht fest, das Erdbeben stellt das krisengeschüttelte Land auch politisch vor weitere riesige Herausforderungen. Burkhard Birke kommentiert.
2: Schnelle, unbürokratische Hilfe, das ist das Gebot der Stunde. Das wahre Ausmaß dieser Tragödie werden wir, wenn überhaupt, erst in einigen Tagen kennen. Ein Beben dieser Wucht hat Venezuela zuletzt im Jahr 1900 erschüttert. Keine Frage, das krisengeschüttelte Land steht vor enormen Herausforderungen, hat doch jahrelange Misswirtschaft auch den Katastrophenschutz und die Gesundheitsversorgung in Mitleidenschaft gezogen. Übergangspräsidentin Delcy Rodriguez hat den Notstand ausgerufen. Sie und ihre Regierung stehen vor einer großen Bewährungsprobe. Dabei gilt das Augenmerk vor allem Diosdado Cabello, dem amtierenden Innenminister, einem engen Vertrauten des gewaltsam in die USA entführten früheren Machthabers Nicolas Maduro. Gelingt die Herkulesaufgabe, vor allem kurzfristig Überlebende aus den Trümmern zu retten und obdachlos gewordenen Menschen unter die Arme zu greifen, könnte dies seine Position und die der Regierung durchaus stärken. Andernfalls könnte auch dieses Überbleibsel aus der Maduro-Zeit marginalisiert und ins politische Abseits geschoben werden, was viele Oppositionelle nach all der Repression in den letzten Jahren schon lange fordern. Angesichts des menschlichen Leids sind solche politischen Gedankenspiele zunächst nebensächlich, obwohl die Erdbebenkatastrophe dazu beitragen könnte, den politischen Demokratisierungsprozess zu verlangsamen. Denn eigentlich hätte längst der Weg für Wahlen geebnet werden müssen. Delcy Rodriguez kann laut venezolanischer Verfassung nur für maximal 180 Tage im Amt bleiben. Diese Frist läuft in diesen Tagen ab. US-Präsident Donald Trump hat allerdings nie einen Hehl daraus gemacht, dass es ihm in erster Linie ums Öl und um interne Stabilität geht. Insofern steht zu befürchten, dass durch die Erdbebentragödie die Rückkehr zu wirklich freien Wahlen, zur Demokratie zwar nicht aufgehalten, aber verlangsamt werden könnte. Andererseits stehen die USA nach der völkerrechtswidrigen Intervention in der Pflicht und haben auch schon Hilfe angekündigt. Zumal der wirtschaftliche Aufbau des erdölreichsten Landes der Welt nur zögerlich voran und beim Volk kaum ankommt. Venezuela darf schon aus politischen Gründen auf stärkere Unterstützung durch die USA zählen, als es von früheren Verbündeten wie Russland und China bekommen würde bzw. wird. Auch andere Staaten, darunter die Bundesrepublik, haben Hilfe angeboten. Diese Solidarität ist begrüßenswert und trägt hoffentlich dazu bei, die Not der Menschen im krisengeschüttelten Land zu lindern und die Effekte der Erdbebenkatastrophe abzufedern.
1: Ein Kommentar von Burkhard Birke war das. Sie und die Radio nach dem Deutschlandfunk. 2:16 Uhr haben wir es.

0: Er hat sich selbst mal als klassischen Vertreter der Administration bezeichnet, hatte schon jede Menge Posten in Bundesministerien, war Finanzminister, Krisenerklärer und scheiterte als Kanzlerkandidat an Angela Merkel. Da wurde ihm vorgeworfen, seine spitze Zunge sei ihm im Weg gewesen. Ob sie ihm wirklich die Kanzlerschaft vermiest hat, das sei mal dahingestellt, aber deswegen abzukehren von der klaren Sprache, das war für ihn trotzdem keine Lösung. Hören Sie auch jetzt hier gleich in der Radionacht in den nächsten gut 40 Minuten, wenn Peer Steinbrück sich den Fragen meines Kollegen Jonas Panning stellt in unserer Sendung Zeitzeugen im Gespräch.
1: Das Land befindet sich in einer Krise. Die vorherige Ampelregierung war so unbeliebt wie keine Regierung vor ihr. Die jetzige Bundesregierung, getragen von Union und SPD, ist noch unbeliebter. Herr Steinbrück, Sie haben selber Krisen erlebt. Wie kommuniziert man richtig in Krisen? Kann man überhaupt richtig kommunizieren?
2: Man muss in Krisen kommunizieren. Man muss den Bürgerinnen und Bürgern erklären, welche enormen Herausforderungen aufgrund von globalen Entwicklungen auf Deutschland und Europa einwirken. Und man muss ehrlich benennen, was die Politik an Hausaufgaben in den letzten 10, 15 Jahren nicht gemacht hat. Man muss dann eine Perspektive liefern. Die Menschen wollen wissen, wo will die Politik mit mir hin? Diese Perspektive muss man als Konsequenz aus der Krise ebenfalls genau erläutern. Und die damit verbundenen Konsequenzen, um nicht zu sagen Zumutungen, müssen so verteilt werden, dass die Bürgerinnen und Bürger das Gefühl haben oder die Gewissheit haben, dass sie nicht die einzigen Dummen sind, die diese Zumutung zu tragen haben.
1: In den letzten 10 bis 15 Jahren, das umfasst ja auch gerade noch so Ihre Amtszeit, welche Hausaufgaben sind denn da nicht gemacht worden?
2: Also bei den internen Hausaufgaben stellen wir fest, dass Deutschland in der Digitalisierung, insbesondere in seiner öffentlichen Verwaltung, weit zurückliegt gegenüber den Fortschritten, die es in anderen europäischen Ländern gegeben hat. Wir haben deutlich zweitens an Wettbewerbsfähigkeit verloren. Drittens, wir haben zwar immer gewusst, dass es einen demografischen Wandel gibt, aber wir wollten uns nicht eingestehen, dass man den nicht mathematisch überlisten kann in seinen Auswirkungen auf die sozialen Sicherungssysteme. Viertens, wir stellen fest, dass in der Tat unsere Infrastruktur stark modernisierungsbedürftig ist, dass unser Staatsapparat nicht effizient genug ist, dass wir Bildung nicht ausreichend finanzieren als wesentlicher Bestandteil zukünftiger Wettbewerbsfähigkeit über die entsprechende Fachqualifikation von Arbeitnehmern und Arbeitnehmern und mit Blick auf die Integration dieser Gesellschaft. Das sind alleine 5 oder 6 Punkte, wo ich den Eindruck habe, dass viele Elefanten im Raum nicht gesehen worden sind. Auch um Bürgerinnen und Bürger zu schonen, dass das natürlich Anstrengungen bedarf, um diese Defizite zu beseitigen.
1: Das Wirtschaftswachstum schrumpft seit 2023, stagniert jetzt. Es gibt äußere Einflüsse wie der russische Angriffskrieg in der Ukraine, jetzt die Iran-Krise. Aber inwiefern ist die Situation in der deutschen Wirtschaft auch hausgemacht ein Stück weit?
2: Sie ist hausgemacht, jedenfalls in einem gewissen Teil, ohne dass man das gewichten kann gegenüber den äußeren Einflüssen, auf die wir vielleicht noch zu sprechen kommen. Aber wir haben nicht mehr die Produktivitätsentwicklung gehabt wie in früheren Jahrzehnten. Das heißt, insbesondere Nettoinvestitionen in Deutschland sind zurückgegangen. Das bedeutet, dass auch einige Branchen nicht mitgekriegt haben, inwieweit andere Länder weltweit technologisch aufholen, insbesondere China. Früher haben wir immer nur den Eindruck gehabt, die Chinesen sind diejenigen, die uns mit ihren billigen Konsumartikeln überschwemmen. Jetzt stellen wir fest, dass die technologisch in der Lage sind, Kernbereiche der deutschen Industrie anzugreifen, insbesondere die Automobilindustrie. Das ist verschlafen worden, sowohl von dem Management wie auch von Teilen der Politik.
1: Sehen Sie die Chance, das nochmal aufzuholen?
2: Ja, ich gehöre nicht zu denjenigen, die diese Untergangsgesänge alle anstimmen. Dieses Land ist nach wie vor sehr stark. Also gehen wir mal durch, ehe wir diesen Defätismus anheimfallen. Deutschland ist nach wie vor die drittgrößte Volkswirtschaft der Welt. Wir haben einen sehr funktionierenden demokratischen Rechtsstaat. Ein sehr geringes Ausmaß an Korruption, erfreulicherweise. Wir haben es mit einem hohen Grad an Sozialpartnerschaft zu tun, auch wenn es gelegentlich dort Einsprengsel gibt, wo man sich wundert, warum. Wir haben es mit einer nach wie vor guten Infrastruktur zu tun, von der ich gesagt habe, sie ist modernisierungsbedürftig und erneuerungsbedürftig. Aber im Vergleich zu anderen Ländern, das macht jede Reise klar, ist diese Infrastruktur noch ziemlich gut. Wir haben mehrmals in diesen letzten Jahrzehnten bewiesen, dass wir es können. Nicht nur mit Blick auf die deutsche Wiedervereinigung, bei allen Schwierigkeiten, die nach wie vor damit verbunden sind. Aber denken Sie daran, dass ein britisches Wirtschaftsmagazin Economist mal Anfang der 2000er Jahre Deutschland als den kranken Mann in Europa bezeichnet hat. Dann hat es eine Reformagenda gegeben und 8 Jahre später hat derselbe Economist tituliert Deutschland the Powerhouse in Europa. Das heißt, wir haben schon mehrfach bewiesen, dass wenn wir die richtige Analyse aufmachen, wenn wir die richtigen Konsequenzen ziehen, dass dieses Deutschland nach wie vor in der oberen Teil der Champions League mitspielen kann.
1: Wir haben ja über Kommunikation eingangs gesprochen. Sie waren Bundesfinanzminister in einer großen Krise, in der Finanz- und Wirtschaftskrise ab 2007. Darüber werden wir sicherlich später auch noch mal im Detail sprechen. Wenn Sie zurückschauen, wie würden Sie Ihre Art von Kommunikation bezeichnen? Oder wie schauen Sie auf Ihre Art von Kommunikation in Ihrem politischen Leben, die ja von Beobachtern oft als schroff bezeichnet wird, ironisch? Einige haben Sie auch als arrogant wahrgenommen, belehrend. Wie sehen Sie sich selber im Rückblick als politischer Kommunikator?
2: Sich selber zu beurteilen, da läuft man hohe Risiken. Entweder es wirkt eitel oder überheblich oder man spielt auf Understatement nach dem Motto, das war ich gar nicht und so war das gar nicht. Ich nehme für mich mindestens in Anspruch, das zu tun, was mir manche bestätigen, dass ich Klartext gesprochen habe, dass ich nicht rumgeeiert habe. Den Vorwurf der Arroganz lasse ich mir nicht vorwerfen.
1: Kommt das heute ein bisschen zu kurz, dass regierende Politiker Klartext reden?
2: Ja, ich glaube, dass viele Politiker sehr geprägt sind, bloß keine Konflikte, bloß in den, auch vor dem Hintergrund des heutigen ja geänderten medialen Resonanzbodens, sich bloß keinen Shitstorm an den Hals zu ziehen und daher sehr vorsichtig formulieren. Umgekehrt auch die Erfahrung machen, wenn Sie mal klar formulieren, dann auch sofort dieser Shitstorm tatsächlich losgeht. Siehe die Stadtbilddebatte von Herrn Merz, die in meinen Augen von ihm unglücklich formuliert worden ist, wo er auch den massiven Fehler in meinen Augen gemacht hat, dann in einem zweiten Statement seine Töchter ins Spiel zu bringen. Aber das, was er über das Stadtbild sagte, über den öffentlichen Raum in Deutschland sagte, entsprach der Wahrnehmung von, ich vermute mal, weit überwiegendem Teil der deutschen Bevölkerung. 70-80% sehen das genauso. So, und trotzdem gab es diesen Shitstorm. Das heißt also, die Zurückhaltung der Politik ist sehr stark davon geprägt, bloß vorsichtig aufzutreten, niemanden zu provozieren, keine Zumutungen anzusprechen, bloß nicht deutlich zu machen, dass irgendjemand sich anstrengen muss. Und das entspricht nicht den Herausforderungen, die wir haben. Wir haben es mit einer Zeitenwende zu tun, die setzt sich aus mehreren Komponenten zusammen. Aber eine Zeitenwende hat eben Konsequenzen. Und diese Konsequenzen müsste die Politik, wie ich glaube, sehr viel deutlicher ansprechen, weil weite Teile, wie ich glaube, der deutschen Bevölkerung noch gar nicht kapiert haben, dass wir es mit einer Zeitenwende zu tun haben.

0: In dem Augenblick, wo ich 4 Jahre später das Angebot bekam auf eine Stelle in dem damaligen Bundesmauerministerium, kamen 2 Herren in grauen Anzügen auf mich zu und sagten, sie sind ein Sicherheitsrisiko der Bundesrepublik Deutschland.
1: Beginn einer Beamtenlaufbahn.
2: Sie haben Volkswirtschaftslehre in Kiel studiert und Sozialwissenschaften, sind dann danach Finanzminister geworden in Schleswig-Holstein, in Nordrhein-Westfalen und im Bund. Aber ursprünglich war Ihre Idee, einmal Journalist zu werden. Warum hat das eigentlich nicht geklappt?
0: Ja, darüber ist die Branche vielleicht ganz froh. Nein, das hing damit zusammen, dass ich mit einigen Freunden Mitte der 60er Jahre eine eher politische Schülerzeitung machte, die auch an mehreren Schulen verkauft wurde. Und die war einfach nicht nur Larifari, sondern wir sprachen damals, ohne dass wir uns je als Teil der Studentenbewegung gesehen haben. Wir waren ja teilweise irgendwie im Abiturjahrgang oder davor. Aber die hatte schon politischen Touch und es machte mir Spaß, dort Artikel zu schreiben.
2: Um welche Themen ging es da?
0: Na, da ging es zum Beispiel insbesondere auch um die Deutschlandpolitik. Ich vertrat in einem Artikel sensationell die diplomatische Anerkennung der DDR. Oh Gott. Dann interviewten wir Altkommunisten von der KPD, was den damaligen Hamburger Innensenator Heinz Runau aufs Tapet brachte, der sich darüber aufregte. Also solche Geschichten haben wir schon angesprochen. Natürlich auch die von uns so empfundenen Muff der alten Adenauer Jahre, die eigentlich mal überwunden werden mussten. Wobei die, wie ich inzwischen festgestellt habe, gar nicht so muffig waren.
2: Ihr Studium, ich habe es gerade schon angesprochen, an der Universität zu Kiel haben Sie Volkswirtschaftslehre studiert. Sie sind dann nach dem Studium nach Bonn gegangen, da wo wir uns heute treffen. Sie haben Ihre heutige Ehefrau kennengelernt, die hier promovierte, sind also der Liebe wegen nach Bonn bzw. nach Bad Godesberg gegangen. Und dann stand Ihnen eine Stelle im Bauministerium in Aussicht. Das sollte Ihr Einstieg sein in den Regierungsapparat hier in Bonn. Aber Sie galten plötzlich als Sicherheitsrisiko. Warum das?
0: Ja, das ist ein Aberwitz gewesen, der heute erzählt wird, hat damals sehr ernst und bedrückend gewesen ist.
2: Das war eine schwere Zeit für Sie.
0: Ja, ich wurde sogar arbeitslos darüber. Und das war nicht witzig. Insofern kann man heute Jahrzehnte darüber einigermaßen entspannt drüber reden. Aber damals war das auch durchaus existenzbedrohend und Ausdruck einer Entwicklung in der Bundesrepublik, die wirklich höchst bedenklich gewesen ist, ging ausgerechnet zurück auf einen radikalen Erlass von niemand anderem in der Kanzlerschaft von Willy Brandt. Die Entwicklungsgeschichte ist kurz erzählt. Diese ganze Entwicklung mit Baader-Meinhof, die führte dazu, dass ich in der Wohngemeinschaft, in der ich in Kiel wohnte als Student, und ich war wirklich die linkeste Bazille in dieser Wohngemeinschaft, und das will was heißen, die wurde eines Tages von 17 Polizisten morgens um, was weiß ich, 6 Uhr gestürmt, in der Annahme, bei uns wären RAF-Mitglieder. Das heißt, plötzlich stand an einem Morgen um 6 Uhr ein ziemlich junger Polizeischüler aus Eutin mit einer Maschinenpistole vor meinem Bett und zielte auf meinen Bauch.
2: Es hatte in der Nähe, glaube ich, einen Banküberfall gegeben.
0: Ja, der wurde uns zugesprochen und wir hätten anschließend eine Beutefeier gemacht. Dann gab es noch eine Denunziation. Das war alles ziemlich aberwitzig mit einigen Ergänzungen, die wirklich heute erzählt wird hatten. Es kam mit 2-stündiger Verspätung ein Staatsanwalt, der uns den Durchsuchungsbefehl zeigte. Und wir waren also so nervös, dass wir nicht nachgefragt haben. Und dieser Staatsanwalt, und jetzt wird es geradezu zur Satire, vergaß anschließend seine Aktentasche in unserer Wohngemeinschaft. Und nach einer basisdemokratischen Debatte, die sich über eine Stunde hinzog, haben wir diese Aktentasche endlich aufgemacht. Und daran haben wir gefunden, dass es vorher schon von uns Fotos gab, auch aus Demonstrationen geschossen. Also, dass eine Überwachung stattgefunden hat. Das war alles aberwitzig. Es zerschlug sich alles ins Nichts auf. Wir wurden nur noch als Zeugen befragt, aber, und das ist die Geschichte, anschließend führten wir offenbar ein Eigenleben in Verfassungsschutzakten. Und in dem Augenblick, wo ich 4 Jahre später das Angebot bekam auf eine Stelle in dem damaligen Bundesmauerministerium, kamen 2 Herren in grauen Anzügen auf mich zu und sagten, sie sind ein Sicherheitsrisiko der Bundesrepublik Deutschland.
2: Es gab dann aber Menschen, die sich eingesetzt haben für Sie und die dafür gesorgt haben, dass Sie diese Stelle dann doch bekommen haben.
0: Ja, etwas komplizierter. In der Tat, es wurde kafkaesk, wirklich wahr. Denn ich kriegte von der ermittelnden Staatsanwaltschaft in Kiel einen Persilschein. die mir bestätigten, das Verfahren sei niedergeschlagen, Herr Stamoge ist nur als Zeuge aufgetreten, da gab es überhaupt keine Verdachtselemente. Das interessierte den Verfassungsschutz auf Deutsch gesagt ein Scheiß. So, daraufhin machten sich einige für mich auf den Weg, insbesondere in Kiel, der damalige Oppositionsführer Matthiesen, der Zugriff hatte, ich glaube, über eine parlamentarische Kontrollkommission, in Bonn der schon erwähnte Professor Raimund Jochimsen und ein Bundestagsabgeordneter Norbert Gansel. Aber das ist noch nicht das Ende der Groteske. Die Groteske setzt sich fort, dass zur selben Zeit der Planungsgruppenchef in einem anderen Ministerium, dem Bundesministerium für Forschung und Technologie, einen Volkswirten suchte. Und über Empfehlung, weil ich dann doch nach einer saumäßigen Schulzeit ein Prädikatsexamen gemacht hatte, auf mich kam und ich bewarb mich dann in dem anderen Ministerium auch. Und die interessierte das gar nicht. Das sagte ich denen aber. Ich sagte denen, wissen Sie, in dem benachbarten Ministerium bin ich gerade in Sicherheitsrisiko, als das eingeschätzt worden. Und daraufhin gingen die alles durch und dann kriegte ich ein Vorstellungsgespräch bei dem damaligen parlamentarischen Staatssekretär Volker Hauff, dem das natürlich berichtet worden war. Und der stellte mir die Frage, Herr Steinmeier, ich muss Sie das jetzt fragen und Sie müssen sich genau überlegen, ob Sie wahrheitsgemäß antworten, denn das ist für mich wichtig und für Sie noch mehr. Ist da was dran an dieser Geschichte oder nicht? Und ich sagte nein. Und daraufhin sagte er, dann haben Sie den Job. Das heißt, auch noch die Ministerien behandelten dieses auch noch unterschiedlich. So, und das wirklich hat doch einen ziemlichen Einschnitt in meiner Wahrnehmung gegeben, wie Verwaltung funktioniert, welches Eigenleben man auch plötzlich in Nachrichtendiensten führen kann, weil das wahrscheinlich nicht nur mir so ergangen ist, sondern, wie ich fürchte, noch vielen anderen.
2: Es dauerte ab da nicht lange, bis Sie schon ins Kanzleramt wechselten. Ein gewisser Helmut Schmidt war damals Kanzler. Also Sie trafen als Hamburger auf einen Hamburger hier in Bonn. Gibt es eigentlich jemanden, der Sie politisch, vielleicht auch menschlich mehr geprägt hat als Helmut Schmidt?
0: Ja, vielleicht noch ein Hans Matthöfer, damals Mitglied des Kabinetts von Helmut Schmidt, in seiner ungeheure politischen Integrität. Aber richtig ist ja, ich wurde zu einem Schmidtianer. Und ich habe Helmut Schmidt nie als den reinen Macher gesehen. Daran ist er, glaube ich, immer missinterpretiert worden. Sondern die richtige Bezeichnung, Schmidt war oder verfolgte einen Pragmatismus in sittlicher Überzeugung.
2: Sie sind dann hier im Kanzleramt gewesen und es ging trotzdem wieder zurück nach Kiel für Sie. Warum das?
0: Ja, dazwischen war ich aber in Nordrhein-Westfalen und ich war dann fast 4 Jahre lang der Büroleiter von Johannes Rau, ebenfalls einer anderen sehr prägenden Persönlichkeit. Und da schlug dann eines Tages der Anruf von Björn Engholm ein, ob ich nicht nach Kiel Staatssekretär werden wollte in einem Kieler Ministerium. Und das war natürlich ein Angebot, das man nicht abschlägt.
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0: Das hätte man ja korrigieren können. Man hätte ja nachjustieren können. Und das aus einer Position der Stärke und nicht einer Position der defensiven Verleugnung dieser Reformagenda 2010. So, diese Entwicklung ist, wie ich finde, auch ein Lehrstück über das, was heute zu tun ist.
1: Ministerjahre in Nordrhein-Westfalen.
2: Nach Ihrer Zeit in Kiel ging es dann nach Düsseldorf. Das war im Oktober 1998. Da nimmt die rot-grüne Bundesregierung unter Gerhard Schröder ihre Arbeit auf. Sie kehren nach Nordrhein-Westfalen zurück und werden hier Wirtschaftsminister im Kabinett von Wolfgang Clement. Das war der Moment, wo Sie als Wirtschaftsminister des größten deutschen Bundeslandes natürlich auch bundesweit Bedeutung bekommen. Entsprach das damals auch Ihrem Selbstverständnis?
0: Nein, also viele Menschen haben ja den Eindruck, dass Politiker so ganz genau ihre Karriere oder ihren Werdegang planen. Das entspricht nicht meiner Wahrnehmung, sondern es gibt so viele Zufälle, so viele Wendungen plötzlich, wie ich jedenfalls an meinem eigenen Leben oder Werdegang, jedenfalls beruflich oder politisch feststellen kann. Die Rückkehr nach Nordrhein-Westfalen hatte schlicht und einfach ihre Ursache in der Tat in dem Wahlsieg von Gerhard Schröder. Und für die Familie war es auch ganz gut, nach Nordrhein-Westfalen zurückzukommen. Die siedelte sich auch wieder in Bonn an und es wurde ein bisschen zwischen Bonn und Düsseldorf gependelt.
2: Was waren das für Themen damals? Es gab damals eine hohe Arbeitslosigkeit in NRW. über 11% und auch immer wieder Konflikte mit der Bundesregierung, auch mit den Gewerkschaften in Nordrhein-Westfalen. Ging es Ihnen damals, Ende der 90er Jahre, schon um dringend benötigte Reformen?
0: Nee, es ging für Nordrhein-Westfalen insbesondere um die Bewältigung eines massiven Strukturwandels. Mit vielen Wunden, mit vielen Verletzungen und damit auch natürlich mit dem Abbau von Arbeitsplätzen. Nordrhein-Westfalen ist neben einigen anderen, insbesondere in England, in Belgien, eine der ältesten Industrieregionen in der europäischen Entwicklung, Rhein-Ruhr. Letztlich seit Mitte des 19. Jahrhunderts und hat mehrere Strukturbrüche erlebt. Aber das setzte natürlich massiv ein, auch unter dem Eindruck von neuen Technologien, Mikroelektronik, zunehmend dann auch die Anwendung in anderen Bereichen, Biotechnologien etc., sodass die klassischen Montanindustriebereiche natürlich darunter enorm litten.
2: Aber da haben Sie ja beziehungsweise die Sozialdemokratie in Nordrhein-Westfalen am Kohlebergbau noch sehr lange dran festgehalten.
0: Ja, aber ja auch nicht, sag mal, in der Vorstellung, man könnte das bruchartig beenden. Weder mit Blick auf das Stichwort Energieversorgung, noch mit Blick auf die sozialen Strukturen in Nordrhein-Westfalen, noch mit Blick auf die Anzahl derjenigen, die im Bergbau direkt arbeiten oder damit zurück hatten. Da können Sie das Ruder nicht einfach herumwerfen. Das sind keine Laborexperimente, die Sie machen, sondern da gehen Sie mit der Gesellschaft um und müssen aufpassen, dass die einigermaßen stabil bleibt und dass die damit verbundenen Verletzungen und insbesondere auch psychischen Folgen, hätte ich fast gesagt. Also wie sehen Menschen dann plötzlich den Staat, der gewisse Fürsorgeverantwortlichkeiten für sie hat, wenn die glauben, sie könnten mal eben Entscheidungen treffen, dann reißen wir mal alles ein und nieder.
2: Die Reform kam dann. 2002 wechselt Wolfgang Clement nach Berlin und Sie werden sein Nachfolger als Ministerpräsident von Nordrhein-Westfalen. Die Zahl der Arbeitslosen steigt immer weiter. Es ist die Zeit der Arbeitsmarktreform. Peter Hartz, Agenda 2010, mehr als 5 Millionen Arbeitslose. Was hat die SPD damals falsch gemacht? Die Reformen, waren die richtig und sind die nicht richtig verkauft worden? Oder wie ist da jetzt 20 Jahre später Ihre Analyse, Ihre Sichtweise drauf?
0: Also ich kann mich erinnern, wie viele um die Jahrtausendwende herum dringend Reformen angemahnt haben. Und zwar zu Recht. Das war in der Endzeit von Helmut Kohl in Deutschland schon eine bleierne Zeit.
2: Das war ja auch wieder unter dem Einfluss und unter dem Druck von außen.
0: Ja.
2: Also unter dem einen Eindruck einer Krise.
0: Ja, da veränderte sich vieles. Und deshalb war, wenn man nochmal auch nachliest, der Druck ziemlich hoch im Kessel, dass eigentlich Reformen notwendig sein müssten. Und dann hat Schröder eben die Agenda 2010 gemacht, die ich bis heute für völlig richtig halte. So, sie hat einige Webfehler, aber die hätte man korrigieren können. Und die SPD machte den enormen, in meinen Augen grandiosen Fehler, den Erfolg dieser Reformagenda nicht für sich zu reklamieren, sondern den Kopf einzuziehen, sich fast zu entschuldigen, sich fast zu distanzieren, verschämt zu sagen, oh, tut mir leid, dass wir diese Reform gemacht haben. Statt selbstbewusst zu vertreten, das waren wir, die das gemacht haben. Denn, nochmal die nächste Groteske, die politische Rendite dieser Reform fuhr ja niemand anders ein als Frau Merkel mit der CDU-CSU. Über die Entwicklung dann, die danach kam. Die Arbeitslosenzahlen gingen runter, Deutschland wurde wieder stärker, die Wachstumsraten gingen alle hoch. Das heißt, ausgerechnet diejenigen, die im Deutschen Bundestag gegen die Agenda 2010 gestimmt hatten, namentlich auch Frau Merkel selber, die fuhren anschließend die Rendite einer sozialdemokratischen Reformagenda in die Scheuer.
2: Welche Webfehler?
0: Na, bei den Arbeitsmarktreformen sind einige Webfehler gemacht worden, die natürlich tief das Herz und die DNA der SPD auch getroffen haben. In der Art und Weise, wie dann auch Leute in ihre Sozialversorgung und im sozialen Netz zurückgeworfen worden sind. Aber das hätte man ja korrigieren können. Man hätte ja nachjustieren können. Und das aus einer Position der Stärke und nicht einer Position der defensiven Verleugnung dieser Reformagenda 2010. So, diese Entwicklung ist, wie ich finde, auch ein Lehrstück über das, was heute zu tun ist.
2: Sie haben Ihren Wahlkampf gerade angesprochen. Die Stimmung ist so angespannt, dass Gerhard Schröder sein Schicksal als Bundeskanzler mit seiner rot-grünen Bundesregierung an das der NRW-Landesregierung hängt. Sie verlieren dann die Wahl 2005 mit um die 37%, also die SPD verliert eine Wahl mit um die 37% in Nordrhein-Westfalen. Das wären heute Traumergebnisse. Und die SPD ruft am selben Abend im Bund dann noch Neuwahlen aus. Wie sehr hat die Niederlage damals an Ihnen genagt?
0: Ja, das klingt vielleicht jetzt aus der Retrospektive ein bisschen unterkühlt, aber ich habe mit dieser Wahlniederlage ja gerechnet. Ich war nie illusionär und es war absehbar, dass die SPD nach einer so langen Zeit, ich glaube 30 Jahre in Nordrhein-Westfalen die Regierung gestellt, auch nach den Rumpeln innerhalb von Rot-Grün, woran ich selber ja auch ein gewisses Maß an Schuld hatte oder Verantwortung zu tragen hatte, und auch mit Blick auf die Gesamtaufstellung dieses politischen Musters aus der Sicht von vielen Wählerinnen und Wählern 2005 nicht nochmal gewinnen würde. Insofern habe ich hinterher keine Depression gehabt. Es war ein demokratischer Wettbewerb, und dem stellt man sich. Und in einer demokratischen Wahl gibt es eben die Wahrscheinlichkeit, dass man auch verlieren kann. 50-50. Und das muss man dann, wie ich finde, mit einem gewissen Stil auch vermitteln und ertragen und nach außen hin deutlich machen. Es gibt Tage, wo Sie höchstens 3-4 Stunden Schlaf haben, insbesondere auch wegen der internationalen Konferenzen mit dem Zeitverzug USA oder Asien. Also das ist unter auch physischen Gesichtspunkten und dem Stressfaktor, da sind Sie auf dem Schleifstein.
1: Bundesfinanzminister in Zeiten der Krise.
2: Auch Gerhard Schröder verliert im September 2005 die Wahl. Angela Merkel wird als erste Frau in der Geschichte der Bundesrepublik zur Kanzlerin gewählt. Und Sie, Herr Steinbrück, werden exakt ein halbes Jahr nach der Wahlniederlage in NRW Ihr Finanzminister. Nicht Vizekanzler, aber nehmen spätestens dann ab 2007 die wichtigste Rolle im Kabinett von Angela Merkel ein, als die Finanzkrise begann. Drei Buchstaben, IKB, die Deutsche Industriebank, die dem Bund gut zur Hälfte gehörte, brach als erstes zusammen. Waren Ihnen damals im Sommer 2007 die Ausmaße dieser weltweiten und jahrelangen Krise, die da begann, eigentlich schon ersichtlich?
0: Definitiv nein. Und ich muss sogar sagen, bis weit in den Herbst 2008 habe ich für eine gewisse Zeit gedacht, es ist ein isoliertes Problem der USA. Das war ein Fehler.
2: Da haben Sie gesagt, die Auswirkungen auf Deutschland werden sehr begrenzt sein.
0: Ja, ich habe die Infektionskanäle bis da deutlich unterschätzt, war dann allerdings umso alarmierter, als sie erkenntlich wurden.
2: Und dann wurde ein riesiger Rettungsschirm gespannt mit Milliarden aus öffentlichen Kassen, auch von privater Seite, um ein Beben, was längst ausgebrochen war, einigermaßen unter Kontrolle zu halten.
0: Ja, aber da ist ein bisschen in Vergessenheit geraten. In manchen Fällen handelte es sich bei der Stabilisierung um Garantien. Und die sind Gott sei Dank nicht alles oder mussten nicht alle gezogen werden. Also dann flossen nicht entsprechende Gelder. Aber dass das die Bewältigung der Krise teuer war, mit öffentlichem Geld oder öffentliches Geld heißt mit Steuerzahlergeld, ist unabweisbar richtig und um Himmels Willen nicht kleinzureden. Aber ich stehe dazu, dies ist im Zusammenwirken mit den anderen europäischen Partnern und den USA zwingend erforderlich gewesen, um Schlimmeres zu verhindern. Nämlich buchstäblich fast ein Schmelzprozess des Finanzsektors, der natürlich sofort überschwappt auf die Realwirtschaft oder überschwappen würde.
2: Es gab andere Stimmen, die schon früh gewarnt haben. Haben Sie das nicht ernst genommen oder hatten Sie nicht damit gerechnet jetzt im Nachhinein? Wie kam das, dass Sie mit diesen Ausmaßen nicht gerechnet hatten?
0: Also so viele sind es nicht gewesen. Es haben sich zwar hinterher viele gemeldet nach dem Motto, ich wusste das schon immer, das stimmt aber nicht. Ich kann erinnern, dass es 3 oder 4 auch entsprechend bemerkenswerte Vertreter gewesen sind in entsprechenden Funktionen, die das gesagt haben. Insbesondere der Chef der Bank für internationalen Zahlungsverkehr, der BIZ, wie es so schön heißt, der das sehr früh als enormes Risikopotenzial gesehen hat, was dort in den USA stattgefunden hat, um das einfach nochmal umgangssprachlich und verständlich zu erklären. Da wurden in einen riesigen Sack unterschiedliche Hypotheken hineingelegt. Und dann wurde auf den Sack dreifach A draufgeschrieben, aber es wurde versteckt, dass mehrfach Z da auch drin gewesen ist. Und das nannte man die Verbriefung von entsprechenden Hypothekenverträgen. Und zwar nicht ein paar nur, sondern Tausende, Zehntausende, Hunderttausende solcher Kredite wurden in diesen Sack gesteckt. Und die wurden dann auf den Markt geworfen. Und man stellte eben fest, dass in vielen Fällen da ziemlich faule Kredite drin gewesen sind. Und das war der Ausgangspunkt. Und der wurde auch von mir lange wahrgenommen als ein klassisches USA-Problem. Aber in dem Augenblick, wo dann die erste Bank in den USA, Lehman Brothers, zusammenbrach, wurde klar, dass das enorme Auswirkungen hat weltweit. Nicht nur auf Europa, nicht nur auf uns, sondern sogar auch in den asiatischen Bereich hinein.
2: Das war dann 2008 mit Lehman Brothers. Als Politiker, als Bundesfinanzminister, kommt man in dieser Zeit dann intellektuell und auch körperlich eigentlich an seine Grenzen?
0: Eindeutig ja. Es gibt Tage, wo Sie höchstens 3-4 Stunden Schlaf haben, insbesondere auch wegen der internationalen Konferenzen mit dem Zeitverzug USA oder Asien. Also das ist unter auch physischen Gesichtspunkten und dem Stressfaktor, da sind Sie auf dem Schleifstein.
2: Wir haben eingangs über politische Kommunikation gesprochen. Wie bekommt man das an das Wahlvolk, an die Menschen vermittelt, wenn man es selber gerade so versteht?
0: Das müssen andere beurteilen, ob mir das gelungen ist. In einer nicht zu versteckenden Eitelkeit glaube ich, dass es mir gelungen ist. Bis hin auch zu der Absprache mit Frau Merkel bei einem bestimmten Zeitpunkt zu versuchen, Beruhigung, Stabilität hineinzubringen. Das war der gemeinsame Auftritt, den wir hatten, wo wir sagten, eure Spareinlagen sind sicher. Und auch komplexe Sachverhalte so zu erklären, dass sie verständlich sind. Das heißt, in ihrer Komplexität zurückzuführen auf den Kern, um damit dem notwendigen Kommunikationsaufgaben oder Verpflichtungen zu entsprechen.
2: Dann sagen Sie, den Auftritt mit der Kanzlerin haben Sie gerade angesprochen. Unter anderem die Sparerinnen und Sparer werden nicht befürchten müssen, 1 Euro ihrer Einlagen zu verlieren. Das war dieses berühmte Statement. Ich glaube, an einem Sonntagnachmittag war es im Kanzleramt. Auf welcher Grundlage haben Sie das eigentlich gesagt?
0: Wir hatten Hinweise von einzelnen Kreditinstituten und insbesondere von der Bundesbank, dass eine hohe Nervosität in der Bevölkerung ist, die um ihre Einlagen bei Kreditinstituten, also sowohl öffentlich-rechtlichen wie Genossenschaftsbanken und Privatbanken fürchten. Und dass deshalb befürchtet werden könnte, das, was man im Englischen nennt, ein Bankrun. Also die Leute rasen alle zu der Filiale ihres Kreditinstituts und heben ihr Geld ab. Das hatte es schon gegeben, nämlich in Großbritannien. Und die ersten Bilder waren auch verbreitet. Mit langen Schlangen vor den Filialen von Kreditinstituten. Ich erinnere insbesondere eine Bank in Großbritannien, Northern Rock, wo das so gewesen ist. Und Frau Merkel und ich kamen aufgrund dieser Hinweise zu dem Ergebnis, dass es ein hohes Risiko gibt, dass am Montag nach diesem Wochenende, Anfang Oktober 2008, die Leute die Filialen stürmen könnten, um ihr Geld abzuheben. Was bedeuten würde, dass dem Bankensektor noch mehr Liquidität entzogen wird und sich damit die Krise verschärft. Und das war der Ausgangspunkt.
2: Ja, das verstehe ich. Aber wie konnten Sie diese Garantie aussprechen? Also da gab es ja keine rechtliche Grundlage für.
0: Sie sind auf dem richtigen Weg. Sie sind auf dem richtigen Weg. Also das hat uns hinterher mehr beschäftigt, um es offen zu gestehen, als vorher. Sie hatten völlig recht.
2: Also es ging ja vermutlich um das Zeichen, aber die rechtliche Grundlage, dass der Bund dann einspringt.
0: Ja. Hatten wir nicht.
2: Hatten Sie nicht.
0: Nein. Also Sie haben völlig recht, wir hatten eigentlich keinerlei rechtliche Legitimation durch einen Beschluss des Deutschen Bundestages.
2: Aber es war auch keine Lüge.
0: Nein, es war auch keine Lüge, aber Sie treffen einen hochinteressanten Punkt. Nochmal, wir hätten eigentlich ja erst das Parlament befragen müssen, aber dafür gab es keine Zeit. Das heißt, wir sind jetzt an einem Punkt, wo in einem Krisenmanagement Entscheidungen getroffen werden müssen aus der Dramatik einer Situation, deren demokratische Legitimation Sie nicht mehr herstellen können. Aber das nennt man Krisenmanagement. Und zu einem solchen Krisenmanagement müssen Sie dann auch bereit sein. Selbst mit dem Risiko zu scheitern, jedenfalls bezogen auf einen Einspruch, wo Ihnen gesagt wird, Sie haben sich rechtswidrig verhalten. Diese Einschmelzung dann auf den glatten Politikertypus, den wollen die meisten Bürger dann auch nicht. Journalisten tragen auch dazu bei, ne? Die wollen eigentlich auch einen etwas kantigen, aussagekräftigen, aber wehe, er tut es. Und wenn er etwas tut, dann wird er geschlachtet.
1: Versemmelte Kanzlerkandidatur.
2: 2009 wird die Große Koalition abgewählt. Sie sind plötzlich einfacher Bundestagsabgeordneter und 4 Jahre später treten Sie mit 66 noch einmal als Kanzlerkandidat an, Herr Steinbrück. Warum das?
0: Ja, mich bewegt lange die Frage, ob das ein Fehler war. Und ich glaube, es war ein Fehler. Dafür war ich nicht der richtige Politikertypus. Und die Zeiten waren auch nicht so, dass ich damit hätte Erfolg haben können. Und im Übrigen war der Krönungsprozess in Anführungszeichen meiner Partei auch derartig chaotisch und aberwitzig, dass von vornherein die Chancen nicht so gut standen. Im Übrigen war Frau Merkel zu dem Zeitpunkt fast auf der Höhe ihrer politischen Anerkennung.
2: Und Sie waren zwischenzeitlich auch einer der beliebtesten Politiker.
0: Ja, ich weiß, aber das ist wenig wert in Umfragen. Es gibt so viele Beispiele, wo Leute in diesen Bundesliga-Tabellen der Beliebtheit ganz oben sind und dann spielt das bei Wahlen gar keine Rolle. Insofern blicke ich auf diese Zeit 2012, 2013 erstens sehr selbstkritisch zurück, aber auch sehr kritisch bezogen auf meine eigene Partei.
2: Ihr Biograf Daniel Friedrich Sturm hat Ihren Wahlkampf in seiner Biografie über Sie Pleiten, Peer und Pannen genannt. Sie haben jetzt gerade, dass Sie nochmal angetreten sind als Kanzlerkandidat, selbst als Fehler bezeichnet. Woran lag es? Also es gab diesen Pino Grigio, von dem Sie gesagt haben, Sie würden keinen Pino Grigio unter 5 Euro kaufen. Sie haben dann nochmal eine Debatte um das Gehalt der Kanzlerin, des Kanzlers angestimmt. Auf der anderen Seite ist das ja auch authentisch. Also das war dann wieder der Peer Steinbrück, der kein Blatt vor den Mund nimmt.
0: Herr Panning ist vor allen Dingen nebensächlich.
2: Ja.
0: Ist vor allen Dingen völlig nebensächlich. Erstens mein Hinweis.
2: Aber was reitet Sie denn dann in solchen Momenten?
0: Das sind ja alles. Wir sind jetzt bei einem wichtigen Mechanismus. Also der Hinweis darauf, den ich irgendwann gab in einem Interview, leider um die Jahreswende 12/2013, dass jeder Sparkassendirektor in Deutschland mehr Geld verdienen würde als die Bundeskanzlerin, stimmt ja.
2: Mhm.
0: Also durchgängig, stimmt ja. Das ist ein Hinweis darauf, dass in der Tat eine so verantwortungsvolle Position wie Bundeskanzler oder Bundeskanzlerin mindestens mit Blick auf die materielle Kompensation nicht so gestellt ist, dass man sagen kann, da findet eine Bereicherung statt. Das haben Journalisten ihrer Branche skandaliert. Schlicht und einfach. Mhm. Die Geschichte mit dem Pino Grigio fand in einer fantastischen Veranstaltung statt, in einem Berliner Theater, voll bis in den dritten Rang, wo es eine hochdialogische Veranstaltung gab über Rente, über Bildung, über Infrastruktur, über Staatsfinanzen. Und das Einzige, was die Crème de la Crème des deutschen Journalismus dort beschrieben hat, ist der kurze Hinweis auf den 5-Euro-Grigio. Das bedeutet, dieselben Journalisten, die anschließend über eine Banalisierung des Wahlkampfes geschrieben haben, haben aktiv zu dieser Banalisierung des Wahlkampfes beigetragen. Auch Herr Sturm. Schlicht und einfach. So, das heißt, die Inhalte, die ich transportiert habe, übrigens in Veranstaltungen, die sich unterschieden von dem klassischen Frontalunterricht. Ich habe immer dialogische Veranstaltungen gehabt. In einem Rondel gegenüber allen Seiten. Es waren Fragen. Ich habe höchstens 5 bis 10 Minuten geredet und dann ging es nur noch auf Frage, Antwort, Frage, Antwort. Das haben die Journalisten nicht geschrieben. Und die Inhalte, die dort vertreten wurden, auch nicht. Das heißt, bezogen auf diese Bewertung sehen Sie gerade oder hören Sie gerade von mir, dass ich da ein bisschen angekratzt bin.
2: Andererseits, Sie sind auch schon 66, als Sie antreten als Kanzlerkandidat und kennen den politischen Betrieb wie zu diesem Zeitpunkt vermutlich niemand anderes. Sie waren Ministerpräsident, Sie waren im Kanzleramt, Sie waren Bundesfinanzminister. Da weiß man doch, wie das funktioniert.
0: Ja gut, aber dann wollen wir uns die Frage stellen, welchen Typus von Politikern wollen Sie haben? Denjenigen, der wie ein Kieselstein rundgelutscht ist, der redet nach dem Motto, eine gute Grundlage ist die beste Voraussetzung für eine solide Basis. Mit dem Satz ecke ich nicht an, ne? Ja. So, oder Sie haben einen, der gelegentlich auch situativ ist. In der Tat, das muss man in eine größere Selbstkontrolle bringen. Die Selbstkontrolle hatte ich damals erkennbar nicht immer. So wie der amtierende Bundeskanzler sich wahrscheinlich beratend auch darauf hinweisen lassen muss, dass Selbstkontrolle wichtig ist. Aber diese Einschmelzung dann auf den glatten Politikertypus, den wollen die meisten Bürger dann auch nicht. Journalisten tragen auch dazu bei, ne? Die wollen eigentlich auch einen etwas kantigen, aussagekräftigen, nicht? Ihre Branche. Aber wehe, er tut es. Und wenn er etwas tut, dann wird er geschlachtet.
2: Im Vergleich zu 2013, als die SPD im Bund mit Ihnen als Spitzenkandidat immerhin noch 25,7% der Stimmen holte, waren es zuletzt im Bund 16,4. Würden Sie Ihre Partei eigentlich noch als Volkspartei bezeichnen?
0: Bezogen auf die Palette der politischen Felder, die sie abdeckt und des Anspruches ja, bezogen auf die Wahlergebnisse im Augenblick nicht.
2: Gibt es denn überhaupt noch eine Perspektive für die SPD zu regieren? Ihr ehemaliger Sprecher, Herr Albig, hat jetzt die AfD und eine Tolerierung der AfD in einer Minderheitsregierung angedeutet. Wie stellen Sie sich das vor? Also wo und mit wem könnte die SPD noch regieren?
0: Das ist nicht die erste Frage. Und Herrn Albig, auf den gehe ich nicht ein, auch weil er lange mal mein Mitarbeiter gewesen ist als Pressesprecher. Und unbenommen dessen, dass er mir in meinem Wahlkampf nicht sehr behilflich gewesen ist. Aber da will ich nicht nachkarten. Nein, die erste Frage der SPD ist, inwieweit sie noch auf der Höhe der Zeit ist. Und das muss sie klären. Und ob sie nicht zunehmend zu einer Art Krankenwagen der Gesellschaft geworden ist und ob ihre alte Stärke, nämlich verschiedene Kräfte einer Gesellschaft zusammenzubinden, die unternehmerisch aktiv sind, die innovativ sind und gleichzeitig diejenigen mit zu berücksichtigen, die in der Tat sozial abgesichert werden dürfen. Das heißt, in einer Bandbreite ihrer politischen Angebote weite Teile der Bevölkerung zu erreichen und dabei das zu sein, was sie eigentlich in der Vergangenheit immer war, nämlich eine Fortschrittspartei, eine Zukunftsperspektive zu geben und nicht nur den augenblicklichen Sachstand zu verwalten oder politisch das anzubieten, was sie schon immer angeboten hat, nach dem Motto, wir nehmen immer mehr von demselben, was in einer Zeitenwende nicht mehr möglich ist. Das sind die ersten Fragen, die diese SPD mit sich selber ausmachen muss.
2: Trauen Sie ihr das noch zu?
0: Das muss sie. Denn nirgends steht in Stein gemeißelt, dass eine Partei, die inzwischen, ich glaube, 160 Jahre alt ist, auch 170 Jahre oder 175 Jahre dann ihren Geburtstag feiert. Wir sehen in anderen europäischen Ländern, dass sich die Parteisysteme massiv verändern, dass ganze Parteien verschwinden, die über Jahrzehnte eine große Bedeutung gehabt haben. Richtig ist, ja, das Parteienspektrum in Deutschland fragmentiert immer weiter und es ist immer schwerer, Prozentzahlen zu bekommen, wie diejenigen, die wir aus den 80er, 90er und noch aus den Nullerjahren zitieren. Das ist alles richtig. Aber die SPD steht vor der fundamentalen, fast existenziellen Frage, wie komme ich auf die Höhe der Zeit, eingedenk eines berühmten Zitates von Willy Brandt.
3: In unserer Reihe Zeitzeugen hörten Sie Jonas Panning im Gespräch mit Peer Steinbrück, SPD, ehemaliger Ministerpräsident Nordrhein-Westfalens und früherer Bundesfinanzminister. Die Redaktion hatte Jana Adu.

0: Sie hören die Radio Nacht im Deutschlandfunk, 2.58 Uhr haben wir es gleich, 2 Minuten vor 3, und das heißt, es wird Zeit für unseren Blick in die Sterne.
1: Sternzeit, 26. Juni. Die kurze Nacht des Sommervollmonds. Der schon fast volle Mond zieht in den kommenden Nächten extrem tief über den Südhimmel. Dienstag früh gegen 2 Uhr ist Vollmond. Wir erleben dann die kürzeste Vollmondnacht des Jahres. Am Himmel steht der Vollmond stets der Sonne gegenüber. Er befindet sich jetzt also in der Gegend, in der die Sonne in einem halben Jahr leuchtet, im Winter. Dann zieht die Sonne in einem flachen Bogen über den Himmel, erreicht mittags nur eine geringe Höhe und geht schnell wieder unter. Genau das macht jetzt der Vollmond zu Sommeranfang. Er wandert in einem flachen Bogen von Südosten nach Südwesten. Gegen 1 Uhr nachts steht er tief am Südhimmel und mit Sonnenaufgang verschwindet er schon wieder. In diesen Nächten steht der Mond sogar noch tiefer als die Weihnachtssonne. Denn die Mondbahn ist um etwa 5 Grad gegen die Erdbahnebene geneigt. Und der Mond steht derzeit fast so weit unterhalb der Erdbahn wie überhaupt möglich. Auf der Breite von Kassel scheint der Vollmond Dienstag früh gut 10 Grad hoch. Die Wintersonne schafft es mittags 5 Grad höher. Die Vollmondnacht dauert dann nicht einmal 7,5 Stunden. Viel kürzer geht das in unseren Breiten gar nicht. Das andere Extrem erleben wir beim Vollmond Heiligabend. Dann spielt der Wintervollmond Sommersonne und strahlt mehr als doppelt so lange am Himmel wie jetzt, nämlich glatt 18 Stunden. Doch das dauert noch. Erst einmal beleuchtet der so tief stehende Vollmond die sommerliche Landschaft, als wäre er die Sonne im Winter.

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1: Drei Uhr, die Nachrichten. Bundesgesundheitsministerin Wargen will die Suizidprävention bundesweit stärken. Das geht aus einem Gesetzentwurf hervor, aus dem die Rheinische Post zitiert. Demnach ist unter anderem die Schaffung einer Bundesfachstelle für Suizidprävention geplant, die ein Konzept für eine bundesweit einheitliche Krisendienstrufnummer entwickeln soll. Eine solche Nummer forderten auch mehrere Verbände in einer gemeinsamen Erklärung. Es dürfe in Deutschland nicht vom Wohnort oder vom Zufall abhängen, ob Menschen in suizidalen Krisen schnell qualifizierte Unterstützung finden, betonte die Leiterin des Nationalen Suizidpräventionsprogramms Schneider. Der Gesetzentwurf des Gesundheitsministeriums ging laut Rheinischer Post bereits in die Ressortabstimmung der Bundesregierung. Ziel sei es, die Prävention von Suiziden zu verbessern. Geplant seien unter anderem Maßnahmen der Information, Aufklärung, Forschung und Unterstützung. Zudem sollten die Länder auf einen flächendeckenden, bedarfsgerechten Ausbau der Krisendienste hinwirken. In Deutschland gibt es nach Angaben des Bundesgesundheitsministeriums jährlich rund 10.000 Suizidfälle. Der Bundestag entscheidet heute über Pläne der schwarz-roten Koalition, die Bauprojekte im Verkehrsnetz deutlich schneller in Gang bringen sollen. Der Gesetzentwurf von Bundesverkehrsminister Schnieder sieht vor, Verfahren für Autobahnen, Schienen und Wasserwege zu beschleunigen. Das soll auch für Verkehrsprojekte im Rahmen des schuldenfinanzierten Sondervermögens von 500 Milliarden Euro gelten. Der Deutsche Wetterdienst hat seit seiner Gründung 1952 noch nie so früh im Jahr eine Hitzewarnperiode dieser Länge registriert. Wie die Bundesbehörde in Offenbach mitteilte, entwickeln sich Hitzewellen mit starken oder extremen Wärmebelastungen üblicherweise erst im Hochsommer. Der mit 18 Tagen bisher längste durchgehende Zeitraum mit Hitzewarnungen lag 2018 im Zeitraum von Ende Juli bis Anfang August. Die aktuelle Periode mit Hitzewarnungen mit einer erwarteten Dauer von voraussichtlich 12 Tagen zählt zu den längsten seit der Einführung des DWD-Hitzewarnsystems im Jahr 2005. Bis einschließlich Montag erwarten die Meteorologen Bedingungen, die Hitzewarnungen erforderlich machen. Die Zahl der Ebola-Toten in der Demokratischen Republik Kongo ist auf 304 angestiegen. Aktuell seien in dem zentralafrikanischen Land 1155 Fälle bestätigt, teilte das Kommunikationsministerium in Kinshasa mit. Die Epidemie in den Provinzen Ituri, Nordkivu und Südkivu sei noch nicht gestoppt. Die Gesundheitsbehörde des Landes forderte angesichts der Lage die Errichtung weiterer Behandlungszentren und eine Erhöhung der Bettenkapazität. Denn obwohl der Gipfel des Ebola-Ausbruchs noch nicht erreicht sei, seien bereits 95% der Bettenkapazitäten in den Kliniken ausgeschöpft. Bei zwei schweren Erdbeben in Venezuela sind nach jüngsten Angaben der Regierung mindestens 188 Menschen ums Leben gekommen und mehr als 1.500 verletzt worden. Es wird befürchtet, dass die Opferzahlen noch deutlich steigen. Die Beben hatten eine Stärke von 7,2 und 7,5. Viele Gebäude stürzten ein. Die geschäftsführende venezolanische Präsidentin Rodriguez rief den Notstand aus. Staaten weltweit boten ihre Unterstützung an, darunter Deutschland. Verteidigungsminister Pistorius sagte, die Bundeswehr stehe mit 6 Transportflugzeugen bereit. 50 Einsatzkräfte des Technischen Hilfswerks fliegen heute nach Venezuela. Der US-Außenminister Rubio erklärte, die Vereinigten Staaten würden umgehend Suchtrupps, Rettungsteams und medizinische Güter entsenden. Zudem wurden Soforthilfen in Höhe von 150 Millionen Dollar bereitgestellt. Bei der Fußballweltmeisterschaft hat die deutsche Nationalmannschaft ihr drittes und letztes Gruppenspiel verloren. Sie unterlag Ecuador mit 1:2. Die DFB-11 zieht dennoch als Gruppensieger ins 16. Finale ein. Der Gegner für das Spiel am Montag steht noch nicht fest. Das Wetter. In der Nacht locker bewölkt oder klar, 24 bis 16 Grad, im Nordosten um 14 Grad. Am Tag heiß und sonnig, 31 bis 38 Grad, im Westen und Südwesten lokal bis 41 Grad. Für weite Teile Deutschlands wird vor extremer Wärme gewarnt. Bitte beachten Sie die Empfehlungen für Hitzetage, unter anderem vom Deutschen Wetterdienst. Das waren die Nachrichten.
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2: Heute mit Mike Herbstreut. Schön, dass Sie zuhören.

0: I put my confirmation number.
1: Ich habe meine Daten eingegeben, geklickt.
0: And then click.
1: Dann stand da, ich wurde ausgewählt.
0: You have been randomly selected.
1: Ich habe gewonnen.
0: I realized that one.
1: Mein Herz hat Sprünge gemacht.
0: My heart was bumping.
2: Abdi ist einer der Gewinner. Der junge Mann aus Somalia, der hat bei der Diversity Green Card Lottery in den USA mitgemacht und ein permanentes Visum gewonnen, worüber NPR hier berichtet hat eben. Tausende Menschen kriegen dieses

0: In den USA leben mehr als die Hälfte der Millionäre weltweit. Aber das blendet Millionen andere Menschen aus, die trotz Vollzeitarbeit am Existenzminimum leben und diesen Aufstieg eben nicht schaffen. Wie realistisch ist der amerikanische Traum noch, also dieses vom Tellerwäscher zum Millionär? Eine Frau, die früher als Klamottenverkäuferin gearbeitet hat und ein paar Jahre später zur Millionärin geworden ist, die hat es anscheinend geschafft. Reporterin Sarah Schaschek hat mit ihr gesprochen für unsere Sendung Weltzeit über den American Dream.
1: Ich habe als Maklerin ganz unten angefangen, ohne Netzwerk oder Freunde der Familie, die Immobilien besitzen. Aber ich habe einen unternehmerischen Instinkt und ich wusste, ich will viel Geld verdienen.
2: Sarah Conde vermittelt in New York Luxuswohnungen. Größenordnung 800 Quadratmeter, 7 Zimmer mit Marmorsäulen an der Park Avenue. Für ihre Agentur hat sie Deals von mehr als 90 Millionen Dollar abgeschlossen. Dabei ist sie neu in der Branche. Erst vor 6 Jahren hat sie mit Mietwohnungen losgelegt.
1: Es gab ein Online-Portal für Mietwohnungen. Je mehr Geld man da reingesteckt hat, desto häufiger wurde deine Wohnung angezeigt. Ich habe etwa 2000 Dollar pro Monat investiert und alle dachten, ich sei verrückt. Aber ich habe 25.000 Dollar im Monat verdient.
2: Sarah Conde hat es in den USA nach weit oben geschafft. Sie ist in Guinea in Westafrika geboren und mit 11 Geschwistern aufgewachsen. Ihre Familie sei nicht arm gewesen, sagt sie, doch sie habe sich alles selbst erarbeitet. In den 90ern kam sie nach New York und wohnte bei Freunden in Harlem, wo wegen der Drogen damals sonst niemand wohnen wollte. Bei Gap verkaufte sie T-Shirts. Später arbeitete sie in den Luxuskaufhäusern in der Fifth Avenue, bis ihr 2020 eine Kundin riet, es mit Immobilien zu versuchen.
3: I always envisioned, you know, having more. Living the American dream.
1: Ich habe mir immer vorgestellt, den amerikanischen Traum zu leben. Wenn ich als Einwanderin nach Amerika komme, dann will ich unbedingt in Manhattan leben, nirgends sonst, egal wie lange es dauert. Ich schaffe das. Und so war es am Ende auch.
2: Die USA gelten als das Land der unbegrenzten Möglichkeiten, wo jeder Mensch, selbst der mittellose Tellerwäscher, zum Millionär werden kann, solange er oder sie bereit ist, hart zu arbeiten. Der American Dream ist nicht nur ein Sprichwort, er ist ein nationales Versprechen, von dem viele Menschen hier tief überzeugt sind. Tatsächlich gibt es kein Land, in dem man schneller reich werden kann. Knapp die Hälfte aller weltweiten Millionäre leben in den USA, mehr als 24 Millionen Menschen. Allein im Jahr 2024 sind täglich 1000 hinzugekommen, wie der Reichtumsbericht einer Schweizer Investmentbank zeigt. Gleichzeitig gäbe es in den USA Bevölkerungsgruppen, die hartnäckig in extremer Armut feststecken, sagt der Armutsforscher Stephen Derloff.
4: Die Annahme, dass Herkunft kein Schicksal ist, hat sich als schwächer herausgestellt, als man vor 50 Jahren gedacht hat. Es gibt im Englischen das Sprichwort von Hemdsärmeln zu Hemdsärmeln in drei Generationen. Das besagt, die erste Generation schafft Wohlstand mit harter Arbeit, die zweite erhält oder vergrößert den Reichtum und die dritte hat keinen Bezug mehr zur harten Arbeit und verliert ihn ohne Disziplin und dann muss man wieder von vorne anfangen. Für manche Bevölkerungsgruppen stimmt das. Aber es gibt andere, die beharrlich arm bleiben.
2: Wenn die USA in diesen Tagen ihren 250-jährigen Geburtstag feiern, sind diese Unterschiede unübersehbar. Zwar haben viele Menschen heute besseren Zugang zu guten Jobs als noch vor 60 Jahren, etwa schwarze Menschen oder Frauen, und die Armut im Land ist auf ein Viertel zusammengeschrumpft, seit die USA ein soziales Netz für die Ärmsten geschaffen haben, mit Krankenkassen und sozialem Wohnungsbau. Doch noch immer haben schwarze Menschen weniger Zugang zu Bildung und Gesundheitsversorgung, und es gibt Stadtviertel, in denen Armut über

0: Generationen hinweg vererbt wird. Nun macht Präsident Donald Trump Politik für Reiche und streicht Mittel für die Ärmsten. Es treibt die Menschen politisch auseinander. Ein Junimorgen auf dem Campus der Universität von Chicago, einem Ort für zukünftige Führungskräfte. Vor 3 Tagen ist das Semester zu Ende gegangen. Zwischen den gotischen Bauten montieren Arbeiter Festzelte ab. Die Koreanerin Bonnie hat gerade ihren Abschluss in Informatik gemacht und fotografiert sich mit ihrer Mutter im Park.
1: Yeah, I'm showing her around. She just came from Korea.
2: Ich will meiner Mama alles zeigen. Sie ist zu Besuch aus Korea. Im Herbst ziehe ich für einen Job in einen anderen Bundesstaat.
1: So, I'll be going to a different state.
0: Bonnie hat gute Chancen, einmal viel Geld zu verdienen. Die Universität Chicago gehört zu den selektivsten und teuersten im Land. Und wer hier studiert, hat Zugang zu einflussreichen Jobs in Wirtschaft, Politik und Medien. Das amerikanische Unisystem fördert eine starke Form der Segregation, sagt der Forscher Stephen Derloff.
3: Meines Wissens nach sind die Universitäten in Deutschland anders. Es gibt nicht diese Hierarchie wie hier. 15 Hochschulen, die das Tor zu außergewöhnlichem Erfolg sind.
0: Nur wenige Straßen weiter liegt ein ganz anderes Chicago. Hier wuchert Gras über die Bürgersteige. Die meisten Menschen, die hier leben, sind schwarz. Auf einem Schild bietet eine Kirche Obdachlosen eine warme Mahlzeit. Eine Rentnerin wartet an der Haltestelle auf den Bus, sichtlich aufgebracht.
4: Die Leute verlieren ihre Arbeitsplätze, Betriebe schließen. Viele werden schlecht bezahlt.
0: Chicago ist eine der teuersten Städte der USA. Viele Menschen können es sich immer schwerer leisten, hier zu leben. Seit die Einwanderungsbehörde ICE ihre Razzien in der Stadt durchführt, haben viele Immigrantinnen ihre Jobs verloren. Die Schlangen vor den Tafeln, die umsonst Lebensmittel verteilen, haben sich im letzten Jahr verdreifacht. Das drängendste Problem seien bezahlbare Wohnungen. Menschen mit niedrigem Einkommen würden aus reicheren Bezirken verdrängt oder obdachlos, sagt Jesse Hoyt, Chef der Hilfsorganisation One Northside, die sich um Menschen in den ärmeren Vierteln in Chicagos Norden kümmert.
5: Es ist wichtig, dass wir die Polarisierung der Gesellschaft verstehen und wer davon profitiert. Denn die Menschen leiden wirklich.
6: Unsere Zahlen zeigen, dass es Orte in den USA gibt, in denen extrem viele Menschen aufsteigen. Sogar verglichen mit Ländern, in denen die Aufstiegschancen besonders hoch sind, wie in Skandinavien. Gleichzeitig gibt es in den USA Orte, die extrem arm sind.
0: Der Ökonom John Friedman forscht an der Brown University zu Aufstiegschancen. Er betreut ein riesiges Datenprojekt namens Opportunity Insights, das die finanzielle Situation von Menschen im Laufe ihres Lebens auswertet. Der American Dream habe sich in den letzten 30 Jahren stark verändert, sagt Friedman, wenn man als Maßstab das Kriterium nehme, ob Kinder einmal einen höheren Lebensstandard erreichen als ihre Eltern.
7: So for children born in the 1940s, almost everyone achieved the American Dream by this measure.
0: Wer in den 1940er Jahren geboren sei, habe den Höhepunkt des amerikanischen Traums erlebt, sagt Friedman. 90% dieser Kinder hätten im Laufe ihres Lebens mehr verdient als ihre Eltern. Die amerikanische Gesellschaft braucht damals dringend Arbeitskräfte und sie verfügt über massig Land. Das eröffnet den Menschen viele Wege zum Erfolg. Die meisten Einkommen steigen etwa gleichmäßig, die unteren sogar etwas schneller. Für die Generation, die wie John Friedman ab 1980 geboren ist, sind finanzielle Sprünge schwieriger. Bestenfalls noch jeder Zweite erreicht einen höheren Lebensstandard als die Eltern. Grund dafür ist, dass jetzt die Einkommen von Reicheren stärker wachsen als das Durchschnittseinkommen.
7: And what that means is that in order to achieve this higher standard of living than your parents did,
6: um mehr als die eigenen Eltern zu verdienen, muss man jetzt deutlich größere Sprünge beim Einkommen machen.
7: If growth had been more balanced.
0: Dass ein Mensch in den USA wirtschaftlich aufsteigt, liegt selten an ihm oder ihr allein. Friedman nennt eine Bedingung, die sehr wichtig sei, das soziale Kapital. Damit ist das Umfeld gemeint, in dem sie als Kinder aufwachsen, Familie, Nachbarn, Menschen, die sie motivieren.
8: Ich bin mit dem Allernötigsten aufgewachsen. Ich hatte gute Eltern und wir hatten immer zu essen, Kleidung und ein Dach über dem Kopf. Aber mehr gab es nicht.
0: Der Multimillionär Sucha Kukatla hat ein solches soziales Kapital mitbekommen. Er ist in den 60er Jahren mit wenig Geld in Indien groß geworden. Seine Familie konnte sich nicht mal einen Zirkel für die Schule für ihn leisten. Aber seine Eltern sind gebildet. Sein Vater arbeitet als Biologieprofessor an der Uni, seine Mutter ist Lehrerin. In den USA macht Kukatla ein Vermögen als Partner zweier Beraterfirmen. Er spricht von mehreren 10 Millionen Dollar. Mit 50 ist er in Rente gegangen und reist seitdem viel. Gerade meldet er sich aus Kalkutta, wo sein Bruder lebt.
9: I think I was always extremely outgoing person, number one.
0: Mehrere Dinge hätten ihn in den USA erfolgreich gemacht, sagt Sucha Kukatla. Er beschreibt sich als zielstrebig, anpassungsfähig, aber vor allem extrem aufgeschlossen.
8: Ich hatte zwar keine engen Freunde, aber dafür 200 Bekannte. Ich habe mich gerne in größeren Kreisen aufgehalten und Leute zusammengebracht. Das hat mir das Leben leichter gemacht. Oft wollte ich aber einfach verstehen, was die anderen so machen.
0: Auch die reiche New Yorker Immobilienmaklerin Sarah Conde sagt, dass ihre Familie sie stark gefördert habe.
10: Das Faszinierende an meinem Zuhause war, dass meine Eltern immer positiv eingestellt waren. Sie waren tief spirituelle Menschen. Wir durften nicht negativ denken, sonst haben meine Mutter oder mein Vater geschimpft. Wer sich auf das Negative konzentriert, zieht noch mehr Negatives an.
0: Beide Millionäre sehen das, was sie sich erarbeitet haben, dennoch als das Ergebnis der amerikanischen Kultur. Risiko eingehen, kühlen Kopf bewahren, das werde in den USA belohnt. Wäre sie in Westafrika geblieben, hätte sie heute wahrscheinlich einen Durchschnittsjob, sagt Sarah Conde. Aber Sucha Kukatla sieht auch eine Gegenseite.
8: Das System in den USA hilft Leuten, die bereit sind, sich anzustrengen und herausragende Leistung zu erbringen. Aber genau das trennt die Menschen. Das Prinzip, arbeite hart, dann hast du Erfolg, stimmt zwar und die Steuern sind niedrig, aber man zahlt auf andere Weise einen hohen Preis.
11: Yeah, so as fast as you can start with it, that'll be great. Oh, I put them in here. English or Spanish?
0: In einem Dunkin' Donuts Coffee Shop im Norden von Chicago verteilt Nelly Moreno Infoblätter und Stifte. Sie ist Mitarbeiterin der Hilfsorganisation One Northside und weist zwei neue Kolleginnen in die Arbeit für das Elternmentorenprogramm ein. Die Eltern sollen Lehrer an ärmeren Schulen im Unterricht unterstützen.
12: Wir brauchen Schwarze und Latinos in den Klassen, denn die Schüler haben oft Angst vor Weißen. Wenn die Mentoren so aussehen wie ihre eigenen Eltern, fühlen sie sich wohler. Dafür kämpfen wir bei One Northside.
0: Die Forschung zeige, dass sich Investitionen in Kinder am meisten lohne, sagt der Aufstiegsforscher John Friedman. Man könne direkt in Geld ausdrücken, was etwa durch gute Bildung gerade für jüngere Kinder später an den Staat zurückfließe.
7: We looked at the long-term effects of children who have better versus worse.
6: Wir haben untersucht, welchen Einfluss eine gute Lehrerin oder ein guter Lehrer auf das spätere Einkommen der Schüler hat. Nehmen wir an, eine Klasse von 30 Schülern hat in der 6. Klasse eine herausragende Lehrkraft. Erstens verbessert sie die Testergebnisse der Klasse. Aber noch viel mehr. Sie kann das Lebenseinkommen jedes dieser 30 Schüler um fast 1,5 Millionen Dollar steigern.
7: That increases their earnings over their lifetime by nearly 1,5 Millionen Dollar.
0: Tatsächlich hat die amerikanische Regierung in den letzten 20 Jahren umfassende Reformen, vor allem für Schülerinnen und Schüler, auf den Weg gebracht, die ihre Aufstiegschancen stark erhöht haben. Chancengleichheit, sagt der Armutsforscher Stephen Derloff, sei ein fundamentales Leitbild der amerikanischen Gesellschaft. Zur Wahrheit gehöre aber auch, dass die Gesellschaft hoch individualistisch sei und Ungleichheit stärker toleriere als andere Länder. Eine sozialistische Bewegung habe es hier nicht gegeben. Derloff selbst beobachtet die neue Entwicklung besorgt.
13: Ich spreche jetzt als Bürger. Der Reichtum von einigen Unternehmen ist so extrem geworden, dass er an die Gier und Korruption der Industriellen im 19. Jahrhundert erinnert. Ich halte es für ein höchst ungesundes System, wenn 3, 4 oder 5 Milliardäre einen zu großen Einfluss etwa auf Politik und Medien ausüben.
0: Im Dunkin' Donuts geht das Meeting mit den neuen Mitarbeiterinnen für den Einsatz an Schulen zu Ende. Die Aktivistin Nelly Moreno sammelt ihre Kopien zusammen. Dann erinnert sie noch einmal daran, wie politisch ihre Arbeit in der Stadtteilhilfe sei und dass sie für ärmere Menschen wie sich selbst und ihre Nachbarn kämpften.
11: We're the ones that pay for everything.
12: Wir bezahlen für alles, mehr als die Milliardäre. Unsere gesamten Steuergelder fließen an sie. Ihr macht uns kaputt. Was macht ihr dann?
14: Eine erboste Aktivistin, die täglich die Menschen trifft, die sich ihren amerikanischen Traum anders vorgestellt haben. Wie hat sich dieses Ideal verändert über die Jahre? Darüber haben meine Kolleginnen Jana Adu und André Zanto mit Liz Suhey gesprochen, Politikwissenschaftlerin der American University in Washington und Autorin des Buchs Debating the American Dream aus dem vergangenen Jahr. Vom Tellerwäscher zum Millionär ist auch in Deutschland ein berühmter Satz. Deshalb haben die beiden sie als erstes gefragt, wann denn diese Idee des amerikanischen Traums überhaupt entstanden ist.
15: So, in some senses, the American dream has been with us from the founding of the nation. So early in the nation's history, we were a place where immigrants could come to the country and they could often do much better economically than they did in their home countries.
4: In gewisser Weise begleitet uns der amerikanische Traum schon seit der Gründung der Nation. Schon früh in der Geschichte des Landes ging es den Einwanderern hier besser als in ihren Heimatländern. Das lag natürlich zum Teil daran, dass Menschen in die USA gekommen sind und den Ureinwohnern ihr Land weggenommen haben. Aber für diese Europäer ging es aufwärts in Bezug auf ihre wirtschaftliche Situation. Das gehört zur Gründungslegende, dass man in die USA kommt und viel Geld verdient. Da ist etwas Wahres dran. Dieser Begriff des amerikanischen Traums ist aber erst in den 1930er Jahren aufgekommen. Das Interessante an diesem Zeitpunkt ist, dass zu dieser Zeit in den Vereinigten Staaten die Weltwirtschaftskrise geherrscht hat. Der Begriff selbst sollte zum Ausdruck bringen, dass in den Vereinigten Staaten die Erwartung besteht, dass man, egal ob Einwanderer oder arm, durch harte Arbeit viel Geld verdienen kann. Aber oft ist es so, dass es in der Realität nicht so ist, dass die USA diese Erwartung oder diesem Ideal nicht gerecht werden.
16: Aber es gab Zeiten, in denen das zutraf, also in denen der amerikanische Traum erreichbar war.
15: Certainly. I mean, it waxes and wanes. And so I think recently the time when the American dream was most achievable was post-World War II.
4: Sicherlich. Ich meine, es gibt Höhen und Tiefen. In jüngster Zeit war der amerikanische Traum am ehesten erreichbar nach dem Zweiten Weltkrieg. In den 1950er, 1960er und 1970er Jahren ist unsere Wirtschaft enorm gewachsen. Und gleichzeitig war unsere Wirtschaftspolitik in den Vereinigten Staaten eher auf Umverteilung ausgerichtet. Sie war stärker auf die Macht der Arbeitnehmer ausgerichtet. Gewerkschaften waren stark. Und vom Wirtschaftswachstum haben mehr Leute profitiert. Die Verteilung war gerechter. In dieser Zeit sind wir der Verwirklichung des amerikanischen Traums näher gekommen. Aber ich glaube, davon sind wir heute ziemlich weit entfernt.
15: So I think we got close to that for a number of decades in the 20th century, but I think we're quite far from it today.
17: Okay, aber die Frage ist, warum? Das besprechen wir nachher. Erstmal wollte ich noch Ihr Buch ansprechen, und zwar Debating the American Dream. Dort beschreiben Sie die Polarisierung zwischen den Demokraten und den Republikanern. Aber eint Sie denn der Blick auf den amerikanischen Traum?
15: So I actually think Democrats and Republicans have a fairly similar view of the American dream in terms of the ideal.
4: Ich glaube tatsächlich, dass Demokraten und Republikaner eine ziemlich ähnliche Vorstellung vom amerikanischen Traum haben, was das Ideal betrifft. Beide Parteien wollen, dass unser Land den Menschen einen guten Lebensstandard bietet, wenn sie hart arbeiten. In der Republikanischen Partei zwar stärker als in der Demokratischen Partei, aber beide blicken auf Menschen herab, die sie für faul halten. Der Unterschied zwischen den beiden Parteien besteht darin, dass die Anhänger der Republikanischen Partei viel eher der Meinung sind, dass die Vereinigten Staaten den amerikanischen Traum verwirklichen. Das bedeutet, dass wir ein wohlhabendes Land sind und dass der Wohlstand leistungsorientiert verteilt wird. Wenn man reich ist, hat man seinen Reichtum verdient. Leute wie Jeff Bezos oder Elon Musk hätten alles verdient, was sie besitzen. Und wenn man arm ist, bedeutet das wahrscheinlich, dass man nicht besonders hart arbeitet, dass man faul ist und so weiter. Das ist also die Sichtweise der Republikaner. Demokraten sagen hingegen viel eher, dass sie die Idee einer gerechten Leistungsgesellschaft zwar begrüßen, es in den Vereinigten Staaten aber keine gebe. Daher weisen Demokraten viel häufiger darauf hin, dass es erhebliche strukturelle Ungleichheiten gebe. Wer in Armut geboren wird, hat es extrem schwer, sich aus der Armut oder sogar nur aus der Arbeiterklasse herauszuarbeiten, ganz gleich, wie hart man arbeitet.
16: Sie haben ja eben die 50er und 60er Jahre angesprochen, als der amerikanische Traum tatsächlich noch erreichbar war. Wie sieht es denn heute aus? Was kostet es heute, den amerikanischen Traum zu verwirklichen?
15: One thing I want to do is I don't want to exaggerate the hardship of, you know, a typical American. So we are a rich country and many people have a pretty good standard of living.
4: Ich möchte auf jeden Fall die Schwierigkeiten eines typischen Amerikaners nicht übertreiben. Wir sind ein reiches Land und viele Menschen haben einen ziemlich guten Lebensstandard. Aber dieser Reichtum ist nicht leistungsgerecht verteilt. Daher haben wir, wie Ihre Zuhörer sicherlich wissen, im Laufe der Zeit eine wachsende Ungleichheit. Und diese sehr dünne Schicht von Menschen an der Spitze, die sind enorm reich geworden. Gleichzeitig hat der typische Arbeitnehmer seit etwa 1980 so gut wie keine inflationsbereinigte Lohnerhöhung mehr erhalten. Die Löhne stagnieren also im Grunde genommen. Und das, obwohl die Arbeitnehmer produktiver werden, profitieren sie im Grunde nicht von dem Wohlstand, den sie für das Land schaffen. Das ist also der Mangel an Leistungsorientierung, von dem ich spreche. Nun ist der typische Arbeitnehmer in den Vereinigten Staaten sicherlich nicht arm. Aber ich möchte auch daran erinnern, dass es in den Vereinigten Staaten eine beträchtliche Anzahl von Menschen gibt, die in Armut leben. Und ihre Lebensumstände sind in der Tat ziemlich prekär. Unser Sozialstaat hat sich in mancher Hinsicht im Laufe der Zeit verbessert. Doch während der ersten und zweiten Amtszeit von Trump haben der Kongress und der Präsident die Sozialleistungen tatsächlich gekürzt.
15: Congress and the president have actually cut social welfare benefits.
17: Und diese Kürzungen des Sozialstaates sind ein Problem für den American Dream?
15: I think so. I mean, data show that people who are low income in the United States.
4: Ich denke ja. Die Daten zeigen, dass Menschen mit geringem Einkommen in den Vereinigten Staaten meistens in Vollzeit arbeiten. Diejenigen, die keine Vollzeitstelle haben, würden in der Regel gerne eine annehmen, stehen dafür aber nicht zur Verfügung wegen privaten Einschränkungen. Wir haben viele, viele Menschen in den Vereinigten Staaten, die sehr hart arbeiten und trotzdem in Armut gefangen bleiben. Viele der in Armut lebenden Menschen sind Mütter, die ihre Kinder alleine großziehen. Unter diesen Umständen ist es natürlich ziemlich schwierig, ein gutes Einkommen zu erzielen.
14: Jana Ado und André Zanto haben mit der Politikwissenschaftlerin Liz Suhey gesprochen über den American Dream. 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

0: Seit rund 2,5 Millionen Jahren streifen Menschen der Gattung Homo durch die afrikanische Savanne. Etliche Arten sind bekannt, aber weil auch beim spektakulärsten Fund meistens nur wenige Knochen ausgegraben werden, wissen wir fast nichts über sie. Wie haben sie gelebt? Was konnten sie? Und haben sie ihre Toten begraben? Eine neue Methode bringt da jetzt einen Lichtschimmer ins Dunkel. In einer Höhle in Südafrika lagen über 300.000 Jahre lang die Knochen von ungewöhnlich vielen Individuen der ausgestorbenen Menschenart Homo naledi. Fast alle, nämlich 20, hat ein Team um den Anthropologen Lee Berger untersucht. Die große Überraschung, alle waren wohl weiblich. Michael Stang, der erst im Dezember für den Deutschlandfunk in Südafrika war, kennt das Team und hat die Fossilien gesehen. Meine Kollegin Christiane Knoll hat mit ihm darüber gesprochen in unserer Wissenschaftssendung Forschung aktuell, die Sie jetzt hören, hier in der Radionacht. Und sie hat ihn als erstes gefragt, was genau das für eine Fundstelle ist.
1: Ja, das ist ein riesiges Höhlensystem, gut 50 Kilometer von Johannesburg entfernt. Rising Star heißt es. Und dort wurden in einer schwer zugänglichen Kammer tief unter der Erde tausende Knochenfragmente gefunden, schon vor ein paar Jahren. Alle lagen wild durcheinander und sie gehören zu Homo naledi. Und das ist auch bislang die einzige Fundstätte dieser Menschenart.
2: Die Knochen sind zu alt, um da noch intakte DNA zu finden, geschweige denn irgendein X- oder Y-Chromosom daraus zu extrahieren und das Geschlecht damit zu bestimmen. Aber es gibt eine neue Methode. Wie funktioniert die?
1: Diese Methode, die arbeitet mit alten Proteinen in Knochen und Zähnen, denn die sind deutlich länger haltbar und auch aussagekräftig für zum Beispiel Verwandtschaftsverhältnisse. Man kann damit Stammbaumanalysen machen, manchmal auch das Geschlecht bestimmen. Und das Team in Südafrika, das hat jetzt im Zahnschmelz von Homo naledi ein Protein nachgewiesen. Amelogenin heißt das. Das spielt bei der Entwicklung von Zahnschmelz eine Rolle. Und die Forschenden haben die Zähne von insgesamt 20 Individuen untersucht. 10 Erwachsene und 10 Kinder. Ja, und dabei fiel etwas Ungewöhnliches auf. Bei allen Exemplaren fehlte die Y-Chromosom-Variante dieses Proteins. Und das war ein Schock, heißt es, denn das bedeutet, in dieser Höhle in Südafrika befinden sich demnach nur Knochen von Frauen und Mädchen.
2: 20 Frauen und Mädchen, keine Männer, noch nicht einmal kleine Jungs. Bevor wir da nochmal genauer drauf schauen, erst die naheliegende Frage. Könnte das nicht auch ein Fehler in der Methodik sein?
1: Ja, die Idee liegt natürlich nahe und in seltenen Fällen kann dieses Amelogenin-Gen auf dem männlichen Y-Chromosom tatsächlich verloren gehen. Es könnte auch sein, dass das Y-Chromosom im Laufe der Zeit stärker abgebaut wurde als das X-Chromosom. Aber die Studienautoren, die entgegnen, dass falsch positive Ergebnisse unwahrscheinlich sind. Denn es gibt schon Erfahrungen mit dieser Methode bei anderen Frühmenschenarten. Zum Beispiel bei Australopithecus afarensis, zu der ja auch die berühmte Lucy aus Äthiopien gehört. Und die ist mit 3,2 Millionen Jahren deutlich älter als Homo naledi. Und ein Argument dafür ist auch, der US-Anatom Bernhard Wood verweist darauf, dass die Knochen der Homo naledi-Individuen alle eine ähnliche Form zeigen und eben nicht typische Geschlechtsunterschiede bei Erwachsenen, die man ja eigentlich erwarten würde. Und dass alle Individuen in der Höhle möglicherweise demselben Geschlecht angehören, passt somit für ihn. Also für Bernhard Wood ist das keine Überraschung.
2: Gut, dann nehmen wir mal an, dass vor 300.000 Jahren tatsächlich nur Frauen und Mädchen in diese Höhle gelangt sind. Welche Erklärung gäbe es denn dafür?
1: Also der Zufall, der scheidet wohl aus. Die Wahrscheinlichkeit, dass unter 20 zufällig ausgewählten Menschen ausschließlich Frauen zu finden sind, ist extrem gering. Und laut Berechnungen des Teams im Fachmagazin Cell liegt sie bei 0,00009%. Und wenn es kein Zufall war, dann könnte es, so heißt es, ein Hinweis auf kulturelles Verhalten dieser frühen Menschen sein. Es könnte zum Beispiel sein, dass es in den Gruppen nur wenige Männer gab, also eine Sozialstruktur mit nur einem Mann, wie man das heute bei Berggorillas mit diesen Alpha-Männchen kennt. Denkbar wäre auch jetzt eine geschlechtsspezifische Arbeitsteilung. Männer gingen auf die Jagd, die Frauen hatten andere Aufgaben. Oder Frauen und Mädchen könnten dort bewusst abgelegt worden sein. Das könnte sich aber nur bestätigen lassen, wenn die Forscher in Südafrika noch eine weitere Höhle finden, in der jetzt nur Knochen von Männern und Jungen liegen. Aber das gibt es bislang nicht.
2: Du sagst bewusst abgelegt, das heißt, wir hätten es mit einem Grab zu tun und einer Menschenart, die Männer und Frauen getrennt bestattet. Das wäre eine steile These für eine frühe Menschenart mit kleinen Gehirnen. Aber die These ist ja längst in der Welt. Bekommt die jetzt neues Futter?
1: Naja, es ist zumindest Wasser auf die Mühlen von Lee Berger, dem Teamleiter der Ausgrabungen dort in Südafrika. Er vertritt ja die These, dass es sich dort um eine frühe Bestattung handelt, was aber viele Expertinnen und Experten bezweifeln. Es ist weiter unklar, wie die Knochen in die Höhle gekommen sind. Waren es Raubtiere? Wurden die Knochen reingeschwemmt? Sind die da irgendwie reingefallen oder abgelegt? Aber dafür gibt es einfach bislang weder Beweise noch eindeutige Hinweise, warum da ausschließlich Frauen da liegen. Also kein Beweis für eine Bestattung. Aber man muss sagen, das ist schon ein spannendes Puzzleteil, das immerhin mit dieser These vereinbar wäre.
2: 20 Frauen, kein Mann in einer Höhle. Die Studie ist gestern im Fachmagazin Cell erschienen. Michael, danke dafür. Und wir machen jetzt den Sprung in die Jetztzeit zu Fragen, die den Homo sapiens in Deutschland und Europa umtreiben. Woher nehmen wir die Rohstoffe für die Energiewende, für Windräder, E-Autos und Batterien? Wenn von unverzichtbaren Elementen die Rede ist, bei denen wir um die sichere Versorgung bangen müssen, dann werden sie am häufigsten genannt. Seltene Erden oder selten Erdmetalle. In der Erdkruste sind sie gar nicht so selten, aber ein Land auf der Erde besitzt praktisch ein Monopol auf Abbau und Aufarbeitung. Lässt sich das irgendwie ändern? Die Frage geht an Volker Mrasek und Folge 2 unserer Serie über Europas Abhängigkeit von kritischen Rohstoffen.
3: Rare Ressourcen, selten Erdmetalle, Kraftspender für Dauermagnete.
4: Ich würde sagen, das wird die interessanteste Fahrschulfahrt Ihres Lebens. So, schließen wir die Sicherheitstür und der Fahrstuhl kann auch gestartet werden.
5: In großen Windkraftanlagen müssen Servicetechniker keine Treppen steigen. Sie nehmen den Fahrstuhl nach oben.
4: Und jetzt sind es noch wenige Stufen und dann sind wir also im Inneren der Gondel.
5: Die Gondel, das ist das Maschinenhaus in luftiger Höhe.
4: Wir stehen hier jetzt vor einem Generator, der ungefähr einen Durchmesser von 11 Metern hat. Dementsprechend schaut man hier eben doch schon auf eine Maschine, die eben sehr stark einem Kraftwerk ähnelt.
5: Tonnenschwer ist so ein Stromgenerator in den größten Windrädern. Seine Permanentmagnete können dabei einige 100 Kilogramm an Stoffen enthalten, von denen man jetzt immer öfter hört und das mit großer Sorge. Neodym, Dysprosium, Praseodym oder Terbium. Chemisch gesehen handelt es sich dabei um eine Gruppe von 17 sehr ähnlichen Elementen im Periodensystem. Relativ weiche, reaktionsfreudige Metalle.
6: Wobei ein Element, das Skandium, ganz andere Lagerstätten besitzt. Promethium ist hochradioaktiv, zerfällt. Das heißt, wir reden nur 15 wirtschaftlich relevante seltene Erden. Und auch alle seltenen Erdenfirmen auf der Erde, die Projekte haben, reden immer von 15 seltenen Erden.
5: Harald Elsner, Wirtschaftsgeologe bei der Bundesanstalt für Geowissenschaften und Rohstoffe in Hannover, kurz BGR. Neodym und Co. kommen oft als Oxide in der Erdkruste vor, in Seltenerderzen.
6: Und da sind alle seltenen Erden in gemischter Form drin. Alle sind da drin. Und die ganz hohe Kunst besteht jetzt darin, die so sortenrein abzutrennen und dann so hochrein anzureichern, dass es die Industrie nutzen kann.
3: Seltenerdmetalle, wofür werden sie gebraucht?
5: Zunächst einmal, es gibt schwere und leichte seltene Erden, je nach Atomgewicht.
6: Heute reden alle über die schweren seltenen Erden, weil die besonders wichtig sind für die Permanentmagnete. Bei den mittelschweren ist zum Beispiel Gadolinium zu nennen. Gadolinium ist das, was Sie gespritzt bekommen, wenn Sie in MRT liegen. Die Firma Bayer setzt zum Beispiel Gadolinium ein, ist Großverbraucher von Gadolinium. Leichte seltene Erden sind Lanthan und Cea. Das sind die Hauptmengen, die nach Deutschland importiert werden. Zum Beispiel die BASF ist der größte Chemiekonzern der Erde und der größte Verbraucher von seltenen Erden auf der Erde und nutzt Cea und Lanthan, um Katalysatoren damit auszurüsten.
5: Als kleine, aber feine Zusätze finden sich die Metalle fast überall. In Halbleitern, Lasern und LED-Leuchten, in Mikroprozessoren und Smartphones, aber auch in vielen militärischen Waffensystemen.
6: Wir haben in Deutschland einen Bedarf von 5000 Tonnen seltene Erden, die wir importieren. Dazu kommen die seltenen Erden in verarbeiteter Form, in Form von Magneten.
3: Woher kommen seltene Erdmetalle bisher?
5: Einige, wie Neodym, Cer und Lanthan, beziehen die Länder der EU fast komplett aus China. Nicht nur, weil dort die weltweit ergiebigste Mine für seltene Erden existiert. Noch größer sei die Vormachtstellung der Chinesen bei der Weiterverarbeitung der Rohstoffe, seufzt BGR-Experte Elsner.
6: Die Erze, die gewonnen werden, werden dann größtenteils in China raffiniert. Und das ist das große Problem. Das Know-how zur Trennung, gerade der schweren Seltenerden, besteht im Augenblick nur in China und nicht im Rest der Welt.
3: Wie könnten Seltenerdmetalle künftig gewonnen werden?
6: Also wir sitzen auf die Australier. Da ist eine große Fabrik in Errichtung. Dort wird schon Erz gefördert und in Malaysia aufbereitet. So im Jahr 2027, 2028 gehen wir davon aus, dass dort enorme Mengen von schweren seltenen Erden noch auf den Weltmarkt drücken, sodass es dort möglich wäre, über Abnahmeverträge das Problem für Deutschland zu lösen.
5: Auch in Europa selbst tue sich etwas, wie der Geologe sagt. So sollen bald jedes Jahr einige tausend Tonnen Neodym- und Praseodymoxide für Dauermagnete aus Frankreich kommen.
6: Es gab in Frankreich früher in La Rochelle eine Aufbereitungsanlage, die inzwischen stillgelegt ist, die nur noch veredelt. Das Problem ist, dass die Erze, die seltene Erden enthalten, auch immer Uran und Thorium enthalten. Das heißt radioaktive Elemente. Aber die Leute, die das früher geleitet haben, die haben sich inzwischen selbstständig gemacht und bauen die ganze Industrie wieder neu auf der Basis möglichst kein radioaktives Material nach Frankreich einzuführen, sondern schon Zwischenprodukte, aus denen die radioaktiven Elemente entfernt worden sind.
5: Ganz, ganz mau sieht es mit dem Recycling von seltenen Erden aus, denn in Smartphones und anderen elektronischen Geräten stecken sie nur in homöopathischen Mengen. Das macht es schwierig, sie zurückzugewinnen. Rüdiger Kür, Experte für Kreislaufwirtschaft bei den Vereinten Nationen.
7: Seltene Erden werden so gut wie gar nicht recycelt. Das heißt, wir haben hier Quoten von etwas über 0%. Und das ist natürlich sehr, sehr kritisch.
4: Ich sehe es an Ihren Augen. Sollen wir doch etwas erheben? Wir stehen jetzt außen auf der Gondel. Also sind wir so ungefähr bei 130 Meter Höhe jetzt angekommen.
5: Was aber inzwischen anläuft, ist das Recycling der tonnenschweren Magnete in den Generatoren ausgedienter Windräder. Denn das lohne sich sehr wohl, sagt Vera Susanne Rotter, Professorin für Recyclingtechnologie an der TU Berlin.
8: Der Hauptteil ist Neodym mit um die 27% rum. Und diese Magneten muss ich auch nicht wieder aufspalten, sondern ich kann sie als Magnetmaterial recyceln, was natürlich auch ökonomisch interessant ist.
5: In Bitterfeld läuft seit 2 Jahren eine solche Recyclinganlage. Laut dem Betreiber der Heraeus-Gruppe die europaweit größte. Man erhofft sich, dass sie einmal 1200 Tonnen Altmagnete zu neuen aufarbeiten wird.
3: Wie lassen sich seltene Erdmetalle ersetzen?
5: In den Dauermagneten von Windrädern und Elektromotoren eigentlich kaum, sagt Rohstoffexperte Harald Elzner. Denn das hätte zur Folge,
6: dass wir dann schlechtere Produkte bekommen, die teurer sind, die größer sind und nicht die Leistung bringen wie mit den seltenen Erden.
5: Allerdings ist es gelungen, die Verbrauchsmengen in den Magneten von Elektrofahrzeugen zu verringern. Die enthielten anfangs fast 10% Dysprosium, um sie hitzefest zu machen.
6: Und dann hat man es inzwischen geschafft, dass man Dysprosium oder Terbium wahlweise nur in dem Außenbereich der Magnete einsetzt und konnte so die Menge runterfahren auf 1%.
4: So, wir werden das mal die Sicherheitsgurte jetzt hier umstecken. Und dann geht es wieder in die Anlage runter.
3: Wie kritisch ist die Versorgung wirklich?
5: 11:55 trifft es schon nicht mehr. Deutsche Autokonzerne und andere Industriebetriebe mussten ihre Produktion schon zeitweilig ruhen lassen, weil China keine seltenen Erdmetalle mehr nach Europa lieferte. Ein Spielball Pekings seien wir auch heute noch, warnt UNO-Fachmann Rüdiger Kür.
7: Erst kürzlich hat die chinesische Regierung auch noch mal darauf aufmerksam gemacht, dass sie den Export all dieser kritischen Metalle sehr stark kontrolliert und das natürlich dann auch als ein politisches Druckmittel verstärkter einsetzen wird. Das ist eine ganz akute Situation und dessen müssen wir uns immer wieder auch bewusst werden, dass wir hier die Abhängigkeit maximal reduzieren sollten.
4: Tja, jetzt geht's wieder bergab und das Erlebnis ist beendet.
2: Soweit Volker Mrasek mit Folge 2 unserer Rohstoffserie. Für die Energiewende braucht es nicht nur Windräder, sondern auch Solarstrom. Viel Solarstrom. Um möglichst alle Flächen nutzen zu können, werden Solarmodule immer robuster und optisch an alles Mögliche angepasst. Für Fassaden aus Holz oder Betonmauern. Forschung und Industrie arbeiten quasi an einer Evolution des Solarmoduls. Zur Messe Intersolar Europe in München zeigen sie ihre Entwicklungen. Von dort Ines Rutschmann.
9: Noch nie sahen die Solarmodule an den Ständen auf dem Münchner Messegelände so unterschiedlich aus. Sie sind nicht nur schwarz, sondern grün, blau, rot, grau, sandfarben und auch gemustert. Am Stand des Fraunhofer Instituts für Solare Energiesysteme zieren die Module sogar Bilder. Ein bunter Schmetterling oder ein Porträt von Josef von Fraunhofer. Shade Cut heißt die Technologie, erläutert Martin Heinrich, der Gruppenleiter für die Integration von Photovoltaik in Gebäude und Fahrzeuge.
10: Da schneiden wir in eine farbige Folie Muster rein, sodass sich am Ende das Bild eines Dachziegels oder eines Logos ergibt oder auch ein Holzmuster, was wir damit erzeugen können.
9: Die Folie ist eine Entwicklung des Instituts. Sie wird auf der Innenseite des Frontglases befestigt. Zu erkennen sind die Solarzellen darunter nicht. Trotzdem dringt noch viel Licht zu ihnen. Der Stromertrag verringert sich um rund 5%. Das ist der Preis, um die Module beliebig gestalten zu können. Mit natürlichen Materialien arbeiten die Wissenschaftler am Institut für Solarenergieforschung Hameln, kurz ISFH. Hier geht es darum, Fassaden unauffällig mit Solarmodulen zu versehen. Der Gruppenleiter für Spezialmodulbau, Henning Schulte-Huxel, führt aus.
11: Beispielsweise haben wir Module, auf die wir Klinkerreste applizieren, um dann die Oberfläche von Ziegeln und Klinker nachzubilden. Wir nutzen natürliche Materialien wie Steinfurniere oder Holzfurniere, um die Module zu gestalten. Oder entwickeln auch mit Partnern Dekorfolien, die dann die Oberfläche haben, wie beispielsweise Sichtbeton oder Holz oder andere Materialien, kombiniert mit einem Druck, um dann eine Oberfläche zu haben, die natürliche Materialien ähnlich sieht.
9: Die Furniere aus Stein und Holz werden auf das Frontglas dünn aufgebracht und begrenzen den Lichteinfall auf die Solarzellen merklich und damit auch die Stromproduktion. Dafür ist das Interesse von Architekten an den Furnieren hoch. Auch die Resonanz von Denkmalpflegern sei positiv, sagt der Wissenschaftler. Die Photovoltaik ist in Deutschland nunmehr in einer Phase angekommen, in der Module für x-beliebige Einsätze kreiert werden.
11: Wir müssen für die Energiewende halt immer mehr Flächen erschließen. Und das sind halt auch Gebiete, in denen dann andere Bedingungen auftreten. Höhere Temperaturen, tiefere Temperaturen. Im alpinen Raum ist das Hagelrisiko deutlich größer. Das heißt, dadurch, dass mehr Flächen erschlossen werden, gibt es halt auch mehr Anforderungen, die dann regional unterschiedlich sind und dann halt von den Modulen auch bedient werden müssen.
9: Auf der Messe zeigen verschiedene Hersteller Module, die anspruchsvolle Hageltests bestanden haben. Mit Eisbällen mit einem Durchmesser von 5 Zentimetern. Auf der anderen Seite wird an Modulen mit geringerem Gewicht gearbeitet, die trotzdem noch eigenstabil sind, für weniger tragfähige Dächer. Um die Ertragsverluste zu begrenzen, wenn einzelne Solarzellen eines Moduls verschattet sind, nutzt der bayerische Modulhersteller Solarfabrik eine spezielle Technologie. Verschattete Zellen fallen für die Stromproduktion zwar aus, aber sie sperren den Stromfluss zu den nächsten Zellen in der Reihenschaltung nicht. Qualitätsmanager Ruben Schönfelder erklärt.
12: Also wenn einzelne Zellen verschattet werden, dann kann der Strom quasi die Zelle umfahren. Man kann sich vorstellen wie so ein Mikrokanal. Und dadurch werden eben die üblichen Bypass-Dioden, die unsere Module trotz allem noch haben, nicht aktiviert.
9: Besonders geeignet sind solche Module auf Dächern, auf die zu bestimmten Zeiten der Schatten vom Nachbarhaus, von eigenen Gauben oder von Bäumen fällt. Sie können dann trotz Verschattung noch gute Stromerträge generieren.
2: Ines Rutschmann von der Intersolar und hier geht es weiter mit den Meldungen und Magdalena Schmude.
13: Das Social-Media-Verbot für unter 16-Jährige in Australien hat kaum Auswirkungen. Seit Dezember 2025 ist der Zugang zu Plattformen wie TikTok, Facebook oder Instagram nur noch für über 16-Jährige erlaubt. Trotzdem zeigten sich bei einer Befragung von gut 400 Heranwachsenden nur geringe Unterschiede zwischen der Nutzungsdauer kurz vor und 3 Monate nach Inkrafttreten des Verbots, wie ein australisches Forschungsteam im British Medical Journal berichtet. Insgesamt gaben 85% der Befragten an, weiterhin auf sozialen Netzwerken aktiv zu sein. Um Alterskontrollen auf den Plattformen zu umgehen, nutzen viele dafür Fake-Accounts oder die Zugänge von älteren Freunden oder Familienmitgliedern.
2: Ein neuartiges Pixel ist ein Multitalent.
13: Als Pixel werden die einzelnen Bildpunkte bezeichnet, aus denen digitale Bilder aufgebaut sind. Zu jedem Pixel gehört sowohl ein spezifischer Farbwert als auch der dazugehörige Punkt auf einem Bildschirm oder Bildsensor. Bisher konnten diese Pixel immer nur eines, entweder Bilder erzeugen, zum Beispiel auf einem Bildschirm, oder Bilder aufnehmen, wie in einer Kamera. Denn dafür müssen sie entweder ausgestrahltes Licht steuern oder eintreffendes Licht analysieren. Ein Team der ETH Zürich hat jetzt ein Pixel entwickelt, das beides kann. Möglich wird das durch eine besondere wellenförmige Bearbeitung der Oberfläche, auf der die Pixel angeordnet sind. Ihre Technik stellen die Wissenschaftler im Fachmagazin Nature vor.
2: Höhlenmalereien sind DNA-Speicher.
13: Menschliche DNA kann mehrere tausend Jahre an Höhlenwänden erhalten bleiben, wie ein Forschungsteam vom Max-Planck-Institut für evolutionäre Anthropologie nachgewiesen hat. Aus Proben von bemalten Wänden aus Höhlen in Portugal und Spanien konnten die Wissenschaftler 2000 Jahre alte DNA isolieren, die unter anderem von modernen Menschen stammt, die zu dieser Zeit als Jäger und Sammler in der Region lebten. Vermutlich ist die DNA als Verunreinigung mit Speichel oder Schweiß der Menschen an die Wände gelangt, vermuten die Forscher. Die Farbpigmente für die Malereien wurden zu dieser Zeit entweder mit den Händen auf die Wand aufgetragen oder mit dem Mund darauf geblasen. Die Funde zeigen, dass Höhlenmalereien eine zusätzliche Quelle für urzeitliche DNA sein könnten, die anders als DNA aus fossilen Knochen oder Zähnen ohne Ausgrabungen zugänglich ist, schlussfolgern die Wissenschaftler im Fachmagazin Nature Communications.
2: Eine Karte zeigt den Zustand von Seegraswiesen weltweit.
13: Mithilfe von Satellitendaten und künstlicher Intelligenz hat ein Forschungsteam aus den USA die erste globale Karte von Seegraswiesen erstellt. Rund 70% davon befinden sich demnach vor den Küsten von nur 5 Ländern: den USA, den Bahamas, Kuba, Australien und Indonesien. Die Karte zeigt, welche Veränderungen es seit 2020 gegeben hat. Weltweit gingen in diesem Zeitraum rund 4% der Seegrasflächen verloren, schreibt das Team in der Fachzeitschrift Nature. Seegraswiesen schützen Küsten vor Erosion, weil ihre Wurzeln das Sediment festhalten. So sorgen sie auch dafür, dass CO2 gespeichert werden kann und leisten einen Beitrag zum Klimaschutz.
2: Pflanzenbasierte Ersatzprodukte enthalten mehr Zusatzstoffe als tierische Lebensmittel.
13: Das haben britische Ernährungswissenschaftler ermittelt. In Proben von veganen Ersatzprodukten fanden die Forscher insgesamt gut die doppelte Anzahl von Zusatzstoffen. Auch insgesamt enthielten Ersatzprodukte mehr Zutaten als tierische Lebensmittel. Die absolute Anzahl der Zusatzstoffe sagt aber noch nichts über die gesundheitliche Wirkung aus, schreiben die Forscher in Food Additives and Contaminants.
0: Soweit die Wissenschaftsmeldungen aus unserer Wissenschaftssendung Forschung aktuell. Die Moderation hatte meine Kollegin Christiane Knoll. Werner Teske war hauptamtlicher Stasi-Mitarbeiter. Wegen angeblicher Spionage für den Westen wurde er 1981 zum Tode verurteilt und durch einen Schuss in den Hinterkopf getötet. Den sogenannten unerwarteten Nahschuss. Es war die letzte vollstreckte Hinrichtung in der DDR, heute vor 45 Jahren. Mehr darüber jetzt in unserem Kalenderblatt von Wolf-Sören Treusch.
14: Ein kahler Raum in der Strafvollzugseinrichtung Leipzig. Zwei Wärter führen den Häftling hinein, Werner Teske. Von hinten schleicht sich der Henker an und schießt ihm mit einer schallgedämpften Pistole ins Genick, ohne Vorwarnung. Unerwarteter Nahschuss heißt die Vollstreckungsmethode. In der DDR gilt sie seit 1968, nachdem es mit dem Fallbeil wiederholt zu Komplikationen gekommen war. Werner Teske ist eines von mehr als 160 Hinrichtungsopfern in der DDR.
15: Teske ist eigentlich eine sehr tragische Figur.
14: Meint Daniela Münkel, Historikerin im Stasi-Unterlagenarchiv.
15: Der hätte in der DDR richtig Karriere machen können, wenn der an der Universität geblieben wäre. Der war ja sehr begabt, war sehr klug. Aber dass er sich vom Ministerium für Staatssicherheit als hauptamtlicher Mitarbeiter hat anwerben lassen, das war offenbar einfach nicht der richtige Beruf für ihn und er ist daran zerbrochen.
14: 1967 beginnt Werner Teske für die Stasi zu arbeiten. Da träumt der Student noch von einer Professur in Finanzökonomie. Schnell steigt er im Geheimdienstapparat auf, wird hauptamtlicher Mitarbeiter der DDR-Auslandsspionage. Er betreut bundesdeutsche Agenten, ist oft selbst im Westen.
15: Zum Beispiel bei der Fußball-Weltmeisterschaft 1974 ist er in der Bundesrepublik oder 1976 ist er bei den Olympischen Winterspielen in Innsbruck mit eingesetzt. Das sind ja alles Sachen, die normale Leute, wo die nicht dran kamen und es nicht machen konnten. Und er fängt dann aber langsam an, diese Westbesuche auch für seine privaten Zwecke auszunutzen.
14: Er bringt Jeans, Parfum und Schokolade für Ehefrau und Stieftochter mit, was verboten ist. Die Schreibtischroutine langweilt ihn. Zu wissen, als Geheimnisträger aus dem Stasi-System niemals wieder herauszukommen, frustriert ihn.
15: Er fängt dann auch an zu trinken und ab 1974 fängt er an, Geld zu unterschlagen. Wirklich große Summen zu hinterziehen und zu unterschlagen. Und es ist eigentlich ein Wunder, dass das nicht aufgefallen ist zunächst.
14: Gleichzeitig beginnt er, geheime Dokumente und Codebücher der Stasi zu Hause zu verstecken. Falls er eines Tages in den Westen fliehen sollte, will er dem bundesdeutschen Geheimdienst Informationen anbieten können. Im September 1980 fallen die unterschlagenen Gelder doch auf. Werner Teske wird verhaftet. Einmal noch darf er sich mit seiner Ehefrau treffen, in einem Haus, das verwanzt ist. Die meisten Wanzen findet er, aber nicht alle.
15: Und macht dann Musik an, denkt, er hat alle Wanzen gefunden und flüstert seiner Frau zu, dass in ihrer Wohnung in einem Schrank dienstliche Unterlagen liegen und dass sie diese, sobald sie nach Hause kommt, umgehend verbrennen soll. Ja, und das hört aber das Ministerium für Staatssicherheit mit. Und jetzt geht es nicht nur mehr um Unterschlagung, sondern jetzt geht es um Spionage.
16: Wir sind nicht gefeiert, leider, dass er mal in Schucht noch unter uns sein kann. Wir sind nicht gefeiert, da hier hinlassen, leider.
14: Reagiert Stasi-Chef Erich Mielke auf mögliche Verräter in seinen Reihen, wie Werner Teske.
16: Wenn ich schon jetzt wüsste, dann wird auch morgen schon nicht mehr leben. Ganz kurz, Prozess. Weil die Schwafel von Wehen, nicht hinrichten und nicht Todesurteil, alles Chaos hinlassen.
14: 1979, also ein Jahr vor Teskes Verhaftung, war ein hochrangiger Stasi-Mitarbeiter in den Westen übergelaufen und hatte etliche Ostagenten in der Bundesrepublik auffliegen lassen. Eine Riesenblamage für die Stasi. Daher will Mielke nun ein Exempel statuieren. Das Militärgericht macht kurzen Prozess mit Teske. 9 Stunden dauert die Verhandlung.
17: Ich beantrage den Angeklagten wegen begangener, vollendeter und vorbereiteter Spionage in besonders schweren Fall, in Tateinheit mit Fahnenflucht im schweren Fall zum Tode zu verurteilen und gemäß § 58 Absatz 1 und 3 Strafgesetzbuch die staatsbürgerlichen Rechte für dauernd abzuerkennen.
14: Werner Teske hofft auf ein mildes Urteil, weil er in den Verhören ein umfassendes Geständnis abgelegt hat.
18: Bitte den Hohen Senat mir noch einmal die Möglichkeit zu geben, ein Leben mir einzurichten, in dem ich voll den gesellschaftlichen und gesetzlichen Normen der DDR entspreche.
19: Das war Ihr letztes Wort.
18: Ja.
14: Das Gericht verurteilt ihn zum Tode. Staatschef Honecker lehnt sein Gnadengesuch ab. Am 26. Juni 1981 wird Werner Teske durch Nahschuss ins Genick getötet. Er ist das letzte Hinrichtungsopfer in der DDR.
0: Ein Kalenderblatt war das von Wolf Sören Treusch über die letzte Hinrichtung in der DDR heute vor 45 Jahren. Uhr haben wir es, kurz vor 4. Das heißt, hier im Programm folgen gleich die Nachrichten und danach geht's weiter mit der Radionacht im Deutschlandfunk.

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1: Vier Uhr, die Nachrichten. In Venezuela ist die Zahl der Toten nach den schweren Erdbeben auf 235 gestiegen. Das teilte das Gesundheitsministerium des Landes im Staatsfernsehen mit. Es wird befürchtet, dass die Opferzahlen noch weiter steigen. Die Beben hatten eine Stärke von 7,2 und 7,5. Viele Gebäude stürzten ein. Die geschäftsführende venezolanische Präsidentin Rodriguez rief den Notstand aus. Inzwischen hat sich Hilfe aus dem Ausland auf den Weg nach Venezuela gemacht. Noch heute wollen 50 Einsatzkräfte des Technischen Hilfswerks in das Katastrophengebiet fliegen. Im Vordergrund stehen den Angaben zufolge die Bergung und Rettung von Personen aus zerstörten Gebäuden. Zu der Schnelleinsatzeinheit gehören demnach auch 4 Rettungshundeführer mit jeweils einem Hund. Die USA wollen 2 Kriegsschiffe und auch Transportflugzeuge in das südamerikanische Land schicken. Außerdem Rettungs- und Sucheinheiten, darunter ein 80-köpfiges Team mit 6 Spürhunden. Zuvor hatte das US-Außenministerium in Washington bereits eine Bebennothilfe in Höhe von 150 Millionen Dollar zugesagt. Die Zahl der Ebola-Toten in der Demokratischen Republik Kongo ist auf 304 angestiegen. Aktuell seien in dem zentralafrikanischen Land 1155 Fälle bestätigt, teilte das Kommunikationsministerium in Kinshasa mit. Die Gesundheitsbehörde des Landes forderte angesichts der Lage die Errichtung weiterer Behandlungszentren und eine Erhöhung der Bettenkapazität. Denn obwohl der Gipfel des Ebola-Ausbruchs noch nicht erreicht sei, seien bereits 95% der Bettenkapazitäten in den Kliniken ausgeschöpft. Der Bundestag entscheidet heute über Pläne der schwarz-roten Koalition, die Bauprojekte im Verkehrsnetz deutlich schneller in Gang bringen sollen. Der Gesetzentwurf von Bundesverkehrsminister Schnieder sieht vor, Verfahren für Autobahnen, Schienen und Wasserwege zu beschleunigen. Das soll auch für Verkehrsprojekte im Rahmen des schuldenfinanzierten Sondervermögens von 500 Milliarden Euro gelten. Familienministerin Prien plant offenbar eine Verschärfung beim Elterngeld. Nach Informationen des Redaktionsnetzwerks Deutschland soll es für Paare künftig nur dann möglich sein, die vollen 14 Monate Elterngeld zu beziehen, wenn beide Partner je 7 Monate Elternzeit nehmen. Bisher gibt es 14 Monate Elterngeld, wenn ein Elternteil mindestens 2 Monate davon bezieht. In der Regel ist das der Vater. Mehr als 2 Monate nehmen nur wenige Männer. In Koalitionskreisen wurde laut Redaktionsnetzwerk betont, dass die Verhandlungen noch laufen und es sich auch um eine Maßnahme für mehr Gleichstellung handle. Tatsächlich würde die Einführung eines hälftigen Elterngeldes aber vor allem dem Ministerium Geld sparen. Denn den Informationen zufolge rechnet man nicht damit, dass viele Väter tatsächlich so lange aus dem Beruf aussteigen werden. Finanzminister Klingbeil hatte vom Familienministerium Einsparungen in Höhe von 500 Millionen Euro verlangt. Dies soll zur Haushaltskonsolidierung beitragen. An den sonstigen Bedingungen für das Elterngeld will Prien den Angaben zufolge nichts ändern. Danach bleibt die Höhe bei 65% des Nettoeinkommens, wobei maximal 1.800 Euro bezahlt werden. Das Elterngeld wird aber nur gewährt, wenn bei Paaren und Alleinerziehenden das zu versteuernde Einkommen unter 175.000 Euro liegt. Bei der Fußball-Weltmeisterschaft hat die deutsche Nationalmannschaft ihr drittes und letztes Gruppenspiel verloren. Sie unterlag Ecuador mit 1:2. Die DFB-11 zieht dennoch als Gruppensieger ins 16. Finale ein. Der Gegner für das Spiel am Montag steht noch nicht fest. Die weiteren Ergebnisse bisher: Elfenbeinküste, Curaçao 2:0, Tunesien, Niederlande 1:3, Japan, Schweden 1:1. Damit scheiden Curaçao und Tunesien aus. Die übrigen Mannschaften sind wie Deutschland und Ecuador eine Runde weiter. Das Wetter: heiß und sonnig, 31 bis 38 Grad, im Westen und Südwesten lokal bis 41 Grad. Für weite Teile Deutschlands wird vor extremer Wärme gewarnt. Bitte beachten Sie die Empfehlungen für Hitzetage, unter anderem vom Deutschen Wetterdienst. Morgen im Westen und Nordwesten zeitweise wolkig, ab nachmittags einzelne kräftige Gewitter, nach Osten und Süden hin sonnig, 35 bis 41 Grad. Die weiteren Aussichten: am Sonntag zunehmend bewölkt, im Tagesverlauf gebietsweise teils schwere Gewitter, mit Sturmböen, Starkregen und Hagel. Richtung Osten und Südosten länger sonnig und trocken, Höchstwerte 32 bis 41 Grad. Das waren die Nachrichten.
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2: Heute Nacht mit Maike Herbstreut. Schön, dass Sie zuhören.

Es ist das wichtigste Treffen, wenn es um den Wiederaufbau der Ukraine geht. Aktuell findet es wieder statt, diese jährliche Konferenz, die es seit Beginn des russischen Angriffskriegs gibt. Und wir schauen gleich genauer drauf in dieser nächsten halben Stunde hier in der Radionacht.

0: die Ukraine für ihren Wiederaufbau rund 500 Milliarden Euro. Gelder, die auf der Wiederaufbaukonferenz in Danzig auch von privaten Investoren eingesammelt werden sollen. Ein internationales Treffen, das Zuversicht ausstrahlen soll. Und die militärischen Erfolge der Ukraine in letzter Zeit, die wirken sich auch auf die Stimmung bei der Konferenz aus. Paulina Milling berichtet.
1: Zur Konferenz sind Delegationen aus der ganzen Welt angereist, von Argentinien über Belgien bis Japan. Nach Danzig. Die Stadt wurde im Zweiten Weltkrieg stark zerstört und danach mühsam wieder aufgebaut. Für den polnischen Premierminister Donald Tusk ein symbolischer Ort. Denn er zeigt, dass das Wunder des Wiederaufbaus passiert, wenn sich die Menschen das sehr wünschen. Dieses Wunder soll auch für die Ukraine wahr werden, später, wenn die Waffen endlich schweigen. Doch schon jetzt bereitet man den Wiederaufbau vor. Und die Ukraine braucht noch vor Ende des Krieges Hilfen. Präsidentin der EU-Kommission Ursula von der Leyen kündigte an, die Ukraine soll noch während der Konferenz mehr als 3 Milliarden Euro bekommen, um ihren Haushalt zu stabilisieren. Vor einem Jahr in Rom habe man einen europäischen Flaggschifffonds angekündigt. In Danzig konnte von der Leyen Konkretes dazu verkünden.
2: That fund is ready to go.
1: Der Fonds ist startklar. Daraus wird in einige der strategisch wichtigsten Zukunftssektoren der Ukraine investiert. Saubere Energie, Infrastruktur, und zwar in wachstumsstarke Unternehmen. EU-Darlehen, staatliche Hilfen, das allein werde für die Mammutaufgabe Wiederaufbau nicht reichen. Das machte Bundeskanzler Friedrich Merz deutlich. Privatkapital muss auch her. Dafür wollen die Europäer einen gemeinsamen Mechanismus ins Leben rufen und die Risiken teilen. Um Privatinvestoren warben die Politiker besonders. Ursula von der Leyen.
2: If you invest in Ukraine, you invest in Europe.
1: Wenn Sie in die Ukraine investieren, investieren Sie in Europa. Ein wichtiges Zeichen für die Geldgeber und das Land. Die Ukraine würde bald dem SEPA-Verfahren beitreten. Das soll die Geschäfte erleichtern. Bei der Konferenz findet auch eine Messe für Unternehmen statt. Große Firmen sind dort vertreten. Aus Deutschland zum Beispiel kamen bekannte Technologieunternehmen, Industriedienstleister, Drohnen- und Fahrzeughersteller. Aber auch Geschäftsleute, die noch erst am Anfang stehen, sind da. Etwa Maxim Stukalo aus der Ukraine. Er hat in der Front gekämpft, wurde verwundet und baut sich jetzt eine neue Existenz auf. In Danzig sucht er Geldgeber. Die Hauptidee besteht darin, Campingplätze zu bauen und Campingwagen zu vermieten. Ich bin hier, um einen ersten Campingplatz bauen zu können, einen Piloten. Dort sollen sich die Kriegsveteranen wieder erholen und die Zivilisten entspannen. Campingplätze gäbe es noch nicht so viele in der Ukraine, erzählte Maxim Stukalo. Die könnte er jetzt schon aufbauen, zum Beispiel in Transkarpatien, einer Region im Westen der Ukraine, die nicht so stark vom Krieg betroffen ist. Die Stimmung in Danzig ist vorsichtig hoffnungsvoll. Vielleicht könnte der Wiederaufbau schon bald losgehen. Die Ukraine sei in einer neuen Position der Stärke, sagte Bundeskanzler Friedrich Merz. Er richtete an Moskau eine klare Ansage.
3: Time has come.
1: Es ist an der Zeit, Verhandlungen aufzunehmen, die Frontlinie einzufrieren und das Töten zu beenden. Bis es soweit ist, muss die Ukraine weiter durchhalten und auf den Rückhalt von Partnern aus aller Welt bauen. Auch auf Polen, ihren direkten Nachbarn. Zwischen den beiden Ländern war kurz vor der Konferenz ein Streit entbrannt. Bis heute schätzen die Ukraine und Polen einige Ereignisse der schwierigen gemeinsamen Geschichte unterschiedlich ein. Der Streit führte dazu, dass der ukrainische Präsident Wolodymyr Selenskyj nicht nach Danzig gekommen ist. Doch vielleicht hilft die Konferenz auch hier weiter. Die Regierungschefin der Ukraine Julia Swiridenko und der polnische Premierminister Donald Tusk verstanden sich jedenfalls gut. Der eine nannte die Ukrainer Freunde, die andere dankte Polen für die Unterstützung.
0: Ein Beitrag von Paulina Milling, und die Wiederaufbaukonferenz in Danzig, die ist auch eines der großen Themen in den Kommentarspalten der Zeitungen heute. Wir haben schon mal für Sie reingelesen.
4: Die Konferenz sendet zwei Signale, beobachtet die Frankfurter Rundschau. Dem russischen Autokraten Wladimir Putin wird bedeutet, dass der Westen nicht nur bis zu einem möglichen Kriegsende, sondern darüber hinaus an der Seite Kiews steht. Und den Menschen in der Ukraine soll vermittelt werden, dass sie nach dem militärischen Konflikt mit dem teuren und beschwerlichen Wiederaufbau des in großen Teilen zerstörten Landes nicht alleine gelassen werden. Das Handelsblatt stellt fest, in Danzig zeigte sich ein neuer Realitätssinn. Zunehmend setzt sich bei den Europäern die Einsicht durch, dass Ukraine-Hilfen vor allem Investitionen in die eigene Sicherheit sind. Die Süddeutsche Zeitung meint, letztlich ist die Recovery Conference

0: Conference, eine große Wirtschaftsmesse. Am Wiederaufbau lässt sich verdienen, auch an einem Land, das in die EU will. Die Zeitungen der Mediengruppe Bayern befasst sich mit der Zwischenerhebung über die Resonanz des neuen Wehrdienstes, der freiwillig ist. 300.000 Fragebögen hat das Ministerium für Verteidigung in einem knappen halben Jahr an junge Menschen gesendet, um abzufragen, was die von einem Dienst bei der Bundeswehr halten. Das Ergebnis ist ernüchternd. 530 Einstellungen resultierten bislang aus den Fragebögen. Das klingt nach lächerlich wenig, räumt die Frankfurter Allgemeine Zeitung ein, gibt aber zu bedenken, dabei geht es hier um diejenigen, die wenige Monate nach Beginn der Fragebogenaktion und Rücksendung ihrer Antwort bereits für das laufende Jahr fest eingeplant werden konnten, die also nicht in Ausbildung sind, schon tauglich gemustert wurden und einen Vertrag unterschrieben haben. Das könnten zu diesem Zeitpunkt schlicht kaum mehr sein. Viele Zeitungen nehmen die aktuelle Hitzewelle zum Anlass für einen Kommentar zur deutschen Klimapolitik. Die Nürnberger Nachrichten verlangen, wir müssen endlich anders bauen. Grüner, mit der einst üblichen Beschattung statt offener Glasfassaden. Deutschland kann davon anderen Staaten viel lernen. In Frankreich gibt es Hitzeschutzpläne für alle Gemeinden und es gibt mehr Trinkbrunnen, mehr kühle Rückzugsorte in den Städten. Der Tagesspiegel aus Berlin schreibt, die Zukunft, die Klimawandelforscher vorhergesagt haben, die Hitzeszenarien, sie sind längst Wirklichkeit. Zeitgleich verteilt die Bundesregierung fleißig Steuergeschenke auf fossile Emissionsträger, die genau zu dieser Erhitzung beitragen. Kaum endet zum Monatsende der Tankrabatt, sinkt Anfang Juli die Ticketsteuer im Flugverkehr. Diese Maßnahmen machen schmerzhaft deutlich, dass Deutschland die Augen vor der Realität verschließt.
1: Soweit unser Blick in die Kommentare der Zeitungen heute. Sie hören die Radio nach dem Deutschlandfunk, gleich 4.15 Uhr.
2: Hörtipp: Hunderte Millionen Menschen sprechen regelmäßig mit einer künstlichen Intelligenz. 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
7: He's playing Russian roulette with every human being on Earth. 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
2: Und über allem schwebt die Frage, können wir diesem Mann unsere Zukunft anvertrauen?
8: Das ist so wie mit Kindern, ne? Wenn die 5-mal lügen, irgendwann glaubst du ihnen nicht mehr.
2: Vom Team der Peter Thiel Story kommt jetzt die Fortsetzung, die OpenAI Story.
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0: Seit jetzt schon 35 Jahren begleitet Arno Müller die Berlinerinnen und Berliner mit seiner Morningshow Arno und die Morgencrew in den Tag. Sie läuft auf den Sendern 104,6 RTL und RTL Deutschlands Hitradio. Aber Ende Juni, da verabschiedet sich Müller vom Mikrofon. Paula Georgi blickt zurück auf die meistkopierte Morgensendung Deutschlands.
1: 9. September 1991. RTL ist gelandet.
2: Damit Punkt 9 Uhr. Hier ist 104,6 RTL. Wir sind 3 Stunden zu spät, macht aber überhaupt nichts. Hier ist Arno und ich starte jetzt wieder eine neue Stunde. Die erste mit den größten Hits der 70er, 80er und 90er bei Berlins neuem Sender für Musik. Guten Morgen.
3: Was Arno Müller hier so locker wegmoderiert, war ein Versehen der Post. Die hat den neuen Sender zu spät auf seine Frequenz geschaltet. Yvonne Malak war zum Sendestart mit im Studio.
4: Wir saßen da wirklich, Stefan Ofirowski, Arno Müller und ich, und waren total nervös, wir waren total aufgeregt, wir waren übernächtigt, wir hatten die Nacht vorher nicht geschlafen und haben wirklich gewartet, dass es jetzt dann endlich passiert. Arno hat sich dann unter das Mischpult gelegt und hat nochmal eine Runde geknackt.
3: Einmal on air geschaltet wird Berlins neues Hitradio selbst zum Hit. Das ist kein Zufall. Bis heute stützt sich 104,6 auf Marktforschung und bietet das, was die Hörer dort am besten finden. Service, Musik und Unterhaltung zu festen Zeiten. Daraus entwickeln Malak und Müller nach amerikanischem Vorbild eine Morningshow für ein deutsches Publikum.
4: Und trotz des Formats war es uns nicht nur gestattet, sondern es war auch gewünscht, dass wir es schaffen, Persönlichkeiten zu sein und eine Verbindung zu den Hörern herzustellen. Und das gelingt einem guten Moderator auch innerhalb eines Formates.
3: Dass der seit seiner Jugend große Radiofan Arno Müller selbst zum verlässlichen Aushängeschild der Morgensendung wird, war gar nicht geplant.
5: Ich sollte es gar nicht moderieren, ich war Programmdirektor. Aber irgendwie mussten wir so schnell starten, weil ein Konkurrenzsender fing früher als geplant an und der hat auch Hits gespielt. Und dann haben wir wirklich aus Luxemburg gestartet, weil unsere Studios in Berlin noch gar nicht fertig waren.
3: Schnell werden Arno und RTL Marktführer im Sendegebiet Berlin-Brandenburg, Deutschlands umkämpftestem Radiomarkt. Und die Konkurrenz hört ganz genau hin.
4: Das war in den 90ern und 2000ern die meistkopierte Morgensendung im deutschsprachigen Raum. Das haben wirklich alle kopiert. Die haben die einzelnen Inhalte kopiert. Die haben den Aufbau kopiert. Und heute funktionieren in der Regel alle großen Morgensendungen bei den landesweiten Radiostationen genau nach diesem Prinzip.
3: Beim Original stehen nicht nur Arno und seine Crew im Mittelpunkt, sondern die Hörer selbst in Gewinnspielen, verrückten Telefonen oder bei
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7: Guten Morgen, Wladimir. Du hast einen Agathe-Bauer-Song für uns.
8: Ja, richtig. Und zwar vom Prinz. Kiff war bei 1 Minute 20, singt der blöde Mama.
7: Das ist aber sehr deutlich. Ich wundere mich, dass da noch keiner drauf gekommen ist.
3: Arno Müller macht Radio, wie er es selbst als Hörer gerne hören möchte. Alles, was gesendet wird, erzählt eine gute Geschichte.
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9: 8 Uhr und 39 Minuten. Ich bin Commander Frank Hellberg. Stadtring-Update. Hier heißt es an.
3: Pilot Frank Hellberg zog jahrelang im knallroten kleinen Flugzeug seine Kreise über der Hauptstadt, um den Verkehr zu beobachten und anschließend den Verkehrsbericht durchzugeben. So schafft es die Morgencrew sogar Stau, den ultimativen Stillstand im Verkehr, als dynamische Geschichte zu erzählen. Der Verkehrsflieger geht heute nicht mehr in die Luft, zu teuer. Aber das Konzept der Morgencrew, welche die Hörer positiv in den Tag begleitet, bleibt. Yvonne Malak glaubt, dass es in der krisengetriebenen Weltlage für viele Menschen weiterhin wichtig ist, etwas zu finden,
4: wo ich Erleichterung kriege und wo ich einfach gute Laune kriege. So das Gefühl habe, ich sitze mit einer befreundeten Familie am Frühstückstisch und kann denen zuhören, was die über den Tag so beschäftigt. Und wenn es ganz gut läuft, dann sind das die Dinge, die mich eben auch beschäftigen.
3: Arno Müller teilt Malaks Meinung und sieht sich durch die zahlreichen Abschiedsnachrichten bestätigt.
5: Wenn ich diese ganzen Abschiedsmessages und E-Mails und Sprachnachrichten bekomme, dann geht einem das Herz auf und dann merkst du, wie wichtig du den Menschen geworden bist.
3: Die letzte Moderation hat Arno Müller schon geschrieben. Am Freitag wird sie über den Sender gehen. Und dann?
5: Ich habe auch allen gesagt, ihr dürft mich jederzeit anrufen. Ich gebe euch gerne Tipps. Ich höre mir gerne Sachen an, sage meine Meinung dazu. Wenn ihr eine Idee braucht, ruft mich an. Also, aber erstmal versuche ich, mein Leben zu genießen und nicht mehr aufstehen zu müssen. Und ich hasse kalte Temperaturen und schlechtes Wetter. Und darauf freue ich mich am meisten, dass ich ab nächstes Jahr im Winter weg sein kann. Ich weiß nicht, ob ich es mache so lange, aber der Plan ist auf jeden Fall da.
0: Ein Beitrag von Paula Georgi.

0: In Kuba könnten bald Burger King und McDonald's eröffnen. Die Vorstellung, die klingt paradox, weil der sozialistische Karibikstaat ja eigentlich immer dem US-amerikanischen Kapitalismus die Stirn bieten wollte. Aber das Ölembargo hält weiter an und auch andere US-Sanktionen verschärfen die Lage auf Kuba immer mehr. Die schwerste Wirtschaftskrise seit dem Zusammenbruch der Sowjetunion 91 führt zur humanitären Notlage. Stromausfälle und Versorgungsmangel bestimmen den Alltag der Menschen. Und in dieser Not, da wagt Havannas Führung jetzt eine wirtschaftspolitische Kehrtwende, die ExpertInnen für die tiefgreifendste seit der Revolution 1959 halten. Jenny Barke mit den Einzelheiten.
1: Eigentlich zeigt sich Kubas Ex-Präsident Raúl Castro nur noch selten in der Öffentlichkeit. Anlässlich seines 95. Geburtstags Anfang Juni war so ein Moment. Und nun wenige Wochen später die Beisetzung der Revolutionsikone Ramiro Valdés. Castro in grau-grüner Militäruniform, neben der Urne, zahlreichen Militärorden und einem Foto des jungen Valdés. Der Anführer der kubanischen Revolution stand an der Spitze der ersten Ehrenwache für den Kommandanten Ramiro Valdés Menéndez, mit dem er seit mehr als 70 Jahren eine innige Freundschaft pflegte, seit sie als junge Männer unter der Führung Fidels an Einsätzen teilnahmen. Heißt es im kubanischen Fernsehsender El Caribe. Valdés, mit 94 gestorben, war Guerillakämpfer, Innenminister, Vizepräsident. Und einer der letzten lebenden Männer aus dem engen Kreis der Revolutionäre von 1959. Es verabschiedet sich eine Generation, die Kubaner Jahrzehnte geprägt hat, sagt einer der Trauergäste, Ramon Cruz. Jede Generation musste ihre historische Rolle spielen. Wir haben keinen Zweifel daran, dass die neuen Generationen die Fahnen unserer Revolution, unseres Sozialismus hochhalten. Unseres, nicht der Sozialismus der anderen, sondern unserer. Und dieser Sozialismus erlebt, so zumindest die Botschaft, die Regierung in Havanna vermitteln will. Kubas Nationalversammlung hat die größte Wirtschaftsreform seit Jahrzehnten beschlossen. Einstimmig billigte sie 176 marktwirtschaftliche Öffnungen. Kein Ende des Sozialismus sei das, sondern eine Weiterentwicklung, erklärt Kubas Präsident Miguel Díaz-Canel bei der Abstimmung. Wir arbeiten gleichzeitig daran, Fehler und Mängel zu beheben und uns der Belagerung von außen zu stellen. Währenddessen gehen wir die schwierige Aufgabe an, Kubas Wirtschaft zu öffnen. Die Fürsorge für die Kubaner, egal ob sie im Land leben oder nicht, hat Vorrang. Nach aktuellem Modell bestimmt die Regierung überall mit, was in welchen Mengen produziert und zu welchen Preisen verkauft wird. Nun heißt es, weniger Staat, mehr private Investitionen. Ob im Immobiliensektor, der Landwirtschaft, im Tourismus, bei Tankstellen oder in der Gastronomie. Viele Bereiche sollen für kubanische und ausländische Privatinvestitionen geöffnet werden. Ausgewählte Staatsbetriebe sollen in Aktiengesellschaften oder Privatunternehmen verwandelt werden. Und die Unternehmer können frei entscheiden, wen und wie viele Beschäftigte sie einstellen. Für den kubanischen Wirtschaftswissenschaftler Omar Evaleni ein großer Fortschritt. Die Lage ist extrem angespannt und der Staat hat geschaut, wo es noch Reserven gibt. Der Privatsektor verfügt noch über Potenzial und wird von Trump nicht mit Sanktionen belegt. Immer mehr haben die Vereinigten Staaten die vergangenen Monate den Druck auf Kuba erhöht. Neben einem vollständigen Ölembargo hat die US-Regierung zuletzt Anklage gegen Raúl Castro erhoben, Sanktionen gegen Präsident Díaz-Canel, dessen Familienmitglieder und verschiedene Behörden verhängt. Seit Anfang Juni ist die Visa- und Mastercard-Zahlung in Kuba nicht mehr möglich. US-Präsident Donald Trump droht mit der Übernahme. Unterstützt wird die Linie von Teilen der kubanischen Exilgemeinde in den USA, allen voran US-Außenminister Marco Rubio, selbst Kind kubanischer Einwanderer. Deshalb sieht Bert Hoffmann, Politikwissenschaftler am GIGA-Institut in Hamburg, in der marktwirtschaftlichen Öffnung Kubas auch eine taktische Überlegung, nämlich die Interessen in den USA zu spalten.
2: Die Hardline-kubanischen Interessen, die auch Marco Rubio vertritt, die sagen ja im Prinzip, wir wollen unser altes Eigentum zurück, was vor über 60 Jahren enteignet worden ist, und wir wollen, dass ein politischer Wechsel kommt. Es gibt einen anderen Sektor in den USA, die andere Interessen haben, denen Alteigentümeransprüche ziemlich egal sind, den Kuba jetzt ein Angebot macht. Kommt, ihr seid gerne gesehen. Auch Fastfood-Ketten dürfen auf die Insel kommen. Ihr könnt alle Business mit uns machen.
1: Freie US-Wirtschaft versus kubano-amerikanische Partikularinteressen. Kuba baue damit Druck auf die US-Regierung auf. Das könnte erfolgreich sein, schätzt Hoffmann. Allerdings, die Wirtschaftsreformen kämen zum schlechtmöglichsten Moment. Welcher Kubaner kauft mehr Produkte oder gründet gar Unternehmen, wenn er beim Staat nur einen Hungerlohn verdient? Wer investiert, wenn Banken in Kuba sanktioniert sind? Welcher Landwirt produziert mehr und kann seine Produkte transportieren, wenn es kein Öl gibt? Mexiko hat nun angekündigt, wieder Öl liefern zu wollen, mit den Reformen Kubas künftig über kommerzielle und private Unternehmen. Nur das würde nicht helfen, um die staatliche Infrastruktur, Stromwerke und Betriebe zu versorgen, erklärt Wirtschaftswissenschaftler Evalini. Es ist nicht rentabel, von privaten Unternehmen Öl zu Preisen des Privatsektors zu kaufen und damit Strom für die gesamte Bevölkerung zu erzeugen. Viel zu teuer sei das. Doch staatliche Importe von Mexiko nach Kuba bleiben weiterhin von den USA sanktioniert. Parallel will Mexiko weiterhin humanitäre Hilfe leisten, Medikamente und Lebensmittel liefern. Doch der Vorstoß der Regierung von Claudia Sheinbaum zeige, welche besondere Rolle Mexiko inzwischen in dem Konflikt einnehme, sagt Hoffmann vom GIGA-Institut.
2: Mexiko ist seit sehr langer Tradition ein Brückenbauer nach Kuba. Mexiko gehört auch zu den ganz vielen Ländern Lateinamerikas, die diplomatische Beziehungen nicht abgebrochen haben im Kalten Krieg. Also wenn die USA mit Kuba eine Vermittlungsinstanz brauchen oder irgendetwas über Bande spielen wollen, dafür ist Mexiko ein Partner des Vertrauens in beide Richtungen.
1: Wirtschaftswissenschaftler Evalini und Politikwissenschaftler Hoffmann sind sich einig. Egal wie viel Vermittlung und wirtschaftliche Öffnung, solange die US-Sanktionen bestehen, bleibt Kubas Spielraum begrenzt.
0: Ein Beitrag von Jenny Barke. 4.29 Uhr haben wir es, gleich 4:30, heißt hier folgen gleich die Nachrichten. Und danach geht's weiter mit der Deutschlandfunk-Radionacht.
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4: Uhr 4:30, die Nachrichten. Der Bundestag entscheidet heute über Pläne der schwarz-roten Koalition, die Bauprojekte im Verkehrsnetz deutlich schneller in Gang bringen sollen. Der Gesetzentwurf von Bundesverkehrsminister Schnieder sieht vor, Verfahren für Autobahnen, Schienen und Wasserwege zu beschleunigen. Das soll auch für Verkehrsprojekte im Rahmen des schuldenfinanzierten Sondervermögens von 500 Milliarden Euro gelten. Umweltschutzorganisationen kritisieren, dass wesentliche Verkehrsinfrastrukturen künftig im überragenden öffentlichen Interesse liegen sollen. Sie befürchten eine Aushöhlung des Naturschutzes. Der Deutsche Wetterdienst hat seit seiner Gründung 1952 noch nie so früh im Jahr eine Hitzewarnperiode dieser Länge registriert. Wie die Bundesbehörde in Offenbach mitteilte, entwickeln sich Hitzewellen mit starken oder extremen Wärmebelastungen üblicherweise erst im Hochsommer. Der mit 18 Tagen bisher längste durchgehende Zeitraum mit Hitzewarnungen lag 2018 im Zeitraum von Ende Juli bis Anfang August. Die aktuelle Periode mit Hitzewarnungen mit einer erwarteten Dauer von voraussichtlich 12 Tagen zählt zu den längsten seit der Einführung des DWD-Hitzewarnsystems im Jahr 2005. Bis einschließlich Montag erwarten die Meteorologen Bedingungen, die Hitzewarnungen erforderlich machen. Im Prozess um den Anschlag auf dem Magdeburger Weihnachtsmarkt wird heute das Urteil erwartet. Der 51 Jahre alte Angeklagte war am 20. Dezember 2024 mit einem Mietwagen über den belebten Weihnachtsmarkt gefahren. Dabei starben 6 Menschen, mehr als 300 wurden verletzt. Die Generalstaatsanwaltschaft forderte vor dem Landgericht Magdeburg die Verurteilung zu lebenslanger Haft mit Feststellung der besonderen Schwere der Schuld und anschließender Sicherungsverwahrung. Laut Generalstaatsanwaltschaft handelte der Angeklagte aus persönlichen Motiven. Er habe keine Reue gezeigt. Der Angeklagte räumte in dem seit November andauernden Prozess zwar ein, einen Angriff geplant und das Auto gesteuert zu haben. Er bestritt jedoch, dass er Menschen gezielt überfahren habe. In Venezuela ist die Zahl der Toten nach den schweren Erdbeben auf 235 gestiegen. Das teilte der Gesundheitsminister des Landes im Staatsfernsehen mit. Es wird befürchtet, dass die Opferzahlen noch weiter steigen. Die Beben hatten eine Stärke von 7,2 und 7,5. Viele Gebäude stürzten ein. Die geschäftsführende venezolanische Präsidentin Rodriguez rief den Notstand aus. Inzwischen hat sich Hilfe aus dem Ausland auf den Weg nach Venezuela gemacht. Noch heute wollen 50 Einsatzkräfte des Technischen Hilfswerks in das Katastrophengebiet fliegen. Im Vordergrund stehen den Angaben zufolge die Bergung und Rettung von Personen aus zerstörten Gebäuden. Zu der Schnelleinsatzeinheit gehören demnach auch 4 Rettungshundeführer mit jeweils einem Hund. Die USA wollen 2 Kriegsschiffe und auch Transportflugzeuge in das südamerikanische Land schicken. Außerdem Rettungs- und Sucheinheiten, darunter ein 80-köpfiges Team mit 6 Spürhunden. Zuvor hatte das US-Außenministerium in Washington bereits eine Bebennothilfe in Höhe von 150 Millionen Dollar zugesagt. Die israelische Armee hat im Südlibanon 6 Mitglieder der Hisbollah-Miliz getötet. Diese hätten für die Soldaten eine Gefahr dargestellt, teilte die Armee mit. Eigentlich herrscht zwischen Israel und der pro-iranischen Miliz eine Waffenruhe. Die Hisbollah warf dem israelischen Militär erneut vor, gegen die Feuerpause zu verstoßen und Zivilisten anzugreifen. Israel kontrolliert im Südlibanon eine Pufferzone. Der Libanon betrachtet die Zone als völkerrechtswidrig besetztes Gebiet. Bei der Fußball-Weltmeisterschaft hat die deutsche Nationalmannschaft ihr 3. und letztes Gruppenspiel verloren. Sie unterlag Ecuador mit 1:2. Die DFB-11 zieht dennoch als Gruppensieger ins 16. Finale ein. Der Gegner für das Spiel am Montag steht noch nicht fest. Das Wetter. Heiß und sonnig, 31 bis 38 Grad, im Westen und Südwesten lokal bis 41 Grad. Für weite Teile Deutschlands wird vor extremer Wärme gewarnt. Bitte beachten Sie die Empfehlungen für Hitzetage, unter anderem vom Deutschen Wetterdienst. Morgen im Westen und Nordwesten zeitweise wolkig, ab nachmittags einzelne kräftige Gewitter. Nach Osten und Süden hin sonnig, 35 bis 41 Grad. Das waren die Nachrichten.
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0: Heute Nacht mit Maike Herbstreut. Schön, dass Sie zuhören. Und wir starten direkt mit unserem WM-Update.
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0: Und wie jeden Tag während der Fußball-WM schauen wir auch jetzt wieder drauf, was gestern Abend, heute Nacht und in diesem Moment los war und ist bei der WM in Nordamerika. Und tja, war das ein herber Dämpfer oder doch nur ein kleiner Schönheitsfehler? Die deutsche Fußballnationalmannschaft hat gestern ihr letztes Gruppenspiel mit 1:2 gegen Ecuador verloren. Wir schauen genau drauf mit Benedikt Kaninski aus unserer Sportredaktion, der jetzt bei mir im Studio ist. Hallo Benedikt.
5: Hallo. Ja, das hatten sich viele deutsche Fans und sicher auch die deutsche Mannschaft selbst ganz anders vorgestellt gestern. Natürlich stand die DFB-Elf schon vor dem Spiel als Gruppensieger fest, aber die Leistung gegen Ecuador war dann in allen Mannschaftsteilen doch wirklich schwach. Tim Brockmeier berichtet.
6: Nach nur 110 Sekunden des Spiels dachte man, alle Diskussionen um Rotation, alle Diskussionen um Leroy Sané gelöscht, getilgt, weggewischt.
7: Das Tor! Es steht 1:0, Leroy Sané! Was für ein Traumstart!
6: Leroy Sané mit der Führung für Deutschland so früh, beste Ausgangslage, dem ecuadorianischen Reporter schwante hörbar nichts Gutes. Aber die fast verzweifelte Stimmung wandelte sich ganz schnell beim Gegner Angulo nach einem Fehler im deutschen Aufbauspiel mit dem Ausgleich in der 9. Minute.
8: Wir haben sie selber leider wieder ins Spiel zurückgeholt. War ein bisschen zu viel Freestyle dann nach einer frühen Führung.
6: Was für Bundestrainer Julian Nagelsmann nach zu viel Freestyle aussah, sah für andere so aus, als würde Ecuador ohne einen Sieg das sichere Ausscheiden vor Augen alles reinhauen. Wille zeigen, Körperlichkeit, Aggressivität, ganz im Gegensatz zum deutschen Team rund um Kapitän Kimmich.
9: Das ist das, was mich am meisten ärgert, dass man das Gefühl hatte, dass der Gegner mehr gewinnen wollte als wir. Und unabhängig von der Konstellation darf uns das nicht passieren, dass der Gegner da griffiger ist und mehr auf Sieg spielt, als wir das wollen.
6: Aber es passierte eben. Die DFB-Elf hatte zu wenig Spannung, war oft zu passiv, insgesamt mit mehr Missverständnissen und Fehlpässen als Leuchtreklamen am New Yorker Times Square.
10: Im Endeffekt gehen wir jetzt in die K.O.-Spiele und das wird ganz anders.
6: Pascal Groß hatte den Mund nach Abpfiff doch recht schnell wieder abgeputzt. Flow für diese K.O.-Spiele wollte sich das Team holen. Flow war da null. Zu allem Überfluss patzte dann auch noch Manuel Neuer, Schiedsrichter griff beim 1:2, Aura hin oder her, nicht beherzt genug zu, wurde vom Bundestrainer aber in Schutz genommen.
11: Ich glaube, das müssen wir vorher anders verteidigen. Für einen Torwart eine extrem undankbare Situation.
6: Dem ecuadorianischen Reporter jedenfalls verhalf der verdiente Sieg nach anfänglicher Verzweiflung zu grenzenloser Euphorie. Dass der DFB-Zug dann wohl doch eine Bremse hat, stimmt erstmal nachdenklich für die K.O.-Spiele. Wobei Dennis Undaf, dessen Einwechslung ausnahmsweise mal ohne Effekt blieb, eher nicht.
12: Das ist jetzt nicht so schlimm, nur weil wir jetzt ein Spiel verloren haben. Am Montag geht es schon wieder weiter und dann müssen wir gewinnen und dann ist alles wieder gut.
6: Gegen wen dann alles wieder gut gemacht werden kann, steht noch nicht fest. Es könnte Paraguay werden, ähnlich robuste Spielweise wie Ecuador. Am Ende also dann doch wieder Diskussionen. Die DFB-Elf muss aus der Niederlage Schlüsse ziehen, möglichst schnell.
5: Die deutsche Mannschaft also zumindest für den Moment etwas verunsichert und das haben gestern auch viele deutsche Fans gesehen.
13: Nicht so eine starke Leistung.
14: War leider kein gutes Spiel. Es hat ganz viel vorne und hinten nicht gepasst. Es war wirklich nicht das, was wir erwartet haben.
15: Vielleicht ist es jetzt ein Wachrüttler, also sozusagen, dass sie jetzt nochmal verloren haben und dass sie sich darauf weiter dann fokussieren können im weiteren Verlauf der WM.
16: Ah, ich glaube, wir müssen die Kirche im Dorf lassen. Ne? Also ich meine, man kann nicht jedes Spiel gewinnen.
17: Deutschland ist weiter, das ist das, was zählt.
5: Im Parallelspiel der deutschen Gruppe holte sich die Elfenbeinküste einen klaren 2:0-Sieg gegen Curaçao und steht damit ebenfalls im 16. Finale. Diese WM-Nacht war nach der deutschen Niederlage aber noch lange nicht vorbei. Die Niederlande sicherten sich den Gruppensieg mit einem 3:1 gegen Tunesien und Japan und Schweden ziehen nach einem 1:1 ebenfalls in die K.O.-Runde ein. Jan Wochner.
18: Das Gruppenfinale in der Vorrundengruppe F, spannend bis zum Schluss. An der Spitze die Niederlande durch das 3:1 gegen Tunesien, Gruppensieger. Oranje trifft im 16. Finale auf Marokko. Spannend war es vor allem dahinter. Japan ging in Dallas gegen Verfolger Schweden kurz nach der Pause durch Maeda in Führung. Die Schweden aber glichen wenig später durch Elanga aus und waren drauf und dran, die Partie zu drehen. Am Ende blieb es beim 1:1, was Japan Platz 2 in der Gruppe sicherte. Und ein 16. Finalduell mit Rekordweltmeister Brasilien. Schweden ist auch sicher weiter. Der Gegner der Schweden im 16. Finale steht aber noch nicht fest.
5: Und aktuell läuft außerdem das Spiel der beiden möglichen deutschen Gruppengegner bzw. Gegner in der K.O.-Runde, Paraguay und Australien. Da steht es aktuell 0:0 kurz vor der Pause. Und die Türkei und die USA spielen gerade auch. Da steht es vor der Pause 2:1 für die Türkei.
0: Benedikt Kaninski aus unserer Sportredaktion mit dem WM-Update. Vielen Dank dir.

0: Die deutsche Wirtschaft, die basiert auf Industrie mit mehr als 5 Millionen Beschäftigten. Allerdings verlieren besonders in den energieintensiven Branchen ArbeiterInnen ihre Jobs. Im Süden Sachsen-Anhalts, da steht eine Branche besonders im Fokus, der Braunkohletagebau. Das Ende der Braunkohleverstromung, das ist ja längst beschlossene Sache, spätestens 2038 ist Schluss. Dennoch werden junge Leute nach wie vor in der Braunkohleindustrie ausgebildet. Wie sie in die Zukunft schauen, das berichtet Niklas Ottersbach für uns.
1: Das Ausbildungszentrum der Mitteldeutschen Braunkohlengesellschaft, kurz MIBRAG. An einer sechseckigen hölzernen Werkbank stehen 3-4 Azubis und schleifen Blechplatten. Moritz Meusezahl ist angehender Industriemechaniker im 3. Lehrjahr, hat diese Anfängerübungen schon hinter sich und lobt die tadellos aufgeräumten Werkbänke. Er mag es.
2: Dass es schön ordentlich ist, dann ist das schon, es befriedigt den inneren Monk, würde ich mal sagen.
1: Der Fernsehkommissar Monk ist bekannt für seine zwanghaft perfektionistische Art und Bedürfnis nach Ordnung. Der angehende Industriemechaniker Moritz mag es nicht nur ordentlich, sondern auch handwerklich zu arbeiten. Stahl schweißen, zerspanen, verarbeiten. Zum Beispiel, um einen Schaufelradbagger im angrenzenden Tagebau Profen zu reparieren. Das Ergebnis seiner Arbeit kann Azubi Moritz Meusezahl dann sehen. Ein schönes Gefühl.
2: Das habe ich jetzt vollrichtet, das habe ich mit meinen eigenen Händen erschaffen und kann dann quasi sagen, ich bin stolz auf mich, weil ich das und das geschafft habe.
1: Moritz Meusezahl ist der Erste in seiner Familie, der in der Braunkohle arbeitet. In 9 Jahren, 2035, ist im Tagebau Profen Schluss. Dann wird keine Kohle mehr gefördert, der Tagebau soll geflutet werden. Die MIBRAG wird es dann weiterhin geben. Als Industriedienstleister sollen neue Geschäftsfelder entstehen, Güterwaggon, Instandsetzung und erneuerbare Energien. Ist darauf eine Zukunft aufzubauen?
2: Ja, mit einem gewissen Teil ringe ich dann oder habe ich so meine Probleme. Ich habe auch öfters mal dann, ich nenne es mal Zukunftsängste, weil ich dann doch nicht weiß, wie es weitergeht. Aber ich bin sehr optimistisch und gehe dem Ganzen sehr positiv entgegen. Ich bin der Meinung, dass es immer einen Weg geben wird und sich dieser Weg dann halt auch auftun wird. Und wie das halt ist, das kann ich ja jetzt noch nicht sagen.
1: Noch optimistischer in die Zukunft blickt Dominik Mönch. Der 24-Jährige macht eine Ausbildung zum Elektroniker für Betriebstechnik. Zuerst hat er eine Ausbildung zum Erzieher gemacht und dann auf Elektroniker umgesattelt.
3: Also der Elektroniker, das ist ziemlich zukunftssicher. Es wird alles technischer, überall ist mehr Technik vorhanden. Nicht nur in der Braunkohle, die MIBRAG setzt natürlich auch auf jetzt mittlerweile erneuerbare Energien mit verschiedenen Anlagen. Und die müssen auch irgendwo in Stand gehalten werden.
1: Nico Pog leitet das Ausbildungszentrum der Mitteldeutschen Braunkohlengesellschaft. Wobei hier nicht nur MIBRAG-Azubis ausgebildet werden, sondern auch Azubis aus einer großen Zuckerfabrik in der Nähe. Auch ein Landmaschinenhersteller lässt seine Lehrlinge im MIBRAG-Bildungszentrum ausbilden. In Zeiten, in denen die Bevölkerung immer älter werde und Junge lieber studieren statt eine Berufsausbildung machen würden, müsse man die Kräfte bündeln, sagt der 36-jährige Nico Pog.
4: Interessanter Vergleich vielleicht. Ich habe vor 19 Jahren meine Ausbildung hier gemacht. Damals hatten wir etwa 400 Bewerbungen auf 24 Stellen. Ja, heute ist es so, eine Stelle, 2 bis 3 Bewerber.
1: Der MIBRAG-Ausbildungsleiter hofft, dass der Strukturwandel in der Braunkohleregion Sachsen-Anhalts weiterhin Priorität hat in der Politik. Über 5 Milliarden Euro stehen dafür bereit. Werden die beiden Azubis Moritz und Dominik über die Landtagswahl im September noch gar nicht nachdenken, sieht es beim Ausbildungsleiter anders aus. Die AfD steht in Umfragen bei 40%. Eine Regierungsbildung könnte sehr schwer werden, befürchtet Pog. Und ohne Regierung kein Haushalt. Und darunter würde dann auch der mit 430 Millionen Euro Fördergeldern abgefederte Strukturwandel rund um den Tagebau Profen leiden.
4: Naja, es wird, glaube ich, also es ist ja ein bisschen unklar, was passiert. So, je nachdem, wer die Wahl gewinnt, kann es dazu kommen, kann ich mir zumindest vorstellen, dass sich die Parteien gegenseitig blockieren. So, und dass es dann einfach zu einem gewissen Stillstand kommt, die Entwicklung nicht weitergeht und wir uns auf der Stelle bewegen, wenn nicht sogar rückwärts.
1: Rückwärts geht auf jeden Fall die Einwohnerzahl im benachbarten Zeitz, knapp 28.000 Einwohner. Die Heimatstadt von Azubi Moritz Meusezahl, Wegzug, Überalterung, all das sei nicht gerade einladend für junge Leute.
2: Man muss es halt einfach sagen, es ist leider mittlerweile eine relativ tote Stadt. Es ist aber trotzdem eine sehr schöne Stadt.
1: Azubi Moritz Meusezahl sieht seine Zukunft in jedem Fall in der Braunkohleregion rund um Zeitz. Seine Abschlussprüfung zum Industriemechaniker steht im Februar an. Die Übernahmechancen? Wird schon, sagt Moritz Meusezahl, der mit Blick auf die nächsten Jahrzehnte gelassen ist. KI werde vielleicht Bürojobs ersetzen, aber nicht Industrieanlagen reparieren können. Das Handwerk sei da beruflich ein sicherer Hafen.
2: Und dieses Know-how dazu, vielleicht auch noch etwaige Tipps und Tricks, die sich dann halt die älteren Mitarbeiter so über die Zeit angeeignet haben, die sie dann an die Jüngere weitergeben, das kann keine KI jemals hinkriegen.
0: Eine Reportage von Niklas Ottersbach aus Sachsen-Anhalt.

0: Marode Krankenhäuser, Schulen und Brücken sind Beispiele, die vielen bekannt sein müssten. Seit Jahren klagen Kommunen über klamme Kassen. Die meisten sind verschuldet, weil sie, so formulieren es die kommunalen Spitzenverbände, viele neue Aufgaben erfüllen sollen, ohne dass sie vom Bund dafür mehr Mittel bekommen. Deswegen drohen Kommunen mit Ausgabenstopp. Das würden die BürgerInnen spüren. Am Montag haben bundesweit Städte, Landkreise und Dörfer auf ihre Probleme aufmerksam gemacht. Und zu ihnen gehört auch Gosefeld. Unser Schleswig-Holstein-Korrespondent Jörn berichtet.
1: Gosefeld, gut 25 Kilometer nordwestlich von Kiel. 750 Menschen leben hier. Im Garten der Kita sperren die Kinder gerade einen Kletterturm mit Flatterband ab. Symbolisch dafür, was passiert, wenn die Kommunen ihren Aufgaben nicht mehr nachkommen können.
2: Ja, bis wir weiter auf. Und jetzt machen wir das an dem Fest.
1: Wenige Meter weiter steht der ehrenamtliche Bürgermeister Rüdiger Zander. Wie viele andere Bürgermeister und Landräte bundesweit will er an dem Aktionstag auf die Situation der Kommunen aufmerksam machen. Ihn nerve am meisten die Bürokratie, die in seinen Augen über die Notwendigkeit hinausgehe. 8 Jahre hätten Bau und Planung des neuen Feuerwehrhauses gedauert. So sahen die Auflagen für die Gemeinde Gosefeld vor, dass der Neubau nicht innerhalb des Dorfes stehen dürfe, sagt der Bürgermeister.
3: Jedes Mal, wenn wir einen Vorschlag gemacht haben, wo wir hin wollten, wurde er abgelehnt und wir haben wieder bei Null angefangen. Und die Auflagen für das Feuerwehrgerätehaus, was installiert werden muss, waren immens, teilweise nicht nachvollziehbar. Wir haben im Feuerwehrgerätehaus ein behindertengerechtes WC einbauen müssen.
1: Aus Lob einer der umliegenden Gemeinden demonstriert auch Thorsten Tegen. Seit 28 Jahren ist er ehrenamtlicher Bürgermeister. Auch er wirkt frustriert. So will die Gemeinde die Straßenschäden wie Schlaglöcher oder Risse ausbessern lassen. Aber dafür und anderes, was sein Dorf leisten solle, sei kein Geld da, nachdem die Kosten für Feuerwehr, Schule und Kindergarten bezahlt seien. Er könne kaum noch selbst entscheiden, klagt der Bürgermeister.
4: Zum Beispiel im Baurecht, da heißt das, die Kommune gestaltet das Baurecht. Nein, wir müssen nur gemeindliches Einvernehmen geben und woanders wird entschieden. Ist ja hier auch gerade im Beispiel Gosefeld gewesen. Die Gemeinde Gosefeld hätte gewusst, wo sie ihr Feuerwehrhaus baut und wie. Aber es wird von oben vorgeschrieben und das ärgert einen. Und deshalb bin ich auch genervt.
1: Gunnar Bock ist Direktor des Amtes Schlei-Ostsee in Eckernförde. Für 19 Dörfer mit ehrenamtlichen Bürgermeistern und Gemeindevertretungen ist seine Behörde die hauptamtliche Verwaltung. Wenn zum Beispiel eine Kita einen Sonnensegel anschaffen wolle, würden seine Leute schon gar nicht mehr auf den Fördertopf dafür zugreifen. Der Aufwand dafür sei um ein Vielfaches höher als der eigentliche Zuschuss.
5: Dort wird für ein Sonnensegel für 4.000 Euro ein Antrag gestellt. Dann wird er von der Klimaschutzagentur geprüft und eine Vorlage wird gemacht für den Bau- und Umweltausschuss des Kreises. Der beschließt darüber, es muss eine Niederschrift gemacht werden, die geht dann wiederum zurück mit einem Bescheid dann an die Verwaltung vor Ort, an die Gemeinde, die dann das Sonnensegel beschafft und dann nachher 1.000 Euro Zuschuss bekommt, wenn man das denn ordnungsgemäß nachweist, dass man das auch alles richtig gemacht hat.
1: Sein Kollege aus dem Amt Hüttener Berge, Andreas Betz, schließt sich an. Die Verwaltung auf den untersten Ebenen habe keine finanziellen Spielräume mehr. Und sie müsse für viel zu viele Sachen aufkommen, sagt er. Bei einer Privatperson würde man sagen, da lebt jemand über seine Verhältnisse.
6: Das muss man so sehen, dass das Girokonto die ganze Zeit nicht ausgeglichen ist und ich muss an mein Sparbuch ran, um mein Girokonto auszugleichen. Wir müssen unbedingt die Ausgaben reduzieren, in dem Fall unser Verwaltungspersonal deutlich abbauen. Wichtig jetzt aufgrund der Digitalisierung die Verwaltung neu zu denken.
1: Alles Probleme, die nicht nur die Kommunen in Schleswig-Holstein kennen. Bundesweit haben nahezu alle Gemeinden Schulden, obwohl auf Bundesebene die Steuereinnahmen seit Jahren steigen. Am wichtigsten für die Kommunen sind Gewerbesteuereinnahmen. Aber davon gibt es in vielen Kommunen nicht genug. Nur wenige Städte und Gemeinden haben finanzkräftige Unternehmen im Ort, die über die Gewerbesteuer die Kassenlage verbessern. In dieser Schieflage ist das Defizit aller Kommunen seit 2022 von rund 2,2 Milliarden auf fast 30 Milliarden Euro gestiegen. So dramatisch sei die Lage seit Jahrzehnten nicht gewesen, sagt Stefan Bohlen, Präsidiumsmitglied des Deutschen Städte- und Gemeindebundes. Das haben die kommunalen Spitzenverbände mit dem Aktionstag klargemacht.
7: Wir brauchen dringend einen höheren Anteil an der Umsatzsteuer, um damit unsere Defizite decken zu können. Das ist eben eine Forderung, die wir ganz klar dem Ministerpräsidenten für die MPK mitgegeben haben. Aber wir müssen auch über Dinge reden wie den Vorwegabzug vom Finanzausgleich. Also das sind auch Dinge, die wir besprechen müssen.
1: Soll heißen, wenn der Bund die Länder finanziell entlastet, müsse das auch vollständig bei den Kommunen ankommen. für neue Aufgaben und dürfe nicht dafür genutzt werden, alte Schulden des Landes zu tilgen, betont Stefan Bohlen. Auch wenn Schleswig-Holstein großzügiger bei der Verteilung solcher Gelder als andere Bundesländer sei. Zudem weiß auch Ministerpräsident Daniel Günther, dass Veränderungen nötig sind.
8: Nur damit ist es nicht geholfen, dass wir eine andere Geldverteilung machen werden, sondern wir müssen in diesen Strukturen uns verändern. Wenn der Staat dauerhaft sieht, dass wir diese Leistungen nicht mehr in dem Maße erbringen können, weil es uns finanziell überfordert, dann müssen hier eben auch entsprechende strukturelle Veränderungen durchgeführt werden. Darauf legen wir den Fokus auch in dem Bereich und nicht durch eine veränderte Verteilung der Geldmittel.
1: Als Beispiel nannte Günther Strukturreformen bei der Eingliederungshilfe, eine staatliche Sozialleistung, die Menschen mit Behinderung bei der umfassenden gesellschaftlichen Teilhabe unterstützen soll. Dort steigen die Kosten jährlich um 10-15%.
8: Unser Problem ist ja nicht, dass wir bei der Eingliederungshilfe, bei der Integration von Menschen mit Behinderung weniger machen wollen, sondern die Leistungsgesetze haben so viele unterschiedliche Strukturen aufgebaut, dass wir einfach deutliche Einsparungseffekte sehen, wenn man an diese Dinge rangeht.
1: Auf gut Deutsch, weniger bürokratische Hürden, schnellere Genehmigungsverfahren. Die Forderung ist alt, aber inzwischen ist der Handlungsdruck in Kommunen überall in Deutschland hoch. Voraussetzung für Bewegung auch hier, grundlegende Reformen.
0: Jan Schaar über die Lage der Kommunen in Schleswig-Holstein.

4.59 Uhr haben wir es, kurz vor 5. Das heißt, hier im Programm folgen gleich die Nachrichten. Und danach bringt sie meine Kollegin Barbara Schmidt-Matern in den Informationen am Morgen auf den neuesten Stand der Dinge. Mein Name ist Mike Herbstreuth. Vielen herzlichen Dank fürs Zuhören. Ich wünsche Ihnen einen schönen Freitag und einen guten Start dann spät ins Wochenende. Machen Sie es gut.

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1: Fünf Uhr, die Nachrichten. In Venezuela ist die Zahl der Toten nach den schweren Erdbeben auf 235 gestiegen. Das teilte der Gesundheitsminister des Landes im Staatsfernsehen mit. Es wird befürchtet, dass die Opferzahlen noch weiter steigen. Die Beben hatten eine Stärke von 7,2 und 7,5. Viele Gebäude stürzten ein. Die geschäftsführende venezolanische Präsidentin Rodriguez rief den Notstand aus. Inzwischen hat sich Hilfe aus dem Ausland auf den Weg nach Venezuela gemacht. Noch heute wollen 50 Einsatzkräfte des Technischen Hilfswerks in das Katastrophengebiet fliegen. Im Vordergrund stehen den Angaben zufolge die Bergung und Rettung von Personen aus zerstörten Gebäuden. Zu der Schnelleinsatzeinheit gehören demnach auch 4 Rettungshundeführer mit jeweils einem Hund. Die USA wollen 2 Kriegsschiffe und auch Transportflugzeuge in das südamerikanische Land schicken. Außerdem Rettungs- und Sucheinheiten, darunter ein 80-köpfiges Team mit 6 Spürhunden. Zuvor hatte das US-Außenministerium in Washington bereits seine Bebennothilfe in Höhe von 150 Millionen Dollar zugesagt. Der Iran hat nach einem Angriff auf ein Schiff vor der Küste des Omans bekräftigt, dass Durchfahrten durch die Straße von Hormuz nur auf von Teheran festgelegten Routen sicher seien. Andere Routen seien nicht durch die Garantie sicherer Passagen abgedeckt, erklärte die für den Persischen Golf zuständige iranische Behörde PGSA auf X. Jegliche Konsequenzen infolge der Befahrung nicht genehmigter Routen würden in der alleinigen Verantwortung des Schiffseigners, des Charterers und des Kapitäns liegen, hieß es weiter. Ein US-Beamter sagte der Nachrichtenagentur AP, bei dem getroffenen Schiff habe es sich um das Handelsschiff Ever Lovely gehandelt, das unter der Flagge Singapurs fährt. Die Weltschifffahrtsorganisation IMO stoppte nach dem Angriff die jüngst gestartete Evakuierung von Schiffen rund um die Meerenge. Der Bundestag entscheidet heute über Pläne der schwarz-roten Koalition, die Bauprojekte im Verkehrsnetz deutlich schneller in Gang bringen sollen. Der Gesetzentwurf von Bundesverkehrsminister Schnieder sieht vor, Verfahren für Autobahnen, Schienen und Wasserwege zu beschleunigen. Das soll auch für Verkehrsprojekte im Rahmen des schuldenfinanzierten Sondervermögens von 500 Milliarden Euro gelten. Umweltschutzorganisationen kritisieren, dass wesentliche Verkehrsinfrastrukturen künftig im überragenden öffentlichen Interesse liegen sollen. Sie befürchten eine Aushöhlung des Naturschutzes. Der Deutsche Wetterdienst hat seit seiner Gründung 1952 noch nie so früh im Jahr eine Hitzewarnperiode dieser Länge registriert. Wie die Bundesbehörde in Offenbach mitteilte, entwickeln sich Hitzewellen mit starken oder extremen Wärmebelastungen üblicherweise erst im Hochsommer. Der mit 18 Tagen bisher längste durchgehende Zeitraum mit Hitzewarnungen lag 2018 im Zeitraum von Ende Juli bis Anfang August. Die aktuelle Periode mit Hitzewarnungen mit einer erwarteten Dauer von voraussichtlich 12 Tagen zählt zu den längsten seit der Einführung des DWD-Hitzewarnsystems im Jahr 2005. Bis einschließlich Montag erwarten die Meteorologen Bedingungen, die Hitzewarnungen erforderlich machen. Bei der Fußball-Weltmeisterschaft hat die deutsche Nationalmannschaft ihr drittes und letztes Gruppenspiel verloren. Sie unterlag Ecuador mit 1:2. Die DFB-11 zieht dennoch als Gruppensieger ins 16. Finale ein. Der Gegner für das Spiel am Montag steht noch nicht fest. Die weiteren Ergebnisse bisher: Elfenbeinküste Curaçao 2:0, Tunesien, Niederlande 1:3 und Japan, Schweden 1:1. Damit scheiden Curaçao und Tunesien aus. Die übrigen Mannschaften sind, wie Deutschland und Ecuador, eine Runde weiter. Das Wetter: heiß und sonnig, 31 bis 38 Grad im Westen und im Südwesten lokal bis 41 Grad. Für weite Teile Deutschlands wird vor extremer Wärme gewarnt. Bitte beachten Sie die Empfehlungen für Hitzetage, unter anderem vom Deutschen Wetterdienst. Morgen im Westen und Nordwesten zeitweise wolkig, ab nachmittags einzelne kräftige Gewitter. Nach Osten und Süden hin sonnig, 35 bis 41 Grad. Die weiteren Aussichten: am Sonntag zunehmend bewölkt, im Tagesverlauf gebietsweise teils schwere Gewitter mit Sturmböen, Starkregen und Hagel. Richtung Osten und Südosten noch länger sonnig und trocken, Höchstwerte 32 bis 41 Grad. Das waren die Nachrichten.
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2: Im wohltemperierten Studio im Kölner Funkhaus begrüßt Sie Barbara Spenpatern. Schönen guten Morgen. Neue Hitzerekorde wurden gestern im Südwesten des Landes, im Saarland und im Kreis Karlsruhe in Baden-Württemberg geknackt. Für heute und das Wochenende könnte die 40-Grad-Marke in Deutschland erreicht werden. Wie gut oder auch nicht sind wir auf solche Extremwetterlagen vorbereitet? Und hat der Bund eigentlich eine Strategie für mehr Hitzeresilienz, auch damit Städte und Gemeinden vor Ort Leitplanken haben? Unser Thema in den kommenden 4 Stunden, unter anderem im Interview mit der Bremer CDU-Politikerin Wiebke Winter. Sie ist Mitglied der Klimaunion. Das um 6.50 Uhr. Bund und Länder haben am Abend sich auf eine Neuverteilung der Kommunalfinanzen geeinigt und der Kanzler schöpft nach schwierigen Wochen neue Zuversicht.
3: Wir haben uns genau darauf verständigt, dass wir einen neuen Geist des föderalen Miteinander praktizieren.
2: Was sagt die Länderseite? Das fragen wir um 7.15 Uhr Mecklenburg-Vorpommerns Ministerpräsidentin Manuela Schwesig von der SPD. Und nach 6 Uhr sprechen wir mit unserer Korrespondentin über die Lage im Erdbebengebiet in Venezuela.

0: Einige bekommen Kopfschmerzen und Schwindel, andere gar keine Luft mehr. Bei Temperaturen weit über 30 Grad macht der Körper häufig schlapp. Die Grünen haben im Bundestag jetzt gefordert, ein 5 Milliarden Euro Programm aufzulegen, um Menschen in Deutschland besser vor Hitze zu schützen. Und auch ein Beratungsgremium der Bundesregierung fordert in seinem neuen wissenschaftlichen Gutachten ein Umdenken. Katharina Thoms mit den Details.
1: Die Debatte am späten Sommerabend im Bundestag, nicht nur wegen des Titels, hitzig.
2: Heute, wir haben gerade die Hitzewelle. Nicht nur zur Hitzewelle sollte man über Hitze sprechen.
3: Es ist der Verweis auf Eigenverantwortung, wo eigentlich der Staat Verantwortung hätte.
1: Julia Schneider und Johannes Wagner von Bündnis 90 Die Grünen kritisieren die schwarz-rote Bundesregierung in ihren Anträgen. In Deutschland werde zu wenig getan, um Menschen vor Hitze zu schützen, Städte ans Klima anzupassen. Johannes Wagner.
3: Die Verantwortung, unsere Städte nicht zuzupflastern, sondern zu pflanzen. Die Verantwortung.

0: nicht mitgehen können, nicht weil der Handlungsbedarf bestritten wird, sondern weil der Antrag vor allen Dingen neue Finanzierungszusagen und neue Ausgaben fördert.
1: Dabei wäre genau das dringend nötig, heißt es in einem jetzt vorgestellten Gutachten des Wissenschaftlichen Beirats der Bundesregierung Globale Umweltveränderungen. Claudia Treidel-Hoffmann, Umweltmedizinerin an der Universität Augsburg und Beiratsmitglied.
2: Klimaschutz ist Gesundheitsschutz, es ist Wirtschaftsschutz, es ist Sicherheitsschutz. Und wir sollten genau dieses Sondervermögen auch dafür verwenden, dass wir diese grüne Infrastruktur für uns nutzen, um eben unsere Sicherheit, unsere Gesundheit zu verbessern.
1: Nur ein Bruchteil der Städte in Deutschland hat überhaupt einen Hitzeaktionsplan. Zu viel versiegelte Plätze, zu wenig Grün. Gebäude sind schlecht gewappnet für Hitze. Es gibt kaum kühle, öffentliche und damit konsumfreie Orte für Hitzegeplagte. Claudia Treidel-Hoffmann.
2: Weil mit Hitze kommen die Extremwetterereignisse. Und deswegen ist die natürliche Infrastruktur kritische Infrastruktur.
1: Das sei auch eine Sicherheitsfrage und damit eine Aufgabe für den Bevölkerungsschutz.
2: Wir sagen, jetzt müssen wir uns mal um was Wichtiges kümmern, wie Sicherheit, aber nehmen dann eben nur die militärische Sicherheit in den Blick, vergessen aber darüber hinaus, dass eben Biodiversitätsverlust, Klimawandel und gerade die Umweltverschmutzung ein wahnsinniges Sicherheitsrisiko darstellen.
1: Die Ampelregierung hat das in der nationalen Sicherheitsstrategie schon aufgegriffen, aber es folgte nichts daraus. Ein Bundesumweltminister müsse demzufolge Teil des neu geschaffenen Nationalen Sicherheitsrates sein, fordert auch Hans Pörtner. Der Umweltwissenschaftler am Alfred-Wegener-Institut Bremerhaven und Mitglied des Umweltbeirats sagt, die Bundesregierung müsse erkennen.
3: Die Leistungsfähigkeit auch der Gesellschaft wird in solchen extremen Situationen abnehmen. Bei der Arbeit, wenn sie diesen extremen Temperaturen ausgesetzt sind, aber auch eben im Funktionieren von Industrie, von Verkehrssystemen. Es ist eine Herausforderung für Mensch und Infrastruktur und die Einschränkung der Leistungsfähigkeit werden sie dann noch irgendwann im Portemonnaie merken.
4: Aus unserem Hauptstadtstudio berichtete Katharina Thoms. Ja.

0: Wir bleiben beim Thema um 5.11 Uhr im Deutschlandfunk. Deutschland steckt noch mittendrin. Spanien dagegen hat seine erste offizielle Hitzewelle des Jahres schon hinter sich. Mit Temperaturen weit über 40 Grad. Auch in Regionen, in denen es normalerweise nicht so heiß wird. Besonders in dicht bebauten und stark versiegelten Innenstädten stiegen die Temperaturen drastisch an. Und einige Städte setzen deshalb auf öffentliche Klimarefugien als kühle Rückzugsorte. Marc Hoffmann berichtet.
1: Bei über 40 Grad in der prallen Nachmittagssonne hilft nur noch kaltes Wasser. Avril und ihre Freunde springen wild durch die Wasserfontänen, die in einem Madrider Park aus dem Boden schießen. Ein älterer Herr, Angel, ist mit seinen Enkeln vorbeigekommen. In der letzten Nacht hatten wir 25 Grad. Wir haben zwar eine Klimaanlage, aber ich möchte sie nicht die ganze Zeit laufen lassen, also haben wir es mit Ventilatoren versucht. Hier im Park bekommen wir etwas Abkühlung. Wir sind hohe Temperaturen gewohnt, aber nicht in diesem Ausmaß. Die erste Hitzewelle des Jahres ist hier inzwischen überstanden. Der spanische Wetterdienst spricht von Rekordwerten für den Sommermonat Juni. Am stärksten betroffen waren vor allem die zentralen und nördlichen Regionen des Landes. Die Behörden hatten frühzeitig vor den Gesundheitsrisiken gewarnt. Viel trinken, im Wasser abkühlen und im Schatten aufhalten, rät Maria. So lasse sich die Hitze besser aushalten. Zu Hause sei es furchtbar, sagt sie. Grünflächen sind die Rettung, wenn es sie denn gibt. Denn auch wenn man in Spanien hochsommerliche Temperaturen gewohnt ist, viele Städte wie etwa Sevilla in Andalusien gelten durch ihre dicht bebauten Stadtkerne als regelrechte Hitzetreiber. Ein Baustein in vielen Aktionsplänen sind sogenannte Klimarefugien. Hier können die Menschen Zuflucht vor der Hitze finden, erklärt Juan Carlos Ariano vom Madrider Sozialdienst SAMUR. Wir bieten hier eine Grundversorgung. Die Menschen können hier duschen und sich eine Weile ausruhen. Insbesondere mit Blick auf diejenigen, die am stärksten von Ausgrenzung betroffen sind. Also Menschen, die zum Beispiel auf der Straße leben. Diese kühlen Zufluchtsorte können auch Museen, Kulturzentren oder klimatisierte

0: Sportstätten sein. Allerdings wird auch kritisiert, dass die Angebote längst nicht ausreichten und dass diese angesichts immer extremerer Temperaturen keine dauerhafte Lösung sein könnten. Nach offiziellen Schätzungen sind im Zusammenhang mit der Rekordhitze in dieser Woche in Spanien innerhalb von 4 Tagen mehr als 200 Menschen gestorben.
1: Aus Spanien, Marc Hoffmann.

0: Bund und Länder haben sich gestern in Berlin auf eine neue Struktur ihrer Finanzbeziehungen geeinigt. Kern der Abmachung ist, dass der Bund ab dem 1. September 80% der Kosten übernimmt, die den Kommunen durch künftige Gesetzgebung entsteht, die Bundesebene beschlossen hat. Darüber konnte meine Kollegin Bettina Klein gestern mit der Ökonomin Katja Rietzler sprechen vom Institut für Makroökonomie und Konjunkturforschung der Hans-Böckler-Stiftung.
1: Frau Rietzler, wir kennen noch nicht alle Einzelheiten dieser Einigung jetzt zwischen den Ministerpräsidentinnen und Ministerpräsidenten mit dem Bundeskanzler, aber es ist davon die Rede, dass zumindest in Zukunft 80% der Folgen von Bundesgesetzgebung, die die Kommunen bisher selbst getragen haben, auch vom Bund dann übernommen werden. Mal allgemein gesprochen, insgesamt, wie bewerten Sie dieses Ergebnis?
2: Es ist auf jeden Fall schon mal ein Schritt in die richtige Richtung, dass da auch von Seiten des Bundes anerkannt wird, dass eben auch ein hoher Bedarf an Übernahme solcher zusätzlich verursachten Kosten da ist. Fraglich ist jetzt aus meiner Sicht, was eben mit bereits bestehenden Leistungsgesetzen passiert und wie weit das dann wirklich greift.
1: Vielleicht schauen wir noch mal kurz zurück. Wie ist das eigentlich entstanden, dass die Länder und vor allem die Kommunen für Entscheidungen des Bundes bisher finanziell aufkommen mussten oder müssen und dass das sonst im Leben ja geltende Prinzip, wer bestellt, der zahlt, auch hier oft nicht gilt?
2: Ja, das ist ja eine lange Geschichte. Also man hat ja schon mal versucht, mit der Föderalismusreform 1 2006 auch das vom Tisch zu schaffen. Und es ist halt nicht ganz gelungen, auch deswegen, weil solche Leistungsgesetze halt auch Kostendynamiken haben. Ja, da wird dann vielleicht mal entschieden, dass der Bund sich mit einer bestimmten Summe an der Umsatzsteuer beteiligt. Aber die Kosten laufen weiter. Man müsste halt auch solche Beteiligungen dynamisieren. Das ist ein so ein Punkt. Und es ist halt auch immer wieder was Neues dazugekommen.
1: Haben die Kommunen sich da nicht stark genug gemacht oder warum konnten sie sich nicht durchsetzen bisher, bis zu diesem Abend?
2: Das ist ein schwieriges System ja auch. Wir haben ja keine direkten Kontakte, direkte Beziehungen zwischen Bund und Kommunen. Die Kommunen sind ja auch in der Gesetzgebung nicht eingebunden. Sie werden sehr oft angehört, aber haben da jetzt nicht viel zu sagen und werden eben immer betrachtet als Teil der Länder, sodass natürlich auch die Länder durchaus mitverantwortlich sind. Ich denke auch gerade Steuergesetzgebung könnten die Länder halt auch sehr viel mehr darauf achten, dass eben keine Mindereinnahmen entstehen. Zum Beispiel.
1: Die Kommunen sind natürlich trotzdem, trotz der ganzen Aufstellung des Föderalismus, quasi immer das letzte Glied in der Kette, also dort, wo es die meisten Menschen ja direkt spüren, die finanzielle Situation, an verwahrlosten Schulen, an geschlossenen Schwimmbädern und so weiter. Wir kennen alle diese Entwicklungen. Inwiefern hilft das jetzt den Kommunen konkret?
2: Also wir haben auch wissenschaftliche Evidenz dafür, dass wir sehen, dass sehr oft steigende Sozialausgaben eben auch ein Hemmnis für Investitionsausgaben sind, weil eben die Sozialausgaben dann praktisch die Investitionen verdrängen. Das könnte man auch statistisch nachweisen. Insofern ist es halt sehr wichtig, dass die Kommunen von solchen Ausgaben auch ausreichend entlastet werden, damit sie eben auch ihre anderen Aufgaben. Das Problem ist ja, die Kommunen ertrinken ja gerade in einem Meer von sehr vielen Aufgaben. Sie müssen den Investitionsstau beseitigen. Sie haben ja auch zusätzliche Einwohner bekommen, zusätzliche Aufgaben. Jetzt auch mit den Preisschocks, die wir zuletzt beobachtet haben, halt steigende Kosten, auch steigende Personalkosten und das alles zusammen führt halt dazu und gleichzeitig auch in der Situation, wo die Konjunktur ja noch schwach ist. Kommt die Einnahmeseite ja auch überhaupt nicht mit dieser Ausgabenentwicklung hinterher.
1: Und es ist eben auch eine hochpolitische Frage, weil die Unzufriedenheit mit den Lebensbedingungen sich häufig auch direkt im Wahlverhalten ja niederschlägt. War es da besonders fahrlässig, das zu vernachlässigen? Und es ist jetzt vielleicht auch ein entscheidender Grund, dass der Kanzler danach gibt.
2: Auf jeden Fall. Und ist ja jetzt auch wichtig. Wir haben ganz viele große Vorhaben, eben auch zum Beispiel das 500 Milliarden Euro Sondervermögen, aus dem ja schon mal 100 Milliarden direkt an Länder und Kommunen gehen. Wir sind darauf angewiesen, dass das ein großer Erfolg wird. Das erhöht unseren Schuldenstand, was nicht schlimm ist, wenn es in zusätzliche Investitionen geht. Wir müssen jetzt alles tun, dafür zu sorgen, dass eben die Empfänger dieser Mittel auch in der Lage sind, das zu übersetzen in zusätzliche Investitionen. Und in dem Maß, Anreize, wie eben Länder und auch vor allem Kommunen zusätzliche Haushaltslöcher zu bewältigen haben, kann man sich halt schon an einem Finger abzählen, dass es mit den zusätzlichen Investitionen möglicherweise nicht gut laufen wird.
1: Und abschließend Stichwort Steuerreform, die ja noch bevorsteht und wo die Länder auch fürchten, dass sie weitere Einbußen quasi zu beklagen haben werden dadurch. Da haben die Länder aber ein echtes Druckmittel in der Hand, weil die Reformen ja zustimmungspflichtig sind oder sein werden im Bundesrat. Inwieweit kann das wirken?
2: Da sollten die Länder auch von ihren Rechten Gebrauch machen. Zu erwartenden Mindereinnahmen durch die Körperschaftssteuersenkung schon angesprochen. Also weitere Mindereinnahmen können wir da, glaube ich, aktuell nicht gebrauchen. Es ist auch so, dass wenn man sich mal anguckt, so mittleres Einkommen seit den frühen 90er Jahren, wie hoch da Belastungen durch Steuern und Sozialabgaben sind, da ist eigentlich bei der Steuer in einigen Schritten immer auch entlastet worden. Und da ist eigentlich nichts Dramatisches zu beobachten. Wo wir jetzt zuletzt einen Anstieg der Belastung gesehen haben, war ja bei den Sozialbeiträgen. Und von daher sehe ich sowieso eigentlich aktuell gar keinen Bedarf für eine große Steuerentlastung. Wir haben da keinen großen Bedarf und wir sollten uns lieber darauf konzentrieren, dass unsere großen, wichtigen Baustellen, Infrastruktur, Transformation, Verteidigung, dass wir da vorwärts kommen.
0: Sagt Katja Rietzler, Ökonomin beim Institut für Makroökonomie und Konjunkturforschung der Hans-Böckler-Stiftung. Meine Kollegin Bettina Klein hat mit ihr über die Neuordnung der Bund-Länder-Finanzen gesprochen, die gestern in Berlin beschlossen wurde.

0: 5.20 Uhr ist es geworden. 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US-Präsident Donald Trump hat wieder einmal damit gedroht, die NATO zu verlassen. Auf dem anstehenden Gipfeltreffen in Ankara Anfang Juli ist daher Einigkeit der Europäer einmal mehr denn je gefragt. Es ist keine einfache Aufgabe, denn in einigen Ländern ist sich nicht einmal die Führungsspitze in der Außenpolitik einig. Das gilt zum Beispiel für Tschechien, das lange einer der stärksten Unterstützer der Ukraine war, jetzt seine Hilfe aber stark zurückgefahren hat. Marianne Allweis berichtet aus Prag.
1: Präsident Petr Pavel kennt die NATO wie wohl kaum ein Zweiter in Tschechien. Der General AD stand 3 Jahre lang an der Spitze des höchsten militärischen Organs der NATO. Auf 3 Gipfeln hat Pavel Tschechien bereits als Präsident vertreten. In Ankara wollte ihn Premier Andrej Babiš nicht dabei haben, angeblich aus rein praktischen Gründen.
2: Die Regierung ist für die Außenpolitik verantwortlich. Sie ist für den Haushalt verantwortlich und daher wurde die Entscheidung so getroffen.
1: Regierungschef Babiš wollte die Delegation aus Außen- und Verteidigungsminister leiten und den Verbündeten selbst erklären, warum sein Land den Verteidigungsetat nicht erhöht, obwohl die Vorgängerregierung dies beschlossen hat. Stattdessen sollen in diesem Jahr nicht einmal 2% des Bruttoinlandsprodukts für Rüstung ausgegeben werden. Die eigenen Haushaltsnöte seien wichtiger, sagt Babiš. Präsident Pavel hatte dies kritisiert, aber versprochen, der rechtspopulistischen Regierung in Ankara nicht in den Rücken zu fallen. Tschechien ist seit 1999 Mitglied der NATO. Bei allen Treffen des Verteidigungsbündnisses leitete der Präsident die Abordnung aus Prag. Mit einer Ausnahme, als Amtsinhaber Miloš Zeman schwer krank war. Monatelang hatte Pavel erfolglos mit der Regierung verhandelt. Am Ende reichte er eine Kompetenzklage ein. Laut der tschechischen Verfassung sei er als Präsident berechtigt, das Land im Ausland zu vertreten.
2: Es ist meine Pflicht, die Befugnisse des Präsidenten nicht nur in vollem Umfang auszuüben, sondern auch zu verteidigen. Nicht um meinetwillen, sondern um aller Präsidenten und Präsidentinnen willen, die nach mir kommen werden.
1: Das tschechische Verfassungsgericht verpflichtete Premierminister Babiš, den Präsidenten zum Gipfel reisen zu lassen. Die Richter sahen Eile geboten, da die Akkreditierungsfrist an diesem Freitag endet und entschieden per einstweiliger Anordnung. Das endgültige Urteil wird in einigen Monaten erwartet. Nach Ansicht von Außenminister Peter Matzinka hat Präsident Pavel der Regierung den Krieg erklärt. Die Klage bezeichnete der Chef der Motoristenpartei als Putsch.
2: Peter Pavel hat die Situation dramatisch eskalieren lassen, sodass eine Beilegung dieser Streitigkeiten nicht in Frage kommt. Die Lobbyistengruppe rund um den Präsidenten unternimmt eine weitaus umfangreichere Aktion. Es geht nicht nur um den NATO-Gipfel, sondern darum, die verfassungsmäßige Ordnung in Tschechien gewaltsam zu verändern.
1: Die Opposition fordert den Rücktritt des Außenministers. Sie hält den Streit für dessen Rachefeldzug, weil Pavel einen Verbündeten von Matzinka, einen umstrittenen Ex-Rennfahrer, nicht zum Minister ernannt hatte. Premier Babiš jedoch braucht die rechtslibertären Motoristen als Koalitionspartner. Die Entscheidung des höchsten tschechischen Gerichts akzeptiert Babiš. Der Präsident ist nun doch für den NATO-Gipfel angemeldet und will die Delegation anführen. Der Außenminister sieht das anders. Trotz des Punktsiegs des Präsidenten ist der Machtkampf noch nicht beendet.
0: Berichtet aus Prag unsere Korrespondentin Marianne Allweis.

0: In keinem Land der Welt ist die Geburtenrate so niedrig wie in Südkorea. Das hat Auswirkungen auch für das südkoreanische Militär. Obwohl der Militärdienst schon jetzt als einer der strengsten der Welt gilt und ausnahmslos sogar Superstars antreten müssen, wird sich die Zahl der Soldatinnen und Soldaten in den nächsten Jahrzehnten halbieren. Die Lösung? Immer mehr ältere Herren greifen in Südkorea wieder zur Waffe. Thorsten Iffland berichtet über die Seniorenarmee.
1: Im Tarnanzug, in dicken Stiefeln stehen sie da in Reih und Glied. In voller Montur wippen sie im Takt, vom linken auf den rechten Fuß. Der Rücken kerzengerade. Kein Zweifel, diese Leute meinen es ernst. Auf den Abzeichen am Oberarm der gut 80 Männer und Frauen, die hier auf der Freifläche unter einem Parkhaus zum Appell antreten, steht die Abkürzung ROKSA, Republic of Korea Senior Army, Südkoreas Seniorenarmee, versammelt zum Gefechtstraining in einer Lasertag-Arena in einem Vorort von Seoul. Kang Hyo-jung geht in Deckung hinter einer aufblasbaren Panzerattrappe im Camouflage-Look. Im Anschlag ein Gewehr aus Plastik. Am Kopf ein rot blinkender Sensor. Sein Ziel, den heranstürmenden Gegner ausschalten und bestenfalls nicht selbst durch einen Laserstrahl getroffen werden.
2: Man führt sich vor Augen, dass man im echten Kampf innerhalb kürzester Zeit sterben könnte. Und dass wir in einer realen Kampfsituation noch vorsichtiger sein müssen als jetzt. Mit genau dieser Einstellung gehen wir an das Training heran. Im Moment sterben wir nicht wirklich, wenn wir getroffen werden. Aber wenn man von einer echten Kugel getroffen wird, ist man tot. Deshalb müssen wir dafür trainieren.
1: Der drahtige 65-Jährige ist einer von inzwischen über 3000 Senioren, die sich freiwillig gemeldet haben, um ihr Land auch noch im hohen Alter zu verteidigen. Dass das überhaupt notwendig geworden ist, liegt an Südkoreas niedriger Geburtenrate. Nirgendwo sonst auf der Welt werden so wenige Babys geboren. Auch das Militär schrumpft. Schon jetzt fehlen über 100.000 Soldaten. Und das bei gleichzeitiger Dauerbedrohung aus Nordkorea.
2: Meine Motivation entstand durch den Krieg zwischen Russland und der Ukraine. Ich habe mich gefragt, ob auch wir in eine solche Lage geraten könnten und ob ich mich dann für das Land einsetzen und Opfer bringen könnte. Wenn wir uns im Voraus auf eine solche Kriegssituation vorbereiten, können wir eine Krise besser bewältigen. Die Mitglieder der Senior Army treten mit der Bereitschaft bei, notfalls ihr Leben einzusetzen.
1: Aber können die rüstigen Patrioten Südkorea wirklich bei der Landesverteidigung helfen? Militärexperte Kim Dae-jung hat Zweifel. Aber Fakt ist auch,
3: es ist derzeit so, das war schon unter der vorherigen Regierung so und ist auch jetzt nicht anders, dass man sagt, man werde mehr unbemannte Systeme einsetzen. Außerdem werden wegen der Truppenreduzierung ständig Einheiten zusammengelegt und umstrukturiert. Das geschieht zwar, aber die Wahrheit ist, nur weil man verstärkt auf unbemannte Systeme setzt, bedeutet das nicht, dass man keine Soldaten mehr braucht. Denn auch Roboter und Drohnen benötigen Menschen, die sie warten, bedienen und verwalten.
1: An dieser Stelle, also nicht an vorderster Front, könnten die motivierten Senioren vor allem helfen. Der Transport von Verwundeten, logistische Aufgaben, all das wäre machbar für die Senior Army. Welche Rolle sie im Kriegsfall genau übernehmen könnte, ist nicht klar. Das Verteidigungsministerium hält sich bedeckt. Offiziell gelten sie wegen ihres Alters nicht mehr als Reservisten. Allerdings wurden viele in der Generation von Kang Hyo-jung früher intensiv militärisch ausgebildet. Und bedingungslos patriotisch sind die Alten ohnehin. Mit diesem Stolz und dieser Überzeugung werden sie auch bei der nächsten Übung wieder antreten. Die Soldaten von Südkoreas Senior Army.
0: Ein Bericht von Thorsten Iffland.

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1: Die Nachrichten. In den ersten Bundesländern beginnen die Sommerferien. In Hessen, Rheinland-Pfalz und im Saarland haben die Kinder und Jugendlichen heute ihren letzten Schultag. Da viele Familien direkt danach in den Urlaub aufbrechen, befürchtet der ADAC lange Staus, vor allem im Westen. Hinzu kommen laut dem Automobilclub wegen der anhaltenden Hitzewelle auch Tagesausflügler und Kurzentschlossene. Zudem dürften die derzeit rund 1000 Dauerbaustellen auf den deutschen Autobahnen den Verkehr bremsen. Bundesgesundheitsministerin Warken will die Suizidprävention bundesweit stärken. Das geht aus einem Gesetzentwurf hervor, aus dem die Rheinische Post zitiert. Demnach ist unter anderem die Schaffung einer Bundesfachstelle für Suizidprävention geplant, die ein Konzept für eine bundesweit einheitliche Krisendienstrufnummer entwickeln soll. Eine solche Nummer forderten auch mehrere Verbände in einer gemeinsamen Erklärung. Es dürfe in Deutschland nicht vom Wohnort oder vom Zufall abhängen, ob Menschen in suizidalen Krisen schnell qualifizierte Unterstützung fänden, betonte die Leiterin des Nationalen Suizidpräventionsprogramms Schneider. Der Gesetzentwurf des Gesundheitsministeriums ging laut Rheinischer Post bereits in die Ressortabstimmung der Bundesregierung. Ziel sei es, die Prävention von Suiziden zu verbessern. In Deutschland gibt es nach Angaben des Bundesgesundheitsministeriums jährlich rund 10.000 Suizidfälle. In Venezuela ist die Zahl der Toten nach den schweren Erdbeben auf 235 gestiegen. Das teilte das Gesundheitsministerium des Landes im Staatsfernsehen mit. Es wird befürchtet, dass die Opferzahlen noch weiter steigen. Die Beben hatten eine Stärke von 7,2 und 7,5. Viele Gebäude stürzten ein. Die geschäftsführende venezolanische Präsidentin Rodriguez rief den Notstand aus. Inzwischen hat sich Hilfe aus dem Ausland auf den Weg nach Venezuela gemacht. Noch heute wurden 50 Einsatzkräfte des Technischen Hilfswerks in das Katastrophengebiet fliegen. Im Vordergrund stehen den Angaben zufolge die Bergung und Rettung von Personen aus zerstörten Gebäuden. Zu der Schnelleinsatzeinheit gehören demnach auch 4 Rettungshundeführer mit jeweils einem Hund. Die USA wollen 2 Kriegsschiffe und auch Transportflugzeuge in das südamerikanische Land schicken. Außerdem Rettungs- und Sucheinheiten, darunter ein 80-köpfiges Team mit 6 Spürhunden. Zuvor hatte das US-Außenministerium in Washington bereits eine Bebennothilfe von 150 Millionen Dollar zugesagt. Der Iran hat nach einem Angriff auf ein Schiff vor der Küste des Omans bekräftigt, dass Durchfahrten durch die Straße von Hormuz nur auf von Teheran festgelegten Routen sicher seien. Andere Routen seien nicht durch die Garantie sicherer Passagen abgedeckt, erklärte die für den Persischen Golf zuständige iranische Behörde PGSA auf X. Jegliche Konsequenzen infolge der Befahrung nicht genehmigter Routen würden in der alleinigen Verantwortung des Schiffseigners, des Charterers und des Kapitäns liegen, hieß es weiter. Ein US-Beamter sagte der Nachrichtenagentur AP, bei dem getroffenen Schiff habe es sich um das Handelsschiff Ever Lovely gehandelt, das unter der Flagge Singapurs fährt. Die Weltschifffahrtsorganisation IMO stoppte nach dem Angriff die jüngst gestartete Evakuierung von Schiffen rund um die Meerenge. Bei der Fußball-Weltmeisterschaft hat die deutsche Nationalmannschaft ihr drittes und letztes Gruppenspiel verloren. Sie unterlag Ecuador mit 1:2. Die DFB-Elf zieht dennoch als Gruppensieger ins 16. Finale ein. Der Gegner für das Spiel am Montag steht noch nicht fest. Die weiteren Ergebnisse bisher: Elfenbeinküste, Curaçao 2:0, Tunesien, Niederlande 1:3 und Japan, Schweden 1:1. Damit scheiden Curaçao und Tunesien aus. Die übrigen Mannschaften sind, wie Deutschland und Ecuador, eine Runde weiter. Das Wetter: heiß und sonnig, 31 bis 38 Grad, im Westen und Südwesten lokal bis 41 Grad. Für weite Teile Deutschlands wird vor extremer Wärme gewarnt. Bitte beachten Sie die Empfehlungen für Hitzetage, unter anderem vom Deutschen Wetterdienst. Morgen im Westen und Nordwesten zeitweise wolkig, ab nachmittags einzelne kräftige Gewitter. Nach Osten und Süden hin sonnig, 35 bis 41 Grad. Die weiteren Aussichten: am Sonntag zunehmend bewölkt, im Tagesverlauf gebietsweise teils schwere Gewitter mit Sturmböen, Starkregen und Hagel. Richtung Osten und Südosten noch länger sonnig und trocken, Höchstwerte 32 bis 41 Grad. Das waren die Nachrichten.
0: Deutschlandfunk, 5.35 Uhr, die Presseschau. Mit Kommentaren unter anderem zur Konferenz im polnischen Danzig, wo internationale Geber über den Wiederaufbau der von Russland angegriffenen Ukraine beraten haben. Die Konferenz sendet zwei Signale, beobachtet die Frankfurter Rundschau. Dem russischen Autokraten Wladimir Putin wird bedeutet, dass der Westen nicht nur bis zu einem möglichen Kriegsende, sondern darüber hinaus an der Seite Kiews steht. Und den Menschen in der Ukraine soll vermittelt werden, dass sie nach dem militärischen Konflikt mit dem teuren und beschwerlichen Wiederaufbau des in großen Teilen zerstörten Landes nicht alleine gelassen werden, notiert die Frankfurter Rundschau. Das Handelsblatt stellt fest, niemand gab sich Illusionen über ein baldiges Kriegsende hin. Dieses Mal ging es um den akuten Hilfsbedarf im Hier und Jetzt. Das heißt vor allem Flugabwehrraketen und Energiehilfen. Das Lamentieren über den bösen Mann im Kreml oder den unzuverlässigen Verbündeten im Weißen Haus hilft nicht weiter. Vielmehr zeigte sich in Danzig ein neuer Realitätssinn. Die polnischen Gastgeber hatten erstmals das Thema Verteidigung auf die Tagesordnung gesetzt. Zunehmend setzt sich bei den Europäern die Einsicht durch, dass Ukraine-Hilfen vor allem Investitionen in die eigene Sicherheit sind, notiert das Handelsblatt. Die Süddeutsche Zeitung meint, letztlich ist die Recovery Conference eine große Wirtschaftsmesse. Am Wiederaufbau lässt sich verdienen, auch an einem Land, das in die EU will. Ob man nun Windräder bauen oder Krankenhäuser einrichten möchte, auch die immensen Summen, welche die EU bereitstellt, sind teilweise gedacht, private Investitionen zu befördern. Vertrauen soll geschaffen werden, indem die Staaten in Vorleistung gehen. Die Glocke aus Oelde geht näher auf den Konflikt zwischen der Ukraine und dem Konferenzgastgeber Polen ein, der das Treffen überschattet. Sicherlich war es nicht klug von Wolodymyr Selenskyj, eine Militäreinheit nach der ukrainischen Aufstandsarmee zu benennen, die im Zweiten Weltkrieg auch Massaker an Zehntausenden Polen beging. Angesichts des brutalen russischen Invasionskriegs sollte man ihm diesen Fehler aber nachsehen. Polens rechtskonservativer Präsident Nawrocki hat leider das Gegenteil getan und den Streit durch die Aberkennung eines polnischen Ordens für Selenskyj ordentlich befeuert. Die polnische rechtsnationale Peace-Partei sollte es unbedingt unterlassen, den Streit innenpolitisch für die anstehende Parlamentswahl im kommenden Jahr auszuschlachten. Denn der Feind sitzt gegenwärtig nicht in Kiew, sondern in Moskau, unterstreicht die Glocke. Nun ins Inland. Die Zeitungen der Mediengruppe Bayern befassen sich mit der Zwischenerhebung über die Resonanz des neuen Wehrdienstes, der freiwillig ist. 300.000 Fragebögen hat das Ministerium für Verteidigung in einem knappen halben Jahr an junge Menschen gesendet, um abzufragen, was die von einem Dienst bei der Bundeswehr halten. Das Ergebnis ist ernüchternd. 530 Einstellungen resultierten bislang aus den Fragebögen. Über drei Viertel der jungen Männer können sich offenbar überhaupt nicht vorstellen, Dienst bei der Truppe zu leisten. Auch nicht für 6 Monate, hält die Mediengruppe Bayern fest. Die Frankfurter Allgemeine Zeitung hält die Erhebung für ein, Zitat, schönes Beispiel dafür, wie man mit Zahlen Irreführung betreiben kann. Die einen setzen die 300.000 Fragebögen, die je zur Hälfte an junge Männer und Frauen an der Schwelle zum Erwachsensein verschickt worden sind, ins Verhältnis mit 530, die von ihnen bislang rekrutiert worden sind. Das klingt nach lächerlich wenig. Dabei geht es hier um diejenigen, die wenige Monate nach Beginn der Fragebogenaktion und Rücksendung ihrer Antwort bereits für das laufende Jahr fest eingeplant werden könnten. Die also nicht in Ausbildung sind, schon tauglich gemustert wurden und einen Vertrag unterschrieben haben. Das könnten zu diesem Zeitpunkt schlicht kaum mehr sein, stellt die FAZ klar. Wichtiger für Bundesverteidigungsminister Pistorius und den von der NATO vorgegebenen Zuwachs der Bundeswehr sei ohnehin eine andere Zahl aus der Auswertung, wendet die Rheinzeitung aus Koblenz ein. Das Interesse an der Bundeswehr jenseits der angeschriebenen 18-Jährigen hat so stark zugenommen, dass für den neuen Wehrdienst im Jahr 2026 rund 10.000 Freiwillige gewonnen werden konnten. Das ermutigt durchaus, findet die Rheinzeitung, und damit endet die Presseschau. Die Redaktion hat Inga Gebauer, Sprecherin war Christina Pucciata.
2: Deutschlandfunk. FIFA-Fußballweltmeisterschaft. Zu viele Fehler und keine stabile Leistung. Das war von der deutschen Mannschaft beim 1:2 gegen Ecuador gestern zu wenig. Benedikt Kandinsky aus unserer Sportredaktion ist jetzt bei mir im Studio. Und Sie haben unter anderem die Reaktionen nach dem letzten deutschen Gruppenspiel für uns.
3: Ja, Deutschland hat gestern Abend den Aufbaugegner gespielt für die Ecuadorianer, die bei einer Niederlage oder einem Unentschieden ausgeschieden wären. So war es trotz früher Führung aber ein ziemlich ernüchternder Auftritt der DFB-Elf. Trainer Julian Nagelsmann sucht den Beitrag von Felix Mansel nach Gründen für die Niederlage.
4: Ich finde, wir lernen müssen, dass wir so einen guten Start haben mit Spiel und so früh führen, dass wir es auch ein bisschen souveräner dann spielen können. Besser kann das Spiel eigentlich nicht laufen. War ein bisschen zu viel Freestyle dann nach einer frühen Führung.
5: Erschreckend auch die fehlende Spannung, das schlechte Zweikampfverhalten, dazu erneut Geschwindigkeitsdefizite im Defensivverhalten und der Torwartfehler von Manuel Neuer vor dem 1:2. Insgesamt muss sich das DFB-Team deutlich steigern, will es bei dieser WM lange im Turnier bleiben. Die nächste Bewährungsprobe ist das 16. Finale. Der Gegner steht allerdings noch nicht fest. Joshua Kimmich irritiert das nicht.
6: Es ist auf jeden Fall speziell, dass man das noch nicht weiß. Trotzdem ist es so, dass man sich normal immer erst 2 Tage vorher mit dem Gegner beschäftigt. Wir werden jetzt damit beschäftigt sein, das Ganze zu analysieren. Da werden wir auch sehr, sehr kritisch mit unserer Leistung sein, auch zu Recht. Es ist natürlich nichts passiert. Wir sind trotzdem Gruppensieger. Das dürfen wir auch nicht vergessen. Wir standen schon als Gruppensieger fest. Trotzdem müssen wir die Leistung heute analysieren und die richtigen Schlüsse daraus ziehen.
5: Sonntag geht's für die deutsche Mannschaft nach Boston. Montag dann das erste WM-KO-Spiel seit dem Finale 2014.
3: Außerdem sicherte sich die Elfenbeinküste mit einem 2:0-Sieg gegen Curaçao den Einzug in die K.O.-Phase. In der Gruppe F feiern die Niederländer den Gruppensieg nach einem klaren 3:1 gegen Tunesien und Japan und Schweden trennen sich 1:1 unentschieden. Jan Wochner hat die beiden Spiele verfolgt.
7: Das Gruppenfinale in der Vorrundengruppe F, spannend bis zum Schluss. An der Spitze die Niederlande durch das 3:1 gegen Tunesien, Gruppensieger. Oranje trifft im 16. Finale auf Marokko. Spannend war es vor allem dahinter. Japan ging in Dallas gegen Verfolger Schweden kurz nach der Pause durch Maeda in Führung. Die Schweden aber glichen wenig später durch Elanga aus und waren drauf und dran, die Partie zu drehen. Am Ende blieb es beim 1:1, was Japan Platz 2 in der Gruppe sicherte. Und ein 16. Finalduell mit Rekordweltmeister Brasilien. Schweden ist auch sicher weiter. Der Gegner der Schweden im 16. Finale steht aber noch nicht fest.
3: Und zwischen den beiden möglichen deutschen Gegnern im 16. Finale, Paraguay und Australien, steht es kurz vor Schluss 0:0. Und die WM-Gastgeber, die USA, spielen gegen die Türkei. Da steht es 2:2 kurz vor Schluss. Und darüber spreche ich jetzt mit unserem Deutschlandfunk-WM-Reporter Matthias Friebe. Matthias, die USA zeigen gegen die Türkei wieder mal eine gute Leistung. Vor der WM wurden leere Stadien oder auch schlechte Stimmung vermutet und befürchtet. Sorgen diese Auftritte des US-Teams dafür, dass sich eine Fußball-Euphorie entwickelt?
8: Euphorie ist, glaube ich, das falsche Wort, aber es entwickelt sich was in diesem Land. Es ist an doch immer mehr Stellen, an immer mehr Bars und Kneipen zu sehen, dass Fernseher aufgestellt sind, dass Menschen auch abends jetzt extra wegen der Spiele in die Kneipen kommen, dass durchaus mitgejubelt wird. Ich war gerade noch in einem Restaurant in Boston unterwegs. Als das 1:0 für die Amerikaner gefallen sind, gab es stehenden Applaus in dem Restaurant. Es ist tatsächlich so, dass viele Menschen inzwischen von dieser Mannschaft ein bisschen mitgerissen werden. Und das merkt man auch bei der Mannschaft auf dem Feld, die ja heute auf 9 Positionen verändert ist. Trainer Pochettino probiert mal den 2. Anzug aus, weil es ja um nichts mehr geht. Der Gruppensieg steht schon fest. Und die Spieler, die heute auf dem Platz stehen, sind besonders motiviert. Bei den beiden Torjubeln hatte man das Gefühl, sie rennen mit dem Ball unterm Arm, als wollten sie wie beim American Football einen Homerun schaffen. Da ist absolute Motivation in dieser Mannschaft. Und das steckt ein bisschen die Menschen in diesem Land an.
3: US-Präsident Donald Trump war bisher noch nicht im Stadion zu sehen. Wird das noch passieren oder hält sich sein Interesse für diese Weltmeisterschaft doch eher in Grenzen, anders als bisher gedacht?
8: Das wird passieren, spätestens zum Finale. Er hat offiziell bestätigt vor wenigen Tagen, dass er bei der Siegerehrung den goldenen Weltmeisterschaftspokal wird übergeben werden. Es besteht das Gerücht, dass er zum Achtelfinalspiel in Philadelphia kommt, kommende Woche am Unabhängigkeitstag, am 250. Geburtstag der Vereinigten Staaten. Am historischen Gründungsort in Philadelphia wird es dann Achtelfinale geben, mutmaßlich Deutschland gegen Frankreich, wenn das Turnier weitergeht wie erwartet. Bisher hat er sich zurückgehalten beim Eröffnungsspiel in Los Angeles der Amerikaner, Vor gut 10 Tagen hat er seinen Außenminister Marco Rubio geschickt. Er selbst hatte da ja die Feiern rund um seinen 80. Geburtstag und dieses Kampfevent vor dem Weißen Haus. Und wie es hier heißt, hatte er wohl auch Sorge, dass er da ausgepfiffen werden könnte in Los Angeles, wo er wirklich nicht beliebt ist. Also es kann sein, dass er bei weiteren Runden auch bei der amerikanischen Mannschaft auf der Tribüne sitzt, aber bisher hält er sich noch sehr zurück bei diesem Turnier.
3: Informationen rund um diese WM von unserem Deutschlandfunk-WM-Reporter Matthias Friebe live aus Boston.
2: Dankeschön für diese Informationen zur WM an Benedikt Kaninski.

0: Und wir bleiben um 5.45 Uhr noch bei der WM und beim Fußballbecken, jetzt genauer auf Saudi-Arabien. Das Land tritt bei dieser WM in drei Rollen gleichzeitig auf. Als teilnehmende Fußballnation, als globaler Hauptsponsor und als Staatsfonds, der die FIFA selbst als strategischen Partner betrachtet. Kein anderes Land der Welt kann das von sich behaupten. Egal, ob die Mannschaft in der Vorrunde ausscheidet, Saudi-Arabien bleibt bis zum Finale fest in der DNA dieses Turniers. Robert Kempe mit den Hintergründen.
1: Ein Name ist bei dieser Fußball-Weltmeisterschaft unübersehbar. Immer wieder taucht er auf den Werbebanden auf: Aramco. Das saudische Erdölförderunternehmen ist Hauptsponsor bei dieser Weltmeisterschaft. Der Vertrag mit dem Weltfußballverband FIFA geht über 4 Jahre. Doch Aramco, das sich bei der WM hunderten Millionen TV-Zuschauern als gewöhnliches Unternehmen präsentiert, sei alles andere als normal, warnt Nicholas McGeehan von der Menschenrechtsorganisation Fair Square. Nominell handelt es sich um ein privates Unternehmen. Doch man sollte sich keine Illusionen machen, es ist ein Arm des saudischen Staates, der es benutzt, um seine politischen und ökonomischen Ziele zu erreichen. Es ist eine äußerst gefährliche Einrichtung, die mit dem Staat verbunden ist. Aramco ist das größte Ölunternehmen der Welt. 98% gehören dem saudischen Staat. Der Konzern hat das Monopol über alle Ölreserven Saudi-Arabiens, die zweitgrößten Reserven weltweit. Das Königreich gibt dieses Geld unter anderem für Sport, für Investitionen, für Einflussnahme aus. Auch um die weiterhin kritische Menschenrechtslage im Land zu kaschieren, meint Abdullah Alaoud. Der saudische Anwalt und Menschenrechtsaktivist lebt in Washington im Exil. Sie wollen nicht wegen der Verhaftungen so vieler Aktivisten, so vieler Frauen und Menschenrechtsverteidiger in Erinnerung bleiben und auch nicht wegen der grenzüberschreitenden Repressionen, die sie betrieben haben. Sie wollen, dass das Geld, das sie in den Sport investieren, all diese Dinge weißwäscht. Alaoud weiß, wovon er spricht. Sein Vater setzte sich einst für Reformen und politische Teilhabe ein. Seit 2017 sitzt er in Einzelhaft. Die Anklage fordert die Todesstrafe. 19 Mitglieder seiner Familie dürfen Saudi-Arabien nicht verlassen. Er selbst kann als Regimekritiker nicht zurück. Zu gefährlich, sagt Abdullah Alaoud. Im vergangenen Jahr 2025 kam es zur höchsten Zahl an Hinrichtungen in der Geschichte des Landes. Darunter auch ein Journalist, der Mitte des Jahres hingerichtet wurde. 2 Frauen wurden im Gefängnis schikaniert, zusammengeschlagen und müssen dort leiden, weil sie sich für Menschenrechte einsetzen. 2034 wird Saudi-Arabien selbst die Weltmeisterschaft ausrichten. Es ist das sichtbarste Zeichen einer Strategie, die weit über den Fußball hinausgeht, so Nicholas McGeehan von der Organisation Fair Square. Das Sponsoring durch Aramco ist wahrscheinlich das deutlichste Zeichen für Fußballfans, wie die Zukunft des saudischen Engagements im Fußball aussehen wird. Saudi-Arabien will die Macht der Werbung und die Kraft des Sports nutzen, um die Nachfrage nach Öl anzukurbeln. Daher ist es unglaublich wichtig, dass diese Verbindung zwischen Fußball und Aramco hinterfragt wird. Heute Nacht spielt Saudi-Arabien um den Einzug in die K.O.-Runde bei dieser WM. Doch auch wenn die Mannschaft ausscheidet, das Land bleibt bis zum Finale bei diesem Turnier gut sichtbar. Und damit auch die Frage, welchen Preis der Fußball für dieses Geld zahlt.
0: Berichtete Robert Kempe.

0: Und damit zurück ins Inland um 5.49 Uhr hier im Deutschlandfunk. Vor einer Woche hat die Finanzaufsicht BaFin die gesamte Geschäftsführung der Hamburger Privatbank Bärenberg abgesetzt. Zwei Sonderbeauftragte haben seitdem die Leitung übernommen. Für die Branche ist das ein Paukenschlag. Allerdings ist immer noch unklar, wie genau die Gründe eigentlich aussehen, die die Aufseher zu einem so harten Durchgreifen bewegt haben. Sebastian Schreiber berichtet.
1: Eine historische Villa an der Hamburger Alster, sehr repräsentativ, sehr exklusiv. Dort empfängt die Privatbank Bärenberg gerne ihre Kunden.
2: Das ist natürlich auch das Kerngeschäft eigentlich. Man ist halt eine Privatbank für wohlhabende Privatkunden.
1: So Hans-Peter Burkhoff, Bankenprofessor der Universität Hohenheim. In der Branche habe die Bank insgesamt kein allzu großes Gewicht, so Burkhoff. Zuletzt lag die Bilanzsumme bei etwa 6,5 Milliarden Euro. Dennoch sorgt der Fall gerade für Aufsehen in der Finanzwelt. Eine Woche ist es her, dass die Bankenaufsicht BaFin die komplette Bärenberg-Geschäftsleitung entmachtet hat. Es geht demnach um Hendrik Riemer, David Mortlock und Christian Kühn. Während die BaFin selbst diesen Schritt nicht öffentlich begründet hat, teilte die Bärenberg Bank mit, Zitat:
3: Während der Jahresabschlussprüfung 2025 hatten sich Hinweise auf mögliche Corporate Governance Verstöße ergeben. Dies betraf insbesondere bestimmte Markttransaktionen mit unklarem Hintergrund, bei deren Aufklärung die nötige Transparenz fehlte.
1: Nun hat die BaFin zwei Sonderbeauftragte bestellt, die die traditionsreiche Privatbank vorerst führen sollen. Einer von ihnen kennt das Haus gut. Hans-Walter Peters war selbst jahrelang Gesellschafter bei Bärenberg. Nun kehrt er als von der Finanzaufsicht bestellter Interimschef zurück. Dazu Michael Peters, Experte für Finanzstabilität von der Bürgerbewegung Finanzwende.
4: Es ist ziemlich ungewöhnlich, dass die BaFin die gesamte Geschäftsleitung absetzt. Das zeigt, dass sie sich in diesem Fall sehr sicher waren. Und in der Vergangenheit war die BaFin oft eher ein Papiertiger. Und hier scheint sie jetzt wirklich mal ihre Krallen zu zeigen.
1: Medienberichten zufolge gibt es schon seit Monaten Streit über den Jahresabschluss der Bärenberg Bank. Nach Informationen der Frankfurter Allgemeinen Zeitung geht es um sogenannte Eigenhandelsgeschäfte. Das sind Geschäfte, die die Bank im eigenen Namen und nicht im Auftrag der Kunden tätigt. Die FAZ berichtet, der Abschlussprüfer, das Unternehmen Deloitte, habe merkwürdige Buchungen moniert. Möglicherweise geht es um das Eigenkapital der Bank. Dazu nochmal Hans-Peter Burkhoff von der Universität Hohenheim.
2: Das ist für die Bankenaufsicht besonders kritisch, weil die Regulierung der Banken geht vor allem darüber, dass man von den Banken verlangt, dass sie relativ zu ihrem Risiko ein angemessenes Eigenkapital, einen ausreichenden Puffer haben. Wenn dann also die Bank anfängt, hier dran zu drehen, dann funktioniert eben auch nicht mehr die Regulierung und dann würde die Bankenaufsicht sehr schnell eingreifen.
1: Ob es im Fall Bärenberg wirklich so geschehen ist, muss noch geklärt werden. Auffällig ist jedoch, dass die Bankenaufseher mit der Absetzung der Geschäftsleitung eines ihrer schärfsten Schwerter eingesetzt hat. Michael Peters von der Bürgerbewegung Finanzwende betont, das entschlossene Einschreiten der BaFin werde auch von anderen Banken wahrgenommen. Die wirtschaftliche Lage der Branche insgesamt sei aber stabil. Ein systemisches Problem bestehe nicht.
4: Ich würde sagen, dass es tatsächlich eher bei Einzelpersonen liegt, die in einer bestimmten Bank relativ viel Einfluss haben und sich dann dort durchsetzen und eine bestimmte Geschäftsidee, eine bestimmte schräge Geschäftsidee durchsetzen.
1: Dass die BaFin bei kleineren Privat- oder Regionalbanken einschreitet, kommt immer wieder vor. Die Aufsicht hatte etwa vor knapp anderthalb Jahren auch Sonderbeauftragte bei der Volksbank Düsseldorf-Neuss installiert. Die Bank war nach einem Betrugsfall in massive wirtschaftliche Schieflage geraten. Im Fall Bärenberg aber wird es nun darum gehen, die genauen Hintergründe zu klären und die Bank wieder auf Kurs zu bringen.
0: Sebastian Schreiber berichtete aus Hamburg.

0: 5.54 Uhr ist es gerade geworden. Es ist laut Regierungsangaben die wohl schwerste Naturkatastrophe, die Venezuela in den vergangenen 30 Jahren erlebt hat. Zwei Erdbeben haben das Land am Mittwoch gegen 18 Uhr Ortszeit erschüttert, beide Male im Nordwesten Venezuelas. Die Zahl der Opfer und Verletzten steigt und sehr, sehr viele Menschen werden in den Trümmern weiterhin vermisst. Wir können jetzt darüber sprechen mit Anne Demmer. Sie verfolgen die Lage in Venezuela von Mexiko-Stadt aus. Frau Demmer, wie ist die aktuelle Lage zurzeit?
1: Ja, die venezolanische Regierung gibt die Zahl der Todesopfer mittlerweile mit 235 an. Rund 40.000 Menschen gelten derzeit als vermisst. Es wurde extra eine Seite eingerichtet, wo die Vermissten gemeldet werden können. Das ist aber keine staatliche Initiative. Die Suche geht natürlich Tag und Nacht weiter. Von der letzten Nacht gibt es Bilder, wo Familienangehörige vor den Trümmern stehen und die Namen ihrer Liebsten rufen. Und auch heute Nacht wird natürlich weiter gesucht, denn es heißt ja auch, dass die ersten 72 Stunden entscheidend sind, obwohl Experten natürlich auch sagen, dass es auch immer wieder Wunder gibt.
0: Nun wird das Land seit langem autoritär regiert, kommen wir auch gleich noch drauf zu sprechen. Entsprechend sind Staat und Behörden schlecht vorbereitet auf so eine Notlage, vor allem wohl auch was die Krankenhäuser betrifft. Was ist Ihnen denn bekannt, wie gut oder schlecht werden die Menschen versorgt im Moment?
1: Ja, es ist tatsächlich so, das Land ist kaum auf so eine Katastrophe vorbereitet. Das Land mit einer Armutsrate von bis zu 70%. Die Infrastruktur ist äußerst marode. Das Mauerwerk oder die Bauwerke sind zum Teil mit einfachsten Mitteln gebaut, was ganz sicher nicht modernsten Erdbebenstandards entspricht. Entsprechend haben natürlich auch die Krankenhäuser gelitten. Das Gesundheitssystem und die Rettungsinfrastruktur dürften tatsächlich auch ziemlich schnell an ihre Grenze kommen. Es fehlt an Medikamenten, auch an moderner Technik, auch an Räumfahrzeugen. Und gerade angesichts dieser schwierigen wirtschaftlichen Lage, in der das Land in den letzten Jahrzehnten ja letztendlich fast sich befand, waren Wartung, Sanierung oder Katastrophenschutz sicherlich kein Thema oder kaum ein Thema.
0: Ja, jetzt gibt es Meldungen, das Technische Hilfswerk schickt knapp 50 Hilfskräfte in das Katastrophengebiet. Die Mitarbeiter machen sich auf den Weg. Wie schnell kommt die Hilfe jetzt an vor Ort, eben auch die internationale Hilfe?
1: Das ist natürlich ein schwieriger Punkt, denn nach wie vor gilt der Flughafen nicht als nutzbar. Das heißt, dort kann nicht gelandet werden. Man muss ausweichen, überhaupt für Hilfskräfte. Natürlich wird es einzelne Hubschrauber geben, aber man muss irgendwie sicherlich auch auf den Landweg ausweichen und das dauert dann natürlich entsprechend länger, zum Beispiel über Kolumbien. Deutschland hat Hilfe angeboten, also die Solidarität ist generell sehr groß, auch gerade in der Region. Mexiko wird auch Kräfte mit Suchhunden schicken. Die haben natürlich viel Erfahrung, traurige Erfahrung, weil sie natürlich häufig mit schweren Erdbeben konfrontiert sind.
0: Blicken wir nochmal auf den politischen Kontext. Wir erinnern uns an die Bilder Anfang des Jahres, die Gefangennahme von Nicolás Maduro durch die USA. Jetzt steht Interimspräsidentin Rodríguez an der Spitze der venezolanischen Regierung. Hat sich denn eigentlich seitdem für die Menschen etwas verbessert?
1: So kann man das sicherlich, also die Hoffnung ist natürlich groß, aber gerade wirtschaftlich geht es den Menschen natürlich nicht besser und auch nach wie vor bekommen sie das autoritäre Regime zu spüren. Also auch was Meinungsfreiheit betrifft, nach wie vor werden Journalisten schikaniert und der aktuelle Führungswechsel bringt sicherlich auch noch zusätzlich Unsicherheit. Viele Strukturen im Machtapparat sind im Umbruch, was die ohnehin geschwächten Institutionen weiter unter Druck setzt. Auf der anderen Seite gibt es natürlich erstmals seit Jahren eine Annäherung an die USA. Washington schickt Hilfsteams, und humanitäre Unterstützung. Doch ganz uneigennützig ist das amerikanische Interesse natürlich nicht. Venezuela sitzt auf den größten Ölreserven der Welt und die Trump-Administration hat unmissverständlich klargemacht, dass sie Zugang zu diesen Ressourcen anstrebt. Also die Annäherung hat also auch einen handfesten wirtschaftlichen Hintergrund.
0: Frau Demmer, vielleicht noch kurz die Nachfrage zum Erdbebengeschehen, soweit es überhaupt prognostizierbar ist. Ist mit weiteren Beben zu rechnen?
1: Es gab bislang über 20 Nachbeben, die natürlich viel schwächer waren und sicherlich auch kaum spürbar. Aber gerade angesichts der Lage und auch angesichts des fragilen Zustands von vielen Gebäuden besteht natürlich weiter Einsturzgefahr. Also die Lage für die Menschen vor Ort bleibt sicherlich sehr angespannt.
0: Live aus Mexiko-Stadt zur Lage im Erdbebengebiet in Venezuela war das Anne Dämmer. Vielen Dank.

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1: Sechs Uhr die Nachrichten. Zunächst die Übersicht. Die aktuelle Hitzewelle ist laut dem Deutschen Wetterdienst ungewöhnlich lang und ungewöhnlich früh im Jahr. Der Bundestag entscheidet heute über das sogenannte Infrastruktur-Zukunftsgesetz. Nach den schweren Erdbeben in Venezuela ist die Zahl der Todesopfer weiter gestiegen. Die Meldungen im Einzelnen. Der Deutsche Wetterdienst hat seit seiner Gründung 1952 noch nie so früh im Jahr eine Hitzewarnperiode dieser Länge registriert. Wie die Bundesbehörde in Offenbach mitteilte, entwickeln sich Hitzewellen mit starken oder extremen Wärmebelastungen üblicherweise erst im Hochsommer. Der mit 18 Tagen bisher längste durchgehende Zeitraum mit Hitzewarnungen lag 2018 im Zeitraum von Ende Juli bis Anfang August. Die aktuelle Periode mit Hitzewarnungen mit einer erwarteten Dauer von voraussichtlich 12 Tagen zählt zu den längsten seit der Einführung des DWD-Hitzewarnsystems im Jahr 2005. Bis einschließlich Montag erwarten die Meteorologen Bedingungen, die Hitzewarnungen erforderlich machen. In den ersten Bundesländern beginnen die Sommerferien. In Hessen, Rheinland-Pfalz und im Saarland haben die Kinder und Jugendlichen heute ihren letzten Schultag. Da viele Familien direkt danach in den Urlaub aufbrechen, befürchtet der ADAC lange Staus, vor allem im Westen. Hinzu kommen laut dem Automobilclub wegen der anhaltenden Hitzewelle auch Tagesausflügler und Kurzentschlossene. Zudem dürften die derzeit rund 1000 Dauerbaustellen auf den deutschen Autobahnen den Verkehr bremsen. Der Bundestag entscheidet heute über Pläne der schwarz-roten Koalition, die Bauprojekte im Verkehrsnetz deutlich schneller in Gang zu bringen. Der Gesetzentwurf von Bundesverkehrsminister Schnieder sieht vor, Verfahren für Autobahnen, Schienen und Wasserwege zu beschleunigen. Das soll auch für Verkehrsprojekte im Rahmen des schuldenfinanzierten Sondervermögens von 500 Milliarden Euro gelten. Umweltschutzorganisationen kritisieren, dass wesentliche Verkehrsinfrastrukturen künftig im überragenden öffentlichen Interesse liegen sollen. Sie befürchten eine Aushöhlung des Naturschutzes. Bundesgesundheitsministerin Warken will die Suizidprävention bundesweit stärken. Das geht aus einem Gesetzentwurf hervor, aus dem die Rheinische Post zitiert. Demnach ist unter anderem die Schaffung einer Bundesfachstelle für Suizidprävention geplant, die ein Konzept für eine bundesweit einheitliche Krisendienstrufnummer entwickeln soll. Eine solche Nummer forderten auch mehrere Verbände in einer gemeinsamen Erklärung. Es dürfe in Deutschland nicht vom Wohnort oder vom Zufall abhängen, ob Menschen in suizidalen Krisen schnell qualifizierte Unterstützung fänden, betonte die Leiterin des Nationalen Suizidpräventionsprogramms Schneider. Der Gesetzentwurf des Gesundheitsministeriums ging laut Rheinischer Post bereits in die Ressortabstimmung der Bundesregierung. Ziel sei es, die Prävention von Suiziden zu verbessern. Geplant seien unter anderem Maßnahmen der Information, Aufklärung, Forschung und Unterstützung. Zudem sollten die Länder auf einen flächendeckenden, bedarfsgerechten Ausbau der Krisendienste hinwirken. In Deutschland gibt es nach Angaben des Bundesgesundheitsministeriums jährlich rund 10.000 Suizidfälle. Familienministerin Prien plant offenbar eine Verschärfung beim Elterngeld. Nach Informationen des Redaktionsnetzwerks Deutschland soll es für Paare künftig nur dann möglich sein, die vollen 14 Monate Elterngeld zu beziehen, wenn beide Partner je 7 Monate Elternzeit nehmen. Bisher gibt es 14 Monate Elterngeld, wenn ein Elternteil mindestens 2 Monate davon bezieht. In der Regel ist das der Vater. Mehr als 2 Monate nehmen nur wenige Männer. In Koalitionskreisen wurde laut Redaktionsnetzwerk betont, dass die Verhandlungen noch laufen und es sich auch um eine Maßnahme für mehr Gleichstellung handle. Tatsächlich würde die Einführung eines hälftigen Elterngeldes aber vor allem dem Ministerium Geld sparen. Denn den Informationen zufolge rechnet man nicht damit, dass viele Väter tatsächlich so lange aus dem Beruf aussteigen werden. Finanzminister Klingbeil hatte vom Familienministerium Einsparungen in Höhe von 500 Millionen Euro verlangt. Dies soll zur Haushaltskonsolidierung beitragen. An den sonstigen Bedingungen für das Elterngeld will Prien den Angaben zufolge nichts ändern. Danach bleibt die Höhe bei 65% des Nettoeinkommens, wobei maximal 1.800 Euro bezahlt werden. Das Elterngeld wird aber nur gewährt, wenn bei Paaren und Alleinerziehenden das zu versteuernde Einkommen unter 175.000 Euro liegt. In Venezuela ist die Zahl der Toten nach den schweren Erdbeben auf 235 gestiegen. Das teilte der Gesundheitsminister des Landes im Staatsfernsehen mit. Es wird befürchtet, dass die Opferzahlen noch weiter steigen. Die Beben hatten eine Stärke von 7,2 und 7,5. Viele Gebäude stürzten ein. Die geschäftsführende venezolanische Präsidentin Rodriguez rief den Notstand aus. Inzwischen hat sich Hilfe aus dem Haus Ausland auf den Weg gemacht. Noch heute wollen 50 Einsatzkräfte des Technischen Hilfswerks in das Katastrophengebiet fliegen. Im Vordergrund stehen den Angaben zufolge die Bergung und Rettung von Personen aus zerstörten Gebäuden. Zu der Schnelleinsatzeinheit gehören demnach auch 4 Rettungshundeführer mit jeweils einem Hund. Die USA wollen 2 Kriegsschiffe und auch Transportflugzeuge in das südamerikanische Land schicken. Außerdem Rettungs- und Sucheinheiten, darunter ein 80-köpfiges Team mit 6 Spürhunden. Zuvor hatte das US-Außenministerium in Washington bereits eine Bebennothilfe in Höhe von 150 Millionen Dollar zugesagt. Der Iran hat nach einem Angriff auf ein Schiff vor der Küste des Omans bekräftigt, dass Durchfahrten durch die Straße von Hormus nur auf von Teheran festgelegten Routen sicher seien. Andere Routen seien nicht durch die Garantie sicherer Passagen abgedeckt, erklärte die für den Persischen Golf zuständige iranische Behörde PGSA auf X. Jegliche Konsequenzen infolge der Befahrung nicht genehmigter Routen würden in der alleinigen Verantwortung des Schiffseigners, des Charterers und des Kapitäns liegen, hieß es weiter. Ein US-Beamter sagte der Nachrichtenagentur AP, bei dem getroffenen Schiff habe es sich um das Handelsschiff Ever Lovely gehandelt, das unter der Flagge Singapurs fährt. Die Weltschifffahrtsorganisation IMO stoppte nach dem Angriff die jüngst gestartete Evakuierung von Schiffen rund um die Meerenge. Die israelische Armee hat im Südlibanon 6 Mitglieder der Hisbollah-Miliz getötet. Diese hätten für die Soldaten eine Gefahr dargestellt, teilte die Armee mit. Eigentlich herrscht zwischen Israel und der pro-iranischen Miliz eine Waffenruhe. Die Hisbollah warf dem israelischen Militär erneut vor, gegen die Feuerpause zu verstoßen und Zivilisten anzugreifen. Israel kontrolliert im Südlibanon eine Pufferzone. Der Libanon betrachtet die Zone als völkerrechtswidrig besetztes Gebiet. Die Zahl der Ebola-Toten in der Demokratischen Republik Kongo ist auf 304 angestiegen. Aktuell seien in dem zentralafrikanischen Land 1155 Fälle bestätigt, teilte das Kommunikationsministerium in Kinshasa mit. Die Epidemie in den Provinzen Ituri, Nord-Kivu und Süd-Kivu sei noch nicht gestoppt. Die Gesundheitsbehörde des Landes forderte angesichts der Lage die Errichtung weiterer Behandlungszentren und eine Erhöhung der Bettenkapazität. Denn obwohl der Gipfel des Ebola-Ausbruchs noch nicht erreicht sei, seien bereits 95% der Bettenkapazitäten in den Kliniken ausgeschöpft.

0: heute über das sogenannte Infrastruktur-Zukunftsgesetz. Nach den schweren Erdbeben in Venezuela ist die Zahl der Todesopfer weiter gestiegen. Das Wetter. Heiß und sonnig, 31 bis 38 Grad, im Westen und Südwesten lokal bis 41 Grad. Für weite Teile Deutschlands wird vor extremer Wärme gewarnt. Bitte beachten Sie die Empfehlungen für Hitzetage, unter anderem vom Deutschen Wetterdienst. Morgen im Westen und Nordwesten zeitweise wolkig, ab nachmittags einzelne kräftige Gewitter. Nach Osten und Süden hin sonnig, 35 bis 41 Grad. Am Sonntag zunehmend bewölkt, im Tagesverlauf gebietsweise teils schwere Gewitter mit Sturmböen, Starkregen und Hagel. Richtung Osten und Südosten noch länger sonnig und trocken. Höchstwerte 32 bis 41 Grad. Das waren die Nachrichten.
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2: Heute früh mit Barbara Schmidt-Matern im Studio. Schönen guten Morgen. Deutschland schwitzt. Es ist gerade mal Ende Juni und das Land wird schon von der zweiten großen Hitzewelle dieses Jahres überrollt. Unter anderem auch Köln, hören wir den dortigen Umweltdezernenten William Wolfgramm.
3: Das ist eine Riesenherausforderung, weil gerade Hitze ist natürlich sehr belastend für die Bevölkerung. Und da müssen wir dafür sorgen, dass wir weitere Grünflächen, Straßenbäume, Fassadenbegrünung in die Städte bekommen.
2: Fachleute warnen vor den Folgen für Alte, für Kranke, Kleinkinder und Schwangere. Denn in Krankenhäusern, Seniorenheimen und Schulen fehlt die nötige Ausstattung, um gerade vulnerable Menschen vor der Hitze zu schützen. Ist das alles nur eine Frage des Geldes oder auch fehlender Planung und politischer Weitsicht? Und warum ist die Bundesregierung so stumm in diesen Tagen bei dem Thema? Das fragen wir um 6.50 Uhr die Bremer CDU-Politikerin Wiebke Winter. Sie ist Mitglied der Klimaunion. Bund und Länder haben sich am Abend auf eine Neuverteilung der Kommunalfinanzen in der Zukunft geeinigt. Auch das ein Thema. Wir sprechen darüber um 7.15 Uhr mit Mecklenburg-Vorpommerns Ministerpräsidentin Manuela Schwesig von der SPD. Bevor kommende Woche der Koalitionsausschuss die geplante Rentenreform festzurren will, hat der Bundeskanzler gestern eine andere Baustelle weitgehend abgeräumt. Die künftige Kostenteilung zwischen Bund und Ländern bzw. den Kommunen. Bisher nämlich geraten Städte und Gemeinden immer stärker in die Schuldenfalle, weil der Bund ihnen immer mehr Kosten aufbürdet, vor allem für Sozialleistungen. Und das soll sich jetzt ändern. Ab September übernimmt die Bundesebene 80% der Kosten für neue Gesetze, die der Bund beschließt. Jan Zimmermann mit den Details.
4: Es dauert deutlich länger, bis der Kanzler und die Vorsitzenden der Ministerpräsidentenkonferenz vor die Presse treten. Sie ringen um Finanzfragen. Wer zahlt was? Wie können die klammen Kommunen entlastet werden? Am Ende hat sich das lange Ringen gelohnt, sagt Friedrich Merz.
5: Wir kommen voran. Das alles hat Vorlauf, das hat auch gedauert, aber jetzt geht es doch Zug um Zug.
4: Einen erfolgreichen Zug haben die Länder mit Blick auf neue Gesetze des Bundes gemacht. Die Kosten verursachen, auf denen die Länder und Kommunen in der Vergangenheit sitzen geblieben sind. Wer bestellt, muss auch bezahlen. Das fordern die Länder schon lange und das haben sie jetzt durchgesetzt, erklärt Olaf Lies, SPD-Ministerpräsident in Niedersachsen.
6: Ich bin sehr dankbar. Wir haben das, was unter dem Begriff der Veranlassungskonnexität immer wieder diskutiert wurde, jetzt vereinbart, jetzt geeint. Ich finde auch geeint mit einem fairen Miteinander und einem fairen Ergebnis.
4: Und dieses Ergebnis sieht so aus. Der Bund übernimmt 80% der Kosten für seine Gesetze, die Länder und vor allem die Kommunen finanziell belasten, jedoch erst ab einer Bagatellgrenze von 200 Millionen Euro. Ab September soll das gelten. Der Kanzler schränkt das Ganze aber auf Gesetze mit sozialen Leistungen, zum Beispiel in der Kinder- und Jugendhilfe ein.
5: Dieses, was wir mit der Veranlassungskonnexität verabredet haben, gilt für Leistungsgesetze, die sozusagen Zahlungsverpflichtungen auslösen. Es gilt nicht für Steuergesetze. Da hat das Grundgesetz eine abschließende Regelung getroffen. Und es gilt auch nicht für Gesetze, die durch die Europäische Union oder durch die Verfassungsrechtsprechung uns sozusagen auferlegt werden.
4: Dennoch können die Länder und Kommunen aufatmen. Die Einigung mit dem Bund wird sie deutlich entlasten, erklärt Gordon Schnieder, Ministerpräsident von Rheinland-Pfalz.
6: Wir reden dann schon im nächsten Jahr über ein Entlastungspotenzial bei den Kommunen von 3 Milliarden. Und das ist anwachsend über den

0: nächsten Jahre. Und das ist ein klares und deutliches Zeichen auch nach draußen.
1: Und dieses Zeichen nach draußen sei dringend notwendig, so der CDU-Politiker. Viele Städte und Gemeinden stünden finanziell mit dem Rücken zur Wand.
0: Aber gerade vor Ort bei den Kommunen entscheidet sich, ob Politik tatsächlich handlungsfähig ist. Dass wir dort auch, wo Menschen sich abgehängt fühlen, weil sie glauben, Staat funktioniert nicht. Auf der untersten Ebene, da wo am schnellsten entschieden werden kann, wo am schnellsten die Umsetzung geschehen kann, wo wir die Schulen sanieren können, wo wir für verlässliche Kitas sorgen können, wo die Straßen auch wieder in ordentlichen Zustand gesetzt werden, dass wir den Menschen, die sich abgehängt fühlen, zeigen, doch, Staat funktioniert.
1: Die Ministerpräsidenten und der Kanzler beschwören außerdem einen neuen Geist im Umgang zwischen Bund und Ländern. Friedrich Merz.
2: Wir haben auch im Verhältnis zwischen Bund und Ländern ein neues Kapitel aufgeschlagen, der föderalen, kollegialen, kooperativen Zusammenarbeit.
1: So hofft der Kanzler, dass ein besseres Verhältnis auch die Debatten um die anstehenden Reformen bei Rente, Gesundheit und Steuern prägen wird.
3: Aus Berlin Informationen von Jan Zimmermann.

0: 6 Tote, über 300 Verletzte und sehr, sehr viele traumatisierte Menschen. Das ist die verheerende Bilanz des Anschlags auf den Magdeburger Weihnachtsmarkt am 20. Dezember 2024. An diesem Tag raste ein 50-jähriger Arzt aus Saudi-Arabien mit einem SUV durch die engen Gassen des Weihnachtsmarktes. Heute fällt das Urteil im Strafprozess gegen Taleb A. am Landgericht Magdeburg. Annette Schneider-Soles blickt voraus und zurück.
1: Wochenlange Krankenhausaufenthalte liegen hinter Sandra Funke. Einige hat sie noch vor sich. Das Magdeburger Stadtzentrum meidet die Lehrerin aus Schönebeck normalerweise. Nur in Begleitung wagt sie sich auf den alten Markt, wo sie der schwarze SUV am 20. Dezember 2024 anfuhr und schwer verletzte.
2: Dieser Anschlag hat tatsächlich mein Leben in einen davor und in einen danach geteilt. Ich vermisse zum Beispiel die Selbstverständlichkeit, mit der ich früher durchs Leben gegangen bin. Ein Weihnachtsmarkt war immer ein Ort der Freude. Heute ist ein Weihnachtsmarkt eine furchtbar schreckliche Erinnerung.
1: Sandra Funke kann immer noch nicht arbeiten. Sie leidet unter einer posttraumatischen Belastungsstörung. Arztbesuche, Physio-, Psycho- und Traumatherapie bestimmen ihren Alltag. Albträume und Flashbacks holen sie immer wieder ein. Ronny Pfaff kennt das nur zu gut. Er wurde lebensgefährlich verletzt, als das Auto ihn durch die Luft schleuderte. Der Unternehmer fiel zudem in ein finanzielles Loch. Er erhielt kein Krankengeld.
3: Diese Hilfen der Bevölkerung, das ging relativ fix. Das war dann im Mai zusammen mit dem Roten Kreuz, mit dem Deutschen Roten Kreuz. Bin ich sehr dankbar. Den einen oder anderen hat es sicherlich geholfen. Als Unternehmer, der andere Kosten hat, Betriebskosten, die jetzt weiterlaufen, war das natürlich ein Tropfen auf dem heißen Stein. Und die Hilfen, die Anfang des Jahres dann beantragt wurden, fingen an, Ende des Jahres zu laufen, punktuell.
1: Um seine Firmen zu retten, lieh sich Ronny Pfaff im Bekanntenkreis Geld. Nach Monaten realisierte er, dass er mit den psychischen Folgen nicht allein klarkam und suchte Hilfe.
3: Ich habe auch von der Familie, vom Freundeskreis gehört, dass ich halt mitunter zu Sachen neige, die nicht normal waren. Sich über Kleinigkeiten aufregen, labil sein oder Gereiztheit generell.
1: Viele Betroffene berichten davon. Zahlreiche Beziehungen und Ehen sind in der Folge in die Brüche gegangen. Auch Sandra Funkes körperliche Verletzungen sind weitgehend verheilt. Die psychischen aber sind noch da.
2: Das alte Leben, das gibt es nicht mehr. Ich hoffe einfach auf ein neues Leben, mit dem ich irgendwann Frieden schließen kann.
1: Sandra Funke und Ronny Pfaff waren an vielen Prozesstagen im Gericht, obwohl es für sie fast unerträglich war, dem Täter zuzuhören. Die Schuldfrage stellte sich zu keiner Zeit. Beide hoffen, dass der Täter nie wieder in Freiheit leben kann.
2: Mit dem Urteil wird sich sicherlich einiges ändern, aber die Folgen, die enden noch nicht.
3: Für uns wird das täglich in der Präsenz bleiben.
1: Am Freitagvormittag wird das Urteil verkündet. Es wird der 41. Verhandlungstag eines Mammutprozesses sein, mit 204 Nebenklägern, 109 Zeugen und 8 Sachverständigen. Für viele, die den Abend auf dem Weihnachtsmarkt erlebten, ist ein normales Leben nach wie vor nicht denkbar. So wie für Sandra Funke und Ronny Pfaff.
0: Berichtet aus Magdeburg Annette Schneider-Soles.

0: blicken wir um 6.19 Uhr in die Ukraine. Das Land wird ja weiterhin beschädigt und angegriffen durch russische Drohnen und Raketen. Nahezu täglich werden Häuser und Wohnungen beschädigt. Die große Wiederaufbaukonferenz in Danzig in diesen Tagen organisiert da gerade Hilfe. Aber es gibt auch viele Freiwillige, die vor Ort direkt mit anpacken und Trümmer wegräumen. In Kiew hat Frederik Rother so einen Aufräumtrupp begleitet.
1: Eine Wohnsiedlung in Kiew. Es ist sommerlich warm und grün hier. Überall gibt es Gärten und kleine, einfache Häuschen. Aber die Idylle trügt. Mitten in der Siedlung ist ein Krater zu sehen, mindestens 10 Meter breit. Ein Raketenteil kam hier runter. Die Druckwelle zerstörte ein nahes Häuschen. Die Familie, die darin wohnte, überlebte. Aber das Gebäude ist nur noch ein Haufen Geröll und Schutt. Deswegen ist Vasil gekommen. Unsere Aufgabe ist es, da die Familie hier zurzeit nicht über die finanziellen Mittel verfügt, die Abrissarbeiten durchzuführen. Es geht jetzt darum, das Haus abzureißen und den gesamten Schutt zu beseitigen. Vasil leitet die Aktion. Er ist hier für Dobrobat, eine Freiwilligenorganisation, die hilft, Trümmer nach russischen Angriffen wegzuräumen. Der Name heißt übersetzt Bataillon für das Gute. Dann kommt Mikola. Er ist über 70, ehemaliger Ingenieur und will mit anpacken. Auch ein paar andere Freiwillige machen sich bereit für ihren Einsatz. Sie ziehen sich Arbeitskleidung an und Warnwesten. Werkzeug hat Vasil mitgebracht. Dann geht es los. Es ist etwas unkoordiniert. Jeder packt irgendwie an. Manche räumen Teile des Mauerwerks weg. Zwei Männer heben die kaputte Waschmaschine aus dem Trümmerhaufen. Dazwischen liegen immer wieder persönliche Sachen. Musiknoten, Kleidung, ein Buch zum Englischlernen, Schuhe. Mykola macht das betroffen. Die Menschen hier haben einen großen Verlust erlitten. Sie haben diese Dinge über viele Jahre hinweg gesammelt und jetzt ist alles kaputt, unbewohnbar. Das bedeutet großes Leid für die Menschen. Um das zu lindern, möchte er helfen. Außerdem hält es ihn als Rentner fit, erzählt er. Eine Kettensäge wird gesucht. Auf Englisch, denn zwei der Freiwilligen kommen aus den USA. Jason, einer der beiden Amerikaner, nimmt das Gerät in die Hand und legt los. Jason war schon mehrmals in der Ukraine zum Helfen, erzählt er. Ich will einfach der Ukraine helfen. Seltsamerweise hat mir meine Mutter schon als Kind erzählt, dass Russland angreifen würde. Wir lebten damals in Pennsylvania und Russland kam nie. Also dachte ich mir, ich muss dahin gehen, wo Russland angreift, wenn ich helfen will. Dobrobat gibt es seit 2022. Gegründet wurde die Organisation kurz nach der russischen Vollinvasion. Landesweit gibt es mehrere Regionalgruppen, die inzwischen, wie sie sagen, mehr als 10.000 Familien geholfen haben. Meistens räumen sie Trümmer weg oder machen beschädigte Häuser wieder so fit, dass Menschen zumindest temporär darin wohnen können. Dann schaut Jeva vorbei. Sie ist 19 und lebte mit ihrer Familie in dem Häuschen, bis das Raketenteil hier vor 2 Monaten runterkam. Sie erinnert sich noch an den Moment. Leider befanden wir uns damals im Haus. Danach mussten wir aus den Trümmern rausklettern. Zum Glück wurde niemand schwer verletzt. Das war buchstäblich ein Wunder. Der Schmerz über das zerstörte Zuhause sitzt immer noch tief. Sie muss schlucken, als sie die Trümmer sieht. Ob sie, ihre 3 Geschwister und ihre Eltern hier jemals wieder wohnen werden, weiß sie noch nicht. Aber dass die Freiwilligen von Dobrobat hier anpacken, freut sie. Ich bin dankbar für all die Hilfe. Es wäre sehr schwierig und teuer gewesen, das alleine zu machen, da meine Mutter arbeitet und mein Vater beim Militär ist. In 2 Tagen wollen die Freiwilligen hier fertig sein. Dann wollen sie den Schutt so weit sortiert haben, dass er abgeholt werden kann, bis der nächste Auftrag kommt.
0: Aus Kiew eine Reportage von Frederik Rother. Der Fernpass ist eine der wichtigsten Straßen von Deutschland nach Österreich. Genau zum Ferienbeginn in Hessen, Rheinland-Pfalz und dem Saarland gibt es dort morgen eine neue Protestaktion. Und damit ist der Fernpass wieder einmal komplett gesperrt für 2 Stunden. Robert Waldmüller berichtet.
2: Grund für die Vollsperrung: die Proteste von Anwohnern gegen das Fernpasspaket der Tiroler Landesregierung. Diese plant am Fernpass unter anderem zwei neue Tunnel, eine zweite Röhre für den Lermoser-Tunnel und am Scheitel des Passes den neuen Fernpasstunnel. Sie sollen die wichtige, aber störanfällige Transitroute schneller, zuverlässiger und sicherer machen. Die Baukosten von 500 Millionen Euro sollen finanziert werden über eine Maut. Eine Tiroler Bürgerinitiative läuft Sturm gegen die Pläne. Die Gegner befürchten noch mehr Verkehr auf einer der am meisten befahrenen Straßenverbindungen Tirols und noch höhere Belastungen für die Anwohner. Für eine Kundgebung wird der Fernpass zwischen Reute und Nassereit zwischen 10 und 12 Uhr komplett gesperrt. Je nach Verkehrsaufkommen rechnet die Polizei mit langen Rückstaus bis ins Allgäu auf der A7 und Blockabfertigung am Füssener Grenztunnel. Von Fahrten Richtung Fernpass raten die Behörden deshalb ab. Autofahrer werden gebeten, den Pass großräumig zu umfahren.
0: Informationen von Rupert Waldmüller.
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0: Und zurück im Studio ist mein Kollege Benedikt Kaninski aus unserer Sportredaktion.
4: Ja, und für die deutsche Mannschaft war die Niederlage gestern gegen Ecuador natürlich ein Spiel zum Vergessen. Die Ecuadorianer werden sich wahrscheinlich noch sehr lange und gerne daran erinnern. Vor allem die Reporter aus Ecuador hier beim 2:1 Siegtreffer. Bei der deutschen Mannschaft lief es nicht so gut. Es lief so gut wie gar nichts zusammen. DFB-Kapitän Joshua Kimmich wurde nach einer Stunde ausgewechselt. Er machte auch ein Stück weit fehlende Motivation für die Niederlage verantwortlich.
5: Das ist das, was mich am meisten ärgert, dass man das Gefühl hatte, dass der Gegner mehr gewinnen wollte als wir. Und unabhängig von der Konstellation darf uns das nicht passieren, dass der Gegner da griffiger ist und mehr auf Sieg spielt, als wir das wollen.
4: Deutliche Kritik also vom DFB-Kapitän, und darüber sprechen wir mit Philipp Hofmeister, WM-Reporter. Herr Hofmeister, hat Joshua Kimmich recht damit? Wollte die deutsche Mannschaft den Sieg gestern einfach zu wenig?
6: Also ich weiß nicht, ob die Mannschaft den Sieg zu wenig wollte, aber er hat definitiv recht mit seiner Kritik, denn es war mir also völlig unerklärlich, wie diese deutsche Mannschaft nach dieser bislang ja wirklich ordentlichen Gruppenphase derart körperlos auftreten konnte und sich so überhaupt nicht wehren wollte in den Zweikämpfen, den direkten Duellen, klar unterlegen war gegen eine Mannschaft aus Ecuador, die wohlgemerkt bislang weder einen Sieg noch ein einziges Tor erzielt hatte bei dieser Fußball-Weltmeisterschaft. Das war ein seltsamer Rückschlag zu einer denkbar ungünstigen Zeit, wenige Tage vor dem Start in die K.O.-Phase.
4: Im 16. Finale könnten ähnliche Gegner wie Ecuador warten. Ist dieses Spiel gegen Ecuador jetzt ein echter Dämpfer oder nur ein kleiner Ausrutscher?
6: Na, wir hoffen natürlich alle auf einen kleinen Ausrutscher, aber vielleicht ist es auch ein Wachmacher und ein Warnsignal zur rechten Zeit. Es gab bei vielen großen Turnieren, die am Ende erfolgreich waren, häufiger auch mal Spiele zwischendurch, die so ein bisschen als Hallo-Wach-Effekt dann im Endeffekt fungiert haben. Und darauf setzen wir jetzt einfach auch mal bei der deutschen Fußballnationalmannschaft. Aber es stimmt, schon in der ersten K.O.-Runde könnte beispielsweise mit Paraguay eine Mannschaft warten, die genau diese Stärken auch wieder mitbringt. Dieses physisch robuste Fußballspiel, wo man eine gewisse Wehrhaftigkeit entgegensetzt. Muss. Und das ist ein Thema, das muss in den Fokus gerückt werden in den kommenden Tagen. Und dazu kommt noch die Tatsache, dass gerade in der offensiven Dreierreihe mit den hochbegabten Jamal Musiala und Florian Wirtz, dass die einfach nicht in Topform sind. Und die muss der Bundestrainer, die muss Julian Nagelsmann irgendwie mit hineinbekommen in diese Spiele.
4: Drei Spiele in dieser Gruppenphase, dreimal mit Gegentoren. Natürlich sah auch die Defensivreihe nicht so super aus gestern, um es mal vorsichtig zu formulieren. Jonathan Tah und auch Manuel Neuer waren da mit in der Verlosung. Was muss sich da ändern?
6: Na, eigentlich müssen alle Mannschaftsteile eine Schippe draufpacken, keine Frage. Und vor allen Dingen auch vom Kopf her ein bisschen wacher sein. Also den Körper haben wir jetzt schon ausführlich besprochen, diese physische Komponente, aber auch die mentale Komponente. Immer gedanklich fand ich auch einen halben Schritt langsamer gestern als die Gegner aus Ecuador. Und fast schon symbolisch steht dafür der 40-jährige Neuer, der ein bisschen zaghaft bei dem einen Eckball rauskommt und das Gegentor zum 1:2 Endstand dann auch ein Stück weit auf seine Kappe nehmen muss. Ich hoffe, es findet eine klare Aufarbeitung dieser 90 Minuten statt jetzt in den kommenden Tagen, bevor es dann am Montag um 22.30 Uhr deutscher Zeit in Boston zum 16. Finale kommt. Denn eins ist klar, mit einer Leistung wie der von gestern Abend dürfte leider aus deutscher Sicht schon relativ früh in der K.O.-Runde dann Endstation sein für die deutsche Mannschaft.
4: Live-Infos von Philipp Hofmeister zur WM und zur deutschen Mannschaft. Vielen Dank. Gerade eben hat außerdem die Türkei den ersten Sieg bei dieser WM geholt, ausgerechnet gegen Gastgeber USA, André Siems.
7: Die Türkei schlägt den Gastgeber USA mit 3:2, weil das Team von Trainer Vincenzo Montella eine tolle Moral gezeigt hat. Es ging nämlich für seine Mannschaft gar nicht gut los. Wieder mal haben die Türken den Start verschlafen und lagen nach 3 Minuten schon 0:1 hinten. Ausgerechnet der türkische Superstar Arda Güler machte dann den Ausgleich. Und kurz vor der Pause gab es sogar die Führung für die Türkei. Die zweite Hälfte war dann ein offener Schlagabtausch. Nach dem 2:2 für die Amerikaner kam lange Zeit wenig, bis in der letzten Sekunde der Nachspielzeit noch das 3:2 für die Türken fiel. Das Parallelspiel zwischen Paraguay und Australien ging 0:0 aus. Die USA sind Gruppensieger vor Australien und Paraguay.
4: Der erste Sieg also für die Türkei bei dieser WM.
0: Dankeschön, Benedikt Kaninski.

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1: Uhr 6:30 die Nachrichten. In Venezuela laufen nach 2 schweren Erdbeben die internationalen Hilfseinsätze an. Unter anderem werden aus Deutschland und Mexiko Rettungskräfte entsandt. Das Technische Hilfswerk schickt heute knapp 50 Einsatzkräfte in das Erdbebengebiet. Im Vordergrund stehen die Bergung und die Rettung von Personen aus zerstörten Gebäuden. Zu der Gruppe gehören demnach auch 4 Rettungshundeführer mit jeweils einem Hund. Die USA wollen 2 Kriegsschiffe und auch Transportflugzeuge in das südamerikanische Land schicken, außerdem Rettungs- und Sucheinheiten. Die Zahl der Toten stieg inzwischen auf 235. Der venezolanische Gesundheitsminister Alvarado sagte, mehr als 4.300 Verletzte seien bisher in öffentlichen Krankenhäusern behandelt worden. Es wird befürchtet, dass die Opferzahlen noch weiter steigen. Der Bundestag entscheidet heute über Pläne der schwarz-roten Koalition, die Bauprojekte im Verkehrsnetz deutlich schneller in Gang zu bringen. Der Gesetzentwurf von Bundesverkehrsminister Schnieder sieht vor, Verfahren für Autobahnen, Schienen und Wasserwege zu beschleunigen. Das soll auch für Verkehrsprojekte im Rahmen des schuldenfinanzierten Sondervermögens von 500 Milliarden Euro gelten. Umweltschutzorganisationen kritisieren, dass wesentliche Verkehrsinfrastrukturen künftig im überragenden öffentlichen Interesse liegen sollen. Sie befürchten eine Aushöhlung des Naturschutzes. Bund und Länder haben sich auf eine Reform zur Entlastung vor allem der Kommunen geeinigt. Konkret geht es um Bundesgesetze, die bei Kommunen zu erheblichen Ausgaben führen, wie etwa die Kinder- und Jugendhilfe und die Eingliederungshilfe für Menschen mit Behinderung. Die Neuregelung gilt für Gesetze und Änderungen ab 1. September. Rund 80% der Kosten übernimmt dann der Bund. Der Vorsitzende der Ministerpräsidentenkonferenz, der rheinland-pfälzische Regierungschef Schnieder, sieht schon im kommenden Jahr ein Entlastungspotenzial bei den Kommunen von 3 Milliarden Euro. Familienministerin Prien plant einem Medienbericht zufolge neue Vorgaben beim Elterngeld. Nach Informationen des Redaktionsnetzwerks Deutschland soll es für Paare künftig nur dann möglich sein, die vollen 14 Monate Elterngeld zu beziehen, wenn beide Partner je 7 Monate Elternzeit nehmen. Bisher gibt es 14 Monate Elterngeld, wenn ein Elternteil mindestens 2 Monate davon bezieht. In der Regel ist das der Vater. Mehr als 2 Monate nehmen nur wenige Männer. In Koalitionskreisen wurde laut Redaktionsnetzwerk betont, dass die Verhandlungen noch laufen und es sich auch um eine Maßnahme für mehr Gleichstellung handle. Der Deutsche Wetterdienst hat seit seiner Gründung 1952 noch nie so früh im Jahr eine Hitzewarnperiode dieser Länge registriert. Wie die Bundesbehörde in Offenbach mitteilte, entwickeln sich Hitzewellen mit starken oder extremen Wärmebelastungen üblicherweise erst im Hochsommer. Der mit 18 Tagen bisher längste durchgehende Zeitraum mit Hitzewarnungen lag im Jahr 2018 im Zeitraum von Ende Juli bis Anfang August. Die aktuelle Periode mit Hitzewarnungen mit einer erwarteten Dauer von voraussichtlich 12 Tagen zählt zu den längsten seit der Einführung des DWD-Hitzewarnsystems im Jahr 2005. Bis einschließlich Montag erwarten die Meteorologen Bedingungen, die Hitzewarnungen erforderlich machen. Am dritten Gruppenspieltag der Fußball-Weltmeisterschaft in Nordamerika gab es in der Nacht folgende Ergebnisse. Tunesien-Niederlande 1:3 und Japan-Schweden 1:1. Damit erreichen die Niederlande, Japan und Schweden die K.O.-Runde. In der Gruppe D gewann die Türkei gegen die USA mit 3:2. Paraguay und Australien trennten sich 0:0. Bereits vor dem Anstoß standen die USA als Erster und die Türkei als Letzter der Gruppe fest. Als Gruppenzweiter qualifizierte sich nun auch Australien. Am Abend hatte Deutschland sein letztes Gruppenspiel mit 1:2 gegen Ecuador verloren. Die DFB-Elf zieht dennoch als Gruppensieger ins 16. Finale ein. Das Wetter. Heiß und sonnig, 31 bis 38 Grad. Im Westen und Südwesten lokal bis 41 Grad. Für weite Teile Deutschlands wird vor extremer Wärme gewarnt. Bitte beachten Sie die Empfehlungen für Hitzetage, unter anderem vom Deutschen Wetterdienst. Morgen im Westen und Nordwesten zeitweise wolkig, ab nachmittags einzelne kräftige Gewitter. Nach Osten und Süden hin sonnig, 35 bis 41 Grad. Am Sonntag zunehmend bewölkt, im Tagesverlauf gebietsweise teils schwere Gewitter mit Sturmböen, Starkregen und Hagel. Richtung Osten und Südosten noch länger sonnig und trocken. Höchstwerte 32 bis 41 Grad. Das waren die Nachrichten.
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2: Im Sommer fahre ich lieber Landstraße als Autobahn. Auch wenn es ein paar Minuten länger dauert, bis ich am Ziel bin. Ich fahre gern durch die Dörfer, vorbei an weiten Feldern, alten Höfen, an Vorgärten, in denen Rosen über den Zaun wachsen. Es riecht nach Heu, nach trockener Erde, Staub und Sonne. Und über allem liegt dieses flirrende Licht, das es nur im Hochsommer gibt. Immer wieder sehe ich sie dann, Wäscheleinen in den Gärten. Ein paar Hemden, Kinder-T-Shirts, Handtücher, gelegentlich ein großes weißes Laken, das sich im Wind hebt, als würde es atmen. Nichts Besonderes eigentlich, und doch bleibt mein Blick daran hängen. Denn in diesem Moment kehrt eine meiner schönsten Kindheitserinnerungen zurück. Sommerferien bei Oma und Opa auf dem Dorf. Hinter dem Haus meiner Großeltern liegt ein Garten, nicht groß und für mich doch eine ganze Welt. Mittendrin die Wäscheleine. Zwei schlichte Pfähle, ein gespannter Draht, mehr nicht. Weiße Laken hängen dort, frisch gewaschen, noch kühl vom Wasser. Die Sonne fällt hinein und macht den Stoff fast durchsichtig. Für uns Kinder ist das keine Wäsche. Es sind Segel, Verstecke, Geheimgänge. Wir laufen hindurch, verschwinden für einen Moment und tauchen lachend auf der anderen Seite wieder auf. Wenn ich heute daran denke, spüre ich noch immer diese Leichtigkeit. Das Gefühl, zwischen Himmel und Erde entsteht plötzlich ein Raum, der zeitlos ist. Irgendwann höre ich wieder die Stimme meiner Großmutter. Ein Satz, ganz nebenbei gesagt, während sie Wäscheklammern aus der Schürzentasche zieht. Das Nachthemd hänge ich lieber nicht raus, müssen die Leute ja nicht sehen, in was ich schlafe. Damals war das einfach so dahergesagt, aber dieser Satz ist mir geblieben. Vielleicht, weil ich erst viel später verstanden habe, was darin alles mitschwingt. Denn wenn ich an diesen Garten denke, merke ich, dort war beides ganz selbstverständlich nebeneinander. Da war Offenheit, die weißen Laken weithin sichtbar, mitten im Licht, mitten im Wind. Und gleichzeitig gab es Grenzen, Dinge, die nicht versteckt wurden aus Scham, sondern einfach, weil sie ihren eigenen Ort hatten. Ich glaube, genau darin steckt eine leise Weisheit. Denn auch wir leben ständig zwischen diesen beiden Bewegungen, zwischen dem Wunsch, gesehen zu werden und dem Bedürfnis, etwas für uns zu behalten. Zwischen Offenheit und Schutz. Zwischen dem, was wir zeigen, und dem, was wir nur wenigen anvertrauen. Heute ist das sogar noch schwieriger als damals im Garten meiner Großmutter. Denn noch nie war es so leicht, etwas von sich nach draußen zu bringen. Ein Foto, ein Gedanke, eine Meinung, ein paar Sekunden, ein Klick, ein Post und etwas, das eben noch nur mir gehört hat, steht plötzlich im Netz. Sichtbar für Menschen, die ich kenne und oft eben auch für Menschen, die ich nicht kenne. Wir leben in einer Zeit, in der wir vieles von uns zeigen. Genau deshalb ist die alte Frage aktueller denn je. Was gehört nach draußen? Was braucht Licht und Luft, damit es leicht werden kann? Und was darf geschützt bleiben? Weil nicht alles, was zu mir gehört, auch für die Öffentlichkeit bestimmt ist. Mir hilft da eine innere Aufmerksamkeit, wahrzunehmen, was hinaus möchte, was in Bewegung kommen will, was Licht braucht und was gut aufgehoben einfach bei mir bleiben darf. So wie damals auf der Wäscheleine im Garten meiner Großmutter, an einem Sommertag, der scheinbar nie zu Ende ging.
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0: Es kam vor den Nachrichten gerade schon mal kurz zur Sprache. In Danzig läuft gerade die 5. Wiederaufbaukonferenz für die Ukraine. Und auch wenn es da zwischen Polen und der Ukraine gerade heftige Verstimmungen gibt, so bemühen sich Kiews Verbündete in Europa doch insgesamt um Geschlossenheit und wollen damit auch ein Zeichen schicken in Richtung Washington. Dem deutschen Bundeskanzler ist noch etwas anderes wichtig, und das ist, den Druck auf Moskau in diesen Tagen zu erhöhen. Über die Wiederaufbaukonferenz in Danzig den zweiten Tag berichtet Paulina Milling.
1: Zur Konferenz sind Delegationen aus der ganzen Welt angereist, von Argentinien über Belgien bis Japan. Nach Danzig. Die Stadt wurde im Zweiten Weltkrieg stark zerstört und danach mühsam wieder aufgebaut. Für den polnischen Premierminister Donald Tusk ein symbolischer Ort. Denn er zeigt, dass das Wunder des Wiederaufbaus passiert, wenn sich die Menschen das sehr wünschen. Das Wunder soll auch für die Ukraine wahr werden, später, wenn die Waffen endlich schweigen. Doch schon jetzt bereitet man den Wiederaufbau vor. Und die Ukraine braucht noch vor Ende des Krieges Hilfen. Präsidentin der EU-Kommission Ursula von der Leyen kündigte an, die Ukraine soll noch während der Konferenz mehr als 3 Milliarden Euro bekommen, um ihren Haushalt zu stabilisieren. EU-Darlehen, staatliche Hilfen, das allein werde für die Mammutaufgabe Wiederaufbau nicht reichen, das machte Bundeskanzler Friedrich Merz deutlich. Privatkapital muss auch her. Dafür wollen die Europäer einen gemeinsamen Mechanismus ins Leben rufen und die Risiken teilen. Um Privatinvestoren warben die Politiker besonders. Ursula von der Leyen.
2: If you invest in Ukraine, you invest in Europe.
1: Wenn Sie in die Ukraine investieren, investieren Sie in Europa. Ein wichtiges Zeichen für die Geldgeber und das Land. Die Ukraine würde bald dem SEPA-Verfahren beitreten. Das soll die Geschäfte erleichtern. Bei der Konferenz findet auch eine Messe für Unternehmen statt. Große Firmen sind dort vertreten. Aus Deutschland zum Beispiel kamen bekannte Technologieunternehmen, Industriedienstleister, Drohnen- und Fahrzeughersteller. Die Stimmung in Danzig ist vorsichtig hoffnungsvoll. Vielleicht könnte der Wiederaufbau schon bald losgehen. Die Ukraine sei in einer neuen Position der Stärke, sagte Bundeskanzler Merz. Er richtete an Moskau eine klare Ansage.
3: Time has come.
1: Es ist an der Zeit, Verhandlungen aufzunehmen, die Frontlinie einzufrieren und das Töten zu beenden. Bis es soweit ist, muss die Ukraine weiter durchhalten und auf den Rückhalt von Partnern aus aller Welt bauen. Auch auf Polen, ihren direkten Nachbarn. Zwischen den beiden Ländern war kurz vor der Konferenz ein Geschichtsstreit entbrannt. Er führte dazu, dass der ukrainische Präsident Volodymyr Zelensky nicht nach Danzig gekommen ist. Doch vielleicht hilft die Konferenz auch hier weiter. Die Regierungschefin der Ukraine Julia Swedenko und der polnische Premierminister Donald Tusk verstanden sich jedenfalls gut.
0: Aus Danzig berichtete Paulina Milling.

0: Deutschland schwitzt in diesen Tagen. Es ist gerade mal Ende Juni und das Land wird schon von der zweiten großen Hitzewelle dieses Jahres überrollt. Die Grünen haben im Bundestag jetzt gefordert, ein 5-Milliarden-Euro-Programm aufzulegen, um Menschen in Deutschland besser vor der Hitze zu schützen. Und auch ein Beratungsgremium der Bundesregierung fordert in seinem neuen wissenschaftlichen Gutachten ein Umdenken. Katharina Thoms mit den Details.
1: Die Debatte am späten Sommerabend im Bundestag, nicht nur wegen des Titels, hitzig.
2: Heute, wir haben gerade die Hitzewelle. Nicht nur zur Hitzewelle sollte man über Hitze sprechen.
3: Es ist der Verweis auf Eigenverantwortung, wo eigentlich der Staat Verantwortung hätte.
1: Julia Schneider und Johannes Wagner von Bündnis 90 Die Grünen kritisieren die schwarz-rote Bundesregierung in ihren Anträgen. In Deutschland werde zu wenig getan, um Menschen vor Hitze zu schützen, Städte ans Klima anzupassen. Johannes Wagner.
3: Die Verantwortung, unsere Städte nicht zuzupassen. Pflastern, sondern zu pflanzen. Die Verantwortung, Pflegeheime und Krankenhäuser so umzubauen, dass man auch im Sommer erträglich darin arbeiten kann und Menschen auch gesund werden können.
1: Mehr Bäume, mehr begrünte Dächer und Fassaden, mehr Flächen entsiegeln. Während die AfD in der Debatte mehrfach den menschengemachten Klimawandel leugnet, fordern Bündnis 90 die Grünen auch Förderprogramme zur Klimaanpassung für Städte, Gemeinden und soziale Einrichtungen zu verstetigen und zu erhöhen. Denn schon Mitte des Jahres ist in den bestehenden Programmen teils kein Geld mehr da. Zudem sollen 5 Milliarden Euro aus dem Sondervermögen ausgegeben werden können, um Gewässerparks oder Biotope auszubauen. Sascha van Beek, CDU, entgegnet.
4: Gleichzeitig werden wir den Antrag aber natürlich nicht mitgehen können. Nicht, weil der Handlungsbedarf bestritten wird, sondern weil der Antrag vor allen Dingen neue Finanzierungszusagen und neue Ausgaben fördert.
1: Dabei wäre genau das dringend nötig, heißt es in einem jetzt vorgestellten Gutachten des Wissenschaftlichen Beirats der Bundesregierung Globale Umweltveränderungen. Claudia Treidel-Hoffmann, Umweltmedizinerin an der Universität Augsburg und Beiratsmitglied.
5: Klimaschutz ist Gesundheitsschutz, es ist Wirtschaftsschutz, es ist Sicherheitsschutz. Und wir sollten genau dieses Sondervermögen auch dafür verwenden, dass wir diese grüne Infrastruktur für uns nutzen, um eben unsere Sicherheit, unsere Gesundheit zu verbessern.
1: Nur ein Bruchteil der Städte in Deutschland hat überhaupt einen Hitzeaktionsplan. Zu viel versiegelte Plätze, zu wenig Grün. Gebäude sind schlecht gewappnet für Hitze. Es gibt kaum kühle, öffentliche und damit konsumfreie Orte für Hitzegeplagte. Claudia Treidel-Hoffmann.
5: Weil mit Hitze kommen die Extremwetterereignisse. Und deswegen ist die natürliche Infrastruktur kritische Infrastruktur.
1: Das sei auch eine Sicherheitsfrage und damit eine Aufgabe für den Bevölkerungsschutz.
5: Wir sagen, jetzt müssen wir uns mal um was Wichtiges kümmern, wie Sicherheit, aber nehmen dann eben nur die militärische Sicherheit in den Blick, vergessen aber darüber hinaus, dass eben Biodiversitätsverlust, Klimawandel und gerade die Umweltverschmutzung ein wahnsinniges Sicherheitsrisiko darstellen.
1: Die Ampelregierung hat das in der nationalen Sicherheitsstrategie schon aufgegriffen, aber es folgte nichts daraus. Ein Bundesumweltminister müsse demzufolge Teil des neu geschaffenen Nationalen Sicherheitsrates sein, fordert auch Hans Pörtner. Der Umweltwissenschaftler am Alfred-Wegener-Institut Bremerhaven und Mitglied des Umweltbeirats sagt, die Bundesregierung müsse erkennen.
6: Die Leistungsfähigkeit auch der Gesellschaft wird in solchen extremen Situationen abnehmen. Bei der Arbeit, wenn sie diesen extremen Temperaturen ausgesetzt sind, aber auch eben im Funktionieren von Industrie, von Verkehrssystemen. Es ist eine Herausforderung für Mensch und Infrastruktur und die Einschränkung der Leistungsfähigkeit werden sie dann noch irgendwann im Portemonnaie merken.
0: Informationen von Katharina Thoms aus Berlin. Und mitgehört hat Wiebke Winter, stellvertretende Vorsitzende der Klimaunion. Das ist ein Verein für klimaengagierte Mitglieder von CDU und CSU. Sie sind außerdem Mitglied im CDU-Bundesvorstand und Fraktionschefin in der Bremer Bürgerschaft und kennen also qua Amt und Parteifunktion die Situation vor Ort und die Stimmung in Berlin. Guten Morgen, Wiebke Winter.
7: Einen schönen guten Morgen alle zusammen.
0: Wieso ist die Bundesregierung, die Bundesebene so stumm in diesen Tagen angesichts solcher Rekordtemperaturen?
7: Wir haben ja gestern gehört, dass darüber auch gesprochen worden ist im Deutschen Bundestag. Und natürlich merkt doch jeder, dass es heiß ist. Jedem geht es doch so wie mir gerade, wenn man aufwacht, muss man erst einmal die Fenster aufreißen, um die Kühle auch ein bisschen reinzulassen. Und dabei weiß ich, dass es in Bremen gar nicht mal der heißeste Tag von allen ist. Und klar ist, dass es ja vor allen Dingen auch ein Thema ist, was uns als Kommunen und als Länder beschäftigt. Denn wir hier vor Ort sind diejenigen, die dafür sorgen müssen, dass wir unsere Städte, aber natürlich auch das Land insgesamt darauf ausrichten, dass es wärmer wird. Denn wir merken den Klimawandel, die Sommer werden immer heißer, Extremwetter nebenzu. Da haben wir einen Job, den wir machen müssen.
0: Ja, also Sie umreißen jetzt die Problemlage ganz zutreffend. Umso mehr fragen Sie sich auch, warum da die Bundesebene so schweigt beim Punkt Hitzeresilienz?
7: Ich empfinde das anders. Ich höre tatsächlich oft, dass Menschen auch darüber sprechen. Aber klar ist auch ja immer, dass man sich in der Politik die Frage stellen muss, wer ist dafür zuständig, dass zum Beispiel eine Stadt besser gerüstet ist gegen die Hitze. Und da braucht sie auch ganz oft individuelle Lösungen für jede Stadt. Jede Stadt ist unterschiedlich. Die Stadt Bremen ist zum Beispiel die grünste Großstadt Deutschlands, hat vielleicht damit auch einen kleinen Vorteil gegenüber anderen Städten. Und da muss man ja schauen, wie geht man damit um? Wir haben hier in Bremen gerade für über 1 Million Euro eine sehr kleine, kurze Straße zur Klimastraße gemacht. Damit wird momentan experimentiert. Man kann sich überlegen, ob die Mittel da effizient eingesetzt werden oder nicht. Aber von daher finde ich, ist das auch ein Thema, wo man sagen kann, da kann man auch wirklich vor Ort was tun. Und ich finde, da muss man auch diese Diskussion führen.
0: Also das geschieht ja auch auf jeden Fall. Es gibt viele Städte und Kommunen, die Anpassungspläne entwickeln. Aber schauen wir zum Beispiel nach Frankreich. Da gibt es, okay, zentralistisch regiert, aber trotzdem, da gibt es einen nationalen Anpassungsplan. Wären Sie nicht auch als Kommunalpolitikerin froh, wenn Sie Leitplanken sozusagen auf der Bundesebene erhalten würden? Auch Zielmarken, damit man weiß, wo man hinsteuern muss?
7: Aber wissen Sie, wir haben ja Zielmarken uns gemeinsam gesetzt, was die Klimaneutralität angeht. Und sonst würde ich immer darauf zurückkommen, was sonst mein Kollege David McAllister für Europa sagt, gilt, glaube ich, auch für Deutschland. Big things should be decided in the big environment, also große Sachen müssen im Großen entschieden werden und kleine Sachen im Kleinen. Und ich finde, dass man an so vielen Stellen kleine Anpassungen vornehmen muss, was dann auch die Klimaresilienz angeht von Städten und Gemeinden, dass ich es auch wichtig und richtig finde, dass wir das dort entscheiden. Wir haben uns ja auch ganz bewusst dafür entschieden in Deutschland, dass wir ein solches Netz haben, dass die Städte selber entscheiden sollen, dass die Länder manche Sachen selber entscheiden sollen und auch hier Dinge dann vielleicht besser umsetzen können als der Bund. Von daher finde ich das total wichtig und richtig, dass das auch so passieren kann.
0: Nun schließt ja das eine das andere nicht aus, dass also die Kommunen vorsorgen und Hitzeresilienz da Pläne entsprechend aufstellen. Aber trotzdem nochmal die Nachfrage angesichts solcher extremen Wetterlage, Frau Winter. Vom Kanzler ist nichts zu hören, von der Gesundheitsministerin nicht, vom Umweltminister nicht. Das fällt Ihnen nicht auf?
7: Also ich war gestern noch mal auf der Seite auch vom Bundesgesundheitsministerium und da gibt es ja Hinweise, da gibt es ja Handlungstipps, wie man am besten mit der Hitze umgehen kann. Und klar ist, wir leiden natürlich alle ein bisschen unter der Hitze. Es gibt bestimmt auch Menschen, die das total toll finden, aber ich könnte es mir auch ein paar Grad kühler vorstellen. Klar ist aber auch, wir werden das Wetter als Politik und das Klima als solches nicht kurzfristig verändern können. Was aber wichtig ist, und das gilt auch für die Bundesebene, ist, dass wir das Thema Klimaschutz weiter sehr ernst nehmen müssen, um auch dagegen vorzugehen. Denn wir müssen dafür sorgen, dass sich die Erderwärmung nicht so fortsetzt, denn sonst wird es noch heißer werden.
0: Ja, Sie sprechen es selber an. Es sind ja Maßnahmen möglich und Sie verweisen da auf die Klimaschutzebene. Das ist natürlich eine andere als jetzt das Thema Hitzeresilienz, über das wir sprechen. Aber beim Klimaschutz gibt es ja konkrete Festlegungen, beispielsweise, dass man sich beim Anstieg der Meeresspiegel geeinigt hat, auch auf die Bundesebene damit einbezogen ist. Es ist ja auch eine Frage der Finanzierung, was die Kommunen vor Ort tun können. Wünschen Sie sich wenigstens in puncto Geld nicht, dass da etwas mehr vom Bund kommt?
7: Jede Ebene wünscht sich, glaube ich, mehr Geld, das ist klar. Es ist jetzt ja aber auch nicht so, als ob die Bundesebene nicht gerade schon viel auch für die Länder getan hat. Jedes Land hat ja auch vom Sondervermögen Gelder erhalten, die man einsetzen kann, insbesondere für Investitionen. Ich finde es klug, wenn man sich dabei auch überlegt, wie kann eine Stadt oder wie kann eine Kommune der Zukunft aussehen, die hitzeresilient wird. Das heißt, die Länder haben ja derzeit auch große Geldmengen zur Verfügung. Und da muss man sich natürlich überlegen, wie man die klug und vor allen Dingen auch effizient einsetzt.
0: Jetzt war gestern ja gerade Treffen von Bund und Ländern. Die Ministerpräsidentinnen und Ministerpräsidenten haben sich mit dem Kanzler getroffen. Wir waren eben gerade schon beim Thema Finanzen. Haben Sie eine Erklärung, warum auch dort überhaupt nicht über diese extreme Hitze gesprochen wurde und was auf allen Ebenen Bund, Länder, Kommunen dagegen getan werden kann, um Menschen zu schützen?
7: Ich war selber nicht mit dabei bei der MPK. Von daher weiß ich nicht, was vielleicht auch am Rande besprochen worden ist. Aber es ist immer die Frage, welche Beschlusspunkte sind dort vorgesehen, welche Themen stehen da gerade auf der Tagesordnung und wo kann man tatsächlich auch etwas bewegen und wo ergibt ein Austausch Sinn. Ich bin mir sicher, dass sich am Rande auch darüber mal ausgetauscht worden ist. Aber wie gesagt, meine Haltung, die habe ich ja vorhin auch schon deutlich gemacht, ist, dass ich es wichtig finde, dass man auch auf die Gegebenheiten vor Ort schaut. Wir haben hier in Bremen auch immer wieder Schwierigkeiten, was das Thema Hitze angeht. Zum Beispiel gibt es noch viel zu wenig Trinkbrunnen. Die Anzahl der Trinkbrunnen in der Stadt Bremen ist aber sicherlich für alle Bremerinnen und Bremer total interessant, aber vermutlich noch nicht einmal was, was wir jetzt hier im Deutschlandfunk groß debattieren wollen würden.
0: Ja. Sie sind auch Spitzenkandidatin bei der Bürgerschaftswahl in Bremen im kommenden Frühjahr. Bremen gehört zu den Bundesländern, Stadtstaaten in Deutschland mit einer besonders hohen Armutsquote. Frau Winter, ist nicht die Hitzeresilienz auch gerade eine Frage der Gerechtigkeit und geht es nicht gerade auch darum, Menschen mit wenig Einkommen im Portemonnaie, mit kleinen Wohnungen, die sich keine Klimaanlagen leisten können, gerade auch die zu schützen und deshalb jetzt anzufangen, vorzusorgen?
7: Sie haben total recht, dass insbesondere Hitze diejenigen trifft, die sowieso kleine Wohnungen haben, vielleicht Wohnungen haben, die ganz oben in einem Haus sind, deswegen besonders Menschen auch trifft, die von Armut betroffen sind, die vielleicht nicht wissen, wo sie auch ausweichen können, die vielleicht nicht im Grünen wohnen. Bremen ist dabei besonders betroffen. Wir haben hier tatsächlich die höchste Armutsquote und deswegen ist es eine Aufgabe, die wir haben. Und wenn Sie mir dann das einmal doch für die Bremer Ebene gestatten, deswegen fordern wir seit Jahren einen Hitzeaktionsplan. Wir haben den jetzt sogar in Bremen. Ein Plan alleine reicht jedoch auch nicht. Man muss ihn auch umsetzen. Und zum Beispiel das Thema Trinkwasserbrunnen ist ein ganz zentrales aus meiner Sicht, dass man überall Wasser bekommt. Aber auch die Frage von Begrünung in der Stadt insgesamt. Wir sind in Bremen relativ grün, es kann aber auch noch besser werden. Und ein weiterer Punkt, ich denke, wir müssen uns auch in anderen Hauptstädten oder in anderen Städten insgesamt umschauen. Wie gehen die mit Hitze um? Ich erinnere mich doch daran, ich durfte einmal in Seoul, in Korea sein. Dort waren überall Dunstversprüher aufgestellt, die Abhilfe geschaffen haben bei der Hitze. Es gibt ja andere Länder, die sich schon deutlich besser mit Hitze auskennen, wo es auch deutlich heißer ist im Durchschnitt. Ich glaube, wir können noch von anderen Städten viel lernen und deswegen lohnt es sich dort auch, sich umzuschauen, auch mit Hinblick auf diese Fragen.
0: Dann weiten wir den Fokus noch ein bisschen, Frau Winter. Sie haben es ja selber schon angesprochen, die Ebene der Klimaschutzpolitik. Es gibt zunehmend Stimmen in der Union, in Ihrer Partei, auch der CDU, die argumentieren, ich spitze das jetzt zugegebenermaßen ein bisschen zu viel Klimaschutz bremst die Wirtschaft aus, mit Blick auf die Wirtschaftsflaute und mit Blick auf die geopolitische Lage auch. Ist das bei heute erwarteten 40 Grad draußen der richtige Ansatz?
7: Also ich nehme die Debatte ein bisschen anders wahr. Sie haben ja auch selbst gesagt, Sie spitzen das gerade zu. Das ist ja auch wichtig, damit wir zur Kernfrage kommen. Denn die Kernfrage lautet, wie können wir Klimaschutz und Wirtschaftswachstum verbinden? Denn wir sehen, dass natürlich gerade die Energiepreise relativ hoch sind, auch im Vergleich, im internationalen Vergleich. Und dass wir dafür sorgen müssen, dass die runtergehen. Und gleichzeitig sagen wir, wir wollen raus aus bestimmten Energieformen wie Gas und Kohle, was absolut richtig ist. Gas wird noch ein bisschen länger dauern als Kohle. Und wir haben natürlich einen Preis für Klimaschutz uns gesetzt, der die Preise noch weiter in die hohe Höhe treibt. Es ist also nicht ganz einfach. Aber klar ist doch, dass wir in Deutschland so stark sind, dass wir auch multitaskingfähig sind. Und Wind und Sonne sind die günstigsten Energieformen. Wir müssen die jetzt einmal ausbauen. Und dann bin ich davon überzeugt, haben wir auch als Wirtschaftsstandort einfach einen massiven Vorteil. Und ganz klar, das merkt man auch gerade noch mal in diesen Tagen, es ist wichtig, dass wir uns weiterhin mit Klimaschutz auseinandersetzen.
0: Frau Winter, Ihre Partei diskutierte diesen Tagen gerade erst bei einem Werkstattgespräch im Konrad-Adenauer-Haus am Mittwoch, diskutiert darüber, deutsche Klimaziele aufzuweichen. Es ist im Gespräch, auf EU-Ebene den Emissionshandel anzupassen. Zum 1. Juli ist mit den Stimmen von Union und SPD die Senkung der Luftverkehrssteuer entschieden worden. Will die CDU nun mehr oder weniger Klimaschutz?
7: Die CDU steht zu den Pariser Klimazielen, so steht es auch in unserem Grundsatzprogramm. So hat es der Kanzler auch immer wieder betont. Und das, finde ich, ist ganz wichtig und richtig, auch dass es so ist.
0: Sagt Wiebke Winter, stellvertretende Vorsitzende der Klimaunion von CDU und CSU. Danke für Ihre Zeit heute Morgen, Frau Winter.
7: Ich danke Ihnen ganz herzlich.

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5: Die Nachrichten. Der Deutsche Wetterdienst hat seit Einführung des Hitzewarnsystems im Jahr 2005 noch nie so früh im Jahr eine Hitzewarnperiode dieser Länge registriert. Wie die Bundesbehörde in Offenbach mitteilte, entwickeln sich Hitzewellen mit starken oder extremen Wärmebelastungen üblicherweise erst im Hochsommer. Der mit 18 Tagen bisher längste durchgehende Zeitraum mit Hitzewarnungen lag 2018 im Zeitraum von Ende Juli bis Anfang August. In der aktuellen Periode erwarten die Meteorologen bis einschließlich Montag Bedingungen, die Hitzewarnungen erforderlich machen. Betroffen sind vor allem der Westen und der Südwesten. Dort werden heute und morgen Temperaturen von bis zu 41 Grad Celsius erwartet. Am Wochenende soll sich die starke Wärmebelastung auf ganz Deutschland ausbreiten, teils mit extremer Hitze. In der Diskussion um die Zukunft der Rente hat der Deutsche Gewerkschaftsbund ein eigenes Konzept vorgelegt. Darin werden die Anhebung des Rentenniveaus von derzeit 48 auf bis zu 53% und eine für alle Arbeitgeber verpflichtende betriebliche Altersvorsorge gefordert. Eine weitere Anhebung des Renteneintrittsalters wird abgelehnt. Zur Finanzierung wird vorgeschlagen, schrittweise auch Selbstständige sowie Abgeordnete einzubeziehen. Außerdem soll es einen Demografiezuschuss des Bundes geben, der aus zusätzlichen Steuern auf hohe Vermögen und Kapitalerträge besteht. Der DGB hatte im Januar eine unabhängige Kommission eingesetzt, deren Ergebnisse nun vorgestellt wurden. Ihr gehören Vertreter von Gewerkschaften sowie von Wissenschaft, Wohlfahrtsverbänden und Politik an. Die Dachorganisation der größten Gewerkschaften reagierte damit darauf, dass die Bundesregierung eine Rentenkommission ohne Gewerkschaften und Arbeitgeber berufen hatte. Der Iran hat nach einem Angriff auf ein Schiff vor der Küste des Omans bekräftigt, dass Durchfahrten durch die Straße von Hormus nur auf von Teheran festgelegten Routen sicher seien. Andere Routen seien nicht abgedeckt, erklärte die für den Persischen Golf zuständige iranische Behörde PGSA auf X. Jegliche Konsequenzen infolge der Befahrung nicht genehmigter Routen würden in der alleinigen Verantwortung des Schiffseigners, des Charterers und des Kapitäns liegen, hieß es weiter. Ein US-Beamter sagte der Nachrichtenagentur AP, bei dem getroffenen Schiff habe es sich um das Handelsschiff Ever Lovely gehandelt, das unter der Flagge Singapurs fährt. In Venezuela laufen nach zwei schweren Erdbeben die internationalen Hilfseinsätze an. Unter anderem werden aus Deutschland und Mexiko Rettungskräfte entsandt. Das Technische Hilfswerk schickt heute knapp 50 Einsatzkräfte in das Erdbebengebiet. Im Vordergrund stehen die Bergung und die Rettung von Personen aus zerstörten Gebäuden. Zu der Gruppe gehören demnach auch 4 Rettungshundeführer mit jeweils einem Hund. Die USA wollen 2 Kriegsschiffe und auch Transportflugzeuge in das südamerikanische Land schicken, außerdem Rettungs- und Sucheinheiten. Die Zahl der Toten stieg inzwischen auf 235. Der venezolanische Gesundheitsminister Alvarado sagte, mehr als 4.300 Verletzte seien bisher in öffentlichen Krankenhäusern behandelt worden. Es wird befürchtet, dass die Opferzahlen noch weiter steigen. Bei der Fußball-Weltmeisterschaft hat die deutsche Nationalmannschaft gestern Abend ihr drittes und letztes Gruppenspiel gegen Ecuador mit 1:2 verloren. Das Team von Trainer Nagelsmann zieht aber dennoch als Gruppenerster in die K.O.-Runde ein. Ecuador sicherte sich mit dem Sieg das Weiterkommen. In der Gruppe E erreichte auch die Elfenbeinküste nach einem 2:0-Sieg gegen Curaçao die nächste Runde. In der Nacht spielten Tunesien-Niederlande 1-3 und Japan-Schweden 1-1. Damit stehen die Niederlande, Japan und Schweden in der K.O.-Runde. Heute früh gewann die Türkei gegen die USA 3-2. Paraguay und Australien trennten sich 0-0. Die USA und Australien erreichten ebenfalls das 16. Finale. Das Wetter. Heiß und sonnig, 31 bis 38 Grad, im Westen und Südwesten lokal bis 41 Grad. Für weite Teile Deutschland wird vor extremer Wärme gewarnt. Bitte beachten Sie die Empfehlungen für Hitzetage, unter anderem vom Deutschen Wetterdienst. Morgen im Westen und Nordwesten zeitweise wolkig, aber nachmittags einzelne kräftige Gewitter. Nach Osten und Süden hin sonnig, 35 bis 41 Grad. Am Sonntag zunehmend bewölkt. Im Tagesverlauf gebietsweise teils schwere Gewitter mit Sturmböen, Starkregen und Hagel. Richtung Osten und Südosten noch länger sonnig und trocken. Höchstwerte 32 bis 41 Grad. Das waren die Nachrichten.
4: Deutschlandfunk, 7.05 Uhr, die Presseschau. Es geht um die Resonanz auf den neuen Wehrdienst, das Verhältnis zwischen Bund und Ländern und die Hitzewelle in Deutschland. Zunächst aber nach Polen, wo auf einer Konferenz in Danzig internationale Geber über den Wiederaufbau der von Russland angegriffenen Ukraine beraten. Die Konferenz sendet zwei Signale, beobachtet die Frankfurter Rundschau. Dem russischen Autokraten Wladimir Putin wird bedeutet, dass der Westen nicht nur bis zu einem möglichen Kriegsende, sondern darüber hinaus an der Seite Kiews steht. Und den Menschen in der Ukraine soll vermittelt werden, dass sie nach dem militärischen Konflikt mit dem teuren und beschwerlichen Wiederaufbau des in großen Teilen zerstörten Landes nicht alleine gelassen werden. Der Wiederaufbau des Landes wird nicht einfach. Optimistisch kann man trotzdem sein. Schließlich sind die westlichen Verbündeten zusammen mit Kiew in den letzten Monaten in vielen Bereichen gut vorangekommen. Mit vereinten Kräften haben die europäischen Verbündeten auch das sinkende US-Engagement kompensiert. Zusätzlich sorgen sie mit den begonnenen EU-Beitrittsverhandlungen für eine Perspektive Kiews, hält die Frankfurter Rundschau fest. Das Handelsblatt notiert: Niemand gab sich Illusionen über ein baldiges Kriegsende hin. Vielmehr zeigte sich in Danzig ein neuer Realitätssinn. Die polnischen Gastgeber hatten erstmals das Thema Verteidigung auf die Tagesordnung gesetzt. Zunehmend setzt sich bei den Europäern die Einsicht durch, dass Ukraine-Hilfen vor allem Investitionen in die eigene Sicherheit sind. Die Süddeutsche Zeitung meint: Letztlich ist die Recovery Conference eine große Wirtschaftsmesse. Am Wiederaufbau lässt sich verdienen, auch an einem Land, das in die EU will. Ob man nun Windräder bauen oder Krankenhäuser einrichten möchte, auch die immensen Summen, welche die EU bereitstellt, sind teilweise gedacht, private Investitionen zu befördern. Vertrauen soll geschaffen werden, indem die Staaten in Vorleistung gehen. So wurde bei der Konferenz vor einem Jahr in Rom ein sogenannter Flagship-Fonds angekündigt, den Deutschland, Polen, Frankreich und Italien mit der EU mit 220 Millionen Euro befüllt haben. Auf dieser Grundlage sollen private Investoren dazu gewonnen werden. Gemeinsam will man Energie- und Infrastrukturprojekte auf den Weg bringen, erläutert die Süddeutsche Zeitung. Die Glocke aus Oelde geht näher auf den Konflikt zwischen der Ukraine und dem Konferenzgastgeber Polen ein. Sicherlich war es nicht klug von Wolodymyr Selenskyj, eine Militäreinheit nach der ukrainischen Aufstandsarmee zu benennen, die im Zweiten Weltkrieg gegen die Besatzer kämpfte, aber auch Massaker an Zehntausenden Polen beging. Angesichts des brutalen russischen Invasionskriegs sollte man ihm diesen Fehler aber nachsehen. Polens rechtskonservativer Präsident Nawrocki hat leider das Gegenteil getan und den Streit durch die Aberkennung eines polnischen Ordens für Selenskyj ordentlich befeuert. Die polnische rechtsnationale PiS-Partei sollte es unbedingt unterlassen, den Streit innenpolitisch für die anstehende Parlamentswahl im kommenden Jahr auszuschlachten. Denn der Feind sitzt gegenwärtig nicht in Kiew, sondern in Moskau, unterstreicht die Glocke. Nun ins Inland. Die Zeitungen der Mediengruppe Bayern befassen sich mit der Zwischenerhebung über die Resonanz des neuen Wehrdienstes, der freiwillig ist. 300.000 Fragebögen hat das Ministerium für Verteidigung in einem knappen halben Jahr an junge Menschen gesendet, um abzufragen, was die von einem Dienst bei der Bundeswehr halten. Das Ergebnis ist ernüchternd. 530 Einstellungen resultierten bislang aus den Fragebögen. Über 3/4 der jungen Männer können sich offenbar überhaupt nicht vorstellen, Dienst bei der Truppe zu leisten. Bei den Frauen ist es noch dramatischer. Dürftige 4%.

0: haben. Das könnten zu diesem Zeitpunkt schlicht kaum mehr sein, stellt die FAZ klar. Wichtiger für Bundesverteidigungsminister Pistorius und den von der NATO vorgegebenen Zuwachs der Bundeswehr sei ohnehin eine andere Zahl aus der Auswertung, wendet die Rheinzeitung aus Koblenz ein. Das Interesse an der Bundeswehr jenseits der angeschriebenen 18-Jährigen hat so stark zugenommen, dass für den neuen Wehrdienst im Jahr 2026 rund 10.000 Freiwillige gewonnen werden konnten. Und auch sonst gibt sich das Ministerium zuversichtlich, die Zielmarke von knapp 190.000 aktiven Soldatinnen und Soldaten in diesem Jahr erreichen zu können. Das ermutigt durchaus. Die Stuttgarter Zeitung ist dagegen überzeugt. Von einer wirklichen Zeitenwende bei der Verteidigungsbereitschaft kann noch keine Rede sein. Wie eine Drohne schwebt die Frage nach der Wehrpflicht über der Truppe. In den Schulen gibt es offenkundig großen Nachholbedarf, die Sinnhaftigkeit einer Armee in Zeiten wachsender Bedrohung deutlich zu machen, heißt es in der Stuttgarter Zeitung. Und so viel zu diesem Thema. Bund und Länder haben bei einem Treffen der Ministerpräsidenten mit Bundeskanzler Merz über Finanzfragen verhandelt. Die Rheinische Post aus Düsseldorf bemerkt: In den Reformdebatten und vor den Landtagswahlen im Herbst zeigt sich, immer häufiger formiert sich über Parteigrenzen hinweg eine Phalanx der Länder gegen den vermeintlich übergriffigen Bund. Die Länder kritisieren, dass ihnen oft neue Aufgaben vom Bund übertragen, aber die finanziellen Mittel zur Umsetzung nicht bereitgestellt werden. Der Bund hat die Kritik verstanden, pocht jedoch auch darauf, dass das jährliche Defizit des Bundes deutlich höher ausfällt als das der Länderhaushalte zusammen. Wenn Politik aber glaubhaft bleiben soll, dann muss der Streit befriedet werden. Am Ende gilt, auch hier gewinnt man nur gemeinsam, betont die Rheinische Post. Die Volksstimme aus Magdeburg führt aus: Die kommunale Selbstverwaltung ist gewiss eine feine demokratische Sache. Doch funktioniert sie nicht mit leeren Taschen. Wer bestellt, bezahlt, lautet daher die Formel der Länder und Kommunen für ihre aufgabengerechte finanzielle Ausstattung. Zum Beispiel bei den Sozialkosten, die auf der kommunalen Ebene anfallen. Aus dem Bürgergeld wird zwar die neue Grundsicherung, die Sätze bleiben aber erstmal gleich. Für den ganz großen Wurf fehlt dieser reformgestressten Bundesregierung der nötige lange Atem. Der Zank wird weitergehen, prognostiziert die Volksstimme. Viele Zeitungen nehmen die aktuelle Hitzewelle zum Anlass für einen Kommentar zur deutschen Klimapolitik. Die Nürnberger Nachrichten verlangen: Wir müssen endlich anders bauen, grüner, mit der einst üblichen Beschattung statt offener Glasfassaden. Deutschland kann da von anderen Staaten viel lernen. In Frankreich gibt es Hitzeschutzpläne für alle Gemeinden. Und es gibt mehr Trinkbrunnen, mehr kühle Rückzugsorte in den Städten. Der Tagesspiegel aus Berlin schreibt: Die Zukunft, die Klimawandelforscher vorhergesagt haben, die Hitzeszenarien, sie sind längst Wirklichkeit. Zeitgleich verteilt die Bundesregierung fleißig Steuergeschenke auf fossile Emissionsträger, die genau zu dieser Erhitzung beitragen. Kaum endet zum Monatsende der Tankrabatt, sinkt Anfang Juli die Ticketsteuer im Flugverkehr. Diese Maßnahmen machen sie schmerzhaft deutlich, dass Deutschland die Augen vor der Realität verschließt. Das war der Tagesspiegel und damit endet die Presseschau. Redaktion Inga Gebauer, Sprecher Joachim Eich.
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Im Studio, auch in dieser Stunde der Informationen am Morgen, Barbara Schmidt-Matern. Schönen guten Morgen nochmal an dieser Stelle. Kommt da jetzt was in Bewegung im Land? Wochenlang gab es Kontroversen um das Reformtempo und die Reformfähigkeit der schwarz-roten Koalition. Aber diese Woche ist geprägt vom erklärten Willen, Pflöcke einzurammen. Erst die Vorstellung der Rentenreformpläne Anfang der Woche. Dann gestern Abend im Kanzleramt die Einigung von Bund und Ländern auf die künftigen finanziellen Entlastungen für die Kommunen. Gesetze, die der Bund beschließt, soll der Bund in Zukunft zu 80% auch selbst.

0: Corona-Zahlen. Und das findet Gordon Schnieder, CDU-Ministerpräsident in Rheinland-Pfalz, gut, denn
1: bei den Kommunen entscheidet sich, ob Politik tatsächlich handlungsfähig ist. Wo wir die Schulen sanieren können, wo wir für verlässliche Kitas sorgen können, wo die Straßen auch wieder in ordentlichen Zustand gesetzt werden, dass wir den Menschen, die sich abgehängt fühlen, zeigen, doch, Staat funktioniert.
0: Wie sehr werden die Kommunen künftig tatsächlich entlastet? Das fragen wir gleich Manuela Schwesig von der SPD-Ministerpräsidentin in Mecklenburg-Vorpommern. Außerdem berichten wir über die aktuelle Lage im Erdbebengebiet in Venezuela und gegen 7.45 Uhr unsere Reportage aus der Türkei. Frauenorganisationen dort warnen vor immer mehr Femiziden.

0: Wer die Musik bestellt, der zahlt. So lautet frei übersetzt das sogenannte Konnexitätsprinzip. Bislang bleiben die Kommunen auf den Kosten für die Sozialausgaben aber sitzen. Ausgaben, die ihnen infolge von Bundesgesetzen entstanden sind, mit gravierenden, milliardenschweren Folgen für die kommunalen Haushalte. Jetzt haben sich Bund und Länder, letztere stellvertretend für die Städte und Gemeinden, nach langen, zähen Verhandlungen geeinigt. Ab 1. September übernimmt der Bund 80% der Kosten, die künftig durch neue Bundesgesetze entstehen. Wladimir Balzer in unserem Hauptstadtstudio, 80%, das klingt viel. Was konkret bedeutet diese neue Abmachung für Städte und Gemeinden?
1: Na, dass sie zumindest etwas ihre jährlichen Defizite reduzieren können. Die belaufen sich nämlich auf heftige 30 Milliarden Euro. Das ist der höchste Wert seit der Wiedervereinigung. Also eine historische rote Zahl und ein Riesenproblem für die Kommunen, die dadurch ja an allen Ecken sparen müssen, was die Bürger direkt zu spüren bekommen, wenn es unter anderem um Schwimmbäder geht, Jugendzentren, Theater. Ein Zehntel weniger also ab nächstem Jahr, das ist die Planung. Wenn das wirksam wird, was gestern beschlossen wurde, also 3 Milliarden Einsparungen für die Länder bzw. Kommunen. Damit soll eben das Prinzip, wer bestellt, bezahlt, besser befolgt werden, zumindest mit 80%, wenn die Ausgaben bei mehr als 200 Millionen Euro liegen. Das heißt aber auch, wenn die Ausgaben dafür dann geringer werden, etwa durch eine Reform, dann müssen die Länder auch wieder an den Bund zurückzahlen.
0: Wie ist denn dieses, ja, man kann es sicherlich ein Entgegenkommen der Bundesebene des Bundeskanzlers nennen. Wie ist dieses Entgegenkommen gegenüber den Ländern zu erklären?
1: Na, man muss erstmal sagen, für die Länder ist wirklich viel gewonnen, die ja staatsrechtlich für die Städte und Landkreise finanziell verantwortlich sind. Der Bund engagiert sich jetzt deutlich mehr. Und das angesichts der Tatsache, dass sein Defizit ja deutlich höher ist als das der Länder und Kommunen. Und man konnte gestern Abend im Kanzleramt auch sehen, wie der Bundeskanzler den Ländervertretern so ein bisschen die Bühne überlassen hat, indem er ihnen eben den Vortritt ließ und später selbst von neuem Geist des föderalen Miteinanders sprach. Also eins ist klar, die Länder haben mehr rausgeholt, als zu erwarten war. Es war erst die Rede von 75%, jetzt sind es 80, was ja auch viel Geld sein kann. Aber natürlich im Verhältnis zwischen Bund und Ländern ist da auch ein Machtkampf, ein Aushandeln, das ist politische Normalität. Der Bund kommt den Ländern entgegen und die wiederum kommen dem Bund entgegen. Das ist ja jetzt eine entscheidende Phase der Reformvorhaben. Am Mittwoch ist der nächste Koalitionsausschuss, da soll es um die Reform der Einkommenssteuer gehen. Kleine und mittlere Einkommen sollen entlastet werden und die Länder müssen einer Reform zustimmen, denn die Auswirkungen betreffen sie genauso wie der Bund. Also in dieser Hinsicht ist das natürlich ein Aushandeln.
0: Bisher sind es ja vor allem die Sozialausgaben, die Kommunen finanziell besonders belasten. Werden sie denn hier in Zukunft auch entlastet?
1: Na, das ist zumindest der Plan. Wie genau ist aber noch offen. Das soll bis zum Jahresende geklärt werden. Und es gibt auch ein paar Ausnahmen, vielleicht auch wichtig noch zu sagen für die neue Regel. Nämlich, wenn Gerichtsentscheidungen umgesetzt werden müssen oder EU-Recht umgesetzt werden soll. Aber eins ist klar, wenn Kommunen mehr finanziellen Spielraum bekommen, ist das auch eine politische Aufgabe. Nicht nur eine finanzstrukturelle, denn das Erleben von funktionierender Politik vor Ort in den Kommunen spielt ja auch eine Rolle für alle, die sich fragen, wie funktionsfähig ist der deutsche Staat.
0: Dankeschön, Wladimir Balzer, für diese Informationen. Und mitgehört hat die Ministerpräsidentin von Mecklenburg-Vorpommern, Sozialdemokratin sind sie auch. Guten Morgen, Manuela Schwesig.
2: Guten Morgen, Frau Schmidt-Matern.
0: Wir haben es gerade von Wladimir Balzer schon gehört. Gucken wir mal auf diese Sozialausgaben, wo ja die Kommunen jetzt all die Jahre gesagt haben, das ist zu teuer. Das sind Gesetze, die der Bund beschlossen hat. Wir reden da konkret von der Kinder- und Jugendhilfe, von den Wiedereingliederungshilfen für Menschen mit Behinderung, auch für den Unterhaltsvorschuss für Alleinerziehende. Das sind alte Gesetze, die schon bestehen. Das heißt, die Kommunen bleiben jetzt auf diesen Kosten doch sitzen?
2: Es ist so, dass wir zum einen gestern beschlossen haben, dass bei zukünftigen neuen Gesetzen ein Automatismus sein muss, dass eben bis zu 80% der Kosten erstattet werden. Das ist übrigens eine Regel, die die Länder im Verhältnis zu den Kommunen schon längst haben, sogar mit 100%. Das heißt, wenn ich in meinem Bundesland ein Gesetz mache, zum Beispiel wie gerade aktuell, dass die Gruppen in Kitas kleiner werden, dann erstatte ich dieses Geld den Kommunen komplett zu 100%, damit die Kommunen nicht auf den Kosten sitzen bleiben. Und dieses Prinzip haben wir jetzt auch eingeführt oder wollen wir für den Bund einführen. Und deswegen ist diese Einigung wirklich eine, kann man sagen, kleine Revolution, weil das ist etwas, was es bisher so nicht gab vom Bund. und zukünftig kommen wird. Und das gilt aber leider nur für die Zukunft. Und deshalb haben Sie mit Ihrer Frage völlig recht. Damit ist noch überhaupt gar kein Euro geflossen für die Mehrkosten, die die Kommunen jetzt schon haben. Und das sind insgesamt 30 Milliarden Euro. Und deswegen haben wir auch beschlossen, dass es jetzt auch dazu Finanzverhandlungen geben soll.
0: Und mit welcher Forderung gehen Sie jetzt in diese Finanzverhandlungen rein, angesichts von 30 Milliarden Euro Schulden für die Kommunen in diesem Jahr?
2: Zum einen ist es wichtig, dass wir schauen, wo können wir in diesen Gesetzen auch sparen. Und Bärbel Baas hat ja mit der Sozialstaatskommission schon sehr gute Vorschläge in anderen Bereichen gemacht, dass wir mehr zur Pauschalisierung kommen sollen, dass wir mehr auch in Verwaltungsumsätzen einsparen sollen. Da liegt wirklich viel Potenzial. Und zum anderen muss es jetzt weiter Gespräche geben zwischen Ländern und Bund, wie wir die Kommunen insbesondere auch bei diesen Gesetzen, zum Beispiel dem Bundesteilhabegesetz, entlasten.
0: Ja, Sie sagen jetzt, wir müssen gucken, wo wir sparen. Frau Schwesig, das sind jetzt wieder die Schwächsten der Gesellschaft, also die Kinder- und Jugendhilfe. Ich zähle es nochmal auf. Der Unterhaltskostenzuschuss, der Alleinerziehenden gezahlt wird, wenn der Ex-Partner nicht für den Unterhalt aufkommt. Da wollen Sie ausgerechnet sparen und heißen das gut als Sozialdemokratin?
2: Ich habe eben davon gesprochen, dass wir mehr mit Pauschalen arbeiten und dass wir nicht so viel für die Verwaltung ausgeben. Und ich habe längst hier in meinem eigenen Bundesland einen Trilog. Also die Sozialverbände sind am Tisch, die Kommunen, und wir sprechen gemeinsam. Wir geben nämlich gerade ganz viel dieses Geldes nicht für direkt die Menschen mit Behinderung aus, sondern für einen riesen Verwaltungsaufwand, dass jedes Jahr geschaut wird, ob noch jemand im Rollstuhl sitzt, wo man eigentlich weiß, dass das leider dauerhaft so sein wird. Und da kann man noch überlegen, ob man sich lieber für mehrere Jahre festlegt und nicht so viel Verwaltungsaufwand ausgibt. Ich finde, das ist etwas Moderates, was man vertreten kann. Ich bin ganz froh, dass Sie den Unterhaltsvorschuss ansprechen. Da habe ich gestern in der Ministerpräsidentenkonferenz ganz klar gemacht, ich habe als Bundesfamilienministerin selber die Verbesserung des Unterhaltsvorschusses eingeführt, weil ich davon überzeugt bin, dass alleinerziehende Mütter, auch Väter, aber zu 90% sind es die Mütter, auch für ihre Kinder bis zum 18. Lebensjahr unterstützt werden müssen. Wir haben es ja damals von 12 auf 18 angehoben. Und dazu stehe ich auch, und ich bin überhaupt nicht bereit, da eine Absenkung wieder des Alters mitzumachen, weil es die Frauen sind, die gehen arbeiten, die tragen ihren Beitrag auch zum Sozialsystem, zu den Steuern bei, und sie müssen unterstützt werden. Wo der Staat aber wieder einsparen kann, ist, dass er die unterhaltspflichtigen Väter, sie sind es überwiegend, und vor allem auch die Mütter stärker in Verantwortung nimmt. Der Staat schaut viel zu sehr zu, dass die sich von ihrer Verpflichtung letztendlich stehlen. Und wenn man gerade mal aktuell schaut, Argentinien geht mit bestem Beispiel voran. Argentinien hat zum Beispiel allen unterhaltspflichtigen Männern die Einreise zur WM nach den USA verwehrt, weil sie sagen, erstmal für die Kinder zahlen.
0: Ist das nicht ein bisschen die Quadratur des Kreises, wenn Sie auf der einen Seite sagen, Sie wollen eher mit Pauschalen arbeiten, Sie wollen in der Verwaltung kürzen, und auf der anderen Seite aber 30 Milliarden Euro ja abgebaut werden müssen? Also wird nun wirklich eingespart, oder wird eigentlich für diejenigen vulnerablen Gruppen, nenne ich sie mal alleinerziehende Menschen mit Behinderung, müssen die nicht doch am Ende mit Kürzungen rechnen?
2: Also von meiner Seite aus ist nicht beabsichtigt, dass wir direkt bei den Leistungen kürzen, und sondern dass wir wirklich schauen, wir haben viel, viel Aufwand in der Verwaltung, übrigens auch beim Wohngeld. Und ich finde, der erste Schritt muss sein, in diesen Aufwendungen einzusparen, damit das, was man ausgibt, auch wirklich bei denen, denen es braucht, ankommt. Und zweiter Punkt, ich sage auch nicht, dass das ausreichen wird, sondern ich habe ja eben gesagt, wir haben auch beschlossen, dass es Finanzverhandlungen geben muss, dass die Kommunen direkt entlastet werden. Man wird nicht umhinkommen, dass der Bund für solche Ausgaben die Kommunen nochmal stärker entlastet. Und das ist auch gar nicht neu. Wir haben in der Vergangenheit immer Situationen gehabt, wo Leistungen gestiegen sind und wo man dann im Nachgang auch Finanzen verbessert hat. Und ich will mal ein sehr starkes Beispiel des Bundes nutzen für Investitionen. Der Bund hat ja auch zusätzlich gerade 100 Milliarden Euro für Kommunen und Länder zur Verfügung gestellt, wo wir jetzt vor Ort unsere Kommunen, jede Kommune investieren kann. Das will ich ausdrücklich auch würdigen. Trotzdem bleibe ich dabei Und so habe ich gestern auch den Beschluss verstanden von uns. Für zukünftige Gesetze muss es anders laufen und für bestehende Gesetze braucht es Entlastung. Und ich will noch eins hinzufügen. Ein solches Konnexitätsprinzip, es tut mir leid, dass es so ein Fachwort ist, also dieses Prinzip, wer bestellt, muss auch bezahlen. Das Prinzip, es darf nur neue Leistungsgesetze geben, wenn auch die tatsächlich ausfinanziert sind und die Kommunen dafür Geld kriegen. Das diszipliniert doch auch. Es ist so, dass es viele Wünsche gibt, was noch alles passieren soll, aber wir müssen uns ehrlich machen. Wir haben gerade nicht genug Geld, um das, was es schon gibt, auszufinanzieren. Und das muss unsere erste Aufgabe sein, das auszufinanzieren.
0: Frau Schwesig, ein Stichwort, das gar nicht bislang gefallen ist, in der gesamten Diskussion, auch jetzt in den Plänen von gestern Abend, ist die geplante Pflegereform der Gesundheitsministerin. Auch das, da warnt der Städtetag jetzt schon, wird die Kommunen zusätzlich belasten. Bisher ist es ja schon so, dass die Städte und Gemeinden für Angehörige die Pflege organisieren. Nee, Entschuldigung, nicht für Angehörige, sondern für Pflegebedürftige, wenn Angehörige nicht da sind. Warum wurde dieser Punkt nicht angesprochen? Das ist doch absehbar, dass das die Kommunen neu belasten wird, weiter belasten wird.
2: Da haben Sie eine berechtigte Frage. Ich bedauere es sehr, und das habe ich gestern auch in der MPK deutlich gemacht, dass bei solchen wichtigen Reformen wie Gesundheit, Pflege, aber auch Rente, aber Sie haben jetzt die Pflege angesprochen, die unmittelbar durchschlägt vor Ort, die Länder nicht von Anfang an einbezogen werden, weil wir vertreten ja auch die Interessen der Kommunen. Und deswegen habe ich schon mehrfach öffentlich gesagt, die Pflegereform, so wie sie jetzt geplant ist von Gesundheitsministerin Wagen, kann auf gar keinen Fall so kommen, weil sie nämlich genau das zur Folge hätte. Es würden einfach noch mehr Kosten auf die Kommunen verlagert, weil wenn man sich jetzt vorstellt, dass ein Pflegeplatz mit Pflegestufe 3 schon 4.000 Euro kostet und bei uns Menschen durchschnittlich nur 1.300 Euro Rente haben, dann weiß man, wie viel Kommunen dazu zahlen müssen. Und wenn jetzt der Bund sich da rauszieht aus der Unterstützung für einen solchen Pflegeplatz, steigen die Kosten für die Kommunen. Und wenn ich da gleich einen zweiten Punkt ansprechen darf, was ich wahnsinnig ungerecht finde, ist, dass man ja auch bei den Angehörigen, die Pflegebedürftige zu Hause pflegen und damit ja auch zur Entlastung des Systems beitragen und selber eine riesen physische und psychische Leistung erbringen, dass man, und das sind vor allem Frauen, dass man da auch noch die Rentenpunkte kürzen will, das ist ungerecht gegenüber den Angehörigen, aber es würde auch das System weiter belasten.
0: Damit sind wir schon beim Stichwort Rente. Sie haben vehement protestiert gegen die geplante Abschaffung der Rente mit 63, der sogenannten, ich nenne sie jetzt einfach mal so, es geht um Menschen, die nach 45 Beitragsjahren früher in Rente gehen können sollen. Da soll nächste Woche im Koalitionsausschuss eigentlich der Sack zugemacht werden. Müssen Sie sich diesen Beschlüssen, die ja auch von Ihrer Parteichefin mit jetzt entschieden und besiegelt worden sind, müssen Sie sich diesen Beschlüssen fügen?
2: Nein. Ich bin Ministerpräsidentin von Mecklenburg-Vorpommern und ich vertrete die Menschen hier. Und die Menschen hier haben mir ihr Vertrauen gegeben. Und es ist total üblich, dass natürlich Ministerpräsidenten im Gesetzgebungsverfahren über den Bundesrat ihre Kritik einbringen können, dass wir um Verbesserungen ringen. Das habe ich auch schon bei anderen Themen gemacht. Und gerade bei der Rente erinnere ich mich daran, ich war dabei, als wir für die Angleichung Ost-West-Rente gekämpft haben. Das war noch eine andere Bundesregierung. Da war zum Beispiel damals auch Frau Merkel überhaupt nicht begeistert. Wir haben es am Ende durchgekämpft, auch mit Hilfe von Andrea Nahles. Und auch bei der Grundrente, die für den Osten so wichtig ist, haben wir viel erreicht. Also es ist
0: müssen
2: total
0: Sie da jetzt
2: üblich,
0: einen Anti-Berlin-Wahlkampf führen?
2: Nein, das hat mit dem Wahlkampf überhaupt nichts zu tun. Das hat damit zu tun, dass die Rente existenziell ist für uns in Ostdeutschland. Die Menschen haben nur die gesetzliche Rente. Sie haben in der Regel keine Betriebsrente
0: und
2: oder Kapitalvermögen.
0: Wir steuern
2: und deshalb
0: auf die.
2: Ist es so wichtig, drauf zu schauen.
0: Danke, Manuela Schwesig. Wir steuern auf die Nachrichten zu. Danke für Ihre Zeit heute früh im Deutschlandfunk. Die Ministerpräsidentin von Mecklenburg-Vorpommern und SPD-Mitglied sind Sie auch. Tschüss.
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4: Uhr die Nachrichten. In der Diskussion um die Zukunft der Rente hat der Deutsche Gewerkschaftsbund ein eigenes Konzept vorgelegt. Darin werden die Anhebung des Rentenniveaus von derzeit 48 auf bis zu 53% und eine für alle Arbeitgeber verpflichtende betriebliche Altersvorsorge gefordert. Eine weitere Anhebung des Renteneintrittsalters wird abgelehnt. Zur Finanzierung wird vorgeschlagen, schrittweise auch Selbstständige sowie Abgeordnete einzubeziehen. Außerdem soll es einen Demografiezuschuss des Bundes geben, der aus zusätzlichen Steuern auf hohe Vermögen und Kapitalerträge besteht. Der DGB hatte im Januar eine unabhängige Kommission eingesetzt, deren Ergebnisse nun vorgestellt wurden. Ihr gehören Vertreter von Gewerkschaften sowie von Wissenschaft, Wohlfahrtsverbänden und Politik an. Der Bundestag hat am späten Abend ein Recht auf Reparatur für Verbrauchsgeräte beschlossen. Hersteller von Waschmaschinen, Mobiltelefonen, Kühlschränken oder E-Bikes werden damit gesetzlich verpflichtet, ihre Produkte während der üblichen Lebensdauer zu einem angemessenen Preis zu reparieren. Bisher haben Verbraucher nur im Rahmen des zweijährigen Gewährleistungsrechts Anspruch auf Reparatur. Außerdem müssen die Geräte künftig so konstruiert sein, dass man sie tatsächlich reparieren kann. Die Neuregelung sieht zudem Anreize für Verbraucher vor. Mit dem Beschluss wurde eine EU-Richtlinie umgesetzt. Die Deutsche Industrie- und Handelskammer und der Verbraucherzentrale Bundesverband hatten im Vorfeld kritisiert, dass Formulierungen wie die Reparatur zu einem angemessenen Preis unklar seien. Der Deutsche Wetterdienst hat seit Einführung des Hitzewarnsystems im Jahr 2005 noch nie so früh im Jahr eine Hitzewarnperiode dieser Länge registriert. Wie die Bundesbehörde in Offenbach mitteilte, entwickeln sich Hitzewellen mit starken oder extremen Wärmebelastungen üblicherweise erst im Hochsommer. Der mit 18 Tagen bisher längste durchgehende Zeitraum mit Hitzewarnungen lag 2018 im Zeitraum von Ende Juli bis Anfang August. In der aktuellen Periode erwarten die Meteorologen bis einschließlich Montag Bedingungen, die Hitzewarnungen erforderlich machen. Betroffen sind vor allem der Westen und der Südwesten. Dort werden heute und morgen Temperaturen von bis zu 41 Grad Celsius erwartet. Am Wochenende soll sich die starke Wärmebelastung auf ganz Deutschland ausbreiten, teils mit extremer Hitze. In Venezuela laufen nach zwei schweren Erdbeben die internationalen Hilfseinsätze an. Unter anderem werden aus Deutschland und Mexiko Rettungskräfte entsandt. Das Technische Hilfswerk schickt heute knapp 50 Einsatzkräfte in das Erdbebengebiet. Im Vordergrund stehen die Bergung und die Rettung von Personen aus zerstörten Gebäuden. Zu der Gruppe gehören demnach auch vier Rettungshundeführer mit jeweils einem Hund. Die USA wollen zwei Kriegsschiffe und auch Transportflugzeuge in das südamerikanische Land schicken, außerdem Rettungs- und Sucheinheiten. Die Zahl der Toten stieg inzwischen auf 235. Der venezolanische Gesundheitsminister Alvarado sagte, mehr als 4.300 Verletzte seien bisher in öffentlichen Krankenhäusern behandelt worden. Es wird befürchtet, dass die Opferzahlen noch weiter steigen. In der Fußball-Weltmeisterschaft hat die deutsche Nationalmannschaft gestern Abend ihr drittes und letztes Gruppenspiel gegen Ecuador mit 1:2 verloren. Das Team von Trainer Nagelsmann zieht aber dennoch als Gruppenerster in die K.O.-Runde ein. Ecuador sicherte sich mit dem Sieg das Weiterkommen. In der Gruppe E erreichte auch die Elfenbeinküste nach einem 2:0-Sieg gegen Curaçao die nächste Runde. In der Nacht spielten Tunesien-Niederlande 1:3 und Japan-Schweden 1:1. Damit stehen die Niederlande, Japan und Schweden in der K.O.-Runde. Heute früh gewann die Türkei gegen die USA 3:2, Paraguay und Australien trennten sich 0:0. Die USA und Australien erreichten ebenfalls das 16. Finale. Das Wetter. Heiß und sonnig, 31 bis 38 Grad, im Westen und Südwesten lokal bis 41 Grad. Für weite Teile Deutschlands wird vor extremer Wärme gewarnt. Bitte beachten Sie die Empfehlungen für Hitzetage, unter anderem vom Deutschen Wetterdienst. Morgen im Westen und Nordwesten zeitweise wolkig, ab nachmittags einzelne kräftige Gewitter. Nach Osten und Süden hin sonnig, 35 bis 41 Grad. Am Sonntag zunehmend bewölkt, im Tagesverlauf gebietsweise teils schwere Gewitter mit Sturmböen, Starkregen und Hagel. Richtung Osten und Südosten noch länger sonnig und trocken, Höchstwerte 32 bis 41 Grad. Das waren die Nachrichten.
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5: 7.35 Uhr Zeit für Wirtschaft. Der oberste Gerichtshof in den USA hat ein Urteil gefällt, nachdem vermutlich beim Chemieunternehmen Bayer in Leverkusen eine Menge Menschen aufgeatmet haben. Es ging um Glyphosat. Aus unserer Wirtschaftsredaktion ist Sandra Pfister hier. Warum ist dieses Urteil so eine große Sache, Sandra?
6: Weil es mit großer Wahrscheinlichkeit dafür sorgen wird, dass Zehntausende Klagen gegen den deutschen Chemiekonzern jetzt einfach gar nicht mehr weitergeführt werden können. Diese Klagen, davon gibt es insgesamt fast 170.000, die hängen Bayer seit fast genau 10 Jahren wie ein Mühlstein um den Hals. Damals hat Bayer nämlich beschlossen, wir kaufen Monsanto in den USA für sehr, sehr viel Geld. Monsanto verkauft in den USA ein sehr beliebtes Unkrautvernichtungsmittel, das heißt Roundup. Und dann ging es los. Dann haben fast 200.000 Menschen gegen Bayer geklagt in den USA, weil dieses Herbizid, da steckt Glyphosat drin eben, verantwortlich gemacht wird dafür von ihnen, dass Blutkrebs bei ihnen entstanden ist, eine bestimmte Form von Blutkrebs. Sie haben also gegen Bayer geklagt. Bayer ist im Grunde genommen seit ungefähr 8 bis 10 Jahren dauernd vor Gericht in den USA, musste enorm viel Geld bezahlen an Klagende, teilweise bis zu 80 Millionen Euro pro Person umgerechnet und noch mehr Geld auf die Seite legen. Also Bayer hat wirklich für diese Prozesse viel Geld ausgegeben, mehr Geld als dafür, Neues zu erforschen, Neues zu entwickeln. Das kann man aber sagen, ja, ist er gerecht, wenn Bayer die Verantwortung dafür trägt, dass dieses Glyphosat wirklich krebserregend ist. Das Ding ist bloß, die oberste Umweltschutzbehörde der USA, die hat noch vor 6 Jahren entschieden, dass das Unkrautvernichtungsmittel nach damaligem Ermessen sicher war. Also wahrscheinlich, hieß es da, nicht krebserregend.
4: Aber die Klagen sind trotzdem weitergelaufen.
6: Genau, denn die Krebsforschungsagentur der Weltgesundheitsorganisation WHO, die hat 5 Jahre vorher, 2015, was anderes gesagt, dass nämlich Glyphosat für Menschen wahrscheinlich krebserregend sei. Also inzwischen prüft dann auch die US-Umweltbehörde wieder, wie sicher Glyphosat ist. Aber der Punkt ist, in dem Urteil jetzt, da ging es gar nicht darum, ob das krebserregend ist oder nicht, sondern darum, ob Bayer davor hätte warnen müssen, also mit Warnhinweisen auf den Verpackungen, vor einer potenziellen Krebsgefahr. Und da hat Bayer gesagt, na ja, wir sind da einfach der obersten US-Umweltschutzbehörde gefolgt. Also wir waren im grünen Bereich und das hat das oberste Gericht der USA jetzt bestätigt. Bundesrecht, was eine Bundesbehörde entscheidet, das bricht das Recht der Bundesstaaten. Gut für Bayer, aber auch gut für die US-Regierung, weil die sich ja gerade sehr viel Zugriff auf viele Behörden erlaubt.
4: Und welche Rolle hat dabei Donald Trump gespielt?
6: Der hat sich tatsächlich eingemischt. Seine Regierung hat anders als die Biden-Regierung für Bayer Partei ergriffen. Trumps Argument ist, dass anders als mit diesem Unkraut oder dass ohne diesen Unkrautvernichter die guten Erträge der Farmer in den USA gar nicht zu halten seien. Also sein Argument war nationale Sicherheit.
4: Was bedeutet das jetzt für Bayer?
6: Also Bayer darf sich jetzt Hoffnung machen, dass viele der Klagen einfach eingestellt werden, dass sie keine Chance mehr haben und dass vor allem keine neuen Klagen nachkommen können. Bayer strebt noch eine außergerichtliche Einigung im Juli an und dann stehen die Chancen jetzt enorm viel besser aus Konzernsicht, dass sie mit den Glyphosat-Klagen komplett abschließen können.
4: Dankeschön, Sandra Pfister aus der Deutschlandfunk-Wirtschaftsredaktion.

0: Seit dem Massaker der Hamas vom 7. Oktober 2023 und dem darauffolgenden Gazakrieg haben sich die Beziehungen einiger europäischer Länder zu Israel sehr verschlechtert. Einige europäische Universitäten haben ihre Beziehungen zu israelischen Partnern abgebrochen. Das ist der Hintergrund, die Kulisse, warum in diesen Tagen Daniel Chaimowitz in Berlin zu Besuch war. Er ist Präsident der Ben-Gurion-Universität und Vorsitzender der Vereinigung israelischer Universitäten. Und ihm geht es darum, die traditionell guten Beziehungen israelischer Universitäten zur deutschen Wissenschaft und zur deutschen Wissenschaftspolitik zu erhalten. Sebastian Engelbrecht hat ihn getroffen.
1: Irland, Spanien und Belgien machen Professor Daniel Chaimowitz, Präsident der Ben-Gurion-Universität in Beersheba, die größten Sorgen. Eine Reihe von Universitäten aus diesen Ländern haben die Kontakte zu Israel abgebrochen. Chaimowitz traf sich in dieser Woche mit Bundestagsabgeordneten in Berlin, in der Hoffnung,
2: dass der deutsche Wissenschaftsbetrieb offen bleibt für jüdische und israelische Studenten und dass sich diese Studenten dort wohlfühlen können, dass es nicht kommt wie an Universitäten in anderen Ländern mit Gruppierungen und Protesten an der Grenze zum Antisemitismus und dass Deutschland der Ort bleibt, wo sich israelische Studenten zu Hause fühlen.
1: Die israelkritischen Länder in der Europäischen Union drängten darauf, auch auf europäischer Ebene die Zusammenarbeit mit Israel einzuschränken oder zu beenden. Das führte auch dazu, dass die Zusammenarbeit mit Israel im Rahmen des Forschungs- und Innovationsprogramms Horizon Europe reduziert wurde. Der Austausch von Studentinnen und Studenten zwischen Israel und Europa über das Erasmus-Programm wurde zwar nicht offiziell auf Eis gelegt, befindet sich aber auf Minimalniveau. Derzeit studiert ein Deutscher im Rahmen von Erasmus in Israel, zwei weitere sollen im Oktober einreisen. Dafür hat der CDU-Bundestagsabgeordnete Professor Reza Askari, Mitglied des Ausschusses für Forschung und Technologie, kein Verständnis.
3: Ich persönlich bedauere das und ich finde gut, dass die wissenschaftliche Seite in Israel jetzt proaktiv versucht, an die gute Kooperationstradition mit Deutschland anzuknüpfen.
1: Gleichwohl boykottieren einige europäische Universitäten ihre Wissenschaftspartner in Israel. Sie begründen das damit, wie Israel Krieg gegen die Hamas im Gazastreifen führt.
3: Das ist eine Narrative, die ich nicht teile. Übrigens, das ist eine Minderheit von den Ländern in Europa, konkret drei Länder, wobei inzwischen Belgien eher langsam umschwenkt auf unsere Seite.
1: Askari ist überzeugt, Deutschland brauche die Kooperation mit israelischen Universitäten. Diese seien eng mit der Wirtschaft des Landes verknüpft und brächten viele Start-up-Unternehmen im Bereich der Hochtechnologiebranche hervor. Zwischen israelischen und deutschen Universitäten bestehen schon seit Mitte der 1950er Jahre enge Kooperationen, lange vor Beginn der diplomatischen Beziehungen. Auch die sehr lauten anti-israelischen Proteste der vergangenen drei Jahre hatten bislang keinen Boykott Israels durch deutsche Universitäten zur Folge.
2: Das gibt mir das Selbstvertrauen, dass wir wissen, dass trotz der Versuche von Leuten am Rande der Politik und der Gesellschaft, unsere Beziehungen zu boykottieren, dass diese Beziehungen stark sind.
1: Es gäbe aber, so Chaimowitz, an manchen deutschen Unis einen sogenannten passiven Boykott. Manche verzichteten darauf, israelische Wissenschaftler zu Konferenzen einzuladen oder publizierten Aufsätze israelischer Wissenschaftler nicht.
0: Sebastian Engelbrecht darüber, was Boykottaufrufe für israelische Universitäten für Folgen haben.

0: Es ist laut Regierungsangaben die wohl schwerste Naturkatastrophe, die Venezuela in den vergangenen 30 Jahren erlebt hat. Zwei Erdbeben haben das Land am Mittwoch gegen 18 Uhr Ortszeit erschüttert, beide Male im Nordwesten. Die Zahl der Opfer und Verletzten steigt und sehr viele Menschen werden in den Trümmern vermisst. Wir haben heute früh um kurz vor 6 unsere Korrespondentin Anne Demmer erreicht. Sie verfolgt die Lage in Venezuela von Mexiko-Stadt aus. Und ich habe Anne Demmer zunächst nach der aktuellen Lage gefragt.
1: Ja, die venezolanische Regierung gibt die Zahl der Todesopfer mittlerweile mit 235 an. Rund 40.000 Menschen gelten derzeit als vermisst. Es wurde extra eine Seite eingerichtet, wo die Vermissten gemeldet werden können. Das ist aber keine staatliche Initiative. Die Suche geht natürlich Tag und Nacht weiter. Von der letzten Nacht gibt es Bilder, wo Familienangehörige vor den Trümmern stehen und die Namen ihrer Liebsten rufen. Und auch heute Nacht wird natürlich weiter gesucht, denn es heißt ja auch, dass die ersten 72 Stunden entscheidend sind, obwohl Experten natürlich auch sagen, dass es auch immer wieder Wunder gibt.
0: Nun wird das Land seit langem autoritär regiert. Kommen wir auch gleich noch darauf zu sprechen. Entsprechend sind Staat und Behörden schlecht vorbereitet auf so eine Notlage, vor allem wohl auch was die Krankenhäuser betrifft. Was ist Ihnen denn bekannt? Wie gut oder schlecht werden die Menschen versorgt im Moment?
1: Ja, es ist tatsächlich so, das Land ist kaum auf so eine Katastrophe vorbereitet. Das Land mit einer Armutsrate von bis zu 70%. Die Infrastruktur ist äußerst marode. Die Bauwerke sind zum Teil mit einfachsten Mitteln gebaut, was ganz sicher nicht modernsten Erdbebenstandards entspricht. Entsprechend haben natürlich auch die Krankenhäuser gelitten. Das Gesundheitssystem und die Rettungsinfrastruktur dürften tatsächlich auch ziemlich schnell an ihre Grenze kommen. Es fehlt an Medikamenten, auch an moderner Technik, auch an Räumfahrzeugen. Und gerade angesichts dieser schwierigen wirtschaftlichen Lage, in der das Land in den letzten Jahrzehnten ja letztendlich fast sich befand, waren Wartung, Sanierung oder Katastrophenschutz sicherlich kein Thema oder kaum ein Thema.
0: Ja, jetzt gibt es Meldungen, das Technische Hilfswerk schickt knapp 50 Hilfskräfte in das Katastrophengebiet. Die Mitarbeiter machen sich auf den Weg. Wie schnell kommt die Hilfe jetzt an vor Ort, eben auch die internationale Hilfe?
1: Das ist natürlich ein schwieriger Punkt, denn nach wie vor gilt der Flughafen nicht als nutzbar. Das heißt, dort kann nicht gelandet werden. Man muss ausweichen, überhaupt für Hilfskräfte. Natürlich wird es einzelne Hubschrauber geben, aber man muss irgendwie sicherlich auch auf den Landweg ausweichen. Und das dauert dann natürlich entsprechend länger, zum Beispiel über Kolumbien. Deutschland hat Hilfe angeboten, also die Solidarität ist generell sehr groß, auch gerade in der Region. Mexiko wird auch Kräfte mit Suchhunden schicken. Die haben natürlich viel Erfahrung, traurige Erfahrung, weil sie natürlich häufig mit schweren Erdbeben konfrontiert sind.
0: Informationen von Anne Demmer. Der NATO-Gipfel Anfang Juli in Ankara wirft seine Schatten voraus. Präsident Erdogan werde hofiert, sagen Kritiker, denn die Türkei wird geostrategisch immer wichtiger für die NATO-Partner. Beim Besuch von Bundeswirtschaftsministerin Reiche vergangene Woche waren Menschenrechte oder auch die Verhaftungswelle gegen die Oppositionspartei CHP, soweit öffentlich bekannt, kein Gesprächsthema. Auch die Lage der Frauen verschlechtert sich. Türkische Frauenorganisationen weisen auf eine neue bedrückende Tendenz hin, die wachsende Zahl angeblicher Suizide von Frauen. Gunnar Köhne hat recherchiert und uns diese Reportage überspielt mit, das füge ich hinzu für sensible Hörerinnen und Hörer, teils erschütternden Schilderungen.
2: Ich zeige Ihnen, wo meine Schwester aufgeschlagen ist. Dort oben ist der Balkon im dritten Stock und hier ist sie auf die Erde gestürzt. Ayno Kocak steht vor einer niedrigen Mauer, die einen schlichten fünfstöckigen Apartmentblock am Stadtrand der türkischen Großstadt Gaziantep umschließt und zeigt auf ein trockenes Rasenstück. Ihre ältere Schwester Sezai, Mutter von zwei Kindern, soll sich hier vor 6 Jahren in den Tod gestürzt haben. In Anwesenheit ihres Mannes und ihres Schwagers. Sie habe sich scheiden lassen wollen, erzählt Kocak. Ein Mensch, der sich das Leben nehmen will, hinterlässt doch irgendetwas. Meine Schwester war bestens gelaunt, als sie die Wohnung unserer Eltern eine Stunde vorher verlassen hatte. Sie hatte Pläne für die Sommerferien und eine Tasche gepackt, um mit ihrem Sohn vorher noch nach Ankara zu einer medizinischen Untersuchung zu fahren. Die Staatsanwaltschaft hat den Tod von Sezai Kocak als Suizid eingestuft und den Fall zu den Akten gelegt. Türkische Frauenrechtlerinnen zählen allein für das Jahr 2025 fast 600 getötete Frauen. Davon sind allerdings knapp die Hälfte sogenannte verdächtige Todesfälle, die aufgrund der Umstände eine Fremdeinwirkung vermuten lassen. Darunter sind 52 Frauen, die sich in den Tod gestürzt haben sollen. Und die Zahlen steigen von Jahr zu Jahr. Allein im Mai dieses Jahres zählte Wir stoppen die Morde an Frauen, ein türkisches Antifemizidnetzwerk, 10 tote Frauen, die aus Fenstern oder von Balkonen gefallen waren. Tuba Aşık von Wir stoppen die Morde an Frauen glaubt nicht an die Selbstmordtheorie. Die Frauen in der Türkei erzählen inzwischen laut herum, wenn sie behaupten, ich hätte Selbstmord begangen, glaubt es nicht, ich würde so etwas nicht tun. Natürlich ist es in einigen Fällen nicht ausgeschlossen, dass Frauen sich das Leben nehmen. Aber wir fordern von der Justiz, dass diese Fälle gründlich untersucht und Beweismittel nicht unterdrückt werden. Auch bei einem Fall in der Hauptstadt Ankara soll nicht gründlich untersucht worden sein. Am Abend des 7. November 2023 soll sich die 24-jährige Duygu Soytepe aus dem 37. Stock eines Hochhauses gestürzt haben. In der Wohnung war ein verheirateter Mann anwesend, mit dem sie ein Verhältnis hatte. Ihre immer noch verzweifelte Mutter Filiz Alkan glaubt nicht an einen Selbstmord. Warum hat er nicht versucht, sie daran zu hindern? Warum hat er mich nicht angerufen? Warum hat er danach die Wohnung verlassen, ohne die Polizei oder sonst jemanden zu informieren? Für mich ist er schuldig. Die zuständige Staatsanwältin habe den Tod von Duygu dennoch als Selbstmord zu den Akten gelegt, noch bevor die Autopsie vorgelegen habe, sagt Filiz Alkan. Für die Staatsanwaltschaft habe ausgereicht, dass sie in einer Nachtbar gearbeitet habe. Der beteiligte Mann ist sehr einflussreich. Die Staatsanwaltschaft war schnell mit ihrem Urteil und mir fehlt das Geld für einen langen Rechtsstreit. Ich habe alles versucht. Die damals zuständige Staatsanwältin lehnt auf Nachfrage ein Interview oder eine Stellungnahme zu dem Fall ab. Auch auf Regierungsseite herrscht zu den vermeintlichen Frauensuiziden Schweigen. Ein weiterer Fall, diesmal im Istanbuler Vorort Kartal. Hier soll sich im März dieses Jahres eine Krankenschwester aus dem 27. Stock eines Hochhauses in den Tod gestürzt haben. Die junge Frau war an jenem Abend bei einem Arzt ihrer Klinik zu Gast. Der will zum Ablauf der Geschehnisse uns gegenüber nur so viel sagen, er sei kurz auf die Toilette gegangen und als er zurückgekommen sei, sei sie schon gesprungen. Warum sich eine lebensmüde Frau dazu entscheiden sollte, sich ausgerechnet an einem vermeintlich romantischen Abend das Leben zu nehmen, dazu will der Mann nichts sagen, denn die staatsanwaltlichen Ermittlungen seien noch nicht abgeschlossen. Der Istanbuler Sozialwissenschaftler Mehmet Eskin beschäftigt sich seit vielen Jahren mit Suiziden als gesellschaftliches Problem, auch in der Türkei. Frauen, die sich von Balkonen stürzten, seien eher selten. Wenn Sie sich die türkischen Suizidstatistiken anschauen, dann finden sich dort ohnehin höchstens 20% Frauen. Unter Frauen beobachten wir zwar die meisten Selbstmordversuche und Suizidgedanken, aber es sind vor allem Männer, die Suizide dann auch vollziehen. Auch Aynur Kocak bleibt davon überzeugt, ihre Schwester hat keinen Selbstmord begangen. Viele Indizien, die auf Fremdverschulden deuten, seien von der Staatsanwaltschaft nicht beachtet worden. Zum Beispiel die Aussage eines Nachbarn, die der Rechtsanwalt der Familie Yasha Karakan zitiert. Er habe gesehen, wie der Mann der Verstorbenen wutentbrannt die Treppe hinuntergerannt sei. Dabei hätte er gerufen, sie hat ihre verdiente Strafe bekommen und diese Ehrlose. Anwalt Karakan hegt auch einen Verdacht, warum die Zahl der Fälle zugenommen hat. Die Straffreiheit bei vermeintlichen Selbstmorden spreche sich unter Männern in der Türkei herum. Die Tatverdächtigen bei sogenannten ungeklärten Todesfällen von Frauen sind dagegen überwiegend besser gestellt und gebildet. Die Familie will eine Wiederaufnahme der Ermittlungen zum Tod von Sezai Kocak erreichen und wenn nötig von Gaziantep bis zum Europäischen Menschenrechtsgerichtshof ziehen.
0: Eine Reportage von Gunnar Köhne aus der Türkei.

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1: Und jetzt ist wieder Zeit für Sport, wie immer um 7.54 Uhr im Deutschlandfunk mit Benedikt Kaninski.
2: Es ist die erste echte Enttäuschung für die deutsche Mannschaft bei dieser Weltmeisterschaft. Das 1:2 gegen Ecuador hat gezeigt, dass das DFB-Team noch viel zu tun hat. Auch in Sachen Einstellung zu so einem Spiel, findet Stürmer Dennis Undaff.
3: Theoretisch ging es ja um nichts. Und ich glaube, das kann in den Köpfen gewesen sein, dass man nichts riskieren möchte. Und ja, wir müssen uns einfach wehren gegen solche körperlich starken Mannschaften. Die wollten es mehr, die waren eklig. Und wie gesagt, wenn wir uns dagegen wehren, dann hätten wir wahrscheinlich auch ein anderes Ergebnis gehabt.
2: Auch der bisherige Top-Joker im deutschen Team traf diesmal nicht. Bundestrainer Julian Nagelsmann will trotz der Niederlage nicht alles in Frage stellen.
4: Wichtig ist, dass wir das Thema Geduld ein bisschen mehr reinkriegen und am Montag gewinnen. Das ist der Schlüssel. Jetzt nicht alles. Wir bauen jetzt die Zelte nicht ab und packen auch nicht zusammen mit Winston-Salem, sondern fliegen am Sonntag nach Boston, um am Montag da zu gewinnen.
2: Als mögliche Gegner kommen für das 16-Finale noch Schottland, Paraguay oder Schweden in Frage. Unser Deutschlandfunk-WM-Reporter Matthias Friebe ist in den USA unterwegs, aktuell live in Boston. Matthias, war die deutsche Mannschaft aus deiner Sicht gestern wirklich verunsichert oder einfach nicht ganz bei der Sache?
5: Ich glaube, es war eine Mischung aus allem. Es war dieses unbedeutende Spiel. Es war wieder einmal, so wie schon gegen die Elfenbeinküste, ein Gegner, der körperlich seine Stärken hatte. Und es zeigt sich, dass die deutsche Mannschaft bei körperlich starken Gegnern wirklich ihre Probleme hat und dass sie dann eben, auch wie es der Bundestrainer gesagt hat, nicht die nötige Geduld hat, um das Spiel zu Ende zu bringen. Es war so eine Mischung aus allem und am Ende, muss man sagen, war das eine verdiente Niederlage, die auf jeden Fall eine Sache mit sich bringt, die allzu großen Träume, die allzu großen Reden auch in der Öffentlichkeit unter den Fans und in den Medien, dass diese Mannschaft ein Kandidat für den WM-Titel ist, die werden jetzt sehr viel kleiner werden. Das kann am Ende vielleicht dieser Mannschaft sogar helfen.
2: Es gab eigentlich kaum Lichtblicke aus deutscher Sicht auf dem Feld. Wie ist es denn zu erklären, dass auch Spieler wie Felix Metscher oder Jonathan Tah gestern teilweise grobe Fehler gemacht haben?
5: Ich glaube, es hat niemand so richtig einen Zugang zu diesem Spiel gefunden. Ecuador hat es mit der körperbetonten Spielweise geschafft, der deutschen Mannschaft an allen Ecken und Enden weh zu tun. Und tatsächlich wäre das auch meiner Einschätzung so richtig überzeugt. Hat niemand, ganz im Gegenteil. Es sind einige wirklich große Fragezeichen aufgetreten, wenn ich zum Beispiel an den Torhüter denke, an die Diskussion, die der Bundestrainer ja vor der WM unnötigerweise selber aufgemacht hat. Manuel Neuer erweist sich bisher nicht als der Rückhalt, den er sich erhofft hat. In jedem Spiel gibt es mindestens ein Gegentor. Heute war wieder der erste Schuss direkt ein Treffer und man muss sagen, eigentlich gehen auch beide Gegentore mit Manuel Neuer nach Hause heute. Es war nicht direkt schlimmste Torwartfehler, aber beide muss er sich eigentlich mit auf seine Kappe nehmen. Es wird dem Selbstbewusstsein dieser Mannschaft nicht helfen und da werden sich jetzt viele Gedanken machen müssen, um dann bis Montagabend, wenn es gegen wahrscheinlich Paraguay geht, in Boston dann bessere Antworten zu finden und damit dieses Turnier nicht wieder allzu früh zu Ende ist für die deutsche Fußballnationalmannschaft.
2: Infos und Einschätzungen von unserem WM-Reporter Matthias Friebe live aus Boston. Am frühen Morgen hat außerdem die Türkei noch einmal Moral bewiesen und mit einem 3:2, einem späten 3:2, den ersten Sieg bei der WM gegen Gastgeber USA geholt. Außerdem trennten sich Paraguay und Australien mit 0:0. Luise Kropf.
6: Unterm Strich war das kein absolutes Highlight-Spiel. Es gab wenig Torschüsse, wenig Dynamik, lange Phasen der Partie hatten etwas von Verwalten. Aber am Ende könnte es für beide Mannschaften gereicht haben. 0:0 der Endstand zwischen Australien und Paraguay. Damit steht die Mannschaft aus Down Under schon sicher im 16-Finale. Paraguay könnte mit guten 4 Punkten als bester Gruppendritter ebenfalls die K.O.-Runde erreichen, muss dafür aber noch etwas zittern. Paraguay wäre dann ein potenzieller Gegner von Deutschland. Im Parallelspiel war schon vorher die Platzierung in der Gruppe klar. Die Türkei verabschiedete sich mit einem 3:2-Sieg gegen die USA aus dem WM-Turnier.
2: Außerdem hat sich die Niederlande in der Gruppe F mit einem 3:1 gegen Tunesien den Gruppensieg gesichert. Japan und Schweden sind nach einem 1:1 ebenfalls in die K.O.-Phase eingezogen.
1: Dankeschön, Benedikt Kaninski. Straßen, Schienen, Wasserwege, alles soll jetzt schneller gebaut werden in Deutschland. Darüber entscheidet heute der Bundestag. Geht das Ganze zu Lasten der Natur? Das fragen wir gleich um 8.10 Uhr den Bundesverkehrsminister Patrick Schnieder von der CDU hier im Deutschlandfunk.

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8: Die Nachrichten. Zunächst die Übersicht. Im Westen und Südwesten Deutschlands werden heute Temperaturen von über 40 Grad Celsius erwartet. Der DGB hat ein eigenes Rentenkonzept vorgelegt. Mecklenburg-Vorpommerns Ministerpräsidentin Schwesig zeigt sich mit den Ergebnissen des gestrigen Bund-Länder-Treffens zufrieden. Die Meldungen im Einzelnen. Der Deutsche Wetterdienst hat seit Einführung des Hitzewarnsystems im Jahr 2005 noch nie so früh im Jahr eine Hitzewarnperiode dieser Länge registriert. Wie die Bundesbehörde in Offenbach mitteilte, entwickeln sich Hitzewellen mit starken oder extremen Wärmebelastungen üblicherweise erst im Hochsommer. Der mit 18 Tagen bisher längste durchgehende Zeitraum mit Hitzewarnungen lag 2018 im Zeitraum von Ende Juli bis Anfang August. In der aktuellen Periode erwarten die Meteorologen bis einschließlich Montag Bedingungen, die Hitzewarnungen erforderlich machen. Betroffen sind vor allem der Westen und der Südwesten. Dort werden heute und morgen Temperaturen von bis zu 41 Grad Celsius erwartet. Die stellvertretende Vorsitzende der Klimaunion Winter sieht vor allem Kommunen und Länder in der Verantwortung, um die Menschen besser vor den Folgen von Hitzewellen zu schützen. Winter, die für die CDU in der Bremer Bürgerschaft ist, sagte im Deutschlandfunk, jede Stadt habe andere Bedingungen, daher seien lokale Lösungen wichtig. Den Ländern stehe dafür Geld zur Verfügung, unter anderem aus dem Sondervermögen für Infrastruktur. In der Diskussion um die Zukunft der Rente hat der Deutsche Gewerkschaftsbund ein eigenes Konzept vorgelegt. Darin werden die Anhebung des Rentenniveaus von derzeit 48 auf bis zu 53% und eine für alle Arbeitgeber verpflichtende betriebliche Altersvorsorge gefordert. Eine weitere Anhebung des Renteneintrittsalters wird abgelehnt. Zur Finanzierung wird vorgeschlagen, schrittweise auch Selbstständige sowie Abgeordnete einzubeziehen. Außerdem soll es einen Demografiezuschuss des Bundes geben, der aus zusätzlichen Steuern auf hohe Vermögen und Kapitalerträge besteht. Der DGB hatte im Januar eine unabhängige Kommission eingesetzt, deren Ergebnisse nun vorgestellt wurden. Ihr gehören Vertreter von Gewerkschaften sowie von Wissenschaft, Wohlfahrtsverbänden und Politik an. Die Dachorganisation der größten Gewerkschaften reagierte damit darauf, dass die Bundesregierung eine Rentenkommission ohne Gewerkschaften und Arbeitgeber berufen hatte. Mecklenburg-Vorpommerns Ministerpräsidentin Schwesig lobt die Ergebnisse des Bund-Länder-Treffens zur Entlastung der Kommunen. Die SPD-Politikerin sagte im Deutschlandfunk, die Einigung sei eine kleine Revolution. Schwesig gab aber zu bedenken, dass damit noch kein Euro geflossen sei für die etwa 30 Milliarden Euro Mehrkosten, die die Kommunen jetzt schon hätten. Man habe aber beschlossen, dass es jetzt dazu Finanzverhandlungen geben solle. Die Länder hatten sich gestern mit Bundeskanzler Merz auf eine Kostenübernahme bei künftigen Gesetzen verständigt, die der Bund nach dem 1. September dieses Jahres beschließt. Es gilt eine Bagatellgrenze von 200 Millionen Euro. Sind die Umsetzungskosten höher als dieser Betrag, übernimmt der Bund 80% der Kosten. Konkret geht es um Bundesgesetze wie etwa die Kinder- und Jugendhilfe und die Eingliederungshilfe für Menschen mit Behinderung. Der Bundestag hat am späten Abend ein Recht auf Reparatur für Verbrauchsgeräte beschlossen. Hersteller von Waschmaschinen, Mobiltelefonen, Kühlschränken oder E-Bikes werden damit gesetzlich verpflichtet, ihre Produkte während der üblichen Lebensdauer zu einem angemessenen Preis zu reparieren. Bisher haben Verbraucher nur im Rahmen des zweijährigen Gewährleistungsrechts Anspruch auf Reparatur.
5: Außerdem müssen die Geräte künftig so konstruiert sein, dass man sie tatsächlich reparieren kann. Die Neuregelung sieht zudem Anreize für Verbraucher vor. Mit dem Beschluss wurde eine EU-Richtlinie umgesetzt. Die Deutsche Industrie- und Handelskammer und der Verbraucherzentrale Bundesverband hatten im Vorfeld kritisiert, dass Formulierungen wie die Reparatur zu einem angemessenen Preis unklar seien. Familienministerin Prien plant offenbar eine Verschärfung beim Elterngeld. Nach Informationen des Redaktionsnetzwerks Deutschland soll es für Paare künftig nur dann möglich sein, die kompletten 14 Monate Elterngeld zu beziehen, wenn beide Partner je 7 Monate Elterngeld nehmen. Bisher gibt es die vollen 14 Monate Elterngeld nur dann, wenn jeder Elternteil für mindestens 2 Monate Elternzeit beantragt. Die 10 weiteren Monate können die Eltern untereinander aufteilen. Mehr als 2 Monate nehmen allerdings nur wenige Männer. In Koalitionskreisen wurde laut Redaktionsnetzwerk betont, dass die Verhandlungen noch laufen und es sich auch um eine Maßnahme für mehr Gleichstellung handle. Tatsächlich würden die Einführung eines hälftigen Elterngeldes aber vor allem dem Ministerium Geld sparen. Denn den Informationen zufolge rechnet man nicht damit, dass viele Väter tatsächlich so lange aus dem Beruf aussteigen werden. Finanzminister Klingbeil hatte vom Familienministerium Einsparungen in Höhe von 500 Millionen Euro verlangt. Dies soll zur Haushaltskonsolidierung beitragen. An den sonstigen Bedingungen für das Elterngeld will Prien den Angaben zufolge nichts ändern. In Venezuela laufen nach 2 schweren Erdbeben die internationalen Hilfseinsätze an. Unter anderem werden aus Deutschland und Mexiko Rettungskräfte entsandt. Das Technische Hilfswerk schickt heute knapp 50 Einsatzkräfte in das Erdbebengebiet. Im Vordergrund stehen die Bergung und die Rettung von Personen aus zerstörten Gebäuden. Zu der Gruppe gehören demnach auch 4 Rettungshundeführer mit jeweils einem Hund. Die USA wollen 2 Kriegsschiffe und auch Transportflugzeuge in das südamerikanische Land schicken, außerdem Rettungs- und Sucheinheiten. Die Zahl der Toten stieg inzwischen auf 235. Der venezolanische Gesundheitsminister Alvarado sagte, mehr als 4.300 Verletzte seien bisher in öffentlichen Krankenhäusern behandelt worden. Es wird befürchtet, dass die Opferzahlen noch weiter steigen. Der Iran hat nach einem Angriff auf ein Schiff vor der Küste des Omans bekräftigt, dass Durchfahrten durch die Straße von Hormus nur auf von Teheran festgelegten Routen sicher seien. Für andere Routen gebe es keine Garantie, erklärte die für den Persischen Golf zuständige iranische Behörde PGSA auf X. Jegliche Konsequenzen lägen in der alleinigen Verantwortung des Schiffseigners und des Kapitäns, hieß es weiter. Nach US-Angaben wurde das Handelsschiff unter der Flagge Singapurs von einer iranischen Drohne getroffen. In Berichten heißt es, die Brücke des Schiffs sei beschädigt worden. Es gebe keine Verletzten. Die Weltschifffahrtsorganisation IMO stoppte nach dem Angriff die jüngst gestartete Evakuierung von Schiffen rund um die Meerenge. Bei der Fußball-Weltmeisterschaft hat die deutsche Nationalmannschaft gestern Abend ihr 3. und letztes Gruppenspiel gegen Ecuador mit 1:2 verloren. Das Team von Trainer Nagelsmann zieht aber dennoch als Gruppenerster in die K.O.-Runde ein. Ecuador sicherte sich mit dem Sieg das Weiterkommen. In der Gruppe E erreichte auch die Elfenbeinküste nach einem 2:0-Sieg gegen Curaçao die nächste Runde. In der Nacht spielten Tunesien-Niederlande 1:3 und Japan-Schweden 1:1. Damit stehen die Niederlande, Japan und Schweden in der K.O.-Runde. Heute früh gewann die Türkei gegen die USA 3:2. Paraguay und Australien trennten sich 0:0. Die USA und Australien erreichten ebenfalls das 16. Finale. Und hier noch einmal die Übersicht. Im Westen und Südwesten Deutschlands werden heute Temperaturen von über 40 Grad Celsius erwartet. Der DGB hat ein eigenes Rentenkonzept vorgelegt. Mecklenburg-Vorpommerns Ministerpräsidentin Schwesig zeigt sich mit den Ergebnissen des gestrigen Bund-Länder-Treffens zufrieden. Das Wetter. Heiß und sonnig. 31 bis 38 Grad. Im Westen und Südwesten lokal bis 41 Grad. Für weite Teile Deutschlands wird vor extremer Wärme gewarnt. Bitte beachten Sie die Empfehlungen für Hitzetage, unter anderem vom Deutschen Wetterdienst. Morgen im Westen und Nordwesten zeitweise wolkig, ab nachmittags einzelne kräftige Gewitter. Nach Osten und Süden hin sonnig, 35 bis 41 Grad. Die weiteren Aussichten? Am Sonntag zunehmend bewölkt, im Tagesverlauf gebietsweise teils schwere Gewitter mit Sturmböen, Starkregen und Hagel. Richtung Osten und Südosten noch länger sonnig und trocken. Höchstwerte 32 bis 41 Grad. Und hier noch die Temperaturen von heute 7 Uhr. Greifswald 19 Grad, Hamburg und Bremen je 20, Hannover, Berlin und Leipzig je 21 Grad, Köln 24, Dresden 22, Frankfurt am Main 27, Stuttgart 23, Freiburg 22 und in München waren es 21 Grad. Das waren die Nachrichten.
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arbeiten die anderen? Dazu gleich ein Interview mit dem Bundesverkehrsminister Patrick Schnieder von der CDU. Und gegen 8.25 Uhr unser Beitrag aus Magdeburg. Zweieinhalb Jahre nach dem Anschlag auf dem Weihnachtsmarkt dort wird heute das Urteil gegen Taleb A erwartet.

0: Vorfahrt also für neue Verkehrsprojekte. Im Bundestag steht heute die abschließende Abstimmung über das sogenannte Infrastruktur-Zukunftsgesetz an. Künftig soll das überragende öffentliche Interesse eine größere Rolle spielen, um Bauvorhaben eben schneller umzusetzen. Der Ausblick von Jan Zimmermann.
1: 4 Monate intensive Beratungen und mehr als 200 Änderungen am ursprünglichen Gesetzentwurf. So lange hat es gedauert, bis sich die schwarz-rote Koalition auf das Gesetz mit dem sperrigen Namen Infrastruktur-Zukunftsgesetz einigen konnte. Es soll dafür sorgen, dass Straßen, Brücken, Bahnstrecken, Wasserwege oder sogar Flughäfen schneller geplant und gebaut werden. Dazu werden Verfahren vereinfacht, Doppelprüfungen gestrichen, Abläufe digitalisiert. Zentrale Verkehrsprojekte werden künftig als Vorhaben des überragenden öffentlichen Interesses eingestuft. Dadurch sollen Behörden und Gerichte diese Vorhaben priorisieren und schneller genehmigen. Im Vergleich zu früheren Beschleunigungsgesetzen ist dieses deutlich ausgeweitet worden. Die Regierungskoalition verspricht sich davon einen Schub, um das Land zu modernisieren. Oppositionspolitiker und Umweltschützer üben Kritik. Der Natur- und Umweltschutz wird ihrer Ansicht nach ins Abseits gedrängt. Damit das nicht passiert, arbeitet das Umweltministerium an einem Gesetz, das als eine Art Gegengewicht verstanden werden kann. Mit ihm sollen beispielsweise Naturschutzflächen und Wälder besser vor Bauprojekten geschützt werden.
0: Informationen von Jan Zimmermann und am Telefon jetzt Patrick Schnieder, Bundesverkehrsminister und Christdemokrat. Und aus Ihrem Haus stammt dieses Gesetz. Schönen guten Morgen, Herr Schnieder.
2: Guten Morgen.
0: Fangen wir vielleicht doch mal mit dem Namen an. Infrastruktur-Zukunftsgesetz. Warum dieser sperrige Titel?
2: Wir wollen die Planungs- und Genehmigungsprozesse beschleunigen und wir müssen das auch tun. Wir haben in Deutschland in den letzten Jahren und Jahrzehnten zu wenig investiert in die Infrastruktur. Deshalb müssen wir unheimlich viel aufholen und das muss schnell gehen. Die Verkehrsinfrastruktur ist ganz entscheidend für unseren Wohlstand in Deutschland, dass Wirtschaft funktioniert, dass Arbeitsplätze erhalten werden oder neue entstehen können und deshalb müssen wir dort Gas geben.
0: Nun ist das Geld schon lange bereitgestellt, der Handlungsdruck ist auch nicht neu, siehe Straße, Schienen, Wasserwege. Warum braucht es jetzt trotzdem noch ein Gesetz, damit endlich mehr und schneller gebaut wird?
2: Wir wollen die Investitionen so schnell als möglich tätigen. Das macht insgesamt Investitionen auch günstiger, wenn wir effektiv die Gelder verbauen können. Jedes Jahr, das Sie nicht bauen, ist das teuerste Jahr. Das treibt unheimlich Kosten. Und wir haben in vielen Fällen nicht die Zeit, Jahre oder Jahrzehnte lang auf Baurecht zu warten. Und das ist der Zustand, den wir bisher haben, weil Verfahren zu kompliziert sind. Sie dauern zu lange. Es finden viele Doppelprüfungen statt. Damit muss Schluss sein. Wir wollen schnell sein, schnell bauen und das schaffen wir mit diesem Infrastruktur-Zukunftsgesetz.
0: Jetzt haben Sie meine Frage nicht ganz beantwortet, warum es dafür nochmal ein eigenes Gesetz braucht. Dann zitiere ich die Kritiker dieses Gesetzes. Die sagen, dieses Gesetz erlaubt jetzt eben, oder das sagen nicht nur die Kritiker, das ist so, dieses neue Gesetz erlaubt die Lockerung von Vorgaben beim Naturschutz, zum Beispiel beschleunigte Planungs- und Genehmigungsverfahren. Da heißt es zum Beispiel bei Greenpeace, mit diesem Gesetz bauen wir, die natürliche Klimaanlage unseres Landes ab. Herr Schnieder, ein Gesetz, das heute verabschiedet wird, während wir Rekordtemperaturen von über 40 Grad erwarten.
2: Wir senken mit diesem Gesetz keinerlei Umweltstandards. Wir gehen inhaltlich nicht an diese Standards heran. Wir machen die Verfahren praxistauglicher. Da, wo wir Abwägungsentscheidungen haben, da, wo wir Umweltbelange berücksichtigen müssen, dort wird es handhabbarer gemacht. Aber noch einmal, wir senken überhaupt keine Standards.
0: Aber es können Vorgaben beim Naturschutz gelockert sowie Planungs- und Genehmigungsverfahren ja beschleunigt werden. Setzen Sie damit nicht genau eben die Axt an beim Naturschutz?
2: Nein, das tun wir nicht. Wir ermöglichen zum Beispiel mehr Optionen, wenn es darum geht, Ersatz- oder Ausgleichsmaßnahmen durchzuführen. Das war bisher auch möglich, dass man

0: Satzgeld zahle, aber nur in bestimmten Fällen. Wir machen das jetzt zu einer festen Option. Und damit werden solche Ersatz- und Ausgleichsmaßnahmen durchgeführt, nur nicht mehr vom Planungsträger. Er zahlt Geld, andere führen diese Maßnahmen durch. Das führt dazu, dass sich der Träger dieser Baumaßnahme auf seine Angelegenheiten konzentrieren kann, nämlich möglichst schnell zur Genehmigung zu kommen und möglichst schnell dann auch zu bauen. Das ist überhaupt keine Einschränkung des Naturschutzes, sondern ist im Verfahren eine deutliche Erleichterung.
1: Wenn Ihr Gesetz, wie Sie sagen, nicht zulasten des Umweltschutzes geht, warum braucht es dann noch ein zweites Gesetz, auf das die SPD, Ihr Koalitionspartner, ja so sehr pocht? Ein zweites Gesetz, sozusagen Ihr Zwilling, mit dem Sie wiederum ökologische Ausgleichs- und Schutzräume bei Bauvorhaben absichern wollen?
0: Hier geht es bei beiden Gesetzen zwar um ähnliche Regelungsbereiche, aber um unterschiedliche Adressaten. Wir wollen schneller bauen und da spielt der Umwelt- und Naturschutz nach wie vor eine wichtige Rolle. Die wird auch nicht geschleift, sondern ganz im Gegenteil, die Standards werden nicht gesenkt. Das zweite Gesetz adressiert ja gerade Einrichtungen des Umweltschutzes, des Naturschutzes. Hier gibt es Überschneidungen und deshalb ist eine enge Abstimmung dort erforderlich und die ist auch im Gange, dass die beiden Regelungen am Ende gut ineinander greifen und dass es keine Widersprüche gibt.
1: Also ich fasse nochmal zusammen, ein Gesetz für schnelleres Bauen und ein Gesetz, so soll es jedenfalls dann nachfolgend noch beschlossen werden, für mehr ökologische Schutzräume. Kannibalisieren sich da zwei Gesetze gegenseitig?
0: Nein, das sollen sie eben nicht tun. Und das zeigt eben auch, dass wir mit unserem Gesetz die Umweltstandards gar nicht absenken. Nochmal, wir machen sie handhabbarer, wir machen sie praxistauglicher, wir vereinfachen die Verfahren. Wir bauen Doppelprüfungen ab, aber das geht inhaltlich nicht an den Naturschutz heran.
1: Wie erklären Sie sich denn dann diesen geballten, wirklich lauten Protest nicht nur der Umweltverbände, sondern auch den Protest Ihres Koalitionspartners SPD?
0: Wir haben uns geeinigt auf das Infrastrukturzukunftsgesetz und wir haben im Vergleich zu dem, was wir im Kabinett vorgelegt haben, und das war schon eine sehr gute Regelung, die im Übrigen auch in Abstimmung mit meinem Kollegen Schneider ja entstanden ist, dem hat das gesamte Kabinett zugestimmt, hat nochmal eine deutliche Ausweitung vorgenommen und da geht der Koalitionspartner mit. Wir haben uns geeinigt auf dieses Gesetz. Ich kann nicht erkennen, dass das von irgendeiner Seite dort torpediert wird. Es gibt offensichtlich interessierte Kreise, die hier ein etwas hochziehen wollen, was es in diesem Gesetz so nicht gibt. Wir brauchen Beschleunigung, weil es hier um unseren Wohlstand geht. Und nebenbei geht es auch um Verteidigungsfähigkeit. Das darf man ja nicht jetzt kleinreden. Es geht also nicht um irgendein Klein-Klein, sondern es geht bei ausgesuchten Projekten darum, dass wir wirklich schneller und zügiger werden und diese Ziele erreichen.
1: Ja, also richtig ist natürlich, Sie haben sich jetzt geeinigt, aber zum Gesamtbild gehört natürlich dazu, dass Sie vorher Wochen und Monate gerungen haben, um dieses Gesetz bzw. um die Vereinbarung vom schnellen Neubau und gleichzeitiger Einhaltung von Umweltschutzinteressen. Herr Schnieder, in Ihrem Koalitionsvertrag haben Sie sich ausdrücklich geeinigt auf den Erhalt von Neubau. So steht es wörtlich im Koalitionsvertrag drin. Jetzt wollen Sie ein Gesetz verabschieden, das vor allem ausgerichtet ist auf zahlreiche Neubauten, anstatt dass Sie das Geld erstmal in die Sanierung von schon bestehenden Straßen oder auch Brücken stecken. Ignorieren Sie da den eigenen Koalitionsvertrag?
0: Sie haben richtig zitiert, Erhalt vor Neubau. Das heißt nicht Erhalt und kein Neubau. Und Sie haben das Beispiel Brücke genannt. Wenn Sie eine Brücke sanieren oder wenn Sie sie einen Ersatzbau machen müssen, dann hat jeder Verständnis dafür, dass das möglichst schnell durchgeführt wird. Und genau dafür brauchen wir diese Beschleunigung. Im Übrigen ist die Gewichtung auch der Haushaltsmittel, wenn Sie das Sondervermögen anschauen, ganz überwiegend für Erhaltungsmaßnahmen da. Nochmal, das heißt aber nicht, dass Sie nicht auch in einzelnen Fällen Neu- und Ausbau brauchen bei der Schiene, aber auch bei der Straße. Schauen Sie sich die Bonner Nordbrücke an. Die Leute würden es nicht verstehen, wenn wir sagen würden, wir haben für Neubau kein Geld und die Brücke bleibt jetzt erstmal gesperrt. Nein, da müssen wir sofort handeln und da wird auch dieses Gesetz dazu führen, dass wir sehr schnell solche Bauwerke wieder errichten können.
1: Das wollte ich Sie gerade fragen. Ihr Gesetz aus Ihrem Hause, das ja heute der Bundestag verabschiedet, hilft das konkret für die schnellere Sanierung der Bonner Nordbrücke? Können Sie uns das heute früh hier zusichern?
0: Das wird mit Sicherheit helfen bei der Bonner Nordbrücke. Dort haben wir allerdings bei reinen Ersatzbauten, gerade bei Brücken, schon Regelungen vorgezogen, die heute schon gelten. Wir können also bei der Bonner Nordbrücke, wenn wir im Bestand bleiben, und das haben wir vor, heute schon ohne Planfeststellungsverfahren sehr schnell diesen Ersatzneubau hochziehen. Aber selbst bei kleinsten Abweichungen wäre das nicht mehr möglich gewesen. Das wird in Zukunft anders sein. Wenn Sie also, ich sag mal, einen Meter, um einfach mal ein gegriffenes Beispiel zu nehmen, neben die bisherige Brücke gehen, aus welchen Gründen auch immer, dann hätten Sie ein Problem. Das wird in Zukunft anders sein.
1: Dann nehmen wir uns ein anderes Beispiel, nämlich die Deutsche Bahn, konkret Stuttgart 21. Daraus wird ja sozusagen gerade Stuttgart 31, also die Fertigstellung wird wiederum verschoben auf das Jahr 2031. Hilft Ihr neues Gesetz konkret dabei, diesen Problembahnhof schneller fertig zu bauen?
0: Na, da haben wir ja längst Baurecht. Dazu sind die Bauarbeiten ja schon längst fortgeschritten. Da sind wir ja nicht mehr im Planungs- und Genehmigungsstadium, sondern schon lange bei der Ausführung. Das hat eher mit einem Projektmanagement zu tun. Das hat damit zu tun, dass manche Dinge ganz offensichtlich schiefgelaufen sind auf der Baustelle. Dort hat die Bahn ja jetzt, ich sag mal, die Notbremse gezogen und einen Plan aufgestellt, dass es jetzt wirklich zu Ende geführt wird, planmäßig. Für solche Projekte ist das Gesetz nicht da, sondern es wird vor allem dort eine Rolle spielen, wo wir eine Maßnahme jetzt neu angehen oder wo die Planungs- und Genehmigungsverfahren noch nicht so weit fortgeschritten sind.
1: Sagt Patrick Schnieder, Bundesverkehrsminister der CDU. Vielen Dank für Ihre Zeit heute Morgen im Deutschlandfunk.
0: Ich danke Ihnen.

0: Um 8.23 Uhr kommen wir zu einem ganz anderen Thema, blicken nach Magdeburg, 2,5 Jahre zurück. 6 Tote, über 300 Verletzte, über 1.500 Betroffene, die traumatisiert sind oder Angehörige verloren haben. Das ist die verheerende Bilanz des Anschlags auf den Magdeburger Weihnachtsmarkt am 20. Dezember 2024. Als ein 50-jähriger Arzt aus Saudi-Arabien mit einem SUV durch die engen Gassen des Weihnachtsmarktes gerast ist. Heute soll das Urteil fallen im Strafprozess gegen Taleb A. am Landgericht Magdeburg. Über den größten Strafprozess in der Geschichte Sachsen-Anhalts berichtet unser Landeskorrespondent Niklas Ottersbach.
1: Die Magdeburger Rechtsanwältin Petra Köhlmey vertritt rund 100 Nebenkläger vor Gericht. Verletzte und traumatisierte Augenzeugen des Anschlags auf den Magdeburger Weihnachtsmarkt. Rechtsanwältin Köhlmey hat im Prozess gegen Taleb A. das längste Plädoyer ihres Lebens gehalten.
2: Wir wollten nochmal jedem Einzelnen eine Stimme im Gerichtssaal geben. Und am Ende waren es 4 Stunden.
1: Rund 40 Prozesstage, über 100 Zeugen, 4000 Aktenseiten Lesematerial für die Beteiligten. Um das Mammutverfahren in Magdeburg zu bündeln, hat das Landgericht für die rund 200 Nebenkläger angeordnet. Betroffene mit gleichgelagerten Interessen durften sich nicht selbst einen Anwalt aussuchen, sondern mussten sich von einer sogenannten Pool-Anwältin wie Petra Köhlmey vertreten lassen, die angesichts der Fülle der Nebenkläger täglich aus der Gerichtsverhandlung einen Newsletter an ihre Mandanten geschrieben hat. Allein die Verletzungen, die der Amokfahrer verursacht hat, Knochenbrüche, Leberrisse, ein Kind, das vom 2 Tonnen schweren SUV erfasst wurde und mit Hirnblutung wochenlang auf der Intensivstation lag. In quälender Ausführlichkeit wurden im 2000 Quadratmeter großen Gerichtssaal alle Anschlagsopfer gewürdigt. Rechtsanwältin Petra Köhlmey sagt, für einige Betroffene war die große Nebenklagegemeinschaft auch eine Art Selbsthilfegruppe, die nun ein Ende findet.
2: Also einige Betroffene sagen, ich kann mir gar nicht vorstellen, nicht mehr 2-mal die Woche diesen Weg zu gehen, weil es eine so lange Zeit war und das hat den Alltag geprägt. Andere sagen, jetzt ist auch gut, dass es vorbei ist und dass es auch jetzt ein Urteil gibt.
1: Lebenslange Haft. Darauf wird es für den Angeklagten Taleb A. hinauslaufen. Offen ist nur, ob der vorsitzende Richter die anschließende Sicherungsverwahrung anordnet oder nicht. Taleb A. kommt aus Saudi-Arabien, hat vor seiner Tat fast 20 Jahre in Deutschland gelebt und als Facharzt für Psychiatrie im Maßregelvollzug in Bernburg gearbeitet. Laut Staatsanwaltschaft handelte Taleb A. aus persönlicher Kränkung und Frustration, weil sein Rechtsstreit mit der säkularen Flüchtlingshilfe, einem Kölner Verein, nicht so ausging, wie er sich das vorgestellt hatte, wollte sich Taleb A. offenbar rächen. Doch der Mann hat auch eine politische Agenda. Taleb A. war auf Social-Media-Kanälen ein bekannter Influencer. Er warnte vor einer vermeintlich heimlichen Islamisierung Deutschlands und verbreitete die Botschaften rechtsextremer Influencer aus dem Mager- und AfD-Umfeld. Zu Prozessbeginn sagte er, Angela Merkel habe mit ihrer Flüchtlingspolitik Deutschland verraten und verkauft.
3: Wir haben einen Täter, der dann im Prozess fast verzweifelt, er fängt an einer Stelle an zu weinen im Prozess und sagt, ihr müsst mich doch verstehen, ich kämpfe für den Westen, ihr müsst die deutschlandfeindlichen Parteien abwählen.
1: Sagt Hans Goldenbaum. Er leitet die Fach- und Beratungsstelle für Gewalt- und Radikalisierungsprävention in Sachsen-Anhalt. Der Islamwissenschaftler aus Halle hatte unmittelbar nach dem Anschlag die Thesen von Taleb A. ausgewertet, dazu 10.000 Tweets analysiert und ein sogenanntes Manifest gesichert. Goldenbaums Fazit: Der Anschlag von Taleb A. in Magdeburg passe ins typische Profil von Einzeltätern, die Terroranschläge verüben.
3: Und gleichzeitig haben wir eine öffentliche Debatte, die davon spricht, wir haben es hier mit einem wirren Einzeltäter zu tun, der kryptische Botschaften verbreitet, wo ich sage, das ist einfach ein Mangel an Beschäftigung. Also wir haben grundsätzlich bei Einzeltäterterrorismus einen enormen Anteil an psychisch Kranken.
1: Amok oder Terror? Für die Betroffenen des Weihnachtsmarktanschlags steht derzeit ein anderer Aspekt im Vordergrund, die Rückkehr ins Leben. Bei vielen laufe das Krankengeld aus, es müssten Anträge auf Erwerbsunfähigkeitsrente gestellt werden, sagt Nebenklageanwältin Köhlmey. Umso mehr hätten viele versehrte und traumatisierte Betroffene des Anschlags finanzielle Sorgen, wie es weitergeht.
2: Und wenn man dann sieht, wie die ihr Leben geführt haben, vielleicht ein eigenes Haus gebaut, da ist noch ein Kredit abzuzahlen, da muss man sich ganz neu strukturieren und da gibt's auch Existenzängste.
0: Niklas Ottersbach berichtete über die erwartete Urteilsverkündung heute gegen den Magdeburger Weihnachtsmarktattentäter.

0: Der Bundestag hat gestern Abend das sogenannte Recht auf Reparatur beschlossen. Da geht es vor allem darum, Elektroschrott zu vermeiden. Maximilian Ulrich.
1: Streikt die Waschmaschine, der Kühlschrank oder das Handy, gibt es jetzt ein Recht auf Reparatur. Hersteller sind jetzt verpflichtet, Geräte zu einem angemessenen Preis zu reparieren, auch wenn die zweijährige Gewährleistungsfrist schon abgelaufen ist. Das Ziel? Weniger Elektroschrott und mehr Aufträge für heimische Reparaturbetriebe. Das Recht gilt für alle Geräte, bei denen Hersteller schon jetzt Ersatzteile für eine bestimmte Zeit anbieten müssen. Das sind vor allem technische Geräte wie Smartphones, Tablets oder Kühlschränke. Außerdem müssen Hersteller ihre Geräte zukünftig so bauen, dass sie auch repariert werden können. Das Recht auf Reparatur wurde am Donnerstagabend im Bundestag beschlossen und gilt ab dem 31. Juli.
0: Berichtet Maximilian Ulrich. Hier im Deutschlandfunk folgen jetzt bei uns die Nachrichten um 8:30 Uhr.

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1: Uhr 8:30, die Nachrichten. Mecklenburg-Vorpommerns Ministerpräsidentin Schwesig lobt die Ergebnisse des Bund-Länder-Treffens zur Entlastung der Kommunen. Die SPD-Politikerin sagte im Deutschlandfunk, die Einigung sei eine kleine Revolution. Schwesig gab aber zu bedenken, dass damit noch kein Euro geflossen sei für die etwa 30 Milliarden Euro Mehrkosten, die die Kommunen jetzt schon hätten. Man habe aber beschlossen, dass es jetzt dazu Finanzverhandlungen geben solle. Die Länder hatten sich gestern mit Bundeskanzler Merz auf eine Kostenübernahme bei künftigen Gesetzen verständigt, die der Bund nach dem 1. September dieses Jahres beschließt. Es gilt eine Bagatellgrenze von 200 Millionen Euro. Sind die Umsetzungskosten höher als dieser Betrag, übernimmt der Bund 80% der Kosten. Konkret geht es um Bundesgesetze wie etwa die Kinder- und Jugendhilfe und die Eingliederungshilfe für Menschen mit Behinderung. In der Diskussion um die Zukunft der Rente hat der Deutsche Gewerkschaftsbund ein eigenes Konzept vorgelegt. Darin werden die Anhebung des Rentenniveaus von derzeit 48 auf bis zu 53% und eine für alle Arbeitgeber verpflichtende betriebliche Altersvorsorge gefordert. Eine weitere Anhebung des Renteneintrittsalters wird abgelehnt. Zur Finanzierung wird vorgeschlagen, schrittweise auch Selbstständige sowie Abgeordnete einzubeziehen. Außerdem soll es einen Demografiezuschuss des Bundes geben, der aus zusätzlichen Steuern auf hohe Vermögen und Kapitalerträge besteht. Der DGB hatte im Januar eine unabhängige Kommission eingesetzt, deren Ergebnisse nun vorgestellt wurden. Ihr gehören Vertreter von Gewerkschaften sowie von Wissenschaft, Wohlfahrtsverbänden und Politik an. Die Dachorganisation der größten Gewerkschaft reagierte damit darauf, dass die Bundesregierung eine Rentenkommission ohne Gewerkschaften und Arbeitgeber berufen hatte. Der Bundestag hat am späten Abend ein Recht auf Reparatur für Verbrauchsgeräte beschlossen. Hersteller von Waschmaschinen, Mobiltelefonen, Kühlschränken oder E-Bikes werden damit gesetzlich verpflichtet, ihre Produkte während der üblichen Lebensdauer zu einem angemessenen Preis zu reparieren. Bisher haben Verbraucher nur im Rahmen des zweijährigen Gewährleistungsrechts Anspruch auf Reparatur. Außerdem müssen die Geräte künftig so konstruiert sein, dass man sie tatsächlich reparieren kann. Die Neuregelung sieht zudem Anreize für Verbraucher vor. Mit dem Beschluss wurde eine EU-Richtlinie umgesetzt. Die Deutsche Industrie- und Handelskammer und der Verbraucherzentrale Bundesverband hatten im Vorfeld kritisiert, dass Formulierungen wie die Reparatur zu einem angemessenen Preis unklar seien. In Paris gilt angesichts der Hitzewelle ab heute ein vorübergehendes Alkoholverbot im öffentlichen Raum. Bis zum Sonntagmorgen ist außerdem der Verkauf von Alkohol verboten, wie die Präfektur mitteilte. Von dem Verbot ausgenommen sind Restaurants und Gaststätten. Die Kliniken im Großraum Paris seien bereits voll ausgelastet, erklärte Polizeipräfekt Faure. Es gehe darum, diese von zusätzlichen alkoholbedingten Einsätzen zu entlasten. In Paris liegen die Temperaturen bei bis zu 41 Grad. In Deutschland wurde seit Einführung des Hitzewarnsystems im Jahr 2005 noch nie so früh im Jahr eine Hitzewarnperiode dieser Länge registriert. Wie der Deutsche Wetterdienst in Offenbach mitteilte, entwickeln sich Hitzewellen mit starken oder extremen Wärmebelastungen üblicherweise erst im Hochsommer. In den ersten Bundesländern beginnen die Sommerferien. In Hessen, Rheinland-Pfalz und im Saarland haben die Kinder und Jugendlichen heute ihren letzten Schultag. Da viele Familien direkt danach in den Urlaub aufbrechen, befürchtet der ADAC lange Staus, vor allem im Westen. Hinzu kommen laut dem Automobilclub wegen der anhaltenden Hitzewelle auch Tagesausflügler und Kurzentschlossene. Zudem dürften die derzeit rund 1000 Dauerbaustellen auf den deutschen Autobahnen den Verkehr bremsen. Das Wetter. Heiß und sonnig, 31 bis 38 Grad. Im Westen und Südwesten lokal bis 41 Grad. Für weite Teile Deutschlands wird vor extremer Wärme gewarnt. Bitte beachten Sie die Empfehlungen für Hitzetage unter anderem vom Deutschen Wetterdienst. Morgen im Westen und Nordwesten zeitweise wolkig, ab nachmittags einzelne kräftige Gewitter. Nach Osten und Süden hin sonnig, 35 bis 41 Grad. Am Sonntag zunehmend bewölkt, im Tagesverlauf gebietsweise teils schwere Gewitter – mit Sturmböen, Starkregen und Hagel. Richtung Osten und Südosten noch länger sonnig und trocken, 32 bis 41 Grad. Das waren die Nachrichten.
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2: Um 8.35 Uhr ist Sandra Pfister aus unserer Wirtschaftsredaktion zurück im Studio mit Nachrichten von der derzeit wohl berühmtesten Meerenge der Welt. Ja. Berüchtigsten.
3: Genau, so kann man es auch sagen. Da geht es jetzt natürlich um den Schiffsverkehr, wie die ganze Zeit. Der ist ja gerade in der Straße von Hormuz wieder angelaufen. Jetzt wird der Verkehr aber wohl gerade wieder zähflüssiger, denn ein Schiff, das gerade in der Passage war, das also durchfahren wollte unter der Flagge von Singapur, das ist offenbar attackiert worden mit Drohnen, sagt man, und wurde nahe in der Grenze zum Oman von einem Projektil getroffen. Wer das abgefeuert hat, ist noch nicht ganz klar. Zwei Amerikaner vor Ort, die sollen, schreibt der Economist, angegeben haben. Der Iran habe da was abgefeuert. Die US-Regierung hat sich aber noch nicht geäußert. Möglicherweise hat das Schiff sich nicht exakt an die Route gehalten, die der Iran vorgegeben hat. Denn das hat die iranische Führung ganz klar gesagt. Wir geben hier vor, wer hier auf welchem Weg rausfährt. Das Resultat ist jetzt, vorerst bewegt sich deutlich weniger in der Straße von Hormuz, denn die International Maritime Organization der Vereinten Nationen, die hat bekannt gegeben, dass sie unter diesen Umständen gerade nicht weitermachen will, damit Seeleute, die ja seit Wochen in dieser Meerenge festsitzen, zu evakuieren. Also, sie hat aufgehört, Schiffe daraus zu eskortieren. Was hat das mit uns zu tun? Ganz klar, es ist zu befürchten, dass die Ölpreise wieder hochgehen. Die sind ja die ganze Zeit in so einer Zickzack-Bewegung. Gute Nachrichten, die Schiffe bewegen sich. Unsicherheit, ob der Deal mit dem Iran hält, dann bleiben sie wieder stehen. Hinzu kommt jetzt noch, dass viel darüber spekuliert wird, ob der Iran wirklich plant, Gebühren zu erheben für die Durchfahrt durch die Meerenge. Eine Art Maut für die Straße von Hormuz. Das hat gestern das Wall Street Journal nochmal berichtet.
2: Dankeschön, Sandra Pfister. Und wiederhören können Sie sie um 13.35 Uhr in der Wirtschaft am Mittag im Deutschlandfunk.

0: Im Krieg wird Kulturgut ausgelagert. Zu groß ist die Gefahr, dass es zerstört oder geraubt wird. Und damit zeichnet sich schon ab, in welches Land wir jetzt blicken. In der Ukraine kann vieles nicht mehr gezeigt werden. Wertvolle Sammlungen wurden ausgelagert. Eine ist jetzt auf Reisen mit Station in Deutschland, aber nicht irgendeine, wie meine Kollegin Anja Reinhardt aus der aktuellen Kultur weiß. Anja, um was für eine Sammlung geht es da aus der Ukraine?
1: Das ist die Privatsammlung des Ehepaars Khanenko, zusammengetragen so um 1900. Das sind 25.000 Objekte aus der Antike, aus Asien, aber vor allen Dingen westeuropäische Kunst, also italienische Renaissance, niederländische und flämische Barockmalerei von zum Beispiel Rubens oder aus der Werkstatt von Rembrandt. Und die Khanenkos haben verfügt, dass diese Sammlung und ihre Villa in Kiew nach ihrem Tod für die Öffentlichkeit zugänglich wird. Seit rund 100 Jahren ist diese prächtige Villa, muss man sagen, nun ein Museum. Und es ist der bedeutendste Bestand abendländischer Kunst in der Ukraine, der jetzt in Aschaffenburg zu sehen ist.
0: Wie hat die Sammlung den Krieg überlebt und wie kam sie nach Aschaffenburg?
1: Im Oktober 2022, da ist eine russische Rakete direkt neben diesem Khanenko-Museum eingeschlagen und diese Druckwelle hat Fenster zerstört, die Fassade beschädigt und das Dach. Da war die Sammlung aber tatsächlich schon in Sicherheit. Kurz nach Kriegsbeginn wurde sie in geheime Depots gebracht und die Vorbereitung für die jetzige Ausstellung im Januar, Februar, das muss man auch nochmal dazu sagen, also genau zu der Zeit, als Russland die Infrastruktur der Ukraine immer wieder attackierte und es minus 20 Grad waren, es keine Heizung gab, da haben die Museumsteams trotzdem gearbeitet, alles verpackt und auch noch am Katalog gearbeitet und auch noch das Museum offen gehalten, ohne Bilder, zwar aber mit Veranstaltungen.
0: Ja, für alle, die jetzt uns zuhören und nicht in Aschaffenburg wohnen, wo ist die Sammlung denn dort zu sehen?
1: Die ist im Christian-Schad-Museum zu sehen. Christian-Schad war ein Maler der neuen Sachlichkeit. Und man muss auch noch mal dazu sagen, dass die Aschaffenburger inklusive des Museumsdirektors da extrem beherzt und unbürokratisch gehandelt und dann zugesagt haben. Das Museum ist deswegen so gut dafür geeignet, weil es noch relativ neu ist und konservatorisch und sicherheitstechnisch auf dem neuesten Stand.
0: Warum lässt man die Bilder nicht einfach in den Verstecken in der Ukraine selbst? Denn sie zu transportieren auf Reisen ist ja auch nicht ganz ungefährlich.
1: Ja, das stimmt. Aber die Museumsdirektorin aus Kiew will ganz bewusst Öffentlichkeit herstellen. Es ist auch ein politisches Statement, denn die Werke sollen zeigen, dass ukrainische Kultur eben ein Teil des gemeinsamen europäischen Erbes ist. Das ist auch gegen das russische Narrativ gerichtet, dass es gar keine eigenständige ukrainische Kultur gäbe und in den Verstecken wären sie halt unsichtbar. Teile sind ohnehin schon seit Jahren auf Reisen. Das ist nur mit strengster Geheimhaltung natürlich möglich. Sie waren schon im Louvre in Paris zu sehen, in Warschau, in Den Haag, auch schon mal in Köln, also speziell Glasmalereien, die auch in Köln restauriert worden sind.
0: Wird der Krieg in der Ukraine in der Ausstellung thematisiert?
1: Ganz explizit tatsächlich mit einem Werk der ukrainischen Künstlerin Maria Kulikowska. Es gibt eine Skulptur aus halbtransparentem Epoxidharz und darin sind sichtbar eben Patronenhülsen eingegossen und die Skulptur wurde auch noch beschossen und steht direkt neben einer etwa 200 Jahre alten geflügelten weißen Marmorstatue des Bildhauers Antonio Canova. Und diese beiden Skulpturen zusammen sagen relativ klar, der Frieden ist das Ideal, der Krieg ist leider die Realität.
0: Anja Reinhardt aus der Deutschlandfunk Kulturredaktion. Vielen Dank.

0: Wir haben jetzt erst 8.41 Uhr, aber Deutschland wird wohl auch heute wieder schwitzen und versuchen, sich abzukühlen, so gut es geht. Die schon zweite Hitzewelle dieses Jahres bringt tropische Nächte und tagsüber Temperaturen wohl von über 40 Grad, so wird es für heute erwartet. Diese Hitzerekorde wären in dieser Intensität ohne die Erderwärmung nicht möglich. Zu diesem Ergebnis kommt die World Weather Attribution des Londoner King's College. Ann-Kathrin Büsker berichtet.
1: Istanbul, Damaskus, Jerusalem. Für all diese Städte waren gestern mildere Höchsttemperaturen angesagt als für die französische Hauptstadt Paris. Frankreich ist in höchstem Maße von der Hitzewelle in Europa betroffen, aber auch Großbritannien verzeichnet neue Hitzerekorde für Juni. Und diese Temperaturrekorde wären vor 50 Jahren unmöglich gewesen, sagt das Team der World Weather Attribution.
2: This event would not have been possible in June without climate change.
1: Ohne den Klimawandel wäre ein solches Vorkommnis im Juni unmöglich, sagt Theodore Keeping vom Londoner Imperial College. Dutzende Wetterereignisse hat das internationale Wissenschaftsteam der World Weather Attribution bereits auf den Zusammenhang mit dem Klimawandel untersucht. Und sie sind sich sicher, das ist die schwerste Hitzewelle, die Europa je erlebt hat.
2: That does not mean that it broke every individual temperature record for every point within that box, but overall it was the most severe.
1: Nicht jeder Temperaturrekord überall wurde gebrochen, aber schaue man sich alle Werte zusammen an, dann sei das die schwerste Hitzewelle, so Keeping. Und vor 50 Jahren wäre eine solche Hitzewelle 3,5 Grad kühler gewesen, so das Team. Besonders problematisch, die Hitze ist vielerorts besonders feucht. Das macht es für den Körper schwieriger, sich durch Schwitzen runterzukühlen. Damit steigt der Hitzestress. Die Niederlande haben heute für große Teile des Landes die höchst seltene Alarmstufe Rot ausgegeben, mit dem Verweis auf eben diese hohe Feuchtigkeit gepaart mit den hohen Temperaturen. Zwei Grundprobleme machen es den Menschen in Europa in der Hitze besonders schwer. Zum einen die Demografie.
3: Europe has one of the oldest populations. And the older you get, the less able your body is able to deal with the heat.
1: Europa habe eine sehr alte Bevölkerung und je älter, desto schwerer ist es für den Körper, mit der Hitze umzugehen, so Carolina Pereira Magidan vom Klimazentrum des Roten Kreuzes. Und auch die Infrastruktur sei hier eben eher auf gemäßigtes Klima ausgerichtet, was den Leidensdruck bei Hitze vergrößere.
3: Much of the built environment was designed for a cooler climate, making a lot of people very exposed to the heat.
1: So seien zum Beispiel Klimaanlagen weiterhin nicht weit verbreitet. Auch städtebaulich zeigen sich Defizite. Die Forschenden sehen deshalb dringenden Anpassungsbedarf, um Städte auch bei Hitze bewohnbar zu halten. Denn künftig werden Extremwetter wie diese häufiger durch den Klimawandel. Und den gelte es durch Emissionsminderung zu begrenzen.
0: Berichtet meine Kollegin Ann-Kathrin Büsker. Die derzeitigen Rekordtemperaturen treffen besonders vulnerable Menschen. Damit sind wir jetzt bei den weiteren wichtigen Meldungen dieses Tages, ja, und kommen direkt auf unsere Interviewauszüge. Wiebke Winter, stellvertretende Vorsitzende der Klimaunion von CDU und CSU und Bürgerschaftskandidatin in Bremen, sagte dazu im Deutschlandfunk:
4: Bremen ist dabei besonders betroffen. Wir haben hier tatsächlich die höchste Armutsquote. Deswegen fordern wir seit Jahren einen Hitzeaktionsplan. Wir haben den jetzt sogar in Bremen. Und zum Beispiel das Thema Trinkwasserbrunnen ist ein ganz zentrales aus meiner Sicht, dass man überall Wasser bekommt. Aber auch die Frage von Begrünung in der Stadt insgesamt. Wir sind in Bremen relativ grün, es kann aber auch noch besser werden. Und ein weiterer Punkt, ich denke, wir müssen uns auch in anderen Hauptstädten oder in anderen Städten insgesamt umschauen. Wie gehen die mit Hitze um? Ich erinnere mich doch daran, ich durfte einmal in Seoul, in Korea sein. Dort waren überall Dunstversprüher aufgestellt, die Abhilfe geschaffen haben bei der Hitze. Es gibt ja andere Länder, die sich schon deutlich besser mit Hitze auskennen, wo es auch deutlich heißer ist. Ich glaube, wir können noch von anderen Städten viel lernen und deswegen lohnt es sich dort auch, sich umzuschauen, auch mit Hinblick auf diese Fragen.
0: Bundesregierung und MinisterpräsidentInnenkonferenz haben sich auf eine Finanzreform geeinigt, um die Länder und Kommunen zu entlasten. Dagmar Pepping.
5: Ab dem 1. September gilt: Der Bund übernimmt 80% der Mehrkosten, wenn der Bundestag ein neues Leistungsgesetz beschließt, durch das Ländern und Kommunen höhere Ausgaben entstehen. Die vereinbarte Regelung greift ab einer Grenze von 200 Millionen Euro. Es gelte der Grundsatz, wer bestellt, der bezahlt, so Merz. Das stelle unsere Demokratie auf ein neues Fundament und sorge dafür, dass die wichtigste politische Ebene in Deutschland wieder handlungsfähig wird, betonte der Kanzler am Abend in Berlin bei einer Veranstaltung des Parlamentskreises Mittelstand der Unionsfraktionen.
0: Die Ministerpräsidentin des Landes Mecklenburg-Vorpommern, Manuela Schwesig, SPD, hat sich in dieser Sendung für eine noch stärkere Entlastung der Kommunen bei den Leistungsgesetzen ausgesprochen.
6: So, von meiner Seite aus ist nicht beabsichtigt, dass wir direkt bei den Leistungen kürzen. Wir haben viel, viel Aufwand in der Verwaltung, übrigens auch beim Wohngeld. Und ich finde, der erste Schritt muss sein, in diesen Aufwendungen einzusparen, damit das, was man ausgibt, auch wirklich bei denen, denen es braucht, ankommt. Wir haben auch beschlossen, dass es Finanzverhandlungen geben muss, dass die Kommunen direkt entlastet werden. Man wird nicht umhinkommen, dass der Bund für solche Ausgaben die Kommunen noch mal stärker entlastet. Wir haben in der Vergangenheit immer Situationen gehabt, wo Leistungen gestiegen sind und wo man dann im Nachgang auch Finanzen verbessert hat.
0: Der Bundestag entscheidet heute über ein Gesetz, das Verkehrsprojekte deutlich beschleunigen soll. Jan Zimmermann.
7: 4 Monate intensive Beratungen und mehr als 200 Änderungen am ursprünglichen Gesetzentwurf. So lange hat es gedauert, bis sich die schwarz-rote Koalition auf das Gesetz mit dem sperrigen Namen Infrastruktur-Zukunftsgesetz einigen konnte. Es soll dafür sorgen, dass Straßen, Brücken, Bahnstrecken, Wasserwege oder sogar Flughäfen schneller geplant und gebaut werden. Dazu werden Verfahren vereinfacht, Doppelprüfungen gestrichen, Abläufe digitalisiert. Zentrale Verkehrsprojekte werden künftig als Vorhaben des überragenden öffentlichen Interesses eingestuft. Dadurch sollen Behörden und Gerichte diese Vorhaben priorisieren und schneller genehmigen.
0: Bundesverkehrsminister Patrick Schnieder von der CDU sagte im Deutschlandfunk heute früh, das neue Infrastruktur-Zukunftsgesetz gehe nicht zulasten des Umweltschutzes.
8: Wir wollen schneller bauen und da spielt der Umwelt- und Naturschutz nach wie vor eine wichtige Rolle. Die wird auch nicht geschleift, sondern ganz im Gegenteil, die Standards werden nicht gesenkt. Das zweite Gesetz adressiert ja gerade Einrichtungen des Umweltschutzes, des Naturschutzes. Hier gibt es Überschneidungen und deshalb ist eine enge Abstimmung dort erforderlich und die ist auch im Gange, dass die beiden Regelungen am Ende gut ineinander greifen und dass es keine Widersprüche gibt.
0: In Venezuela ist nach Angaben des Gesundheitsministers die Zahl der Toten nach den schweren Erdbeben auf mindestens 235 gestiegen. Jenny Barke.
9: Nach den verheerenden Erdbeben in Venezuela bereiten sich internationale Hilfsteams mit Spürhunden auf den Einsatz in dem südamerikanischen Land vor. Unter anderem fliegen diesen Freitag 50 Einsatzkräfte des Technischen Hilfswerks in das Katastrophengebiet, um unter den Trümmern nach Überlebenden zu suchen. Mexiko, das selbst schwere Erdbebenkatastrophen erlebt hat, schickt ein 250-köpfiges Team aus Rettungskräften und Medizinern mit 4 Flugzeugen nach Venezuela. Die USA haben Nothilfen in Höhe von 150 Millionen US-Dollar zugesagt. Rund 40.000 Menschen gelten derzeit als vermisst.
0: Die Türkei ist schon jetzt kurz vor dem NATO-Gipfel im Ausnahmezustand, jedenfalls die Hauptstadt Ankara. Ein Thema in der Sendung Europa heute ab 9.10 Uhr hier im Deutschlandfunk. Damit gehen die Informationen am Morgen zu Ende und im Namen des gesamten Frühteams wünsche ich Ihnen einen schönen Tag. Trinken Sie genug. Am Mikrofon war Barbara Schmidt-Matern.
10: Deutschlandfunk, 8.50 Uhr, die Presseschau. Es geht um die Resonanz auf den neuen Wehrdienst, das Verhältnis zwischen Bund und Ländern und die Hitzewelle in Deutschland. Zunächst aber nach Polen, wo auf einer Konferenz in Danzig internationale Geber über den Wiederaufbau der von Russland angegriffenen Ukraine beraten. Die Konferenz sendet 2 Signale, beobachtet die Frankfurter Rundschau. Dem russischen Autokraten Wladimir Putin wird bedeutet, dass der Westen nicht nur bis zu einem möglichen Kriegsende, sondern darüber hinaus an der Seite Kiews steht. Und den Menschen in der Ukraine soll vermittelt werden, dass sie nach dem militärischen Konflikt mit dem teuren und beschwerlichen Wiederaufbau des in großen Teilen zerstörten Landes nicht alleine gelassen werden. Der Wiederaufbau des Landes wird nicht einfach. Optimistisch kann man trotzdem sein. Schließlich sind die westlichen Verbündeten zusammen mit Kiew in den letzten Monaten in vielen Bereichen gut vorangekommen. Mit vereinten Kräften haben die europäischen Verbündeten auch das sinkende US-Engagement kompensiert. Zusätzlich sorgen sie mit den begonnenen EU-Beitrittsverhandlungen für eine Perspektive Kiews, hält die Frankfurter Rundschau fest. Das Handelsblatt notiert, niemand gab sich Illusionen über ein baldiges Kriegsende hin. Vielmehr zeigte sich in Danzig ein neuer Realitätssinn. Die polnischen Gastgeber hatten erstmals das Thema Verteidigung auf die Tagesordnung gesetzt. Zunehmend setzt sich bei den Europäern die Einsicht durch, dass Ukraine-Hilfen vor allem Investitionen in die eigene Sicherheit sind. Die Süddeutsche Zeitung meint, letztlich ist die Recovery Conference eine große Wirtschaftsmesse. Am Wiederaufbau lässt sich verdienen, auch in einem Land, das in die EU will. Ob man nun Windräder bauen oder Krankenhäuser einrichten möchte. Auch die immensen Summen, welche die EU bereitstellt, sind teilweise gedacht, private Investitionen zu befördern. Vertrauen soll geschaffen werden, indem die Staaten in Vorleistung gehen. So wurde bei der Konferenz vor einem Jahr in Rom ein sogenannter Flagship-Fonds angekündigt, den Deutschland, Polen, Frankreich und Italien mit der EU mit 220 Millionen Euro befüllt haben. Auf dieser Grundlage sollen private Investoren dazu gewonnen werden. Gemeinsam will man Energie- und Infrastrukturprojekte auf den Weg bringen, erläutert die Süddeutsche Zeitung. Nun ins Inland. Die Zeitungen der Mediengruppe Bayern befassen sich mit der Zwischenerhebung über die Resonanz des neuen Wehrdienstes, der freiwillig ist. 300.000 Fragebögen hat das Ministerium für Verteidigung in einem knappen halben Jahr an junge Menschen gesendet, um abzufragen, was die von einem Dienst bei der Bundeswehr halten. Das Ergebnis ist ernüchternd. 530 Einstellungen resultierten bislang aus den Fragebögen. Über 3/4 der jungen Männer können sich offenbar überhaupt nicht vorstellen, Dienst bei der Truppe zu leisten. Bei den Frauen ist es noch dramatischer. Dürftige 4% haben geantwortet, hält die Mediengruppe Bayern fest. Die Frankfurter Allgemeine Zeitung hält die Erhebung für ein, Zitat, schönes Beispiel dafür, wie man mit Zahlen Irreführung betreiben kann. Die einen setzen die 300.000 Fragebögen, die je zur Hälfte an junge Männer und Frauen an der Schwelle zum Erwachsensein verschickt worden sind, ins Verhältnis mit 530, die von ihnen bislang rekrutiert worden sind. Das klingt nach lächerlich wenig. Dabei geht es hier um diejenigen, die wenige Monate nach Beginn der Fragebogenaktion und Rücksendung ihrer Antwort bereits für das laufende Jahr fest eingeplant werden konnten, die also nicht in Ausbildung sind, schon tauglich gemustert worden, wurden und einen Vertrag unterschrieben haben. Das könnten zu diesem Zeitpunkt schlicht kaum mehr sein, stellt die FAZ klar. Nächstes Thema. Bund und Länder haben bei einem Treffen der Ministerpräsidenten mit Bundeskanzler Merz über Finanzfragen verhandelt. Die Rheinische Post aus Düsseldorf bemerkt, in den Reformdebatten und vor den Landtagswahlen im Herbst zeigt sich, immer häufiger formiert sich über Parteigrenzen hinweg eine Phalanx der Länder gegen den vermeintlich übergriffigen Bund. Die Länder kritisieren, dass ihnen oft neue Aufgaben vom Bund übertragen, die finanziellen Mittel zur Umsetzung aber nicht bereitgestellt werden. Der Bund hat die Kritik verstanden, pocht jedoch auch darauf, dass das jährliche Defizit des Bundes deutlich höher ausfällt als das der Länderhaushalte zusammen. Wenn Politik aber glaubhaft bleiben soll, dann muss der Streit befriedet werden. Am Ende gilt, auch hier gewinnt man nur gemeinsam, betont die Rheinische Post. Die Volksstimme aus Magdeburg führt aus, die kommunale Selbstverwaltung ist gewiss eine feine demokratische Sache, doch funktioniert sie nicht mit leeren Taschen. Wer bestellt, bezahlt, lautet daher die Formel der Länder und Kommunen für ihre aufgabengerechte finanzielle Ausstattung. Zum Beispiel bei den Sozialkosten, die auf der kommunalen Ebene anfallen. Aus dem Bürgergeld wird zwar die neue Grundsicherung, die Sätze bleiben aber erstmal gleich. Für den ganz großen Wurf fehlt dieser reformgestressten Bundesregierung der nötige lange Atem. Der Zank wird weitergehen, prognostiziert die Volksstimme. Viele Zeitungen nehmen die aktuelle Hitzewelle zum Anlass für einen Kommentar zur deutschen Klimapolitik. Die Nürnberger Nachrichten verlangen, wir müssen endlich anders bauen, grüner, mit der einst üblichen Beschattung statt offener Glasfassaden. Deutschland kann da von anderen Staaten viel lernen. In Frankreich gibt es Hitzeschutzpläne für alle Gemeinden. Und es gibt mehr Trinkbrunnen, mehr kühle Rückzugsorte in den Städten. Der Tagesspiegel aus Berlin schreibt, die Zukunft, die Klimawandelforscher vorhergesagt haben, die Hitzeszenarien, sie sind längst Wirklichkeit. Zeitgleich verteilt die Bundesregierung fleißig Steuergeschenke auf fossile Emissionsträger, die genau zu dieser Erhitzung beitragen. Kaum endet zum Monatsende der Tankrabatt, sinkt Anfang Juli die Ticketsteuer im Flugverkehr. Diese Maßnahmen machen schmerzhaft deutlich, dass Deutschland die Augen vor der Realität verschließt. Das war der Tagesspiegel. Die britische Independent überlegt zur Lage im eigenen Land. Wegen steigender Lebenshaltungskosten, angespannter öffentlicher Finanzen und des offen gesagt bösartigen Einflusses der Lobby für fossile Brennstoffe auf die britische Politik haben sowohl die Öffentlichkeit als auch die Politiker dringendere Probleme gefunden, über die sie sich Sorgen machen. Diese Herangehensweise ist vollkommen verständlich, aber falsch. Der Klimawandel mit seinen kostspieligen Folgen für jede Nation und jeden Menschen ist eine unbequeme Wahrheit und ein Thema, das wichtiger ist als jedes andere, mahnt der Independent aus London. Die französische Zeitung Ouest-France stellt fest, Frankreich ist zu einem Backofen geworden. Der klimatische Schock gehört zu einer Reihe von Umbrüchen. In der Summe dürften sich die Franzosen dazu zwingen, die bevorstehenden Präsidentschaftswahlen mit anderen Augen zu betrachten. Diese Wahl wird nicht wie die anderen sein. Und das nicht nur, weil sie vor dem Hintergrund einer zersplitterten politischen Landschaft stattfinden wird. Das war Ouest-France aus Rennes und damit endet die Presseschau. Redaktion Inga Gebauer, Sprecher Joachim Eich.

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9: Die Nachrichten. Bundesverkehrsminister Schnieder hat Kritik an seinem Gesetzentwurf zur Beschleunigung von Bauprojekten zurückgewiesen. Der CDU-Politiker sagte im Deutschlandfunk, man habe in den letzten Jahren zu wenig in die Infrastruktur investiert. Daher müsse man jetzt Gas geben. Man könne nicht Jahre und Jahrzehnte auf Baurecht warten. Mit dem Infrastruktur-Zukunftsgesetz baue man Doppelprüfungen ab und ermögliche zum Beispiel, dass Ausgleichs- und Ersatzmaßnahmen von Dritten durchgeführt werden können. Zur Kritik von Umweltschutzorganisationen, wonach der Naturschutz mit dem Gesetz ausgehöhlt werden könnte, meinte Schnieder, man senke keine Standards, sondern mache die Verfahren lediglich praxistauglicher. Der Bundestag stimmt heute über das Gesetz ab. Mecklenburg-Vorpommerns Ministerpräsidentin Schwesig lobt die Ergebnisse des Bund-Länder-Treffens zur Entlastung der Kommunen. Die SPD-Politikerin sagte im Deutschlandfunk, die Einigung sei eine kleine Revolution. Schwesig gab aber zu bedenken, dass damit noch kein Euro geflossen sei für die etwa 30 Milliarden Euro Mehrkosten, die die Kommunen jetzt schon hätten. Man habe aber beschlossen, dass es dazu Finanzverhandlungen geben solle. Die Länder hatten sich gestern mit Bundeskanzler Merz auf eine Kostenübernahme bei künftigen Gesetzen verständigt, die der Bund nach dem 1. September dieses Jahres beschließt. Es gilt eine Bagatellgrenze von 200 Millionen Euro. Sind die Umsetzungskosten höher als dieser Betrag, übernimmt der Bund 80% der Kosten. In Paris gilt angesichts der Hitzewelle ab heute ein vorübergehendes Alkoholverbot im öffentlichen Raum. Bis zum Sonntagmorgen ist außerdem der Verkauf von Alkohol verboten, wie die Präfektur mitteilte. Von dem Verbot ausgenommen sind Restaurants und Gaststätten. Die Kliniken im Großraum Paris seien bereits voll ausgelastet, erklärte Polizeipräfekt Faure. Es gehe darum, diese von zusätzlichen alkoholbedingten Einsätzen zu entlasten. In Paris liegen die Temperaturen bei bis zu 41 Grad. In Deutschland wurde seit Einführung des Hitzewarnsystems im Jahr 2005 noch nie so früh im Jahr eine Hitzewarnperiode dieser Länge registriert. Wie der Deutsche Wetterdienst in Offenbach mitteilte, entwickeln sich Hitzewellen mit starken oder extremen Wärmebelastungen üblicherweise erst im Hochsommer. Drogenhändler nutzen der UNO zufolge Technologien und die weltweite Instabilität aus, um Länder mit neuartigen Drogen zu überschwemmen. Man beobachte einen beispiellosen Anstieg neuer Drogenarten auf dem Markt, heißt es im Weltdrogenbericht der Vereinten Nationen, der in Wien vorgestellt wurde. Einige davon seien beunruhigenderweise wirksamer oder gefährlicher als zuvor. Weiter heißt es, Produzenten arbeiteten beharrlich an der Erfindung neuer synthetischer Stoffe. Ziel sei, Vorschriften zu umgehen oder den Fund der Drogen zu verhindern. Im Berichtsjahr 2024 seien 5-mal mehr Drogenarten sichergestellt worden als noch 4 Jahre zuvor. 118 Substanzen seien erstmals im Umlauf gewesen. Deutschland stieg laut UNO-Experten in den vergangenen Jahren zu einem der wichtigsten Umschlagplätze für Ketamin in Europa auf. Das Narkose- und Schmerzmittel werde aber auch als Rauschmittel genutzt, oft gemischt mit anderen Drogen. Beim Konsum seien lebensbedrohliche Zustände wie Atemstillstand oder Bewusstlosigkeit möglich. In der für ihre hohen Lebenskosten bekannten US-Metropole New York werden die Mieten von rund 1 Million Wohnungen eingefroren. Dies beschloss das für die Mietregulierung dieser Wohnungen zuständige Gremium. Laut der Entscheidung des Rent Guidelines Board dürfen ab Oktober bei einer Vertragsverlängerung die Mieten nicht erhöht werden. Die Entscheidung gilt als Erfolg für Bürgermeister Mamdani. Der linksgerichtete Politiker hatte sein Amt im Januar mit dem Versprechen angetreten, das Leben in der 8,5 Millionen Einwohnermetropole erschwinglicher zu machen. Abschließend das Wetter. Heiß und sonnig, 31 bis 38 Grad. Im Westen und Südwesten lokal bis 41 Grad. Für weite Teile Deutschlands wird vor extremer Wärme gewarnt. Bitte beachten Sie die Empfehlungen für Hitzetage, unter anderem vom Deutschen Wetterdienst. Morgen im Westen und Nordwesten zeitweise wolkig, ab nachmittags einzelne kräftige Gewitter. Nach Osten und Süden hin sonnig, 35 bis 41 Grad. Die weiteren Aussichten: am Sonntag zunehmend bewölkt, im Tagesverlauf gebietsweise teils schwere Gewitter mit Sturmböen, Starkregen und Hagel. Richtung Osten und Südosten noch länger sonnig und trocken. Höchstwerte 32 bis 41 Grad. Das waren die Nachrichten.
0: Heute vor 45 Jahren wurde in der DDR die letzte Hinrichtung vollstreckt. Ein Kalenderblatt von Wolf Sören Treusch.
10: Ein kahler Raum in der Strafvollzugseinrichtung Leipzig. Zwei Wärter führen den Häftling hinein, Werner Teske. Von hinten schleicht sich der Henker an und schießt ihm mit einer schallgedämpften Pistole ins Genick, ohne Vorwarnung. Unerwarteter Nahschuss heißt die Vollstreckungsmethode. In der DDR gilt sie seit 1968, nachdem es mit dem Fallbeil wiederholt zu Komplikationen gekommen war. Werner Teske ist eines von mehr als 160 Hinrichtungsopfern in der DDR.
11: Teske ist eigentlich eine sehr tragische Figur.
10: Meint Daniela Münkel, Historikerin im Stasi-Unterlagenarchiv.
11: Der hätte in der DDR richtig Karriere machen können, wenn der an der Universität geblieben wäre. Der war ja sehr begabt, war sehr klug. Aber dass er sich vom Ministerium für Staatssicherheit als hauptamtlicher Mitarbeiter hat anwerben lassen, das war offenbar einfach nicht der richtige Beruf für ihn und er ist daran zerbrochen.
10: 1967 beginnt Werner Teske für die Stasi zu arbeiten. Da träumt der Student noch von einer Professur in Finanzökonomie. Schnell steigt er im Geheimdienstapparat auf, wird hauptamtlicher Mitarbeiter der DDR-Auslandsspionage. Er betreut bundesdeutsche Agenten, ist oft selbst im Westen.
11: Zum Beispiel bei der Fußball-Weltmeisterschaft 1974 ist er in der Bundesrepublik oder 1976 ist er bei den Olympischen Winterspielen in Innsbruck mit eingesetzt. Das sind ja alles Sachen, die normale Leute, wo die nicht dran kamen und es nicht machen konnten. Und er fängt dann aber langsam an, diese Westbesuche auch für seine privaten Zwecke auszunutzen.
10: Er bringt Jeans, Parfum und Schokolade für Ehefrau und Stieftochter mit, was verboten ist. Die Schreibtischroutine langweilt ihn. Zu wissen, als Geheimnisträger aus dem Stasi-System niemals wieder herauszukommen, frustriert ihn.
11: Er fängt dann auch an zu trinken und ab 1974 fängt er an, Geld zu unterschlagen. Wirklich große Summen zu hinterziehen und zu unterschlagen. Und es ist eigentlich ein Wunder, dass das nicht aufgefallen ist zunächst.
10: Gleichzeitig beginnt er, geheime Dokumente und Codebücher der Stasi zu Hause zu verstecken. Falls er eines Tages in den Westen fliehen sollte, will er dem bundesdeutschen Geheimdienst Informationen anbieten können. Im September 1980 fallen die unterschlagenen Gelder doch auf. Werner Teske wird verhaftet. Einmal noch darf er sich mit seiner Ehefrau treffen, in einem Haus, das verwanzt ist. Die meisten Wanzen findet er, aber nicht alle.
11: Und macht dann Musik an, denkt, er hat alle Wanzen gefunden und flüstert seiner Frau zu, dass in ihrer Wohnung in einem Schrank dienstliche Unterlagen liegen und dass sie diese, sobald sie nach Hause kommt, umgehend verbrennen soll. Ja, und das hört aber das Ministerium für Staatssicherheit mit. Und jetzt geht es nicht nur mehr um Unterschlagung, sondern jetzt geht es um Spionage.
12: Wir sind nicht gefeit, leider. Dass er mal in Schucht noch unter uns sein kann. Wir sind nicht gefeit, ihr Jenissen, leider.
10: Reagiert Stasi-Chef Erich Mielke auf mögliche Verräter in seinen Reihen, wie Werner Teske.
12: Wenn ich schon jetzt wüsste, dann wird er auf morgen schon nicht mehr leben. Ganz kurz, Prozess. All die Schwafel von Wehen, nicht hinrichten und nicht Todesurteil, alles Chaos, Jenissen.
10: 1979, also ein Jahr vor Teskes Verhaftung, war ein hochrangiger Stasi-Mitarbeiter in den Westen übergelaufen und hatte etliche Ostagenten in der Bundesrepublik auffliegen lassen. Eine Riesenblamage für die Stasi. Daher will Mielke nun ein Exempel statuieren. Das Militärgericht macht kurzen Prozess mit Teske. 9 Stunden dauert die Verhandlung.
13: Ich beantrage den Angeklagten wegen begangener, vollendeter und vorbereiteter Spionage in besonders schweren Fall, in Tateinheit mit Fahnenflucht im schweren Fall zum Tode zu verurteilen und gemäß § 58 Absatz 1 und 3 Strafgesetzbuch die staatsbürgerlichen Rechte für dauernd abzuerkennen.
10: Werner Teske hofft auf ein mildes Urteil, weil er in den Verhören ein umfassendes Geständnis abgelegt hat.
14: Bitte den Hohen Senat mir noch einmal die Möglichkeit zu geben, ein Leben mir einzurichten, in dem ich voll den gesellschaftlichen und gesetzlichen Normen der DDR entspreche.
15: So, Ihr letztes Wort.
14: Ja.
10: Das Gericht verurteilt ihn zum Tode. Staatschef Honecker lehnt sein Gnadengesuch ab. Am 26. Juni 1981 wird Werner Teske durch Nahschuss ins Genick getötet. Er ist das letzte Hinrichtungsopfer in der DDR.
0: Wolf Sören Treusch erinnerte an Werner Teske, der heute vor 45 Jahren hingerichtet wurde.
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16: Mit Andreas Noll am Mikrofon. Guten Morgen. Russlands Krieg gegen die Ukraine verändert die Machtverhältnisse weit über die Front hinaus. In Belarus versucht Diktator Lukaschenko zwischen russischem Druck und ukrainischen Drohungen zu manövrieren. In Tschechien ringen Präsident und Regierung um die Verteidigungspolitik und die Türkei versucht, sich beim NATO-Gipfel in Ankara als strategische Brückenmacht zu inszenieren und greift dafür im Inneren

0: gegen sein Land aktiv eintreten könnte. Vor einer Woche setzte Selenskyj gar ein Ultimatum an seinen belarussischen Amtskollegen Lukaschenko. Er müsse Relaisstationen für russische Langstreckendrohnen innerhalb weniger Tage abschalten. Druck auf Lukaschenko gibt es aber auch aus dem Kreml. Wie gefährlich ist die Lage an der Nordgrenze und wie groß ist Lukaschenkos Handlungsspielraum? Darüber spreche ich jetzt mit unserer Osteuropa-Expertin Sabine Adler. Frau Adler, die Ukraine evakuiert Grenzorte und verstärkt ihre Verteidigung im Norden. Gibt es denn konkrete Hinweise, dass Belarus in den Krieg gegen die Ukraine ziehen will oder umgekehrt, dass die Ukraine Belarus in den Krieg hineinziehen möchte?
1: Also laut Volodymyr Selenskyj forciert Belarus den Bau von Straßen und zum Beispiel Treibstoff- und Munitionslagern entlang der Grenze zur Ukraine. Und man sieht das als potenzielle Bedrohung vor allem für Orte in Richtung Tscherniw oder Kiew. Und das ist das Fazit aus einem Treffen, das Selenskyj hatte mit dem Chef des Auslandsgeheimdienstes. Und deshalb hat er angeordnet, dass in der nächsten Woche ab dem 1. Juli 12 Grenzsiedlungen für die Evakuierung vorgesehen sind.
0: Selenskyj hat Lukaschenko ja auch mit einem möglichen Militärschlag gedroht. Kurz darauf wurden die Signalverstärker bzw. Relaisstationen in Belarus offenbar abgeschaltet, so wie er das verlangt hat. Hat Kiew damit gezeigt, wie verwundbar das Regime in Minsk ist?
1: Also Kiew hat damit gezeigt, dass diese Drohung eine Drohung ist, die wirklich sehr, sehr ernst zu nehmen ist von Lukaschenko. Denn es ist so, dass Belarus im Moment gerade Russland massiv mit Benzin und Diesel aus belarussischen Raffinerien unterstützt. Das liegt daran, dass die ukrainischen Drohnenangriffe ungefähr 30% der russischen Raffineriekapazität zerstört haben. Und wer Belarus jetzt hilft Belarus also, diese Treibstoffkrise in Russland abzumildern. Und damit hat Selenskyj tatsächlich ein Druckmittel in der Hand. Denn Selenskyj hat zu verstehen gegeben, wenn Belarus diese Signalverstärker nicht abschaltet, dann könnten auch die belarussischen Raffinerien ins Visier genommen werden. Und diese Entscheidung, die Signalverstärker jetzt abzuschalten, war im Grunde genommen eine Entscheidung für Russland. Denn Russland braucht Treibstoff. Lukaschenko konnte sich das jetzt überhaupt nicht leisten und konnte das nicht riskieren, da stark darauf zu beharren, dass die Signalverstärker bestehen bleiben, weiter funktionieren und er damit sozusagen seine eigenen Raffinerien opfern würde. Das war nicht machbar und deshalb hat er so entschieden.
0: Ein Signal für Russland, sagen Sie, nach einem Medienbericht droht der Kreml, droht Moskau, Belarus finanzielle Unterstützung zu entziehen, falls es sich nicht stärker am Krieg gegen die Ukraine beteiligt. Wie abhängig ist denn Lukaschenko mittlerweile von Putin? Kann er ihm überhaupt noch widersprechen?
1: Lukaschenko konnte Putin genau genommen noch nie widersprechen, denn Moskau unterhält dieses Regime ja ganz, ganz tatkräftig mit. Zum Beispiel die Treibstoffe, die jetzt verarbeitet werden zu Benzin oder Diesel. Das Rohprodukt Öl kommt aus Russland zu einem Vorzugspreis und hat immer schon den Staatshaushalt in Minsk zu einem ganz, ganz großen Teil gefüllt. Russland ist außerdem ein ganz wichtiger Geldgeber. Kredite und Investitionen kommen hauptsächlich von Russland. Und wirtschaftlich ist es so, es gibt ja europäische Sanktionen gegen die belarussische Kaliindustrie. Da ist Russland auch als Düngemittelabnehmer noch mal zusätzlich gefragt gewesen. Belarus bekommt Aufträge für die russische Armee, meist bei Lebensmittellieferungen oder Uniformen. Betonfabriken aus Belarus stellen Panzersperren her. Belarus repariert russische Ausrüstung, kurzum lieferte optische Geräte, auch das noch. Kurzum, Belarus ist so dermaßen abhängig von Russland, dass es sich einen Alleingang überhaupt nicht leisten kann.
0: Schauen wir noch mal etwas intensiver auf diesen Diktator, der seit mehr als 30 Jahren an der Spitze in Belarus steht. Entscheidet Alexander Lukaschenko ja über eine direkte Beteiligung seines Landes letztlich allein oder spielen hier auch die Armee, der Sicherheitsapparat und eben auch die von Ihnen ja genannten russischen Strukturen in Belarus eine eigene Rolle?
1: Also Belarus ist eine Despotie.

0: der Staatschef entscheidet und kein anderer. Am Ende allerdings, wir ahnen es, hebt oder senkt Putin den Daumen. Und Lukaschenko fürchtet seit Jahren, seit 2014 genau, ein Schicksal wie die Ukraine. Das begann mit der Krim-Annexion. Und der Krieg in der Ukraine hat ihm gezeigt, wie schnell man Opfer von russischer Einflusssphärenpolitik werden kann. Das ist etwas, was er wirklich sehr, sehr fürchtet. Und er macht eine Schaukelpolitik seit Jahren. Er versucht immer wieder Signale in Richtung Westen auszusenden. Auf der einen Seite gibt er sich gesprächsbereit, zum Beispiel wenn es um die Freilassung von politischen Gefangenen geht. Da gab es ja eine ganz, ganz starke Bewegung in dem letzten Jahr. Da hat ein Vermittler oder mehrere Vermittler aus den USA haben bewirkt, dass über 400 politische Gefangene freigekommen sind. Das Ganze war überhaupt nur möglich, weil Lukaschenko damit wirklich massive Geschäftsinteressen verbunden hat. Also Aufhebung zumindest der US-Sanktionen, zum Beispiel gegen die Fluglinie, die staatliche belarussische Airline Belavia, die darf jetzt wieder Ersatzteile für die Boeing-Jets kaufen. Oder eben auch der Düngemittelhersteller, die Kali-Industrie, die sind mit Geschäften in den USA sozusagen mit Deals nach Hause gekommen. Und das sind alles Sachen, die haben überhaupt nichts mit einer politischen Änderung gegenüber den eigenen Bürgern zu tun, etwa einer Lockerung der Repressalien. Die gehen weiter, Gefangene werden weiter auch gemacht. Es geht einzig und allein darum, dieses Regime am Leben zu erhalten und da eben auch teilweise mit westlicher Hilfe.
1: Noch ganz kurz, Frau Adler, am 3. Juli ist der belarussische Unabhängigkeitstag. Da tritt Lukaschenko traditionell öffentlich auf. Glauben Sie, das ist nochmal eine Möglichkeit, seine Position zu klären?
0: Also was wir da erwarten, ist einen stundenlangen Auftritt, der so widersprüchlich in sich ist. Wer Lukaschenko mal reden hat hören, der weiß, dass er einen Satz beginnt und sich in einem Satz vor dem Satzende irgendwie viermal widerspricht. Also von Klärung kann man da wirklich überhaupt nichts erwarten.
1: Deutschlandfunk Osteuropa-Expertin Sabine Adler über die belarussische Pendelpolitik von Diktator Alexander Lukaschenko. Besten Dank.

0: Die tschechische Munitionsinitiative gehört zu den praktischen europäischen Programmen, die der Ukraine helfen, sich gegen Russland zu verteidigen. Prag hat in großem Stil Artilleriemunition auf dem Weltmarkt beschafft und die Lieferung gemeinsam mit anderen EU-Staaten finanziert. Lange galt Tschechien deshalb als einer der entschiedensten Unterstützer Kiews. Doch seit dem Regierungswechsel vor gut einem halben Jahr hat sich der Kurs spürbar verändert. Die neue rechtspopulistische Führung unter Ministerpräsident Andrej Babiš fährt die Ukraine-Hilfe zurück, stellt NATO-Ziele für Verteidigungsausgaben in Frage und streitet nun sogar mit dem pro-westlichen Staatspräsidenten darüber, wer das Land beim NATO-Gipfel in Ankara vertreten soll. Marianne Allweis über einen Machtkampf, der mittlerweile sogar die tschechische Justiz beschäftigt.
1: Präsident Petr Pavel kennt die NATO wie wohl kaum ein Zweiter in Tschechien. Der General AD stand 3 Jahre lang an der Spitze des höchsten militärischen Organs der NATO. Auf 3 Gipfeln hat Pavel Tschechien bereits als Präsident vertreten. In Ankara wollte ihn Premier Andrej Babiš nicht dabei haben, angeblich aus rein praktischen Gründen.
2: Die Regierung ist für die Außenpolitik verantwortlich. Sie ist für den Haushalt verantwortlich und daher wurde die Entscheidung so getroffen.
1: Regierungschef Babiš wollte die Delegation aus Außen- und Verteidigungsminister leiten und den Verbündeten selbst erklären, warum sein Land den Verteidigungsetat nicht erhöht, obwohl die Vorgängerregierung dies beschlossen hat. Stattdessen sollen in diesem Jahr nicht einmal 2% des Bruttoinlandsprodukts für Rüstung ausgegeben werden. Die eigenen Haushaltsnöte seien wichtiger, sagt Babiš. Die Ukraine-Hilfe hat der Milliardär gekürzt, die Munitionsinitiative seines Landes für Kiew wollte er beenden. Sie wird nun doch fortgesetzt. Setzt aber ohne tschechische Finanzmittel. Deutschland ist auch in diesem Jahr der größte Geldgeber. Präsident Pavel hatte dies alles kritisiert, aber versprochen, der rechtspopulistischen Regierung in Ankara nicht in den Rücken zu fallen. Tschechien ist seit 1999 Mitglied der NATO. Bei allen Treffen des Verteidigungsbündnisses leitete der Präsident die Abordnung aus Prag. Mit einer Ausnahme, als Amtsinhaber Miloš Zeman schwer krank war. Monatelang hatte Pavel erfolglos mit der Regierung verhandelt. Am Ende reichte er eine Kompetenzklage ein. Laut der tschechischen Verfassung sei er als Präsident berechtigt, das Land im Ausland zu vertreten.
2: Es ist meine Pflicht, die Befugnisse des Präsidenten nicht nur in vollem Umfang auszuüben, sondern auch zu verteidigen. Nicht um meinetwillen, sondern um aller Präsidenten und Präsidentinnen willen, die nach mir kommen werden.
1: Das tschechische Verfassungsgericht verpflichtete Premierminister Babiš, den Präsidenten zum Gipfel reisen zu lassen. Die Richter sahen Eile geboten, da die Akkreditierungsfrist an diesem Freitag endet und entschieden per einstweiliger Anordnung. Das endgültige Urteil wird in einigen Monaten erwartet. Nach Ansicht von Außenminister Peter Matzinka hat Präsident Pavel der Regierung den Krieg erklärt. Die Klage bezeichnete der Chef der Motoristenpartei als Putsch.
2: Peter Pavel hat die Situation dramatisch eskalieren lassen, sodass eine Beilegung dieser Streitigkeiten nicht in Frage kommt. Die Lobbyistengruppe rund um den Präsidenten unternimmt eine weitaus umfangreichere Aktion. Es geht nicht nur um den NATO-Gipfel, sondern darum, die verfassungsmäßige Ordnung in Tschechien gewaltsam zu verändern.
1: Die Opposition fordert den Rücktritt des Außenministers. Sie hält den Streit für dessen Rachefeldzug, weil Pavel einen Verbündeten von Matzinka, einen umstrittenen Ex-Rennfahrer, nicht zum Minister ernannt hatte. Premier Babiš jedoch braucht die rechtslibertären Motoristen als Koalitionspartner. Der frühere Agraroligarch kämpft gegen Vorwürfe, seinen Interessenkonflikt als Politiker und Unternehmer doch noch nicht gelöst zu haben. Ohne Immunität als Premier droht ihm außerdem eine Verurteilung wegen Betrugs mit EU-Subventionen. Die Entscheidung des höchsten tschechischen Gerichts akzeptiert Babiš. Der Präsident ist nun doch für den NATO-Gipfel angemeldet und will die Delegation anführen. Der Außenminister sieht das anders. Trotz des Punktsiegs des Präsidenten ist der Machtkampf noch nicht beendet.
0: Der Machtkampf zwischen der tschechischen Regierung und Staatspräsident Pavel zeigt, wie schwer es Europas NATO-Staaten bisweilen fällt, gegenüber Washington und Moskau geschlossen aufzutreten. Der Beitrag aus Prag war das von unserer Korrespondentin Marianne Allweis.

0: Die Türkei versucht sich seit dem russischen Überfall auf die Ukraine als Vermittlerin zwischen Kiew und Moskau. Sie hält den Kontakt zu beiden Konfliktparteien und war bereits Gastgeberin von Verhandlungen. In einigen Tagen wird Ankara nun zum Schauplatz des NATO-Gipfels. Dort will Staatspräsident Recep Tayyip Erdogan sein Land einmal mehr als unverzichtbare Brückenmacht präsentieren. Während die türkische Hauptstadt für die internationale Bühne herausgeputzt wird, wächst im Inneren der Druck. Demonstrationen werden verboten, Straßenhunde eingesammelt, zahlreiche türkische Journalisten vom Gipfel ausgeschlossen. Ab Sonntag gilt sogar ein zweiwöchiges hartes Demonstrationsverbot in der Hauptstadt. Benjamin Weber über Ankara im Ausnahmezustand der Diplomatie.
1: Die Vorbereitungen laufen in Ankara. Auch das türkische Fernsehen berichtet. Damit die Menschen sicherer unterwegs sind, montieren wir diese Leitplanken hier. Wir haben sehr viel zu tun. Abends machen wir Überstunden. Wir arbeiten ständig mit voller Kraft weiter. Und so werden zurzeit Straßen erneuert, Bäume beschnitten und Wände verschönert. Zum NATO-Gipfel soll die Hauptstadt gut aussehen. Im internationalen diplomatischen Austausch nimmt Ankara heute eine immer wichtigere Stellung ein. Mit dem wachsenden Einfluss der Türkei intensivieren sich auch die internationalen Kontakte in unserer Hauptstadt. Das sagte Staatspräsident Erdogan, als er pünktlich zum Gipfel einen zweiten Hauptstadtflughafen eröffnete. Anders als Esenboğa Airport liegt der neue Ankara Airport innenstadtnah. Ein Flughafen für Staatsgäste soll es werden. Nicht alle sind begeistert. Einen zweiten Flughafen brauchen wir nicht, sagt dieser Mann in einer Umfrage im türkischen Fernsehen. Ein anderer pflichtet bei. Ich bezweifle, dass die Stadt sowas gebraucht hat. Wir wissen doch alle, warum dieser Flughafen hergerichtet worden ist. Für den NATO-Gipfel, Anfang Juli. Am 7. und 8. Juli treffen sich die Staats- und Regierungschefs der NATO in Ankara, im Präsidentenpalast, dem Amtssitz von Staatspräsident Erdogan. Der Palast wird weitläufig abgesperrt. 70.000 Sicherheitskräfte werden im Einsatz sein, wenn Macron, Meloni und Merz anreisen. Und US-Präsident Trump. Dass der zuletzt sehr NATO-kritische US-Präsident wirklich teilnimmt, ist schon vorab ein Erfolg für den Gastgeber Erdogan. Er rief mich an und sagte, die USA müssen dabei sein. Ich komme nur aus Respekt für Präsident Erdogan. In Ankara wollen die europäischen Staaten das Verteidigungsbündnis stärken und die Unterstützung der Ukraine vorantreiben. US-Präsident Trump aber beklagt fehlende Unterstützung im Irankrieg und fordert mehr Militärausgaben. Würden die USA im Zweifel wirklich ihre Verbündeten verteidigen? Diese Frage schwebt über allem. Die Türkei genießt gestiegene Aufmerksamkeit. Ihre Rüstungsindustrie wird für die Verteidigungskraft Europas gebraucht. Auch ihre Vermittlung könnte auf dem Gipfel gefragt sein, erklärt Hüseyin Diriöz, ehemaliger türkischer Botschafter bei der NATO, der ARD. Die Spannungen zwischen den USA und Europa zu überwinden und die Solidarität erneut zu bestätigen, darin läge der größte Erfolg dieses NATO-Gipfels. Doch aktuell produziert der Gipfel vor allem negative Schlagzeilen. So wurden in Ankara mehr als 200 Menschen unter Terrorvorwürfen festgenommen. Unter ihnen sind laut Medienberichten Gewerkschafter, Anwälte und politische Aktivisten. Die Menschenrechtsorganisation Human Rights Watch erklärt, die türkische Regierung wolle kritische Stimmen mundtot machen. Am Donnerstag wurde bekannt, dass die NATO zahlreichen Medienschaffenden aus der Türkei die Akkreditierung für den Gipfel verwehrt hat. Erol Önderoğlu von Reporter ohne Grenzen erklärt, es seien vor allem unabhängige und regierungskritische Redaktionen wie T24 und Sözcü betroffen. Die Ausgrenzung eines so großen Teils der Medienlandschaft ist in keiner Weise akzeptabel. Eine Sprecherin der NATO erklärte, man sei bei der Bewertung von Journalisten auf die Gastgebernation angewiesen und stünde deswegen mit den türkischen Behörden in Kontakt. Von Sonntag an herrscht in Ankara ein Versammlungsverbot im ganzen Stadtgebiet. Es gilt für knapp 2 Wochen. Kleine Oppositionsparteien wollen zum Gipfel dennoch gegen das Vorgehen der Regierung protestieren.
0: Die Türkei präsentiert sich beim NATO-Gipfel als diplomatische Brückenmacht, doch der Ausnahmezustand in Ankara zeigt zugleich die andere Seite der türkischen Politik: strikte Kontrolle und wenig Raum für Kritik im Inneren. Der Beitrag war das von Benjamin Weber.

Tag für Tag, gleich nach den Nachrichten mit meiner Kollegin Luisa Mayer und unter anderem einem Zwischenbericht zum Missbrauch im Bistum Essen. Die Missbrauchsvorwürfe gegen den früheren Kardinal Hengsbach haben sich offenbar erhärtet. Am Mikrofon von Europa heute war Andreas Noll. Kommen Sie gut durch den Tag.

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1: Uhr die Nachrichten. Drogenhändler nutzen der UNO zufolge Technologien und die weltweite Instabilität aus, um Länder mit neuartigen Drogen zu überschwemmen. Man beobachte einen beispiellosen Anstieg neuer Drogenarten auf dem Markt, heißt es im Weltdrogenbericht der Vereinten Nationen, der in Wien vorgestellt wurde. Im Berichtsjahr 2024 seien 5-mal mehr Drogenarten sichergestellt worden als noch 4 Jahre zuvor. 118 Substanzen seien erstmals im Umlauf gewesen. Ziel der Produzenten sei, mit den neuen Arten Vorschriften zu umgehen oder den Fund zu verhindern. Deutschland stieg laut UNO-Experten in den vergangenen Jahren zu einem der wichtigsten Umschlagplätze für Ketamin in Europa auf. Das Narkose- und Schmerzmittel werde aber auch als Rauschmittel genutzt, oft gemischt mit anderen Drogen. Beim Konsum seien lebensbedrohliche Zustände wie Atemstillstand oder Bewusstlosigkeit möglich. Die Regierung in Australien will rund ein halbes Jahr nach der Einführung des weltweit ersten Social-Media-Verbots für Kinder nachbessern. Premierminister Albanese sagte dem Sender ABC, ein Schwerpunkt sei, die Internetaufsichtsbehörde mit mehr Befugnissen auszustatten. Seit Dezember sind Plattformen wie Instagram, Facebook und TikTok in Australien gesetzlich dazu verpflichtet, Nutzer unter 16 Jahren zu sperren oder deren Registrierung zu verhindern. Einer kürzlich veröffentlichten Studie zufolge nutzten allerdings 3 Monate nach Inkrafttreten des Verbots noch 85% der Australier im Alter von 12 bis 15 Jahren weiterhin soziale Medien. Ein Großteil der Nutzer umging die Vorgaben, indem sie bei den Netzwerken ein höheres Alter angaben oder bei der Registrierung ein Bild einer älteren Person nutzten. Die Regierung und die Behörden in Australien haben bereits rechtliche Schritte gegen mehrere Plattformen angekündigt. Im Bundestag läuft zur Stunde die abschließende Debatte über das von der schwarz-roten Bundesregierung auf den Weg gebrachte Gesetz zur Beschleunigung großer Bauvorhaben. Der Gesetzentwurf sieht vor, Verfahren für Autobahnen, Schienen und Wasserwege schneller durchzuführen. Das soll auch für Verkehrsprojekte im Rahmen des schuldenfinanzierten Sondervermögens von 500 Milliarden Euro gelten. Umweltschutzorganisationen kritisieren, dass wesentliche Verkehrsinfrastrukturen künftig im überragenden öffentlichen Interesse liegen sollen. Sie befürchten eine Aushöhlung des Naturschutzes. Bundesverkehrsminister Schnieder sagte vor der Bundestagsdebatte im Deutschlandfunk, man habe in den letzten Jahren zu wenig in die Infrastruktur investiert, daher müsse man jetzt Gas geben. Mit dem Gesetz baue man Doppelprüfungen ab und ermögliche zum Beispiel, dass Ausgleichs- und Ersatzmaßnahmen von Dritten durchgeführt werden könnten. In der für ihre hohen Lebenskosten bekannten US-Metropole New York werden die Mieten von rund 1 Million Wohnungen eingefroren. Dies beschloss das für die Mietregulierung dieser Wohnungen zuständige Gremium. Laut der Entscheidung des Rent Guidelines Board dürfen ab Oktober bei einer Vertragsverlängerung die Mieten nicht erhöht werden. Die Entscheidung gilt als Erfolg für Bürgermeister Mamdani. Der linksgerichtete Politiker hatte sein Amt im Januar mit dem Versprechen angetreten, das Leben in der 8,5 Millionen Einwohnermetropole erschwinglicher zu machen. In Paris gilt angesichts der Hitzewelle ab heute ein vorübergehendes Alkoholverbot im öffentlichen Raum. Bis zum Sonntagmorgen ist außerdem der Verkauf von Alkohol verboten, wie die Präfektur mitteilte. Von dem Verbot ausgenommen sind Restaurants und Gaststätten. Die Kliniken im Großraum Paris seien bereits voll ausgelastet, erklärte Polizeipräfekt Faure. Es gehe darum, diese von zusätzlichen alkoholbedingten Einsätzen zu entlasten. In Paris liegen die Temperaturen bei bis zu 41 Grad. Abschließend das Wetter. Heiß und sonnig. 31 bis 38 Grad, im Westen und Südwesten lokal bis 41 Grad. Für weite Teile Deutschlands wird vor extremer Wärme gewarnt. Bitte beachten Sie die Empfehlungen für Hitzetage unter anderem vom Deutschen Wetterdienst. Morgen im Westen und Nordwesten zeitweise wolkig, ab nachmittags einzelne kräftige Gewitter. Nach Osten und Süden hin sonnig, 35 bis 41 Grad. Die weiteren Aussichten. Am Sonntag zunehmend bewölkt, im Tagesverlauf gebietsweise teils schwere Gewitter mit Sturmböen, Starkregen und Hagel. Richtung Osten und Südosten noch länger sonnig und trocken. Höchstwerte 32 bis 41 Grad. Das waren die Nachrichten.
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2: Mit Luisa Mayer. Guten Morgen. Wie spontan kann ein Ja-Wort am Altar sein? Ziemlich spontan, sagt die evangelische Kirche und lädt heute in ganz Deutschland kurz entschlossen ein, sich ohne viel Tamtam und Heiratsstress kirchlich trauen zu lassen. Gleich ein Thema hier in den Informationen aus Religion und Gesellschaft. Außerdem stellen wir Ergebnisse einer gestern veröffentlichten Zwischenstudie vor. Die Forschenden werten Missbrauchsvorwürfe gegen den verstorbenen Essener Kardinal Hengsbach als gut belegt. Und es geht um die Frage, wie weichgespült ist der Buddhismus in Deutschland?

0: Wer heute heiratet, kann sich den Termin garantiert gut merken. Es ist ja der 26.06.26. Und die evangelische Kirche bietet deswegen heute an 350 Orten Heiraten für Spontane an. Ob in einer Kneipe oder der Stadtkirche. Mitbringen muss man nur die Trauurkunde vom Standesamt, den Perso, und einer von beiden muss evangelisch sein. Den Trauspruch kann man bei Bedarf auch schnell in einem Automaten ziehen. Dieses Event heißt einfach heiraten. Für die katholische Kirche wäre so eine Spontanaktion undenkbar. Die Ehe zwischen Mann und Frau hat als Sakrament ein besonderes Gewicht und Paare können sich in Kursen gründlich auf die Ehe vorbereiten. Daraus spricht, die beiden Konfessionen haben ein ziemlich unterschiedliches Verständnis von der Trauung. Michael Hollenbach mit einem evangelisch-katholischen Heiratsvergleich.
1: Liebe Andrea, willst du Matthias als Geschenk aus Gottes Hand annehmen?
2: Ja, mit Gottes Hilfe.
3: Ja, mit Gottes Hilfe.
4: Bundesweit bietet die evangelische Kirche heute am 26.06.26 Trauungen für Kurzentschlossene an. So auch in Hannover in einer Kneipe.
5: Ich glaube, es ist die Besonderheit zu sagen, ich gehe an einen Ort, der ganz im Leben ist, in meinem Leben ist. Das ist ein normaler Ort und danach sitze ich da mit meinen Freundinnen und Freunden zusammen und feiere das noch ein bisschen.
4: Claudia Meyer arbeitet als Pastorin bei Sozusegen, einer evangelischen Agentur, die Menschen begleiten will, die vielleicht bei Taufe, Hochzeit oder Beerdigung neue Wege gehen wollen.
5: Durch die viel stärker individualisierte Gesellschaft, dadurch auch, dass der Markt der Rituale pluraler geworden ist, hat sich einfach die Situation verändert und Menschen bringen mehr ihre eigenen Vorstellungen ein und es ist mehr so eine Art gemeinsamer Weg auf Augenhöhe.
4: Zu der Kneipentrauung können sich Paare vorher anmelden, sie können aber auch ganz spontan vorbeikommen.
5: Dann gibt es ein kurzes Vorgespräch, in dem man sich so ein bisschen kennenlernt und auch so wirklich nochmal guckt, was ist heute euer Anliegen? An welcher Stelle im Leben steht ihr gerade? Also da kommen Menschen, die sind vielleicht gerade verlobt und wünschen sich einen Segen. Und dann gibt es aber natürlich auch Paare, die sind 50 Jahre verheiratet und sagen, damals haben wir nicht kirchlich geheiratet, weil das damals ökumenisch an unserer Gemeinde nicht ging oder was auch immer. Ja? Und dieses Angebot, das passt jetzt zu uns.
4: Die Paare müssen für die kirchliche Kneipentrauung bereits standesamtlich verheiratet sein. Claudia Meyer hat die Erfahrung gemacht, dass sich hier niemand aus einer Bierlaune heraus trauen lässt.
5: Wenn zwei Menschen kommen und sagen, wir wünschen uns Gottes Segen für unsere Liebe, dann nehme ich doch diesen Wunsch ernst. Und ich habe es persönlich noch nie erlebt, dass ich das Gefühl hatte, das ist jetzt hier irgendwie banal oder sowas.
4: Ein Live-Musiker bietet bei der Pop-Up-Trauung eine Playlist an, aus der sich die Paare Songs aussuchen können. Und auch an einen Trauspruch ist gedacht, erläutert Pfarrer Stefan Lackner.
6: Da gibt es zum Beispiel die Möglichkeit, sich einen auszuwählen. Es gibt auch so Automaten, die Kapseln haben und man kann dann sozusagen eine Kapsel drehen und kriegt durch Zufall einen schönen Trauspruch und der wird dann genommen.
4: In dem Automaten dreht sich eine Art Best-of-Trausprüche. Zum Beispiel, die Liebe hört niemals auf. 1. Korinther 13, Vers 8. Einen Trauspruch aus einem Kaugummiautomaten?
5: Ich würde es nicht riskieren, ehrlich gesagt.
4: Charlene und Mathis Heinecke haben im vergangenen Jahr geheiratet, katholisch.
7: Ich könnte das jetzt nicht ziehen, weil für mich ist es wirklich wichtig, dass ich eine Verbindung dazu habe.
4: Die 27-jährige Charlene Heinecke arbeitet als Gemeindeassistentin in einer katholischen Pfarrei. Sie ist eigentlich eher ein Fan von kirchlichen Events. Aber bei einer Trauung?
7: Ich würde es halt einfach nicht wegen des Events machen wollen. So. Also da bin ich noch so ein bisschen am Struggeln mit mir selber, weil ich schon finde, dass die kirchliche Ehe eine sehr, sehr besondere Bedeutung hat.
4: Denn im Katholizismus gehört die Ehe zu den 7 Sakramenten. Der Erfurter Professor für Liturgiewissenschaften Benedikt Kranemann über den besonderen Charakter der katholischen Trauung.
8: Man könnte sagen, ein Rechtsakt, in dem sich Braut und Bräutigam im Angesicht der Kirche die Treue versprechen und sich sozusagen aufeinander verpflichten, bis dass der Tod sie scheidet.
4: Dieser Rechtsakt, diese Trauung gilt aber, im Gegensatz zur evangelischen Kirche, bei den Katholiken nicht für queere Paare. Charlene und Mathis Heinecke haben auch einen kirchlichen Ehevorbereitungskurs gemacht. Früher waren diese Kurse verpflichtend. Die Kurse standen lange in dem Ruf, dass hier die katholische Sexualmoral, zum Beispiel kein Sex vor der Ehe, propagiert werden sollte. Doch das hat sich längst geändert. Matthias Heinicke.
9: Es geht nicht darum zu erklären, wie Ehe funktioniert, sondern es geht vor allem darum, einen Umgang miteinander zu finden und eben, wie man Kommunikation auch gestalten kann.
4: Die Sozialpädagogin Beate Brod bietet diese Kurse in Hannover an. Im Zentrum stehe die Kommunikation der Paare.
10: Wir wissen ja, dass viele Ehen scheitern an Kommunikation. Es entstehen Missverständnisse sehr schnell. Und wir wollen den Paaren ein Werkzeug mitgeben, oder das heißt mehrere Werkzeuge. Wir beschäftigen uns mit dem Zusammenhang von Gefühlen und Bedürfnissen. Wir gucken uns nochmal so kleine Konflikte in der Beziehung an. Und wir beschäftigen uns auch mit den 5 Sprachen der Liebe. Und da merken wir so, gibt es ganz viele Aha-Erlebnisse.
4: Mittlerweile kommen vor allem Paare in die Kurse, die in Polen, Spanien oder Italien heiraten wollen. Denn in diesen Ländern ist die Ehevorbereitung verpflichtend. Beate Brod wünscht sich auch mehr deutsche Paare.
10: Das ist tatsächlich schade. Die meisten wissen da auch gar nichts von, beziehungsweise stellen sich irgendwie was ganz Kirchliches vor. Und unsere Erfahrung ist aber immer, dass die Paare so bereichert und neugierig auch auf ihr gemeinsames Leben nochmal losgehen. Und das ist eigentlich schade, dass das so wenig wissen, dass es die gibt.
4: Zurück zur evangelischen Aktion Einfach heiraten. Heute wollen sich Carina und ihr Mann im Kerzenschein in der hannoverschen Marktkirche trauen lassen, der großen gotischen Backsteinkirche im Zentrum. Sie haben schon vor 6 Jahren standesamtlich geheiratet.
11: Wir dachten irgendwie, ja, das passt, weil wir wollten damals eigentlich schon kirchlich heiraten, aber hat dann wegen Corona alles nicht gepasst. Und jetzt haben wir jetzt gesagt, oh ja, das passt zu uns. Wir wollten jetzt nämlich keine große Feier mehr irgendwie machen und machen das tatsächlich jetzt ganz alleine, nur wir beiden dann den Tag. Die Oma und Opa passen auf die Kinder auf.
4: Und die hannoversche Innenstadtkirche als Trauort passe wunderbar.
11: Da haben wir uns tatsächlich das allererste Mal getroffen vor der Marktkirche. Als wir uns kennengelernt haben, waren wir da am Weihnachtsmarkt verabredet. Und dann haben wir gesagt, ja, das passt dann.
4: Die Trauung heute am 26.06.26 zelebriert Pastor Stefan Lackner.
6: Ja, das ist ja der Gag der Sache, die Schnapszahl zu nutzen.
4: Er ist im Kirchenkreis Hannover zuständig für besondere Events, wie zum Beispiel die Candlelight-Trauung. Eigentlich eine fast normale Heirat.
6: Es gibt den Einzug mit Orgelmusik, mit dem Hochzeitsmarsch. Es gibt eine Psalmlesung, ein Gebet zur Trauung, die Frage, ob sich beide füreinander entscheiden, den Ringtausch und dann den Segen zur Trauung. Das ist doch wie eine kirchliche Trauung.
4: Allerdings ein bisschen wie am Fließband. In einem separaten Raum werden die Paare zu einem kurzen Vorgespräch begrüßt. Dann bleibt für die Zeremonie jeweils ein Zeitfenster von 25 Minuten, bevor der Hochzeitsmarsch für das nächste Paar erklingt. In der katholischen Kirche wären solche Pop-up-Hochzeiten im Moment wohl nicht denkbar.
0: Ein Bericht von Michael Hollenbach über Heiratsevents.

0: In den Kirchen gibt es sehr viele Bischöfe, die nachweislich Missbrauchsfälle vertuscht haben. In einigen wenigen Fällen waren Bischöfe aber mutmaßlich selbst die Täter. Einer von ihnen ist Franz Hengsbach. Er war Bischof von Essen und wurde sogar zum Kardinal ernannt. Hengsbach ist 1991 verstorben. Und Forschende haben die Missbrauchsvorwürfe gegen Kardinal Hengsbach nun untersucht und gestern erste Ergebnisse vorgestellt. Mindestens 3 Fälle sehen die Forschenden als gut belegt an. In diesen Fällen soll Hengsbach sexualisierte Gewalt gegen minderjährige Mädchen ausgeübt haben. Jonas Panning berichtet, wie die Studie das Bild des Kardinals verändert.
1: Wir haben eine geschichtliche Stunde erlebt. Das altersgraue Münster in Essen am Hellweg hat einen neuen Glanz bekommen. Das Bistum Essen ist gegründet.
2: Der 1. Januar 1958 war ein historischer Tag. Franz Hengsbach wurde in das Amt des Bischofs eingeführt. Es war gleichzeitig die Geburtsstunde des Bistums Essen. Der gebürtige Sauerländer Hengsbach hatte zu diesem Zeitpunkt einen steilen Aufstieg hinter sich. Nach dem Krieg organisierte er die Lebensmittelverteilung, gründete Netzwerke, holte 1949 den Katholikentag nach Bochum. Hengsbach war jahrzehntelang hoch angesehen, trug einen Kohlesplitter in seinem Bischofsring als Zeichen der Verbundenheit zur Region. Im September 2023 machte das Bistum Essen erstmals Vorwürfe des sexuellen Missbrauchs gegen Hengsbach öffentlich. Eine Statue, die bis dahin an den 1991 verstorbenen Geistlichen erinnerte, wurde abgebaut.
3: Um kurz nach 7 Uhr fuhr ein Laster mit einem Kran am Essener Dom vor, um die mehr als 2 Meter hohe Statue von der niedrigen Mauer zu heben. Mit Haken, Ketten und Seilen wurde sie gesichert,
2: berichtete damals ein WDR-Reporter. Nur wenige Monate später beauftragten mehrere Bistümer und katholische Organisationen eine Studie. Historiker und Sozialwissenschaftler aus Hamburg, Berlin und München sollen die Vorwürfe gegen Hengsbach aufarbeiten. Nach einem Interviewaufruf haben sich nach Angaben der Forscher 66 Menschen gemeldet, Zeitzeugen, Hinweisgeber und Betroffene, so Projektleiter David Rüschenschmidt von der Hamburger Forschungsstelle für Zeitgeschichte. Von insgesamt 12 möglichen Missbrauchsfällen seien 5 sehr konkret beschrieben worden.
4: Diese 5 Vorwürfe, denen ich einen hohen Quellenwert beimesse, umfassen 4 unserer Ansicht nach sexuelle Gewalthandlungen und ein Fall meines Erachtens grenzverletzenden Verhaltens, das von den Betroffenen als irritierend empfunden, nachträglich aber nicht als Missbrauch gewertet wurde.
2: Hengsbach, der sich selbst als Hüter der katholischen Morallehre sah, soll sich an Minderjährigen vergangen haben, schon in seiner Zeit als Weihbischof im Erzbistum Paderborn Mitte der 50er Jahre. In dem Zwischenbericht der Studie ist zum Beispiel von einer 16-Jährigen die Rede, die er aufgefordert haben soll, an ihm zu masturbieren. Einer 13-jährigen Firmandin soll er an die nackte Brust gefasst haben. Vorwürfe sexueller Gewalt, die zum Zeitpunkt der mutmaßlichen Tat strafrechtlich jedoch noch nicht relevant waren. Sie zeigten ein anderes, ein erschreckendes Gesicht des Franz Hengsbach, so Studienleiter Rüschenschmidt.
4: Und zugleich würde ich sagen, dass Franz Hengsbach nicht nur als Einzelfall isoliert zu betrachten ist, sondern gleichsam systemisch. Die Akkumulation von Ämtern und Ehrungen, die fehlende institutionelle Kontrolle bischöflicher und klerikaler Macht, die Abschottung gegenüber Kritik und der Nimbus der Unangreifbarkeit.
2: Die Forscher haben neben den Interviews Akten mit mehr als 3000 Seiten ausgewertet, darunter Personal- und Geheimakten des Bistums, dessen Bischof Franz Josef Overbeck hatte schon im Jahr 2011 einen ersten konkreten Hinweis auf den mutmaßlichen Missbrauch von Hengsbach bekommen, diesen jedoch nicht weiter verfolgt. Overbeck gestern bei der Vorstellung des Zwischenberichts:
5: Ich habe die Bedeutung dieses Vorwurfs damals nicht angemessen erkannt, sondern unterschätzt. Und zwar deswegen, weil ich einfach mir nicht vorstellen konnte, dass ein Bischof, dessen Nachfolger ich gerade geworden war, zu solchen furchtbaren Taten fähig ist. Das war eine Fehleinschätzung.
2: 3 Jahre später, 2014, meldete sich ein früheres Heimkind beim Bistum Essen mit einem Hinweis auf Franz Hengsbach als Täter. Nach einem Gespräch nahm der Mann seinen Vorwurf zurück. Erst als sich im Jahr 2022 eine Frau an das Bistum wandte, wurden die Vorwürfe öffentlich. Das dauerte jedoch noch ein Jahr. Zwischenzeitlich wurde eine Missbrauchsstudie veröffentlicht, in der Hengsbach als Beschuldigter fehlte. Zum Umgang des Bistums mit den Vorwürfen sagte Johannes Norport, Mitglied des Betroffenenbeirats der Deutschen Bischofskonferenz:
6: Das ist aus der Sicht von Betroffenen ein Kernproblem. Wer gegenüber unabhängigen Forschenden nicht vollständig offenlegt und ebenso konsequent wie barrierefrei Zugang zu allen Informationen und Quellen aktiv unterstützt, betreibt nicht Aufarbeitung, sondern, so leid mir das tut, nicht das hier sagen muss, Imagepflege.
2: Im Herbst 2028 soll der Abschlussbericht über die Vorwürfe gegen Franz Hengsbach vorgestellt werden.
0: Gestern wurden erste Ergebnisse einer Studie vorgestellt, die Missbrauchsvorwürfe gegen den Essener Kardinal Hengsbach bestätigt. Jonas Panning berichtete.

0: Der Kern, die zentrale Botschaft des Buddhismus ist sicher der Glaube an Erleuchtung, an Befreiung vom Leiden der Welt. Doch genau dieser spirituelle und durchaus auch radikale Kern scheint im Buddhismus, wie er hier in Deutschland oft verstanden wird, oft zu verschwinden. Hinter Deko-Buddha-Figuren aus Plastik, Räucherstäbchen, Achtsamkeitsmarketing und zweifelhaften Gurus. Vor genau dieser Entwicklung warnt der Buddhist und Autor Hans-Günther Wagner in seinem Buch »Morgenlicht über dem Abendland«. Sven Arnert hat mit ihm und der Hamburger Buddhistin Annette Hecker über diese Entwicklung gesprochen.
1: Wer heute nach dem Buddhismus sucht, begegnet ihm oft als Heilsversprechen gegen den Stress. Achtsamkeit als Reparaturkit für den überforderten Alltag. Doch die Rezeption begann in Deutschland als intellektuelles Befreiungsprojekt. Ende des 18. Jahrhunderts entdeckten Gelehrte eine Vernunftreligion als Alternative zum Christentum. Heute diagnostiziert Hans-Günther Wagner eine bedenkliche Entkernung. Die Philosophie der Befreiung drohe zum psychologisierten Konsumgut zu schrumpfen. Eine Entwicklung, die schon in den 1960er Jahren begann. Wagner lebte 15 Jahre in China, ist selbst bekennender Buddhist und versteht sich als kritischer Publizist, der die buddhistische Lehre jenseits von Institutionen und Dogmen betrachtet.
2: Also mit den 60er Jahren hat sich diese Achtsamkeit ja in einer sehr vereinfachten Form auch im Westen etabliert. Kabat-Zinn und andere Psychologen haben das entdeckt in seinem Nutzen für die praktische Übung bei der Heilung psychischer Krankheiten, aber auch beim Entwickeln von Kreativität, dass es einfach wichtig ist, innezuhalten, sich seines Körpers bewusst zu sein, die Atemfunktion zu beobachten, auf seine Gedanken zu achten. Und damit einher ging natürlich gleichzeitig eine gewisse Kommerzialisierung und eine Trivialisierung dieser Lehre. Plötzlich wurde sie als Instrument der Leistungssteigerung und der Effizienzverbesserung auch im Arbeitsleben eingesetzt und nicht mehr als das, was es für Buddha eigentlich war, ein religiöser Erlösungspfad, um sich vom Leid der Welt zu befreien.
1: Übrig bleibe ein Buddhismus Light, der vor allem die Behaglichkeit des Augenblicks pflegt. Dabei ist Achtsamkeit im ursprünglichen Buddhismus weit mehr als ein bloßes Entspannungswerkzeug.
2: Ja, ein ganz wichtiges Element im Buddhismus ist die Achtsamkeit. Das hat der historische Buddha schon gelehrt und es gibt ein Sutra von ihm, wo eigentlich auf wenigen Seiten durch eine Übung der Achtsamkeit die ganze buddhistische Lehre klargelegt wird. Vereinfacht heißt das, man soll sich bewusst sein, was gerade geschieht. Beim Atmen sein, die Gedanken beobachten, die aufsteigenden Gedanken, wie sie wieder verschwinden und dann nach dem suchen, was dahinter steckt. Das ist eigentlich der Kern der Lehre. Die Idee dahinter ist, indem man immer größere Bewusstheit erlangt, kann man diese Welt verlassen durch sehr lange, jahrzehntelange Übung.
1: Doch diese radikale Tiefe, jahrzehntelanges Üben bis zur Befreiung, schreckt viele ab. Statt selbst zu graben, sucht man schnelle Autoritäten. Die Aktivisten der 1968er mussten feststellen, dass viele ihrer Utopien gescheitert waren. Sie ersetzten Marx und Lenin durch tibetische Gurus. Wagner warnt davor, hinter der glänzenden Achtsamkeitsfassade die dunklen Seiten von Abhängigkeit und Machtmissbrauch zu übersehen.
2: Vorher wurden halt die Idole der 68er, hingen die Lenin- und Marx-Bilder an den Wänden, die wurden angebetet und plötzlich wurden dann die tibetischen Gurus in weinrot gekleidete Meister verehrt, mit allen Problemen, die das hat, so die Suche nach idealisierten Vaterfiguren.
1: Dieser sogenannte Guruismus ist jedoch ein Phänomen, das von der ursprünglichen Lehre Buddhas weit entfernt ist. Während Buddha darauf verzichtete, einen Nachfolger zu ernennen und stattdessen die Lehre selbst als Autorität setzte, rückte später, besonders im tibetischen Buddhismus, die Figur des Taumaturgen ins Zentrum.
2: Also anstelle der Autorität der Texte und der ursprünglichen Buddha-Worte tritt plötzlich eine Person, die dann zur großen Identifikationsfigur wird. Und damit sind natürlich allen Formen von Missbrauch Tür und Tor geöffnet. Und es waren in den letzten Jahren immer wieder Berichte an die Öffentlichkeit gekommen über Missbrauchsskandale von Frauen im sexuellen Bereich bis hin zu höchsten Würdenträgern, der 17. Karmapa, der schon als Stellvertreter des Dalai Lama gehandelt wurde. Und das ist natürlich ein System angeboren, das absolutes Vertrauen fordert und wo ein Fehler nie beim Meister selbst liegen kann, sondern wenn was schief geht, wird immer der Schüler oder die Schülerin verantwortlich gemacht.
1: Wagner plädiert für einen postguruistischen Buddhismus, der Autonomie und kritisches Denken als Korrektiv nutzt. Viele buddhistische Gruppen in Deutschland haben allerdings noch ein weiteres Problem: Es gibt kaum Nachwuchs.
2: Wenn man heute sich buddhistische Gruppen in Deutschland anschaut, da sieht man das Gros der Anhänger, sind die Menschen so um die 60 plus graue Häupter und eigentlich die Jugend kommt nicht mehr so recht mit, weil dieses utopische Element heute nicht mehr so in der Form da ist.
1: Wagner bezieht sich hier nicht auf von zugewanderten Buddhisten besuchte Klöster und Pagoden, sondern auf von Deutschen geleitete Konvertitenzentren, vorwiegend Theravada- und Zen-Gruppen. Einigen dieser Zentren gelingt aber doch ganz gut, neue Menschen anzusprechen. Ein Beispiel: der Einführungskurs Stadtpraxis im buddhistischen Stadtzentrum Hamburg-Altona. Dort arbeitet Psychologin Annette Hecker als Kursleiterin. Schon lange setzt sie sich mit Buddhas ursprünglicher Lehre auseinander.
3: Ja, die Stadtpraxis ist ein Kurssystem, das beginnt mit einem Einführungskurs, die so Grundlagen mit verschiedenen Meditationsmethoden und auch so Basics der buddhistischen Lehre vermittelt und auch dazu da ist, für die Teilnehmenden zu entscheiden, ist das wirklich das Richtige für mich? Und es geht ja eben darum, in Treue zu dieser ursprünglichen Lehre, wir sind nämlich im Theravada-Buddhismus, dem Frühbuddhismus verankert, also in Treue zu dieser ganz ursprünglichen Lehre des Buddha, die sich auf seine Lehrreden auch bezieht, gleichzeitig eine Praxis zu entwickeln, die für ein modernes westliches Großstadtleben passt.
1: Die Suchenden sind oft Menschen im Berufsleben, die unter Stress leiden, aber auch einen tieferen Mangel an spiritueller Beheimatung erleben.
3: Das sind oft Menschen, die eben noch berufstätig sind, vielleicht auch Kinder haben und einfach über Belastung und auch Stress klagen. Und zum anderen aber, es gibt schon auch viele, die wirklich einen Mangel erleben, weil sie eben sich in der Tat in keiner Religion irgendwie mehr heimisch fühlen und gleichzeitig aber spüren, es fehlt mir was. Also diese spirituelle Dimension, sage ich jetzt mal. Und das kann man oft gar nicht so genau benennen, merkt aber im Lauf der Zeit dann, ach so, das war es, was mir gefehlt hat.
1: Dieser Ansatz zielt auf ein erkanntes Erleben, das weit über bloße Entspannung hinausgeht. Für Hecker ist der Weg nach innen kein spiritueller Selbstzweck. Sie versteht ihre Praxis als Teil eines engagierten Buddhismus. Dieser führt konsequent aus dem reinen Ruhen aus sich selbst heraus und stellt die Frage nach der Verantwortung in einer zerrissenen Gesellschaft. Es geht um eine Haltung, die Hecker aus Liebe gegen den Strom nennt. Eine Gesprächspraxis, die auch vor der Reflexion über den Zustand der Demokratie nicht zurückweicht.
3: Da werden wir aus einem Input heraus, in dem Fall geht es wirklich um, wie gefährdet ist die Demokratie hier in Deutschland. Das hat jetzt nicht unmittelbar was mit Buddhismus zu tun und doch sind wir aufgerufen, finde ich, uns da auch zu äußern.
1: Der Buddhist und Autor Wagner plädiert dafür, eine wache Alltagsethik aus Geduld und Mitgefühl zu leben.
2: Wir werden im Buddhismus, wenn wir uns damit befassen, vieles entdecken, was man auch im Christentum oder in der westlichen Philosophie finden kann. Aber wir werden auch das andere entdecken und diese Entdeckung des anderen ist auch wichtig. Und insofern habe ich einen gewissen Optimismus, dass jenseits dieses organisierten Buddhismus und all seiner Verhärtung und dogmatischen Verkrustungen, also dieser ganze buddhistische Ideenkorpus, was über die Jahrhunderte überliefert wird, dass das auch noch das Potenzial besitzt, um in einer globalisierten Lebenswelt Menschen Hilfe und Orientierung zu geben.
1: Vielleicht liegt das wahre Morgenlicht gar nicht über dem Abendland, wie es die Denker der Aufklärung im 18. Jahrhundert einst erhofften. Es leuchtet vielmehr dort, wo die Lehre nicht zur Flucht vor der Welt dient, sondern zur klaren Präsenz im Hier und Jetzt.
0: Zwischen Achtsamkeitstrend und Erlösung, wie sich der Buddhismus in Deutschland verändert hat, darüber berichtete Sven Ahnert. Das war Tag für Tag für heute und diese Woche. 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Mein Name ist Luisa Mayer. Schön, dass Sie zugehört haben.

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1: Zehn Uhr die Nachrichten. Zunächst die Übersicht. Im Prozess um den Anschlag auf den Weihnachtsmarkt in Magdeburg ist der Täter zu lebenslanger Haft verurteilt worden. Die EU will wehrfähigen Ukrainern die Flucht vor dem Krieg im Land erschweren. Deutschland ist laut dem jüngsten UNO-Drogenbericht einer der wichtigsten Märkte für Ketamin in Europa. Die Meldungen im Einzelnen. Wegen des Anschlags auf den Weihnachtsmarkt in Magdeburg ist der Angeklagte zur Höchststrafe verurteilt worden. Das Landgericht Magdeburg verhängte unter anderem wegen Mordes eine lebenslange Haft und stellte die besondere Schwere der Schuld fest. Damit folgten die Richter der Forderung der Generalstaatsanwaltschaft. Der 51 Jahre alte Angeklagte war am 20. Dezember 2024 mit einem Mietwagen über den belebten Weihnachtsmarkt gefahren. Dabei starben 6 Menschen, mehr als 300 wurden verletzt. Laut Generalstaatsanwaltschaft handelte der Angeklagte.
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2: In Klagenfurt finden zum 50. Mal die Tage der deutschsprachigen Literatur statt. 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
3: Kann es sein, dass es wirklich so ist? Frag mit vielen Grüßen, dein Franz.

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1: Die Jury diskutiert und am Ende wird gekürt. Die SiegerInnen stehen am Sonntag fest.
2: Und damit herzlich willkommen zu diesem Doppeljubiläum.
1: Am 2. Lesetag live aus Klagenfurt. Einen wunderschönen guten Morgen hier aus Klagenfurt. Wir freuen uns sehr, dass Sie heute wieder mit dabei sind, live auf Dreisat am 2. Lesetag beim Bachmann-Wettbewerb.
2: Auch von mir ein herzliches Willkommen, auch an die, die hier alle im Garten sitzen, vor dem ORF-Landesstudio Kärnten in Klagenfurt und im Studio. Wir haben gerade schon gesagt, wir freuen uns total, dass zu diesem Doppeljubiläum so besonders viele Menschen gekommen sind, so besonders viel hier los ist.
1: Die ersten 5 Autorinnen und Autoren haben gestern ihre Texte bereits gelesen. Heute geht es weiter mit den nächsten 5. Ich mache mich gleich wieder auf den Weg zur Jury und zu den Lesenden in den Saal. Und in der Zwischenzeit werfen wir einen Blick auf den gestrigen ersten Lesetag. Bis gleich.
3: Die 50. Tage der deutschsprachigen Literatur. Das war der erste Lesetag. Fiona Sironitsch las aus Mikrobieller Befall.
4: Vera beugt sich vor. Im Lichtkegel der Stirnlampe sehe ich die Spitze eines dicken Bleistifts, dahinter Wand. Sie beugt sich dahin, wo ich die schwebenden Sporen vermute, und paust ab, was sie erkennen kann, was sich Stück für Stück von beiden Seiten aufs Papier überträgt. Erst als ich huste, schreckt sie auf, als hätte sie schon wieder vergessen, dass ich da bin.
5: Ich würde sagen, das ist ein klassischer Text der österreichischen Literatur, egal wo sie herkommen, das ist österreichische Literatur.
6: Ich habe mich irgendwann gefragt, sind das wirklich Räume oder geht es um psychische Innenräume, die hier beschrieben werden?
7: Ich finde den Text überhaupt nicht überzeugend konstruiert. Ich finde ihn banal und langweilig.
3: Kurt Prödel las aus Portweinfleck.
8: Ich drücke mit dem Daumen auf Erstberatung. Ein Formular öffnet sich. Name, Adresse, Geburtsdatum, Geschlecht, E-Mail, Telefonnummer, die üblichen Pflichtfelder. Ich tippe alles ein, aber danach geht es nicht mehr weiter. Ein Feld ploppt auf. Für die ärztliche Ersteinschätzung benötigen wir 3 aktuelle Fotos Ihres Gesichts. Frontal, links, rechts. Neutraler Ausdruck, Augen offen, ohne Filter, ohne Bart.
7: Ich finde diesen Beitrag auf sehr vielen Ebenen sehr gelungen. Zunächst mal weiß ich es zu schätzen, dass er eine Portion von Selbstironie enthält, die er gekonnt dosiert einsetzt.
9: Das Interessante an dem Text ist ja auch, dass er eine Folie hat. Und das ist die Scham im Grunde, die Auseinandersetzung mit einer bestimmten Form von Scham, die durch diese Blicke der anderen und auch durch den eigenen Blick immer wieder aufgerufen wird.
10: Also für mich war das ja gar nicht, der Fleck ist die Hölle oder die fremde Nation, sondern er führt eigentlich Krieg gegen seine eigenen Gedanken, weil er das glaubt, was die anderen schreiben.
11: Ich schätze vieles, was darin handwerklich gemacht wird. Ich schätze auch die wirklich irgendwie angenehme Ironie darin. Und an irgendeinem Punkt gehe ich raus und denke mir, ja.
12: Okay.
3: Johanna Reisinger las aus Die Rosen blühen, die Sonne scheint, die Erde dreht sich. Nur Maria ist unglücklich.
13: Maria, eine Fatalistin, schlägt das in rotes Leder gebundene Tagebuch zu, nimmt einen Schluck Kaffee und schaut aus dem Küchenfenster. Jetzt ist alles anders. Aber draußen blühen die Rosen, scheint die Sonne, dreht sich die Erde. Na dann, guten Morgen, sagt der Moderator im Radio. Guten Morgen, sagt Maria zu ihrem Frühstückstisch, steht auf und stürzt sich vom Balkon.
10: Ich finde, der Einstieg ist wirklich hervorragend.
5: Das ist Comedy. Das ist wirklich Comedy. Die Art und Weise, wie diese Comedy hier vorgelesen worden ist, war grandios. Das war super.
14: Ich meine, ich finde das Wort Groteske schon auch ganz gut. Ja? Und natürlich auch die gewisse Absurdität, die gleich am Anfang schon ist. Aber selbst dort würde ich mir ja erwarten, eigentlich, dass dann irgendwas passiert damit.
15: Man könnte sich anspruchsvollere Gegnerschaften suchen als das Dorf, wo man herkommt. Das ist, finde ich, relativ einfach.
3: Kinga Tod las aus Ostblock-Mädel.
16: Sind wir etwa wütend? Und ziemt es sich, die Hand zu beißen, die uns füttert? Natürlich sind wir wütend. Egal, ob gerechtfertigt oder nicht, denn wer zum Teufel will schon seine Heimat verlassen, ihr Ahnungslosen, und hier wie ein verdammter Papagei mit diesem Ostakzent herumstammeln, wenn die Hand uns auch noch eine runterhaut. Heilige Seele. Danke.
6: Der Text hat mich extrem beeindruckt, vor allem auch, wie er es schafft, diese Atmosphäre sowohl aufzubauen und dann aber zu halten.
9: Die Mehrsprachigkeit, die Polyphonie, die Heterogenität und so weiter und so fort, das finde ich, hatte eine klarere Direktion im Text selber gebraucht. Wie diese Politik, die politische Wut zu verstehen ist im Text selber.
14: Ich finde nämlich auch, dass er deswegen gar nicht unbedingt ein wütender Text ist, das ist ein Sehnsuchtstext.
17: Das ist vielleicht nicht jetzt jedem zugänglich, aber das ist so der Moment, wo man früher beim Bachmann-Preis vielleicht mal rausgegangen ist, um sich einen Kaffee zu holen oder so.
10: Ich meine
17: die Kombination und wie hier darüber geredet wird. Und ja, wenn ihr das... Ja,
15: aber kann ich da mal einen Versuch machen?
14: Kann man das jetzt noch mal irgendwie am Text?
17: Ja, mein Kriterium war, es ist nichts
14: Kaffee
17: Neues.
14: Trinken ist
17: ja, es ist nichts Neues.
5: Wenn man diese Gegenwart an dem Text nicht wahrnimmt, dann sollte man wirklich besser Fondsmanager werden.
3: Slata Rochal las aus: Es ist die Leichtigkeit, die den Herrn am Tisch von der Putzfrau unterscheidet.
18: Erwin schreibt im Liegen E-Mails. Das ist ein schöner Text, aber ich bin ehrlich kein Klagenfurt-Text. Ich texte mit autofiktionalen Marken, sind ziemlich abgeschmiert, und bitte streiche die Clowns und die bellenden Hunde. Er trinkt den Wein aus, klassische Veltliner Würze mit feinem Schmelz und gelbem Fruchtaroma, ruft einen Autor in Leipzig an. Na, das haben wir doch super hingekriegt. Und den Manfred in Malaysia per WhatsApp, der ist ihm noch so manches schuldig. Vielen Dank.
9: Der Text hat gewissermaßen eine Idee, und diese Idee ist die quasi ironische Spiegelung des Literaturbetriebs. Das hat gewisse Gag-Momente, wie zum Beispiel eben den finde ich, sehr gelungenen Schlussmoment. Ich denke, der Text hat allerdings ein großes Problem, er ist zu brav.
6: Es ist ja ein Text über den Tod des Autors, und deshalb finde ich es auch sehr, sehr konsequent, dass die Autorin gegangen ist. Der Text soll alleine für sich stehen.
17: Ich kann nicht glauben, dass du das auch noch verteidigst. Man kennt die Regeln des Bewerbs, und ich meine, so schlimm sind wir nun auch nicht.
5: Naja.
14: Ich gehe hier immer traumatisiert
17: raus. Ja. Du kommst hier schon traumatisiert rein.
2: Und wir haben noch eine Info zu der Autorin, die gestern zuletzt gelesen hat, zu Slata Rochal. Denn der Vorwurf steht im Raum, dass einige Passagen ihres Textes bereits vor ihrer gestrigen Lesung auf der Homepage ihres Verlags öffentlich zugänglich gewesen sein sollen. Unser Justizian Rias Suri erklärt, was das bedeutet.
19: Ja, einen schönen Vormittag. Die Statuten regeln in eindeutiger Weise, dass ein Autor, eine Autorin,

0: heute Lena Schette, Ozan Zakaria Keskinklic und Seraina Kobler. Und mittags, da treffen wir uns dann hier wieder. Und da begrüße ich den österreichischen Schriftsteller Franz Sobel, zugeschaltet von einer griechischen Insel, auf der er gerade einerseits Urlaub macht, aber auch für sein nächstes Buch recherchiert. Sie erfahren dann mehr. Jetzt aber erstmal zu dir, Peter, in den Saal.
1: Danke, Cecile. Ja, hier im Saal geht's jetzt vorwurfslos weiter. Ich begrüße ganz herzlich alle, die hier im Saal sind. Schön, dass Sie da sind. Und ich darf Ihnen jetzt die Jury vorstellen, die in den nächsten Stunden diskutieren wird. Und zwar Thomas Stressle. Er ist Literaturwissenschaftler an der Uni Zürich und der Kunsthochschule Bern. Er ist Kritiker im Schweizer Literaturclub und Präsident der Max-Frisch-Stiftung an der ETH Zürich. Zuletzt ist sein Buch Fluchtnovelle im Surkamp Verlag erschienen. Gestern war er dankbar, dass sich ein Text die Freiheit einer Mandarine in der Plastikdose genommen hat und er hat zugegeben, ich sollte mich nicht in österreichisch-ungarische Angelegenheiten einmischen. Guten Morgen, Thomas Stressle.
2: Guten Morgen.
1: Wir begrüßen Mara Delio. Sie ist Herausgeberin der Literarischen Welt und Leiterin des Feuilletons der Welt am Sonntag. 2017 war sie Jurorin beim Deutschen Buchpreis. Gestern war sie überrascht von der lakonischen Komik durch die Unerreichbarkeit der Hausverwaltung und hat es für problematisch empfunden, dass der Schimmel am Ende eines Textes für wahnsinnig viel zuständig war. Guten Morgen, Mara Delio.
3: Guten Morgen.
1: Wir begrüßen Laura De Weck. Sie ist Dramatikerin, Moderatorin des Schweizer Literaturclubs und zuletzt war sie Jurorin und Jurysprecherin des Deutschen Buchpreises. Gestern hat sie viele starke erste Sätze entdeckt und mochte es, wenn die Maria der Vergangenheit der Maria der Gegenwart entgegenfährt. Tja, wer mag's nicht? Guten Morgen, Laura De Weck. Neben ihr sitzt Jury-Vorsitzender Klaus Kastberger. Er ist Universitätsprofessor für neuere deutschsprachige Literatur und Leiter des Literaturhauses in Graz. Er ist Herausgeber der historisch-kritischen Öden von Horvath-Ausgabe. Außerdem hat er zahlreiche Bücher über die österreichische Literatur des 20. und 21. Jahrhunderts geschrieben und veröffentlicht. Gestern haben wir über ihn erfahren, dass er sich manisch von Schimmelflecken verfolgt fühlt und er hat postuliert, sobald in einem Text rund Dinge vorkommen, ist es österreichische Literatur. Guten Morgen, Klaus Kastberger.
4: Hallo.
1: Neben ihm sitzt Brigitte Schwenz-Harran. Sie ist Buchautorin, Feuilletonchefin der Furche und organisiert und moderiert Kulturveranstaltungen. Unlängst ist ihr Buch übers Schreiben, Sprechen erschienen, von dem es im nächsten Jahr eine Fortsetzung geben wird. Gestern hat sie bereits im ersten Text des Tages eine kafkaeske Situation entdeckt und von sie war am meisten davon irritiert, dass Putzfrauen nicht im Mittelpunkt eines Textes standen. Guten Morgen, Brigitte Schwenz-Harran.
5: Guten Morgen.
1: Wir begrüßen Mitu Sanyal. Sie ist Schriftstellerin, Kulturwissenschaftlerin und Journalistin. Unlängst wurde sie mit dem Heinrich-Mann-Preis für Essayistik ausgezeichnet. Im September erscheint ihr Antikriegsbuch Nein bei Hansa. Gestern hat sie zugegeben, dass sie sich in einigen Punkten Philipp Tingler anschließen musste und in einem Text hat sie sich fast zu gut an die Hand genommen gefühlt. Guten Morgen, Mitu Sanyal. Und neben ihr sitzt Philipp Tingler. Er ist Philosoph, Schriftsteller und Literaturkritiker, zum Beispiel im Schweizer Literaturclub oder dem Literarischen Quartett. Über ihn haben wir gestern erfahren, dass ihn ein Text nicht abholen muss, sondern auch gerne überfahren kann. Und er stellt klar, wenn man die Debatte verlässt, dann ist die Debatte eben abgesagt. Guten Morgen, Philipp Tingler.
6: Guten Morgen.
1: Ja. Wir sagen hier gar nichts ab, sondern kommen zu unserer ersten Lesung und zu Lena Schette. Sie ist 32 Jahre alt und lebt in Altena in Nordrhein-Westfalen. Seit 2020 studiert sie literarisches Schreiben in Leipzig. Davor war sie als Psychiatrie-Krankenschwester im Ruhrgebiet tätig. 2025 ist ihr Roman Das Schwarz an den Händen meines Vaters bei S. Fischer erschienen. Der Roman hat es auf die Longlist des Deutschen Buchpreises geschafft. Eingeladen zum Bachmann-Preis hat sie Thomas Stress. Ihr Text trägt den Titel Was wir tragen. Wir begrüßen ganz herzlich bei den 50. Tagen der deutschsprachigen Literatur Lena

0: Schette.
1: Ich bin Lena Schette, ich bin Autorin, Literaturvermittlerin und Psychiatrie-Krankenschwester. Also ich glaube, ich habe noch nie so selbstbewusst in meinem Leben gesagt, ich bin Schriftstellerin wie jetzt gerade, und das hat auch gebraucht. Aber trotzdem wohnt auch noch eine kleine Krankenschwester in mir, und ich weiß, dass das hier gerade ein Privileg und ein Zustand ist, der sich ganz schnell wieder ändern kann und dass ich vielleicht bald wieder in der Pflege arbeite. Aber das ist auch gar nicht schlimm, ich war auch total gerne Pflegerin. Wir sitzen gerade in meiner Altstadtwohnung in Erfurt, das ist meine Stadtschreiberwohnung, und ich bin jetzt so seit 6 Wochen hier und habe noch ein paar Monate vor mir.
2: Ich betreue mit das Mailpostfach, das für Lena immer angegeben wird. Und da kommen wirklich von bis die kunterbuntesten Nachrichten rein. Das ist total spannend, was Menschen der Stadtschreiberin mitgeben möchten, was denen wichtig ist. Und wenn man auch einfach 4 Monate hier in den Cafés sitzt, dann lernt man auch die Sorgen, Probleme, Nöte, Hoffnungen, Freuden, Glücksmomente einer Stadt ganz toll kennen.
1: Ich habe ja sowieso so eine große Ostdeutschland-Liebe. Die Leute hier sind ziemlich offen und sehr freundlich, und man kommt total leicht in den Smalltalk, sei es irgendwie am Kiosk oder in der Tram. Und ansonsten mag ich den Kontrast an Erfurt sehr. Also es gibt irgendwie das sehr Schicke mit so fast mittelalterlichen Fachwerkhäusern, natürlich dann auch viel Tourismus, und das alles ist so ein schönes Postkartenmotiv, und dann aber auch das, was rauer ist. Und so alte Industriespaces, die dann für kreative Sachen genutzt werden und für Kultur. Mein Schreiben lebt auf jeden Fall von Begegnung und dem, was ich jeden Tag so auffange und einsammle, und kleine O-Töne und Begegnungen. Und manchmal findet es dann einen Weg in irgendeinen Text, vielleicht nicht jetzt, vielleicht erst in 2 Jahren. Die Romanwerkstatt findet alle 14 Tage statt. Und das ist eine relativ große Gruppe aus allen sozialen Schichten. Und das Einzige, was sie alle gemeinsam haben, ist, dass sie gerade einen Roman schreiben.
3: Also, dass Lena aus dem Psychiatrie-Psychologie-Bereich kommt, ich glaube, das macht definitiv was mit einem. Also gerade wenn man so die extremen Seiten der Menschlichkeit kennengelernt hat, dann kann man daraus ja auch so die Feinheiten ableiten. Sie ist jetzt nicht jemand, der sich extrem so egomäßig in das Geschehen reinbringt, sondern sie gibt die Übung, und dann gibt es aber auch sehr viel Raum.
1: Ja, der Bachmann-Wettbewerb ist ja was, das die Texte ganz stark in den Mittelpunkt stellt. Und ich habe mir das schon viele Jahre vor dem Internet angeguckt und das sehr geliebt. Habe auch schon einmal am Publikum gesessen und habe immer gedacht, wenn ich mal groß bin, dann will ich das auch machen.

was wir tragen. Wir finden zueinander, weil wir die dicksten Mädchen der Schule sind. Der Rest strömt in der Pause Richtung Mensa. Doch wir gehen zur Schultoilette an der Turnhalle, zu der sonst kaum jemand geht. Essen unsere Brote in den Kabinen. Auf dem Klodeckel sitzend, wo die Blicke nicht auf unseren kauenden Mündern ruhen. Eine von uns macht Musik auf dem Handy an und wir tauschen unter der Trennwand Salami gegen Marmelade. Manchmal singen wir ein bisschen mit oder lesen uns gegenseitig unsere Horoskope vor. Wir tragen billige Jeans, die mit der Zeit an den Innenseiten der Schenkel immer dünner werden, bis die Haut hindurchschaut. Und schwarze Shirts, die mit uns wachsen, bis sich entlang der Nähte kleine Löcher bilden. Wenn wir schlank wären, wäre Else die hübschere von uns. Mit ihren hellbraunen Augen und den schönen Zähnen. Auf einen Eckzahn hat sie sich einen Glitzerstein geklebt. Doch so wie wir sind, ist sie die dickere. Wir haben breite Schultern und große Hände. Wir sind größer als die Jungs. Wir können andere Huckepack tragen, meterweit, ohne ins Taumeln zu geraten. Wenn meine Mutter nachts an der Tankstelle arbeitet, sehe ich diese Serie im Fernsehen. Über Menschen, die hunderte Kilos wiegen, die fast daran sterben. Ein Kamerateam besucht sie zu Hause in plattgelegenen Betten und großen verformten Sesseln mit Flecken auf den Polstern, ihre Leiber von dünnen Nachthemden bedeckt. Ihre Kinder bringen ihnen Essen auf Pappgeschirr, stellen die Teller auf ihren Bäuchen ab. Ein Close-up auf ihre nackten Beine, die gedehnte Haut. Dr. Now rettet sie dann, operiert sie, sagt fiese Dinge, wenn sie heimlich essen und am Ende sehen sie eingefallen und krank aus, mit hängender Haut. Das Haar fällt ihnen aus, die Gesichter faltiger als zuvor, aber sie sind dankbar und am Leben. Es gibt Dutzende Folgen. Ich sehe sie in Dauerschleife jede Nacht, schalte rechtzeitig ab, damit der Fernseher kalt wird, ehe meine Mutter heimkommt. Manchmal legt sie die Hand auf die Oberseite. Wenn der Körper mehr tragen muss als das, wofür er gemacht ist, baut er sich um, sagt Dr. Now. Die Knochenstruktur wird dichter, die Füße werden platt, die Gelenke nutzen sich ab, das Herz vergrößert sich. Das ändert sich nie wieder, egal wie viel man abnimmt. Vor Else haben sie Angst. Die lassen sie in Ruhe. Weil sie einmal diesen Streit mit einem anderen Mädchen hatte und es geschubst hat. Das Mädchen ist dann rückwärts in einen Drahtzaun gefallen, hat noch versucht, sich mit der Hand festzuhalten. Es ging herum, Else habe ihr den kleinen Finger abgebissen, habe ihn lachend ins Gras gespuckt. Er sei mit Mühe wieder angenäht worden und bleibe nun für immer taub und kribbelig. Von mir haben sie keine Angst. Also bleibe ich, wo Else ist. Die ersten Jahre ist sie noch eine Stufe unter mir, dann schaffe ich die Versetzung nicht und komme in ihre Klasse. Sie sitzt neben mir in der letzten Reihe und alles wird besser, weil sie ein großes Maul hat, den anderen Dinge auch androht, doch wenn sie die Dinge selten wirklich tut. Ich kneif die nur ein bisschen, sagt sie dann und wir lachen. Und wenn es dann doch sein muss, drückt Else die Leute gegen eine Mauer draußen auf dem Schulhof, stemmt sich mit ihrem Körper gegen ihre Körper, den Unterarm gegen den Hals oder drückt sie auf den Boden. Sie guckt ihn fest in die Augen, sagt kein Wort. Erst wenn sie wegsehen, lässt Else ab, dann laufen sie meistens davon. Ich hake mich bei ihr unter, wenn wir zusammen zur Bushaltestelle laufen. Wir nehmen einen Bus später als alle anderen. Dann stecke ich die Hand in ihre Jackentasche und sie ihre in meine. Ich habe dann nur volle Taschentücher. Sie hat immer ein paar Bonbons. Ich angle mir eines heraus und stecke es mir in den Mund. Else hat gelernt, die Leute von sich fernzuhalten. Wenn sie uns hinterherbrüllen, streckt sie den Mittelfinger in die Luft. Mit der anderen Hand nimmt sie meine und drückt sie, guckt mich an mit diesem Blick, der sagt, keine Sorge, die kommen uns nicht nach. Lässt erst los, wenn wir um die Ecke sind und es still wird. Ich habe gelernt, lustig zu sein und besonders klug, damit sie mir meinen Körper verzeihen. Ich merke mir viele Dinge, ich kann zu allem eine Geschichte erzählen.
Ich mache die dicken Witze, bevor sie es tun. Als Else die Mandeln entfernt werden, kommt sie ein paar Tage nicht zur Schule. An einem Morgen bilden sie am Busbahnhof eine Traube um mich. Danach sind meine Jacke und mein Rucksack schmutzig. Und ich habe eine Schürfwunde im Gesicht. Seitdem sagen wir uns morgens Bescheid, wenn eine von uns nicht kommt. Wenn Else nicht kommt, verabschiede ich mich in der Früh von meiner Mutter, tue, als gehe ich zur Schule. Doch sitze ich auf Bänken hinter die Kirche, höre Hörbücher, unterhalte mich mit alten Frauen, die zum Trauerkaffeeklatsch ins Gemeindehaus gehen, passe draußen auf ihre kleinen, strubbeligen Hunde auf. Die hören nicht und kläffen. Doch irgendwann werden sie ruhig und setzen sich neben mich. Der Imbissbodenbesitzer von gegenüber kennt mich. Er lässt mich meine Thermoskanne umsonst auffüllen mit schwarzem Tee aus dem großen Stahlkessel hinter seiner Theke. Wenn es regnet, fahre ich mit der Regionalbahn herum, verstecke mich auf der Toilette, wenn ein Kontrolleur kommt. Am Nachmittag gehe ich pünktlich nach Hause und erzähle, wie es in der Schule gewesen ist. Ich zerknülle vorher die Sportsachen in meiner Tasche, damit sie nicht mehr frisch gebügelt aussehen. Wenn ich krank bin und meine Mutter mich im Bett bleiben lässt, steht Else ganz leise in aller Früh auf und dreht zu Hause die Sicherung raus und wieder rein, damit die Wecker ihrer Eltern auf Null springen. Sie betreiben einen kleinen Campingplatz am Fluss. Ihr Haus steht in der Mitte. Vom Wohnzimmerfenster kann man alles übersehen, jeden Wohnwagen, den kleinen Spielplatz und die Waschräume. Das Haus ist klein und marode. Über kurze Stromausfälle wundert sich niemand. Wenn sie gegen 9 von allein aufwachen, sagen sie, jetzt lohne es sich für Else nicht mehr zur Schule zu gehen. Else bringt mir bei, dass ich den Leuten nicht ins Gesicht schlagen muss, falls sie mich dann doch noch mal allein erwischen. Ein Schlag aufs Ohr reicht, sagt sie. Dann wird den kurz schwindelig und du hast Zeit wegzulaufen. Ich nicke. Wenn uns die anderen hinterherbrüllen, stelle ich mir vor, wie ich mit einem scharfen Löffel das Fett von meinen Knochen schabe und auf ihre Körper schmiere, wie Lehm. Wie ich es glatt streiche auf ihren Taillen, ihren Bäuchen und ihren Hälsen, bis sie dick und rund sind. Manchmal gehen Else und ich nachts zusammen zum Fluss, wenn niemand sonst da ist. Oft liegen noch leere Dosen am Kiesstrand und Kippenstummel von den anderen. Im Dunkeln ziehen wir uns aus. Ich trage den Badeanzug schon drunter. Es ist ein alter von meiner Mutter. Er ist viel zu klein. Das Wasser ist eine schwarze Fläche. Ich sehe nicht, was unter mir ist, aber ich höre Else neben mir keuchen, während wir rausschwimmen. Manchmal zwickt sie mir in den Schenkel und ich kreische, weil ich denke, es ist ein Fisch. Wir schwimmen, bis wir erschöpft sind. Hier drin bin ich leicht. Danach rubbeln wir uns am Ufer trocken, ziehen unsere Kleider wieder über, laufen in quietschenden Flipflops nach Hause. Manchmal möchte ich klein sein und zierlich. Wie die Frauen in den Filmen, die sich auf die Küchenzeile setzen, während sie plaudern. Die zur Begrüßung am Flughafen hochgehoben und herumgewirbelt werden. Die auf dem Boden sitzen und die Knie nah an den Körper ziehen. Doch bei mir ist dazu vieles im Weg. Ich will, dass man mich aufhebt und wegträgt. Ich kann dich doch wegtragen, sagt Else dann, drückt mich an sich, verschränkt die Hände unter meinem Hintern und hebt mich hoch, so dass meine Zehen ein paar Zentimeter über dem Boden schweben. Dabei lässt sie ein lautes Stöhnen hören und wir lachen los. Meine Mutter und ich wohnen am Dorfsportplatz. Wir putzen die Kabinen, ziehen die Linien nach, fegen den Sand zurück in die Weitsprunganlage, meckern mit den Leuten, wenn sie ihre Hunde ins Gras scheißen lassen. Dafür zahlen wir kaum Miete. Das Haus liegt auf einem kleinen Hügel neben dem Platz. Der Keller ist voller Bälle, Trikots, Gartengeräte und Pokale. Im Vereinsraum im ersten Stock spielen sie am Wochenende Kicker und rauchen bei geschlossenen Fenstern. Von meinem Zimmer aus sehe ich die Leute im Morgengrauen Runden rennen. Manche Männer ziehen ihre T-Shirts aus, kippen sich eine Flasche Wasser über den Kopf. Tagsüber trainieren Kindergruppen. Manchmal hilft meine Mutter aus, wenn ein Trainer krank ist. Ich sehe von oben, wie sie mit dem langsamsten Kind mitläuft.
seine Hand hält, ihm gut zuredet, es anfeuert und beide lachen. Wenn es nicht regnet, kommt abends eine Frau mit einem Rollator. Sie schiebt langsam ein paar Runden, setzt sich immer wieder auf die Sitzfläche und macht eine Pause. Einmal entdeckt sie mich und wir winken einander zu. Man darf einen Hund nicht mit der Hand schlagen, sagt meine Mutter. Dann denkt er, der Mensch ist böse. Wir haben seit Jahren keinen Hund mehr. Mein Vater hat den letzten mitgenommen, als er ausgezogen ist. Wenn sie mich schlägt, rollt sie eine Zeitung zusammen, zieht einen Hausschuh aus und greift nach dem, was sonst herumliegt. Sie treibt mich durch die Wohnung von Zimmer zu Zimmer und ich verstehe früh, dass es eben so lange dauert, wie es dauert. Dass es keine Ecken gibt, in denen man sich vor ihr verstecken, keine Tür, die man vor ihr zuziehen kann und dass sie schnell ist. Irgendwann erschöpft sie sich. Irgendwann ist es genug. Es gibt Tage, da hätte sie Gründe, doch an denen tut sie es meist nicht. Es sind die anderen Tage, an denen sie morgens von der Nachtschicht kommt und sich einen Grund sucht. Aus dir wird mal ein fettes Fabrikweib, schreit sie dann. Ich stelle es mir vor, während ich stillhalte. Dutzende dicke, glückliche Frauen an einem Fabrikfließband mit Schürzen auf den Bäuchen, die sich unterhalten, sich gegen den Lärm anreden, mit offenen Mündern lachen, während sie sich Metallteile hin und her reichen, mit weichen Oberarmen, die bei ihren Bewegungen mitschwingen, bunten Tüchern, die das Haar aus der schwitzigen Stirn halten, wie sie dann irgendwann nach Hause gehen und essen, was sie wollen, kauend vorm Fernseher sitzen, die Füße hochgelegt, zufrieden. Danach ist eine Weile Stille in der Wohnung, bis sie wieder zu mir kommt. Soll ich uns was zu essen machen, Schätzchen? Und ich nicke. Wenn sie mich geschlagen hat, darf ich essen, was ich will. Sie backt Pfannkuchen und wir schmieren dick Nutella drauf. Danach fahren wir Runden auf dem Planiergerät, bis der Sportplatz glatt und hübsch aussieht. Wir schauen ein paar Folgen Grey's Anatomy, bis sie zur Arbeit fährt. Manchmal sehen Leute aus meiner Schule sie am Nachtschalter der Tankstelle, lesen den Namen auf ihrem Schild. Ist das wirklich deine Mutter? Fragen sie am nächsten Tag lachend und behaupten, dass wir einander nicht sehr ähnlich sehen. Sie verdient da nicht viel, doch für jedes abgenommene Kilo bekomme ich 10 Euro von ihr. Einmal esse ich wochenlang nur rohe Paprika und Karotten mit Kräuterquark. Und bald steht mein Schlüsselbein heraus. Ich kann meine Hüftknochen fühlen, wenn ich auf dem Rücken im Bett liege und tief einatme. Wenn ich Hunger habe, denke ich an Dr. Now. In einer Episode darf eine Patientin nach einer Magenoperation tagelang nichts essen. Sie filmt mir Gesicht ganz nah, während sie weint. Dass sie im Grunde nie wieder etwas essen müsse, sagt er ihr. Dass sie die Kalorien für die nächsten 10 Jahre in ihrem Körper eingelagert habe. Dann lässt er sie im Zimmer zurück. Sie schickt ihren Sohn zum Krankenhauskiosk, isst ein paar Cracker und erbricht sie wieder. Als ich die Kilos wieder zunehme, sperrt meine Mutter mich abends aus und lässt mich erst wieder rein, wenn ich genug Runden um den Platz gelaufen bin. Sie steht oben am Wohnzimmerfenster und zeigt mir eine Zahl. Bin ich zu langsam, werden die Finger nicht weniger. Wenn sie anschließend zur Arbeit geht, nehme ich einen ihrer Ohrringe oder ein Armband und werfe es in den Müll. Sie hat ein Kästchen im Schlafzimmer, die Stücke sind noch von ihrer Mutter. Sie sucht stundenlang danach, fährt mit den Händen durch die Sofaritze, geht auf die Knie und schaut unter die Regale, kippt den Beutel des Staubsaugers ins Waschbecken und flucht. Irgendwann ist alles weg. Und ihre Finger und ihr Hals bleiben nackt. Wenn sie ein schlechtes Gewissen hat, nachdem sie mich geschlagen hat, bringt sie mir Sachen mit, die sie in der Tanke aussortieren mussten. Abgelaufene Chipstüten und Eisteedosen, scharfe Kaugummis, die niemand mag. Wir liegen zusammen auf dem Sofa und hören den Radiokrimi ganz laut und wetten, wer es gewesen ist. Meine Mutter hasst meinen Körper, weil ihr eigener ein Leben lang wehgetan hat
Vom Hunger und vom Würgen, von Diätshakes in bunten Pappdosen, vom runden Rennen, von den Corsagen, die ihr Inneres zusammenhalten, noch heute. Wenn ich sie umarme, fühle ich die Metallhaken auf ihrem Rücken. Wenn Männer dich nicht begehren, sagt sie oft zu mir, dann reichen sie dir nicht mal mehr die Hand, wenn du stolperst und vor die Straßenbahn fällst. Dann legt sie die Arme um mich, wiegt mich hin und her, als wäre ich noch ganz klein und küsst mich auf den Scheitel. Dass manche Dinge leichter wären, wenn ich ein Junge geworden wäre, sagt sie manchmal. Es gibt kaum gemeinsame Fotos von uns. Gestern hat sie immer besser ausgesehen als heute. Und so kann sie es irgendwann nicht mehr ertragen, wirft alles in den Papierkorb. Treffen wir Leute von früher auf dem Aldi-Parkplatz, bleibt sie im Auto sitzen, bis sie weg sind. Die sehen, dass ich mich verändert habe, sagt sie einmal. Als ich noch klein bin, fahren wir einmal die Woche in die Stadt. Dort wird sie auf die Waage gestellt und ihr Gewicht wird in ein kleines blaues Heft eingetragen. An manchen Tagen ist es eine gute Zahl. Die Frau an der Waage klebt einen Glitzeraufkleber in ihr Heft und meine Mutter dreht das Radio auf, kurbelt die Fenster runter, singt laut mit, als wir nach Hause fahren. An anderen Tagen wirft sie Sachen nach mir und schließt sich im Badezimmer ein. Irgendwann hört das auf. Vielleicht, weil ich um so vieles größer werde als sie. Ein paar Mal packe ich ihre Handgelenke, wenn sie mich schlagen will, und halte sie einfach fest. Sie zappelt vor mir herum, kommt nicht weg, lässt schließlich ab. Die Frauen in meiner Familie überfällt eine Altersmilde. Eines Morgens klettern sie aus dem Bett und der Krieg ist vorbei. Meine Mutter wird mit den Jahren immer freundlicher, ihre Stimme immer weicher. Als ich ausgezogen bin, besucht sie mich in Kliniken und Wohnungen. Sie bringt mir kleine Geschenke mit und Lebensmittel, wenn ich gerade kein Geld habe. Sie stellt mir Blumen an mein Patientenbett, Ranunkeln, denn die mag ich. Schon lange erinnert sie sich an nichts mehr, will von allem nichts hören, sagt, ich sei ein schwieriges Kind gewesen. Auch an meine Kindheit erinnert sie sich kaum noch, doch plötzlich an ihre eigene. Und dann reiße ich schnell ein Paket Kekse auf, das sie mitgebracht hat, und wechsle das Thema. Plötzlich hat sie etwas Hilfloses, das vorher nicht da war. Und ich helfe ihr, Anrufe zu machen und Dinge zu erledigen. Während wir reden, streicht sie mir über die Schulter, legt die Hand auf mein Knie, stellt sich hinter meinen Stuhl, will mir das Haar flechten, tätschelt meinen Nacken. Doch etwas in mir erinnert sich, jedes Mal, und zuckt zurück. Bald hören wir auf, zur Schule zu gehen. Der Tanzkurs für die Abschlussfeier fängt an, immer mittwochs morgens, Doppelstunde statt Sportunterricht. Nur noch ein Jahr, dann haben wir den Hauptschulabschluss. Else und ich tanzen miteinander. Jede von uns führt mal. Wir machen große, ausladende Schritte, rempeln die anderen an, treten ihnen in die Hacken und lachen, bis der Lehrer uns ermahnt. Wir beginnen uns krank zu stellen. Anfangs nur hin und wieder, dann immer öfter, bis wir fast gar nicht mehr zur Schule gehen. Am Anfang gehen wir noch zum Hausarzt. Ich nehme Abführmittel, damit mein Bauch gluckert, wenn er das Stethoskop anlegt. Er stellt mich auf die Waage, redet von sich schließenden Gefäßen, dass ich so nie älter als 40 werden könne. Ich sage ihm, dass ich mich stark fühle, dass ich fast nie krank bin, dass ich lange Wege laufe, ohne zu schnaufen. Er sagt, dass der Schein trüge. Dann schreibt er mich krank für eine Woche. Danach verzichten wir auf die Krankschreibungen. In der Schule fragt nur selten jemand nach uns. Else beginnt mich mit zu sich nach Hause zu nehmen. Der Campingplatz ist klein, die Wiese ist eigentlich zu weich dafür. Die Betonplatten, auf denen die Wohnwagen stehen, sacken mit jedem Regen ein Stück tiefer ein. Wenn es zu lange regnet, kriecht der Fluss bis in die Vorzelte. Elses Mutter sitzt im Kiosk am Eingang. Sie packt jedem von uns eine kleine Papiertüte mit steinhartem Weingummi, wenn wir kommen.
Elses Vater rennt bei jedem Wetter über den Platz, die nackten Füße in Crocs, repariert Dinge und setzt sich ab und an auf einen Kaffee im Klappstuhl vor den Wohnwagen. »Hallo Mädels«, ruft er, wenn er uns sieht. Manchmal ist auch niemand da, im Winter oft wochenlang nicht. Dann kommen nur die Männer aus dem Dorf hin und wieder zum Trinken, dieselben, die ich vom Sportplatz kenne. Elsa hat einen eigenen Wohnwagen hinter dem Haus der Eltern mit roten Vorhängen und einem blau karierten Sofa, das sich zum Bett umbauen lässt. Wenn wir Schulter an Schulter nebeneinander liegen, passt es genau. Manchmal bleibe ich über Nacht. Wir fahren am Abend mit den Fahrrädern in die Stadt zu McDonald's. Danach liegen wir mit den Papiertüten im Bett, die Getränkebecher in die Ritze zwischen den Matratzen geklemmt. Wir ziehen die Pommes durch das Eis, unsere fettigen Fingerabdrücke bleiben auf den Fensterrahmen und Schränken haften. Der Katalytofen darf nicht die ganze Nacht laufen, sonst ersticken wir oder es brennt, also wird es kalt. Wir ziehen uns die Decke über die Köpfe, rücken nah aneinander, schauen Dr. Now auf dem Handy, verhaken die Beine ineinander, reiben uns die kalten Rücken. Elses Körper ist weich. Keine Kanten, an denen man sich stoßen könnte. Ihr Gesicht ist schmal, sie hat kleine Ohren mit Ringen und Glitzersteckern. Ihre Haut ist blass, mit Sommersprossen um den Mund, aber nicht jetzt im Winter. Ihr Körper ist so anders als meiner, obwohl wir für alle anderen gleich sind. Wenn ich aufwache, schnarcht Else leise neben mir. Das Wasser läuft die Innenseite der Fenster herunter. Ein paar Nacktschnecken kriechen von außen Richtung Dach und ziehen eine Spur. Und unsere Gesichter sind rot und kalt. Wenn ich nachts alleine zu Hause bin, stehe ich im Badezimmer vor dem Spiegel und überlege mir, meine Bauchschürze abzuschneiden. Ich stelle mir vor, wie sie mich auf einer Trage blutverschmiert in die Notaufnahme rollen, wie die Sanitäter zuvor das Abgeschnittene von den blauen Fliesen aufheben und mitnehmen. Vielleicht in einer transparenten Plastiktüte, groß und schwer, als ganzes abgetrenntes Stück. Die Außenseite zart rosa, die Innenseite weiß-gelbliche Knubbel. Sie werden mir meinen Bauch unmöglich wieder annähen. Ich sehe mich im dreckigen Spiegel, drücke die Hand ins Fleisch. Meine Haut ist dort immer ein bisschen kälter als am Rest des Körpers. Nur selten fasse ich meinen Bauch an, selbst beim Duschen nicht, ich sehe nicht mal hin. Oft bleibt eine rote Linie, wo ich den Tag über den Bund meiner Jeans getragen habe. Eng genug, dass mein Bauch eingedrückt wird und die Eingeweide ihm Platz machen. Ich stelle mir eine große, vernarbte, aber flache Fläche nach dem Abschneiden vor, die übrig bleibt. Dann legen die Menschen nah an meinen Knochen, wenn ich sie umarme. Die Dinge wären nicht mehr so weit von mir entfernt. In der Küche ziehe ich jedes Messer einmal aus dem Block, betrachte die Klinge. Nichts scheint passend. Ich sehe, wie sich die Zacken des Brotmessers in mir verkeilen und mache die Augen zu. Später im Bett liege ich zufrieden da und schlafe bald ein. Spare mir die Idee auf. Es ist alles okay, solange die Brust noch über den Bauch hinausragt, sagt mal ein Junge aus meiner Stufe zu mir. Und er küsst mich auf Klassenfahrt, als wir allein im leeren Speisesaal stehen. Es passiert nur das eine Mal. Er drückt die Lippen fest auf meine. Danach sprechen wir nicht mehr darüber.

0: Vielen Dank, Lena Schette, für die Lesung. Und Mara Delius möchte gerne mit der Diskussion beginnen.
1: Ja, gerne. Das ist ein Text, der in seiner Anlage total konventionell ist. Der Text variiert Motive, Szenen, die wir schon in anderen Texten, Coming-of-Age-Texten, Jugendliteraturtexten lesen konnten. Die Außenseiter, hier ist es ein paar Mädchen, die sich verbünden, die geächtet werden. Im Grunde, weil sie einen Makel haben oder einen vermeintlichen Makel, in diesem Fall ihr Dicksein, die Strategien suchen, wie sie aus dieser Vorurteilswelt ausbrechen können, die Konventionswelt verlassen können. Auch das Setting ist sozusagen nichts Neues. Die Schultoiletten, Tankstellen, Dorfspielplätze, Einsamkeit auf Parkplätzen, das ist alles nicht unbedingt neu, außer dass es sich hier um eine Unterschichtsgeschichte handelt. Das ist das eine. Was mich für diesen Text aber einnimmt, ist etwas anderes. Ich finde es überraschend, wie hier in einem absolut lakonischen Tonfall, den Sie auch in der Lesung, finde ich, sehr gut getroffen haben oder haben aufleben lassen, wie in einem absolut lakonischen Tonfall ganz nebenbei in die Ich-Erzählerin eine extreme Form von Fiesheit, Brutalität, Radikalität reinkommt. Ich möchte einen Satz kurz zitieren. Ich stelle mir vor, wie ich mit einem scharfen Löffel das Fett von meinen Knochen schabe und auf ihre Körper schmiere wie Lehm. Ich finde es extrem interessant, wie hier Rache quasi geübt wird an der Mutter, die ja letztlich verantwortlich ist für das Dicksein oder mitverantwortlich zumindest ist für das Dicksein der Tochter. Das Bild, der Text ist, obwohl er so lakonisch ist, extrem bildstark. Dieses Bild der strafenden, schlagenden Hand der Mutter, die plötzlich ohne Ringe ist, ja, weil die Tochter im Geheimen quasi die Ringe, den Schmuck der Mutter versteckt nach diesen ganzen Zwangshandlungen der Mutter, der Tochter gegenüber, bis dann irgendwann die eigentlich dicke Tochter größer und mächtiger wird als die dünne Mutter und ihr nichts mehr anhaben kann. Also diese ganze Motivik der Entledigung und Entleibung bis zum Schluss fand ich hochinteressant.
0: Frau Sanyal, bitte.
2: Ich bin sehr beeindruckt von dem Text. Ich finde, er hat eine unglaubliche Erzählökonomie. Also es ist ja ein Text, der anfängt und irgendwie erhält nicht nur die Spannung, sondern er steigert sie durchgehend. Also er fängt, es gibt einen Spruch von, ich glaube, das ist Alfred Hitchcock, der gesagt hat, ein Film muss mit einer Explosion anfangen und sich von da an steigern. Ich finde, das macht dieser Text durchgehend. Ich finde, er geht einem auch sehr, sehr nah. Also es ist ein Text, der in den Auslassungen unglaublich viel erzählt. Also ich würde auch gerne einen Satz zitieren. Das ist irgendwie, als Else die Mandeln entfernt werden, kommt sie ein paar Tage nicht in die Schule. An einem Morgen bilden sich auf dem Busbahnhof eine Traube um mich. Danach sind meine Jacke und mein Rucksack schmutzig und ich habe eine Schürfwunde im Gesicht. Das ist eine wahnsinnige Erzählökonomie, was da zwischen den Zeilen gesagt wird. Und es ist halt eine große Brutalität in diesem Text, die aber trotzdem mit einer großen Zärtlichkeit erzählt wird. Also, und es ist halt ein Text, wo wir eine Freundschaft zwischen zwei Menschen haben, die ja auch sehr radikal ist, die ja auch gegen eine Dominanzgruppe, eine Dominanzgesellschaft funktioniert. Ich war sehr, sehr beeindruckt von dem Text und ich habe das noch nie gelesen. Also tatsächlich irgendwie, ich habe diese Form von Erzählung noch nie vorher gelesen. Vielleicht haben wir unterschiedliche Literatur gelesen. Ich fand ihn auch nicht konventionell erzählt, sondern ganz im Gegenteil. Ich fand ihn total angemessen erzählt. Normalerweise lese ich Texte und notiere mir immer, ach, hier ist die Konstruktion. Ich habe darin die Konstruktionsschienen nicht gesehen, sondern er war für mich wirklich aus einem Guss. Ich habe dieser Erzählstimme durchgehend vertraut, bis zum Ende.
0: Der Weg, Stresslisch, Wenzharan, Delius, Tingler.
3: Ja, ich bin ebenfalls begeistert. Ich liebe wieder den ersten Satz, Wir finden zueinander, weil wir die dicksten Mädchen der Schule sind. Da ist schon alles gesagt über Körperlichkeit, über die Gesellschaft, über die Freundschaft. Und ich würde sagen, das ist wirklich ihre literarische Superkraft, dass sie etwas sehr klar, sehr nüchtern, sehr einfach erzählen. Aber beim Leser oder bei der Leserin oder bei mir entsteht was sehr Komplexes und Emotionales, obwohl die Sprache einfach und nüchtern gehalten ist. Und ich finde, sie haben noch eine zweite literarische Superkraft. Und zwar, das ist so eine Art, dass unerwartete, radikale Handlungen passieren, wie eben, dass die Tochter den Erbschmuck der Mutter nimmt und einfach wegschmeißt, dass dass die Freundinnen einfach entscheiden, nicht mehr zur Schule zu gehen oder dass die Gewalt der Mutter aus schlechtem Gewissen gibt sie ihr wieder ganz viel zu essen. Und in dieser Erzähllinie so eine dieser radikalen, wie Sie gesagt haben, auch brutalen Handlungen hintereinander, das reißt so diese Hölle auf, in der die Protagonistin sich bewegt. Und dann findet sie aber wiederum diese Strategien, mit dieser Hölle klarzukommen, zu sagen, okay, dann bin ich halt lustig, dann bin ich halt diejenige, die Geschichten erzählt, die Witze reißt. Und was mich zusätzlich auch begeistert hat, ist wirklich diese Freundschaft, diese Beziehung zwischen Else und der Protagonistin. Weil das ist wie eine Art von Liebe, eine Partnerschaft zwischen diesen beiden Frauen, wo die eine die andere beschützt und sagt, ich bin für dich da, ich halte dir die Hand, wir gehen gemeinsam tanzen. Also da ist so eine ganz zarte Nähe, von der man auch nie weiß, ob sie irgendwie in die eine oder andere Richtung kippen kann. Ich finde genauso, auch was schon benannt wurde, diese Bilder, diese unglaubliche haptische Kraft, weil es gibt so viele abgegriffene Bilder schon von diesem Wunsch nach Schlanksein. Wir kennen das aus den sozialen Medien und so weiter. Aber diese Bilder, eben das mit dem Löffel wurde schon vorgelesen, aber auch das andere Bild mit dem Krankenhaus, dass der Bauch abgeschnitten wird und dann wieder zusammengenäht wird, das hat ja fast schon so eine sinnliche, dass man noch die Knubbel, wie die beschrieben werden, und so eine sinnliche Brutalität. Genau.
0: Herr Stressler, bitte.
4: Ja, Konventionalität ist halt immer ein schwieriges Wort. Das Unkonventionelle, um es mal von der anderen Seite anzugehen, für mich an diesem Text ist die unglaubliche existenzielle Wucht, die hinter jedem Wort steht. Und die Einfachheit und die Schlichtheit, mit der hier eine ganz schwierige Thematik verhandelt wird und übrigens auch mit der absoluten Unweinerlichkeit und nicht in einem anklagenden Tonfall, das finde ich wirklich wunderbar. Jede Szene in diesem Text ist anschaulich und aufschlussreich in eine bestimmte Richtung. Also es beginnt schon mit dieser Schultoilettenszene, mit den kauenden Mündern. Das sieht man alles vor sich. Das ist so plastisch geschrieben. Die Kleider, die Jeans, die an der Innenseite dünner werden, die Oberteile, die an den Nähten zu platzen beginnen, die zuerst mitwachsen, aber irgendwann dann eben nicht mehr mitwachsen. Diese wunderbare Beziehung zwischen der Erzählerin und ihrer Freundin, eine wirklich starke, extrem starke Figur, diese Freundin, stark im Wortsinn. Die Mutter übrigens ist auch nicht so eindeutig. Also es gibt auch eine Szene, wo beschrieben wird, wie sie auf diesem Sportplatz dem langsamsten Mädchen hilft, mitläuft, ihm die Hand hält. Also es ist keine eindeutig gezeichnete Mutter. Sie hat liebevolle Seiten, sie hat fürsorgliche Seiten.
3: Sie sagt, und sie darf den Hund nicht schlagen, aber schlägt dann ihre Tochter.
4: Genau, ja. Das ist die ganze Ambivalenz in dieser Figur. Und es ist ein Text, der auch in jedes Extrem geht. Also ich erinnere nicht nur an die Szene mit dem Fettabschaben, sondern auch die Szene, wo ganz am Ende, wo sie sich vorstellt, wie sie sich das Fett abschneidet und wie das dann in Tüten weggetragen wird. Also es ist ein Text, der ohne vordergründig viel Spektakel zu tun in jedes Extrem geht und hinter jedes Wort eine unglaubliche Wucht legt. Und das ist für mich ein Zeichen von großer Literatur.
0: Frau Schwenz-Harrand, bitte.
5: Ja, ich wollte anschließen, dass wegen der Konstruktion, ich glaube, du hast gesagt, dass man die nicht so sieht. Ich finde, die sieht man extrem klar, aber das ist jetzt kein Argument gegen den Text in dem Fall. Ich glaube, so hast du es auch gemeint. Also es ist nicht so, dass ich sage, es ist etwas konstruiert, sondern die Konstruktion trägt ja dazu bei, dass wir dann sagen können, wir trauen einem Text oder wir finden ihn glaubwürdig oder stimmig. Ja? Und ich finde das eigentlich sehr, sehr gut gemacht mit diesem Wir. Wir haben ja eigentlich die Klammer grob in einem Wir, die ja diese Schicksalsgemeinschaft ist, die ja nicht nur eine Gemeinschaft ist, sondern eben auch eine Ausgrenzungsgemeinschaft. Das ist ja das Arge, mit dem fängt es ja an. Das ist ein unheimliches ein ausgegrenztes Wir. Ja? Das Wir sind ja, das mehr Wir sind ja die anderen. Ja? Das ist ja ein kleines Wir, ein ausgestoßenes Wir. Und in dieser Wir-Geschichte drinnen ist ja dann nochmal eine zweite Geschichte, sag ich mal, die mit der Mutter, die zu der ja unheimlich schon viel gesagt worden ist. Und das finde ich sehr gut gemacht. Ich habe mir das jetzt auch angeschaut, sprachlich, weil ich finde immer so, so Sätze wie existenzielle Wucht ein bisschen schwierig, weil das kann ich auch schnell mal behaupten, sozusagen, aber woher, wie wird was hergestellt? Ja? Und was ich spannend finde, ist, dass diese sehr reduzierte Sprache ja ausschließlich im Präsens stattfindet. Ja? Das wirkt natürlich auch unmittelbar. Das hätte man ja auch in der Vergangenheit erzählen können. Ja. Obwohl ja da mehrere Zeitebenen im Text sind, bleibt die Sprache immer im Präsens. Das finde ich extrem gut durchgehalten. Und vor allen Dingen, was wir hier auch sehr oft diskutieren und manchmal auch vergessen zu diskutieren, ist ja die Erzählstimme. Stimmt die? Also ist die stimmig, ist die durchgehalten? Und ich glaube, dass sie bis auf ganz kleine wenigen Ausnahmen durchgehalten ist. Eine Schwachstelle diesbezüglich hätte ich jetzt gefunden, aber das ist jetzt wirklich ein bisschen backmesserisch und sage es jetzt eher nur, um zu belegen, wie sie sonst funktioniert. Das ist, glaube ich, dann erst auf der Stelle, wo auf einmal ein Wissen über die Mutter reinkommt, wo ich nicht weiß, woher kommt das. Ja, also, dass die Mutter ihren Körper hasst, von den Korsagen, die ihr Inneres zusammenhalten, noch heute. Das wären für mich so ganz kleine Indizien, wo ich sage, da wird auf einmal die Erzählstimme verlassen, weil was ich so frappierend an dem Text finde, dass ja das alles aus der Sicht des Ich funktioniert, ja, und genau dadurch also diese Reduziertheit auch reicht. Ja. Ich habe nicht die ganze Zeit auf einmal noch irgendein anderes Allwissen dabei. Wir haben, glaube ich, hier in diesem Bewerb oft Texte, wo das ein bisschen drunter und drüber geht und nicht ganz so klar ist. Und deswegen, also an der Stelle hätte ich gesagt, das ist, kippt ein bisschen raus. Und ich glaube, dadurch kriegt es diese, wie soll man sagen, dadurch rührt es einen auch an. Ja? Vielleicht ist das auch eine Antwort dazu, warum das formal, wie es formal gemacht ist, dass es dann sowas ist, wo du jetzt gesagt hast, existenzielle Wucht. Ja? Würde ich jetzt sozusagen mit einer Formalanalyse mal versuchen. Und ich finde, das funktioniert sehr gut, ja, dadurch.
0: Delius Tingler, Kastberger, Sanyal.
1: Ich ziehe kurz zurück zugunsten von Herrn Tingler.
6: Sie werden es nicht bereuen. ich finde nämlich, dass Herr Stressle in seiner kleinen Ansprache eben diesen Text auf etwas unterkomplexe Art gelobt hat. Ich finde den Text sehr gut, aber ich finde, Mara hat einen Aspekt ganz am Anfang betont, der mich sehr fasziniert an diesem Text. Und das ist für mein Dafürhalten, ist es tatsächlich so, dass dieser Text sehr viele, wenn man so will, konventionelle oder sogar klischeehafte Topoi der Ausgrenzung, beinahe muss man sagen, zitiert. Und dann aber auf eine interessante, und ich möchte schon fast sagen, perfide Weise, diese Figur, die man ganz leicht, und das ist bei einigen auch angeklungen, so als Opfer sehen kann, in ihrer ganzen Ambivalenz und auch in ihrer Menschlichkeit und damit verbunden auch Bösartigkeit stellenweise durchscheinen lässt. Und das ist ja immer noch ein großes Tabu bei all diesen Diskursen, ist die Ambivalenz des Opfers. Oder dass ein Opfer auch mal das Gefühl hat, ich möchte die Leute mit Fett einschmieren, bis sie selber so fett sind.
7: Der Mutter den Schmuck klauen.
6: Dieses Verhältnis zur Mutter, dazu möchte ich auch noch was sagen, dass schien mir auch noch nicht ausreichend gewürdigt, dass was dieser Text hier leistet, ist ja auch hochinteressant in der Verschränkung von der Mutter, Tochter, das ist ja schon mal die Mutterrolle ist sowieso schon mal problematisch in ihrer Verweigerung von Empathie oder Zuneigung oder in ihrer Ambivalenz jedenfalls. Und dann ist ja die Mutter selbst ebenfalls auch noch quasi eine Betroffene im Sinn von gezeichnet durch eine Leidensgeschichte mit ihrem eigenen Körper. Und das sind auch so Topoi, die ich wahnsinnig interessant finde, dass sozusagen man nicht per se Solidarität und Unterstützung erwarten kann. Im Gegenteil, die Mutter projiziert ihren gesamten Hass und ihre gesamte Frustration auf diese Tochter. Mhm. Und dann ist es aber auch noch die Mutter. Es ist nicht etwa irgendwie die dicke Freundin, mit der sie sich auseinandersetzt darüber, sondern es kommt auch noch dieses Mutterverhältnis hinzu. Mhm. Also, kurz gesagt, die im besten Sinne eigenartige Qualität dieses Textes liegt für mich darin, dass er all diese Bilder zunächst mal bedient und dann auf ganz subtile, gänsehautartige Art unterläuft. Mhm. Und das finde ich großartig.
0: Herr Kastberger.
7: Also, man kann sagen, unterkomplex, aber die Stoßrichtung stimmte. Ja.
8: Ich kann bei dem allermeisten mit, was gesagt worden ist zu dem Text. Ich finde das auch sehr interessant, sehr gut gemacht. Auch Ich möchte nur eine kleine Warnung anbringen vor der Selbstergriffenheit, in die wir geraten, diesem Text gegenüber. Dieser Text gehört einer ganz spezifischen Gattung an. Diese Gattung ist Selbsterfahrung, Selbsterkundungsliteratur. Wir alle wissen, die hatten ihren Höhepunkt in den 70er, 80er Jahren in einer völlig anderen gesellschaftlichen Rahmung damals. Also in einer Gesellschaft, die sich selber als emanzipatorisch verstanden hat. Also damals hat man entdeckt, zum ersten Mal in Bildungsschichten, dass es auch noch eine Unterschicht gibt, dass es auch noch Arbeiter gibt, dass es Prolos gibt und dass die alle das Recht haben, Literatur zu schreiben. Und das war sozusagen ein großer Impetus damals. Es hat auch ein berühmter Schweizer Kollege von dir, Adolf Muschk, damals ein Buch geschrieben, Literatur als Therapie.
7: Aber das und die ist ein völlig anderer Zusammenhang.
8: Hallo. Darf ich zwei Sätze fertig machen, bevor du wieder zu deiner Ergriffenheit zurückkehren kannst dann. Ich will nur sagen, also dieses Buch Literatur als Therapie hat einen Zusammenhang hergestellt, dass nämlich Literatur ein Mittel sein könnte, sozusagen selber etwas Emanzipatorisches beizutragen zu der Entwicklung derer, die da geschrieben haben. Und das hat eine große Krux gehabt, das Ganze, weil das sehr oft nicht aufgegangen ist und weil man entdeckt hat, dass Literatur letztlich keine Therapie ist. Also ich warne davor, jetzt plötzlich hier alle irgendwie gut gesettelt, Fondsmanager, Professoren, Moderatoren, plötzlich diese Ergriffenheit zu haben. Da gibt es noch eine Unterschicht und in der Unterschicht ist exzessives Deklinieren. Das ist eine ganz klitzekleine Anmerkung, die mir auffällt. Im Großen und Ganzen bin ich mit euch schon okay. Aber das Pathos sollte sich auch mal ein bisschen selber beobachten, dass hier.
1: Aber die Ergriffenheit bezog sich auch überhaupt gar nicht auf die Form der Unterschichtsliteratur, die Sie dem Text unterstellen, sondern auf die Konstruktion, auf die Brigitte Schönzerrand hingewiesen hat, auf die Philipp Tingler hingewiesen hat, auf die Laura de Weck hingewiesen hat, Thomas Stressler hingewiesen hat.
8: Abnabeln. Das Thema ist ja ganz wesentlich und das ist sozusagen das Thema. Thema ist ja genau das, was uns berührt. Ja.
5: Ich habe ja meinen Hinweis auf die Konstruktion von Pathos wegführen wollen, vielleicht nur als Anmerkung. Ich wollte eigentlich in die Richtung gehen.
6: Ich finde den Text total emanzipatorisch. Ich finde, der Text ist eine Gegenposition zu den landläufigen Debatten, die wir sehen auf diesem Feld. Und die gibt es wirklich, die sind total schematisiert und die werden hier unterlaufen, denen wird hier widersprochen.
0: Ja. Frau Sanyal.
2: Also, es ist tatsächlich... es ist ein sehr mutiger Text. Es ist ein Text, der sich auch sehr sichtbar macht. Aber es ist das Gegenteil von Therapie im Text. Also, und außerdem wäre das etwas, was ich auf jeden Text der Weltliteratur anwenden könnte. Dass es auch immer eine Introspektive gibt. Dass es immer eine Auseinandersetzung mit dem Selbst und der Welt gibt. Natürlich. Und das macht dieser Text auch. Er macht es halt in einer sehr eigenen Form. Aber es ist wirklich irgendwie Selbsterfahrung ist etwas ganz anderes als dieser Text. Da möchte ich wirklich diesen Text sehr, sehr, sehr vor bewahren. Und das würde ja gleichzeitig bedeuten, dass man über bestimmte Themen, also dass ein bestimmtes Thema automatisch nur noch als Selbsterfahrung gelesen werden kann. Und das ist ja total unfair, sondern das würde ja einfach Themen aus der Weltliteratur ausschließen.
0: Herr Stressle, bitte.
7: Ja, ich will nur sagen, also der Bezug zu Muschk und Literatur als Therapie ist irgendwie absurd. Der Bezug zu den 70er Jahren ist auch absurd. Mir den Zustand der Ergriffenheit zuzusprechen, ist auch absurd. Ich bin nicht ergriffen von der Thematik. Ich bin auch nicht ergriffen aus einer privilegierten Position vom Schicksal einer sogenannten Unterschicht. Das ist nicht der Punkt. Ich bin beeindruckt von einer literarischen Qualität. Und ich bin, auch wenn ich vielleicht das vorhin zu einfach gesagt habe, ich bin völlig d'accord. Es ist ein Text, der diese Ambivalenz in diesem Diskurs zeigt. Und der dazu noch es nie nötig hat, das irgendwie auch noch zu erklären. Sondern das überlässt er uns. Das müssen wir herausarbeiten. Und das ist eine enorm große Qualität dieses Textes.
5: Was
7: eine weitere. Diese Ambivalenzen, die Tingler.
5: Nein.
7: Doch, die sind ja nicht drin. Die werden auserzählt, die werden vorgeführt, die werden nicht auf einer Metaebene.
5: Da würde ich jetzt wirklich dagegen sprechen. Also ich glaube nicht, dass ich da was herausarbeiten wird. Das wird erzählt. Ne? Also das
7: wird erzählt, aber alles. Die Ambivalenzen. Also,
2: Also ich finde, es ist auch gar kein Widerspruch zwischen Ergriffenheit und Analyse. Ich finde, beides kann zusammengehen. Wir kommen ja irgendwie in Europa mit diesem, irgendwie müssen dieses interesselose Wohlgefallen, so Kantsche irgendwie, ne, der Verstand irgendwie analysiert, während irgendwie in Indien ist es tatsächlich, wir trinken mit unserem Körper Literatur. Wir nehmen es mit allen unseren Sinnen auf. Das ist halt irgendwie das Wort für Literatur. Kritik.
6: Manchmal sind Texte einfach so gut, dass man nicht zu lange über sie reden sollte.
9: Da möchte ich mich an Finger anschließen, schon wieder. Ich
0: brauche kein Argument. Dann verstehe ich das als Signal.
6: Es war ganz sanft. So.
0: Bedanke mich sehr für die Diskussion. Ja, liebes Publikum, ein Text mit literarischer Superkraft, in dem im ersten Satz bereits alles gesagt ist, der bildstark um die Ambivalenz des Opfers geht, mit sinnlicher Brutalität und Bösartigkeit. Vielen Dank, Lina Schette. Sie können gerne noch was ergänzen, was sagen, wenn Sie möchten.
10: Ich bedanke mich für die Diskussion.
0: Vielen Dank, Lina Schette. Und wir kommen jetzt zu unserer nächsten und zur zweiten Lesung und zu Ozan Zakaria Keskinkelic. Er ist 37 Jahre alt und lebt in Berlin. Er studierte Politikwissenschaften und schreibt Romane, Gedichte, Essays, Kolumnen sowie Radio- und Theaterstücke. 2025 ist sein Debütroman Hundesohn bei Suhrkamp erschienen und unlängst wurde er mit dem Max Frisch Förderpreis der Stadt Zürich ausgezeichnet. Eingeladen zum Bachmann-Preis hat ihn Mara Delius. Sein Text trägt den Titel Vater ohne Sohn. Wir begrüßen ganz herzlich bei den 50. Tagen der deutschsprachigen Literatur Ozan Zakaria Keskinkelic.
11: Letztes Jahr habe ich meinen Schreibtisch verschenkt.
12: Er war höhenverstellbar, groß und breit.
11: Es gab genug Platz für Laptop, Tischlampe, Bücher, für Ordner, Papier und Stifte. Und trotzdem habe ich ihn betrogen mit dem Küchentisch. Das hat er mir übel genommen. Beim Geschirrspülen höre ich Podcasts. Beim Kochen die Voice-Messages, die mir Friends schicken.
12: Ich schneide Gemüse. Ich senke die Finger in Gewürze.
11: So mag Sartre. Und ich tippe Texte mit fettigen Fingern auf meinem Handy ab. Manchmal klingelt es und ich öffne die Tür. Am liebsten esse ich Wassermelone mit Feta-Käse vom Rücken eines schönen Mannes.
12: Lese weiter. Es gibt kein Schreiben ohne das Lesen.
11: Schreiben, das bedeutet, sich ganz nah an die Dinge heranzuwagen und wieder einen Schritt zurückzutreten. Es bedeutet, sich zu bewegen, sich in Beziehung zu setzen, hin und her zu wechseln zwischen Nähe und Distanz, auch zu einem selbst. In der Regel weiß ich am Anfang nicht, worüber ich schreiben werde, was aus einem Text wird und wie ich mich dabei verwandle. Ich schneide und würze, ich mische und brate und ich schiebe alles gierig in den Mund. Schreiben heißt, sich durch Texte zu beißen, sie zu verdauen und zu hoffen, dass das Wort den Körper nicht verlässt, dass sich die Literatur wie Fleisch und Fett um die Knochen webt. Nie verirrt sich eine fremde Socke oder ein Lorbeerblatt unter einem Schreibtisch. Aber am Esstisch, da versammelt sich die Welt. Vor vielen Jahren, mein Kind war ganz klein, da hat es in der Kita auf die Frage, was macht der Papa von Beruf, geantwortet, der Papa, der ist Kochermann und Vorleser. Ich denke, eine bessere Short-Bio kann es nicht geben.
13: Schakr, schakr, schlägt der Regen auf die Dächer, die so dicht beieinander stehen, dass ich von einem Reich ins nächste flüchten könnte, ohne zu fallen. und trotzdem entscheide ich mich zu bleiben. Draußen nehmen Mensch und Tier die Welt zur Arche. Drinnen tropft mir die Sintflut auf die Stirn. Das solltest du unbedingt der Hausverwaltung melden, sagt Azadeh und zeigt auf die Wasserflecken an der Decke. Ich nicke. Baldrian lockt Regenwürmer an, sage ich, und schenke ihr Tee ein. Sie nimmt einen Schluck, verbrennt sich an der Unterlippe und schiebt die Tasse verärgert zurück. Sie seufzt, sie kratzt sich am Ohr, sie richtet ihre Brille. Gleich wird sie predigen, denke ich. Die rechte Augenbraue verrät sie. Immer macht sie sich Sorgen, immer hat sie etwas auszusetzen, dass ich kaum noch aus dem Haus ginge, sagt sie. Dass sie mich selten sehe, dass Anton und die Kinder mich vermissten, dass ich fehlte beim Chor, dass wir uns schon lange nicht mehr verabredeten, zum Kino, zum Café, zum Schwimmen. Ob ich dort angerufen hätte bei dieser Nummer, ob ich mir Hilfe suche, wann ich mir Hilfe suche, warum ich mir verdammt nochmal keine Hilfe suche. Es gibt Dinge, die lassen sich nicht wegtherapieren, denke ich, ohne dass du dich selbst abschaffst. Hör auf, dich zu geißeln, sagt Azadeh und nennt mich Katholik. Schon will ich zur Beichte knien. Azadeh kramt für eine Predigt nach Stift und Papier. Hier, sagt sie, schreib 6 Dinge auf, für die du dankbar bist. Ich seufze. Ich kratze mich am Ohr, ich richte meine Brille. Und weil mich meine rechte Augenbraue verrät, reißt sie mir Stift und Papier aus der Hand und schreibt auf, wofür ich gefälligst nochmal dankbar sein sollte. Für eine große Wohnung mit 4 Zimmern, für mich ganz allein. Für die Möbel darin, die Bücher, die Bilder an der Wand. Und dann auch noch der Balkon und dieser Ausblick. Und für das Geld soll ich dankbar sein. Für die Restaurants, die ich besuche, ohne auf die Preise zu achten. Für die Kleidung, die ich trage. Die schicke Kleidung, die du trägst an deinem schönen, großen, gesunden Körper, sagt sie. Und ich wiederhole, ja. Ich bin dankbar für meinen schönen, großen, gesunden Körper, der geht und sitzt, der fühlt und lebt. Und für dich, sage ich, für dich bin ich dankbar, für deine Freundschaft und hoffe, dass sie endlich schweigt. Das ist so süß, sagt sie, und du bist ganz alleine draufgekommen. Azadeh notiert, die beste Freundin der Welt, und wieder hat sie recht. Niemand sonst bringt mir zum Geburtstag eine Penis-Pinata mit. Sie druckt selbstgemachte Tattoos von meinem Gesicht aus und klebt sie den Leuten an die Arme. Dann zitiert sie Gedichte von Farrokh Farrokhzad. Azadeh hat mir das schönste Wort auf Farsi beigebracht.

Aija, ja, ich treffe ihn. Und jung findet sie ihn, verdammt jung, zu jung, Elijah, mit dem ich über K-Pop und Jim spreche. Azadeh lacht. Er muss wirklich gut im Bett sein, dafür, dass es dir egal ist. Ich könnte sagen, dass es mir gefällt, dass Elijah weder Kafka noch Özlü noch Camus gelesen hat, dass er bei Sisyphus an einen Club denkt. Man muss ihn sich als einen glücklichen Menschen vorstellen. Azadeh sagt, ich tue so entspannt. Dabei hätte ich Angst. Ich hätte Angst davor, einen Mann in meinem Alter zu treffen. Angst davor, abhängig zu sein, schwach zu sein, ja die Kontrolle zu verlieren. Und deshalb wirfst du dich in die Arme eines Jüngeren, sagt sie, mit dem du nichts zu reden hast. Da fühlst du dich groß und stark, sagt sie. Und du magst es, dich zu kümmern. Es sei einfacher, sich zu kümmern, als zuzulassen, dass ein anderer sich um einen kümmert. Ich halte den Mund, um Azadeh nicht zu kränken. Ich sage ihr nicht, dass sie mit Anton zusammen ist, weil sie Angst davor hat, einen Mann auf Farsi zu lieben. Als du Abitur gemacht hast, war Elijah nicht geboren, sagt Azadeh. Er pullerte sich im Kindergarten ein, während du deine Masterarbeit geschrieben hast. Er drückte sich Pickel auf dem Schulklo aus und du hast deine Promotion verteidigt. Azadeh tut wieder so unschuldig, denke ich. Als ob es ihr nicht gefiele, wenn ein schöner junger Mann sie am Nacken packen würde. Tu nicht so unschuldig, sage ich. Sie lacht. Sie sei glücklich mit Anton. Was wolle sie bitte schön mit einem Bubi? Das ist Adultismus, sage ich grinsend. Ach ja, schmunzelt Azadeh. Das letzte Mal hätte ich sie noch Antisemitin genannt, als sie das Wort Malochen benutzte. Ich habe sie nicht Antisemitin genannt. Ich habe sie lediglich darauf aufmerksam gemacht, dass es kein Zufall ist, dass im Deutschen ausgerechnet das jiddische Wort fast immer abwertend gebraucht wird für hartes, schmutziges Schuften. Genauso wie Mischpoke, das eigentlich Familie heißt, aber immer dann verwendet wird, wenn man abfällig über andere spricht. Alles klar, sagt Azadeh. Klären Sie mich auf, Herr Professor. Sie diskriminiert Elijah aufgrund seines Alters. Sie schaut auf ihn herab, sie nimmt ihn nicht ernst, sie macht ihn klein. Sie spricht ihm ab, selbst entscheiden zu können, was er will. Er ist kein Kind mehr, sage ich. Er ist 23 Jahre alt. Und du bist 46, sagt Azadeh. Er könnte dein Sohn sein. Elijah ist nicht mein Sohn. Heidegger und Arendt, 17 Jahre Altersunterschied. Emmanuel und Brigitte Macron, 24 Jahre. Harold und Maud, er 20, sie 79. Harold und Maud, das ist eine Filmkomödie, sagt Azadeh. Ich schüttele den Kopf. Was, wenn es andersherum ist? Wenn Elijah mich ausnutzt, meine Schwäche und Einsamkeit? Ich war auch einmal 23. Ich weiß, wie aufregend das ist, in eine Welt einzutauchen, die dir sonst fremd ist. Ich weiß, wie sich das anfühlt, wenn du einen Raum betrittst und ältere Männer werfen gierige Blicke auf dich. Alles würden sie dafür tun, ihr Gesicht in deinen Schoß zu graben. Ich weiß, was es heißt, den Wald als Schaf zu betreten und ihn als Wolf zu verlassen. Ich weiß, dass Elijah nicht mich, sondern die Lust nach seinem Körper liebt, die in meinen Augen aufblitzt. Wer bin ich, ihm das Übel zu nehmen? Ich bekomme, was ich gesät habe. Manchmal frisst du, manchmal wirst du gefressen. Elijah liebt mich nicht, sage ich. Das hat er mit Yahya gemeinsam. Und ich bin selbst schuld. Yahya hat es gespürt. Er wusste, dass ich nicht da war. Immer saß ich am Schreibtisch. Immer klebte ich am Handy. Immer war ich abwesend im Kopf. Immer wünschte ich mir, woanders zu sein. Und jetzt, wo es zu spät ist, antwortet er nicht mehr. Oh Gott, hör auf, dich selbst zu bemitleiden, sagt Azadeh und fordert mich auf, mein Leben zu verändern, dankbar zu sein, Hilfe zu suchen und mir ein Ticket zu holen für nächste Woche, wenn Yahya wieder auf dem Spielfeld ist, damit ich ihn anfeuere. Azadeh,
hat einen Savior-Komplex

Überall sucht sie ihre Opfer. Und du bist mir mein liebstes Opfer, sagt Azadeh und beißt mir in den Nacken. Sie seufzt. Sie kratzt sich am Ohr. Sie richtet ihre Brille. Die rechte Augenbraue verrät sie. Wie es sich anfühlt, will sie wissen. Ich soll ehrlich sein. Wie eine Zeitmaschine, flüstere ich. Alles dreht sich zurück. Die Falten verschwinden. An den Geheimratsecken wachsen dichte, schwarze Haare nach. Es fühlt sich an wie eine Erweckung nach dem Tod. Du wirst wiedergeboren im Schoß eines schönen, jungen Mannes. Und du fickst, ohne Angst zu haben, was morgen passiert. Das hört sich gut an, sagt Azadeh und schweigt. Wenn ich Elijah sehe, höre ich auf zu scrollen. Dann gehe ich in die Knie wie zum Gebet, knöpfe ihm die Hose auf, ziehe sie langsam herunter, dass mein Atem zittert. Ich lege die Hand auf seinen Leistenfurchen ab. Mit den Fingern fahre ich an den Oberschenkeln entlang, taste jeden Muskel ab. Elijah geht dreimal die Woche ins Gym. Montags trainiert er Brust, Schultern und Trizeps. Mittwochs Rücken und Bizeps. Freitags Beine, Po und Bauch. Er trinkt 4 Liter Wasser am Tag. Er isst vegan, ohne Ausnahme. Hülsenfrüchte, Hafer, Quinoa. Er trinkt Proteinshakes auf Sojabasis. Auf ein Frühstück verzichtet er. Er macht Intervallfasten. Wenn er morgens aufwacht, presst er eine Zitrone in ein Glas Wasser. Danach trinkt er Sojamilch mit Kurkuma und Zimt. Er dehnt sich, er meditiert, er hört einen Podcast. Er liked ein paar Stories und setzt Kommentare. Er schreibt ACAB unter die Posts der Polizei. Danach legt er das Handy zufrieden zur Seite und beißt in einen Avocado-Toast. Alle 2 Wochen geht Elijah zum Barbershop und lässt sich den Taper-Fade nachschneiden von einem Friseur, der sich Artist nennt. An den Seiten und am Hinterkopf nach unten hin immer kürzer, dann rasiert. Elijah steht lange vor dem Spiegel. Er cremt sich ein, er sprüht Parfum, er macht Selfies und dreht Modeschauen auf TikTok. Elijah ist schön, er ist eitel, er ist ein Mann, dem die Zeit gehört. An Wochenenden geht er tanzen und schüttelt sich die Arbeitstage aus den Schultern. Ich bleibe. Ich höre Mahalia Jackson und Elijah geht im Sturm. Während er an einem Cocktail nippt und ihm der Schweiß eines anderen von der Nase auf die Lippen tropft, trinke ich zu Hause einen Yogi-Tee. Azadeh nimmt einen Schluck und wirft einen Blick auf den Schreibtisch. Zettel, Briefe, Bücher. Woran ich gerade schreibe, will sie wissen. An Fingern, sage ich. Über Finger zu schreiben gelingt mir nicht. Wie nennt man einen Finger, der betet und tötet, der Holz hackt und Brot bäckt, der Mails tippt, Kaffee kocht, näht, schwimmt, wischt und gräbt? Wie sieht ein Finger aus, der bricht, der nach Hilfe greift, der sich versteckt wie ein scheues Tier? Wie lange klebt ein Fingerabdruck am Körper eines anderen? Und ich denke, ich habe die Finger eines Bergarbeiters, rau, vernarbt und verhornt, und sie graben sich in das Fleisch anderer Männer. Ich schreibe über Finger, sage ich. Über Finger zu schreiben gelingt mir einfach nicht. Du bist verdammt streng mit dir, sagt Azadeh. Seitdem ich schreiben kann, bin ich streng mit mir. Ziemlich streng, sagt sie. Dann gibt sie mir einen Kuss auf die Wange, greift nach ihrer Tasche und verlässt die Wohnung auf der Suche nach dem nächsten Gotteshaus, in dem sie predigt. Halleluja, sage ich und schließe die Tür. Ich setze mich auf die Couch und scrolle durch Reels. Eine Moschee, ein alter Mann im Gebet und ein ausgewachsener Affe, der sich verirrt hat. Das Tier kniet vor dem Gläubigen und beobachtet ihn, wie er die Stirn gegen den Boden wirft. Er tut es ihm nach, er verbeugt sich. Immer dann, wenn der Mann die Stirn senkt, nähert sich das Tier seinem Kopf. Die Zuschauer ringsum amüsiert das, sie lachen laut auf, als der Betende in Panik aufspringt,
weil der Affe seine Nase berührt. Wer bewahrt Ruhe? Wer steht geduldig vor dem Schöpfer, wenn dir jemand auflauert? Du bist ganz woanders, während das Tier ganz hier ist. Ich blicke umher und frage mich, in welche Höhle ich mich verkrochen habe. Ich scrolle weiter. Ich sehe gebackenen Blumenkohl, Calvin Klein Unterwäsche, Bomben, erschossene Demonstranten und Basketballspielerinnen, die Körbe werfen. Das letzte Mal, dass ich bei einem Basketballturnier dabei war, ist Jahre her. Yahya muss 9 oder 10 gewesen sein. Ich zog die Schuhe aus, bevor ich die Sporthalle betrat. Die Kinder waren in der Umkleide und ich setzte mich neben eine Mutter. Langes, schwarzes Haar, blau-rosa gepunktete Socken. Sie las ein Buch auf Japanisch. Die Sätze wuchsen vertikal über die Blätter. Sie fuhr beim Lesen mit dem Finger nach, von oben nach unten, um auf der Jagd kein Wort zu verlieren. Ich fragte mich, ob Menschen auf Japanisch mutiger nach Träumen greifen, sie aus den Wolken sammeln und auf die Erde herunterziehen. Im Deutschen und Türkischen schob ich Stühle quer durch das Zimmer, von links nach rechts. Im Arabischen zog ich sie zurück von rechts nach links, dass der Boden nur so überwuchert war von Linien und Strichen. Schwarz, blau, grün. Ich fuhr mit den Socken über den Linoleumboden und dachte an den Sportunterricht zurück in der Schule damals. Die Kabinen, die klebrige Haut und schmutzige, stinkende Socken. »Zeit zum Aufwärmen«, brüllte der Sportlehrer durch die Halle. Mintgrüne Hose, blaue Käppi. Er verschränkte die Arme, er kaute Kaugummi. Yahya stand direkt neben ihm. Er trug ein weißes T-Shirt mit gelber Aufschrift. Die Zahl 15 stand auf seinem Trikot. Rosa-rote Tonschuhe, das Haar kräftig gelockt. »Wie dürr er aussieht«, dachte ich, »der Junge isst zu wenig.« Yahya stemmte die Arme in die Hüften und sah durch den Raum. Ich wünschte, ich wäre damals so blicksicher gewesen. Die Kinder stellten sich in 2 Reihen auf. Die linke Seite warf den Ball, die rechte holte ihn sich und dribbelte zurück, um sich wieder anzustellen. Das ging 10 Minuten so. Danach sprangen sie. »So hoch, wie ihr könnt«, rief der Trainer. Und bei jedem Sprung streckten sie die Arme hoch, um danach wieder den Boden zu berühren. Als nächstes gingen sie langsam durch die Halle. Sie setzten einen Fuß vor den anderen, ganz kleine Schritte, Schuhspitze an Ferse und so weiter. »Jetzt alle hinter die Linie, auf die Plätze, fertig!« Und sie sprinteten los. Yahya rutschte andauernd die Hose herunter. Er zog sie weiter hoch und band die Schnur enger zusammen. Als einziger hat er sich das Trikot in die Hose gestopft. Er sah kein bisschen nervös aus, als sie zum Spiel pfiffen. Manche Dinge ändern sich nie. Das Gewicht der blauen Matratzen, der quietschende Boden, harte Bänke und Sportlehrer, die brüllen und Befehle rufen, die Köpfe schütteln und auf Oberlippen beißen. »Hallo, hallo!« rief Yahya einer Kameradin nach. Er stand frei vor dem Korb. Yahya suchte nach dem Ball und ich nach dem Schiedsrichter in schwarzen Shorts mit den dicht behaarten, schlanken Beinen. Ich griff in die Hosentasche und scrollte auf Grindr, um ihn am Kragen zu packen. Auf dem Spielfeld ging er auf und ab. Er rutschte mir andauernd aus der Hand. Yahya rutschte der Ball aus der Hand. Jemand stellte ihm ein Bein. Yahya verlor das Gleichgewicht, ruderte kurz mit den Armen und fiel nach vorn und schrie, die Finger unter sich geknickt. In der Notaufnahme sagten sie, es sei ein einfacher Bruch. 4, vielleicht 6 Wochen dürfe er nicht mehr spielen. Ich hatte es nicht gesehen. Ich war am Handy und hatte es nicht gesehen, wie er zu Boden fiel und die kleinen, gebrochenen Finger nach Hilfe ausstreckte. »Du hast richtig toll gespielt«, sagte ich auf dem Heimweg und strich ihm über den Kopf. »Yalancı«, sagte Yahya. Er nannte mich Lügner.
Du hast gar nicht geguckt. Du warst die ganze Zeit an deinem Handy. Immer bist du an deinem Handy. Yahya senkte den Kopf und zog die Finger zurück. Er versteckte sich wie ein scheues Tier. Ich bin an meinem Handy und Elijah schickt mir ein Meme von einer Ente, die mit ihrem Schnabel direkt ins Bild drängt, als würde sie gleich aus dem Screen fallen. Send this to someone you would 100% chase down and attack if you were a duck. Ich antworte, Vorsicht, ich könnte dich fressen. Er schreibt, Challenge accepted. Ich komme nach der Party vorbei. Ich gehe in die Küche und schmiere mir ein Butterbrot. Ich übe den Biss in die Waden. Große Stücke würge ich hinunter. Kafka starb an Tuberkulose. Özle an Krebs. Camus riss einen Autounfall aus dem Leben. Und ich werde an Brust und Bauch ersticken. Es gibt nur zwei Wahrheiten auf der Welt, denke ich. Du wirst geboren und du stirbst. Alles dazwischen ist Interpretation. Es ist spät. Ich bin voller Erregung und weiß nicht, wohin. Ich schalte die Leselampe an in der Dunkelheit, um zu überprüfen, welchen Schatten ich werfe. Wie nennt man einen Menschen, der vergeistert? Heute Mimose, an anderen Tagen Holzstuhl. Was ist ein Vater ohne Sohn? Ich wasche mir den verlorenen Kampf aus dem Gesicht, die Ellbogen, Füße auch. Ich richte mich auf dem Teppich aus und spreche mein Gebet. Gott sagt, wenn jemand einen Menschen tötet, so ist es, als hätte er die ganze Menschheit getötet. Und wenn jemand einen Menschen rettet, so ist es, als hätte er die ganze Menschheit gerettet. Aber was ist, wenn du im Spiegelbild Leiche und Mörder siehst? Wer hat wen auf dem Gewissen? Und wer rettet dich vor dir selbst? Elijah Rock, schaut, schaut, Elijah Rock, coming up a load. 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

Ninja. Die Schallplatte läuft und es klingelt an der Tür. Die Rettung ist nah. Wenn Elijah zu Besuch kommt, zieht er die Schuhe aus, hängt seine Jacke in den Flur und greift nach der Gießkanne, um die Zimmerpflanzen zu wässern, noch bevor er Hallo sagt. Elijah entfernt abgestorbene Blätter, senkt prüfend den Zeigefinger in die Erde und zerquetscht Tauermücken, die zur Flucht antreten. Dann legt er sich auf den Wohnzimmerteppich. Elijah hat drei Arten zu liegen. Wenn er auf dem Bauch liegt, bedeutet das, etwas bedrückt ihn und er ist traurig und er will in Ruhe gelassen werden, bis er von alleine wieder aufsteht. Wenn er seitlich liegt, den Arm unter dem Kopf, dann denkt er an ein Problem, das er lösen will. Dann kommt der Moment, dass er nach Rat fragt. Und wenn wir zu Ende gedacht haben, steht er auf. Und die dritte Art zu liegen, da deckt Elijahs Rücken den Teppich ab. Arme und Beine streckt er in alle Richtungen. Verträumt blickt er an die Decke und summt eine Melodie. Wenn Elijah so liegt, dann will er wie eine Walnuss vom Boden aufgelesen und geknackt werden. Elijah streckt mir die Arme entgegen. Ich bin so müde, sagt er. Du musst mich tragen. Ich stehe vor ihm und betrachte ihn lange, bevor ich mich beuge und ihn wie eine Nuss vom Waldboden auflese. Ich trage ihn aufs Bett und breche die Schale in zwei. Die Matratze ist ganz nass vom Regen. Und während ich seine Beine links und rechts fest an meinem Nacken halte, schwingt sein Ohrring gegen die Schläfe, gegen den Hals, gegen die Wange. Jeder beißt in die Zunge des anderen. Die blutigen Wunden im Mund bieten wir uns wie Marmelade an. Ich wiege Elijahs Hüften hin und her. Leise singe ich ein Lied zur guten Nacht. Dann schläft er ein. Und ich wache über seinen Atem, bis die Nacht langsam ins Licht kippt. Ich halte Azrael fern von uns.

0: Vielen Dank für die Lesung, Ozan Zakaria Keskinkelic. Und wer möchte denn gerne mit der Diskussion beginnen? Klaus Kasperger, bitte.
1: Ja, eine relativ einfache erzählerische Situation. Vater, der eigentlich seinen Sohn weglegt und sich lieber einem jugendlichen Liebhaber hingibt. Aber was für eine erzählerische Pracht, mit der das dargestellt wird. Also ich bin wirklich schwer beeindruckt. Wir hatten gestern einen Text von Kinga Tod, wo gezeigt wurde, wie viele Stimmen in einem Text sprechen können, wie viele unterschiedliche Stimmen auch. Und hier zeigt sich eigentlich tendenziell ein bisschen was Ähnliches. Es ist ein Text, der eigentlich gegen sämtliche Reinheitsvorstellungen gerichtet ist, der sich Mischformen zuwendet, auch kulturellen Mischformen, aber der das literarisch völlig anders macht, der nicht verschiedene Stimmen anzitiert, sondern der eine zentrale Erzählstimme etabliert und diese Erzählstimme mit unendlich vielen Modalitäten ausstattet. Und das passiert gleichzeitig. Diese Stimme, die hat alles drauf. Diese Stimme kann derb realistisch sein, die kann von Ficken sprechen. Diese Stimme kann poetisch sein, indem sie sozusagen aus dem Farsi zitiert. Diese Stimme kann auch humoresk sein. Diese Stimme kann immens klug sein. Diese Stimme kann auch ironisch sein, auch in ihrer Art, das zu präsentieren, gerade wo sie sozusagen die körperlichen Vorzüge von diesem Elijah geschildert haben. Das hat so eine sanfte Art der ironischen Auflösung auch. Also von dieser Stimmenvielfalt war ich sehr beeindruckt und diese Stimmenvielfalt hat auch über diese simple erste Erzählinhalt, über diese simplen ersten Erzählinhalte hinweg im Text vielfache Absicherungen. Sie bringen das eigentlich auch auf einen poetologischen Punkt, indem sie plötzlich von den Fingern reden. Also die Finger, die sind kein Zufall dort, sondern die Finger haben ein unglaubliches Potenzial, haben sozusagen faktisch alle Möglichkeiten in sich, Beschreibungsmodalitäten zu entwerfen oder wenn sie darüber reflektieren, wie die Richtung der Schrift geht. Also die geht von rechts nach links, aber im Prinzip geht sie auch gleichzeitig. Und diese Gleichzeitigkeit zu etablieren, ich glaube, das ist eine ganz, ganz hervorragende ästhetische Leistung, die ich in der Form auch noch nie so in dieser wirklichen Virtuosität gesehen habe. Und natürlich ist auch ein Satz drinnen, der natürlich ein Germanistikprofessor sich an die Tür hängen muss, weil es sein ganzes Dasein legitimiert. Dieser Satz, man kann ihn für aphoristisch halten. Aphoristik ist noch eine zusätzliche Dimension. Dieser Satz ist, es gibt nur zwei Wahrheiten auf der Welt, denke ich. Du wirst geboren und du stirbst. Alles dazwischen ist Interpretation. Also so schön hat noch nie jemand sozusagen das Handwerk der Hermeneutik auf den Punkt gebracht in seiner ganzen Bedeutung. Vielen herzlichen Dank für diesen Text.
0: Herr Stressle und dann Frau Sanyal.
2: Ja, dieser Satz ist mir auch aufgefallen, den würde ich jetzt allerdings nicht nur auf die Germanistik beziehen,
1: nur auf sondern die Germanistik.
2: Auf die Conditio Humana schlechthin. Das ist ein Text, in dem immer zwei Texturen übereinander gelegt sind und auch ineinander verwoben sind. Das eine ist eine erotische Textur und das andere ist eine religiöse oder vielleicht könnte man sogar sagen eine theologische Textur. Das zeigt sich schon nur in den Namen, wie sie hervorkommen. Also Elijah ist ein erotischer Partner des Erzählers. Es ist aber auch ein biblischer Name. Es ist sehr vieles hier in diesem Text doppelt kodiert. Es ist schon sehr deutlich schon am Anfang, also von einem Reich ins nächste flüchten können, ohne zu fallen, Sündenfall, die Arche, die Sintflut, die Predigt. Es gibt einige Handlungen, sagen wir mal, wo sich das wirklich überblendet, also das Knien zum Gebet, das Knien vor einem Sexualpartner. Es gibt eine Mise en Abyme in diesem Text, wo sich das alles verdichtet, dieses Real, auf das der Erzähler stößt, von diesem Mann in einer Moschee, der sich beim Gebet neigt und dann von einem Affen imitiert wird, bis sich die beiden an der Nase berühren, also bis sich eigentlich unsere eben der Umstand, dass wir geboren werden und dass wir eines Tages sterben und dazwischen sind wir eigentlich Sündiger zwangsläufig auf Erden, die berühren sich dann und dann kommt, es wird dann auch aufgelöst. Also es heißt dann, du bist ganz woanders, während das Tier ganz hier ist. Und diese Gleichzeitigkeit von ganz woanders sein, ganz woanders herkommen, auf etwas ganz anderes verwiesen sein und in einen ganz anderen Raum eintreten und gleichzeitig ganz hier sein, das ist der Zustand, in dem wir uns nun mal alle befinden. Das wird hier verdeutlicht in dieser Szene. Es gibt auch andere, man könnte das sehr ausführlich belegen, also wenn da die Rede ist vom Japanischen, das von oben nach unten gelesen wird, dass natürlich diese metaphysische Vertikale auftut im Gegensatz zum Deutschen und zum Arabischen, das auf einer, sagen wir mal, innerweltlichen Horizontale verläuft und so weiter. Das ist alles, diese Bildlichkeit ist konsequent durchgehalten. Das könnte man an sehr vielen Stellen belegen. Insofern, es ist ein, schließe ich mich dem an, es ist ein überaus virtuoser, ein extrem anspielungsreicher und sehr dichter Text. Ich hoffe, ich bin der Komplexität des Textes damit gerecht geworden.
3: Welcher Komplexität?
0: Samyal Debek, Schwenzharan Tingler.
4: Ich teile die Begeisterung für den Text sehr. Ich würde gerne ein bisschen inhaltlich widersprechen. Für mich ist es nicht jemand, der den Sohn für den jüngeren Liebhaber aufgibt, sondern es ist halt einfacher, mit dem Liebhaber zu kommunizieren als mit dem Kind. Und es gibt ja ganz viel auch Versuche darin. Ich finde zum Beispiel auch diese Szene über die Finger zu schreiben. Und dann gibt es später die Szene, wie die Finger des Kindes brechen. Und am Anfang, als ich diese Szene mit dem über die Finger schreiben, habe ich erst gedacht, wie finde ich die? Und dann wurde das eingelöst. Und es gibt ja ganz vieles, was am Anfang angelegt ist, später eingelöst wird. Ich finde die hohe Poetik dieses Textes sehr, sehr, sehr, sehr toll. Ich persönlich liebe es, dass ganz viel kommuniziert wird. Wir hatten viele Texte, wo nicht kommuniziert wurde. Und dass wir aber trotzdem durch die Kommunikation nicht unbedingt weniger einsam werden. Es sind halt auch ganz viele Versuche, ganz vieles im Dunkeln nacheinander. Aber es ist eine große Zärtlichkeit auch darin. Ich liebe es sehr, dass die Leute mal nicht alle Vera heißt. Wir haben sehr viele Texte mit Vera in den letzten Tagen. Und es ist etwas, was mich körperlich glücklich macht. Es gibt so viel mehr Namen auf dieser Welt und so viel mehr Menschen, die Texte bevölkern. Und das ist nichts gegen die Vera-Texte. Die waren übrigens auch ganz toll. Also
3: was ist das für ein Tee?
4: Was ist das? Das ist schwarzer Tee. Den bringe ich extra mit. Er ist handimportiert. Er heißt walisischer Tee. Er ist nicht in Wales gewachsen. Eine ganz andere Sache. Ich finde, wir haben heute das beste Publikum. Wir müssen auch einmal, wir haben noch nie ein Publikum gehabt, das so toll mitgegangen ist. Das möchte ich auch noch einmal sagen. 5 Punkte fürs Publikum heute.
0: Frau Lebeck, bitte.
5: Ja, ganz viel wurde schon erwähnt. Ich finde, Sie bleiben auch Ihrer Sprache treu von Ihrem Roman. Und das gefällt mir, das freut mich. Sie haben diese sehr klaren Kaskinkelitsch-Sätze. Das ist eben genau diese Begabung, sozusagen Themen mehrfach zu benennen im Text, wie das Hinknien, was schon genannt wurde, oder eben die Schuhe ausziehen, dass die Schuhe ausgezogen werden, um in eine Wohnung zu gehen oder in eine Turnhalle. Wir wissen, die Schuhe müssen ausgezogen werden beim Gebet, müssen gewaschen werden oder in eine Moschee zu treten. Dieses mehrfache Bild mit Wolf um Schaf oder dieses am Nacken packen und am Kragen packen. Und all das, wenn ich es schon so ausspreche, merkt man, wie rhythmisch es ist. Man hat es Ihnen auch angehört. Und dieses zwei Bilder übereinander lagern, das gibt meistens so ein Drittbild. Und das ist diese sehr konkrete Poesie, die Sie immer wieder hinkriegen. Und das ist fast schon eine so Alltagspoesie, würde ich. Oder so eine konkrete Sinnlichkeit, das mit dieser Nuss aufknacken, wunderschön, die drei verschiedenen Arten auf dem Bauch zu liegen. Und Thomas Stressler hat das schon genannt, dass es wie so verschiedene Teppiche sind, die übereinander lagern. Es sind sehr viele Themen für diesen kurzen Text. Also es geht um Freundschaft, Religion, dann dieser junge Liebhaber, dann der Real, dann Finger, Sohn, das Japanische. Also es sind wahnsinnig viele Themen. Und ich finde, das Überlagern funktioniert manchmal hervorragend. Und bei einer Stelle musste ich dann doch ein bisschen stutzen, beziehungsweise das hat mich länger beschäftigt. Und das hat mit dem Titel zu tun, dieses Vater-ohne-Sohn-Bild. Also es wurde jetzt eben mehrfach genannt, dass... Also er wird von seinem Geliebten nicht geliebt, sagt der Protagonist, genauso wie er vom Sohn nicht geliebt wird. Und ich glaube, die Liebe eines Sohnes gleichzusetzen mit der Liebe eines Geliebten, das konnte ich nicht ganz schlucken, beziehungsweise diesen Titel Vater ohne Sohn. Also wir wissen alle, was ein Sohn ohne Vater ist. Ein Sohn, der verlassen wird, von seinem Vater alleine gelassen wird. Und der Sohn ist abhängig von dieser Liebe seines Vaters. Aber ein Vater ohne Sohn, würde man ja denken, ist ja dann ein Sohn, beziehungsweise ein Vater, der verlassen wird von seinem Sohn. Und das klingt wie so ein bisschen, als hätte der Vater Mitleid mit sich selbst, dass er von seinem Sohn verlassen wurde, von dem er eigentlich weiß, dass er ihn schlecht behandelt hat. Und dann kommen eben diese Sätze mit Töter und Retter, Leiche und Mörder. Also da mischte sich für mich ein seltsames Gefühl, was ist eigentlich gemeint mit diesem Titel? Oder worauf spielt das an? Weil am Schluss ist es so schön gelöst und so wunderbar, dieses den Geliebten zu betten, ihm ein Gute-Nacht-Lied zu singen, wo man sofort versteht, aha, den Geliebten kann er betten, den Geliebten kann er ein Lied singen, aber es endet dann mit dem Todesengel, also da verschwindet der Sohn dann ganz. Genau, also das hat sich für mich nicht ganz aufgelöst, ansonsten hatte ich große Freude.
4: Darf ich direkt dazu was sagen? Ich finde tatsächlich gerade die Ambivalenz des Vater ohne Sohn, weil wir haben ja ganz viele Vorstellungen davon, wie es optimal läuft oder wie es ganz schrecklich läuft. Natürlich haben die beide nach wie vor miteinander Kontakt, aber es ist halt schwierig. Und ich mag das, der geht ja auch nicht nur schlecht mit seinem Sohn um. Was hat der Schlimmes getan? Gut, der hat halt irgendwie den Trainer irgendwie auf Grindr gesucht. Und es ist ja nicht seine Schuld, dass sich der Sohn in genau dem Moment die Finger bricht. Und ich finde, das ist auch... Es ist eben kein böser Vater. Und irgendwie dieses, immer bist du am Schreibtisch, das ist ja dein Job. Also und all das ist halt in dieser...
5: Ja, Job.
4: Ist
5: auf Grindr zu sein. Nein, ich finde aber absolut richtig, das ist kein bösartiger Vater.
4: Nein, eben. Und es ist ja halt irgendwie... Und das ist aber auch etwas, was prägend in der Beziehung zu seinem Geliebten ist. Es ist halt nicht irgendwie, dann hat er... Sondern da, es ist einfach leichter, dieses, oh, trag mich, ich bin so müde. Das ist ja, wie Kinder mit einem sprechen. Aber Erwachsene können so viel besser kommunizieren als Kinder. Es ist so viel leichter, es Erwachsenen recht zu machen, als es Kindern recht zu machen. Und das finde ich so toll. Und es ist der Titel des Textes. Läuft die ganze Zeit durch. Und es läuft aber im Hintergrund. Also ich habe am Anfang gedacht, es würde viel, viel dominanter im Text sein. Und ich finde es toll, dass es im Hintergrund ist. Es ist das Hintergrundrauschen, das aber bestimmend für den ganzen Text ist.
0: Schwensharan, Tingler, Kastberger, Sanyal.
6: Ne, dann nehme ich jetzt zurück.
0: Gut, dann nicht mehr.
7: Das ist spannend, das ist immer toll, was hier passiert. Wir werden ja oft gefragt, kommen Sie mit vorgefertigten Meinungen her oder lassen Sie sich hier auch noch umstimmen. Ich werde jetzt gerade beim Zuhören immer kritischer, merke ich, was ich ursprünglich nicht wollte, was ja gut ist. Es ist ja immer gut, wenn sich in einer Debatte auch was ereignet. Vielleicht aber zunächst mal das sehr Positive. Ich glaube, dass dieser Bewerb heuer als der Bewerb der besten ersten Sätze in Geschichte eingehen wird. Weil dieser Satz, dieser Anfangssatz ist wirklich großartig, weil da so unheimlich viel schon drinsteckt. Ja. Nämlich vor allen Dingen auch dieses Fallen. Ich habe mir den mehrmals durchgelesen, wenn ich den Text gelesen habe, diesen ersten Satz. Und sowas ist für mich immer ein gutes Zeichen, wenn ich etwas öfters lese und denke, was steckt da drinnen? Ja? Also dieser Satz ist ja ganz hintergründig und hat ja die ganze Tragik schon. Also die Tragik und auch Thomas Stressel würde jetzt vielleicht sagen, mich hat es gewundert, dass es vorher nicht gesagt hat, existenzielle Wucht, hat dieser Satz schon drinnen, um das Wort aufzugreifen. Was ich jetzt, ich möchte nicht alles wiederholen, was er gesagt hat, ich finde vieles tatsächlich lobenswert, unter anderem auch den Ton wieder durchgehalten wird, möchte jetzt aber einfach, weil schon so viel gelobt worden ist, was dazustellen. Ich finde gerade diese, nennen wir es jetzt mal Aphorismen, also diese Sätze zwischendurch, dass die nicht unbedingt nötig waren, also die haben mich eigentlich eher gestört, das ist das eine. Und mich überzeugt auch der Schluss nicht. Vielleicht ist das was Laura de Weck jetzt auch angesprochen hat. Ich habe das Gefühl, dass dieser Teppich aus vielen Themen, die sehr geschickt in Kommunikation gehalten werden. Ich finde nicht, dass es zu viele Themen sind. Also ich finde, die sind großartig angeklungen und auch sehr ironisch. Das merkt man ja gleich am Anfang auch schon, wie auf die Sintflut, das ist auch gelacht worden im Publikum, auf die Sintflut mit der Hausverwaltung zu reagieren, ist natürlich, das ist großartig und diesen Ton behält er ja durch. Und dann finde ich es eigentlich schade, dass es mit diesem Schluss endet, denn der kam ja eigentlich einschränkend vor, was die ganze Thematik betrifft, weil wenn am Schluss übrig bleibt das Bild, dass der Geliebte jetzt wie das Kind ist, was ich wiege, und das ist ja eindeutig in diesem Bild angelegt mit dem Wiegen, ist das alles, worauf dieser Text raus wollte, also dieser Ersatz, der Geliebte als Ersatz für den fehlenden Sohn, dann denke ich mal, also mir war das schade, also mir ist das zu eng ausgegangen dann.
0: Tingler, Kastberger, Stressle.
2: Ich bin gebeten worden, etwas freundlicher zu sein. Also werde ich jetzt ganz freundlich das Ergriffenheitsniveau noch ein bisschen weiter senken. Für mich verkörpert dieser Text das, was ich die neue Konvention nenne oder so mittelneu. Es ist Neuköllner Biedermeier.
8: Mit allen Eigenschaften des Biedermeier, Rückzug in die eigene Welt, dekoriert mit identitären Versatzstücken, inklusive dieser leicht verschämten Grinder-Gemütlichkeit, Befassung mit Innerlichkeiten, vorzugsweise der eigenen, Affirmationsbedürfnis, Verortung, Markierungen, der Scroll als Bild der Gegenwartskomplexität, dekorative Erwähnung von radikalen Versatzschütten, unterschwelliges Ressentiment und dann so Weisheiten, die alles bedeuten können oder gar nichts, weil eben alles Interpretation ist. Das kommt sehr gut an, das kommt auch hier sehr gut an, das kommt jedenfalls auch im Betrieb sehr gut an. Und bei mir kommt es weniger gut an, weil ich eben einfach ganz grundsätzlich diese essentialistische Weltanschauung, die sich hier ausdrückt, für eine eher triviale Form der Weltbeziehung halte.
5: Das ist aber interessant, dass Sie sagen, es kommt im Betrieb gut an, als wäre das der Grund, warum es bei Ihnen nicht gut ankommt.
8: Das habe ich überhaupt nicht gesagt. Ich habe genau das gesagt. Ich habe eine ganze Reihe von formalen Kriterien.
5: Ich verstehe das aber nicht.
8: Nein, ich habe inhaltlich unformale Kriterien, zum Beispiel die Darstellung des Scrolls als Metapher für Gegenwartskomplexität wäre ein formales.
5: Nicht als Metapher, es ist einfach ein ganz klares, realistisches Teil dieses.
8: Ja, wenn man es auf einer schlichten Ebene liest, dann schon. Ja.
9: Ich habe einfach das mit dem Essentialistischen nicht verstanden in Bezug auf den Text. Was ist daran essentialistisch?
8: Es geht hier darum, dass hier immer Verortungen vorgenommen werden, dass immer Markierungen vorgenommen werden, dass immer von vornherein schon sich versichert wird, wo die einzelnen Leute stehen.
10: Also wenn ich Sie richtig verstehe, halten Sie den Text, wenn Sie sagen, es ist Neuköllner Biedermeier, im Grunde für eine Form von Neo-Kitsch, könnte man auch sagen, richtig?
8: Ich finde ihn besonders in gewissen Zuspielungen, in gewissen sentenziösen Weisheiten und auch in so einer Schwammigkeit, die irgendwie so oder so verstanden werden kann, aber vielleicht auch voller Bedeutung ist, finde ich ihn auch kitschig, ja.
10: Das ist ja ein interessanter Vorwurf, den man ernst nehmen sollte, weil der Text natürlich alles andere als kitschig ist. Das sage ich unter anderem deswegen, weil ich den Text eingeladen habe hier. Aber auch, weil es den schönen Satz gibt.
8: Ich bin froh, dass du den eingeladen hast, weil mit dir kann ich mich sehr gut über diesen Text auseinandersetzen.
10: Wie siehst du uns doch, Herr Tingler, also wirklich. Es gibt den schönen Satz in Milan Kunderas, die unerträgliche Leichtigkeit des Seins. Kitsch ist die absolute Verneinung der Scheiße. Kitsch ist die absolute Verneinung der Scheiße. Also Kitsch blendet im Grunde alles aus, was nicht in ein harmonisches Weltbild passt, könnte man sagen. Ich glaube, das passt so ein bisschen zu ihrer Kritik gerade. Aber in dem Text ist doch überhaupt nichts harmonisch. Es fängt doch schon bei dem Titel, den Sie angesprochen haben, an, Vater ohne Sohn. Ein Vater ohne Sohn ist ja immer einer, der quasi ganz, auf ganz schlichter Ebene ein Problem hat. Ja? Ein Vater ohne Sohn ist im Grunde sozusagen eine Absurdität in sich. Ich würde gerne nochmal, es ist jetzt schon sehr vieles gesagt worden.
7: Der Schluss würde am ehesten dazu passen, oder wenn ich das...
8: Ich finde auch genau, die Anfangsdefinition, über die kann man sich unterhalten. Für mich ist nicht Kitsch die Verneinung der Scheiße. Kitsch ist für mich das Klischee.
9: Aber, ja, gut. Aber einfach mal ein Beispiel für, also ich muss sagen, das einzige Beispiel für Klischee ist das Tier, das im Hier ist. Das ist so, da würde ich zustimmen, aber ansonsten.
8: Das ist ja voller Klischees und Körperlichkeiten, wenn Körper, also Konventionalitäten, wenn Körperlichkeit ins Spiel kommt. Auch das Ende, finde ich, ist schon so ein bisschen fragwürdig in Bezug auf Klischees. Aber wir sprechen über Kitsch, weil Mara den Begriff, ich habe den Kitsch nicht erwähnt in meinem Katalog von Kritik. Aber ja. Ich bin darauf eingestiegen, weil ich finde, man kann auch sich über Kitsch unterhalten, aber nicht unbedingt mit dieser etwas seltsamen Kundera-Definition.
10: Ich finde die total schlüssig. Ich würde gerne meinen Punkt noch zu Ende machen, den ich vorhin angefangen habe, bevor Sie, Mito Sandia, mich unterbrochen haben. Folgender Punkt.
1: Ich habe Sie nicht unterbrochen. Wir
10: unterbrechen uns alle ständig immer
1: gegen. Das Schöne daran.
10: Ja. Gut.
11: Also ich wurde nicht unterbrochen.
10: Ja. Das kommt gleich noch. Was mich an der Geschichte fasziniert, ist die Art und Weise, wie hier versucht wird zu erzählen, wie ein Mann im Grunde einen Platz in verschiedenen Welten sucht. Und das Einzige, was ihm wirklich einen Halt gibt, wir haben es jetzt vorhin schon gehört, ist der Sohn, der ihm abhanden gekommen ist, über die Existenz als Schreibender. Sie haben es ganz am Anfang zitiert. Ich finde, das Wesentliche an dem Text ist gar nicht so unbedingt die religiöse Komponente, gar nicht so sehr unbedingt die Form, wie hier Freiheit, Erlösung und Leben quasi in dieser Motivik verhandelt werden, sondern die Frage der Schuld. Das ist doch das interessante Grundgefühl und der Grundkonflikt dieses Ich-Erzählers, aus dem sich auch auf formaler Ebene einige Herausforderungen ergeben. Zumal allein schon diese Konstellation zwischen oder die Art und Weise, wie eine bestimmte Bewegung, Sie hatten das jetzt teppichartig genannt, ich würde es eher sozusagen beweglich nennen, reinkommt, dieses Wechselspiel zwischen dem Ich-Erzähler und Azadeh, also der Freien quasi, die in so einer Art Reihe, in so einer Art von Rede und Widerrede miteinander verbunden sind, wie im Grunde zwei Arten desselben Bewusstseins. Ja, also der Text unterläuft ja die ganze Zeit die Art von Deutungsmonopol, die der Ich-Erzähler selber aufbaut. Das fand ich an dem Text auf formaler Ebene total interessant. Ja, dazu würde
11: ich eben ich sagen, dass die Figuren eigentlich nur dazu dienen, dieses Ich zu spiegeln. Diese Azadeh hat ja nur die Rolle sozusagen, wenn Sie sagen, das ist wie ein inneres Gespräch, dann bedeutet das ja, dass diese Figur per se keinen eigenen Charakter hat. Es dient nur dazu, diese eigene Innenausleuchtung, die Befassung mit der eigenen Innenwelt zu spiegeln.
0: Herr Kassberger, bitte.
1: Also ich muss den Philipp Tingler loben. Das Statement war wirklich sehr schön vorbereitet. Es ist nur der falsche Text für dieses Statement. Also deshalb würde ich mir, es kommt noch ein Text, wo das wirklich perfekt draufpasst. Und merken wir uns alle bitte diesen Kitsch-Vorwurf. Also ich glaube, es gibt noch Texte, die dem viel stärker entsprechen als
11: Kitsch
1: er.
11: Ich habe von Kitsch nicht geredet. Genau,
1: Neuköllner Kitsch.
10: Nein, er hat gesagt, Barock. Neuköllner
0: Biedermeier.
10: Das ist etwas vereinfacht in Richtung Kitsch.
1: Ich war ganz erstaunt, dass ich zu Hause etwas überlesen habe, nämlich dass auch in dem Text ein Fleck vorkommt. Ja. Also das habe ich irgendwie jetzt erst gesehen, also der dritte Fleckentext. Ich befürchte fast, dass überall noch Flecken auftauchen irgendwie. Ich fand so einige Details noch wirklich sehr, sehr, sehr, sehr speziell und sehr gut gesetzt. Also mir gefällt das wahnsinnig gut, wie hier das Wort Katholik als ein ganz, ganz sanftes und gar nicht bösartiges Schimpfwort verwendet wird. Also du Katholik, das merke ich mir jetzt irgendwie. Also gerade in Österreich, glaube ich, kann man das irgendwie sehr oft anwenden. Und diese sanfte Art, mit der es verwendet wird, ist super. Mich hat es ein bisschen erinnert an einen Peter Greenaway-Film. Da gibt es eine Szene, da stehen zwei auf einem Schloss und vorne ist der Schlossdeich rundherum und der ist voller Wasserlinsen. Und der eine fragt den anderen, warum sind da diese Wasserlinsen? Und der Schlossherr sagt, ich sehe sonst die Karpfen und die erinnern mich so an die Katholiken. Also das hat mich irgendwie so daran erinnert. Was ich noch einmal formal sagen will, also ich glaube, genau das habe ich auch gemeint, was dann von Thomas Stressling noch ausgeführt worden ist. Also ich glaube, wollte man den Text näher untersuchen, und das ist einer der Texte, die auch lohnen würden, dass man sich länger damit beschäftigt, als hier nur diese halbe Stunde. Dass diese Gleichzeitigkeit, glaube ich, ist einer der zentralen Faktoren in dem Text, dass das alles so zusammengeführt ist. Und das ist ein großes ästhetisches Kriterium. Und mir kommt das auch sehr entgegen. Also ich mag diese Texte nicht, wo die direkte Rede dann irgendwie den Erzählfluss so unterbricht. Nun ist das aber ein hochdialogischer Text, also ist ja die ganze Zeit die Rede davon, also wer da mit wem wie kommuniziert, und das passiert aber völlig unter Aussparung von direkten Reden. Das heißt, der Text schafft es, in die Erzählperspektive, in eine narrative Perspektive auch, oder in eine Metaperspektive sowas wie Dialogizität entstehen zu lassen.
7: Wie keine und das, direkte Rede?
1: Na, da kommt keine direkte Rede vor.
7: Weil keine Anführungszeichen da sind, oder warum?
1: Naja, weil niemand direkt spricht. Also direkte Rede besteht darin,
7: dass
1: niemand
7: direkt spricht. Das solltest du unbedingt der Hausverwaltung melden,
11: ja. Sagt ja. Hör auf, dich zu geißeln, sagt Azadeh.
1: Ja. Wunderbar. Damit sind wir am Ende dieser Diskussion angelangt.
0: Ja, ja, wir haben nur noch 4 Wortmeldungen. Ach so, und ja. Dann sind wir am Ende der Diskussion angelangt. Sanyal Delius Stressel, weg.
11: Grätzen.
4: Also ich muss ja sagen, ich schätze es ja sehr, Herr Tingler, dass Sie immer wieder kein Problem haben, sich einer Mehrheitsmeinung irgendwie entgegenzustellen. Und das finde ich wichtig. Das finde ich auch wichtig für unser Gespräch. Ich habe einen Verdacht und vielleicht liege ich falsch damit. Nur ja. Bisher waren es... Ja, bisher waren halt immer, also einfach nur wegen der Formulierung Neuköllner Biedermeier. Kann es an dem Personal dieses Textes liegen?
11: Oh Gott, bitte, also das ist wirklich nee, jetzt
4: wirklich,
11: eine Ebene.
4: Wirklich, ich meine es ernst. Also, ja, bisher
11: also
4: waren alle Texte...
11: Der Verdacht ist falsch.
4: Sicher?
11: Also das ist einfach so eine unqualifizierte Art und Weise,
4: das
11: alles
4: Mal,
11: jetzt hier
4: genau
11: irgendwie
4: Texte
11: auf so ein...
4: mit solchem Personal automatisch bei Ihnen durchs Raster gefallen.
11: Wann denn bitte? Wann denn? Welche
4: in
11: denn?
4: In den ganzen letzten Bachmann, die ich immer hier war, es waren immer Texte mit postmigrantischen Geschichten, die immer automatisch in dasselbe Raster eingefallen sind.
11: Teilt die Runde diesen Eindruck?
10: Nein,
11: oder?
10: Überhaupt nicht. Nein, kein bisschen.
0: Frau Delius, Sie wären dran.
10: Ich würde gerne nochmal den Punkt der Schuld, das Grundgefühl, den Grundkonflikt dieses Textes nochmal aufgreifen. Was ja an dem Text unter anderem interessant ist, ist gar nicht so sehr die religiöse Motivik, das, was Sie gerade angesprochen haben, Mitosanial, sondern im Grunde die Art und Weise, wie der Erzähler versucht, innerhalb von einer religiösen Grammatik sozusagen zu sprechen, obwohl er selber an einer Erlösungskraft eigentlich zweifelt. Das ist ja das Interessante und das ist auch das Ambivalente an diesem Text. Und insofern ist er halt alles andere als harmonisch oder gar Neuköllner Biedermeier, was es natürlich zuhauf in der deutschsprachigen Gegenwartsliteratur gibt. In diesem Fall ist es aber nicht, sondern einfach eine extrem interessante neue Erzählstimme. Aber einen zweiten Punkt wollte ich gerne noch machen, dass das Wichtige an dem Text ja eigentlich auch am Ende gar nicht so sehr der Glaube sozusagen ist oder diese Auseinandersetzung mit dem Glauben, sondern die Art und Weise, inwiefern der Ich-Erzähler eigentlich total unfähig ist, sich selbst eine Form von Vergebung zu gewähren. Das ist der interessante Punkt an diesem Text.
0: Herr Stressle.
2: Ja, ich wollte eigentlich noch mit Laura Dewek ins Gespräch kommen, weil ich mich auch gefragt habe wegen des Titels und irgendwie auch keinen rechten Clou gefunden habe, aber doch noch einbringen. Es gibt immerhin zwei mögliche Söhne, die hier im Spiel sind. Also es heißt ja sogar, Elijah ist nicht dein Sohn und es wird immer auf diese Altersdifferenz und es gibt dann den Sohn, von dem man annimmt, es ist der biologische Sohn. Und wenn Maradelius das Wort religiöse Grammatik verwendet, dann kann man ja auch sagen, Vater ohne Sohn ist auch in einer religiösen Grammatik geschrieben als Titel, wenn auch mit Negation. Vater, Sohn, Heiliger Geist.
0: Und noch Frau Dedeck.
5: Ja, danke für den Hinweis. Genau,
2: das ist wirklich. Ich dachte nur.
5: Und ich mache es auch nur ganz kurz. Ich wollte nur einmal, weil Herr Tingler gesagt hat, dass diese Azadeh nur eine Spiegelungsfigur für den Protagonisten ist, um ihn leuchten zu lassen, weil Azadeh ist meine absolute Lieblingsfigur in diesem Text. Und zwar genau, weil sie anders als der Protagonist mit ganz vielem zweifelt, weil sie bei ganz vielen Dingen nicht sicher ist, sehr widersprüchliche Dinge tut. Sie schenkt ihm eine Penis-Pinata und gleichzeitig will sie, dass er seine Homosexualität wegtherapiert. Dann interessiert sie sich dann doch irgendwie für seine sexuellen Erlebnisse, aber geht dann, will eigentlich darüber nicht sprechen, weil sie eben so religiös ist. Also das ist völlig, finde ich, ein absurdes Argument.
0: Dann bedanke ich mich für diese lebhafte Diskussion und schließe sie. Ja, ein virtuoser Text mit einer großen erzählerischen Pracht, in dem es der Job des Vaters ist, auf Grindr zu sein und das mit den wirklich typischen Keskinkelisch-Sätzen. Vielen Dank, Sie können gerne noch was sagen, vielleicht was beifügen.
12: Dankeschön.
0: Vielen Dank, danke sehr. Und wir kommen zu unserer nächsten und dritten Lesung des Tages und zu Seraina Kobler. Sie ist 44 Jahre alt, wurde in Locarno geboren und lebt in Zürich. Sie studierte angewandte Linguistik und ist heute als freie Autorin tätig. 2020 ist ihr Romandebüt Regenschatten im Komode Verlag erschienen. Bei ihr beim Schreiben nicht fehlen dürfen genügend Kaffee, Nüsse und Äpfel, aber keinesfalls die mehligen. Eingeladen zum Bachmann-Preis wurde sie von Philipp Tingler. Ihr Text trägt den Titel Rifugio. Wir begrüßen ganz herzlich bei den 50. Tagen der deutschsprachigen Literatur Seraina Kobler.
13: Gegenwart der Mitte der Zeit. Sie ist dieser unendlich kurze Moment zwischen Vergangenheit und Zukunft.
14: Die Stimme kommt mit Bewegung aus ihr heraus. Sie spricht mitten ins volle Leben hinein. Und dann, wenn sie genug gesprochen hat, wenn die Fangnetze voll von Fragmenten, Sätzen, Dialogen, Beschreibungen sind, dann muss ich untertauchen. Dort fügen sich die Risse, Schnappschüsse und Puzzleteile zu etwas. Sortieren sich. Zusammen, auseinander. Sie ziehen sich an. Manche stoßen sich ab. Wieder andere müssen weg. Neue kommen hinzu. Verhaken sich ineinander zu Gebilden, Figuren, größeren Zusammenhängen. Um dann wieder in neuer Form mitten auf die Erde zu plumpsen.
13: Gegenwart ist der Mittelpunkt der Zeit. Sie ist dieser unendlich kurze Moment zwischen Vergangenheit und Zukunft, der nie festgehalten oder begriffen werden kann.

0: aufs Papier, ins Heft, bis sie schließlich zu etwas werden, was sich zwischen zwei Buchdeckeln findet. Die wiederum neue Risse in andere Realitäten ziehen. Lesen und schreiben. In beidem lässt sich verschwinden. Es ist die gleiche Magie, einfach von unterschiedlichen Seiten.
1: Rifugio. Die Straße ins Paradies, eine Sackgasse. Sie windet sich in engen Kurven den Hang oberhalb des Flusses hinauf. Seine Schluchten verbannen ihren Grund in Schatten. Kastanienbäume erheben sich, wachsen über das Schattenlose hinaus. Ich streiche mit der Wange über Felices weichen Kopf, rieche an ihrem verschwitzten Haaransatz, beobachte die Pause zwischen ihren regelmäßigen Atemzügen, die im Schlaf halb geöffneten Lippen. Mit ihr kehre ich zurück in dieses Tal, in eine Landschaft, die mich kennt, selbst wenn ich sie nicht erinnere. Dennoch trage ich sie in den Knochen, gespeichert als dort, wo alles hätte gut werden können. Die Unterarme des Busfahrers sind gebräunt, goldbehaart und gehen in schmal gewachsene Hände über. Akkurat geschnittene Fingernägel, kein Ring. Ein falscher Ruck dieser makellosen Hände an ihrem schwarzen Rad. Ein falscher Ruck nur. Ich weiß, dass der Schriftsteller seinerzeit die Bergstraße dahingehend besichtigt und mindestens 3 Stellen ausgemacht hatte, wo kein Geländer ist, das wider Erwarten vielleicht standhalten könnte und wo es, vor allem bei Nebel, wie ein Unfall ausgesehen hätte. Ein mit der stets lauernden Gefahr einhergehender Tod ist in dieser Gegend sichtbarer als an anderen Orten. Vielleicht fühlten sie sich gerade deswegen so lebendig hier. Zirpen, buschige, ungezähmte Vegetation. Die Häuser des Dorfes stehen eng zusammengekauert, durch Treppen, schmale Gänge und gepflasterte Gassen ineinander verschlungen. Im Sommer könnte man Spiegelei braten auf den Geländern, die an den Hängen hinauf und hinab gehen, das weniger an fruchtbaren Boden dem Wald entrissen. Und doch kein Garten zu klein, als dass nicht Palmen, Oleander oder Jasmin darin blühen könnten. Das hier ist nicht irgendein Ort. Gespinste und Geister in jeder Ritze. Figuren im Bauch von Figuren. Sie stolzieren durch das Tal, auratische Schatten wie prächtige Schleppen hinter sich herziehend, in denen sich der Straßenstaub verfängt und liegen gebliebene Ziegenköttel. Café della Posta. Die geschuppten Schieferdächer liegen am Sonnenhang wie große Tiere. Autotüren schlagen, ein Kleinbus braust vorbei, irgendwo bellt ein Hund. Ich sitze auf der Steintreppe gegenüber der letzten Osteria am Tal, trinke Kaffee in kurzen Schlucken, während der Milchschaum zusammenfällt. Du ziehst dich am Brunnenrand hoch. Es ist derselbe Stein, dieselbe Mauer, an der auch ich mich auf krummen Beinen in diese Welt stellte. Fotografien im einzigen Album, das aus jener Zeit in meinem Besitz übergegangen ist. Heimlich zugesteckt von der Großmutter. Streng verbotener Inhalt. Ein hölzernes Laufgitter am Brunnenrand, pausbäckig, das Kleinkind in gestrickten Wollhosen. Kornblumenblaue Augen. Dio mio, quanto tempo è passato? Die Wirtin ist erstaunt. 40 Jahre. Ich möchte ihr antworten. Doch es fehlt die Sprache. Wie fast jeden Morgen tauchen sie im Café auf. Die alten Dorfleute und Touristen. Eine Aussteigerin mit blonden Rasterzöpfen oder der pensionierte Berufsmilitär Il Colonnello. Gierig, saugt er draußen vor der Tür an seiner Zigarette. Der Blick des Kleinkindes auf dem Schnappschuss ist auf die ausgeblichene Markise gerichtet, auf dichtgestellte Tische am Straßenrand gegenüber. Vielleicht schaute ich auch ein paar Meter weiter nach links, zu dem Ladenlokal mit aufgeschlagenen Holztüren. Hämmern und Schleifgeräusche wechselten sich in Vaters Werkstatt ab. Erinnerungen, die nicht meine sind, mischen sich unter die Szenerie. Was mich damals hergeführt hat, kann ich nicht mehr genau sagen. Es war im Sommer 1980. Ich bin gerade aus England zurückgekehrt, Lake District, wo ich mich einer indischen Glaubensgemeinschaft angeschlossen hatte. Zurück in der Schweiz teile ich mit Ava ein Zimmer in einer Villa am Zürichsee, die einem Bekannten gehört. Es ist ein Kommen und Gehen, der Duft von Räucherstäbchen zerschneidet die Luft. Wir leben mit Avas Neugeborenem, aber das Kind ist nicht von mir. Mit meinem Moped bin ich an den Hauptbahnhof gefahren, kaufte eine Fahrkarte am Schalter, Zürich, Locarno, Alpensüdseite einfach. Es gibt einen kurzen Disput mit dem Schaffner, der das Moped doch als Fahrrad durchgehen lässt. Nach dem Gotthardtunnel schiebe ich das Fenster runter. Die Luft ist warm wie in einem Backofen. Ich strecke das Gesicht hinein, schließe die Augen, will alles in mich aufnehmen. Das dichte Grün, die im Wind zitternden Palmwedel. Endloser Sommerhimmel. Später auf dem Perron, Sprachgewehr. Das Schweizerdeutsche verschwindet mit jedem Meter mehr unter dem Italienischen, das alsbald ganz übernimmt. Leichtfüßig, elegant. Espresso mit einer Crema, die an der Innenseite des Tässchens kleben bleibt. Gazzetto dello Sport, Zeitungspapier. Dünn wie das Gesangsbuch, aus dem der Onkel mit den gierigen Händen uns Knaben im Ferienheim Sonnenhof zu singen zwang. Bei Frau Skira habe ich das Lokal neben der Posta gefunden. Das mit Ava ging bald darauf kaputt. Ich bin eine Weile allein, dann treffe ich Martha. Zusammen sind wir in der Lage, die ganze Welt anders zu denken. Doch nicht nur wir. Immer mehr suchen Zuflucht auf verlassenen Gehöften und verwachsenen Alphütten, meist ohne Wasser und Strom, dafür Leben ohne Zwänge. Wir sind auf den Golmo gestiegen. Über uns nur Bergspitzen, mageres Gras am Hang. Doch ich weiß, der wahre Schmuck an diesem Tag, die weiße Hand deiner Mutter in meiner. Ich schaue auf ihre Wildlederstiefelchen, als würden wir durch die Straßen Roms schlendern. Goldene Ohrringe baumeln versteckt im Dickicht ihres Haares. Mit ihr sind Himmel und Erde ganz, glaubte ich, für eine Zeit. Ich sehe Vater, Mutter, Kind und dann nur noch Mutter, Kind. Ich schmecke Popcorn zum Trost nach einem letzten gemeinsamen Zirkusbesuch, so salzig, dass es in den Mundwinkeln brennt. Die zweifelhafte Gabe, jede Stimmung der Menschen in einem Raum sofort herauslesen zu können. Sei auf der Hut, wenn etwas von hinten kommt oder von vorne. Manchmal auch mitten ins Gesicht. Und ich erlebe viele Umzüge. Wer immer die Neue ist, lernt rasch in eine Gruppe zu passen. Und man hört nie auf, daran zu zweifeln, ob man gerade am richtigen Ort ist. Ich sehe, wie ich auf der Rückbank im Heck eines Wagens sitze. Regen zieht an den

Abendlicht, als würden sie brennen. Ein Fischer wirft seine Angelschnur in den Fluss zwischen Steinen, die aussehen wie gebogene Panzer von Riesenschildkröten. Die Ferienwohnung liegt schräg gegenüber der Schule, aber noch vor dem Lebensmittelladen. An der Schwelle zum Flur dreht sich Felice abrupt zu mir um. Ihre Ärmchen fliegen in die Luft, strecken sich mir entgegen. Ihre Art, sich zu versichern, dass ich da bin. Und somit auch sie selbst. Martha schüttelt den Kopf. Dann verschwindet sie in der engen Gasse. Meine Mutter ist eine schöne Frau. Groß, hager, hennarote Locken, fast bis zu den Kniekehlen. Auf der Flucht vor Deutschland, vor kleinbürgerlichem Mief, der gewaltigen Hand meines Großvaters. Nachts liege ich lange wach, durchkämme mein Gedächtnis, schreite den Weg um die Kirche in Gedanken ab, laufe um den Apfelbaum, gehe die Namen auf den Grabsteinen durch. Doch da ist nichts. Das Tal spiegelt dich, heißt es. Wenn es dir gut geht, dann spiegelt es das. Wenn nicht, dann eben auch. Es bleibt nur das eigene Selbst, an dem man zerbrechen kann. Wenn die Steine schweigen, wenn der Himmel schweigt, wenn das Wasser schweigt, wenn alles schweigt, dann ist man nur noch selbst da. Man bettet seine Träume in diese Stille hinein und auch alles andere. Morgens mit Nackenverspannungen aufgewacht, Frühstück bereitet, die Vorräte durchgesehen, eine angebrochene Tüte Haferflocken, 2 Gläser Apfelmus, Milch, Kaffee, Knäckebrot, Butter, 3 gekochte Eier, ein Karton mit Reis, Dosen Tomaten, eine Ecke Parmesan. Abstrahlender Schmerz bei jeder Bewegung. In der Ferienwohnung nach einer Bettflasche gesucht, die Schränke der freistehenden Kücheninsel mit der 60er-Jahre-Verkleidung ausgeräumt, die Fondue-Pfanne, Kuchenformen, den Römertopf, schließlich unter dem Schützstein eine gefunden. Der Schraubverschluss fehlte. Durch die verspiegelte Fensternische sieht man das Tal, auch wenn man am Esstisch sitzt. Ein Unwetter zieht vom Grund hinauf. Donnern prallt an den Felswänden ab, rollt wie eine schwere Kugel von Kehre zu Kehre. Seit wenigen Tagen kann ich anhand der Geräusche abschätzen, auf welcher Höhe im Tal sich das Horn des Postautos, das Rattern des Helikopters befindet. Doch fühle ich mich unfrei, eingeengt. Immer geht es entweder steil bergan oder steil bergab. Nicht selten endet der Weg einfach vor einem Haus, einem Stall, manchmal im Nichts. Der Kinderwagen steht seit unserer Ankunft unter der Treppe neben dem Plätschern des Brunnens. Kein Ort zum Bleiben, Farnkraut, feuchter, moosiger Geruch. Darüber eine Wandmalerei auf rauem Putz, verblichen, aber erkennbar. Ein Mischwesen mit einem Gesicht wie ein Mensch und einem Körper wie ein Löwe und 4 Flügeln, hantiert mit Flammenschwert. Felice zur Abwechslung auf den Rücken gebunden, Schmerzen im Nacken noch immer. Es dauerte am Morgen, bis ich den Kopf bewegen konnte. Beim Gehen presse ich Mittel- und Zeigefinger ins Gewebe unter dem Schädelknochen. Wenn ich auf Widerstand stoße, steigt Angst auf. Angst vor dem Körper, vor Knoten und Verhärtungen aller Art, wenn auch unbegründet. Angst, Felice könnte etwas zustoßen. Angst, ich könnte nicht für sie da sein, solange sie mich braucht. Wie lange braucht man eine Mutter? Nebel blendet Teile des Tals aus. Braun frisst sich durch Grün, gefleckte Weinblätter auf den Terrassen, feuerrot. Es tropft am Schirm hinab und die Treppenstufen hinunter auf dem schier unendlichen Tritt ausgelegter Flusssteine. Sie sind rutschig, feuchtes Laub klebt an den Schuhsohlen. Wanderung zum Passo della Garina, der ins benachbarte Machatal führt. Zickzack durch den Wald, wo man keine Spitzkehre verpassen darf. Später die Brücke mit dem Geländer aus Röhren. Im Bogen sehe ich das verblichene Gerippe eines Füchsleins, das es so niemals gab.

0: Am Fluss. Felice zieht an der leeren Brust, dehnt die Haut mit den Zähnen, presst ihre Fingerchen ins Fleisch, um mehr herauszubekommen. Dann gleitet ihr Körper in einen unruhigen Schlaf. Ihr Kopf wippt bei jedem Schritt in der Trage mit. Ich ziehe die Riemen fester. Wenn sie schläft, wird sie schwerer. Ein Brennen schießt den Rücken hinunter, doch ich gehe weiter. Lasse die üblichen Trockenmauern hinter uns, den Dschungel aus Brombeeren und Disteln, bis ein Pfad abbiegt, der zur Badestelle führt. Hier wünschten sie, sich in diesem einfachen Leben zu erfüllen. Dass es einen formt, bis in die rauen Fingerkuppen, bis das Antlitz selbst zur Landschaft werden würde. Am längsten Tag seines Todesjahres schichten Freunde des Schriftstellers Brennholz in seinem Garten. Nach einer ausgelassenen Feier übergeben sie seine Asche erneut dem Feuer. Mit dem Rauch soll er aufsteigen, sofern die heiße Luft ihn nicht gleich wieder in ihre Kleider weht. Später wird er ein paar Schritte unter seinem geliebten Haus verstreut. Die Asche ist feucht und klumpig vom Nachttau. Alle haben ihn an diesem Tag unter den Nägeln. Er ist jetzt kein Mensch mehr, er ist Materie und somit unvergänglich. Geschliffene Felsen mit Schichten von Bernstein zu Schiefergrau, wie Meerestiere, die nur im Wasser ihre Farbe zeigen, im Becken von Pelttürkis. Wie gerne würde ich reinspringen, untertauchen im Glasklar, das die Schmerzen wegpresst, abtauchen, auftauchen, frisch geboren werden. Doch Felice sieht sich verschlafen um. Bevor ich sie ablege, stampfe ich mehrmals auf den Boden. Es gibt Schlangen hier, auch giftige. Für kleine Kinder und Hunde kann ihr Biss tödlich sein. Ich kneife die Augen zusammen, suche die Gegend ab und gleichzeitig erwarte ich, dass etwas passiert. Sich die Tür der Zeit einen Spalt weit öffnet, sei er noch so klein. Doch da sind nur andere Erinnerungen an Flüsse, die diesem gleichen. Der Schmerz im Nacken ist zu einer Barriere geworden, die den Kopf abtrennt, die Stirne, hinter der es ebenfalls zu klopfen begonnen hat. Ich schalte den Boiler an, lasse die Wanne im Badezimmer volllaufen, bis es dampft. Die Entspannung setzt beinahe sofort ein. Heißes Wasser weicht den Schmerz auf. Felice zieht sich am Wannenrand hoch. Ich lenke sie ab, gebe ihr ein gelbes Schiffchen zum Spielen, die Muschel. Sie wirft sie ins Wasser, es spritzt. Ich fische sie heraus, wieder fliegen sie zurück, weinen, als sie selbst fällt, auf den Hinterkopf. Ich tröste, ohne auszusteigen, versuche dabei, den Nacken unter dem wärmenden Wasserspiegel zu halten. Fülle die Mundhöhle mit Badewasser und spritze es in einer Fontäne an die Kacheln. Da lacht sie wieder. Als ich später das Badezimmer reinige, finde ich einen kleinen Skorpion mit einem gebogenen Stachel unter der Wanne. Er bewegt sich nicht. Golmo. Vorne das Kind, hinten ein Rucksack mit Verpflegung. Der Dorfladen hat wieder Waren bekommen. Grüne Äpfel, Schafskäse, Salzmandeln und kalte Kartoffeln. Ich steige beharrlichen, aber langsamen Schrittes über das Tal, waldig wie in der Steinzeit, während lange Vergangenes den Augenblick streift. In den frühen Morgenstunden erscheint eine Frau, barfuß und im Nachthemd. Sie ist hochschwanger, Blut quillt aus ihrer Halsschlagader, weit aufgerissene Augen, wie ein Geist. Der Dorfarzt wird aus dem Bett geholt. Er versorgt die Wunde, versucht, sie zu beruhigen. Sie kommen, schreit sie, sie kommen. Dann zeigt sie zum Himmel, an dem ein heller Morgenmond leuchtet. Keine Lichterscheinungen, kein gleißender Kegel, keine Außerirdischen. Nur ein voller Mond, der dem Tage weicht. In diesem Moment springt ein weißer Hirsch aus dem Dickicht. Ein stattliches Tier. Muskeln arbeiten unter seinem Fell. Er trägt ein mehrjähriges Geweih, in dem kleine Ästchen stecken. Sie hebt den Arm. Siehst du denn nicht? Er flüchtet auch. Mit dem Helikopter wird sie ins Hospital gebracht. Wochen später kommt das Kind gesund zur Welt. Die großen Schwestern freuen sich. Wo ist eigentlich deine Frau? Fragt der Nachbar am nächsten Frühling. Sie wird gesucht vom ganzen Dorf. Man findet sie baumelnd am soeben erblühten Apfelbaum bei der alten Mühle. Mückenstiche leuchten auf Felices Armen. Ich reibe sie mit Spucke ein, ziehe die Trage aus, obwohl ich weiß, wie schmerzhaft es sein wird, sie wieder anzuziehen. Felice vertritt die Füße in ihren roten Lederschüchen. Ein scharfes Stechen, als ich mich erhebe. Kurz setzt Schwindel ein, Schwärze. Langsame Bewegungen, ein Lächeln für Felice. Einige Schluck Kräutertee aus der Kanne, Nüsse aus der hohlen Hand. Ich denke daran, umzukehren. Doch oben schimmert bereits Grasgrün durch die Stämme. Ich kann meine Kinder sehen, wie sie auf knorrigen Baumwurzeln sitzen. Sie schauen durch die Äste der Baumkronen gleich dem verzweigten Adersystem einer Plazenta. Vielleicht ist es möglich, sich durch Mutterschaft selbst zu heilen. Mit Händen, warm und voller Fürsorge, vor denen sich niemand in Sicherheit bringen braucht. Boden, Erde, Luft, die trägt. Wie viele Kinder braucht es dafür? 2, 3, 5? Ich erinnere meinen Körper wie ein Schlachtfeld, auf dem sich über Monate neue Kollateralschäden erfassen ließen. Netze aus lila Venen, die um die Knie wuchsen, zu kleinen tiefblauen Seen wurden da, wo wieder ein Besenreißer geplatzt war. Geplatzte Äderchen auch im Gesicht, tiefe Dellen an den Außenseiten der Oberschenkel, auf der Innenseite der Oberarme auch. Weiße Streifen an der Hüfte, geschwollene Finger, ausgetrocknete Füße und eingewachsene Nägel. Blau geäderte Brüste, dunkle, aberwitzig große Brustwarzen mit Drüsen, aus denen einzelne schwarze Haare wuchsen. Manchmal auch unten am Kinn, wo sie im Gegenlicht leuchteten wie Stacheln. Entzündete Schweißdrüsen in den Achselhöhlen, Eisenmangel, Blutarmut, bleierne Müdigkeit und Schlaflöcher, die mich alle paar Stunden eingesogen haben. Nächtliche Krämpfe im Fuß, in den Waden, Übelkeit am Morgen, in der 28. Woche wieder. Hormonanstieg, sagte die Ärztin. Wachstumsphase. 1,5 Kilo pro Woche. Kind, Fruchtwasser, Plazenta, Brüste, Fettablagerungen und Blutvolumen. Dazu Nagelpilz, wie die Podologin prophezeite. Nach vaginalem Abstrich auch eine Kur von der Gynäkologin. Besiedeltes Gebiet. Als wollte der Körper sagen, ich gehöre jetzt nicht mehr nur dir. Der kleine Weiler besteht aus wenigen verstreuten Steinhäusern. Ihre Dächer wurden kürzlich gemacht. Die Wiese steht hoch, Gundermann, Gänseblümchen, Löwenzahn. Eine Kettensäge kreischt aus dem Wald. Ich gehe auf eine verglaste Tür zu, benutze die Hände als Scheuklappen, um die Spiegelung zu verdrängen. Felice folgt mir, entdeckt den Spiegel, aber noch nicht sich selbst darin. Als wir bald darauf die Alp verlassen, drehe ich mich halb um. Aus dem Augenwinkel glaube ich, eine Bewegung zu sehen. Ein roter Lockenkopf blitzt auf, von dem ich nur von Bildern weiß, dass es ihn einmal gab. Ich hebe die Hand zum Gruß, wende mich ab. Wir gehen leicht bis zu einem Bach. Felice rudert mit den Armen. Ich lockere die Schultergurte, schon windet sie sich hinaus, krabbelt auf etwas zu, das am Ufer liegen geblieben ist, wie vom Wasser gebleichtes Papier. Ich gehe näher, beuge mich darüber, erkenne die feine Maserung der Schuppen. Schreck durch alle Glieder, wieder stampfen mit dem Wanderschuh. Doch Felice streckt den Zeigefinger aus, möchte die leere Hülle berühren, so wie sie alles fühlen und schmecken will, um ihren ganz eigenen Abdruck der Welt zu gewinnen. Ich überwinde mich. Die Schlangenhaut ist leichter als erwartet. Eine goldene Linie um die Bergkämme, kurz nachdem die Sonne ganz verschwindet. Nachts kommt der Wind, rüttelt an allem, das nicht festgemacht ist. Ich wische Asche aus dem Holzofen, leere den Kühlschrank, stopfe die Reste zuoberst in die Tasche, bevor ich den Schlüssel in einem Umschlag auf den Tisch lege. Ein letzter Blick in den Spiegel, das Tal hinunter, aufziehende Herbstnebelschwaden. Am Ende der steilen Treppe entreiße ich dem geflügelten Wesen den Kinderwagen, wische einige Spinnweben weg, setze Felice hinein, strecke die Hände, befreit in die Luft, lasse die Arme kreisen, bevor ich den hohen Reiserucksack schultere. Die Schmerzen sind weg. Das Horn klingt im Nachbardorf, bald ist der Postbus hier. Eine Traube von Menschen hat sich am Straßenrand versammelt. Vergnügt schwatzende Wandersleute in multifunktionaler Kleidung, daneben Männer, Frauen, nicht mehr jung, noch nicht alt. Sie beharren auf der Magie des Tals. Man erkennt es an den Traumfängern, den Amuletten, Trommeln und Ukulelen. Ein paar Jugendliche aus dem Dorf. Sie sehen aus wie jene in der Ebene auch. Trägertop unter einem zu großen Hoodie, Bauchnabelpiercing, Baggy Pants. Hippie-Folklore ist den Zugezogenen vorbehalten. Ich stütze die Arme am Geländer ab, das den Parkplatz säumt, sehe den Hang hinunter. Ein weiter, nachparadiesischer Garten, in dem über Nacht Herbst geworden ist. Trompe-l'œil an der Fassade einer Gebirgsvilla nebenan, nicht existierende Steine und Rosenornamente. Plötzlich bricht die Sonne durch den Schleier. Die Äste des Apfelbaums dorfauswärts vor der Mühle tragen helle Blätter, die im Gegenlicht aufleuchten wie Blüten. Sonnenflecken legen sich auf das Geäst, lösen seine Strukturen auf. Vielleicht ist Erinnerung manchmal auch einfach nur ein Apfelbaum, der zur Unzeit blüht.
1: Vielen Dank, Seraina Kobler, für die Lesung und Mara Delius möchte gerne beginnen.
2: Ja, wir haben ja schon darüber gesprochen, dass wir durchaus auch erste Sätze auszeichnen könnten hier im Bewerb. Ich finde, dieser erste Satz ist sehr gelungen. Die Straße ins Paradies, eine Sackgasse, Punkt. Ich glaube, wir bräuchten noch einen zweiten Preis. Der sollte gehen an die schönste einzelne Wortschöpfung. Ich finde das Wort Schlaflöcher statt Schlaglöcher grandios für eine bestimmte Form von sozusagen Dauerüberwacher, überanstrengender Mutterschaft. Das ist sehr interessant. Ich war absolut überrascht, dass Philipp Tingler diesen Text vorgeschlagen hat, weil der Text durch und durch im Grunde lebt von einer assoziativen Art der Metaphysik, die eigentlich ohne Ironie auskommt. Das hat mich überrascht. Ich fand den Text deswegen interessant. Erstens, weil hier von Erinnerungen erzählt wird, und zwar Erinnerung als eine Form von Suchbewegung statt Rekonstruktion. Ich fand interessant, wie dieser Text im Grunde arbeitet gegen eine Form von klassischer Herkunftserzählung und diese Idee, dass wenn wir die Herkunft quasi geklärt haben, wir auch alles andere über uns wissen. Also dieser Text interessiert sich sehr viel mehr dafür, der Unmöglichkeit nachzugehen, Herkunft überhaupt zuverlässig zu erinnern. Ich fand in dem Text interessant, inwiefern hier im Grunde drei Zeitschichten auftauchen und permanent ineinander übergehen. Die Erzählerin mit ihrer Tochter in der Gegenwart, die Geschichte der Eltern in den 70er oder 80er Jahren und dann diese lokalen Legenden, die zusammengeworfen werden oder zusammen miteinander verschmelzt, überlagert werden. Was ich am interessantesten am Text allerdings fand, inwiefern hier Landschaft erzählt wird, und zwar als eine Art von Resonanzraum, eine Art von psychischem Resonanzraum, dass sozusagen jede emotionale Bewegung im Grunde über eine Art von Topografie erzählt wird und gerade nicht sozusagen aus der Psychologie einer einzelnen Figur heraus bewegt und heraus erzählt wird, sondern dass es komplett über die Topografie funktioniert.
1: Stress lernt.
2: Ihr guckt alle vollkommen entgeistert.
3: Ja, also ich bin erstaunt, dass jetzt das Wort oder der Name Max Frisch noch nicht gefallen ist.
4: Es das
3: ist
4: haben wir für dich aufgespart.
2: Ach so, also Stressler.
3: Ja, es ist natürlich, ja gut, also da könnte man jetzt sehr lange das herleiten, bräuchte ich etwa eine Dreiviertelstunde. Es ist so, auf so vielen Ebenen ist eine Überschreibung von der Menschheit im Holozän. Also der Schauplatz ist das, was war unser None, die ganze Topografie, der Passo della Garina, wo Geiser diese Wanderung macht, die auch typografisch die Majuskeln, hier heißt es Café della Posta, dort heißt es Ristorante della Posta, motivisch die Tiere, das Wetter, die Donner, das Gewitter. Es gibt sogar ein wörtliches Zitat, das kann man ja beim Bachmann-Preis erwähnen. Es heißt ja einmal von den Felsen, die seien wie Meerestiere, die nur im Wasser ihre Farben zeigen. Das ist ein wörtliches Zitat aus dem Briefwechsel. Also du bist ein Meertier, das nur im Wasser seine Farben zeigt. Es ist also eine Überschreibung eines klassischen Textes und das finde ich eigentlich schön, weil es auch inhaltlich motiviert ist. Also es geht um Gedächtnis, es geht um Erinnerung. Da geht es um die Angst vor Gedächtnisverlust und hier geht es um eine Erinnerung, also auf mehreren Ebenen, also Kindheitserinnerung und erzählerische Gegenwart. Aber unter dem Strich ist mir der Text etwas zu harmlos und was ich bedenklich finde und was ich ihm schon übel nehme, ist, dass er das mit, dass er Bedeutung suggeriert mit sehr vielen Anspielungen, die dann irgendwie nicht aufgenommen werden. Also wenn hier steht, das Album von der Großmutter, das ihr zugesteckt wurde, heimlich streng verbotener Inhalt. Oder wenn da steht, der Onkel mit den gierigen Händen. Oder wenn da steht, sei auf der Hut, manchmal kommt etwas von hinten, manchmal kommt etwas von vorne oder manchmal auch mitten ins Gesicht. Es steht Dinge wie der gewaltige Hand des Großvaters. Man bettet sich in seine Stille hinein, auch alles andere. Das ist mir zu raunen. Da wird Bedeutung suggeriert, die der Text dann letztlich nicht einlöst. Bei aller Schönheit der Landschaftsschilderung und der Talschilderung, die hier gemacht wird.
1: Devek Kasperger-Sanyal.
5: Ja, ich möchte direkt an beide anschließen eigentlich, weil ich hatte genau das Gleiche mit dieser Herkunftserzählung, dass ich zuerst dachte, oh nein, bitte nicht ein Heimkehrertext, bitte nicht schon wieder einer, wo eine erwachsene Person zurückgeht in den Ort der Kindheit und dann trifft auf Eltern und Bekannte und dann werden alte Wunden aufgerissen. Ich habe den Eindruck, diese Erzählung gibt es so viel, aber ich finde, Sie haben das eben so unglaublich gut und geschickt gemacht, dass es eben nicht zu diesem klassischen Topos wird und dass Sie sich entscheiden, die Begegnung eben nicht mit der Familie zu machen und mit alten Bekannten oder so, sondern mit der Natur. Und das wurde jetzt eben mehrfach erwähnt. Und diese Begegnung mit der Natur, es ist die Begegnung mit den Tieren und es ist auch vor allem die Begegnung der Tochter, also des Kindes mit der Natur und mit diesem Ort. Und ich finde, diese Mutterfigur ist auch sehr es war sehr eine schlaue Entscheidung, dass die fast keine Rolle spielt. Die ist nur so im Hintergrund Und wird eigentlich als sehr positive Figur gezeichnet, obwohl wir wissen von der Erzählung, dass vermutlich sie nicht die perfekte Mutter war, dass sie die Tochter immer sehr fortgerissen hat. Und auch diese ganzen Naturbeschreibungen finde ich auch, also wirklich sehr stark, diese Schieferdächer, die aussehen wie große Tiere. Und ich bin eigentlich überhaupt kein Fan von so klassischem Nature-Writing. Mir wird ganz schnell langweilig, aber das ist mir bei Ihnen überhaupt nicht passiert, weil diese Naturbeschreibung auch, dass man sich nicht frei fühlen kann an diesem Ort, weil es immer bergauf oder bergab geht und auch, dass die Eltern sich gewünscht haben, zu Landschaft zu werden, also sich mit der Landschaft zu verschmelzen und das gelingt der Tochter überhaupt nicht. Und eigentlich ist ja auch die Natur so als Spiegel der Innerlichkeit der Figur, ist tatsächlich was sehr Konventionelles, etwas Abgegriffenes, was wir schon oft gelesen haben. Und trotzdem finde ich, haben sie es einfach sehr, sehr gut gelöst. Aber ich schließe auch ein bisschen an manchmal, dass der Text kippen kann, so in so leichte, so spirituelle oder so Sentimentalitäten, das mit dem Tal, das spiegelt und die Träume und die Schweigen und das eingebettet. Das hätte ich gerne alles hätte man von diesen Teilen befreien können, weil wiederum diese ganzen Fragen über die Mutter und wir reden ja auch selten darüber, wie Texte so grafisch gesetzt sind, diese zwei Fragen, die sie so aus dem Text so frei dastehen lassen. Wie lange braucht man eigentlich eine Mutter? Und auch kann man sich mit Mutterschaft von inneren Schmerzen heilen und wie viele Kinder braucht man dafür? Das finde ich sehr gute Befragungen so des Textes an die Leser und Leserinnen. Und ich finde auch, der Text beantwortet ja auch diese Frage manchmal im Sinne von, weil wir diese Geschichte kennen, dass diese Frau sich suizidiert hat, nachdem sie Mutter geworden ist und am Apfelbaum hängt. Also wir wissen, ja, nein, vielleicht. Mutterschaft kann sozusagen kann innere Schmerzen heilen, aber eben kann auch genau das Gegenteil bewirken. Und diese ganze Bandbreite ist in diesem Text drin. Ich habe ihn sehr gern gelesen.
1: Kasperger, bitte.
4: Ja, ich bin jetzt irgendwie ein bisschen entlastet und glücklich, dass in der Schweiz doch noch das eine mit dem anderen etwas zu tun hat. Und wenn schon nicht mit Adolf Musch, so doch alles mit Max Frisch etwas zu tun hat. Der Bezug, ich werde es nicht anfangen, dem Oberchecker der Max-Frisch-Gesellschaft Max Frisch zu erklären, aber wenn man schon sozusagen den Vergleich anstellt mit dem Text von Max Frisch, dann muss man schon sagen, dass da schon eine ziemliche Fallhöhe zwischen den beiden Texten auch ist, dass diese beiden Texte auch in völlig unterschiedliche Richtungen laufen. Max Frisch-Text ist 1979 erst veröffentlicht worden, also da sind wir auch in den tiefen 70er Jahren. Was diesen Text hier betrifft, so hat der mir eigentlich den Zugang verweigert. Und das liegt vor allem auch daran, an dem hauptsächlichen stilistischen Mitteln, das er verwendet. Also es ist ein Text, der in extremer Weise mit einer Prosodie, das heißt mit einem Rhythmus arbeitet. Und dieser Rhythmus erzeugt eine sehr, sehr pathetische, getragene, hymnische Gestimmtheit. Das vorzügliche Stilmittel dazu ist der Daktylus und diesen eiernden Ton, den zieht er durch und mir ist schon klar, was er erreichen will. Dieser eiernde Ton, die Straße ins Paradies, eine Sackgasse, sie wendet sich in engen Kurven, den Hang
5: oberhalb. Man kann jeden Text so vorlesen.
4: Nein, kann man nicht. Den Text von der Kinga Todt kann man nicht so vorlesen, beispielsweise. Den muss man völlig anders vorlesen.
5: Also ja, den muss man anders vorlesen, aber man kann.
4: Der Text dreht das. Und der will natürlich, ist auch ein Punkt, den Thomas Stresser sagt, der will eine Art von Bedeutsamkeit herstellen, die er einfach nicht herstellen kann. Und dieser Ton stößt mich von sich eigentlich. Auch viele dieser gelobten Landschaftsbilder sind ja unglaubliche Klischees. Eine Landschaft, die mich kennt zum Beispiel. Die Unterarme des Busfahrers, die müssen natürlich gebräunt sein, goldbehaart, ein falscher Ruck und ich liege unten. Also das ist so diese typische Erhabenheitsmetapher, die Berge, wie gefährlich ist das irgendwie, nicht auszudenken, wenn der besoffen wäre irgendwie. Die Häuser des Dorfes, wie stehen die in dem Dorf? Die Häuser des Dorfes stehen natürlich eng zusammengekauert irgendwie. Im Sommer könnte man ein Spiegelei braten irgendwie. Also Gott sei Dank kommt am Ende dieser ersten Seite wenigstens einmal ein Ziegenkötel zum Vorschein. Sonst hätte man gar nicht weiterlesen brauchen in diesem Text. Und auch manche der etablierten Metaphern, also mit Genitivmetaphern sollte man ganz, ganz vorsichtig sein. Und die Tür der Zeit, also ich weiß nicht, also da passe ich nicht durch. Auch der weiße Hirsch, so, der dann auftaucht, also das ist mal viel zu erhaben. Und es wundert mich eigentlich, dass Maradelius, die ansonsten überall das Neue sucht, hier irgendwie diese Gestimmtheit in der Natur als so innovativ erlebt. Das ist tiefstes Biedermeier. Und es ist noch sozusagen unglaubhafter als Biedermeier. Es ist sozusagen ein Tonfall, der einfach wirklich an modernen Menschen vorbeigehen muss.
2: Vielleicht ist die Lösung ganz einfach. Ich passe durch die Tür der Zeit, Sie nicht.
4: Ja, das kann leicht sein, wenn Sie in diesem Türchen des 19. Jahrhunderts glücklich sein wollen, dann passen Sie da gut rein. Also wir könnten gemeinsam vielleicht ein Wetter-Ehepaar abgeben irgendwie. Und bei Sonnenschein stehen Sie draußen und bei Regen mache ich gern den Kasperl in der Schweiz. Ja. Also das ist irgendwie alles sehr machbar. Also ich lasse es einmal bewenden, vielleicht sage ich später noch mehr dazu. Aber irgendwie...
6: Wir würden uns freuen.
4: Irgendwie, ja, also ich weiß genau, dass vor allem Sie sich, Herr Tingler, freuen werden schon. Ich melde mich jetzt bitte schon wieder für die Rednerliste, nachdem alle anderen durch sind.
1: Ja. Sehr gerne. Dann gebe ich ein kurzes Update, und zwar Sanyal, Tingler, Schwensaran und dann Herr Kasperger.
7: Ich war ganz froh über die Formulierung, es ist ein Text, der mich nicht hineinlässt.
6: Weil ich am Anfang dachte, ich verstehe den Text, ich liege an mir. So, und irgendwann hatte ich gemerkt, nein, es ist ein Text, der auch eine relativ, es ist eine Erzählstimme, die eine relativ geschlossene Erzählstimme ist. Die Reaktion ist schon eine passende auf den Text. Es brach für mich irgendwann auf in der Beschreibung der Mutterschaft, und zwar nicht in der Heilung, sondern in der, wo es den Körper zerreißt, wo es irgendwie in die andere Richtung ging. Ich habe nicht verstanden, warum der Schmerz am Ende weg war. Also ich dachte, der muss doch jetzt größer werden, der oder zumindest gleich bleiben. Es hat ja keine Heilung stattgefunden. Es ist ein Text, bei dem ich draußen stehe, bei dem ich deshalb gar nicht bewerten möchte. Also die Bilder, sind sie erhaben, sind sie nicht erhaben, sondern ich stehe draußen und ich kann sie nicht von innen bewerten. Ich gucke wie so eine Glasscheibe darauf. Und dahinter passiert etwas. Und ja, vielleicht erklären Sie mir was.
7: Bin ich überhaupt dran?
1: Ja.
7: Okay. Also, ich stimme Mara zu. Ich hatte auch zuerst das Gefühl, das ist gar kein Text für mich. Und dann war es trotzdem ein Text für mich. Und zwar aufgrund einer Eigenschaft, die angedeutet worden ist, aber eigentlich, finde ich, in der Drastizität, in der sie der Text meines Erachtens vollzieht, noch nicht gewürdigt worden ist. Nämlich, das geht ja hier, also dieser Vorgang des Erinnerns wird ja hier nicht nur gespiegelt in der Natur, sondern das ist sozusagen ein Vorgang, der hier direkt selbst etwas Körperliches, Räumliches gewinnt. Also es kommt zu einer sozusagen zu einer Durchlässigkeit, auch semantischen Durchlässigkeit in der Sprache und in den Bildern zwischen Mensch und Landschaft und Tier und Geschichte. Das ist ein so ganz komplexes, animiertes Bedeutungsfeld. Und dann kann man sagen, ja, manche Sachen, aber ich meine, ich wundere mich, Herr Stressler, dass Sie jetzt das Argument bringen, was ich vorher gebracht habe bei dem Text und sagen, hier werden bestimmte Sachen so raunend angedeutet, die vielleicht nicht eingelöst werden. Das kann man natürlich auch immer vermuten.
8: Ich habe es ja eben belegt.
7: Naja, Sie haben es mehr oder weniger so pauschal erstmal festgestellt. Ich finde, dieser Text unternimmt diese Bewegung des Erinnerns auf eine Art, die ich schon für sehr bemerkenswert halte, weil er das in diese anti-idyllische äußere Form einbringt. Und zur Frage von Mithu Sanyal, ich würde nicht sagen, dass der Text mit einer plötzlichen Heilung oder Genesung endet, aber der Text endet auch hier mit der Möglichkeit, dass eben dieses Selbst, an dem man zerbrechen kann, wie es im Text heißt, auch gleichzeitig die Möglichkeit der Befreiung und Emanzipation bietet. Das heißt, das Materielle und auch das Materielle, was der Körper darstellt. Der Körper wird ja auch sozusagen uns ziemlich krass und drastisch materiell geschildert. Das Materielle wird durch dieses geistige Selbst schließlich doch in seine Schranken gewiesen. Und darin liegt der Ansatz einer, also Heilung würde ich immer noch sagen, geht zu weit, aber einer Souveränität.
6: Wo wird er in die Schranken also gewesen durch das Geistige?
8: Ich bin überhaupt nicht nachgekommen, ehrlich gesagt. Aber es liegt an mir.
5: Ich habe es auch nicht ganz verstanden, aber ich glaube, ich würde trotzdem also, einmal noch mal die Sprache.
7: Ich habe nur gesagt, es gibt nicht plötzlich irgendwie eine Art von Heilung und Genesung am Ende dieses Textes. Es ist einfach eine Art von, der Text endet mit einer Einsicht, die diese Erinnerung relativiert, mit einer, wenn Sie so wollen, Erhebung des Geistes über diese Erinnerung, mit einem nicht mehr befangen sein in dieser Erinnerung. Das ist keine irgendwie plötzliche Genesung oder Umkehr der Person, sondern es ist einfach die Chance, die darin liegt, dass diese gesamte materielle Gebundenheit, die wir haben als Menschen, durch den Geist immer noch überwunden werden kann.
5: Also ich würde es viel einfacher beschreiben. Es ist eigentlich, sie war an dem Ort die Protagonistin und er ist ihr egal. Sie fühlt sich da nicht wohl. Sie will da nicht zurück. Also es ist eigentlich ein Abschluss. Es ist ein Abschließen mit diesem Ort. Und ich würde gerne auch noch mal für die Sprache, es stimmt, es hat dieses Erhabene, es hat nicht mal diese Stilblüten und so weiter, aber es hat eben auch immer wieder zwischendurch Formulierungen, die so konkret und alltäglich sind, dass sie dieses Erhabene wieder runterbrechen. Und das sind diese ganz alltäglichen Momente von Nackenschmerzen, von ich kaufe das und das und das ein, ich ziehe sozusagen das Baby an, ich habe Rückenschmerzen. Und ich finde dieses Ineinander bringt wieder sozusagen so ein bisschen die...
7: Ich möchte gerne spontan die Chance nutzen, Laura ja? de Weck einmal zuzustimmen, weil das so selten ist. Also, und zwar, ich möchte sogar noch darüber hinausgehen und sagen, der Text gewinnt auch eine spezifische Qualität, gerade durch diese Reibung von der Nüchternheit und dieser poetischen Aufladung, weil die von Herrn Kasperger erwähnten Ziegenköttel kommen in dem Satz vor mit den auratischen Schatten. Wir haben also die auratischen Schatten zugleich mit den Ziegenkötteln, weil die schleifen nämlich über die Ziegenköttel. Und ich finde, in diesem Nebeneinander relativiert sich dieses Moment des Textes, was man eventuell als weihevoll bezeichnen können wollte, wenn man bösartig ist.
1: So, Schwenz-Harrand, Kastberger, Tingler, Sanyal. Bitte, Frau Schwenz-Harrand.
9: Ich überlege gerade, ob ich bösartig sein soll und das jetzt aufgreifen soll.
7: Mach mal.
9: Aber ich bin ja eher ein guter Mensch. Nein,
7: auch gute ich lasse Menschen können bösartig sein.
9: Nein,
7: haben wir gelernt.
9: Ich bin absolut auf Seite von Klaus Kasperger, was das Sprachliche betrifft. Aber ich möchte noch mal zunächst sagen, Laura de Weck hat jetzt gerade einen Teil oder Teile des Textes angesprochen. Ja? Ich glaube tatsächlich in den Körperbeschreibungen, dass er da vielleicht noch am besten ist der Text, aber der Text besteht ja nicht nur aus den Körperbeschreibungen. Ja? Der Text besteht eben aus Landschaftsbeschreibungen. Er fällt auch irgendwie auseinander. Ich weiß auch nicht genau, was jetzt da die Erzählstimme ist. Für mich ist das von der Form her auch ein Problem. Und mich wundert es eigentlich, dass der Herr Dinkler jetzt nur thematisch argumentiert, weil eigentlich normalerweise ist da ein sehr genauer Blick immer zur Sprache. Und
7: aber ich habe doch gesagt, hier, das Nebeneinander von weihevollen, also von auratischen Schatten und Ziegenköttern ist doch ein sprachliches Merkmal des Textes.
9: Da klappt ja vieles nicht. Jetzt, wenn man sich Details an, ich möchte jetzt nicht alles wiederholen, offenbar hat sich Klaus Kasperger Ähnliches angestrichen wie ich mir, aber schon auf der Seite 1, wenn ich einen Satz sehe, dass hier ist nicht irgendein Ort. Ja, welcher Ort ist denn irgendein Ort?
7: Sie können, ich muss Laura schon wieder zustimmen, Sie können jeden Text so vorlesen, dass er irgendwie lächerlich klingt. Sie können aus jedem Text so...
9: Nein, ich habe den jetzt schön vorgelesen. Es geht jetzt um den Satz selbst.
7: Ja, das war mein zweiter Punkt. Sie können aus jedem Text so einen Satz ziehen und sagen, was ist denn irgendein Ort?
9: Ja gut, dann...
7: Und dann können Sie einen Bachmann-Text schreiben unter dem Titel, was ist denn irgendein Ort, und den nächstes Jahr hier vorlesen.
9: Ja, aber jetzt auch zum Zeitgenössischen. Nein, jetzt auch zum Zeitgenössischen der Sprache, ja. Ich steige, also es ist so ein Wechsel von Sprachen, dass ich auch nicht weiß, ich komme ja nicht rein, wenn, es ist ja auch noch nicht mal durchgängig 19. Jahrhundert so, aber sondern es wechselt ja. Ja. Dann habe ich auf einmal, ich steige beharrlichen, aber langsamen Schrittes über das Tal, waldig wie in der Steinzeit. Also mich haut da hin und her zwischen, ich weiß gar nicht, in welcher Zeit ich da bin, aber ich glaube aber eben auch nicht, dass das so absichtlich ist. Ich glaube auch, dass die Übergänge da nicht so funktionieren. Und wie gesagt, den Körperdiskurs habe ich sehr spannend gefunden, den finde ich auch toll und ich finde auch die Idee gut. Die Grundidee finde ich total gut, diese Erinnerung parallel zu dieser oder ja, ineinander verwoben mit der Körpergeschichte zu schreiben. Und ich glaube, dass ein Anlass gleich am Anfang steckt, in einem Satz, den ich allerdings auch nicht ganz geglückt finde, aber der thematisch das ausdrückt, dieses dennoch trage ich sie in den Knochen gespeichert. Also da ist ja ein Schlüssel drinnen, ja, dass diese also in der Körpererfahrung auch sich was abspielt mit dieser Erinnerung. Und natürlich haben wir den Apfelbaum mit der Plazenta, wir haben ja sozusagen die Geburt und wir haben gleich den Tod dieser Mutter, die am Apfelbaum hängt. Das ist mir alles klar, nur ist es sozusagen, es geht ja dann trotzdem um die Form, die es gewonnen hat. Und ich finde, da funktioniert vieles nicht. Da funktioniert wirklich vieles nicht.
1: Herr Kasperger.
4: Jetzt weiß ich endlich, wo die Brigitte Schwenz-Harrand ihre guten Argumente nimmt. Und du schaust mir immer in meine Unterlagen.
9: Ja, sicher.
4: Ja, aber kann man Schultasche da herstellen irgendwie? Ja.
9: So wichtig ist es auch wieder nicht, dass du noch notierst.
1: So. Also.
4: Ich notiere ja fast gar nichts eigentlich.
9: Ich habe es abschreiben nicht nötig, ja. Nein.
4: Okay. Es gibt, glaube ich, zwei Arten von Literatur, wie mit Natur umgegangen wird. Und ich bin eher die Fraktion Thomas Bernhard. Also bei Thomas Bernhard ist es so, wenn sich da irgendeine Figur in der Natur verirrt, dann kommt der als Vollidiot zurück. Also die Natur ist etwas, was nur einen Einfluss auf den Menschen hat, nämlich einen negativen. Und das liegt daran, dass die Natur ein Stellvertreter der historischen Geschichte ist und die wird einem dort bewusst. Wenn bei Thomas Bernhard jemand in einem Innenraum ist und ein Fenster aufmacht, dann wird es innen dunkler, als es vorher war. Also das ist so eine typische Wendung. Und dieser Text hier gehört einer ganz anderen Tradition an, ob er jetzt wirklich einen heilsamen Prozess beschreibt oder nicht. Aber rein von der ideologischen Prägung gehört er eher der Fraktion an, die eine alte Fraktion ist, eine lange Geschichte hat und die auch wieder Aktualitäten hat, politische, die sagt, die Natur ist für uns ein Raum, in den wir gehen können und in der Natur machen wir jetzt einmal wertfrei gesagt eine positive Erfahrung. Wir kommen zu uns selbst, wir aber denken genau uns über nach.
5: Aber genau das macht die Protagonistin nicht. Sie macht keine positive Erfahrung.
4: Na ja,
5: es geht immer rauf, es geht immer runter. Sie fühlt sich nicht frei, sagt sie. Sie fühlt sich nicht wohl. Also ich verstehe ihr Argument nicht.
4: Sie kommt als gescheiterer Mensch zurück, als sie dorthin geht irgendwie. Und sie versucht auch sie dort was zu finden.
5: Sie ist von dem Ort. Irgendwie. Sie geht, sie kann mit dem Ort abschließen.
4: Ja, das habe ich eigentlich anders gelesen. Und auch eigentlich ist das ein sehr, sehr starker Kontrast zu dem, was bei Max Frisch passiert. Bei Max Frisch tut sich in diesem Bergtal tatsächlich eine Erfahrung, die alles auflöst, die alles fragmentiert. Hier ist es alles sozusagen dieser Heilsamkeitsgedanke. Und ehrlich gesagt, also was über Mutterschaft gesagt wird, das ist irgendwie schon ein bisschen seltsam, finde ich. Vielleicht ist es möglich, sich selbst durch Mutterschaft zu heilen. Also das wird ja dauernd angedeutet, dieses Geraune und diese Möglichkeiten mit Händen warm und voll Fürsorge, vor denen sich niemand in Sicherheit bringen braucht Boden, Erde, Luft, die trägt. Also das ist schon wirklich pathos. Ja, man kann ja mal zwei Sätze zitieren, ohne dass man gleich nervös wird. Also das ist ja sozusagen möglich einmal. Ja, man, die stehen ja auch da drinnen. Die habe ich nicht ich erfunden in dem Fall und auch nicht die Brigitte Schwenz-Hagen, sondern das ist irgendwie vom Text her. Ja.
2: Gut, aber wenn Sie den Text so vorlesen, ich würde gerne mal das Argument von Laura de Weck stärken, dann könnten Sie jetzt hier auch die gestundete Zeit vorlesen und das würde wie Rosamondo Pilcher klingen.
4: Also ja, das wäre eine interessante Diskussion. Das wäre eine hochinteressante Diskussion.
2: Vielleicht kommen wir nach Zeit der Pause haben. Dazu.
4: Ja, ja, genau. Das machen wir in der Mittagspause dann. Ja, genau.
6: Ich möchte das aber wirklich mal machen. Wir müssen wirklich mal über unsere Kriterien der Kritik sprechen. Ich bin, glaube ich, gar nicht dran. Irgendwie.
1: Ja, Tingler, Sanyal, dann sind Sie gleich dran.
7: Ich gebe Mito den Vorzug, solange ich da noch zum Ende einen kleinen Hinweis bringen kann.
6: Was ich finde, was an dem Text ja sehr auffällt, ist, dass jeder Text zwei Autoren und Autorinnen hat. Nämlich die Person, die ihn schreibt und die Person, die ihn liest. Und wir haben ihn unglaublich unterschiedlich gelesen. Und ich finde es ja faszinierend, was sie in diesem Text entdecken, was ich nicht entdecken kann. Ich bin inhaltlich bei irgendwie auf meiner rechten Seite, ich habe eine Rechtssinkschwäche, ich glaube, es ist die rechte Seite. Aber ich finde den Blick auf die anderen Aspekte sehr interessant und ich möchte tatsächlich auch etwas davon mitnehmen können.
1: Herr Tingler, bitte.
7: Ich würde gerne einfach noch mal allgemein darauf hinweisen, dass ich es ein bisschen schwierig finde, mit so politischen Assoziationen hier zu versuchen, in die Debatte zu gehen. Das ist vorhin bei MeToo passiert, es ist jetzt bei Herrn Kasperger vollzogen worden.
6: Ich nehme das zurück, absolut. Ich stimme dem
7: zu. Okay, ich akzeptiere das und allgemein möchte ich festhalten, dass das ein bisschen so Manöver sind, die ich für weniger zivilisiert halte.
4: Also,
9: da
4: muss man ganz stark widersprechen. Ich sehe es als eine Hauptaufgabe des Bachmann-Preises, Texte, auch wenn sie gar nicht so unmittelbar politisch sind, innerhalb von politischer Rahmen zu diskutieren. Und hier ein Verbot zu errichten, das zu machen.
7: Aber nicht im Sinne von Unterstellungen, die Sie
4: Unterstellungen gemacht.
7: Und dann auch immer noch danach zu sagen, ich habe das nicht gemacht, finde ich ein bisschen
4: schwierig. Nein, es hört doch auf, irgendwie hier was zu unterstellen. Du bist ja permanent der unterstellt.
1: Gut, dann bedanke ich mich für die Diskussion und schließe sie. Ja, ein Text, der einen vielleicht den Zugang verweigert mit den schönsten einzelnen Wortschöpfungen, der von der Metaphysik ohne Ironie lebt und der trotz Natur nicht langweilig ist. Ich bedanke mich für die Lesung. Sie können gern noch etwas hinzufügen, etwas ergänzen, wenn Sie möchten.
0: Guten Appetit.
1: Dann bedanke ich mich, Seraina Kobler. Ja, liebes Publikum, das war die erste Hälfte des zweiten Lesetages. 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Und damit, liebe Cecile, gebe ich jetzt zu dir in den Garten und wünsche uns jetzt auch guten Appetit.
5: Genau, das wollte ich auch gerade sagen. Euch einen guten Appetit und eine gute Mittagspause. Wir machen hier gerne weiter währenddessen übernehmen und kommen erstmal zu Social Media, denn auch Sie zu Hause sind rege mit dabei. Das freut uns sehr. Und es gibt schon einen Lieblingsgast, einen Publikumsliebling. Das ist nämlich unser Justiziar Andreas Suri. Ein User auf Blue Sky wünscht sich sogar jeden Morgen ein juristisches Lage-Update von Herrn Magister Justiziar. Ja, ob daraus noch eine eigene Rubrik wird, mal schauen. Auch eine mikrobiologische Daseinsform, die sorgt für erstaunlich viel Aufmerksamkeit, nämlich der Fleck. Der heimliche Liebling der Userinnen und User, der hat sich auf Social Media jedenfalls schon einen festen Fleckplatz gesichert in diesem Jubiläumsjahr. Ja, 50 Jahre Bachmann-Preis. Zu diesem Anlass lohnt es sich total, nochmal auf seine Geschichte zurückzublicken. Gegründet wurde er 3 Jahre nach dem Tod der Schriftstellerin Ingeborg Bachmann. Und es wurde schon oft gerätselt, ob dieser Wettbewerb ihr wohl gefallen hätte. So richtig sanft geht sie ja oft nicht zu. Eins ist klar, dieser Wettbewerb hat so einige Karrieren befördert, viele aufregende Momente produziert und auch den ein oder anderen Skandal.
10: Vielleicht gibt es das gar nicht in Wirklichkeit, das Klagenfurt. Das gibt es doch bloß im Fernsehen. Oder ist das Fernsehen schon wirklicher als wie die Wirklichkeit?
11: Das ist absoluter Horror.
12: In Österreich hat immer irgendjemand einen Sprung in der Schüssel.
13: In Klagenfurt fliegen wegen Literatur die Fetzen, das Lesen unveröffentlichter Texte, Diskussion und Preisfindung vor Publikum und eben nicht hinter verschlossenen Türen. Dafür steht der Ingeborg-Bachmann-Preis seit 50 Jahren.
14: Wir werden geliebt und von manchen eben nicht geliebt, aber wir sind scheinbar niemandem egal.
13: Wer heute in Klagenfurt als Sieger oder Siegerin vom Platz geht, weiß, dass danach nichts mehr ist wie vorher. Den Ingeborg-Bachmann-Preis zu gewinnen, bedeutet jede Menge Kapital anzuhäufen. Ökonomisches, vor allem aber kulturelles Kapital.
15: Kein Wettbewerb der Welt hat, glaube ich, so viel Einfluss auch auf den Bekanntheitsgrad der Autoren und Autorinnen, dass es hier sozusagen einen Nachruhm gibt, der wesentlich damit zu tun hat, dass auch der Literaturbetrieb, der ja viel komplexer ist als diese Jury und dieser Bewerb hier, dass der sagt, ja, daran haben wir absolute Glücksfälle.
16: Literaturbetrieb ist ja oft sehr ernst, ne? Der muss viel bedeuten und muss Leute irgendwie auch dazu erziehen, zu kaufen und so. Ist oft ein bisschen freudlos und unwitzig das Ganze. Wenn er sich einmal im Jahr dann so ein bisschen komische Schminke anlegt und dann der Betrieb irgendwie ein bisschen anders auftritt, warum nicht das als Erleichterung und als mitspielenswertes so Mini-Saturnalienart Fest erleben?
13: Angefangen hat alles 1977 mit der sogenannten Woche der Begegnung. Geburtshelfer waren 3 Männer. Ernst Wilner, Intendant des ORF-Landesstudio Kärnten, der Schriftsteller und Journalist Humbert Fink und Marcel Reich-Ranitzky, Feuilletonchef der FAZ.
17: 10 Stimmen für Jonke, 3 Stimmen für Fröhlich, zusammen 13.
13: Dass gleich beim ersten Wettbewerb 100.000 Schilling für den Ingeborg-Bachmann-Preis ausgelobt werden, heute wären das rund 7.270 Euro, sorgt für viel böses Blut, denn auch der große österreichische Staatspreis ist in derselben Höhe dotiert und Preisvergaben im Österreich der 70er Jahre ein Ausdruck herrschender Machtverhältnisse, an denen vom Süden aus nicht gerüttelt werden soll.
17: Es hat die Öffentlichkeit in Österreich viel getan und tut es offenbar weiter, um diese Veranstaltung zu sabotieren oder kaputt zu machen.
13: Reinhard Götz hat zwar keinen Ingeborg-Bachmann-Preis bekommen, ist aber nur 5 Jahre nach Gerd Jonke der erste mediale Sieger von Klagenfurt. Seine Lesung geht 1983 in die Fernseh- und Wettbewerbsgeschichte ein, als erster in einer ganzen Reihe von Skandalen.
18: Wie geht das Scheißleben? Wenn es mir keiner sagt, dann muss ich es eben tun, das Schreien. Laut werde ich schreien, bis mir die Angst vergeht. Und ich schreie nichts Künstliches daher, sondern echte Schreie, die mir blutig bluten.
19: Ich glaube, ohne den Reiz, dass in Klagenfurt immer etwas Schreckliches oder etwas ganz Überraschendes passieren kann, hätten wir kein Publikum am Fernseher.
13: Dass es auch in der Literatur darum geht, die Aufmerksamkeitsschwelle des Publikums zu überschreiten, wusste schon die Jahrhundertautorin Ingeborg Bachmann. Als erster weiblicher Popstar der Literaturgeschichte. Auch deshalb scheint es heute kaum vorstellbar, dass den Veranstaltern bei der Benennung des Hauptpreises dass es anfangs Robert Musil lieber gewesen wäre.
20: Und mit Robert Musil und seinem großen Werk, dem Mann ohne Eigenschaften, so ist es diskutiert worden, kann man nur einen Preis für ein Lebenswerk verbinden. Und das war hier eben nicht der Fall. Das Konzept sah eben vor, einen Preis für unveröffentlichte Texte zu vergeben. Also man hat hier tatsächlich Ingeborg Bachmann dann vorgezogen, wahrscheinlich auch aus der Vermutung, der Preis ist nach einer Frau benannt, dann muss man das nicht mit einem Lebenswerk verbinden, dann geht ein kleiner Text auch.
13: In ihren Frankfurter Vorlesungen schreibt Ingeborg Bachmann, Poesie müsse wie Brot, nämlich scharf von Erkenntnis und bitter von Sehnsucht sein. In Klagenfurt, das sein Image als Literaturgerichtshof vor allem in den letzten Jahren erfolgreich losgeworden ist, hat man das bis heute nicht vergessen.
18: So übernehmen wir die Weltherrschaft, denn alles, alles, alles geht uns an. Und jetzt, los ihr Ärsche, ab in Subito!
5: Bei aller Beschimpfung, da will man ja noch im Nachhinein aufspringen und Reinhard Götz verarzten. Ja, bei mir ist jetzt die ORF-Redakteurin Barbara Frank, die diese Dokumentation zu 50 Jahre Bachmann-Preis gemacht hat. Hallo Barbara.
21: Hallo Cecile, danke für die Einladung. Schon wieder, ja, muss ich ja fast sagen.
5: Schon wieder, letztes Jahr warst du auch hier, aber jetzt hast du diese Doku gemacht und bist dafür in unglaublich viele Archive gestiegen und hast sicherlich auch gesehen, was da passiert ist, als Reinhard Götz sich die Stirn aufgeschnitten hat. Wieso ist das Publikum nicht sofort aufgesprungen? Oder ist es das?
21: Das Erstaunliche an dem, was sich damals ereignet hat, ist, dass sich zuerst nichts ereignet. Marcel Reich-Ranicki fängt zu sprechen an. Er spricht über den Wutausbruch in diesem Text, aber er erwähnt mit keiner Silbe, dass sich Reinhard Götz da eine Selbstverletzung zugezogen hat oder gemacht hat. Und dann irgendwann einmal, ich glaube, das ist der dritte Kritiker, Heinrich Formweg, ertönen dann irgendwann so Schreie aus dem Publikum, man muss einen Arzt rufen, man muss einen Arzt rufen, auch weil Reinhard Götz ja unfassbar viel geblutet hat. Und dann, und das ist das wirklich Skurrile an der ganzen Sache gewesen, mischt sich Humbert Fink ein und sagt, beruhigt das Publikum, sagt, der Autor ist Arzt, er mache das öfter und man müsse sich sozusagen keine Sorgen machen. Und ich habe ja das Glück gehabt, wirklich Reinhard Götz in Berlin in der österreichischen Botschaft kennenzulernen, kurz zu treffen. Und ich habe ihn gefragt, ob
5: letzte Woche vor dem Jubiläum, genau, hier wurde schon in der österreichischen Botschaft, ja, in Berlin gefeiert, ja? Ja.
21: Und ich habe ihn gefragt, ob irgendjemand gewusst hat, was er vorhat. Und tatsächlich hat das niemand gewusst. Nicht einmal der Freund, der ihn hierher begleitet hat, Joachim Unzelt von der Frankfurter Verlagsanstalt, damals Suhrkamp, wusste davon. Und es war dann hinterher so, dass man Polizei gerufen hat. Man hat auch die Nervenklinik angerufen. Die haben dann den Reinhard Götz gesucht, auch im Hotel. Aber da war der Reinhard Götz schon längst über alle Berge.
5: Und hast du ihn auch gefragt, ob er das damals wirklich öfters gemacht hat?
21: Nein, also natürlich hat er das nicht öfters gemacht. Und man sieht wirklich, er schneidet sich von rechts nach links. Man sieht diese Narbe wirklich von rechts nach links heute noch. Das ist ganz extrem. Also eine dünne Narbe ist es, aber die geht wirklich über die gesamte Stirn.
5: Sicherlich einer der Momente, der niemand mehr aus dem Kopf geht, der ihn entweder miterlebt hat damals oder aber im Fernsehen jetzt gerade auch wieder gesehen hat. Was war für dich ansonsten das besonders Überraschende in dieser, oder es gab wahrscheinlich einige überraschende Momente, in dieser intensiven Beschäftigung nochmal mit 50 Jahre Bachmann-Preis?
21: Ja, was nimmt man da? Natürlich, das war die große Frage. Aber es ist im Beitrag schon kurz angeklungen. Für mich war das tatsächlich Überraschendste, dass die Veranstalter am Anfang nicht Ingeborg Bachmann als Namenspatronin für diesen Hauptpreis haben wollten, sondern Robert Musil. Es wurde doch jetzt über 20 Jahre, seit ich diesen Bewerk 22 Jahre jetzt begleite, wurde das nie hinterfragt. Und Doris Moser, die Literaturwissenschaftlerin, die ja auch im Beitrag vorgekommen ist, hat das aber in ihrer Dissertation sehr genau aufgeschlüsselt. Und es ist ja auch schlüssig, Marcel Reich-Ranicki war einer der größten Kritiker, was die Prosa von Ingeborg Bachmann betrifft. Also er hat sie als gefallene Lyrikerin bezeichnet und es gibt ja auch diese eine Stelle, im Club 2, wo er sagt, na ja, er hat damals, das war die Zeit, als Paul Celan in die Seine gegangen ist, und er hat es damals abgelehnt, eine Rezension zu schreiben über Ingeborg Bachmanns Malina, weil er sich sicher gewesen sei, dass sie sonst in den Tiber gesprungen wäre. Und da war das doch dann überraschend, dass ausgerechnet Bachmann die Namenspatronin eines Prosa-Wettbewerbes wird. Aber, und das ist das zweite Erstaunliche, der Klagenfurter Stadtsenat hat sich damals durchgesetzt und für die Bachmann votiert und hat auf der Bachmann bestanden. Was man heutigen Politikern gar nicht mehr zutrauen würde, aber damals war es so.
3: Wenn du von damals die Entwicklung anschaust bis heute, wie meinst du, hat der Preis sich verändert? Wenn du das mal kurz, ich meine, 5 Jahrzehnte immerhin, es gab sicherlich auch mal Krisen, auch das hast du bestimmt noch mal nachempfunden. Jetzt gerade steht er, scheint mir wieder sehr gut da, zum 50. Geburtstag hoffentlich. Aber wie hat er sich verändert?
21: Also die Statuten haben sich immer wieder verändert. Aber am Anfang, man muss sich vorstellen, gerade in diesem Jahr mit dem Reinhard Götz, da waren, glaube ich, 24 Autoren eingeladen, nein, 28, also doppelt so viel wie heute. Es hat viel mehr Kritiker gegeben. Die Juroren kannten die Texte nicht vorher. Die Autoren hatten kein Mitspracherecht. Und 1980 sind die Autorinnen und Autoren hier schon Sturm gelaufen gegen diesen Bewerb und haben gesagt, wir sind jetzt nicht da, um da vorzulesen und dann, ich zitiere, das Maul zu halten. Wir wollen ein Mitspracherecht, und es gab, glaube ich, auch schon 1980 die Forderung, doch den Wettbewerb abzuschaffen und das umzuwandeln in Honorare für die lesenden Autorinnen und Autoren. Und wenn wir jetzt das bis heute betrachten, also Marcel Reichranitzky, diese Zeit damals, das hat sicher dazu beigetragen, dieses Image vom Literaturgerichtshof. Ich glaube, so sind wir nicht mehr. Und ich glaube, der Bachmann-Preis hat in den letzten 10, 12 Jahren doch eine große Wandlung durchlebt. Das ist, glaube ich, Geschichte.
3: Du hast dich zu diesem Jubiläum, weil es ist eben nicht nur 50 Jahre Bachmann-Preis, sondern auch 100 Jahre Ingeborg Bachmann, auch wiederum intensiv mit ihrem Leben, ihrem Werk nochmal auseinandergesetzt. Auch dazu hast du eine Doku gemacht. Den Ausschnitt, den wir gerade gesehen haben, ist aus der Doku 50 Jahre Bachmann-Preis, aber es gibt eben auch eine ganze Doku zu Ingeborg Bachmann. Du kanntest sie vorher auch schon sehr gut, ihr Werk, hast immer wieder damit gearbeitet, mit diesem Material. Gab es da irgendwie etwas, wo du sagst, ach Mensch, da ist mir jetzt echt nochmal ein neues Licht aufgegangen?
21: Bei der Bachmann geht einem immer ein neues Licht auf. Also egal, und das ist das Erstaunliche, was mich vielleicht auch an ihrer Literatur so fasziniert. Man kann es überall aufschlagen und sie wird einem etwas über einen selber erzählen. Die Bachmann ist unserer Zeit in ihrem Denken so weit voraus, dass man sie heute noch lesen kann, dass man das, was sie an Gedanken formuliert hat, als etwas, ja, als eigentlich eine Utopie sehen kann, die heute noch unerreicht ist. Das ist das, was mich so fasziniert an ihr und ergreift auch.
3: Du machst in deiner Doku einen Exkurs eben nach Rom, nach Italien, und was tatsächlich spannend ist, dass, weil es fällt einem oft sofort eben ihr dramatischer Tod ein, wie einfach es in ihrer Wohnung gebrannt hat, sie dann mit Brandwunden ins Krankenhaus eingeliefert wurde, man immer rumgerätselt hat, woran genau ist sie denn gestorben. Und sie hat, das sagt man immer wieder, diesen Tod in ihrem Werk Malina, in ihrem Roman, vorweggenommen und hat auch mit diesen Feuermetaphern immer wieder gearbeitet. Und in deiner Doku kommt dabei raus, dass diese Feuermetapher, die wir eigentlich eher düster sehen, eben in Kombination mit ihrem Tod, dort ganz anders wahrgenommen wird. Wie?
21: In Italien ist es tatsächlich so, dass man die Feuermetaphern im Werk der Bachmann verbindet. Wir haben es gerade vorhin gehört, auch in der Diskussion von der Jury, da ist es um die Natur gegangen. Und die Bachmann wird in Rom und in Italien, also an das La Sapienza, viel mit diesen Feuermetaphern, viel, viel positiver wahrgenommen. Das liest man dort als vulkanische Urkraft. Die Bachmann war 1953 das erste Mal in Italien und ist nach Ischia gereist, ja, hat Hans-Werner Henze dort besucht. Und damals war dort ein Fest, La Festa di San Vito. Und wenn man jetzt diese Bachmann-Liegestühle anschaut, ja, einmal muss das Fest ja kommen. Das stammt aus einem Gedicht, das sie 1954 geschrieben hat, die Lieder von einer Insel. Und wenn ich ganz kurz da eine Zeile am Ende zitieren darf, ja, da heißt es, Es kommt ein großes Feuer, es kommt ein Strom über die Erde, wir werden Zeugen sein. Also sie sieht diese vulkanische Urkraft und verbindet sie damit. Sie hat das Dionysische an Italien gesehen. Und diese, ja, diese Urkraft, dieses Urweibliche auch, das sich mit der Natur verbindet, das ist es, was man in Italien bemerkt. Und es ist nicht von ungefähr so, dass zum Beispiel immer am Tag gegen Gewalt an Frauen, das ist im November irgendwann, wird an der La Sapienza in Rom ein Graffiti enthüllt von Frauen, die sich in ihrem Schreiben gegen Gewalt, gegen Krieg geäußert haben. Und die Bachmann ist nicht von ungefähr die erste von allen gewesen.
3: Weil du gerade von einer Insel, von Ischia sprachst, normalerweise fragt man, welches Buch würdest du mit auf eine einsame Insel nehmen? Ich frage dich jetzt, würdest du Ingeborg Bachmann, wenn sie noch leben würde, mit auf eine einsame Insel wären? Sprich, hast du auch bei aller Bewunderung, bei aller Beeindrucktsein, ja, bei aller Komplexität auch einen menschlichen Zugang, also ich sag mal eine Sympathie für sie entwickelt?
21: Es war eine große Schwierigkeit für mich, einen Zugang zu finden, weil man ja immer wieder, bei Peter Hamm heißt es einmal, es ist eine Liebeserklärung an eine tote

0: Frau war, die selbstbestimmt leben wollte in einer Zeit, als das alles andere als selbstverständlich war. Da, sie hat abgelehnt den Heiratsantrag von Max Frisch zum Beispiel, ja? Hat aber mit ihm zusammengewohnt. Jetzt muss man wissen, in Zürich, in Rom, in diversen Adressen, jetzt muss man wissen, es hat damals ein Konkubinatsverbot gegeben. Das heißt, als alleinstehende Frau durfte man nicht gemeinsam mit einem Mann, mit dem man nicht verheiratet war, in einer Wohnung leben. Das heißt, sie war immer mit einem Fuß im Kriminal. Also das muss man sich einmal vorstellen. Und ich glaube, in diesem selbstbestimmt leben wollen, da ist schon auch ein Ankerpunkt für uns heutige Frauen da, wo wir uns als Schwestern im Geiste immer noch verstehen können und fühlen dürfen.
1: Vielen Dank, Barbara Frank. Ich wünsche dir, dass sich vielleicht dann nach dem 100. Geburtstag auch irgendwann Ingeborg Bachmann wieder ein bisschen loslässt.
0: Ich muss loslassen, ganz sicher.
1: Und Ihnen empfehle ich dringend, beide Dokus zu sehen. Einmal die zu 50 Jahre Bachmann-Preis und einmal zu 100 Jahre Ingeborg Bachmann. Beide zu finden online. Ja, diese Schriftstellerin gibt immer wieder eine Menge Stoff her. Ja, bitte einen Applaus für Barbara Frank, genau. Und es gibt jetzt auch eine neue Biografie, die da heißt, zwei Menschen sind in mir. Das hat die Schriftstellerin selber mal gesagt, jetzt zum 100. Geburtstag. Also wie gesagt, eine neue Biografie, die in neuer Perspektive nochmal zeigt, wie aktuell Ingeborg Bachmann, du hast es schon gesagt, heute noch ist.
2: Brausen von Worten fängt an in meinem Kopf und an ein Leuchten. Das sagte Ingeborg Bachmann über den Prozess des Schreibens. Sie war die vielversprechende junge Lyrikerin aus Österreich, der weibliche Literaturstar der Nachkriegszeit, liiert mit berühmten Künstlern. Eine rastlose Existenz zwischen Wien, Berlin, Zürich und Rom. Zwei Menschen sind in mir, schrieb sie einmal über sich, Titel auch einer neuen, exzellenten Biografie.
3: Zwei Menschen sind in mir, einer versteht den anderen nicht. Diese Spaltung, die lässt sich auf vielen Ebenen immer wieder neu betrachten. Das ist sehr faszinierend bei ihr. Das ist Herz und Kopf, es ist eiserner Wille und äußerste Verletzbarkeit. Es ist das Wissen, dass ein normales Leben, vielleicht mit Familie, vielleicht mit Kindern, mit der Existenz einer poetischen Schriftstellerin nicht zu vereinbaren ist.
2: Hochintelligent soll sie gewesen sein, früh geprägt von traumatischen Angsterfahrungen im Bombenhagel des Zweiten Weltkriegs, den sie allein im Elternhaus in Klagenfurt erlebte. Nach dem Krieg der Umzug nach Wien, die ersten Gedichte und literarischen Versuche und die unerträgliche Erkenntnis, dass der innig geliebte Vater sehr früh NSDAP-Mitglied war und mitschuldig an Zerstörung und Massensterben.
3: Das ist ja etwas, was in den Familien nachwirkt, dass der geliebte Vater auch gleichzeitig vielleicht ein böser Nazi-Täter war. Da hat sie etwas nicht mehr zusammenbekommen. Und aus diesem Riss heraus hat sie dann auch ihre Beziehungen erlebt.
2: Schon mit ihrem ersten Gedichtband »Die gestundete Zeit« begeistert Ingeborg Bachmann das Publikum. Für das Gefühl von Kälte und Desillusionierung findet sie eine eindringlich poetische Sprache.
4: Drüben versinkte die Geliebte im Sand. Er steigt um ihr wehendes Haar. Er fällt ihr ins Wort. Er befiehlt ihr zu schweigen. Er findet sie sterblich und willigt dem Abschied nach jeder Umarmung.
3: Die ganz große neue Perspektive war für mich, dass Leben und Werk tatsächlich so eng miteinander verknüpft sind, wie ich es mir kaum vorstellen konnte. Und dass vieles, was im Werk uns erschütternd anspringt, auch von ihr so heftig erlebt und erlitten wurde, das zeigen tatsächlich die großen Briefwechsel und das zeigen auch die Tagebücher und Tagebuchnotizen.
2: In Rom, wo der Schriftsteller Max Frisch und Bachmann als Paar eine Zeit lang lebten und Bachmanns letzten Wohnort, spielt Regina Schillings dokumentarisches Porträt »Jemand, der ich einmal war«. Darin imaginiert die Schauspielerin Sandra Hüller einen Tag so, wie Bachmann ihn kurz vor ihrem frühen Tod verbracht haben könnte. Sie ist allein und ihr Leben drängt sich gleich einem Resümee in ihr Nachdenken. Ein Filmporträt aus Archivaufnahmen, Originalstimmen,

0: Textzitaten.
1: Ich existiere nur, wenn ich schreibe. Ich bin nicht, wenn ich nicht schreibe. Bin mir vollkommen fremd, aus mir herausgefallen, wenn ich nicht schreibe.
0: Der Durchbruch 1953, Auftritt bei der Gruppe 47 mit Grass, Walser, Böll, den literarischen Stars der Nachkriegszeit. Sie gewann den Preis der Gruppe als erste Frau. Walter Jens war begeistert. Andererseits hielt Marcel Reich-Ranitzky Frauen prinzipiell für literarisch unbegabter. Der Lyriker Hermann Hakel befand, Bachmann sei krankhaft ehrgeizig.
2: Ich weiß nicht, ob es schon mal jemand über einen Mann gesagt hat, er ist krankhaft ehrgeizig. Da sagt man vielleicht, boah, Streber, der will was, super erfolgreich. Aber dieses krankhaft ehrgeizig, das war eben so ein Label, das sie bekommen hat, weil sie wollte nach oben.
0: Sie sucht die Nähe berühmter Künstler und die suchen die ihre. Tief unglücklich ihre Liebe zu dem jüdischen Dichter Paul Celan. Unerfüllt die Verbindung zum homosexuellen Komponisten Hans-Werner Henze. Sie wird verehrt und mit Preisen überhäuft. Privat leidet sie unter Panikattacken, die sie mit Alkohol und Tabletten bekämpft.
2: Sie wird manchmal auch als furchtlose Person bezeichnet. Sie war überhaupt nicht furchtlos, sie war voller Ängste, erzähle ich ja auch im Film. Aber im Schreiben hat sie sich diesen Ängsten gestellt und diese Ängste überwunden.
0: Sie wagt den von Kritikern beargwöhnten Schritt von der Lyrik zu Erzählungen, wie dem 30. Jahr, arbeitet an einem Roman. Nach jahrelangem Ringen erscheint 1971 Malinar. Es ist ein vielschichtiges Werk. Die namenlose Ich-Erzählerin besteht aus einem männlichen und einem weiblichen Ich.
3: Ja, es sind zwei ineinander verschränkte, aber ungeheuer gegensätzliche Figuren, die nur miteinander existieren können. Aber durch diese Hochspannung muss einer untergehen. Und in dem Fall ist das weibliche Ich.
0: Die Kritik reagiert irritiert auf den Roman. Beim Publikum hat er Erfolg. Damals schon griff Ingeborg Bachmann Themen auf, die heute diskutiert werden. Genderfragen, Gewalt, Patriarchat, Geschlechteridentitäten. Macht und Ohnmacht im gesellschaftlichen Zusammenleben.
4: Die Fragen, wer behält die Herrschaft im Miteinander, wer ordnet sich unter, all das ist oft mit enormer Aggression auch in unsere Gesellschaft eingegangen. Und da hat Bachmann sehr früh, sehr klar, sehr seismografisch benannt, was Sache ist. Und das ist für mich der absolute Sprung ins Heute, den wir in ihren Texten finden können.
5: In diesem Heute schalten wir jetzt mal eben live aus der Heimatstadt von Ingeborg Bachmann Klagenfurt nach Griechenland. Und zwar auf die griechische Insel Zakynthos, denn dort macht der Schriftsteller, der österreichische Franz Sobel, gerade Urlaub. Und sie recherchieren auch dort, wenn ich es richtig gehört habe, für ein neues Buch. Was denn genau?
6: Naja, es ist so, dass mein übernächstes Buch auch von einer Schiffskatastrophe handelt und da ist eine Nähe zum Meer, eine Nähe zu Homerestieren eigentlich immer sehr vorteilhaft. Und das verbinde ich, wenn es irgendwie möglich ist, mit der Möglichkeit, Urlaub zu machen. Und da ist Griechenland eine sehr entspannende Gegend. Außerdem bin ich ein bisschen abergläubisch und bei den letzten Fußball-Großereignissen, bei denen ich gewesen bin, hat, wie ich in Griechenland war, Österreich immer sehr gut gespielt. Deswegen habe ich mir gedacht, dass ich jetzt in dieser WM-Vorrunde, wenn Österreich entscheidend spielt, nach Griechenland, damit ich dieser Mannschaft irgendwie helfe.
5: Aha, das heißt, ich weiß, Sie sind auch Fußballfans, Sie verfolgen dort intensiv auch die WM, Urlaub hin oder her.
6: Wir haben gestern das Deutschlandspiel angesehen. Ich habe irgendwie noch das Requisit hier.
5: Und geweint.
6: Ich bin mit lauter Teutonen hier, also mit lauter Schwaben, und die haben alle geweint. Als Österreicher ist es so, dass man die, wie wir sagen, Marmeladinger nicht nur unbedingt siegen sehen will, sondern ein bisschen freut man sich auch, wenn es nicht immer ganz so klappt, wie Sie sich das vorstellen.
5: Franz Hoppe, ich nehme an, in Ihrem Hotelzimmer ist es einigermaßen kühl, aber Sie scheinen auch ein bisschen zu schwitzen. Auch in Griechenland ist es heiß. Für Ihr letztes Buch, ich glaube, das letzte Mal, es war sogar, glaube ich, in der Kulturzeit, habe ich Sie gesehen in Grönland. Also da waren Sie nämlich unterwegs für Ihren letzten Roman in der absoluten Eiseskälte. Sehen Sie sich danach gerade hin zurück oder geht's mit den Temperaturen?
6: Es ist lustigerweise in Griechenland kälter wie in Mitteleuropa. Also kälter kann man jetzt irgendwie nur unter Anführungszeichen
5: sagen. Hier in Klagenfurt geht es auch so einigermaßen.
6: Ja, vor allem wir haben heute hier das Meer. Das Meer ist natürlich schon eine erfrischende Abkühlung, die immer zur Verfügung steht. Und das Meer läuft nicht davon. Also von daher geht es einigermaßen. Aber ich bin relativ temperaturresistent, sagen wir mal so. Es war vielleicht die Kälte in Grönland, die Sie gerade angesprochen haben, schon manchmal anstrengender. Nicht? Da hat es schon Erlebnisse gegeben, dass man die Kälte richtig in die Knochen reingekrochen ist, während die Einheimischen dort mit einem Pullover herumgegangen sind und mit Jeans und ich angezogen war mit einem Fischer-Overall und Skiunterwäsche und Anorak und drei Pullover und trotzdem habe ich das Gefühl gehabt, die Kälte kriegt einen. Das Interessante ist ja, dass man solche Temperaturerlebnisse überhaupt nicht speichern kann. Also man wird davon angegriffen körperlich, man denkt, man überlebt das fast kaum und man vergisst es aber dann sehr schnell wieder und erlebt dann wieder das andere Extrem.
5: Franz Hoppe, wir schalten Sie natürlich von so weit weg hierher, weil Sie einen ganz klaren Klagenfurt-Bezug haben. Sie haben hier 1995 den Ingeborg-Bachmann-Preis gewonnen. Ist schon eine Weile her. Wie hat sich rückblickend Ihr Leben seitdem verändert und Ihr Arbeiten?
6: Naja, ich bin da hingefahren als junger Autor, als jemand, der in Kleinverlagen veröffentlicht, also eigentlich etwas macht, was abseits des großen Literaturbetriebs ist. Und bin durch diesen Preis, also ich habe mir zuerst einmal gedacht, 200.000 Schilling, das ist eine stolze Summe, damit kann ich jetzt anderthalb, zwei Jahre lang leben. Und in diesen Zeitspannen habe ich damals gedacht, also ich habe mich sehr gefreut. Bin dann nach Hause gekommen und bin wirklich ein bis zwei Wochen lang vom Telefon nicht weggekommen. Es hat ja damals noch kein Handy gegeben. Das Telefon hat ununterbrochen geläutet. Es haben sich ständig Leute bei mir gemeldet, die mich von irgendwann einmal her kannten, die irgendetwas von mir wollten. Ich habe täglich einen Briefkasten gehabt, der übervoll gewesen ist. Man hat mir Telegramme geschickt, damals noch endlos lange Fax, irgendwelche Frauen, die mir ein bisschen gestalkt haben, haben mir Bilder geschickt. Dann sind alle möglichen seriösen oder unseriösen Angebote gekommen. Also das war schon, waren schon diese 5 Minuten Berühmtheit, von denen der Warhol mal gesprochen hat, die ich da erlebt habe. Das war natürlich, ja, man muss funktionieren.
5: Ja, 22 Jahre später, also 2017, sind Sie dann wieder zurückgekommen hier nach Klagenfurt, um die Rede zur Literatur, die immer am Eröffnungsabend gehalten wird, zu sprechen, zu halten. Und da haben Sie sich relativ, ich sage jetzt mal kämpferisch gezeigt, denn das Wort Kampf kommt auch in Ihrer Rede vor. Es hieß da, Literatur ist Kampf, Kampf für Unterdrückte, für unangenehme Wahrheiten, auch für unterdrückte Wahrheiten. Und sie hat die Verantwortung, sich einzulassen, die Welt. Würden Sie das heute noch mal genauso sagen oder vielleicht noch stärker?
6: Ja, wenn man sich den Zustand der Welt ansieht, glaube ich schon, dass es die Aufgabe der Literatur ist, dass man da ein bisschen auch als Korrektiv fungiert, weil Literaten natürlich die Möglichkeit haben, dass wir frei genug sind, dass wir unsere Meinung sagen dürfen und können. Und das kann ja jemand, der in einem Angestelltenverhältnis ist, nicht. Und wir haben meistens auch die Sprache zur Verfügung, das einigermaßen in Worte zu formulieren. Also ich glaube schon, dass das eine Aufgabe ist, die manche Kollegen oder Kolleginnen stärker empfinden und manche weniger. Aber gerade das letzte Buch, das ich über Grönland geschrieben habe, über diese Inuit, über diese Nordgrönländer, zeigt ja doch, dass das für mich nach wie vor Gültigkeit besitzt. Also dass ich immer noch versuche, mich ein bisschen einzubringen in die Welt, obwohl ob das viel bringt, ist auch eine Frage.
5: Aber so wie Sie es damals ausgerufen haben, klingt das ja nicht so, als ob es nur für Sie gilt. Ich meine, seit 2017 ist die Welt noch eher insgesamt eine schlimmere geworden. Um uns herum gibt es mehr Kriege, mehr Ratlosigkeit, auch mehr Zweifel daran, was überhaupt Demokratie ist und so weiter. Ich kann jetzt eine Menge aufzählen. Ist Literatur dann noch mal generell mehr in der Verantwortung?
6: Naja, Literatur ist letztlich immer eine Kommunikation mit einem einzelnen Leser, glaube ich. Ich denke schon, dass Literatur jetzt in der Geschichte in den letzten 200-300 Jahren einiges erreicht hat, wenn man sich ansieht, wie man vor 300 Jahren mit Leibstrafen oder mit quasi Menschen zweiter oder dritter Klasse umgegangen ist, wie es da noch unglaublich brutale Foltermethoden gegeben hat, dann haben wir schon mit dem Humanismus und der Aufklärung einiges an Fortschritt erreicht. Und da hat die Literatur natürlich auch die Buchhändler, die Leser, die Philosophen, die haben da schon alle ihren Beitrag geleistet, die Künstler. Also das glaube ich schon, dass das sehr wichtig ist. Andererseits sind wir momentan in einer Zeit, wo ich fast befürchte, dass das Ganze wieder ein bisschen rückwärts geht, weil man ja heute in einer fast nichts mehr sagen darf, weil sofort ein Shitstorm droht. Nicht, dass es so eine Diskussion zusehends durch die sozialen oder unsozialen Medien fast verunmöglicht wird. Also von daher glaube ich, die Aufgabe besteht nach wie vor, aber ich bin ein bisschen skeptisch, ob es überhaupt noch möglich ist. Also ich habe das selbst erlebt, ich habe eine Polemik über den Ukraine-Krieg geschrieben und habe einen enormen Shitstorm erlebt, ohne dass irgendwie eine Diskussion losgetreten worden wäre oder ohne dass man auf meine Argumente eingegangen wäre. Da wird dann wahnsinnig schnell das Ganze eingedampft auf eine Grundaussage und da stürzen sich dann alle darauf. Und das halte ich eigentlich für eine Diskussionskultur, die wir vielleicht schon einmal Ende der 60er, Anfang 70er Jahre gehabt haben, eher für rückschrittlich, was da momentan sich
5: abgesehen von solchen Aufregungsspiralen, ich meine, diese Digitalität, die zunehmende unserer Realität, die wirkt sich auch aus auf die Sprache, also direkt auch auf die Literatur. Das ist ja auch Thema bei diesem Wettbewerb dieses Jahr. Wie kommt man da überhaupt noch als Literat gegen an?
6: Ich glaube, oder ich bin mir sicher, wenn man schreibt, darf man auf diesen Literaturbetrieb überhaupt nicht Rücksicht nehmen. Man schreibt einfach, weil man dem Text, dem Thema sich selbst gerecht werden will, weil man irgendwie authentisch schreiben will, weil man irgendwie so etwas wie eine Wahrheit in der Sprache und in der Literatur sucht. Und was der Literaturbetrieb dann dazu sagt, darf während dem Schreiben oder auch was die Leser dazu sagen, eigentlich keine große Rolle spielen und spielt es wahrscheinlich auch nicht. Das ist erst, wenn das Buch fertig ist, wenn es die ersten Leser gibt, wenn dann irgendwie Kritiker kommen, dann wird so etwas eingeordnet. Aber bis dahin ist man gerade beim Romanschreiben doch unglaublich alleine mit dem Text. Und man will halt angesichts des Kosmos und des Universums und all dieser Fragen, die es da gibt, dem gerecht werden. Und was dann irgendein jederer Literaturbetrieb oder ein toller Literaturbetrieb oder was auch immer dazu sagt, das darf da eigentlich keine Rolle spielen.
5: Hier ging es auch darum, wie sehr eben dieses Digitalkommunizieren, auch wenn man Eingang findet in die Texte. Aber eine andere Frage. Sie haben vor kurzem in einem Interview gesagt, auf die Frage, was Sie noch lernen wollen, dass Sie es lernen wollen, einen Roman unter 500 Seiten zu schreiben. Ist das so schwer? Fällt Ihnen das so schwer?
6: Ja, es war ein bisschen ironisch gemeint, weil natürlich Verleger und Buchhändler und alle Menschen, die im Buchvertrieb beschäftigt sind, immer sagen, ein Buch verkauft sich besser, wenn es knapper ist. Bei mir ist es so, dass ich sehr, sehr viel, sehr lange recherchiere, habe ich einfach immer wahnsinnig viel Material, von dem ich einen Teil unterbringen will. Und meine Bücher, die letztlich dann meistens über 500 Seiten sind, 600 Seiten, es gab auch schon mal 700 Seiten, hätten wahrscheinlich die doppelte Länge vom Material, das ich habe. Aber klar, man muss leserfreundlicher, da dann schon vielleicht in diesem Zustand auch ein bisschen leserfreundlich denken und da einiges rausstreichen, was einem natürlich immer das Herz rausreißt. Nicht, also jeder Satz, der kommt ja nicht von irgendwo, das ist ja irgendwie recherchiert, der hat ja einen Sinn, warum der da steht. Und dass man den dann streicht, das tut einem schon immer ein bisschen weh. Aber leider verlangt der Literaturbetrieb da einigermaßen eine Knappheit. Es gab jetzt Gott sei Dank mit Dimitri Dinev ein Gegenbeispiel mit jemand, der wirklich ein sehr dickes Buch, ich glaube 1000 Seiten geschrieben hat und trotzdem Erfolg gehabt hat. Also ich gebe die Hoffnung nicht auf, dass auch dicke Bücher in auch einer digitalisierten Welt, wo vielleicht das Lesen nicht mehr von allen betrieben wird, immer noch eine Chance hat, weil dicke Bücher ja Charaktere anders entwickeln können. Sie sind vielleicht so wie Serien. Man ist einfach, man kippt da hinein in eine Parallelwelt und es schmerzt dann auch, wenn ein Buch wirklich glückt, schmerzt es ja auch dem Leser, wenn es irgendwann einmal zu Ende ist. Und beim guten Buch will man ja eigentlich nicht, dass es aufhört.
5: So sehr es uns schmerzt, dass das Interview jetzt zu Ende Wir wünschen Ihnen noch schöne Ferien und schöne Recherchen auf der griechischen Insel und bedanken uns, dass Sie sich den Moment Zeit genommen haben.
6: Ja, vielen Dank.
5: Wir kommen zu einem Mann, einem Künstler mit vielen Eigenschaften, Tex Rubinowitz. Seine Cartoons erkennt man sofort an ihrer absurd komischen Handschrift. Legendär ist Rubinowitz auch als DJ, als Bandleader, als Laienschauspieler und als Reisereporter. Schriftstellerischen Ruhm hat der gebürtige Deutsche spätestens 2014 erworben, als er in Klagenfurt hier den Ingeborg-Bachmann-Preis bekommen hat. Wir betonen es ja immer wieder, ne? Dieser Preis baut Karrieren. Für unsere Reihe Archive des Schreibens haben wir Tex Rubinowitz porträtiert und den Soundtrack, das ist in dieser Reihe üblich, hat der Autor selber geliefert und nähen, werden Sie sehen, kann er auch.
7: Ich sehe, dass vieles nicht gesteuert ist, was ich mache. Ich habe Erlebnisse, das wird abgespeichert und das muss irgendwie raus und das wird aber in Kontext mit anderen Sachen gebracht und dann kommt da so ein Knödel raus, aber ich kann diesen Knödel nicht entwirren und auch nicht,

alles greift ins andere, die Zeichnungen in die Reisegeschichten, in die sogenannte Literatur, was auch immer das sein soll. Sweet, sweet. Und ich habe da überhaupt keine Kontrolle mehr darüber. Das ist ein Fließen, ein Fließen. Es gibt keinen Plan.

0: Ich bin in Lüneburg, einer norddeutschen Puppenstubenstadt, aufgewachsen und musste mit 16 die Schule verlassen, mit 7 Fünfen. Und wenn du mit diesen 7 Fünfen und mit diesem Nicht-Schulabschluss dich nirgendwo bewerben kannst, es gibt immer noch eine Möglichkeit, das ist nämlich Kunst zu studieren, weil die Kunstakademien sind die einzigen, die Versager aufnehmen. Und ich habe mich dann beworben in Wien und gleichzeitig habe ich mich beim Falter beworben, bei der Zeitung Falter, mit Cartoons. Und auch die wurden genommen. Also ich Österreich zweimal zu großem Dank verpflichtet.
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0: Vor 25 Jahren habe ich im Internet ein Forum gegründet über zufällige Begegnungen mit Prominenten, die wir alle haben. Wir gehen auf der Straße und uns begegnet Udo Jürgens oder Falco. Wir sprechen ihn nicht an, wir wollen kein Autogramm, aber es macht etwas mit uns.
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Ich würde jetzt nicht sagen, ich bin Berufslügner. Ich sage mal, ich überhöhe Dinge. In allen Geschichten ist eine Wahrheit drin und in allen Geschichten ist auch eine ornamentale Überhöhung dessen, was mich fasziniert. Musik, Literatur, Kunst, Sport, Sportartikel, Marken, Sportschuhe.

0: ich habe große Interessen eben an Musik, weil ich dauernd Musik höre und mich interessiert Musik wahnsinnig und es muss alles rein. Ich kenne mich mit Zähnen aus, mit Dentalgeschichten. Ich weiß, wie diese Lücke heißt. Diese Lücke heißt, ja, sie grinsen, aber sie haben keine. Das heißt Diastema. Alles, was ich weiß, also was ich gehört habe. Und das muss rein.
1: Esiin tunkevat aatokset sameat, valhettavat vovat karkeat sanat.
0: Den Reiz von Gugging als Museum macht aus, dass das schon mal anfängt, wie soll man das bezeichnen, was dort passiert. Das sind halt Menschen, die am Rande der Gesellschaft stehen und Kunst produzieren für sich. Picasso hat gemalt, weil er wusste, was er malt oder wie der Markt funktioniert. Diese Leute in Gugging malen oder zeichnen oder machen Kunst, was von innen kommt. Das beziehe ich dann auch wieder auf mich, denn das, was ich schreibe, alles kommt von unten. Und ich habe keinen Plan, ich habe keine Literaturkenntnisse. Wenn Sie mich fragen nach meinen 5 Lieblingsbüchern, ich könnte gerade mal 3 nennen. Wenn Sie mich aber nach den Simpsons fragen, dann würde ich so wie Sie grinsen. Also da kenne ich mich ein bisschen aus, aber das ist was anderes.
2: Und nun geht es weiter mit den Lesungen. Als erstes liest an diesem Nachmittag Magdalena Schrefel aus Berlin. Die 42-Jährige hat europäische Ethnologie studiert und literarisches Schreiben. Sie verfasst Theaterstücke, Hörspiele und erzählt Texte. Und für ihr Stück Die vielen Stimmen meines Bruders hat sie 2024 den Nestroy-Theaterpreis bekommen. Am liebsten schreibt sie laut einer Kollegin, wenn sie eigentlich was ganz anderes zu tun hätte. Daher müsste ihre Autobiografie den Titel tragen, Du stiehlst dem Tag seine Stunden. Eingeladen zum Bachmann-Preis hat sie Laura de Weck und ihr Text heißt Kirschenherz mit Verband. Herzlich willkommen bei den 50. Tagen der deutschsprachigen Literatur, Magdalena Schrefel.

0: Mein Name ist Magdalena Schriefel. Ich bin Autorin und ich beobachte gerne.
1: Ich habe schon großes Interesse an so Details im Endeffekt. Und in dem Text, den ich bei dem Wettbewerb lesen werde, kommt der Satz vor, jemand sagt zu mir, eine Autorin in der Familie zu haben, it's a lot. Und ich glaube, das stimmt schon insofern, als ich sagen würde, dass dieses Beobachten eigentlich immer stattfindet. Und vielleicht ist es dann eher manchmal die bewusste Entscheidung, etwas, was ich beobachtet habe, nicht zu verwenden. Aber ich glaube, das durchlässig sein und wahrnehmen, das ist schon immer da. Ja. Wenn ich etwas identifiziert habe als einen Stoff, den ich erzählen möchte, dann passiert es meistens, indem sich etwas aus mir mit etwas aus der Welt verbindet. Und ich würde das immer so beschreiben, dass sich daraus eine Art Magnet ergibt, der anfängt, viele Dinge anzuziehen, nämlich genau das, was es braucht, um diesen Stoff zu erzählen. Ja. In den letzten anderthalb Jahren habe ich angefangen, mich sehr für Zeit zu interessieren. Also einerseits die Gleichzeitigkeit von Dingen und was Zeit auch mit den Geschichten macht.
2: Ey, ist eine richtig witzige Perspektive, wenn man seine eigene Hand und den Schatten sieht. So doppelt. Doppeln. Sich doppeln.
1: So wie dieser Text jetzt ist, hätte ich ihn vor einem Jahr noch nicht schreiben können. Und das hat auch was mit dem Selbst in der Zeit sein zu tun. Ja.
0: Wie ich mit einem halben Jahr und einem Jahr Abstand eine andere Perspektive drauf haben kann und dadurch andere Bilder dafür finden kann.
1: Also inwiefern Geschichten durch die Zeit transportieren oder reisen können.

Dann fange ich an. Kirschen, Herz mit Verband. Ich weiß es, bevor ich es weiß. Ich weiß es, weil ich die Statistik kenne. Ich weiß es, weil ich eine Familiengeschichte habe. Aber ich begreife es erst, als ich es laut ausspreche. Das erste Gespräch, in dem ich es jemandem sage, verläuft so. Ich sitze in meiner Küche, zwischen uns auf dem Tisch ein Topf Suppe. Mein Gegenüber fragt mich, ob ich mitkommen will zu einer Premiere, und ich sage, wann ist das? Im März. Ich stehe auf, ich schneide Brot, ich sage, ich muss dir etwas sagen. Ich habe mir vorgenommen, es ruhig zu sagen, und bin dann doch hektisch. Es platzt aus mir heraus, ich führe es zu wenig aus, und der Freund, dem ich es sage, hat sein Gesicht nicht im Griff. Sein Gesicht verrät mir also, dass er schon begriffen hat, was ich jetzt sagen werde. Da, jetzt habe ich es also gesagt. Wir sind zu diesem Zeitpunkt beide 40 Jahre alt. Wir haben noch keine Übung. Ich begreife schnell, ich brauche ein Bild, um davon zu erzählen, aber alle Bilder sind abgegriffen. Wie erzählt man von etwas, von dem alle ein Bild haben? Man erzählt es trotzdem in Bildern. Im Lehnbachhaus finde ich eines, es heißt Die wilde Jagd. Das Bild? Ein Reiter auf einem Pferd, er ist in einen roten Umhang gehüllt, in der rechten Hand hält er ein Schwert. Hinter dem Reiter sind noch andere, Pferde, Hunde und weiße Gestalten, wie ein Kranz, der Reiter ein Punkt, die anderen der Horizont. Dieser Reiter hat mich ins Visier genommen. Die wilde Jagd kündet von Verderben. Sie nimmt die Seelen ins Jenseits mit. In den Tagen zwischen den Jahren und bis zum 6. Januar zieht sie über den Himmel. Genau genommen wiegt das, was hier kurz nach Neujahr seinen Anfang nimmt, nicht schwer. Mit genau genommen meine ich physikalisch. Im Grammbereich bewegt sich das, was später in 2 Operationen aus meiner rechten Brust entfernt wird. Im Befund steht 13 Gramm, im Befund steht 6 Gramm, im Befund steht Sentinellymphknoten, im Befund steht Hautspindel. Auf 55 Kilogramm Körpergewicht sind 19 Gramm weniger als 0,0003%, also 3/10000. Und trotzdem wird mich genau das ein ganzes Jahr lang beschäftigen. Als wäre es der Spruch aus dem Glückskeks, den ich an Silvester geöffnet habe, was uns den Weg verlegt, bringt uns voran. So wie mir ergeht es in diesem Jahr noch 74.999 weiteren Frauen in Deutschland. Nach dem ersten Gespräch nehme ich mir vor, es in den nächsten Gesprächen besser zu machen. Ich sage, ich muss dir etwas sagen, aber es muss dich nicht betrüben. Ich sage, ich brauche kurz deine Aufmerksamkeit, aber mach dir bitte keine Sorgen. Ich sage, ich muss dir etwas erzählen, aber ich komme gut damit klar. Dieses Gespräch führe ich wochenlang immer wieder. Als übte ich für die Aufführung, die bald Premiere feiert, mein einziger Satz darin, I would prefer not to. Wenn ich meine Oma früher gefragt habe, wie es ihr geht, hat sie gesagt, die Füße tun weh oder die Hände können nicht mehr wie früher. Ihr Körper war die einzig mögliche Antwort. Meine Oma ist schon lange tot, aber ihre Sätze sind das Sprechen, aus dem ich komme. Nach der Diagnose telefoniere ich in einer Woche so oft wie sonst in einem Monat. Wenn ich sage, ich muss dir etwas sagen, höre ich im Luftanhalten des Gegenübers, dass jetzt alle mit einer guten Nachricht rechnen aus den Bereichen Karriere oder Kinderwunsch. Plötzlich bedeutet die K-Frage etwas anderes. Der Arzt sagt Knoten, der Arzt sagt Tumor. Im Befund steht Haselnuss, im Befund steht Kirsche. Wenn ich morgens aufwache, fasse ich mir an die Brust, noch immer ist da etwas. Und das beruhigt mich, weil ich Angst habe, ich hätte den Arzt falsch verstanden und trotzdem alle in Aufruhr versetzt. Bis hierhin sagt keiner auch nur ein einziges Mal das K-Wort. Jemand sagt, jede 8. Frau erkrankt im Laufe ihres Lebens an Brustkrebs. Wenn ich danach einen Raum betrete, zähle ich 1, 2, 3, 4, 5, 6, 7. Jede 8. bin jetzt ich. Ein Freund sagt, die Evolution sucht und sucht und produziert nur Wucherungen. Vielleicht braucht er dieses Bild, um das Ausmaß zu begreifen. Jede 8. Frau sind in den ersten Wochen nach der Diagnose eine Bekannte, eine Dozentin, die Sprechstundenhilfe in der Zahnarztpraxis,
eine Redakteurin, die Radiologin, eine andere Schriftstellerin, eine meiner Tanten. Bei der Wundkontrolle sagt eine Schwester dann, dass man das Wuchern von Zellen im Körper, solange es undefiniert ist, Raumforderung nennt. Und ich sage, früher hat man zu Krebs auch Kanker gesagt. Kanker meint Spinne und in der Regel nimmt man ein Glas, um sie zu fangen. Irgendwann sage ich es nur mehr so. Die gute Nachricht ist, ich muss noch nicht sterben. Die schlechte ist, ich habe Krebs. Es gibt aber auch Momente, in denen ich es nicht sage. Als ich mit dem Steuerbüro telefoniere, sage ich nicht, dass ich krank bin. Als ich einem Kollegen nach Jahren das erste Mal zufällig begegne, erzähle ich es auch nicht. Als könnte ich es mir so für einen Moment noch vom Leib halten, als hätte ich in diesem Moment mein Leben von davor zurück. Nach der ersten Gabe sage ich, mein Körper ist ein Schauplatz. Vor der zweiten Gabe sage ich, es war ein Höllenritt. Und als ich dann die wilde Jagd noch einmal betrachte, kann ich es endlich in Worte fassen, dass nicht ich reite, sondern mein Körper geritten wird. Nach einer schlaflosen Nacht verstehe ich, präziser muss es heißen, mein Körper ist der Reiter und das Pferd bin ich. Zu diesem Zeitpunkt habe ich noch 14 Gaben vor mir. Eine Freundin sagt, ein Mönch verlässt seine Höhle, um Holz zu sammeln. Als er zurückkommt, ist die Höhle voller Dämonen. Er bittet sie zu gehen, aber sie bleiben. Er brüllt sie an, aber sie wollen nicht weichen. Also hört er ihnen zu. Und nachdem er allen zugehört hat, gehen die Dämonen bis auf einen. In seiner Verzweiflung nimmt der Mönch die Anwesenheit des letzten Dämons an und legt ihm demütig seinen Kopf in den Rachen. Da geht auch er und der Mönch ist wieder bei sich. Ich finde das kitschig, aber ich nehme mir trotzdem vor, es genau so zu machen. Den Kopf in den Rachen, Aufgabe jeglichen Widerstands, den Dämon annehmen, etc. Diese Geschichte ist meine Strickleiter, ein Klimmseil, zumindest der Versuch, mich an den Haaren aus dem, aber ich habe keine Haare mehr. Ich bin jetzt selbst zu dem Bild geworden, das alle von dieser Krankheit haben. Der Haarausfall beginnt schon nach 2,5 Wochen. Nur her mit dem guten Stoff, sage ich, als mir die Infusion das nächste Mal angelegt wird. Der eine Stoff ist rot, der andere klar. Beide Stoffe haben ihren Ursprung im Krieg. Ihr Prinzip ist ein simples sowohl als auch. Der ganze Körper wird vergiftet, und zwar in dem Maße, dass die gesunden Zellen sich davon erholen können, die Krebszellen nicht. Ich werde so lange geritten, bis ich wieder selber im Sattel sitze. Der Ritt. Ich brauche ein Bild, um ihn zu beschreiben. Landschaft mit dem Fall des Ikarus. Unten rechts im Bild sitzt ein Angler, der mir hilft, indem er mit dem Finger deutet. Ikarus fällt und taucht gleichermaßen, den Kopf schon unter Wasser, sind seine Beine noch im Laufschritt gefangen. Ein halbes Jahr lang bin ich Ikarus. Wenn ich ankomme, sind da auch andere. 8 Sessel aus Lederimitat für 8 Frauen, die gleichzeitig behandelt werden. Jeden Montag, jeden Dienstag, jeden Donnerstag und jeden Freitag 2 Schichten täglich. Wir sprechen verschiedene Sprachen, manchmal auch mit Google Translate. Wir sprechen über Berufe, Kranfahrerin, Einzelhandel, Grafikdesign. Wir sprechen über Dosisunterschiede, Nebenwirkungen, Hausmittel und Krankenhäuser. Wir sprechen nicht über Gefühle, nicht über Geld, nicht über Gesinnung oder Glaube. Ich lerne in diesem Raum etwas über das Erzählen. Es geht nicht um die großen Worte, sondern um Klarheit, Beiläufigkeit und Witz. Die Ärztin ruft mich ins Zimmer und fragt, wie es mir geht. Ich sage, dass ich kopfunter gehe und sie sagt, dann sind Sie sehr begabt. Ich teile mein Bild vom Höllenritt, in dem ich das Pferd und nicht die Reiterin bin, und sie lacht. Aber das Pferd ist ja ein starkes, ein kraftvolles Tier. Die Diagnose kommt in einer Zeit, in der ich mit meiner Mutter nicht spreche. Ich bin verletzt wegen einer anderen Sache. Diese andere Sache hat mit dem Erbe zu tun, das ungleich verteilt sein wird. Sie hat also mit der Antwort auf die Frage zu tun, wer zu wessen Familie gehört.
das hat mir die Sprache verschlagen. Also schreibe ich meiner Mutter eine E-Mail, in der ich ihr sage, dass ich Krebs habe. Jemand schreibt mir, you are undergoing a transformative experience. Und ich schreibe, du klingst wie ein Glückskeks. Die Sprache für Krebs besteht eigentlich nur aus Abkürzungen. Meine lauten Mama Kare BEOP CTX RTX AHB AHT. Immer wieder spreche ich flüsternd die Lokalisierung der Karzinome aus, Mamare, Mamare, Mamare, bis es klingt wie Italienisch, die Brust ist König. Nur zwei Buchstaben unterscheiden die gesunde von der kranken Brust. Dann vertippe ich mich und aus Mama Kare wird Mama Care. Die genetische Testung ergibt, dass es sich um keine der bisher bekannten vererbbaren Krebsvarianten handelt. Und trotzdem hat meine Mutter, die außer mir noch vier weitere Kinder mit ihren Brüsten gestillt hat, eine davon ablegen müssen. Ich sage ablegen, weil es mir den Akt weniger gewaltvoll erscheinen lässt, als könnte man seine Brust wie etwas, das man lange und gern getragen hat, falten, dann noch einmal sorgfältig glatt streichen. Die Endgültigkeit, die darin steckt, macht mich stammeln. Meine Mama hat keine Mama mehr. Was ich von meiner Mama habe, dass ich vier Ringe trage, dass ich meine Ringe abnehme, bevor ich Geschirr spüle, dass ich als Beifahrerin gern die Füße auf das Handschuhfach stelle, dass es mir schwer fällt, über meine Gefühle zu sprechen, dass es mir leichter fällt, über meine Gefühle zu schreiben, ein Muttermal an einer intimen Stelle. Mit all dem könnte unser Gespräch wieder anfangen, dass wir Dinge gemeinsam haben. Jemand fragt, schreibst du darüber? Und ich sage, die kurze Antwort lautet Lemons Lemonade. Und die lange? Ich bin nicht die Erste, die davon erzählt. Kathy Aker schreibt, der Krebs war nicht verheerend, sondern eher wie eine großartige Schule, die ich besucht und in der ich viel gelernt habe. Ann Boyer schreibt, Brustkrebs ist eine Krankheit, die auf verstörende Art nach der Form fragt. Und Susan Sontag, ich bin eine Frau und dadurch hat sich eine ganz neue Welt des Todes vor mir aufgetan. Aber was machen diejenigen aus dieser Erfahrung, die nicht darüber schreiben? Ich erinnere die Situation, als wäre es gestern. Meine Schwester hat Geburtstag und unsere Mutter kommt mit einem Kuchen, den sie gebacken hat, ins Wohnzimmer. Es wird gesungen, der Kuchen wird angeschnitten und gerade als ich abbeißen will, sagt sie, ich muss euch etwas sagen, aber ihr müsst euch keine Sorgen machen. Und dann sagt meine Mutter, ich habe Brustkrebs, aber in 2 Monaten ist alles geschafft. Also essen wir weiter. Und weil ich diese Geschichte forme, ist es ein Haselnuss-Kirschkuchen. Und weil es nicht nur eine Geschichte ist, ist es dann doch anders gekommen. Siehe oben. Jemand sagt, eine Autorin in der Familie zu haben, it's a lot. Ich sage, ja, aber vielleicht ist diese Geschichte auch eine Einladung. Ich sage das zögerlich, weil ich noch nicht sicher bin, ob es stimmt. Als ich meiner Mutter unerwartet begegne, sagt sie etwas und ich auch, aber ich erinnere nicht mehr, was. Ich erinnere nur mehr die körperlichen Gesten. Ihre drücken Betroffenheit aus, meine eine Abwehr derselben. Als wären wir in einem Stummfilm gefangen, wiederholt sich diese Szene in meiner Erinnerung. Es ist das einzige Mal, dass wir uns in diesem Jahr sehen. Die Schwestern kennen schon meinen Namen. Sie sagen, hallo Frau S. Sie sagen, ihr Blutbild ist da, Frau S. Sie sagen, Frau S. kann reingehen. Drinnen heißt es, und jetzt bitte tief einatmen. Dann hänge ich wieder am Stoff. Das am Stoff hängen dauert jedes Mal Stunden. Immer geht mir das gleichzeitig zu schnell und zu langsam. Und obwohl ich den Raum mit anderen teile, ist jede darin auf einem anderen Zeitstrahl. Kein Körper reagiert gleich auf diese Gaben. Obwohl wir den Raum also teilen, sind wir darin alle alleine für uns. Der letzte Monat ist der schwierigste. Dass ich einfach nicht mehr hingehe, murmle ich vor jedem Termin und freue mich diebisch, wie damals
circa 1997 als Schülerin beim Schwänzen. Ich verliere meine Unnachgiebigkeit, werde konturlos, brüchig. Der letzte Monat ist es auch, in dem mir die Sprüche meiner Kindheit wiederkommen. Ein Indianer kennt keinen Schmerz, was dich nicht umbringt, macht dich hart und bis du heiratest, ist es wieder gut. Wahrscheinlich war es auch circa 1997, als ich Brüste bekommen habe. Ich sage bekommen, obwohl sie mir gewachsen sind, in einer Art und Weise, die sich doch so angefühlt hat. Plötzlich war da etwas, wo vorher nichts war. Da war vorher nicht nichts. Es war eben flach. 1997 läuft im ORF Pamela Anderson als CJ Parker in Baywatch jeden Nachmittag über den Strand. Zu diesem Zeitpunkt sehen die Serie 1 Milliarde Menschen weltweit. Das sind 2 Milliarden Augen auf 2 Brüsten. Und alle wissen, dass diese Brüste, die im Lauf sich so schwungvoll bewegen, gemacht sind, also nicht gegeben. Seit den beiden Operationen sehe auch ich anders aus, also nicht ich, sondern meine rechte Brust. Mama Ray ist kein König mehr, höchstens ein Königchen. Ich denke also, ich werde das machen lassen. Die erste Möglichkeit, Bilder im Digitalen zu erzeugen, sind ASCII-Codes. Die erste Möglichkeit, Brüste im Digitalen zu zeigen, Klammer, Punkt, Klammer, Klammer, Punkt, Klammer. Heute gibt es Emojis, Kirschen, Honigmelonen, Zitronen. Das allererste Emoji-Set ist auch circa 1997 von einer japanischen Firma veröffentlicht worden. Meine liebste Emoji-Kombination, Kirschen, Herz mit Verband. Als ich auf die Blutentnahme warte, vor der allerletzten Gabe, sitzen neben mir 3 Frauen. Immer sitzen wir hier aufgereiht, immer bereit für das, was kommt. Dass sie es ihren Eltern nicht gesagt hat, sagt die erste. Ich auch nicht, die zweite. Und als auch die dritte erzählt, dass ihr Vater es schlicht nicht mehr begreifen würde, notiere ich, wir sprechen nur so über diese Erkrankung, wie wir andere dadurch zu schützen meinen. Erst als alles vorbei ist, rufe ich meine Mutter an. Ich sage, ich muss dich etwas fragen. Ich frage, wenn ich von dir erzähle, wie soll ich das machen? Und ich frage, gibt es etwas, das ich nicht erzählen darf? Zum Abschied sagt die Onkologin, ich wünsche Ihnen, dass wir uns nie wiedersehen. Ich überreiche den Schwestern Schokolade und sage, danke Monika, danke Sude, danke Silvia, danke Sekir. Ich habe lange im Supermarkt vor dem Regal gestanden, ich habe die teuersten Pralinen ausgesucht, ich habe die allergrößte Packung genommen. Als Vorbereitung für die Chemotherapie bin ich in Schichten aufs Bild gebracht worden. Das Skelett in einer Knochenszintigraphie, die inneren Organe in 2 Computertomographien, das Herz im Ultraschall, schließlich noch die Blutwerte. Jedes dieser Verfahren hat für sich Auskunft gegeben, aber erst alle zusammen haben das Bild gemacht. Es gibt bis heute kein bildgebendes Verfahren, in dem der Mensch als Ganze sichtbar werden kann, außer das Geschichten erzählen. Die Autorin Kathy Acker stirbt im Alter von 50 Jahren am Brustkrebs, nicht lange nachdem sie in ihrem letzten Interview den Krebs als großartige Schule bezeichnet hat. Susan Sontag stirbt am 28. Dezember 2004 an Leukämie, nachdem sie Brustkrebs 2-mal überlebt hat. Ann Boyer, meine Mutter und ich überleben. Dass wir weiterleben, hat mit dem medizinischen Fortschritt zu tun. Aber Ann Boyer, meine Mutter und ich leben auch weiter in der Erfahrung, dass wir es erlebt haben. Oft sagt jetzt jemand, tolle Haare. Und ich sage, die habe ich bekommen. Seit ich wieder Haare habe, bin ich ganz und gar grau. Diese grauen Locken sind mein Fell. Darunter bin ich dünnhäutig, manchmal beinahe transparent. Trotzdem lebe ich jetzt wieder vor mir selbst verborgen. Denn der eigentliche Vorgang des Lebens ist von außen nicht sichtbar. Was ich meine,
Jederzeit kann in einem Körper der Tod sich ereignen. Es gibt in meiner Familie bisher nur ein Erbstück. Es ist eine Psyche, die meiner Oma gehört hat. Psyche heißt in meiner Familie eine Kommode mit einem doppelflügeligen Spiegel. Sie hat schon in vielen Wohnungen gestanden, als würden wir damit etwas weitergeben, was keiner von uns gehört. Das Schwierigste aller Gespräche war das, in dem ich sage, dass ich Brustkrebs habe und mein Gegenüber sagt, seine Mutter sei daran gestorben. Schwierig war das nicht, weil es mir mehr Angst gemacht hat. Schwierig war es, weil ich die Angst der anderen sehen konnte. Und immer war in diesem Fall mein Gegenüber eine Frau. Vielen Dank. Danke sehr.

0: Vielen Dank, Magdalena Schräfel, für die Lesung. Wer möchte denn mit der Diskussion zu diesem Text beginnen? Frau Sanyal, bitte.
1: Also es ist ja ein Text, über den es sehr, sehr schwierig ist zu sprechen, weil ja das Sprechen und die Schwierigkeit des Sprechens ja auch schon im Text angelegt ist. Also das K-Wort, also das Krebswort, ist ja tatsächlich ein Wort, das sofort Traumatisierung auslöst. Und es wird ja an jedem Punkt versucht, es aufzufangen. Ich mochte die Sprachökonomie sehr. Ich mochte sehr das Umkreisen, es in mehreren Schichten umkreisen. Und ich mochte auch sehr dieses Bild am Ende. Es gibt kein bildgebendes Verfahren von Menschen außer Geschichten erzählen. Das Einzige, und ich bin wirklich sehr beeindruckt von diesem Text, und wie gesagt, es ist schwer, es in Worte zu fassen. Das Einzige, was ich mich gefragt habe, war, bei aller Differenziertheit, es gab ja kein Ringen. Es gab kein Ringen mit dem, ist das richtig? Machen die wirklich das Richtige mit mir? Und das ist irgendwas, was ich mich irgendwann diesen Text gefragt habe, der so viel immer hinterfragt, warum es da dieses große Annehmen gibt, des Unglaublichen. Ich hänge wieder am Stoff.
0: Delius Stressle-Kastberger.
2: Ich finde, es ist ein extrem anrührender Text. Und zwar nicht etwa, weil er ein wichtiges Thema behandelt oder ein zeitgenössisches Thema behandelt, sondern weil er extrem kühl, fast sachlich erzählt von dieser furchtbaren und zugleich allgegenwärtigen Krankheit. Er versucht natürlich in einer gewissen Weise Susan Sontag, die ja auch im Text bereits zitiert wird, weiterzuführen. Also diese Idee von Krankheit als Metapher aufzugreifen. Sie haben es gerade schon erwähnt, die Idee der verschiedenen Bilder, die Suche des Textes selber nach quasi bildgebenden Verfahren im Text. Ich finde die Form deswegen interessant, weil das eine Form von Autofiktion ist, die aber gleichzeitig ganz viele verschiedene Motive aufgreift. Am stärksten und am interessantesten finde ich das Motiv der Gemeinschaft der Frauen. Das sind ja alles weibliche Protagonistinnen, die hier in der verschiedenen Art und Weise auftauchen. Ich fand den Schluss extrem, ich muss wirklich sagen, extrem bewegend. Diese Idee der Angst, über die man nicht sprechen kann, deswegen, weil es schwierig ist, weil ich die Angst der anderen sehen kann. Und dass dann dieses Gegenüber auch wieder immer eine Frau ist, fand ich hochinteressant. Und als Formexperiment, sich diesem Phänomen Krankheit zu nähern, sehr interessant.
0: Herr Stressle, bitte.
3: Ja, Mara Delius hat gesagt, kühl und sachlich. Dem würde ich zustimmen. Ich würde sogar sagen, es ist ein sehr kontrolliertes Sprechen. Was erstaunlich ist, angesichts dessen, wovon dieses Sprechen handelt, es ist auch schon am Anfang, es ist ein fast schon logisches Herleiten. Es ist so ein Quasi-Syllogismus. Ich weiß es, bevor ich es weiß. Ich weiß es, weil ich die Statistik kenne. Ich weiß es, weil ich eine Familiengeschichte habe. Aber ich begreife es erst. Es ist so Schritt für Schritt durchgedacht. Man sieht es logisch durchgedacht. Es gibt andere Stellen, also ich begreife, ich brauche ein Bild, aber alle Bilder sind abgegriffen, also muss ich neue Bilder finden. Das sind alles ganz logische Denkoperationen.
1: Nicht neue Bilder finden, in den abgegriffenen Bildern trotzdem weiter. Ich muss trotzdem oder mit Bildern drüber reden.
3: Ja, man muss in Bildern sprechen, aber die Bilder thematisieren, ja, hast du völlig recht. Ja. Man sieht es dem Text auch formal an, also es ist ein sehr kontrolliert, auch strukturierter Text. Das finde ich alles sehr gut, auch die Sprechweisen, die hier durchgespielt werden, also die Gesprächssituationen, die hier rapportiert werden, wie sage ich es, wie könnte ich sonst noch sagen, die Berechnungen, die angestellt werden, also das Gewicht, die physikalischen Berechnungen, das sind alles verschiedene Sprechweisen, die hier durchgespielt werden. Sinnigerweise gibt es dann neue Metaphern, also zum Beispiel die Metapher der Gabe, die ich zumindest in dem Zusammenhang jetzt nicht kenne, aber das kann auch meine Unkenntnis sein. Ein kleines Problem habe ich bei den Bildern. Es gibt einmal das Bild von Ikarus, also die Erzählerin-Figur begibt sich ja dann ins Museum und findet verschiedene Bilder. Eines die wilde Jagd und ein anderes ist der Sturz des Ikarus. Und da frage ich mich, das leuchtet mir zwar schon ein, mit dem einen Teil noch oberhalb des Wassers und mit dem anderen Teil schon unterhalb des Wassers, eine Sturzbewegung, aber der Hintergrund ist ein ganz anderer, also der mythologische Hintergrund, das ist eigentlich die Strafe für einen Übermut. Und ähnlich ging es mir mit der Sache mit dem Pferd, weil da heißt es einmal, ich bin die Reiterin, Mein Körper ist der Reiter und das Pferd bin ich. Und etwas später heißt es dann, ich werde so lange geritten, bis ich wieder selber im Sattel sitze. Da kriege ich von den Bildern her ein Durcheinander, weil ein Pferd kann ja nicht im Sattel sitzen.
1: Aber also das ist das Brillante an dieser Metapher.
3: Okay, gut, ja, dann ist das alles mein Durcheinander. Das ist das Brillante an der Metapher, dass die auf den Kopf gestellt wird.
1: Also A, das Durchmischen und das Durchdringen, also irgendwie, dann ist sie halt eben nicht mehr das Pferd, sondern dann ist sie die Reiterin wieder.
3: Ja, aber das Bild ist dann doch irgendwie in sich nicht ganz schlüssig. Ja.
0: Kasperger, Tingler, Schwenz, Harante weg.
4: Ja, ich glaube, man muss wirklich diese formale Beschaffenheit des Textes noch einmal in den Fokus nehmen. Für alle, die jetzt diesen Text nicht schriftlich vor sich hatten, es zeigt sich ja auch in seiner Schriftform. Es sind hier die einzelnen Sätze isoliert und zwischen den Sätzen gibt es sehr viel Luft. Und ich glaube, das braucht dieser Text auch. Oder wenn man ihn sozusagen vor sich sieht, dann sieht man noch einmal seine Struktur besser, weil es geht um den einzelnen Satz. Und bitte nicht erschrecken, jetzt kommt kurz einmal Peter Handke ein Spiel, nur 2 Sekunden lang. Von Peter Handke gibt es dieses berühmte Buch Wunschloses Unglück. Und dort findet sich ein Satz, der mir auch geholfen hat, diesen Text zu verstehen. Und Handke sagt, das ist ja das berühmte Buch über die Biografie seiner Mutter in Kärnten, nicht weit von hier entfernt, die Selbstmord begangen hat. Und das Erzählmodell ist: Ich vergleiche sukzessive alle Sätze, die es zur Beschreibung einer Frauenbiografie gibt, mit der Biografie meiner Mutter, ob die passen oder nicht. Und genau das Gleiche macht dieser Text eigentlich. Ein experimenteller Text ist auch bis zu einem gewissen Grad sehr emotional auch, aber er vergleicht einzelne Sätze auf ihre Brauchbarkeit in der Anwendung auf diese spezielle Sache. Und da kann es auch durchaus, und das stört mich dann gar nicht, dass da Widersprüche gibt, weil sozusagen dieses Probehandeln der Sätze ist ja noch nicht ausgemacht, dass das auch funktionieren muss. Also man kann durchaus Widersprüchlichkeiten angehen. Und dieses Probehandeln der Sätze ist natürlich ein immens literarischer Ansatz und der zeigt sich ja in allem, in der Beschreibung, wie man diese Krankheit beschreibt, in der Art und Weise, wie man über sie kommuniziert, in der Art, also überall ist dieses Probehandeln der Sätze. Und ein zentraler Satz, der auch mit der Ästhetik zu tun hat und der eigentlich diesen Text beschreibt und der auch klar macht, warum das kein pathetischer Ergriffenheitstext ist. Ich finde das super, dass der nicht das Pathos hat, des Überlebens und des Davongekommenseins. Und das ist immer so, diese Escape-Stories, die sind dann immer so, ja, ich habe es hinter mir und Gott, also damit ist alles geklärt. Nein, gar nichts ist geklärt, wenn man das hinter sich hat. Und er sagt ja, dieser Text, es geht um Klarheit, Beiläufigkeit und um Witz. Und vor allem diese Kategorie der Beiläufigkeit, das ist die riesig große Stärke dieses Textes, dass man auch über so ein Thema, das per se so, wo es um Leben und Tod geht und wo es um alles geht, in einer beiläufigen Art und Weise sprechen kann. Und das finde ich eine riesige Leistung dieses Textes, weil ich überhaupt glaube, dass Beiläufigkeit, literarische Beiläufigkeit, eine unglaublich tolle und tragfähige Form ist, über die ärgsten Dinge zu schreiben. Und das hat dieser Text, und das macht den Text dann übrigens auch so offen. Der bewertet nicht, was die Kathy Ecker macht und was die Susan Sontag macht und ob das okay ist.

0: sondern um Klarheit, Beiläufigkeit und Witz. Die habe ich mir auch angemerkt, weil es ja, ist ja im Grunde eigentlich das poetische Programm dieses Textes. Ich bin einfach nicht so ganz sicher, ob das in all den erwähnten Dimensionen stets eingelöst wird. Ich finde auch, dass der Text sehr kühl ist und sachlich. Aber ich habe etwas Schwierigkeiten und wollte bei Mara noch mal nachfragen nach diesem Moment der Ergriffenheit oder dem Ende. Weil in diesem ganzen Text gibt es ja keine einzige Frau. Ich weiß nicht, ob euch das aufgefallen ist. Aber auch das medizinische Personal, die Onkologen sind... Also kein einziger Mann, Entschuldigung, kein einziger Mann. Also, ja. Ich wollte euch mal sehen, ich wollte sehen, ob ihr noch wach seid. Aber ihr wart so, ja,
1: okay. Ist das ein Argument? Ist das ja, ein literarisches Argument also, für einen möchte, Text?
0: Nein, ich bin noch gar nicht fertig mit meiner Argumentation. Also, es gibt in diesem Text keinen einzigen Mann. Und gerade der von Mara erwähnte Schlusssatz, es war immer eine Frau, die mir gegenüber war, wenn ich sozusagen dieses Gespräch hatte und die Angst sah. Wieso ist das extrem ergreifend durch diesen Umstand, dass betont wird, dass das immer eine Frau war?
2: Wir haben ja gerade schon über
0: die Gemeinschaft der Frauen hast du erwähnt, oder? Du hast gesagt,
2: genau, die Gemeinschaft der Frauen und in einer gewissen Weise, was ich will jetzt nicht wieder die Idee des Raumes, was wir, glaube ich, in den letzten Tagen etwas überbeansprucht haben, aufgreifen. Aber dennoch ist es ja interessant, dass hier eine Art von Gemeinschaft innerhalb dieser Krankheit entsteht.
3: Aber auch Männer haben ja Brustkrebs.
1: Das stimmt, ja.
4: Und wieso braucht es in jedem literarischen Text einen Mann?
0: Nein, ich möchte euch darauf hinweisen, dass wir es hier mit einer Welt zu tun haben, in der kein Mann vorkommt. Und dann haben wir, bevor das Ende, das von Mara erwähnte Ende, kommt noch dieser, finde ich, etwas seltsame Einschub mit diesem Garderobenspiegel, der von Frau zu Frau weitervererbt wird.
5: Aber was ist
0: der
5: daran seltsam? Was ist jetzt daran seltsam bei Brustkrebs?
0: Ich spreche nicht davon, dass Brustkrebs seltsam ist. Also ich spreche davon, dass das seltsam ist, dass wir hier in einer... Das ist ja keine Welt, wie wir sie haben.
5: Was?
2: Ich verstehe deine Frage immer noch nicht, Philipp, deswegen...
0: Es ist ein sehr... Das ist ja auch gesagt worden, ein sehr sorgfältig konstruiertes literarisches Produkt. Und in diesem Fall ist es ein Produkt, in dem alle Protagonistinnen weiblich sind.
5: Aber er darf schon von Männern gelesen werden.
0: Ich möchte gerne wissen, was dieses Bild der Gemeinschaft der Frauen für dich konkret bedeutet. Ist das eine Gemeinschaft, eine ausschließende Gemeinschaft? Oder sind nur Frauen in der Lage... diesen Schmerz und diese Angst irgendwie...
2: Nein, natürlich nicht. Die Kunst des Textes liegt doch in der, finde ich jedenfalls, in der Form, das haben wir aber schon alles gerade geklärt, in der Form, die er annimmt, die Art von autofiktionalem Erzählen, die hier gebracht wird. Und der wesentliche Punkt ist doch der Schluss zu sagen, schwierig war das nicht, dieses Gespräch, weil es mir mehr Angst gemacht hat. Schwierig war es, weil ich die Angst der anderen sehen konnte.
0: Genau. Und dann wäre es aber doch unerheblich noch hinzuzufügen, dass das immer eine Frau war.
3: Na, ich glaube, beim Brustthema, es ist natürlich, es gibt Brustkrebs auch bei Männern, aber die Erfahrung, oder ich glaube, wenn es ein Text wäre über Prostatakrebs, dann wäre der Schluss ein anderer gewesen. Ich glaube, immer wenn dieses Wort fällt und immer... Deswegen wird es ja auch K-Wort genannt und deswegen sucht die Protagonistin auch nach ihren Bildern, sucht nach Sprache für diese Krankheit, weil wir so ungern das Wort Krebs aussprechen. In dem Moment, wo wir es aussprechen, ist immer die Angst der anderen zu sehen, unabhängig davon, ob es ein Mann oder eine Frau ist. Und ich glaube, bei dem spezifischen Krebs ist es eben oft eine Frau.
6: Ich muss zugeben, ich war bei dem Ende überrascht, weil ich habe in dem Moment mir einen männlichen, ich weiß nicht genau warum, wahrscheinlich einfach nur, weil die deutsche Sprache das so nahelegt irgendwie. Und dass ich dachte irgendwie, dass ich in den Text mit einem Mann gesprochen hätte und der Mann gesagt hätte, meine Mutter ist dran gestorben. Und ich war überrascht und es ist immer eine Frau. Und dann, ja, wenn über Brustkrebs überhaupt gesprochen wird, wenn wir überhaupt über Krebs sprechen, wahrscheinlich ist es dann häufiger, dass man mit Frauen überhaupt darüber spricht. Aber dieser Aspekt, dass keine Männer drin vorkommen, das ist schon interessant. Also das ist ja auch ein, das hat was mit diesem Text zu tun. Und ich versuche das immer noch zu untersuchen. Also es hat wahrscheinlich auch was mit dem Vererbten, mit der Familiendiagnose zu tun, die sie über die Mutter irgendwie versucht aufzulösen.

0: lösen. Was ich auch sehr, sehr interessant daran fand, es findet ja keine Transformation daran statt. Und ich habe mich lange gefragt, finde ich das gut oder schlecht? Ich glaube, ich finde es gut. Ich glaube, es ist die Entscheidung der Protagonistin zu sagen, das wird mich nicht verändern. Ich werde jetzt irgendwie es mit meinen, also wie ich die Welt vorher auch wahrgenommen habe, irgendwie, ich werde genauso auch versuchen, auch das zu analysieren. Ich werde nicht plötzlich mich von außen zwingen oder von einer Krankheit zwingen lassen, ein anderer Mensch zu werden. Und da habe ich aber im ersten Lesen lange mit gerungen. So irgendwie wäre eine Transformation, irgendwie würde das diesem Text nochmal eine weitere Ebene geben. Und die Erzählstimme bleibt ja von Anfang bis zum Ende dieselbe. Die hat etwas durchlebt, aber es ist dieselbe Person. Sie ist eindeutig erkennbar. Sie geht mit der Welt in derselben Form um.
1: Schwenz Harrand, der Wegstressle. Kasperger.
2: Danke. Ich hoffe, dass ich jetzt meinen Faden inzwischen, ich war nämlich noch woanders, nicht verloren habe. Ich möchte noch mal auf die Sprache zurückkommen, die da ja immens wichtig ist und mindestens das Thema auch ist. Und das finde ich das Faszinierende an dem Text. Der Klaus hat, Kasperger hat schon gesprochen vom Ausprobieren. Und da sind wir natürlich auch, wo tut man ausprobieren? Man probiert auch, Sie kommen ja auch vom Theater, ja? Also man probiert ja auch das Sprechen aus, wie wirkt was, ja? Wenn man für ein Theaterstück übt. Und ich habe das, fand das faszinierend, dass da sozusagen die Möglichkeiten ausprobiert werden und dass in dem Ausprobieren die Analyse liegt, ja? Und nicht im etwas behaupten. Und ich unterstreiche das jetzt deswegen, weil wir sehr oft Texte haben und die machen uns dann oft unrund und oft kriegen wir es auch nicht richtig in Worte gefasst, glaube ich, das zu erklären, warum wir unrund werden. Und Sie im Publikum merken es dann vielleicht auch oft, wo uns jemand was reindrücken will und sozusagen seine Überzeugung überstülpen will. Und das Spannende ist, das wird hier nicht gemacht, sondern ich selbst kann bei diesem Ausprobieren der verschiedenen sprachlichen Möglichkeiten, gehe ich gleichzeitig den Weg der Patientin, sage ich jetzt auch in dem Fall mit. Ja. Und das finde ich ganz faszinierend gemacht, dass das über die Sprache gehen kann und dass die analytische Kraft im Ausprobieren der Sprache ist. Und noch etwas anderes ist mir aufgefallen hier. Es fällt ja am Schluss eben dieser Satz, wir sprechen nur so über diese Erkrankung, wie wir andere dadurch zu schützen meinen. Da passiert ja was ganz, ganz Wesentliches. Normalerweise verwenden wir Sprache als Mitteilungsinstrument. Ja? Und es setzt ja auch so an, man hat ja etwas mitzuteilen und überlegt sich, wie tut man das. Hier verrutscht aber das reine Mitteilen in der Sprache zu etwas anderem. Es geht ja im Grunde um ein Ziel, es geht um eine Wirkung und die ist gar nicht bei mir und es geht nicht darum, ein Ding von A nach B zu tun, sondern es geht um das um die Wirkung im anderen.
3: Also aber das ist doch sehr häufig der Fall, ja, bei sehr vielen Sprechakten, nicht nur bei Sprechakten,
2: die Krebs
3: betreffen.
2: Natürlich, aber es gibt nicht so viele literarische Texte, die das sichtbar machen und in dieser Sichtbarmachung wird Krankheit, wird das Leben mit Krankheit, wird das Reden über Krankheit analysiert. Darauf kommt es mir an. Ich wollte das einfach noch mal analysiert bekommen, weil das ist selten. Also da gebe ich Klaus Kasperger recht. Also wir haben nicht sehr oft, glaube ich, einen Text, der erzählt, indem er eigentlich, also hier wird ja nicht wirklich erzählt. Ja? Also es wird ja ein bestimmtes narratives Verfahren ja verweigert, sondern es wird hier durch Sprache ausprobieren, sehr viel ausprobiert. Und da kommt die medizinische Sprache, gehört genauso dazu, nicht nur die zwischenmenschliche. Das Buchstabieren dieser Krankheit, der Buchstaben sogar, also es geht ja sogar bis, sind wir fast, also das Auflösen von Wörtern, das finde ich ganz faszinierend. Wo ich tatsächlich jetzt, genau der Satz, glaube ich, den Mito genannt hat, der gefällt mir gerade eigentlich am wenigsten, weil ich ihn eigentlich fraglich finde. Es gibt bis heute kein bildgebendes Verfahren, in dem der Mensch als Ganzes sichtbar werden kann, außer das Geschichten erzählen. Also ich bin, aber das ist jetzt meine persönliche, ich glaube auch, dass Geschichten erzählen bringt mir immer nur Fragmente, aber das möchte ich jetzt einfach dazu erzählt haben, ist jetzt für mich kein Argument gegen den Text, sondern einfach nur, wo ich aufhorche und wo ich was anderes dazulegen würde.
4: Nur ad hoc, weil einer der ersten Sätze ist ja, wir haben noch keine Übung. Und eigentlich in dem Text geht es darum, eine Übung im Umgang auch mit dieser Krankheit zu gewinnen,
2: das
4: oder? Also eine Routine
2: auch
4: entstehen zu lassen. Ja,
2: das meinte da ich kann auch ein bisschen direkt, mit dem Weg. Ne? Insofern kann ich den Weg auch mitgehen ein Stück, ohne dass mir der Weg aber erzählt wird, dass ich gehe.
0: Welche Textsorge ist das?
5: Naja, man könnte essayistische Prosa, was auch immer sagen, aber ich will da direkt anknüpfen. Oder man könnte vielleicht sagen, es ist eine Etüde, weil genau dieses Übungswort, an das habe ich auch die ganze Zeit gedacht. Sie sagt am Anfang, wir sind erst 40, wir haben noch keine Übung. Und eigentlich, wenn man eben den Text anguckt, im Publikum sehen Sie es ja, und Sie es vor Augen, dann sind das ja immer so einzelne grafische Abschnitte. Und in diesen Abschnitten ist es jedes Mal eine Übung. Welches Wort benutze ich? Und jedes Mal sucht sie auch nach neuen Worten, nach neuen Bildern. Manchmal stimmen die Bilder dann auch nicht, dann sucht sie nach dem nächsten Bild. Und sie guckt auch sozusagen die Protagonistin, wo kriege ich Hilfe bei der Übung? Das heißt, ich gucke, wie haben das andere Frauen gemacht? Wir haben noch gar nicht über das Mutterverhältnis, das Erbverhältnis gesprochen. Auch mit der Großmutter. Wie hat es meine Großmutter gemacht? Wie hat es meine Mutter gemacht? Wie haben es Schriftstellerin gemacht? Und auf diesem ganzen Suchungsweg ist es eben so ein Übungsstück nach dem anderen. Und ich möchte, also ich bin einfach so begeistert von dieser literarischen Kraft auch und möchte auch nochmal auf diese Bildersuche zurückkommen, weil das ja eben ein Großteil dieses Textes ist, beziehungsweise die Bildersuche schlingelt sich durch bis zum Schluss und es ist eine so mehrschichtige Bildersuche, also einerseits eben dieses ganz Konkrete und ich würde wirklich jedem empfehlen im Publikum, guckt euch diese Bilder an, also lest den Text, guckt euch die Bilder bei Google an, weil es gibt so viel, was dann resoniert und man nimmt das dann mit. Es gibt natürlich auch diese Sprachbilder, dann wird die Protagonistin selbst plötzlich zu dem Bild, was alle Leute vom Krebs haben. Dann gibt es diese ganzen gesellschaftlichen Bilder, die wir haben, die digitalen, die Emojis, dann die medizinischen Begriffe, finde ich auch so toll, im Befund, dass dann im Befund plötzlich sowas wie Kirsche steht, was ja eigentlich eben auch ein Sprachbild ist. Ich finde das auch überhaupt nicht kühl, weil jetzt irgendwie ein paar Mal gesagt wurde, so ist ein kalter Text, gar nicht. Gerade bei diesen Begriffen, Knoten, Krebs, Spinne, Wucherung und so weiter. Und dann vielleicht nochmal zu diesem bildgebenden Verfahren von der Erzählung, was ich auch so widersprüchlich finde und deswegen so toll an dieses, wie gehen wir mit Erzählung um, wenn wir eben ein menschliches Phänomen oder jetzt hier in dem Falle eine tödliche Krankheit beschreiben wollen, dass wir Erzählungen nennen, die ganz schrecklich sind und kitschig sind. Also so ein bescheuerter Glückskeks oder eben so eine Erzählung von einer Freundin. Und man sagt, ich finde es kitschig, aber ich benutze es als Klimmseil, als Strickleiter. Genau.
6: Ganz kurz zur Ergänzung. Ich habe nicht kalt gesagt, sondern kühl. Und kühl ist natürlich zumindest in meinem Verständnis ein absolutes Lob.
5: Gut.
1: Stressle, Kasperger, Samuel, Tingler.
7: Na, ich ziehe mich zurück. Ich wollte eigentlich genau diese verschiedenen Bildertypen nochmal thematisieren, die jetzt Laura direkt wunderbar aufgefächert hat.
1: Herr Kasperger, bitte.
4: Nur Kleinigkeit. Also die Gabe ist noch nicht einmal eine Metapher, das ist einfach der Begriff, wie in Österreich und ich glaube, in Deutschland sozusagen diese medizinische Portion heißt der Chemotherapie. Also ich weiß nicht, wie man in der Schweiz dazu sagt, offensichtlich anders, aber das ist nicht einmal ein metaphorischer Hintergrund, sondern das ist unmittelbar konkret, das von Geben, das heißt einfach Gabe. Es ist schon oft gesagt worden, wie viele Diskurse da physikalisch, feministisch, medizinisch und so weiter. Eine einzige Stelle würde ich irgendwie monieren wollen an dem Text. Dort gerät nämlich ein bisschen die Statistik und die Realität miteinander in Konflikt, wo es heißt, in diesem Jahr werden noch 74.999 weitere Frauen in Deutschland sterben. Erkranken. Ist egal, aber darum geht es nicht. Ist nicht egal. Aber es geht um die 74.000. Natürlich, das ist ein statistischer Wert. Also 75.000 Frauen sind es ungefähr. Hier wird es aber plötzlich konkret gemacht. Also das stört mich ein bisschen, weil das irgendwie werden die Bilder auseinanderfallen. Es sind nämlich keine 74.999, sondern es ist eine andere Zahl. Die Zahl ist nur runtergerechnet. Ist eine absolute Kleinigkeit, aber irgendwie stört mich das.
5: Aber vielleicht kann ich dazu noch sagen, wie genau dann eben in dem Text sonst mit Zahlen umgegangen
4: wird. Ja, sonst, aber da eben nicht.
5: Aber sonst schon eben jede achte Frau und in diesem Raum sitzen acht Frauen.
4: Ja, aber das ist genau der Punkt, wo die Statistik ins Konkrete rutscht und deshalb stimmt das nicht und deshalb stört mich das, weil ich irgendwie Mathematik super finde.
1: Frau Samuel und Herr Tingler.
0: Vielleicht ist es auch langweilig im Aufzählen, aber es gibt halt tatsächlich noch so unglaublich viele wunderbare Bilder. Und ich möchte halt auch noch mal auf diese Beschreibung hinweisen mit der Großmutter, die immer, wie geht's dir? Und dann kommt immer irgendein Schmerz, ja, die Füße, die Hände und was auch immer. Und dann dieser Satz, ihr Körper war die einzige mögliche Antwort, finde ich großartig. Es gibt eine Sache, die eventuell an das anschließt, was du eben gesagt hast mit den Frauen, dass die drei Ks, also Kinder, Küche, Kirche, ja ersetzt werden durch Karriere, Kinder. Ist denn das dritte K jetzt Krebs? Also das habe ich mich dann irgendwann gefragt und ich hoffe, aber es ist ja im Text nicht. Also im Text ist es dann ja irgendwie Knoten. Also es wird halt auch nochmal umschifft, aber wo ich dann plötzlich dachte, nein, es ist Zuschreibung. Vielleicht ist das auch Zuschreibung. Das kann auch sein, aber es ist nicht Identität.
1: Herr Tingler, bitte.
3: Bevor die Begeisterung jetzt hier total überschwappt, möchte ich gerne kühl wie Mara das mag, eine gewisse Skepsis zu Protokoll geben. Die Sprache medizinischer Befunde ist die Sprache medizinischer Befunde. Und es tut mir sehr leid, aber so Sachen wie dann vertippe ich mich und aus Mama Kari wird Mama Kea. Und alle so, oh, ich kann jetzt nicht so in Ekstase darüber verfallen. Also,
5: just ja, for the record. Also die Ekstase übernehme ich gerne. Weil
3: daran habe ich keinen
5: gerne,
3: Zweifel.
5: Genau, ja.
3: Weil vielleicht schließen Sie mit der Ekstase.
4: Ja, das lässt uns kühl. Ja.
5: Nein, dann. Weil wir haben wir noch Zeit? Oder?
1: Natürlich, gerne,
5: also,
1: gerne.
5: Nee, weil ich noch das Thema, also Mutter und Erbe, darüber haben wir auch noch gar nicht so viel gesprochen. Und dass es eben auch dieses Erbe, was weitergegeben wird, eben auch so vielschichtig ist, weil es ist einerseits die Krankheit, die man vererbt bekommen kann. Es kann das Geld sein, Material, es kann eine Handlung sein, die man vererbt. Und dann ist es eben das Möbelstück. Also auch das ist sozusagen durch den ganzen Text mit eingewebt.
1: Gut, dann bedanke ich mich sehr für die Diskussion und schließe sie. Ja, ein Text, über den es schwierig ist zu sprechen, der kühl erzählt ist, aber genau dadurch beeindruckend ist, indem es um jeden einzelnen Satz geht und der von der Beiläufigkeit von Leben und Tod handelt. Magdalena Schrefel, vielen Dank. Sie können gerne noch was beifügen, was sagen, wenn Sie möchten.
8: Vielen Dank an alle hier. Danke für Ihre Aufmerksamkeit.
1: Vielen Dank, Magdalena Schrefel. Und wir kommen jetzt zur letzten Lesung des heutigen Tages und zu Caroline Rosale. Sie ist 44 Jahre alt, lebt in Berlin, ist Journalistin, Kolumnistin und Drehbuchautorin. Sie hat Religionswissenschaften mit den Schwerpunkten China und klassische Archäologie studiert. 2021 ist ihr Debütroman »Das Leben keiner Frau« bei Ullstein erschienen. Eingeladen nach Klagenfurt hat sie Mitu Sanyal. Ihr Text trägt den Titel »Das Schiff des Theseus«. Wir begrüßen ganz herzlich bei den 50. Tagen der deutschsprachigen Literatur Caroline Rosales. Applaus.

Manchmal willst du mit mir reden. Aber ich bezahle dich nicht fürs Reden. Vergangene Nacht im Hotel bist du mit deinem halben Körpergewicht auf mir eingeschlafen und ich hatte nicht die Kraft, dich wegzuschieben. Also habe ich abwechselnd geschwitzt, halluziniert und gezittert und nicht geschlafen. Ich habe mit geschlossenen Augen wachgelegen und unsere Welt in Stücke geschnitten. Ich habe sie durch tausende Maßeinheiten geteilt, gewogen, abgemessen, in gleich große Portionen verpackt, Teile davon eingefroren, den Rest in Regale gelegt, in Schubladen, als Vorrat nach Bedarf, zur spontanen Verwendung, wenn mal Gäste da sind. Das letzte Stück habe ich in die Auslage meiner unausgesprochenen Ängste gekracht. In Gedanken habe ich dir noch ein paar Fragekärtchen geschrieben. Fragen zu den Dingen, die ich noch nicht über dich verstanden habe. Ich werde dir die Fragen morgen früh stellen, falls ich meinen Stolz überwinde oder eine Sprache finde. Kevin, so heißt du ja wirklich. Du heißt so, wenn du nicht Aaron, Curtis, Mike, David, Brad oder Ryan heißt. Namen, die eine Fantasie bei den Frauen an den Tischen anregen sollen. Namen, die es in meiner Welt überhaupt nicht gibt, weil dort niemand so heißt. Du heißt aber Kevin. Außer, wenn es anderen peinlich ist. Im Club, wenn du strippst und tanzt, heißt du deshalb Aaron Cooper. Oder eben Tarzan. Oder halt Johnny. Der Chef des Ladens hat euch alle neue Namen gegeben. Und so auch dir. Aber eigentlich bist du dort nur eine Nummer. Da habe ich dich auch kennengelernt. In diesem Laden, einem Striptease-Lokal, vor dem die Junggesellen aus pinken Stretch-Limousinen aussteigen. Einem Lokal mit roten Lämpchen auf den Tischen, das wie Romcoms, Cocktails mit Schirmchen, Eurodance, Hugh Hefner und Playboy-Häschen komplett aus der Mode gerutscht ist. Einem Club, in dem es nach Nebelkanone, Wodka Red Bull, Axe Parfümdeodorant, Plastikstiefeln und Problemen mit den Abflüssen riecht. Erst wolltest du für mich tanzen. Ich sollte einen Private Dance bei dir buchen. Und dann hast du mir Sex gegen Geld in einem Hotelzimmer angeboten. So hast du es aber nicht genannt. Bei dir wechseln Begrifflichkeiten, Namen, Identitäten in Abhängigkeit von Anlass und Zweck. Du sagtest nicht, dass du Geld willst. Du sagtest, dass du gerne mit mir allein sein möchtest. Dass du mir dann etwas zeigen könntest, einen sehr besonderen persönlichen Tanz, der ein bisschen teurer ist. Was ist bei dir teuer? Das weiß ich noch nicht. Du heißt Kevin und das ist nicht gut. Dein Name ist ein Klassismus, eine Hässlichkeit, eine Diagnose, ein Abdruck, ein Kevinismus, ein Imperativ, unangenehm berührt, auf dich herabzublicken. Warum heißt du Kevin? Weil deine Eltern dich so genannt haben. Weil deine Eltern dich nicht Cedric, Justin oder Marvin genannt haben. Und so sollst du immer daran erinnert werden, dass es dich auch schlimmer hätte treffen können. Deine Eltern nannten dich Kevin, weil sie den Namen schön fanden. Ansonsten warst du ihnen eine Last. Dein Vater sagt dir mit 4 Jahren, dass es den Weihnachtsmann nicht gibt, weil du ein Mann werden sollst. Dein Großvater setzt dich auf die Hollywood-Schaukel in seinem Schrebergarten. Deine Kindheit in einem kleinen Ort im Erzgebirge ist von immer gleichen Tagen geprägt. Fußballspielen auf Wäscheplätzen. Aus dem Fenster rufende Nachbarn im Neubaugebiet. Die Stubenkatze an der Leine ausführen. Räuchermännchen, Kohleheizungen, Treppenhaustoiletten. Kastanien sammeln für die Tierkrippe. Dia-Shows. Als du 6 Jahre alt bist, wird deine Katze überfahren, weil du die Balkontür im 1. Stock offen gelassen hast. Du bist Wendekind, Schlüsselkind und Einzelkind. Als sie Wehen bekommt, fährt deine Mutter mit dem Trabi ihrer Schwiegereltern in die Frauenklinik. Sie ist 19 Jahre alt und bekommt dort, wie alle Gebärenden, ein heißes Bad und einen Fruchtblasenschnitt. Dein Vater kommt nach und muss draußen warten. Die folgenden Jahre deiner Kindheit erzählen von Erwachsenen mit Existenzängsten, von fleischhaltiger Mangelernährung, von Rundrücken, von Übergewicht. Eure Wohnung riecht feucht wie nasses Papier. Die runden Wasserflecken in der Wand haben deine Eltern mit Dunkelholzschränken kaschiert. Deine Mutter und dein Vater arbeiten beide im VEB Fettchemie, das zum Chemiekombinat Bitterfeld gehört und im Jahr 1991 von der Treuhand als nicht sanierungsfähig eingestuft wird. Dein Vater schult dann auf Kopfschlechter um. Deine Mutter packt frühmorgens die Gemüsekisten auf dem Vietnamesenmarkt aus. Als du 4 Jahre alt bist, das hast du mir mal erzählt, als wir im Dunkeln auf deinem Bett lagen,
Da hast du Panik und Angst bekommen. Du weinst so lange, bis deine Eltern dich zum Schulpsychologen bringen. Du, ihr einziges Kind, bist ein Problem. Du hast geweint, weil du die Punkte auf der Raufasertapete in deinem Kinderzimmer nicht zählen konntest. Es sind zu viele. Ein Kind, das Kevin heißt und weint, weil es zu ahnen scheint, dass fehlender Zugang zu Wissen und Methodik in seinem Aufwachsen ein Thema sein werden. Es ist, als wenn die Limitierung deiner Möglichkeiten plötzlich für einen kurzen Moment wie ein Ausblick auf dein zukünftiges Leben klar für dich erkennbar sind. Oft wird dich dein Vater fragen, warum du ein Buch liest und nicht mit den anderen Jungs Fußball spielst. Mit 8 Jahren isst du gerne die Markklößchen vom Konsum. Mit 14 Jahren hast du Depressionen. Du gehst mittlerweile auf das Sportgymnasium Chemnitz. Der Schulbau ist eine braun- und eierschalenfarben gefleckte Platte neben einem Rasenfußballplatz mit zerrupftem Gras. Eure Uniformen, die Trainingskleidung der Schule, sind rot-weiß. Manchmal liest du wieder ein Buch und dein Vater fragt dich erneut, warum. Aber auf deiner Schule sind Literatur und Sprache ohnehin nicht wichtig. Du erkennst, dass dein Körper besser männlich, hart und muskulös sein muss. Dass deine Physiognomie in Kombination mit deinem kantigen, hübschen Gesicht ein Kapital ist. Du trainierst nach der Schule im örtlichen Fitnesscenter. Du bist 16 Jahre alt und hebst Gewichte in einem spartanisch eingerichteten Kraftraum, in dem der Messeteppichboden sich wölbt, weil der teerhaltige Kleber sich löst. Du stemmst Gewichte und machst am Anfang alles falsch. Du belastest deine Schulter zu stark, deine Gelenke, du reißt dir eine Sehne in der Schulter. Arnold Schwarzenegger ist dein großes Vorbild, Sylvester Stallone auch. Ihre Poster aus der Bravo hängen an deiner Wand. Du willst einen Bizeps, sichtbare Venen auf den Oberarmen, einen definierten Bauch bei 10% Körperfett. Du misst genau aus, was du zu dir nimmst. 60 Gramm Mandeln, 30 Gramm Butter, 100 Gramm Brokkoli, 400 Gramm Hähnchenbrust vom Aldi. Für teures Fleisch hast du kein Geld und kein Verständnis. Du isst nur einmal am Tag 2500 Kalorien aus einer riesigen Tupperbox. Das machst du bis heute so. Damals druckst du dir die Trainingspläne aus dem Internet 1.0 aus und befolgst sie sklavisch. In deinem Kraftraum trainieren mittlerweile Typen, an denen du dich heute nur noch als Nazis erinnerst. Sie tragen Tätowierungen mit Wehrmachtskreuz, doppelten Siegruhen, die Zahl 88. Deine Depressionen sind schlimmer geworden und du gehst nur noch nachts trainieren, wenn du allein im Kraftraum bist und niemanden triffst. Vielleicht verdankst du deiner Traurigkeit, dass du heute keiner dieser Tätowierungen trägst, dass du keine Ausländer geklatscht hast, dass deine Vergangenheit nicht schmerzhaft aus deiner Haut gelasert werden muss. Damals willst du nur noch weg. Das Fotostudio im Ringcenter hat Interesse an dir. Sie suchen neue Modelle und du hast mittlerweile einen muskulösen, definierten Körper. 87 Kilo Muskelmasse. So drückt es einer der Hobbyfotografen aus. Er hat Bilder von dir für seine Bäckereikette im Raum von Bad Einsiedel geschossen. Jetzt bist du besessen von der Idee, eine internationale Karriere zu machen. Für ein Laufstegmodel bist du zu klein. Du bist 1,82 und die großen Designer aus Mailand und Paris casten Männer erst ab 1,86. Aber das weißt du damals noch nicht. Du fährst durch den Schneesturm bis nach Berlin, wieder für ein Fotoshooting. Der Fotograf Dirk-Rainer Hobel ist heimlich homosexuell und überzeugt davon, dass du als Sportmodel für Abercrombie & Fitch und Hollister den weltweiten Durchbruch schaffen wirst. Er drückt dir jedenfalls ganz fest die Daumen. Vorher lässt er dich noch für 100 Euro extra vor seiner Kamera unanieren. Du bist mit der Schule fertig und möchtest eine Weile ins Ausland gehen. Das sagst du auch genauso deinen Eltern und Freunden. Du kaufst dir ein Flugticket nach Melbourne und wirst dort auf der Straße für eine Produktpräsentation der Marke Benefit angesprochen. Du sollst ein goldener Engel sein. Du machst dich sehr gut als Engel und die Chefin des Labels bietet dir einen Schlafplatz in ihrer Einliegerwohnung an. Du denkst, du hast es geschafft. Aber das wirst du in den kommenden Jahren noch oft denken. Du verwechselst dein temporäres Touristenvisum mit einem neuen Leben, deine Schlafstelle mit Wohneigentum, den Vorort Parkville und seine Flachdächer mit der großen, weiten Welt.
Du triffst viele Frauen, das ist normal für dich. Eine von ihnen schwängerst du in einem Lapdance-Room, weil es dir völlig egal ist. So sagst du es heute. Vielleicht wolltest du auch, dass das Leben oder die Frau für dich entscheiden, dich zivilisieren, dir eine Heimat geben. Du erfährst erst, als du abgereist bist, dass sie abgetrieben hat. In Manila arbeitest du wieder als Model für Kosmetik- und Lebensmittelfirmen. Du bist Komparse bei einem philippinischen Kinofilmdreh und verwechselst das wieder mit dem Durchbruch. Du bist Stripper auf Junggesellenabschieden und verwechselst ihre Begeisterung für dich mit Liebe. Ein Pornoproduzent spricht dich damals an. Du zeigst ihm deinen Schwanz und sein erster Eindruck hat ihn nicht getäuscht. Ihr dreht 30 Clips mit verschiedenen Darstellerinnen. Warum hast du Pornos gedreht? Du sagst, das hat sich damals so ergeben. Ich sage, du drehst Pornos, weil du an nichts und alles glaubst. Also ist alles und nichts bedeutungslos. Und weil du schon wieder etwas durcheinander bringst. Du hast kein Problem mit Nacktheit. Im Stadtbad Chemnitz und an der Talsperre Oberrabenstein benutzte keiner jemals eine Umkleide oder ein Handtuch. Du hast kein Problem mit Sex, weil du schon seit deiner Jugend Frauen immer nur einmal triffst. Dir wurde nie ein katholisches Koordinatensystem aus Gottesfürchtigkeit, Schamhaftigkeit, Moral und Anstand anerzogen. So wie mir. Du rettest dich von einer in die nächste Katastrophe, von einer in die nächste Begegnung und hast immer ein passendes Narrativ für dich selbst anhängend. Die eine war komisch, die andere zu aufdringlich. Dann musste sie gehen. Ging ja nicht anders. Davon erzählst du dir selbst. Du erzählst dir von einem fordernden Dreh, von einem anstrengenden, aber guten Shooting, von Sichtbarkeit, von einem guten Abend im Club, von Kontakten und Begegnungen, die dich weiterbringen könnten. Die richtigen Begegnungen für dich zu nutzen, verpasst du dann aber immer. Ohne einen bestimmten Grund. Vor 2 Jahren bucht dich ein vermögender Schönheitschirurg aus Düsseldorf als Callboy. Du sollst mit seiner Frau Sex haben, damit er es nicht muss. Als du ihre Familienvilla in Meerbusch betrittst, sagt sie, dass du reinkommen sollst. Sie bietet dir Kokain und Champagner an und verliebt sich in deine sanfte Art, weil sie dein Desinteresse mit Schüchternheit verwechselt. Nach dieser Nacht will die Frau dich wiedersehen. Aber du rufst sie nie zurück. Sie schreibt dir wütende Textnachrichten, aber du hast ihre Nummer blockiert. Vielleicht hätte sie ihren Mann verlassen und du hättest ausgesorgt. Aber so weit denkst du nicht. Du bist skrupellos, Kevin. Aber für den finalen Stoß fehlen dir der Mut und die Eleganz. Wie ein Attentäter, der nach dem Mord den Revolver gegen sich selbst richtet und seine Schläfe und es nicht packt, abzudrücken. Ein Killer, der über ein ganzes Waffenarsenal verfügt und doch auf sein stumpfes Messer schwört. Ich habe meine Männer alle für das Geld geheiratet. Ich habe das, was dir fehlt, um eine gesittete Zweckehe zu führen. Ein Erziehungsschaden vielleicht. Klassenmobilität unbedingt. Meine Generation von Frauen ist es gewöhnt, vor dem richtigen Mann auf die Knie zu gehen. Die Leute lieben dich, weil du sie in ihrer besten Version strahlen lässt. Weil du eine Trophäe bist. Du sagst, ich bin aber keine Gucci-Tasche. Ich sage, du bist eine sehr schöne Gucci-Tasche. Die Leute lieben dich, weil sie sich in deinem Elend spiegeln und dabei rückversichern können, dass sie etwas Besseres sind. Du musst sie dafür dich nur bedingungslos anbieten. Du musst sie vögeln, als wenn du ihnen Geld schuldest, ihnen glaubhaft machen, dass du etwas Ungewöhnliches und Besonderes für sie empfindest. Dass dir das so noch nie passiert sei. Doch ein Teil von dir will nicht auf diese dunkle Seite der Macht wechseln. Ein Teil von dir möchte um seiner selbst willen geliebt werden. Aber so funktioniert diese Welt nun mal nicht. Du hast schon immer Fairness mit Gerechtigkeit verwechselt, Fleiß mit Vollzug, Ehrgeiz mit Determinismus. Du wirst nicht reich, weil du viel arbeitest und nicht an dein Ziel kommen, indem du deine Grenzen achtest. Du musst die Aufstiegsregeln befolgen, die zu deiner Klasse passen. Und das bedeutet vor allem, härter zuzuschlagen als der andere. Du musst so tief gehen, wie es dein Magen dir erlaubt und so hoch steigen, wie sie dich lassen. Und glaube mir, sie haben keine Lust auf Leute wie dich. In meinem Freundeskreis bist du maximal ein Running Gag. Ich schlafe mit einem Stripper, für den ich Geld bezahle. Damit dominiere ich sofort jedes Gespräch, jeden flüchtigen Austausch bei einem Kaffee.
Sogar den Kaffee, der nur beruflich ist. Du bist mein bester Pitch. Wenn ich mich mit meinen Freundinnen treffe, dann musst du dir das so vorstellen. Früher Abend, Champagner, der von Hausangestellten nachgeschenkt wird, bestellen für zu Hause beim Zehlendorfer Nobel-Italiener. Manchmal gehen wir auch ins Day-Spa vom Hotel de Rome. Meine meist weiblichen Gegenüber sind über 40 und sofort elektrisiert von meiner Exotik mit dir. Vor allem, weil ich mir dich überhaupt leiste. Es ist selbst in unserer Welt dekadent. Ich kann dir 260 Euro die Woche geben und ich merke nicht einmal, dass mir das Geld fehlt. Bei meinen Freundinnen ist es nicht anders. Sie haben mich schon öfters gefragt, warum es genau 260 und nicht 250 oder 300 Euro sind, die du da nimmst. Ein glatter Betrag also. Und jedes Mal entsteht ein heiterer Austausch darüber, ob du den Betrag wegen der steuerlichen Abzüge so angesetzt hast, inklusive Trinkgeld oder weil Rabatte bei deiner Zielgruppe wirken oder weil du einfach dumm bist. Ich lache dann, die anderen auch. Dann höre ich auf zu lachen. Die anderen lachen noch ein paar Sekunden weiter. Wir wollen nämlich nicht, dass du klug bist. Wir wollen nicht einmal, dass du die Zusammenhänge kapierst. Wir wollen unsere liebgewonnenen Vorurteile gegenüber Leuten wie dir behalten. Deine Herkunft zum Spaß analysieren und romantisieren. Meine Bekannten wollen sich weiter über mich lustig machen können. Sie wollen mich mit dir ärgern, quälen. Sie wollen mich auslachen dürfen, weil sie mich insgeheim beneiden und ihre Missgunst so kanalisieren können. Mich auszulachen ist ihr Ventil, um dich und mich danach zu vergessen. Um nach Hause zu gehen zu ihrem Mann und dann aufhören zu können, mein Leben mit ihrem abzugleichen. Denn sie sind Leute, die einer neoliberalen Zwangsfantasie vom privaten Glück mit Eigenheim, Internaten für ihre Kinder, Reitsport und privater Altersvorsorge verfallen sind. Sie führen ihr Leben, das von Calls, Meetings, von Feierabenddinnern in hochpreisigen Restaurants, von nach Hause kommen und Tellern in der Spüle handelt, weil die Haushälterin zwischen 8 und 8 Uhr nicht arbeitet. Dieses Leben erzählt von Sommerurlauben in Cap Ferrat, vom Glamping auf Sardinien und Heiligabend im engsten Familienkreis, der Pflegestufe ihrer Mutter, der Bypass-OP von Paul. Paul, klassischer Manager, hat einfach zu viel Stress. Paul, der durch seine Frau hindurchsieht und nicht einmal bemerkt, dass sie 4 Stunden beim Friseur war. Ja, Paul, genau, sie trägt jetzt ein Pony. Aber jetzt mal was anderes. Meine Gründe, deine Persönlichkeit zu ignorieren, sind andere als die meiner Bekannten. Ich möchte, dass du eine Einbildung für mich bleibst, eine Figur, eine Rolle. Ich stelle mir vor, dass du ein Mann bist, im heteronormativen Sinne. Ein starker Mann, im Inneren schwer verletzt, blutend, von deinem Aufwachsen in Sachsen gebrandmarkt. Roh, asozial und doch so sensibel, weil du nie genug Liebe und Lob bekommen hast. Meine Eltern haben mich wie ein leeres Gefäß mit Selbstbewusstsein gefüllt. Du musstest aufpassen, nicht an der Genervtheit deines Vaters kaputt zu gehen. Anfangs, als wir uns noch in Hotelzimmern treffen, identifiziere ich dich gleich als einen tragischen Verlierer der Geburtslotterie. Abgestumpft vom Mangel. Ich bin zufrieden, dass du dich mit starrem Blick nach vorne bewegst. Auf mir. Dass da eine emotionale Trennwand aus Permafrost zwischen uns ist. Doch ich will mehr von dir. Ich will tiefer gehen, dir näher kommen. Ich werde gierig. Können wir uns auch bei dir treffen, schreibe ich dir in einer Nachricht. Und zu meinem Erstaunen antwortest du sofort, klar. Vom Restaurant, Asiatisch Fusion, das ich ausgesucht hatte, schlendern wir an diesem Abend zu dir. Und ich brauche einen Moment, bis ich mit mir selbst zu Ende diskutiert habe, ob ich mich bei dir einhake. Ich frage, ob das okay ist für dich. Du sagst wieder, klar. Du wohnst mit 36 Jahren im Studentenwohnheim an der Mollwitzstraße, Kevin. Für mich ist es das erste Mal. Während des Studiums wohnte ich in einer WG. Die Miete zahlten meine Eltern. Wir gehen den Gang entlang über grauen Linoleumboden. Die Wände wirken wie mit Mäusekot tapeziert, die Türen zu den Zimmern wie in einem Gefängnis. Es riecht nach Fischstäbchen und Kiffen. Wir gehen in dein Zimmer mit Bad und Küche,
mit Bett und Holzkommode. Der Rest des Raumes ist vom Fernseher und dem Schreibtisch aus Pressholz gesättigt. Deine Klamotten liegen in einem schwarzen Billigregal. Im von der Straße hereindringenden Licht sehe ich die Staubpartikel fliegen. Du räumst ein türkises, nasses Duschhandtuch von deinem Schreibtischstuhl, damit ich sitzen kann. Öffnest eine Flasche Mumm-Sekt. Ich habe Durst und du sagst, dass du Sprite Light und Mezzomix anbieten könntest. Dann legen wir uns auf dein Bett und haben Sex. Nein, wir schlafen mehr miteinander. Zum ersten Mal küssen wir uns, du öffnest dich. Vielleicht fühlst du dich hier auch einfach wohler als in einem Hotelbett mit weiß gestärkten Laken. Vielleicht vertraust du mir endlich. Du sagst, weil ich auf ein Kompliment bestehe, dass du dich bei mir sicher fühlst. Ich bin irgendwie enttäuscht. Als du dich wieder anziehst, nur deine Hose, verliebe ich mich in dich. Ich sehe dich nur von der Seite im Profil. Du hast ein antikes, heldenhaftes Profil. Ausgeprägte Wangenknochen, ein leicht vorgeschobenes Kinn. Für einen Moment wirkt dein Blick verloren wie der eines Jungen, der so viel mehr will, aber eingeschlossen ist wie ein Insekt in einem Bernstein. Du tust mir leid, aber gleichzeitig beneide ich dich um deine Freiheit. Meine Freiheit habe ich leichtsinnig an einer Tür mit Behördenschild abgegeben. Ich bin verheiratet, ich habe Kinder. Du hast nicht einmal einen unbefristeten Mietvertrag. Ich sage dir, dass ich bei dir nichts darstellen muss, dass mir das gut tut. Und dann weine ich. Dann liegen wir noch eine Weile im Dunkeln. Wie eingefroren. Wie Tristan und Isolde. Wie zwei zeitgenössische Idioten. Mittlerweile war ich dreimal bei dir. Es gibt da diese eine nasse Stelle in deinem Bad, mit der ich jedes Mal eine Verabredung habe. Dort fehlt eine Kachel. Jedes Mal trete ich hinein. Jedes Mal ärgere ich mich über meine nassen Zehen in meiner Woolford-Strumpfhose. Deine Schuhe von Primark sind auseinandergefallen. Jetzt musst du dir neue kaufen, sagst du. Du redest mit ironischer Distanz zu dir selbst. Gleichzeitig scheint es dir manchmal weh zu tun, dass bei dir so wenig geht. Dabei bist du immer unterwegs. Du tanzt und strippst dreimal die Woche im Club für 170 Euro den Abend. Du musst Tische verkaufen. Die wirklich attraktiven Frauen dürfen sogar kurz deinen Schwanz anfassen. 8 bis 10 Tische musst du pro Abend schaffen, damit du auf 500 Euro kommst. Davon gehen die Hälfte an den Club und 20% Umsatzsteuer ab. Du erzählst mir davon und ich sage dir, dass es so nicht geht und ich ein paar Anrufe für dich machen könnte. Du bedankst dich. Ich versuche dir mit meinen Kontakten, meinem Geld zu gefallen, aber eigentlich will ich, dass du mich willst. Dass du siehst, wer ich wirklich bin. Dass du nicht schlafen kannst, wie ich. Dass du dich unentwegt fragst, was ich gerade tue. Seitdem ich bei dir im Wohnheim war, kann ich es mir sehr genau vorstellen, wie du da liegst. In deinem Bett. Wie du morgens ausschläfst bis zum Aufwachen. Bist du allein? Ganz sicher oft nicht. Du sagst nein und dass mein Eindruck nicht stimme. Aber ich glaube dir nicht. Du wirst weiter andere Frauen treffen und ich werde weiter so tun, als ob es mir egal wäre. Als ob das irgendwie dazugehört. Dass der Typ, den ich mir da bezahlt habe, den ich so unbedingt wollte, nur ein gewöhnlicher Lügner ist. Ein Sachzwang leider. Und irgendwann wird's mich nerven. Ich werde anfangen, dich zu kontrollieren. Nicht richtig, ein bisschen. Ich werde dir die falschen Fragen stellen, mich im Ton vergreifen. Am Anfang wird es wie ein Witz aussehen, wenn ich nach deinem Wochenende frage. Immer detaillierter. Und wir werden beide darüber lachen. Aber ich werde verletzt sein. Ich werde unsere Geschichte aufschreiben, um sie zu verarbeiten. Ich werde sie ausschlachten und das herunterlaufende Blut trinken. Tropfen für Tropfen. Damit nichts von meinem Schmerz verschwendet und nachhaltig recycelt wird. Ich werde alles an dir benutzen, weil du es nicht besser verdient hast. Nicht mich, vielleicht nicht einmal dich selbst. Und ich habe auch schon eine Schublade für dich. In der Abteilung Episoden, die ich mal erlebt habe.
Ich habe deine Schublade schon beschriftet, aber sie ist noch leer. Ich werde dich da jetzt reindrücken und versuchen, sie zu schließen. Notfalls schneide ich dich in der Mitte durch und lege dich verdreht wieder rein. Dann sollte es gehen. Aber es wird sinnlos sein. Ich werde immer noch an dich denken. Ich werde in Gedanken mit dir reden. Ich werde denken, dass du bei allen Nachteilen, die du hast, allen verpassten Chancen, die Freiheit besitzt, mich abzuweisen, mich niemals zu lieben, mich sehr leicht zu vergessen. Und so bist du zum ersten Mal in deinem Leben der Gewinner. Dank mir.

0: Vielen Dank, Caroline Rosales, für die Lesung. Wir möchten gerne mit der Diskussion zu diesem Text beginnen. Frau De Beck, bitte.
1: Ja, vielleicht erstmal zum Inhalt, weil das, was mir gefällt, ist, dass es ein Thema vorwegnimmt, dass wir in der Literatur, dass in der Literatur überhaupt noch wenig beschrieben wurde und das uns vermutlich in der Zukunft auch öfters beschäftigen wird, also die männliche Sexarbeit für Frauen und je reicher, mächtiger, selbstbestimmter Frauen werden, beziehungsweise das ist ja auch die große Frage des Textes, wie selbstbestimmt ist eigentlich auch diese Frau, desto mehr wird diese Nachfrage auch gestiegen sein. Ich mag die vielen Umkehrungen in diesem Text, dieses Machtgefälle zwischen der Frau und dem Mann. Sie hat Geld, in Armut aufgewachsen, sie hat Bildung, er nicht. Und sie, und das ist ja nochmal ein gesonderter Faktor, sie ist mit Liebe aufgewachsen und er ist mit Gleichgültigkeit aufgewachsen. Und innerhalb dieses Textes dreht sich eben dieses ganze Machtverhältnis um, weil eben ein Faktor, mit der die Rechnerin nicht mitgerechnet hat, ist nämlich dieses, diese Unkäuflichkeit seines Drangs nach Freiheit und seiner Lust nach echter Verbundenheit. Und die möchte er aber nicht mit ihr machen. Die Protagonistin ist extrem selbstreflektiert und da sehe ich erzählerisch sowohl eine Stärke wie auch eine Schwäche. Also die Figurenzeichnung, vielleicht die Stärke davon, dass die Innerlichkeit sehr genau analysiert wurde. Also dass wir sehr genau auch diese tiefe, brutale, ekelhafte Dunkelheit eigentlich, dass sie überhaupt so Wörter wie Geburtslotterie, den Verlierer aus der Geburtslotterie, den hole ich mir und stilisiere ihn als romantisches Bild. Die Schwäche davon ist vielleicht, dass es die Figur einen Tick auserzählt. Also es bleibt für uns LeserInnen nicht so viel übrig, um die Figur zu vervollständigen.
0: Stressle, Tingler, Delius, Saniel, Schwenz-Harrand.
2: Aber es bleibt für uns LeserInnen sehr viel übrig, sich Fragen zu stellen. Also ich muss zugeben, das ist ein Text, dessen Analyse mir sehr schwer fällt. Weil ich glaube, sobald man mal denkt, man hat irgendwie gesichertes Terrain betreten, wird einem das wieder weggezogen. Das Auffälligste ist ja der Titel, Das Schiff des Theseus, hat jetzt mal von der Bildwelt überhaupt nichts zu tun, also von der Bildwelt überhaupt nichts zu tun mit dem, was hier beschrieben wird. Das ist ein logisches Paradox. Also was an einem Menschen oder an einem Gegenstand muss unverändert bleiben oder kann verändert werden, dass man von einer Identität weiterhin sprechen kann. Und das ist ja auch eine Operation, die hier vorgenommen wird. Also die Welt in Stücke schneiden, in Schubladen ablegen. Das ist letztlich eine Form von analytischem Vorgang. Das kommt ja dann am Ende auch ganz wieder. Ich habe schon eine Schublade für dich. Dann wird ewig das meine ich jetzt nicht kritisch, aber wird ausführlich diese Herkunft erzählt, eben im Du-Modus. Also du hast das, im Sinne einer direkten Anrede. Und wo man dann schon denkt, ja, es ist ja doch jetzt ein bisschen klischiert, dass diese Figur jetzt nach Chemnitz und Bitterfeld und VEB und so und will aber eigentlich lesen, aber das soziale Umfeld reagiert mit Unverständnis darauf, dann heißt es schon wieder, wir wollen unsere Vorurteile gegenüber Leuten wie dir behalten, deine Herkunft und Spaß analysieren und romantisieren. Das meine ich mit, es wird einem sofort wieder immer die Grundlage entzogen. Und wie du gesagt hast, es ist ein Ringen zwischen zwei Figuren, dessen Ausgang aber eigentlich letztlich offen bleibt, weil der Text endet damit, dann wirst du am Ende des Lebens wirst du endlich mal der Gewinner sein. Punkt. Dank mir. Also eigentlich doch wieder ihr unterlegen, weil sie quasi dafür sorgt, dass er der Gewinner ist. Und in diesem Ringen geht es eigentlich unendlich weiter. Und das, finde ich, ist eine Qualität dieses Textes, dass er uns eigentlich in dieser Unsicherheit, wie dieses dialektische Ringen zwischen zwei Figuren verläuft, im Ungewissen lässt.
3: Herr Dingler. Ich würde das gerne ein bisschen verschieben. Es ist eigentlich auch ein Ringen innerhalb dieser Erzählinstanz, die sich ja nicht selber klar werden kann über ihre Bedürftigkeiten, beziehungsweise immer versucht sozusagen das Ganze dann so abzutun, aber andererseits natürlich Komplimente hören will und enttäuscht ist, wenn er nicht zugewandt ist und so. Ich will auch ein bisschen, also ich finde Kevin sehr gut, gefällt mir sehr gut. Ich würde gerne Laura etwas korrigieren wollen. Ich finde nicht, kann nicht sehen, dass diese Erzählerin in Liebe aufgewachsen ist. Einer der Lieblingssätze in diesem Text für mich ist, meine Eltern haben mich wie ein leeres Gefäß mit Selbstbewusstsein gefüllt. Das ist jetzt nicht sehr liebevoll, aber ich finde, es bringt sehr gut auf den Punkt, ein bestimmtes Milieu und eine bestimmte Bezogenheit und ein bestimmtes System von Wichtigkeiten. Und dieses System von Wichtigkeiten wird ja auch dadurch illustriert, dass sie irgendwann mal sagt, wir sind zwei, also Kevin und ich, wir sind zwei zeitgenössische Idioten. Im Text steht, glaube ich, Trottel oder Idioten, egal. Jedenfalls, das sind wir. Und dann ist sie ja, stellt sie sich ja auf eine Stufe mit Kevin, was sie sonst überhaupt nicht macht. Auch dieser Punkt, mir ging es genauso wie Thomas. Ich habe den Text so gelesen und dann nochmal gelesen und dachte so, was ist das? Und ich finde aber diese auch von dir erwähnte Klischeehaftigkeit, mir ist da irgendwie bewusst geworden, auch in totalen Klischees kann ein Vergnügen liegen, wenn sie perfekt ausgeführt werden und wenn sie dann noch begleitet werden von einer gewissen Ironie über ihre Schamlosigkeit. Ja. Ich meine, das Ganze ist hier zum Teil so schamlos klischeehaft, dass es mich irgendwie schon wieder freut.
4: Und wenn sie am Ende ja nicht demaskiert werden.
3: Ja, genau, aber halt natürlich, also sozusagen seine Lebensstationen sind schon aus dem Klischee-Kaufhaus eigentlich im Grunde, aber das wird einfach mal so gemacht, das wird einem einfach immer so serviert und diese Grandezza mit der einem das so serviert wird, finde ich erstmal gut. Ich finde es auch unterhaltsam, was ja auch jedenfalls für mich immer eine Qualität ist. Und ich sehe wenn ich einen wichtigen Begriff für mich, so, der vielleicht das Ganze, es gibt eben ja auch, das hat Laura gesagt, sehr viele Wechsel und die Haltungen wechseln und auch die Perspektiven so ein bisschen. Aber etwas, was sehr stark und sehr zeitgenössisch aus diesem Text spricht, finde ich, ist dieser Nihilismus. Irgendwann sagt sie über Kevin, du machst das alles, du lebst dein Leben, weil du nicht, im Grunde an nichts und an alles glaubst, also eigentlich wieder an nichts. Und ich finde, dieser Nihilismus, ist ein kulturelles Motiv unserer Zeit, mit dem sich die Literatur viel zu wenig befasst. Es ist der Nihilismus, mit dem sich eine ganze Generation über den verfuschten Nosejob von Clavicula unterhält. Eben. Und dann sitzen wir hier und kriegen nichts davon mit. Aber dann kommt Kevin und wir haben einen Einblick. Also, I'm a fan.
0: Delius, ja, gerne Applaus. Delius Sandjal, Schwenzharan Kasper.
5: Ich überlege noch, wie ich an den Nosejob anschließen kann. Das wird etwas schwierig. Vielleicht mit dem Blick. Ich finde, der Text ist da interessant, wo er sein Grundprinzip bis zuletzt durchzieht und ausführt. Und das Grundprinzip ist ja im Grunde sozusagen eine Umwendung des Blicks. Also wir kennen den Begriff des Male Gaze. Hier wird sozusagen der Female Gaze ausprobiert. Male Gaze ist eigentlich die Idee, quasi Männer handeln, Frauen werden betrachtet, der weibliche Körper wird zum Objekt des Blicks. Hier haben wir es komplett umgekehrt. Das ist erstmal interessant. Ich bin nicht ganz so begeistert, wie Sie sind, Herr Tingler, von der formalen Ausführung am Ende. Für mich sind die Oppositionen ein bisschen dann doch zu klar. Erzgebirge, Wendekind, Einzelkind, Raufasertapete, hier Zehlendorf und Edelitaliener, auf der anderen Seite Erzgebirge und Fischstäbchengeruch, sie Wallford-Strumpfhose, eher Primark-Schuhe und trotzdem sind beide dann irgendwie eine Form von Tristan und Isolde. Das ist ein bisschen, fand ich, die Oppositionen sind mir etwas zu schlicht. Trotzdem ist die Frage, Sie haben es, glaube ich, gesagt, mit dem dialektischen Ring total interessant, wo sie am Ende bleibt. Ja? Und das Interessante ist ja, dass man erst das Gefühl haben könnte, Kevin ist derjenige, der allein ist und allein bleibt und eigentlich ist es sie natürlich.
3: Ja. Und Kevin in gewisser Weise auch, aber auf einer anderen Befindlichkeit.
6: Kevin ist ja immer allein zu Hause. Ja.
7: Ich würde gerne noch mal an irgendwie Laura Dieweck vom Anfang anknüpfen, mit irgendwie die Figur ist zu sehr auserzählt. Ich finde, das Gegenteil ist der Fall. Es ist eine klassische, unzuverlässige Erzählerin, die erzählt sich selbst eine Geschichte und die Geschichte bricht ihr immer unter ihr zusammen. Und dann versucht sie sich noch mal die Geschichte zu erzählen. Und wir wissen, dass wir nichts wissen über sie. Also wir wissen, wir können, sie kann sich selbst nicht vertrauen. Und ich werde hier die Schublade tun. Vielleicht noch nicht. Also und alles darin klappt nicht ganz. Ich finde das zum Beispiel auch sehr, sehr interessant mit der Umkehrung des Blickes, weil der Blick kann halt eben nicht eins zu eins umgekehrt werden. Und, ne, also, und dann, dann verliebt sie sich in ihn und trotzdem hat sie Macht. Und das ist halt immer irgendwie gespiegelt und nochmal gespiegelt und nochmal gespiegelt.
3: Darf ich nur eine Sache einflechten? Ich finde, was ich auch so großartig finde, ist, dass wir ihr noch nicht mal dann vertrauen, wenn sie sagt, und dann verliebe ich mich in dich.
7: Ja,
3: weil
7: ja,
3: eben selbst dieser Akt wird dadurch, dass sie das so expliziert, dann wieder total unglaubwürdig.
7: Genau,
3: eigentlich.
7: Und in was verliebst du dich? Es ist deine Fantasie. Was ist es jetzt darin? Genau, genau.
5: Mein Gott. Aber es kann man vielleicht ihr auch deswegen dann irgendwann nicht mehr trauen, weil sie hat ja auch, die Erzählstimme hat ja dann auch irgendwann Ausflüge in so eine Form von Kryptosoziologie, die ich zumindest etwas störend fand. So Sätze wie ein Kind, das Kevin heißt und weint, weil es zu ahnen scheint, dass fehlender Zugang zu Wissen und Methodik in seinem Aufwachsen ein Thema sein werden. Warum dieser Satz an dieser Stelle? Für mich ist das total unnötig.
0: Frau Schwenz-Harrand.
8: Ich finde es total lustig, dass wir jetzt über die Figur des Kevin reden, als gäbe es ihn genau so. Weil das ist spannend, weil es gibt ja Texte, wo Figuren auftreten und die treten auf und es wird erzählt, er und sie und so. Und hier ist aber die ganze Zeit ein Du. Und auf Seite 8 steht hier ganz klar, dass es sozusagen, und auch nachher noch, es ist eine Erfindung. Ja, es ist eine, es, wir erfinden euch und... Wir tun eure Herkunft zum Spaß analysieren und romantisieren. Ich finde, das ist ein ganz Schlüsselsatz drinnen, ja. Und der erklärt mir ja auch sozusagen, dass diese Figur so überdrüber, richtig ärgerlich überdrüber analysiert und romantisiert wird. Ja, also da ist ja wirklich kein Klischee ausgelassen und es ist ja auch vollkommen. Am Anfang habe ich ja das, weil der Satz kommt ja erst später, ja. Am Anfang habe ich mir das ganz wütend hineinnotiert, weil ich mir dachte, er darf ja gar nicht reden, weil fürs Reden wird er nicht bezahlt. Wieso weiß sie das dann alles von ihm, ja? Bis ich dann draufgekommen bin, ja, das ist eben genau, es ist eine, dieses Ich schafft sich, und das ist ja auch nochmal so ein kolonialer Akt, nicht nur dieses Geld haben, sondern auch diese Erfindung. Es ist ein erfundenes Du mit einer erfundenen, klischierten, vorgestellten Herkunft. Ja? Und ich glaube, das darf man nicht vergessen bei dem Text. Und das dreht sich auch nicht, sondern das ist sozusagen eine Konstante, dass dieses Du ja gar nicht... Wir wissen über dieses Du nur, was wir von diesem Ich wissen. Mhm. Und ob jetzt das Ich so unzuverlässig ist, weiß ich nicht. Das ist jedenfalls sehr zuverlässig im Erfinden, dieses Du.
7: Und, also, im Lügen,
8: und
7: genau.
8: Dann habe ich mir gedacht, okay, da bin ich bei Philipp Dingler, dann halte ich ein Klischee aus. Also wenn es das Klischee, eine klassische Erfindung ist, dann denke ich, könnte ich das ja sogar als Kritik dieser herrschenden Klasse lesen, dass die sich, die sind so arg, ja, dass sie sogar auch noch sozusagen sich da diese Herkünfte romantisieren und analysieren. Und da sind wir ein bisschen auch beim Text von gestern, also was sich da alles abspielt, nicht so mit Klischees, wo ich gesagt habe, die sexistischen Klischees und so weiter, das kommt ins Spiel. Nur, jetzt kommt für mich das Problem, dieses Ich, und ich bin gespannt, was ihr dazu sagt, ich finde ja, das Problem ist, dass aber auch beim Ich sehr viel Klischee drin ist. Und für mich wird das nicht gebrochen im Text, ja. Und da, ich habe mir gedacht, ja gut, da muss das Ich aber irgendwie flüssiger werden, weniger deutlich. Aber ich finde, da bin ich bei Marat Ilius, du hast gesagt, so, es ist so eine typische Opposition, die da ist. Ja? Und ich glaube, da ist irgendein Grundproblem in der Anlage. Also
3: aber der interessante Gedanke dahinter, Brigitte, der interessante Gedanke dahinter ist doch, dass man sich auch selbst klischeehaft erfahren kann. Das ist doch fantastisch interessant.

0: der Faszinationskräfte der Unterschicht eingehen in die Annalen des Bachmann-Preises. Auch hier wieder diese Thematiken. Ich finde den Text wirklich spannend und ich habe mich mit Freude in mir vorlesen lassen und gelesen. Ich habe nur ein bisschen Schwierigkeiten mit dieser Erzählperspektive. Also, dass die irgendwie besonders liebevoll aufgewachsen ist, glaube ich auch nicht. Das ist ein extrem unbarmherziger Blick, den die auf diesen Kevin, also, wobei jemand, den Kevin heißt, hat man auch, man tut sich schwer, den lieb zu haben. Also, selbst als Leser irgendwie. Also, Kevin ist schon hart irgendwie und wirklich ein Schicksal. Nein, und das ist ein sehr, sehr grausamer Blick. Also, es ist wirklich grausam und mich hat er ein bisschen erinnert, Schweigender Lämmer, also als Anthony Hopkins zum ersten Mal auf Jodie Foster trifft, wo vor der Intelligenz dieses Massenmörders sozusagen der ihre proletarische Herkunft um die Ohren fliegt, in einer ähnlichen Art und Weise. Und das ist irgendwie, dass man das literarisch herstellt, finde ich schon einmal relativ gut. Man könnte sich auch fragen, wenn man jetzt nach Logizitäten fragt, ich weiß gar nicht, ob das in dem Text geht, weil es für mich eigentlich auch ein Experiment ist. Der Text lebt doch davon, dass er herkömmliche Geschlechterverhältnisse umdreht. Und wenn wir den Text lesen, dann müssen wir doch eigentlich, wenn wir ehrlich sind, permanent daran denken, dass er in Wirklichkeit anders ist. Und ich glaube, das ist auch sehr heilsam, dass normalerweise sozusagen die Männer in der anderen Position sind, nämlich auch, wenn wir da irgendwie zu große Mystifizierungen am Ende von wegen, wer ist da der Sieger, auftritt. Also da ist so eigentlich die Realität, der Realitätshintergrund davor. Also man könnte sich fragen, woher weiß denn diese Ich-Erzählerin überhaupt all das von diesem Kevin? Ja, also woher weiß sie das? Und dann gibt es für mich schon einen Bruch, wo diese Frau irgendwie auch blödartig wird. Also nämlich dort, wo sie ihre neoliberale Wirklichkeit erzählt. Niemand, der neoliberal denkt, würde von sich selber sagen, er ist neoliberal. Niemand würde mit dem Clamping kommen. Also das ist doch peinlich zum Quadrat, sozusagen diesen vermeintlichen, diese Haute-Volée. Also das ist irgendwie so, in Wien heißt es Haute-Volée irgendwie. Nicht? Und die Haute-Volée, das ist genau die Gruppe, die sozusagen das ausstellt. Das ist peinlich zum Quadrat. Nicht der Kevin ist peinlich, sondern diese Frau in ihrer vermeintlichen Reichheit und in ihrem Reichtum ist peinlich.
1: Ja, aber das
0: und,
1: Ausstellen ist ja genau
0: das.
1: Ich bin noch gar nicht fertig.
0: Ich fange ja erst an.
1: Der
0: Zeitpunkt, wo sie sich verliebt, ist ja erzählerisch völlig unglaubhaft.
1: Genau, that's the point.
0: Sie kommt, warum verliebt sie sich? Weil sie in die Scheißbude von dem hineinkommt, ja? Also, und da verliebt, also, wie kann man sich denn in dem Augenblick in den Typen verlieben? Also, ist denn in der Schweiz so? Also, dass man sich so, ist proletariat verliebt, wenn man in die Suburbs von
2: Zürich
0: kommt?
2: Aber das ist doch genau die Welt, die sie nicht kennt und die sie attraktiv findet.
0: Ja, bitte, das ist doch an den Haaren herbeigezogen. Also, das ist doch irgendwie, also, das Schöne an dem Text ist, dass er total brüchig ist und dass er eigentlich ein wahnsinnig lustiger Text ist. Weil er eigentlich alle denunziert, den Kevin und noch viel stärker diese Ich-Person. Also so sehe ich das. Und deshalb habe ich ihn lustig gefunden. Super Text, ja.
3: Delius Tingler de Weck Sanyal.
4: Nein.
3: Nein, doch nicht. Herr Tingler, bitte, Sie sind dran.
1: Ich war auch gar nicht auf der Liste. Nein.
3: Oh. Ja? Frau de Weck, Sie auch nicht?
2: Doch, ich wollte eigentlich nur kurz antworten zu dem eben Klischee von der weiblichen Figur. Ich finde, das wird schon gebrochen, weil über eine Herkunft, die fand ich am interessantesten, nämlich ihre katholische Herkunft, dass sie ein katholisches Koordinatensystem hat und dass sie gewisse Zwänge oder Freiheiten eben nicht hat, die er hat. Das heißt, dass er sich auch überhaupt nicht schämt für seine Wohnung und er bringt sie dahin. Er schämt sich auch nicht, es ist einmal der Satz, er schämt sich auch nicht dafür, nackt zu sein. Also das heißt eben doch, dass sie eine Herkunft mitbringt, von der man denken könnte, sie bereitet mehr Freiheit, aber eben das Gegenteil ist der Fall. Und vor allem, dass Reichtum nicht davor schützt, den eigenen Körper zu verkaufen, weil sie verkauft ja ihren Körper auch. Sie sagt ja, ich habe keinen Mann geheiratet wegen der Liebe. Genau.
1: Aber reich wurde sie dann im Zweifel erst dadurch, oder?
2: Nein, das glaube ich nicht. Nee, nee. Oh, gut, das können wir nicht herausfinden.
1: Aber mir ist wieder eingefallen, was ich eigentlich wollte.
3: Ja, ja. Frau Sanyal, aber...
1: Ich wollte nur kurz zu Mara sagen. Mara, ich sehe das ganz genauso wie du. Ich finde auch, dass es irgendwie seltsame, unvermittelte Passagen gibt, wo ich mich frage, warum steht das hier? Und ich finde so das Grund... und ich glaube, das hat vielleicht auch Thomas ganz am Anfang zum Ausdruck gebracht. Man braucht einfach eine bestimmte Haltung.

0: sich darauf einzulassen, wenn man, ich weiß gar nicht, ob ich den Text vielleicht überschätze, wenn ich ihm unterstelle, dass das eine Methode ist hier, aber ich möchte es gerne, ich möchte gerne, dass es so ist und ich werde es nicht wirklich herausfinden, ob das intendiert ist oder nicht, aber ich finde diese, ich sag's nochmal, diese Grandezza, mit der einem hier diese Dinge serviert werden, wo man eigentlich sonst gewohnt ist, irgendwie, wie Brigitte es am Anfang gemacht hat, irgendwie an den Rand zu schreiben, was ist hier los, wenn man sich dann einmal sozusagen Kevin ergibt, dann ist es wunderbar.
1: Frau Sanyal, bitte.
2: Ich glaube tatsächlich, dass es Methode ist. Und warum glaube ich, dass es Methode ist? Weil dieser grausame Blick, der irgendwie skrupellose Blick auf Kevin, den hat sie ja auch auf ihr Umfeld. Und ich glaube, deshalb ist dieses Umfeld auch so. Also das ist ja auch die beschreibt ja irgendwie diese Überprivilegiertheit mit ebenfalls Klischees, sondern irgendwie, es ist eher klar, deshalb sucht sie etwas bei ihm. Aber gleichzeitig, das finde ich das Interessante, ist ja dieses Verlieben ebenfalls ein Akt des Grenzüberschreitens. Es ist eben nicht etwas, sie öffnet sich ihm, sondern es ist ja irgendwie dieses, der verkauft seinen Körper, der verkauft irgendwie einen Akt, einen Sexakt, der verkauft eine Dienstleistung und jetzt irgendwie, aber jetzt will ich aber auch noch was von dir und jetzt bist du mir auch noch was schuldig. Das macht ja nicht nur sie, sondern das macht irgendwie diese erste Frau, mit der er gegen Geld schläft, irgendwie, die ruft ihn dann ständig an und dann blockiert er irgendwann die Nummer. Also das ist ja etwas, was dem ja auch die ganze Zeit wieder passiert und es ist eben, und es ist gleichzeitig das, was diese Figur so verletzlich macht und das finde ich halt, diese Gleichzeitigkeit, das ist wie mit so ganz vielen Bällen oder Klischees in der Luft zu spielen. So, die
0: sie
2: alle
0: hat den grausamen Blick auch in Bezug auf sich selbst
3: absolut,
0: übrigens.
3: Absolut, ja.
0: Wie sie über ihre Erziehung redet oder wie sie darüber redet, dass sie bedürftig war nach einem Kompliment und so. Das ist schon eine grundlegende Haltung gegenüber allen Milieus und Figuren.
2: Dann, und noch einmal, sie verwendet für ihn das Wort zivilisieren. Sie will nicht nur sie, sondern wir wollen dich zivilisieren.
3: Oh, habe ich ja kolonial
2: von der Zivilisierung. Ja, absolut.
1: Dann schließe ich die Diskussion und bedanke mich sehr. Ja, ein Text über die Umkehrung von Machtgefällen und des Blicks, dessen Analyse schwerfällt, in dem es um das Vergnügen von Klischees geht und bei dem Kevin immer allein zu Hause ist. Ich bedanke mich bei Caroline Rosales. Sie können gerne noch etwas sagen, etwas ergänzen, wenn Sie möchten.
4: Ich werde nichts sagen. Ich bin total überwältigt und vielen Dank für die Diskussion und die Einladung. Und ich werde natürlich nichts sagen, damit ich es nicht mit dem Arsch einreiße, was gesagt wurde. Und ja, Dankeschön.
1: Vielen Dank, Caroline Rosales. Ja, liebes Publikum, das war der zweite Lesetag. Wenn Sie bis morgen mit dem Warten Schwierigkeiten haben, hören Sie doch bei Erlesen der Podcast hinein. Da geht es um den Bachmann-Preis, um die Texte, die heute diskutiert wurden mit Kyrill Klang und Felix Platzgummer. Und natürlich auch der Podcast von literaturcafé.de ist auch sehr zu empfehlen. Und liebe Cecile, ich gebe jetzt zu dir in den Garten.
5: Genau, wir lassen diesen Tag hier natürlich äußerst spannend ausklingen. Bei mir ist nämlich jetzt die Autorin Lena Schette, die heute Morgen als allererstes gelesen hat, und zwar ihren Text »Was wir tragen«. Der erzählt von zwei mehrgewichtigen Freundinnen, die von ihrer Umwelt ausgegrenzt werden. Sie haben in dem Vorfilm gesagt, dass Ihnen schon lange klar war, dass Sie hier unbedingt mal lesen wollen. Jetzt sind Sie hier. Wie erleben Sie das?
6: Der Bachmann-Wettbewerb ist für mich, glaube ich, so ein bisschen wie für andere der ESC oder Olympia. Also ich hänge da jedes Jahr vorm Stream und war 2023 im Literaturkurs und konnte das schon so ein bisschen von außen beobachten und finde das einfach ein schönes Spektakel. Und jetzt drin zu stecken, ist nochmal anders und mit mehr Aufregung verbunden, aber es ist einfach wahnsinnig schön und spannend.
5: Sie sind eigentlich auch, das haben wir gehört, Psychiatrie-Krankenschwester. Wie sind Sie zum Schreiben gekommen?
6: Das Schreiben war eigentlich schon vor der Pflege da. Also ich schreibe schon ganz klischeehaft seit der Grundschule. Es fing irgendwann mit Tagebüchern an und das ist dann zu immer größeren Texten geworden. Und klar kam dann irgendwann der Punkt, wo ich gemerkt habe, Leben vom Schreiben finanzieren ist schwierig. Es muss irgendwie ein Brotjob her. Und dann bin ich in der Pflege gelandet, weil ich so viele Pflegerinnen in meiner Familie hatte und die sowas Handfestes hatten. Und ich dachte, die wirken irgendwie kompetent, wie so Frauen, die man gerne um sich hat, wenn es brennt. Und so möchte ich auch sein. Und so bin ich dann in die Pflege gekommen und habe den Beruf dann auch sehr geliebt. Und der hat mein Schreiben auch wahnsinnig befeuert.
5: befeuert, sagen Sie, wie genau, also wie sehr profitieren Sie von Ihren Erfahrungen in diesem Job?
6: Ja, man trifft da einfach auf wahnsinnig viele Menschen und kommt in Räume und Geschichten, die man ansonsten nie hören würde. Und man sieht Gesellschaft nochmal aus einer anderen Perspektive und kommt auch in Wohnungen, in die man normalerweise nie kommen würde. Und das ist natürlich alles sehr inspirierend und Recherchearbeit. Und es gibt viele O-Töne und Gespräche. Das ist wahnsinnig fruchtbar für Schreiben.
5: Das heißt, viele dieser Erfahrungen fließen dann auch in Ihre Texte ein?
6: Auf jeden Fall. Natürlich immer auf eine Form, so dass es tragbar ist und niemand ausgestellt wird oder nicht irgendwelche Geschichten praktisch angeeignet werden. Aber das inspiriert mich immer, ja.
5: Sind Sie mit dieser psychiatrischen, psychologischen Erfahrung auch in Versuchung, so eine Veranstaltung, Sie haben hier gesagt, was das für ein Spektakel ist, auch aus dieser Brille zu betrachten?
6: Ich glaube, ich gehe schon mit so einer gewissen Brille durchs Leben und gucke mir die Leute auf eine gewisse Weise an. Und es ist auch so, wenn ich in eine Stadt komme, dann gucken meine Augen erstmal, glaube ich, wo die Ecken sind, wo es nicht so schön ist. Hier war jetzt, glaube ich, ein bisschen zu viel Stress für Tiefenanalyse.
5: In dem Vorfilm, das fand ich interessant, weil Sie kommen aus dem Ruhrgebiet, haben dann in Leipzig literarisches Schreiben studiert und sind jetzt Stadtschreiberin in Erfurt und erzählen in diesem Vorfilm ziemlich begeistert von den Menschen, von der Stimmung in Erfurt. Hört man nicht so oft solche Töne von Westdeutschen? Wird Ostdeutschland zu oft zu negativ betrachtet?
6: Ich habe schon das Gefühl, dass es da viele Vorurteile und Klischees immer noch gibt. Ich bin ja vor ein paar Jahren schon nach Leipzig gegangen, um dort am Literaturinstitut zu studieren. Und ich habe die Menschen als sehr offen und auf eine angenehme Weise krabetzig kennengelernt. Und natürlich ist es sehr politisch, aber genauso wie es eine starke rechte Szene gibt, gibt es auch eine sehr starke linke Szene und eine tolle Kulturszene. Ich fühle mich da sehr wohl.
5: Und wie ist das zwischen diesen beiden Welten immer hin und her zu switchen? Weil Sie leben ja nach wie vor auch im Ruhrgebiet. Sind Sie noch in der Suchtbetreuung? Nein, im Moment nicht. Okay, im Moment arbeiten Sie rein als Autorin, aber Sie pendeln trotzdem noch im Moment zwischen Erfurt und dem Ruhrgebiet hin und her.
6: Genau, richtig. Mhm.
5: Sie haben mit Ihrem Roman Das Schwarz an den Händen meines Vaters großen Erfolg gehabt. Er ist autofiktional und Sie erzählen darin in der Ich-Perspektive von dem Aufwachsen mit einem alkoholkranken Vater. Auch dieser Text heute war ja aus der Ich-Perspektive geschrieben. Da geht es auch neben dieser Mädchenfreundschaft um ein sehr ambivalentes Verhältnis der Ich-Erzählerin zu der Mutter. Wie nah ist das bei Ihnen?
6: Meine Texte entstehen meistens im autofiktionalen Verfahren. Das heißt, es gibt irgendein Kerngefühl oder eine Kernerfahrung, an der ich mich dann entlang schreibe. Aber am Ende ist es immer eine literarische, konstruierte Geschichte und literarische Figuren. Und das sind nicht meine Familien oder meine Eltern. Und ich bin auch nicht die Hauptfigur im Text.
5: Das ist klar. Dennoch muss ich Sie fragen, diese Freundschaft, diese Mädchenfreundschaft, wie fiktiv oder real ist das?
6: Ich glaube, das ist so ein bisschen ein Mosaik aus vielen Frauenfreundschaften, die ich auch um mich herum erlebe und die einander begleiten und unterstützen. Ja.
5: Wie haben Sie denn die Lesung und die Diskussion und vielleicht auch, ich meine, Sie waren ja auch neben dem Studio und ich sehe mal von hier unten, dass da hochkonzentrierte ZuschauerInnen sind. Wie haben Sie das erlebt?
6: Ich war natürlich wahnsinnig aufgeregt, wäre ja auch komisch, wenn nicht. Es geht ja auch um was. Aber ich finde dann die Lesebedingungen im Studio eigentlich perfekt. Also die Akustik ist wahnsinnig gut, man hört sich sehr gut, alle sind sehr konzentriert und aufmerksam. Es ist sehr leise, also bessere Voraussetzungen, um zu lesen, gibt es kaum, glaube ich.
5: Und konnten Sie mit der Jury-Diskussion was anfangen?
6: Ja, und ich bin sehr glücklich und zufrieden.
5: Okay, das heißt, nehmen Sie das auch mit ins nächste Schreiben?
6: Ich denke, das wird ein bisschen dauern und muss erstmal sacken, aber dann auf jeden Fall, ja.
5: Und das, was Sie heute hier gelesen haben, ist ja Teil Ihres nächsten Romans. Erzählen Sie uns noch ein bisschen mehr darüber?
6: Inhaltlich würde ich, glaube ich, noch nicht so viel erzählen, aber es ist auf jeden Fall ein Stück vom Anfang und der Roman erscheint nächstes Jahr bei S. Fischer.
5: Okay. Sie haben heute Morgen um 10 Uhr gelesen, sind jetzt wahrscheinlich total erleichtert. Was machen Sie jetzt in den nächsten Tagen vor der Preisverleihung, die natürlich noch mal ein Höhepunkt wird und sehr spannend?
6: Ich mache all die Sachen, die ich mir, glaube ich, vor der Lesung verkniffen habe, wie zum Beispiel zum See gehen und riskieren, dass ich einen Sonnenbrand bekomme. Die Sachen essen, die ich vorher nicht gegessen habe. Also jetzt ist so ein bisschen lockerlassen und Freizeit.
5: Okay. Wie ist die Stimmung unter den AutorInnen dieses Jahr? Wie erleben Sie das mit den 13 anderen? Weil es ist klar, immer dieses Kompetitive, dieses Konkurrenzverhältnis. Und trotzdem sehe ich auch, dass Sie sich unglaublich unterstützen, so mal ganz pauschal gesprochen. Ich kann nicht reingucken, aber so sieht's aus.
6: der Wettbewerb ist untereinander gar nicht zu spüren. Das überrascht mich auch. Also es ist eine sehr warme, nette Stimmung und alle beraten sich noch gegenseitig und unterstützen sich. Das ist sehr schön.
5: Ich danke Ihnen sehr, dass Sie hier bei uns auf der Bühne waren. Ich wünsche Ihnen, dass Sie jetzt diese nächsten Tage bis zur Preisverleihung wunderbar genießen, all das machen, was Sie vorher nicht gemacht haben. Noch eine schöne Zeit.
6: Dankeschön.
5: Und damit verabschieden wir uns aus dem Garten vor dem ORF-Landesstudio Kärnten in Klagenfurt, wünschen Ihnen allen noch einen schönen Tag und hoffen, dass Sie morgen ab 10 Uhr wieder live mit dabei sind.

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1: Der Geschäftsführung bei Bosch soll am 1. Juli sein bisheriger Stellvertreter Fischer werden. Eine Untersuchung des Projekts Stuttgart 21 hat gravierende Defizite in Planung, Steuerung und Risikomanagement festgestellt. Bahnchefin Palla sagte in Stuttgart, das bisherige Prozessmanagement habe nicht ausgereicht, um ein solch komplexes Großprojekt sicher zu steuern. Palla erklärte, sie sei erschüttert über die Erkenntnisse. Gemeinsam mit dem baden-württembergischen Ministerpräsidenten Özdemir und Oberbürgermeister Nopper stellte sie den von der Bahn in Auftrag gegebenen Bericht vor. Palla bestätigte, dass die Inbetriebnahme des neuen Hauptbahnhofs in der baden-württembergischen Landeshauptstadt auf das Jahr 2031 verschoben wird. Zudem steigen die Kosten um weitere 3 Milliarden Euro und belaufen sich nun auf 14,5 Milliarden Euro. Der Tiefbahnhof in Stuttgart sollte eigentlich Ende dieses Jahres eröffnet werden, nachdem der Termin in der Vergangenheit schon mehrfach verschoben worden war. Die ursprünglich angesetzten Kosten beliefen sich auf 3 Milliarden Euro. Die Zahl der Toten nach den beiden Erdbeben in Venezuela ist auf mindestens 589 gestiegen. Mehrere tausend weitere Menschen wurden verletzt, wie Interimspräsidentin Rodriguez mitteilte. Aus der ganzen Welt ist Hilfe unterwegs. Deutschland schickte eine Bundeswehrmaschine mit Material und Mitarbeitern des Technischen Hilfswerks an Bord. Im Laufe des Tages sollen drei weitere Flugzeuge in Richtung Venezuela aufbrechen, darunter eines, das auf den Transport von Verletzten spezialisiert ist. Die beiden Beben hatten sich am Mittwochabend im Abstand von nur 39 Sekunden westlich von Caracas ereignet. Sie hatten eine Stärke von 7,2 und 7,5. Unter den Trümmern eingestürzter Häuser werden noch zahlreiche Menschen vermisst. Das Wetter: heiß und sonnig, 31 bis 38 Grad, im Westen und Südwesten lokal bis 41 Grad. Für weite Teile Deutschlands wird vor extremer Wärme gewarnt. Bitte beachten Sie auch die Empfehlungen für Hitzetage, unter anderem vom Deutschen Wetterdienst. Morgen im Westen und Nordwesten zeitweise wolkig, ab dem Nachmittag einzelne kräftige Gewitter, nach Osten und Süden hin sonnig, 35 bis 42 Grad. Die weiteren Aussichten: am Sonntag zunehmend bewölkt, im Tagesverlauf gebietsweise teils schwere Gewitter mit Sturmböen, Starkregen und Hagel. Richtung Osten und Südosten noch länger sonnig und trocken, Höchstwerte 32 bis 42 Grad. Das waren die Nachrichten.
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3: Heute mit Mike Herbstreuth. Hallo. Anfang des Jahres, im Januar, da haben wir hier bei Nachredaktionsschluss eine Folge zu KI im Journalismus gemacht. Und da ging es um die Frage, wird 2026 das Schicksalsjahr zur Nutzung von künstlicher Intelligenz durch JournalistInnen? Ja, und kein halbes Jahr später kann man, glaube ich, sagen, es sieht so aus, als ob es das wird. Denn wir haben gerade die ersten KI-Skandale in deutschen Medien hinter uns. Die FAZ hat einen Gastbeitrag des thüringischen Ministerpräsidenten Mario Vogt publiziert, weil der den von einer KI hat schreiben lassen, inklusive falscher Zitate. Woraufhin Springer-Chef Matthias Döpfner einen ganzen Artikel von einer KI hat schreiben lassen, der die FAZ für dieses Löschen des Beitrags von Vogt kritisiert hat. Tenor: ist doch alles halb so wild, seid mal nicht so KI-feindlich. Und kurz später wurde öffentlich, dass Stefan Andreas Kastorf, Editor at Large beim Tagesspiegel, also herausgehobener Redakteur, mehrere seiner Meinungsartikel auch von einer KI hat schreiben lassen. Sind wir an einem Punkt angekommen, an dem man eigentlich sagen muss, KI schadet dem Journalismus mehr, als dass sie ihm nützt? Das will ich heute besprechen hier im Podcast mit Christina Elmer. Sie ist Professorin für digitalen Journalismus an der TU Dortmund, war selber Journalistin und stellvertretende Entwicklungschefin beim Spiegel damals. Hallo Christina.
4: Hallo und vielen Dank für die Einladung.
3: Dabei ist auch Jana Ballweber. Sie ist Journalistin beim Mediendienst der Katholischen Nachrichtenagentur, KNA, und beschäftigt sich da mit Medien- und Digitalthemen. Hallo Jana.
5: Hallo, vielen Dank.
3: Und Jens Becker ist auch da. Er ist Online-Redaktionschef hier beim Deutschlandradio und Mitglied einer Gruppe, die sich hier im Haus intern darüber Gedanken macht, wie wir eigentlich KI benutzen dürfen, können, sollen. Hallo Jens.
5: Hallo, danke für die Einladung und ich freue mich aufs Gespräch.
3: Christina, was hast du denn gedacht, als diese Fälle von Vogt und Kastorf bekannt wurden in den vergangenen Tagen?
4: Also ehrlich gesagt habe ich erstmal versucht, das auseinander zu sortieren, weil da ist ja ganz viel sozusagen drin. Also es gibt einmal die KI-generierten Meinungstexte, dann Zitate, die von KI-Systemen erfunden wurden. Ne, zu diesen einzelnen Themen muss man ja erstmal eine Haltung entwickeln. Und ehrlich gesagt finde ich jetzt sehr gut, dass sehr viel Aufmerksamkeit auf dem Thema liegt und dass man sich jetzt vielleicht noch mal stärker damit beschäftigt, was man denn eigentlich mit diesen Systemen tut und was nicht und in welcher Hinsicht vielleicht eine etwas unvorsichtige KI-Nutzung auch dem Journalismus schaden kann. Das finde ich jetzt tatsächlich in der Debatte was ganz Positives. Aber ich hatte auch den Eindruck, da wird auch sehr viel überdreht in alle Richtungen. Und ja, ein bisschen mehr Differenzierung wäre gar nicht schlecht gewesen.
3: Ist das auch, was du dir wünschen würdest, Jana, bei dieser ganzen Debatte?
6: Ja, also die Differenzierung ist, glaube ich, wirklich ganz entscheidend. Wir reden da über unterschiedliche Textarten. Wir reden auch darüber, wo es nicht nur darum geht, Texte zu generieren, sondern eben auch um KI-Einsatz allgemein im Journalismus, der ja auch sehr, sehr oft im Hintergrund passiert. Und ich glaube schon, dass da viel durcheinander geht in der Debatte und dass man eigentlich nur vorankommt, wenn man es auseinanderhält, so wie Christina das ja jetzt auch gesagt hat. Ich war eigentlich sehr positiv überrascht von der Debatte. Mir war schon klar, dass früher oder später diese Fälle auftreten werden. Aber ich finde die Reaktionen der Medienhäuser sehr ermutigend.
3: Jens, als jemand, der für ein Medienhaus dran arbeitet, wie die Mitarbeitenden hier KI verwenden dürfen, was hast du gedacht? Hast du gedacht, da haben manche noch so ein bisschen Nachholbedarf oder dich vielleicht auch gewundert, wie dort mit KI gearbeitet wird?
5: Dass solche Fälle auftauchen, hat mich überhaupt nicht überrascht. Da ist es eigentlich nur eine Frage des Wann gewesen, meiner Meinung nach. Ich finde es jetzt vor allen Dingen gut, es war klar, dass auch Fälle auftauchen werden, wo klar ist, das war vorher nicht abgesprochen und da wusste vielleicht der eine oder die andere nicht, was da veröffentlicht wird. Und deswegen finde ich es gerade ganz wichtig, dass wir diese Debatte führen. Und das ist auch was, was wir hier im Haus in verschiedenen Runden in unserer, wir haben eine Redaktionssitzung, die 39, eine große des Hauses, wo das auch immer wieder Thema ist. Wie wollen wir denn KI einsetzen und wie halten wir es für verantwortungsvoll? Und das ist, glaube ich, eine Debatte, die wir jetzt immer weiterführen müssen, weil sich die Möglichkeiten ja auch ständig verändern.
3: Ich fand total interessant, also ich habe mir dann die Kommentarbereiche auf so ein paar Webseiten von großen deutschen Medien angeguckt zu Artikeln über Kastorf, Vogt und die KI-Nutzung generell. Und da gibt es so zwei Pole. Der eine ist so ein bisschen, was soll's, stellt euch nicht so an, KI hilft JournalistInnen, die Arbeit zu vereinfachen oder schneller fertig zu werden. Warum sollten sie sich das nicht zunutze machen? Beliebt auch so Beispiele wie der Gärtner, der mäht ja auch mit dem Rasenmäher und nicht mehr mit der Sense. Oder Bücher, die mit einem Laptop geschrieben sind, sind auch nicht schlechter als Bücher, die man mit einer Schreibmaschine geschrieben hat. Und auf der anderen Seite hat man dann Leute, die sagen, wie soll ich denn jetzt noch trauen, wer da selber Arbeit reinsteckt in die Artikel? Wozu brauche ich dann überhaupt noch eine Zeitung, wenn ich dann ja selber die KI-Sachen schreiben lassen kann? Und auch da waren dann wieder so Beispiele aus dem Handwerk. Das sei so, wie wenn ein Spitzenkoch eine Tütensuppe serviert, kann schmecken, ist aber nicht inspiriert. Oder auch ein fauler Elektriker, der sein Werkzeug nicht beherrscht, dem ist auch nicht zuzutrauen, dass er Schaltpläne versteht. Fand ich auch ein sehr schönes Beispiel. Christina, welches dieser Beispiele trifft denn die aktuelle Lage für dich am besten?
4: Das ist eine sehr schöne Spannbreite an Bildern tatsächlich. Und ich habe aber bei allen diesen einzelnen Bildern gedacht, das sieht man eigentlich auch im Journalismus. Also es gibt sowohl den Bereich, wo man einfach KI-Systeme als Werkzeuge benutzt, zum Beispiel beim Transkribieren von Texten, bei Zusammenfassungen vielleicht auch, wenn es um Datenanalysen geht. Also gerade im Bereich des Datenjournalismus ja auch schon seit vielen Jahren ist Machine Learning ein wichtiges Werkzeug. Und auf der anderen Seite, wenn es darum geht, zum Beispiel beim Meinungstexten. Ja, der Kern sozusagen im Produktversprechen eines Meinungstextes ist ja, dass da jemand eine Meinung hat, ein Mensch eine Meinung hat. Und wenn das quasi simuliert wird über eine Maschine, die mit Wahrscheinlichkeiten arbeitet und wirklich keine eigenen Meinungen haben kann, dann ist das natürlich an der Stelle schon etwas, was, glaube ich, die Glaubwürdigkeit durchaus gefährden kann. Aber ich glaube, es ist eben wichtig, dass wir diese Bereiche unterschiedlich diskutieren. Also durchaus würde ich auch sagen, auch in unserem Studium der Journalistik, in dem ich auch Lehrveranstaltungen betreuen kann, da ist es natürlich wichtig, dass Studierende lernen, mit diesen Werkzeugen umzugehen und die auch gut beherrschen. Aber natürlich sollte ihnen auch wichtig sein, wo im Journalismus dann aber vielleicht auch sie selbst eine ganz entscheidende Rolle spielen als Menschen, die als Autoren dastehen und ja, da einfach auch ihre eigene Stimme auch tatsächlich selber formulieren müssen.
3: Jana, wie ist es bei dir? Benutzt du KI-Tools für deine Arbeit?
6: Natürlich benutze ich KI im Alltag und ich benutze aber keine KI, um beispielsweise Texte zu generieren oder ähnliches. Ich glaube, dass die Leute sehr unterschiedliche Anwendungsbereiche gefunden haben. Ich sehe das auch so in meinem Umfeld, sei es jetzt Hilfe bei der Recherche. Ich weiß, dass es im Datenjournalismus einfach komplett neue Möglichkeiten eröffnet. Das spielt für meinen Alltag jetzt weniger eine Rolle. Aber was ich zum Beispiel gerne mag, ist, mir Interviewfragen von KI generieren zu lassen und die dann nicht zu stellen, weil die sind, auf die auch die KI gekommen wäre und nicht die, für die man eben originell denkenden Menschen braucht. Und solche Sparringspartner-Geschichten finde ich manchmal ganz hilfreich im Hintergrund, ja.
3: Jens, was glaubst du denn, warum ist diese Debatte, diese Fälle, warum häufen die sich gerade jetzt so? Ist es, weil diese Tools jetzt im Moment einfach so weit entwickelt sind, dass sie für alle nutzbar sind und dass sie in den Redaktionen ankommen? Oder ist das einfach nur Zufall?
5: Zufall ist das nicht. Also als ChatGPT rauskam, ein Riesenhype, hattet ihr ja gerade auch schon gesagt. Wenn man ehrlich ist, war das, was ChatGPT an Text generiert hat, ja auch oft wirklich jetzt, ja nett, hat man kurz drüber geschmunzelt, aber wir haben auch viel damit rumgetestet und haben eigentlich dann das Allermeiste verworfen. Mittlerweile finde ich, für Überschriften, für Formulierungen eine KI als Sparringspartner zwischendurch zu nutzen, kommt da ja wirklich oft auch was Brauchbares raus. Nicht, dass ich etwas so direkt übernehmen würde, aber so als Sparringspartner zum Nachdenken hilft das ja schon, wenn man gerade nicht eine Kollegin, einen Kollegen hat greifbar. Und ich glaube, es ist die Erfahrung, die Entwicklung der Sprachmodelle und die Erfahrung der Menschen mit dem Prompten. Also wirklich so zu prompten, dass auch was Gescheites bei rauskommt. Das führt dazu, dass die Ergebnisse halt auch mittlerweile besser werden. Und gleichzeitig ja immer mehr dann auffällt, hat der oder die eigentlich früher auch so geschrieben? Hat die auch so gesprochen? Oder wie viel KI steckt da jetzt gerade drin?
3: Ja, ich glaube, das ist auch die Frage, die sich dann viele stellen, eben dieses, wo hört dann vielleicht das eigene Denken auf? Wo beginnt die eigene Arbeit? Wo beginnt die Arbeit der KI? Und Jana, du hast im Medium-Magazin einen Kommentar zur Debatte geschrieben und da hast du geschrieben, dass KI-generierter Journalismus für dich kein Journalismus ist, sondern, ich zitiere mal, Verbrauchertäuschung. Wo Journalismus draufsteht, darf kein überdimensionierter Taschenrechner drin sein, selbst dann nicht, wenn der ungeübte Leser den Unterschied nicht sofort bemerkt. Denn genau hier geht das für die Demokratie so unerlässliche Medienvertrauen flöten. Zitat Ende. Was glaubst du denn da, was da Grundsätzliches zerbrechen könnte?
6: Für mich ist Journalismus eben nicht nur das Produkt, was am Ende dabei rauskommt, sondern der ganze Prozess, das ganze System im Hintergrund. Ich glaube, dass wir einen großen Mangel daran haben, zu erklären, wie dieses System funktioniert. Und ich glaube, dass die Probleme mit dem Medienvertrauen teilweise auch damit zu tun haben, dass wir eben besser erklären müssen, dass wir ein Handwerk sind und nach welchen Standards wir arbeiten und was da dahinter steckt. Und ich glaube aber, dass das alles dazugehört, um eben Journalismus als Gesamtsystem herzustellen und dass es nicht nur auf das letztendliche Produkt ankommt. Und ich glaube, wenn wir das Produkt KI generieren, dass wir automatisch Denkprozesse dann auslagern, weil ich strukturiere mein Denken zu einem Thema auch beim Schreiben. Und gerade wenn wir über Meinungstexte sprechen, finde ich, dass da der Aspekt der Personalisierung eine Rolle spielt. Also viele sind ja sehr treue Leser.

0: Weil wenn ich genau überlege, um ehrlich zu sein, müsste ich genau das transparent machen. Und dann muss ich mir auch vergegenwärtigen, Sprachmodelle haben Bias, Sprachmodelle diskriminieren. Habe ich das wirklich alles bedacht? Habe ich das wirklich reproduziert, wenn ich mein Meinungsstück geschrieben habe? Weil da glaube ich, werden wir dann, da vertrauen wir ganz schnell, ganz leicht der Maschine. Und wenn wir das wirklich mal transparent machen würden, dann würden die Menschen uns wahrscheinlich zu Recht genau deswegen nicht mehr vertrauen.
1: Lass uns zum Abschluss vielleicht nochmal einmal kurz eine kleine Runde machen mit einer Frage an euch alle. Christina, du als erstes, wie würden denn in einer idealen Welt JournalistInnen KI benutzen?
2: Also in meiner idealen Welt würden sie KI benutzen tatsächlich, also verschiedene KI-Systeme immer da, wo es sinnvoll ist. Also dass sie auch ausprobieren, in welchen anderen Kontexten es vielleicht noch interessant sein könnte, aber eben im geschützten Rahmen in der Redaktion. Sie würden es kritisch und reflektiert nutzen, also auch überlegen, wir hatten eben schon, Jens hat die Biases angesprochen, ganz, ganz wichtig zu überlegen, mit welchen Systemen arbeite ich da eigentlich, was hole ich mir da auch inhaltlich an Verzerrungen in meine Arbeit rein, wenn ich die Inhalte übernehmen würde. Und sie würden immer die letzte Entscheidungsinstanz bleiben. Also sie säßen einfach immer auf dem Driver's Seat sozusagen und würden entscheiden, wie sie diese KI-Systeme im Dienst des Gemeinwohls, im Dienst des Publikums einsetzen, um eben guten Journalismus zu machen.
1: Jens, was meinst du?
0: Ich denke, KI kann uns an so vielen Stellen helfen. Wir alle haben die ganze Zeit dauernd irgendwas noch zu tun. Und wenn die KI es schafft, uns die Freiräume zu schaffen, damit wir uns aufs Wesentliche konzentrieren können, habe ich gerade schon mal gesagt, journalistische Einordnung, kritische Perspektive, wirklich die Qualität und redaktionelle Verantwortung absolut in den Mittelpunkt zu rücken. Eine KI wird auch nicht auf den Marktplatz gehen und sich mit Menschen unterhalten. Das wird sie nicht tun. Und dass wir dafür mehr Zeit haben und gleichzeitig immer, und das ist auch der Grundsatz bei allem, was wir auch an Richtlinien aufgeschrieben haben, die Freigabe erfolgt immer durch einen Menschen. Das muss, Human in the Loop muss das absolute unverrückbare Grundprinzip bleiben.
1: Jana, und du hast das Schlusswort, KI-Nutzung, wie sollte sie in der idealen Welt aussehen bei JournalistInnen?
3: Ich glaube, für eine gute KI-Nutzung müsste man erstmal die ideale Welt des Journalismus allgemein schaffen. Ich glaube, dass viele Probleme, die mit KI-Nutzung einhergehen, auch mit anderen Arten von Problemen einhergehen, die das System Journalismus hat. Zum Beispiel eben die wirtschaftliche Krise, damit einhergehend der Druck und der Stress in den Redaktionen. Ich würde mir wünschen, dass JournalistInnen niemals aus Zeitdruck KI einsetzen müssen, dass sie niemals KI einsetzen müssen, weil sie das Gefühl haben, dass sie ihr Pensum sonst nicht schaffen. Natürlich kann das Sachen effizienter machen. Ich möchte bitte nicht meine Interviews wieder selber transkribieren müssen. Aber ich glaube, dass man da eben im System an anderen Stellen sehr viel reparieren müsste, damit man dann wirklich die KI als Werkzeug begreifen kann und eben nicht nur als Produktivitätssteigerung, um dann vielleicht auch noch Stellen abzubauen. Und ich würde mir auch wünschen, dass man

0: sich ein bisschen mehr um Lieferketten und um Abhängigkeiten Gedanken macht bei dem Einsatz der Systeme. Wie entstehen diese Systeme? Von welchen Konzernen machen wir uns damit abhängig? Von welchen klimaschädlichen Technologien machen wir uns damit abhängig? Ich glaube, dass das ein Punkt ist, den wenige Häuser im Blick haben. Und das würde ich mir mehr wünschen.
1: Das war nach Redaktionsschluss zum Thema KI im Journalismus. Mit dabei waren heute Jana Ballweber, Expertin für Medien- und Digitalthemen bei der katholischen Nachrichtenagentur KNA. Außerdem Christina Elmer, Professorin für digitalen Journalismus an der TU Dortmund und Jens Becker, Chef der Online-Redaktion von Deutschlandfunk und Deutschlandfunk Kultur. Vielen Dank euch dreien.
0: Danke.
2: Vielen Dank.
1: Und wir haben noch ein bisschen länger darüber gesprochen. Die Langfassung, die finden Sie in der Deutschlandfunk-App. Und falls Sie ein Thema haben, über das wir hier unbedingt mal sprechen sollten, dann schreiben Sie uns gerne an nachredaktionsschluss@deutschlandfunk.de. Mein Name ist Mike Herbstreut. Danke fürs Zuhören. Machen Sie es gut.

0: Shalom. 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
1: Mit Micha Guttmann willkommen am Freitagnachmittag, am Vorabend des Schabbat. Die Zeiten sind nicht einfach für die jüdische Gemeinschaft in Deutschland. Der Antisemitismus grassiert und die zu großen Teilen rechtsextreme AfD gewinnt immer mehr Anhänger. Und auch der israelbezogene Antisemitismus hat zugenommen. Dennoch versuchen Juden und Jüdinnen ein Stück weit Normalität zu leben, ja sogar zu feiern und sich die Lebensfreude nicht nehmen zu lassen. So gab es vergangenen Sonntag wieder das Koschere Street Food Festival in Berlin auf dem Innenhof der Synagoge Oranienburger Straße. Das beliebte Event fand in diesem Jahr zum 5. Mal statt. Jens Rosbach war dabei.
2: Wir verkaufen unseren fantastischen israelischen Wein.
3: Johannes Zohner ist extra aus Aachen angereist zum koscheren Streetfood Festival in Berlin. In seinem kleinen weißen Verkaufszelt präsentiert er verschiedene Weiß-, Rosé- und Rotweine, alle koscher. Seine Empfehlung? Ein trockener, frischer Weißwein der Rebsorte Dabuki.
2: Der Wein wurde schon vor 2000 Jahren in Israel angebaut. Und da geht die Geschichte, dass dieser Dabuki von König David und von Jesus schon getrunken wurde. Vor 2000 Jahren haben sie hauptsächlich Weißweine getrunken. Und es gibt ungefähr 20 Rebsorten, die sie genetisch analysiert haben, die damals schon für Weinbau hergenommen wurden. Und die aber heute jetzt wieder nach modernen Techniken angebaut werden und dann auch verkostet werden.
3: Der Weingroßhändler, der auch einen Online-Shop für israelische Lebensmittel betreibt, betont, bis heute habe vergorener Traubensaft eine zentrale Funktion in der jüdischen Religion.
2: Es gibt natürlich auch zum Beispiel viele jüdische Feiertage, wo Alkohol und Wein speziell eine wichtige Bedeutung hat. Purim als Feiertag, da musst du so viel Alkohol saufen. Wenn sie zu dieser Zeit in Israel sind, dann sehen sie alle möglichen Leute, inklusive Rabbiner, die in den Seilen hängen und nicht mehr gut von Böse unterscheiden können.
3: Ob Shawarma, Falafel, Schaschlik oder auch afrikanische sowie Sushi-Gerichte, zudem Softeis und Wüstenmokka. Rund 50 Getränke und Imbissstände laden in diesem Jahr zum koscheren Streetfood-Festival ein. Die 8.000 bis 10.000 Besucher, jüdisch wie nicht jüdisch, sind aus ganz unterschiedlichen Gründen hergekommen.
4: Ich konnte dieses Jahr nicht nach Israel fahren und wollte mal richtig wieder israelisch essen. Gefielte Fisch zum Beispiel, das schmeckt mir, mag ich sehr.
5: Weil mich jüdische Geschichte immer interessiert hat, weil es deutsche Geschichte ist und nicht vergessen werden sollte. Aber Hummus ist schon auch was Leckeres, doch.
6: Ich bin ganz begeistert, dass es so gut besucht ist. Tolle, interessante Leute trifft man hier und das Essen ist super.
3: Beim Food Festival geht es nicht nur um das leibliche Wohl. Musikshows, Hüpfburg und Streichelzoo gehören ebenfalls dazu. Ein ausgelassenes jüdisches Happening für Jung und Alt. Organisator Avi Tubiana hat das koschere Event zum ersten Mal vor 4 Jahren auf die Beine gestellt, damals noch im Rahmen der jüdischen Kulturtage in Berlin, deren Intendant er ist. Seine kulinarische Mission hat einen ernsten Hintergrund. Tubiana möchte mit Vorurteilen und Klischees der deutschen Mehrheitsgesellschaft aufräumen.
7: Immer wenn ich mich als Jude quasi geoutet habe, dann ging es immer erstmal um den Holocaust und danach quasi um den Nahostkonflikt. Aber ich habe gesagt, der Holocaust ist nicht unsere Kultur. Das ist uns angetan worden und ich versuche einfach wirklich die Kultur an den Mann zu bringen und die Leute aufzuklären. Und Koscher und Essen ist ein großer Bestandteil unserer Kultur.
3: Allerdings, koscher zu kochen ist nicht trivial. Laut den umfangreichen Kaschrut, den jüdischen Speisegesetzen, sind bei der Zubereitung etwa Milch- und Fleischprodukte streng voneinander zu trennen. Jeder Festivalverkäufer muss vorab seine Küche von einem Rabbiner inspizieren und zertifizieren lassen.
7: Wir haben viele Leute, die sagen, hey, ich will unbedingt dabei sein. Dann sagen wir denen, okay, hier ist die Liste, was ihr alles einhalten müsst. Und dann sagen, okay, wir haben keine Lust.
3: Dennoch ist die Zahl der Festivalstände in den vergangenen Jahren angestiegen. Dabei ist auch ein Zelt mit der Beschriftung »Frag den Rabbi«. Hier können sich Juden wie Nichtjuden theologischen oder Lebensrat holen während des Festivals. Jonah Sievers ist einer der insgesamt 10 Rabbiner, die für die Besucher da sind. Der liberale Geistliche spürt immer noch die Auswirkungen des Hamas-Terroranschlags 2023 in Israel und des anschließenden Gaza-Kriegs in seiner Berliner Gemeinde.
0: Ich glaube schon, dass die Situation innerhalb der jüdischen Gemeinde im Moment angespannt ist. Man muss sich ja nur die Zeitung aufmerksam lesen, um festzustellen, dass der Antisemitismus sich ja jetzt in allen Schichten, links, rechts, muslimisch, alles Mögliche, mit einer Wucht Bahn gebrochen hat. Und da ist es besonders wichtig, dass man Orte schafft, Räume schafft, in denen man sich jenseits von diesen ganzen Angriffen treffen kann.
3: Organisator Avi Tubiana bilanziert, sein koscheres Streetfood-Festival mit all seinen Genüssen und seiner Ausgelassenheit sei für die kleine jüdische Gemeinschaft auch ein Event der Selbstbehauptung, trotz der widrigen politischen Umstände.
7: Wir lieben das Leben, wir sind Stehaufmännchen und wir machen einfach weiter und wir lassen uns das nicht nehmen.
1: Das koschere Streetfood-Festival in Berlin, das war ein Beitrag von Jens Rosbach und das war's für heute. Am Mikrofon war Micha Guttmann. Guten Tag und Shalom.

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2: Horst Grummig steht auf dem Balkon in der 9. Etage und blickt über die grauen Plattenbaublöcke vor seinem Haus, aber auch über die Parks bis zum nahen Kulkwitzer See und in die Richtung der Leipziger Innenstadt.
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6: Uhr, die Nachrichten, zunächst die Übersicht. Arbeitnehmervertreter kündigen Widerstand gegen Kürzungspläne bei Volkswagen an. Der Bundestag hat ein Gesetz für beschleunigte Bauprojekte gebilligt. Nach ukrainischen Angriffen auf die Krim rufen die Behörden der Halbinsel Ausnahmezustand aus. Die Meldungen im Einzelnen. Die Sparpläne beim Autokonzern Volkswagen betreffen nach Medieninformationen auch 4 deutsche Standorte. Das Unternehmen wolle die Autoproduktion in den Werken Emden, Zwickau, Hannover und Neckarsulm auslaufen lassen, berichtet die Nachrichtenagentur Reuters unter Berufung auf Konzerninsider. Volkswagen-Chef Blume habe die Pläne für das Sanierungsprogramm dem Aufsichtsrat vorgelegt. In anderen Berichten war von 100.000 Arbeitsplätzen die Rede, die weltweit gestrichen werden sollten. Der Konzern selbst sprach lediglich von tiefgreifenden Veränderungen, nannte aber keine konkreten Zahlen oder Standorte. Die Gewerkschaft IG Metall und der VW-Betriebsrat kündigten umgehend Widerstand an. Auch Politiker aus Bundesländern mit VW-Standorten äußerten sich kritisch. Das Bundeswirtschaftsministerium teilte mit, man versuche, Standortschließungen in Deutschland zu verhindern. Es handle sich jedoch um Unternehmensentscheidungen. Die Beschäftigten bei Mercedes-Benz müssen sich auf ein Ende der 35-Stunden-Woche einstellen. In einem an alle Mitarbeiter verschickten Brief des Vorstands heißt es wörtlich: Wir sollten in allen Bereichen für das gleiche Geld mehr arbeiten. Prozesse müssten radikal beschleunigt und gewachsene Strukturen verschlankt werden. Die Arbeitsstunde müsse günstiger werden. Als Sofortmaßnahme werde eine für Juli vorgesehene Sonderzahlung auf 2027 verschoben. Mercedes hat seit längerem mit Rückschlägen zu kämpfen. Im ersten Quartal dieses Jahres sank das Konzernergebnis um 17,2%. 2025 war der Gewinn um knapp die Hälfte eingebrochen. Der Betriebsrat kritisierte die Pläne. Die Ursachen der Herausforderungen lägen nicht bei den Beschäftigten. Trotzdem sollten diese erneut einen erheblichen Teil der Last tragen. Eine Untersuchung des Projekts Stuttgart 21 hat gravierende Defizite in Planung, Steuerung und Risikomanagement festgestellt. Bahnchefin Palla sagte in Stuttgart, das bisherige Prozessmanagement habe nicht ausgereicht, um ein solch komplexes Großprojekt sicher zu steuern. Palla erklärte, sie sei erschüttert über die Erkenntnisse. Gemeinsam mit dem baden-württembergischen Ministerpräsident Özdemir und Oberbürgermeister Nopper stellte sie den von der Bahn in Auftrag gegebenen Bericht vor. Palla bestätigte, dass die Inbetriebnahme des neuen Hauptbahnhofs in der baden-württembergischen Hauptstadt auf das Jahr 2031 verschoben wird. Zudem steigen die Kosten um weitere 3 Milliarden Euro und belaufen sich nun auf 14,5 Milliarden Euro. Der Tiefbahnhof in Stuttgart sollte eigentlich Ende dieses Jahres eröffnet werden, nachdem der Termin in der Vergangenheit schon mehrfach verschoben worden war. Die ursprünglich angesetzten Kosten beliefen sich auf 3 Milliarden Euro. Der Bundestag hat mit den Stimmen der schwarz-roten Koalition ein Gesetz zur Beschleunigung von Verkehrsprojekten beschlossen. Mit dem Vorhaben ändern sich mehrere Verfahrens-, Planungs- und Umweltvorschriften. Dadurch sollen Genehmigungen vereinfacht und digitalisiert werden. Dazu zählen Bauprojekte für Autobahnen, Schienen und Wasserwege. Zudem gelten die Regelungen für Verkehrsprojekte im Rahmen des schuldenfinanzierten Sondervermögens von 500 Milliarden Euro. Zentrale Projekte sollen als Vorhaben des überragenden öffentlichen Interesses priorisiert werden. Damit sollen sie in Abwägungsentscheidungen von Gerichten und Behörden höheres Gewicht bekommen. Das Gesetz bedarf abschließend noch der Zustimmung des Bundesrats. Kritik äußerten unter anderem die Grünen. Sie befürchten Einschränkungen beim Naturschutz und bei den Beteiligungsrechten. Die Ukraine hat die von Russland annektierte Halbinsel Krim angegriffen. Der Inlandsgeheimdienst SBU attackierte nach eigenen Angaben russische Marinenschiffe und Radarsysteme in der Hafenstadt Kertsch. Außerdem seien Aufklärungs- und Minenlegschiffe sowie zwei Fähren getroffen worden. Das russische Verteidigungsministerium bestätigte ukrainische Angriffe unter anderem auf die Krim. Man habe insgesamt 660 Drohnen abgefangen. Die von Russland eingesetzten Behörden der Halbinsel riefen den Ausnahmezustand aus. Damit werde etwa der Tourismus bis September ausgesetzt. Sie begründeten den Schritt mit Treibstoffmangel und Sicherheitsbedenken. Die Versorgung in allen lebenswichtigen Bereichen solle gesichert werden. Der ukrainische Präsident Zelensky hatte gestern eine 40-tägige Offensive gegen russische Ziele angekündigt. Ziel sei es, ein Ende des Krieges zu erzwingen. Die ungarische Regierung plant, die Kriterien für einen Euro-Beitritt um das Jahr 2030 herum zu erfüllen. Ministerpräsident Modrio sagte in Budapest, die Einführung der Gemeinschaftswährung bringe Ungarn mehr Vorteile als Nachteile und könne zudem für mehr Stabilität sorgen. In diesem Zusammenhang verwies er auf Umfragedaten, denen zufolge es einen gesellschaftlichen Konsens über die Notwendigkeit der Euro-Einführung gebe. Größte Hürde auf dem Weg in die Eurozone ist nach Angaben des Regierungschefs der Abbau von Staatsschulden. Sparmaßnahmen seien jedoch nicht nötig, wenn etwa EU-Gelder effizienter genutzt würden. Eurogruppenchef Pierakakis begrüßte Modrios Ankündigung als klares Bekenntnis der ungarischen Regierung zu Europa. Im Prozess um den Tod einer vierköpfigen Hamburger Familie in der Türkei hat ein Gericht in Istanbul lange Haftstrafen verhängt. Der Betreiber eines Hotels wurde zu 13 Jahren und 4 Monaten Gefängnis verurteilt. Der Inhaber der Schädlingsbekämpfungsfirma bekam eine 18-jährige Haftstrafe, ebenso sein Sohn. Ein Mitarbeiter der Firma wurde zu 12 Jahren und 2 Monaten verurteilt. Das Gericht wertete die Tat als bewusste, fahrlässige Tötung. Die Eltern und ihre beiden Kleinkinder waren vergangenes Jahr zum Urlaub in die Türkei gereist. In ihrer Unterkunft erlitten sie laut einem medizinischen Gutachten Vergiftungen durch Insektizide. Alle 4 Familienmitglieder starben kurz nacheinander. Die Zahl der Toten nach den beiden Erdbeben in Venezuela ist auf mindestens 589 gestiegen. Mehrere tausend weitere Menschen wurden verletzt, wie Interimspräsidentin Rodriguez mitteilte. Aus der ganzen Welt ist Hilfe unterwegs. Deutschland schickte eine Bundeswehrmaschine mit Material und Mitarbeitern des Technischen Hilfswerks an Bord. Im Laufe des Tages sollen 3 weitere Flugzeuge in Richtung Venezuela aufbrechen, darunter eines, das auf den Transport von Verletzten spezialisiert ist. Unter den Trümmern eingestürzter Häuser werden noch zahlreiche Menschen vermisst. Und hier noch einmal die Übersicht. Arbeitnehmervertreter kündigen Widerstand gegen Kürzungspläne bei Volkswagen an. Der Bundestag hat ein Gesetz für beschleunigte Bauprojekte gebilligt. Nach ukrainischen Angriffen auf die Krim rufen die Behörden der Halbinsel Ausnahmezustand aus. Das Wetter. Heiß und sonnig, 31 bis 38 Grad, im Westen und Südwesten lokal bis 41 Grad. Für weite Teile Deutschlands wird vor extremer Wärme gewarnt. Bitte beachten Sie die Empfehlungen für Hitzetage, unter anderem vom Deutschen Wetterdienst. Morgen im Westen und Nordwesten zeitweise wolkig, ab nachmittags einzelne kräftige Gewitter, nach Osten und Süden hin sonnig, 35 bis 42 Grad. Das Wetter und die Temperaturen von 14 Uhr. Berlin wolkenlos 32, Köln-Bonn wolkenlos 36, Helsinki stark bewölkt 22, Stockholm und Oslo wolkig 22, London wolkig 34 Grad. Kopenhagen wolkenlos 25, Amsterdam leicht bewölkt 35, Brüssel leicht bewölkt 36, Zürich leicht bewölkt 33 Grad. Paris leicht bewölkt 37, Nizza wolkenlos 30, Barcelona leicht bewölkt 30, Madrid, Mallorca und Malaga leicht bewölkt 31, Lissabon wolkig 24 Grad. Wien und Prag leicht bewölkt 34, Warschau leicht bewölkt 31, Budapest wolkenlos 34, Belgrad leicht bewölkt 33, Bukarest leicht bewölkt 32 Grad. Venedig wolkenlos 34, Rom leicht bewölkt 31, Athen wolkenlos 34, Larnaca leicht bewölkt 32 Grad. Istanbul wolkenlos 32, Ankara leicht bewölkt 28, Moskau Regenschauer 19, Kiew leicht bewölkt 26 und Algier wolkenlos 30 Grad. Das waren die Nachrichten.
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7: Am Mikrofon Jan Drees. Ich begrüße Sie zu einem Büchermarkt, der wie gestern live gesendet wird aus dem österreichischen Klagenfurt. Hier im ORF finden bis Sonntag die 50. Tage der deutschsprachigen Literatur statt. Dieses berühmte Wettlesen um mehrere Auszeichnungen, darunter der Ingeborg-Bachmann-Preis und der Deutschlandfunkpreis, werden am Sonntag vergeben. Wir sitzen hier im Garten des ORF-Landesstudios. Sie haben vorhin schon gehört, in den Nachrichten überall ist es heiß, hier auch. Und trotzdem haben meine Gäste gesagt, wir kommen. Und wir kommen auch hier, obwohl es nicht klimatisiert ist. Ich freue mich, an diesem Nachmittag zu begrüßen den Schriftsteller Ozan Zakaria Keskinkelic, der am heutigen Vormittag hier gelesen hat. Schön, dass Sie bei uns sind.
8: Vielen Dank für die Einladung.
7: Und eine bekannte Stimme, ein bekanntes Gesicht, Literaturkritiker Hubert Winkels, der hier in Klagenfurt über lange Zeit den Juryvorsitz innehatte und den Sie über viele, viele Jahre, es dürfen Jahrzehnte gewesen sein, die im Büchermarkt schon gehört haben. Hubert Winkels, schön, dass Sie bei uns sind.
9: Ja, ich freue mich auch.
7: An diesem Freitag haben in Klagenfurt gelesen Lena Schette, Seraina Kobler, Magdalena Schrefel, Caroline Rosales und Sie, Herr Keskinkelic. Im vergangenen Jahr haben Sie erfolgreich Ihren Debütroman Hundesohn bei Suhrkamp veröffentlicht und heute eine Geschichte gelesen, die den Titel trug Vater ohne Sohn. Und sie erzählte tatsächlich von einem Vater, der, wenn ich es richtig gelesen habe, einen Sohn hat, aber sich um diesen Sohn gar nicht so sehr kümmern möchte, sondern stattdessen lieber einen sehr, sehr jungen Mann datet. Was tatsächlich wird in dieser Geschichte erzählt, die ja sehr vielschichtig ist, die Vielschichtigkeit dessen, was Sie dort erzählt haben, wurde ja mehrfach betont. Und es ist eigentlich mehr als nur die Geschichte eines Vaters.
8: Ja, es ist mehr als das und trotzdem verbunden mit dieser Frage der Elternschaft. Der Text trägt den Titel Vater ohne Sohn. Ich wollte einen Text schreiben, in dem ich mal eine andere Perspektive ins Zentrum rücke, weil bei Hundesohn war es ja eine sehr junge Perspektive. Anfang 20-jähriger junger Mann in Berlin, der verschiedene Männer datet und mit dieser Hundesohn-Figur eigentlich arbeitet. Der Schimpfname, aber auch Kosename und sich da bewegt durch Religion und Begehren und so ein bisschen auch aufzubegehren gegen so verschiedene Ordnungen. Und in dieser Geschichte geht es um einen Vater, der Mitte 40 ist, der einen Sohn hat, den er offenbar nicht mehr sieht. Es muss irgendeinen Konflikt in dieser Familie gegeben haben. Darüber spricht er mit seiner besten Freundin am Tisch, die ja auch präsent ist in dieser Geschichte. Es ist eine angespannte Situation, weil er dafür verurteilt wird, einen so jungen Mann zu treffen, der Anfang 20 ist.
7: Der quasi sein Sohn sein könnte.
8: Der sein Sohn sein könnte und er verteidigt sich und sagt, er ist nicht mein Sohn. Und dann geht es ganz stark um diese Frage der Fürsorge, die sich verschiebt vom Familiären hin auch zu einer sehr sexuell aufgeladenen Beziehung natürlich auch, ne, wo es so Verschiebungen gibt, Bedeutungsverschiebungen, das ist das, was mir Spaß macht beim Schreiben auch, ne, verschiedene Themen zu öffnen, verschiedene Grammatiken zu öffnen und die miteinander verbinden zu können und dann zu schauen, was passiert, wenn das sexuelle Vokabular zusammenkommt mit dem religiösen Vokabular, mit dem sprachlichen, mit dem kulturellen. Und so bewegt sich diese Geschichte, und das hat man gemerkt auch in der Jury-Diskussion, dass es ankam, durch verschiedene Teppichknoten. Es sind verschiedene Teppiche, die ineinander gewebt sind.
7: Richtig, es wurde von den Teppichen gesprochen. Es gab eine Jury-Diskussion, die sehr lebhaft war. Das erlebt man auch nicht immer und nicht bei jedem Text. Ihr Text fordert heraus. Ihr Text hat sehr viel Applaus bekommen. Dies wiederum lag an Ihrer Vortragskunst. Sie haben ja schon im Büchermarkt und in der Lesezeit für uns gelesen. Wie haben Sie das gelernt, auf diese ganz besondere Art und Weise Ihren eigenen Text vorzutragen? Denn es ist ja fast ein Topos, der hier auch immer wieder aufkommt. Viele Autorinnen und Autoren lesen ihre Texte unglaublich schlecht. Katrin Schumacher, die Literaturkritikerin von MDR, die gestern da war, sagte, dass sie bei einem Text gestern den Eindruck hatte, die Autorin mag ihren eigenen Text nicht. Wie sind Sie herangegangen an die Vorbereitung, diesen Text zu lesen, Vater ohne Sohn?
8: Also ich muss sagen, für mich gehört das Lesen, die Lesepraxis immer auch zum Schreiben dazu. Wenn ich schreibe, lese ich auch meine eigenen Worte. Die Worte, die ich spreche, schreibe ich auf. Das heißt, für mich wäre es künstlich zu trennen, den Schreibprozess als einen kognitiven und dann am Ende, wenn der Text fertig wäre, vor ein Publikum zu treten und das dann vorzulesen, das erste Mal zu versprachlichen. Das ist unsinnig, das kommt mir merkwürdig vor. Stattdessen ist die Rezitation und das Sprechen die ganze Zeit Bestandteil des Schreibprozesses. Bei mir ist es auch so, ich muss mich andauernd bewegen, ich führe Selbstgespräche, ich spreche, ich tippe ab, dann setze ich mich wieder hin. Da passiert sehr, sehr viel Bewegung, sehr, sehr viel Körperliches, sehr, sehr viel Sprachliches. Und deshalb war es kein Üben am Ende entstandenen Textes, sondern das Lesen hat mich begleitet während des Schreibens.
7: Es ist also ein Modus, in dem Sie existieren und Ihre Gedanken auch verfertigen im Gehen. Das Ganze hat auch eine lange Tradition. Hubert Winkels nickt bereits, weil er diese Tradition kennt.
9: Naja, ich habe versucht, ein bisschen zurück zu blicken, wie das mit dem Verhältnis zum Sprechen von Schriftstellern eigentlich war. Ich glaube, man kann darin so eine gewisse Konjunktur entdecken. Also es war unmittelbar nach dem Krieg oder die ersten 10, 15 Jahre nach dem Krieg, so wo man von Kahlschlag und so geredet hat, eine sehr stumpfe Art zu lesen. Also man wollte keine Texte zelebrieren, es

0: Lesen ist auch eine Kunstform, Zirkus, Performance, Musik, gehört alles zusammen. Und es gab immer wieder, ich glaube, das kommt in Schüben, eine Gruppe, eine große Gruppe, die sagt, nein, wir sind keine Performer, wir sind keine Schauspieler, wir sind unmittelbar zu unserem Text, aber nicht unmittelbar zum Publikum. Wir sind keine Marketingleute oder Propagandisten unserer selbst. Und das ist die, die auf stille Einkehr, Ruhe sozusagen sich beziehen, was aber auch wieder, damit höre ich aber auf, weil es kompliziert wird, ins Gegenteil umschlagen kann. Denn jemand wie Peter Handke, die Authentizität des Zurückhaltenden und Leisen so zelebriert wie er, wird er nolens volens auch wieder laut. Weil das so sehr zu seiner Eigenart geworden ist, dass er genau damit eine gewisse sozusagen Schaueffekt hat, ob er das will oder nicht. Insofern, glaube ich, gibt es in der Literatur immer diese beiden Tendenzen, das Zurücknehmen des Bühnenartigen und das Einsetzen dieser Mittel. Und ich glaube, das ist weder ästhetisch noch moralisch eindeutig zu bewerten. Wie bei allem im Leben kommt es darauf an, ob es angemessen und gut ist.
1: Für mich ist es ziemlich fragwürdig, so die Literatur als Disziplin zu trennen von anderen Kunstformen. Es ist ja nicht nur das Schreiben, was Literatur ausmacht. Zum Beispiel das Musikalische spielt eine große Rolle, nicht nur eben als Thema in dem Text selbst, sondern wir haben das ja auch hier gesehen, auch am gestrigen Tag. Es gab Lesungen, in denen auch gesungen wurde und auch Klangkunst mit Teil dessen war. Es hat diesen performativen Aspekt und auch die Frage des Schauspielens. Ich drehe sehr, sehr gerne Poetry-Filme. Ich arbeite sehr, sehr gerne mit MusikerInnen und mit SchauspielerInnen zusammen, um zu schauen, was passiert, wenn das Wort in Verbindung gebracht wird mit verschiedenen visuellen und auch audiovisuellen Künsten. Und das wirkt natürlich auch ein auf das Schreiben selbst, auch filmische Perspektiven. Und das ist etwas, was ich sehr besonders finde in einem solchen literarischen Zugang, der sich nicht entzieht aus den anderen künstlerischen und auch sozialen Räumen, sondern Teil ist davon und sich mitprägen lässt.
2: Sie sind aus Istanbul hierhin angereist. Sie haben dort gerade eine Residenz, wenn ich mich richtig erinnere, bis Ende September. Haben Sie dort auch den Text geschrieben oder anders gefragt, wie viel Istanbul und das, was Sie dort erleben, steckt dann doch in dem Text, den Sie heute vorgelesen haben?
1: Nee, den Text habe ich vorher geschrieben. Ich bin ja im Juni nach Istanbul erst gekommen. Es sind ja noch 4 Monate in einer Residenz mit dem Goethe-Institut in Tarapya in Istanbul. Es ist das erste Mal für mich, dass ich so einen langen Zeitraum auch in der Türkei sein werde und dann auch noch in Istanbul. Die Stadt kenne ich gar nicht. Ich bin dort, um Gedichte zu schreiben für einen neuen Band, aber auch andere Prosa-Arbeiten, an denen ich sitze. Und dieser Ort wird sich einschreiben, natürlich auch in den Text.
2: Und Sie kommen aus Istanbul, wo Sie wahrscheinlich auch einen Rückzug haben, um zu schreiben oder im anonymen Gewimmel sind in Istanbul. Es ist lange her, dass ich dort war, um zu schreiben. Und hier sind Sie jetzt im Scheinwerferlicht. Heute gab es Ihre Lesung. Sie sitzen dort, Sie wissen, das wird gefilmt, das wird im Fernsehen übertragen, das wird im Radio übertragen. Es gibt eine Jury, die sich in Beziehung setzt zu dem, was Sie dort machen. Wie anders ist also Ihr Gefühl, jetzt wo Sie hier sind und das Ganze erlebt haben, wie ist es, dort zu sitzen in diesem Studio und zu wissen, ich habe irgendwann etwas geschrieben und jetzt gleich werden mehrere Leute darüber reden.
1: Also ich bin ganz ehrlich, es ist so, dass ich, als ich heute Morgen aufgewacht bin und nach dem Text gegriffen habe, den ich in meine Tasche gepackt habe, um hierher zu kommen und lesen zu können, ich habe diesen Text gehört, wie er zu mir sagt, jetzt lies mich endlich. Und es war wie so eine Art Befreiungsakt auch, weil ich habe diesen Text noch nie jemand anderem vorgetragen. Ich hatte nie diese Situation. Und deswegen bin ich so erleichtert, dass es jetzt geschehen ist, weil dieser Text verfolgt mich und liegt dort auch auf dem Tisch, die ganze Zeit auch im Hotelzimmer. Und ich weiß, ich werde hier lesen um diese Uhrzeit, Freitag, 11 Uhr. Und dann war es soweit und ich konnte ihn lesen und der Text war glücklich. In dem Moment, wo ich ihn lesen, ich war auch sehr glücklich, dass er zufrieden war mit meiner Stimme und ich ihn lesen konnte in dieser Öffentlichkeit und ihn warm machen konnte, ich ihn in die Öffentlichkeit entlassen konnte, wo er jetzt ein eigenes Leben auch führen kann, weil dann nämlich auch eine andere Form von Literatur beginnt, nämlich die Diskussion darüber und das Weiterschreiben auch gedanklich an dieser Geschichte, das Verstehen dieser Geschichte. Und deshalb war es klar für mich, ich komme hierher, ich werde das lesen. Das allein ist schon für mich ein großes Ereignis und zufriedenstellend. Ich habe diese Geschichte gelesen, die gelesen werden wollte. Und jetzt höre ich mir an, was andere dazu sagen. Und dazu bin ich offen, da bin ich neugierig.
2: Hubert Winkels, wir feiern 50 Jahre Bach.

0: Mein Preis, Sie sind, wenn ich mich recht erinnere, auch beinahe genauso lange schon hier in Klagenfurt gewesen, haben sich früh für den Bachmann-Preis interessiert, sind dann selber in die Jury gekommen und waren hinterher Juryvorsitzender. Können Sie sich noch erinnern an das erste Mal Klagenfurt und fand dieses erste Mal Klagenfurt auch schon hier statt im ORF? Denn es gab ja vorher auch andere Veranstaltungsorte.
1: Also zumindest ein, das heißt, glaube ich, heute immer noch Stadthaus in Klagenfurt. Da finden viele Veranstaltungen statt. Und da fanden auch in den ersten 8, 9, 10 Jahren auch die Ingeborg-Bachmann-Preis-Veranstaltungen statt. Und die wanderten dann hier ins Studio, weil das hier komfortabler war mit Scheinwerfern und mit der ganzen Logistik. Aber der schönere Ort war natürlich der große Saal im Stadthaus. Das ist alles sehr lange her.
0: Und Sie sind dann aus wahrscheinlich Düsseldorf immer hier hingereist. Können Sie sich noch erinnern, wann Sie das erste Mal hier waren? War das Anfang der 80er oder Ende der 70er Jahre?
1: Na, Anfang der 80er. Ich war noch Student und der Hintergrund war eigentlich, dass ich sehr philosophisch orientierte Literaturwissenschaftler als Lehrer hatte und wusste, daneben existiert eine reale Literaturszene, eine Literaturwelt, in der Leute Bücher schreiben, miteinander darüber reden. Und an der Universität hat man quasi analysiert. Man musste Gadamer gelesen haben, damit man dann Rilke las. Und dann war der Horizont im Grunde auch schon abgerundet und man ging gar nicht mehr in die Gegenwart. Ich bin im Nachhinein froh, dass es das gab, weil das sozusagen für immer im Grunde einen Hintergrund einzieht in alles, was man tut. Aber ich wusste genauso gut, ich kriege überhaupt nicht mit, was Literatur sozusagen auf der Straße und jetzt und hier und heute ist. Und hatte die Idee, das erfahre ich hier. Und so war es dann auch. Also das war die Zeit, das war die Ranitzky-Zeit, sozusagen seine Hauptzeit, könnte man sagen, wo er der Dominator war. Er hatte dann einen Kölner Literaturprofessor mit eingeladen, der auch ein sehr, sehr netter Mensch, den er aber so ein bisschen wie einen Wasserträger behandelte. Und alle anderen wurden dann auch sehr bestraft, wenn sie in eine andere Richtung argumentierten. Peter Hertling zum Beispiel war ein gern genommenes Opfer. Andere haben sich gegen ihn durchsetzen können. Die mussten aber so einen ähnlichen Mutterwitz und Schroffheit haben wie Karasek, Helmut Karasek. Die wurden dann auch so dominant eine ganze Weile. Und das waren sehr stark Machtspiele, was es heute nur noch kaschiert ist. Sag ich mal.
0: Herr Keskinkelitsch lacht deshalb wahrscheinlich gerade, weil Sie auch wissen, dass es immer um Macht und Machtspiele geht, auch im Literaturbetrieb, und Sie möglicherweise auch hier sowas mitbekommen haben, oder?
2: Na, das Interessante sind dann natürlich die Dynamiken auch in Besprechungen. Dass es nicht in jedem Fall immer um einen Text geht. Das ist ja aber auch völlig klar, weil die Rezeption, die ist ja auch nicht losgelöst von einem selbst, den Positionen, die man einnimmt, gesellschaftlich, kulturell, aber auch politisch. Und das spiegelt sich natürlich eben auch in einer Besprechung wieder. Und dann gibt es einen Schlagabtausch, der argumentativ manchmal gut ist und manchmal nicht.
1: Und dabei wurden aber die Autoren auch mit einbezogen. Zum Beispiel erinnere ich mich, und ich habe es noch mal mit der früheren Organisatorin Michaela Mondschein in Wien im ORF nachgeguckt. Also diese Sendungen aus den 80er Jahren. Und da zum Beispiel sind wir auf diese Szene gestoßen, da hat Jörg Fauser hier gelesen. Ich weiß nicht, ob jemand Jörg Fauser kennt, der galt sozusagen als Popautor, bevor es Popliteratur überhaupt gab.
0: Der auch in Istanbul war.
1: Der auch, ja, in Roman von ihm spielt da. Der Schneemann, also auf Kokain anspielend, ist so sein bekanntestes Werk. Also er schrieb Krimis, aber mit einem literarischen Anspruch ist Quatsch. Also was war denn einfach Literatur, ne, die ein kriminelles Milieu behandelte, was aber für die feinen Herren jetzt nicht unbedingt das war, was sie erwartet haben. Und die Reaktion von Reich Ranitzky war, wenn ich die kurz zusammenfasse, raus hier. Er sagte wirklich, Sie haben hier nichts verloren. Das ist keine Literatur. Das hat mit uns hier nichts zu tun. Während er da saß, während das Publikum da saß, hat er ihn rausgeschmissen. Und das, er ist dann abgedackelt, völlig betroffen. Und es war ein bisschen wie in Rom zu Augustus Zeiten. In
2: Gladiatoren oder
1: ja,
2: was?
1: Ja, Gladiatorenkämpfe, wo der Mächtigste sagt, werft ihn den Löwen vor. So war da ein bisschen das Klima. Das hat sich aber dann etwas gemildert im Laufe der Jahre.
0: Wie haben Sie denn das Klima wahrgenommen, Herr Keskinkelitsch, heute an diesem Vormittag?
2: Ich habe insgesamt, also ich konzentriere mich auf die Begeisterung, die mich sehr glücklich gemacht hat tatsächlich, wenn es jetzt auch um meinen Text, wenn die Frage auch auf meinen Text anspielt. Und ich war interessiert daran, wie unterschiedlich auch der Zugang sein kann zu einem Text, selbst in einer Begeisterung selbst. Ne? Also warum ein Text einen Menschen begeistern kann. Ist es die Geschichte? Ist es der Stil? Ist es der Aufbau? Und das hat sich, glaube ich, heute auch gezeigt. Also je nachdem, was jede Person hat ein eigenes Faible wahrscheinlich auch, liegt es daran, was da ist. Aber was mich neugierig macht, ist oft, die Suche nach einem Kern eines Textes, weil da ging es auch zum Teil darin, wo ich gar nicht so anfange. Ich will dem Text nicht einen bestimmten Kern geben und sagen, jetzt, das ist deine Rolle, die musst du jetzt erfüllen und diese Erwartung musst du bestätigen und dann gehe ich nach draußen, sondern es geht ja genau darum, dass der Text so offen ist, dass er auch verschiedene Lesarten und Andockmöglichkeiten bieten kann. Und das, finde ich, habe ich erlebt.
0: Hubert Winkels, ja. Sie waren so lange hier in Klagenfurt, dass Sie Herrn Keskinkelic und mir allein auch deshalb etwas voraus haben. Wir haben, letzte Frage, noch 2 Tage bei dieser Hitze hier auszuhalten. Was raten Sie dem Autor, was raten Sie dem Kritiker, um durchzukommen bis Sonntagnachmittag?
1: Jetzt bin ich aber auf der Ebene von Gesundheitsberatung. Trinken, trinken, trinken. 4 Liter am Tag, habe ich gelesen, wird gerade empfohlen in Deutschland. Wenn es anders gemeint war, sagen Sie es nochmal.
0: Es ist durchaus auch deshalb anders gemeint. Ich habe zwar von der Hitze gesprochen, weil man hier ja auch in einem sozialen Zusammenhang ist. Wie kommt man durch diese sozialen Zusammenhänge, durch dieses soziale Gedränge, ganz kurz?
1: Okay, also in der Rolle des, Opa erzählt vom Krieg, kann ich mich einfinden. Damit habe ich ja gerade angefangen. Wie war das vor 40, 45 Jahren? Aber in die Rolle, wie kommt man am besten sozusagen durch so viele Partygespräche wie hier, fühle ich mich tatsächlich überfordert. Ich fühle mich auch von den vielen Partygesprächen immer überfordert. Ich war immer überfordert, wenn ich 3 Tage lang von morgens bis abends nur in intensiven Gesprächen zwischen persönlichen Ansichten, zwischen Texten, Ambitionen, völlig erschöpft, wie nach 5 Tage Buchmesse bin ich nach Hause gefahren. Ich glaube, es können Leute sehr, sehr, es gibt Leute, die können das, für die ist das Lebensmilieu, diese Unterhaltsamkeit der vielen. Aber für Literaturmenschen, die meisten, ist es, glaube ich, auch ein bisschen schmerzhafter Vorgang.
0: Vielen Dank, Hubert Winkels. Sie hatten das letzte Wort. Vielen Dank, Ozan Zakaria Keskinkelic. Wir werden Hundesohn lesen und wir werden auch Ihren Roman lesen. Hubert Winkels, Die Hände zum Himmel bei Kiepenheuer und Witsch, erschienen auch im vergangenen Jahr. Ich habe ihn schon gelesen und empfehle Ihnen sehr, mich verabschieden hier aus Klagenfurt, Ihr Jan Drees.

0: 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Nach einer Woche mit Extremtemperaturen rechnet die französische Regierung damit, dass zahlreiche Menschen wegen der Hitze in ihren eigenen vier Wänden ums Leben gekommen sind. Eine entsprechende Einschätzung kam vom Gesundheitsministerium. Zahlen liegen aber nicht vor. Die jüngste Hitzewelle hat in ihrer Ausdehnung und Intensität bereits eine Hitzewelle von 2003 übertroffen, die in Frankreich zu 15.000 Todesfällen geführt hatte. Wegen der extremen Temperaturen wurde die Pariser Gay Pride abgesagt, ebenso das Musikfestival Solidays und weitere Veranstaltungen im Freien. Auch in mehreren Städten in Deutschland wurden heute weitere Veranstaltungen abgesagt. Nach Einschätzung des Deutschen Wetterdienstes dürfte die Hitzewelle bis Anfang kommender Woche andauern. Damit wäre es mit voraussichtlich 12 Tagen eine der längsten Phasen mit Hitzewarnungen seit Einführung des Warnsystems im Jahr 2005. Die Beschäftigten bei Mercedes-Benz müssen sich auf ein Ende der 35-Stunden-Woche einstellen. In einem an alle Mitarbeiter verschickten Brief des Vorstands heißt es wörtlich: Wir sollten in allen Bereichen für das gleiche Geld mehr arbeiten. Als Sofortmaßnahme werde eine für Juli vorgesehene Sonderzahlung auf 2027 verschoben. Mercedes hat seit längerem mit Rückschlägen zu kämpfen. Im ersten Quartal dieses Jahres sank das Konzernergebnis um 17,2%. 2025 war der Gewinn um knapp die Hälfte eingebrochen. Der Betriebsrat kritisierte die Pläne. Die Ursachen der Herausforderungen lägen nicht bei den Beschäftigten, trotzdem sollten diese erneut einen erheblichen Teil der Last tragen. Im Prozess um den Tod einer vierköpfigen Hamburger Familie in der Türkei hat ein Gericht in Istanbul lange Haftstrafen verhängt. Der Betreiber eines Hotels wurde zu 13 Jahren und 4 Monaten Gefängnis verurteilt. Der Inhaber der Schädlingsbekämpfungsfirma bekam eine 18-jährige Haftstrafe, ebenso sein Sohn. Ein Mitarbeiter der Firma wurde zu 12 Jahren und 2 Monaten verurteilt. Das Gericht wertete die Tat als bewusste, fahrlässige Tötung. Die Eltern und ihre beiden Kleinkinder waren vergangenes Jahr zum Urlaub in die Türkei gereist. In ihrer Unterkunft erlitten sie laut einem medizinischen Gutachten Vergiftungen durch Insektizide. Alle 4 Familienmitglieder starben kurz nacheinander. Die Zahl der Toten nach den beiden Erdbeben in Venezuela ist auf mindestens 589 gestiegen. Mehrere tausend weitere Menschen wurden verletzt, wie Interimspräsidentin Rodriguez mitteilte. Aus der ganzen Welt ist Hilfe unterwegs. Deutschland schickte eine Bundeswehrmaschine mit Material und Mitarbeitern des Technischen Hilfswerks an Bord. Im Laufe des Tages sollen 3 weitere Flugzeuge in Richtung Venezuela aufbrechen, darunter eines, das auf den Transport von Verletzten spezialisiert ist. Die beiden Beben hatten sich am Mittwochabend im Abstand von nur 39 Sekunden westlich von Caracas ereignet. Sie hatten die Stärke 7,2 und 7,5. Unter den Trümmern eingestürzter Häuser werden noch zahlreiche Menschen vermisst. Die Ukraine hat die von Russland annektierte Halbinsel Krim angegriffen. Der Inlandsgeheimdienst SBU attackierte nach eigenen Angaben russische Marineschiffe und Radarsysteme in der Hafenstadt Kertsch. Außerdem seien Aufklärungs- und Minenlegschiffe sowie 2 Fähren getroffen worden. Die von Russland eingesetzten Behörden der Halbinsel riefen den Ausnahmezustand aus. Damit werde etwa der Tourismus bis September ausgesetzt. Sie begründeten den Schritt mit Treibstoffmangel und Sicherheitsbedenken. Die Versorgung in allen lebenswichtigen Bereichen solle gesichert werden. Der ukrainische Präsident Zelensky hatte gestern eine 40-tägige Offensive gegen russische Ziele angekündigt. Ziel sei es, ein Ende des Krieges zu erzwingen. Das Wetter. Heiß und sonnig, 31 bis 38 Grad, im Westen und Südwesten lokal bis 41 Grad. Für weite Teile Deutschlands wird vor extremer Wärme gewarnt. Bitte beachten Sie die Empfehlungen für Hitzetage unter anderem vom Deutschen Wetterdienst. Morgen im Westen und Nordwesten zeitweise wolkig, ab nachmittags einzelne kräftige Gewitter, nach Osten und Süden hin sonnig, 35 bis 42 Grad. Die weiteren Aussichten: am Sonntag zunehmend bewölkt, im Tagesverlauf gebietsweise teils schwere Gewitter mit Sturmböen, Starkregen und Hagel, Richtung Osten und Südosten noch länger sonnig und trocken, Höchstwerte 32 bis 42 Grad. Das waren die Nachrichten.
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2: Darin geht es heute um eine neue Mückenart, die Malaria in Ostafrika auch an solchen Orten verbreitet, wo es bisher eigentlich kein so großes Problem war. Außerdem eine bisher unterschätzte Umweltgefahr in Wandfarben und beim Teilchenbeschleuniger am CERN steht eine Generalüberholung an. Am Mikrofon begrüßt Sie heute Claudia Neumeier. Hallo. Menschen, die hinterlassen überall ihre Spuren. Und Forschende, die werden immer besser darin, diese aufzuspüren. Es ist nun erstmals gelungen, alte menschliche DNA an Höhlenwänden nachzuweisen. Was da über den möglichen Höhlenkünstler oder die Künstlerin herausgefunden werden kann und was die neue Quelle für alte DNA alles an Erkenntnissen möglich machen könnte, darüber habe ich gesprochen mit Alba Bussoms-Messer. Sie promoviert am Max-Planck-Institut für evolutionäre Anthropologie gerade im Bereich der Paläogenetik und sie ist Erstautorin der Studie im Fachmagazin Nature Communications. Zuerst habe ich sie gefragt, wie gelangt DNA überhaupt an Höhlenwände?
0: Also, wir haben zwei Theorien oder sagen wir mal zwei Muster. Das eine ist, dass die DNA, die wir finden, sowohl menschliche als auch tierische DNA ist. Bei diesen Mischungen gehen wir eher davon aus, dass sich die DNA indirekt abgelagert hat. Das kann durch Wasser passieren, das über die Höhlenwand fließt, oder durch Sedimente vom Höhlenboden, die sich dort verteilen.
3: But then we also have very interesting caves where it's only human DNA.
0: Aber dann gibt es auch sehr interessante Höhlen, in denen es ausschließlich menschliche DNA gibt. Und das deutet unserer Meinung nach auf direkten Kontakt hin. Das heißt, ein Mensch hat dort Körperflüssigkeiten hinterlassen. Das kann Speichel sein, Schweiß, Blut, Urin oder alles Mögliche, das direkt auf die Höhlenwand gelangt ist.
2: So, it would be enough. Reicht es schon aus, wenn ein Mensch die Wand nur berührt? Würde dabei genug DNA auf die Höhlenwand übertragen?
3: If the human is sweaty enough, I imagine.
0: Wenn der Mensch doll genug schwitzt, dann könnte das wohl der Fall sein.
2: Okay, so how well preserved und wie gut ist die DNA erhalten? Also ich nehme mal an, Sie konnten kein vollständiges Genom finden, oder?
3: No. I mean, that's already very difficult with sediments.
0: Nein, das nicht. Das ist ja bei Sedimenten schon sehr schwierig. Wir probieren hier was Neues aus, was sogar noch schwieriger ist. Die Proben sind unterschiedlich gut erhalten. Wir haben einige Proben, da können wir nur sagen, die sind menschlich und das war's. Aber dann haben wir andere Proben, die wir genauer untersuchen können.
2: Was konnten Sie bei denen herausfinden?
3: For example, the genetic sex.
0: Bei vier dieser Proben konnten wir zum Beispiel das genetische Geschlecht bestimmen. Eine Probe stammt überwiegend von einem Mann, drei überwiegend von Frauen. Und bei den zwei Proben, die am besten erhalten waren, konnten wir sagen, welchen Populationen aus jener Zeit sie genetisch am nächsten stehen. Wir ordnen sie daher den westlichen Jäger- und Sammlergemeinschaften zu. Das sind Menschen, die dort auf der Iberischen Halbinsel vor 60.000 bis 5.000 Jahren gelebt haben.
2: And of those you already have. Und von diesen gibt es bereits genetische Daten, die man vergleichen kann und dann gucken, ob sie zusammenpassen.
0: Genau. Wir haben die DNA aus den Höhlen und versuchen anhand all unserer Referenzdaten herauszufinden, was am besten übereinstimmt.
2: Auf welche Quellen für alte menschliche DNA hatten Sie denn bisher, also vor den Höhlen, Zugriff?
0: Anfangs war das hauptsächlich Knochenpulver. Man muss Knochen anbohren, um an die DNA zu gelangen. In jüngerer Zeit wurde es dann auch möglich, alte menschliche DNA aus Sedimenten zu gewinnen, also in den Ausgrabungsstellen. Das ist gut, denn Sedimente sind nicht so selten. Und jetzt noch aktueller gibt es eine weitere Veröffentlichung aus unserem Team. Da haben wir DNA an einem Anhänger entdeckt. Da hat also jemand einen Knochenanhänger getragen. Also vielleicht getragen, vielleicht hergestellt. Aber auf jeden Fall hat die Person den Anhänger viel angefasst. Und so konnten wir die DNA der Person gewinnen, der Anhänger gehörte. Und Höhlenwände wären jetzt sozusagen die vierte Quelle für alte menschliche DNA.
2: Welche neuen Erkenntnisse erhoffen Sie sich von dieser neuen DNA-Quelle?
3: right now, we have to be fair to say that the success rate is quite low.
0: Im Moment muss man fairerweise sagen, dass die Erfolgsquote recht gering ist. Aber wenn wir es hinkriegen, die Techniken zu verbessern, dann eröffnet das ein ganz neues Feld an Möglichkeiten. Weil dann können wir untersuchen, wie Menschen mit der Höhle interagierten, ob sie sich zum Beispiel in manchen Bereichen häufiger aufgehalten haben als in anderen. Ob es geschlechtsspezifische Unterschiede gab. Wie tief haben sie sich in die Höhlen vorgewagt? Und der Traum ist natürlich, sagen zu können, ob die DNA vom Künstler stammt oder nicht. Das können wir in dieser Studie noch nicht tun. Aber wenn es eines Tages möglich ist, können wir so Fragen beantworten wie: Haben Neandertaler auch Kunst geschaffen oder war das ausschließlich uns vorbehalten?
3: Were Neanderthals also making art or was it exclusive to us? So, I don't know, I could talk about this for hours.
2: Stundenlang könnte sie darüber reden, welche Fragen der Menschheitsgeschichte man mit DNA an Höhlenwänden beantworten könnte. Alba Bussoms-Messer vom Max-Planck-Institut für evolutionäre Anthropologie war das. Und auch beim nächsten Thema spielen genetische Analysen eine Rolle. Malaria. Daran sterben in Afrika jedes Jahr um die 600.000 Menschen. Die meisten von ihnen Kleinkinder in ländlichen Regionen. Inzwischen gibt es eine Impfung und auch Maßnahmen, die Anopheles-Mücken, die die Krankheit übertragen, einzudämmen, sind erfolgreich. Aber jetzt breitet sich eine neue Anopheles-Art namens Stephensi vom Osten Afrikas aus. Sie ist an städtische Umgebungen angepasst und damit sind neue Bevölkerungsgruppen gefährdet. In der Zeitschrift Science hat ein Forschungsteam die Ausbreitung der Mückenart nun nachgezeichnet mit genetischen Methoden. Die Erkenntnisse sind auch für die Bekämpfung wichtig, wie Volkert Wildermuth berichtet.
4: Ein Moskito sucht eine Blutmahlzeit. Ein Geräusch, das in Afrika vor allem nachts und in ländlichen Gegenden zu hören ist. Aber seit einiger Zeit breitet sich eine neue Art in Ostafrika aus.
5: Anopheles stephensi ist eine urbane Stechmückenart.
4: Sie stellt also vor allem für die vielen Menschen in den Städten eine Malaria-Bedrohung dar. Die Mücke nutzt kleine Wasserpfützen, etwa in alten Flaschen oder in Tanks auf dem Dach. Außerdem sticht sie vor allem tagsüber, anders als andere malariaübertragende Mücken, berichtet der Moskitoexperte Renke Lüken vom Bernhard-Nocht-Institut für Tropenmedizin in Hamburg.
5: Entsprechend wird es schwieriger, natürlich dann Stiche zu verhindern, weil sonst der Klassiker sind ja diese Bettnetze, wo man sich dann drunterlegen kann in der Nacht. Das ist bei eher tagaktiveren Arten dann natürlich schwieriger.
4: 2012 wurde Anopheles stephensi erstmalig in Afrika nachgewiesen, und zwar im Hafen von Djibouti. Wie es von da aus weiterging, hat der Bioinformatiker Tristan Dennis vom Liverpooler Institut für Tropenmedizin untersucht. Zusammen mit vielen internationalen Kollegen hat er das Erbgut von 645 Anopheles stephensi-Mücken aus Afrika und Asien sequenziert.
6: Mit diesen Daten können wir die Verwandtschaftsbeziehungen nachzeichnen. Steht ein Moskito aus dem Sudan, einem aus Äthiopien, aus Djibouti oder aus Asien näher?
4: Die genetische Analyse zeigt, dass Anopheles stephensi wohl von Pakistan aus den Hafen von Djibouti erreicht hat. Und zwar nur ein einziges Mal. Von dort hat sich die neue Art einmal in den Sudan und von dort aus nach Westen ausgebreitet. Zum anderen schafften es einige Mücken, über das Rote Meer hinweg nach Jemen zu gelangen. Eine dritte Gruppe zog über Äthiopien, Somalia und Kenia nach Süden. Tristan Dennis hat diese Ausbreitung mit einer Vielzahl von geografischen und biologischen Daten in Beziehung gesetzt. Es sieht so aus, als ob Moskitos nicht gerne über kühle und hochgelegene Gebiete ziehen.
6: Westlich vom Sudan liegt der Sahel, eine heiße, flache, windige Region, in der sich die Moskitos wahrscheinlich ungebremst ausbreiten können.
4: Diese Prognose hält auch Renke Lüken für plausibel.
5: Da kann man natürlich schon sagen, dass die Länder, die entsprechend nahe dann dran sind, dass die natürlich zukünftig ein weiteres Risiko haben.
4: Die genetische Analyse der Wanderbewegungen zeigt, dass die Gesundheitsbehörden vor allem im Sahel, aber auch in Hafenstädten nach Anopheles stephensi Ausschau halten sollten. Ist die Moskitoart erst einmal etabliert, lässt sie sich nur mit sehr großem Aufwand wieder vertreiben. Zumal Tristan Dennis auch zeigen konnte, dass die invasive Art in der Lage ist, die üblichen Insektizide schnell abzubauen. Renke Lüken verweist aber auf die Erfahrung in anderen Weltregionen mit der Gelbfieber oder der asiatischen Tigermücke, die ebenfalls in den Städten in kleinen Wasserresten brüten.
5: Dort hat man natürlich über die letzten Jahrzehnte unterschiedliche Bekämpfungsstrategien entwickelt, die vor allem mit Einbeziehung der Bevölkerung mit ins Boot bekommt, weil diese künstlichen Gewässer vor allem entfernt werden müssen.
4: In den Favelas in Brasilien ist das gelungen. In Ostafrika muss Anopheles stephensi aber unter schwierigen Bedingungen bekämpft werden, so Tristan Dennis.
6: Hier kommt die Resistenz gegen die Insektizide zusammen mit politischer Instabilität, Klimawandel, dem veränderten Verhalten der Moskitos. Die Invasion von Anopheles stephensi sitzt am Schnittpunkt dieser Herausforderungen und könnte eine schlechte Situation weiter verschlimmern.
2: Eine neue malariaübertragende Mückenart hat sich an Städte angepasst. Welche Probleme das mit sich bringt, hat Volkert Wildermuth erklärt. PFAS, das ist die Abkürzung für per- und polyfluorierte Alkylsubstanzen. Mehr als 10.000 dieser sogenannten Ewigkeitschemikalien gibt es. Wo die überall drin sind und was das für die Umwelt bedeutet, ist häufig unklar. Ein Forschungsteam aus den USA berichtet nun von einer PFAS-Quelle, die in den kommenden Jahrzehnten für ungeahnte Probleme sorgen dürfte. Und nicht nur in den USA. Michael Stang.
7: PFAS machen viele Produkte wasserabweisend, Regenjacken zum Beispiel, und sie halten ziemlich viel aus, sagt Dark Jin Yang von der Universität von Alabama in den USA.
8: PFAS werden daher auch in Farben verwendet. Wandfarben verbleiben ja lange in Gebäuden und bei Renovierungen streichen wir wieder eine neue Schicht auf. Somit verbleiben die darin enthaltenen PFAS sehr, sehr lange in Gebäuden.
9: PFAS should last in buildings for a very, very long time.
7: In den USA sind viele Einfamilienhäuser aus Holz gebaut und diese müssen alle 5 bis 10 Jahre gestrichen werden. Wie dick die Farbschichten sind und wie viele PFAS die Wände enthalten, wenn die Häuser nach 70 Jahren abgerissen werden und auf Deponien landen, hat Da Qing Yang mit seinem Team analysiert.
8: Wir haben 5 PFAS-Verbindungen untersucht, die häufig in Farben vorkommen. Darunter war eine flüchtige Verbindung und 4 nicht flüchtige Verbindungen.
7: Die nun vorgestellten Modellrechnungen für die kommenden Jahrzehnte zeigen ein eindeutiges Bild.
8: Jedes Jahr steigen die Emissionen der untersuchten PFAS um rund 2%.
7: 2020 übertrafen die jährlichen PFAS-Emissionen aus Wandfarben in Privathäusern die bisher angenommenen Zahlen um das 47-fache. Und die Zahlen steigen jedes Jahr. Denn regelmäßig werden Häuser abgerissen und landen auf Mülldeponien. Demnach könnten diese PFAS-Emissionen bis 2060 rund 1,85 Tonnen pro Jahr erreichen. Damit stellen die PFAS aus Wandfarben ein gewaltiges Umweltproblem dar. Antonia Reilen von der Umweltschutzorganisation ChemTrust zufolge lassen sich die Ergebnisse aus den USA nicht direkt auf Deutschland oder die EU übertragen. Wobei sich die Situation bei uns in dieser Hinsicht noch schwieriger gestalten könnte, denn deponieren in der EU heißt auch,
10: als Füllmaterial unter Straßen verwenden, was bedeutet, dass das Sickerwasser auch gar nicht unbedingt aufgefangen wird. Also in der Studie wird ja beschrieben, dass die PFAS aus der Deponie in Sickerwasser kommen. Da werden sie immerhin aufgefangen und man hätte die Möglichkeit, es irgendwie zu behandeln. Wenn man das jetzt als Straßenmaterial verwendet, sickert es einfach so in die Umwelt und reichert sich dann irgendwann im Grundwasser an.
7: In Deutschland fallen beim Bauschutt zwar nicht so viele Holzabfälle an wie in den USA und ein Teil an organischem Material muss Vorgaben entsprechend verbrannt werden. Entwarnung könne man aber nicht geben, sagt auch Ulrike Kalle. Die Abteilungsleiterin Stoffe und Technologien beim BUND hat sich die US-Studie ebenfalls angesehen.
11: Es ist auf jeden Fall ein Alarmsignal und es zeigt eben, dass wir bei diesen PFAS unbedingt aufs Vorsorgeprinzip setzen müssen. Also wir müssen uns überlegen, die PFAS an sich sind schon langlebig. Die heißen ja nicht umsonst Ewigkeitschemikalien. Und wenn wir sie im Bausektor einbringen, dann haben wir es eben da auch ja mit Materialzyklen von 20, 30 Jahren zu tun. Das heißt, wir schaffen eigentlich jetzt ein Problem, mit dem wir dann in Zukunft erst noch umgehen müssen.
7: Wenn PFAS weiter genutzt werden, gibt es sie künftig in immer höheren Konzentrationen. Einig sind sich alle, dass es sowohl in den USA als auch in Europa einen großen Regelungsbedarf gibt. Ein generelles PFAS-Verbot ist laut Bundesumweltministerium sehr komplex. Zu den schon bestehenden Grenzwerten und Verboten für einige Substanzen sollen in den kommenden Jahren weitere Verbote dazukommen. Und die EU-Chemiebehörde hat im März 2026 ein weitreichendes Verbot von PFAS empfohlen, das aber auch eine Reihe von Ausnahmen enthalten soll. Somit werden sich viele Ewigkeitschemikalien in Wandfarben und Co. weiter ansammeln, teilweise in die Umwelt gelangen und dort auch bleiben.
2: Michael Stang berichtete. Der LHC, der Large Hadron Collider, ist der größte Teilchenbeschleuniger der Welt. Er steht am CERN in Genf und hat schon für bahnbrechende Erkenntnisse gesorgt. 2012, da wurde an ihm zum Beispiel das berühmte Higgs-Teilchen entdeckt. Doch ab Montag wird der Gigant für 4 Jahre abgeschaltet, denn das CERN will ihn umbauen und aufmotzen. Ab 2030 soll der LHC deutlich mehr Teilchen aufeinander schießen, in der Hoffnung, dadurch neue Gesetze der Physik zu entdecken. Was da genau umgebaut wird, hat Frank Rothelüschen sich vor Ort zeigen lassen.
12: Die Projektkosten, wenn man jetzt rein die Materialkosten in Betracht zieht, sind also ungefähr 1,2 Milliarden Euro.
13: CERN-Physiker Markus Zerlaut leitet ein ehrgeiziges Projekt, den Umbau des LHC in Genf.
12: Das ist in der Tat das größte Projekt, das in den letzten 20 Jahren am CERN stattfindet.
13: Der LHC ist ein unterirdischer Ring mit 27 Kilometern Umfang. Seit 2010 jagt er winzige Pakete aus Protonen, also Wasserstoffkernen, durch die Röhre und feuert sie aufeinander. Dabei prallen ab und zu 2 Protonen frontal zusammen und es entstehen seltene, kurzlebige Elementarteilchen, etwa das berühmte Higgs. Je mehr Protonen aufeinanderprallen, umso mehr Higgs-Teilchen entstehen, die die Fachleute dann untersuchen können. Genau darum geht es beim Umbau, der nun beginnt.
12: Wenn man es natürlich schafft, die Teilchenpakete bei der Kollision noch mal ganz, ganz klein zu machen, dann erhöht man die Wahrscheinlichkeit, dass wirklich noch mehr Teilchen beim Durchflug von 2 Teilchenpaketen kollidieren.
13: Dafür braucht es eine aufwendige Technik. Um sie zu testen, hat Zerlauts Team in einer der CERN-Hallen ein Stück des künftigen Beschleunigers nachgebaut. Knapp 100 Meter lang, eine Kette aus meterdicken Röhren, manche von ihnen gelb, andere türkis. Sie haben die Aufgabe, die haarfeinen Protonenpakete zu korrigieren und abzulenken.
12: Das sind ungefähr 10 hoch 11 Teilchen, also es ist eine riesige Anzahl von Protonen, die in jedem von diesen Teilchenpaketen sitzen.
13: Dann zeigt Zerlaut auf die vielleicht wichtigste Komponente, 3 rote Magnetröhren. Sie sind supraleitend und müssen mit Flüssighelium auf minus 270 Grad Celsius gekühlt werden. Dann können sie auf die Protonenpakete wirken wie Glaslinsen auf Lichtstrahlen. Sie bündeln die Pakete und machen sie dadurch schlanker. Und das mit ultrastarken Magnetfeldern.
12: Die alten LHC-Magneten, da erreicht man magnetische Feldstärken von 8 bis 9 Tesla im Vergleich. Die neuen Quadrupolmagneten, die gehen ungefähr auf 12, 12,5 Tesla höchstes Feld.
13: Das ist rund 1000-mal stärker als ein Kühlschrankmagnet. Die neuen Magneten sollen die Protonenpakete fast doppelt so eng bündeln und dadurch die Chance auf Kollisionen zwischen den Protonen deutlich steigern. Das hat seinen Preis. Die neuen Powermagneten brauchen Strom, viel Strom. Markus Zerlaut zeigt auf ein Kabel, dick wie ein Ofenrohr, aber biegsam wie ein Duschschlauch.
12: Das ist kein konventionelles Stromkabel, das ist auch ein superleitendes Kabel. Nochmal eine komplett neue superleitende Technologie, Magnesium-Diborid. Und dieses Kabel kann 120.000 Ampere Gleichstrom transportieren.
13: Etwa das 300-fache wie bei einer Schnellladestation für ein Elektroauto. Doch das magnetische Zusammenquetschen der Protonenpakete ist nur eine der geplanten Maßnahmen. Künftig sollen auch mehr Protonen im LHC-Ring kreisen und das deutlich länger als bisher. Das Ziel? Unterm Strich sollen 10-mal so viele Protonen zusammenstoßen. Für die Fachwelt heißt das 10-mal mehr Messdaten und dadurch vielleicht neue grundlegende Erkenntnisse.
12: Das Higgs-Teilchen ist ja 2012 mit dem jetzigen Beschleuniger entdeckt worden. Und es geht jetzt nochmal darum, Präzisionsmessungen von diesem Higgs-Teilchen zu machen, wie es sich mit anderen Teilchen verhält und mit diesen interagiert. Und dadurch erhofft man sich auch Rückschlüsse auf potenziell neue Physik.
13: 2030 soll der HiLumi-LHC loslegen, so heißt der getunte Beschleuniger. Laufen soll er dann bis Ende 2041. Danach aber dürfte die Ära der weltgrößten Teilchenschleuder endgültig zu Ende sein.
2: Wie es mit dem Teilchenbeschleuniger in CERN weitergeht, Frank Rothelüschen war das. Und weiter geht es jetzt mit Lukas Kohlenbach und den Wissenschaftsmeldungen. Und in der ersten geht es um dieses tierische Gelächter. Also Also das letzte klang doch eher wie ein Grunzen.
14: Ja, ist aber tatsächlich das Lachen eines Orang-Utans. Vorher haben wir noch einen Schimpansen und auch einen Bonobo gehört. Das Gelächter der Affenarten klingt erstmal ziemlich unterschiedlich, aber einem britischen Forschungsteam ist aufgefallen, dass die Menschenaffen mit einem gleichmäßigen Rhythmus lachen. Und der Vergleich mit Lachsequenzen von Menschen zeigt, auch wir lachen in einem ähnlichen Rhythmus wie die Menschenaffen. Deshalb stellen die Studienautoren im Fachjournal Communications Biology die These auf, dass schon der gemeinsame Vorfahre von Menschen und Menschenaffen rhythmisch gelacht hat, vor mehr als 15 Millionen Jahren.
2: Bei menschlichen Embryonen lassen sich einzelne Gene ausschalten.
14: Ein britisches Forschungsteam hat dafür die Technik des sogenannten Base-Editings genutzt. Damit lassen sich einzelne Basen, also die Bausteine der DNA, austauschen. Und das auch ganz gezielt nur in einem DNA-Strang. Damit ist diese Technik präziser als die bekannte Genschere CRISPR-Cas9. Diese schneidet immer beide DNA-Stränge durch. Im Fachmagazin Nature schreiben die Wissenschaftler, dass sie mit dem Base-Editing erfolgreich ein einzelnes Gen bei Embryonen an- und ausgeschaltet haben, sowohl bei Embryonen von Mäusen wie von Menschen. Die im Labor veränderten Embryonen haben die Forschenden aber nicht wieder in die Gebärmutter der Spenderinnen eingepflanzt, es haben sich also keine genetisch veränderten Kinder daraus entwickelt. Die Arbeit trägt zur Grundlagenforschung bei. Das betonen auch nicht an der Studie beteiligte Wissenschaftler.
2: Der Klimawandel verstärkt eindeutig die aktuelle Hitzewelle in Europa.
14: Das zeigt eine Schnellanalyse der internationalen Forschungsgruppe World Weather Attribution. Diese Initiative erstellt nach einem standardisierten Protokoll Schnellanalysen. Die Wissenschaftler können damit den Einfluss verschiedener Faktoren auf ein Extremwetterereignis ermitteln. Die Forschenden schreiben, dass eine so starke Hitzewelle im Juni vor 50 Jahren noch nahezu unmöglich gewesen wäre. Die Tagestemperaturen wären bei einem vergleichbaren Extremwetterereignis damals mindestens 3,5 Grad niedriger gewesen. Die Wissenschaftler weisen darauf hin, dass es noch relativ früh im Jahr für eine solche Hitzewelle ist.
2: Bakterien tauschen untereinander Proteine aus.
14: Damit können sie sich den tödlichen Wirkungen bestimmter Antibiotika widersetzen. Das hat ein internationales Forschungsteam nun erstmals experimentell zeigen können. Schon länger haben Wissenschaftler über einen solchen möglichen horizontalen Proteintransfer spekuliert. Um den Prozess zweifelsfrei nachzuweisen, haben die Studienautoren Escherichia coli-Bakterien genetisch manipuliert. Das befähigte die Bakterien, ein Protein zu produzieren, welches einen molekularen Marker aktivieren kann. Im Experiment zeigte sich dann, wenn die manipulierten Bakterien mit anderen Bakterien in Kontakt kamen, aktivierte sich auch dort der Marker. Das sei ein Hinweis darauf, dass tatsächlich das entsprechende Protein ausgetauscht worden sei, schreiben die Studienautoren im Fachjournal Science.
2: Der aktuelle Ebola-Ausbruch könnte sich auf den Südsudan ausbreiten.
14: Das befürchten Wissenschaftler des WHO-Regionalbüros Afrika. Im Fachjournal The Lancet Infectious Diseases stellen sie mögliche Szenarien für die Epidemie vor. Die Studienautoren haben auf Basis der aktuellen Infektionszahlen modelliert, wie sich der Ausbruch weiterentwickeln könnte. Für ein Überschwappen auf den Südsudan sehen sie aktuell eine Wahrscheinlichkeit von bis zu 70%. Neben der Demokratischen Republik Kongo, in der die Epidemie begonnen hat, ist inzwischen auch Uganda betroffen.
15: Sternzeit, 26. Juni. Die kurze Nacht des Sommervollmonds. Der schon fast volle Mond zieht in den kommenden Nächten extrem tief über den Südhimmel. Dienstag früh gegen 2 Uhr ist Vollmond. Wir erleben dann die kürzeste Vollmondnacht des Jahres. Am Himmel steht der Vollmond stets der Sonne gegenüber. Er befindet sich jetzt also in der Gegend, in der die Sonne in einem halben Jahr leuchtet, im Winter. Dann zieht die Sonne in einem flachen Bogen über den Himmel, erreicht mittags nur eine geringe Höhe und geht schnell wieder unter. Genau das macht jetzt der Vollmond zu Sommeranfang. Er wandert in einem flachen Bogen von Südosten nach Südwesten. Gegen 1 Uhr nachts steht er tief am Südhimmel und mit Sonnenaufgang verschwindet er schon wieder. In diesen Nächten steht der Mond sogar noch tiefer als die Weihnachtssonne. Denn die Mondbahn ist um etwa 5 Grad gegen die Erdbahnebene geneigt. Und der Mond steht derzeit fast so weit unterhalb der Erdbahn wie überhaupt möglich. Auf der Breite von Kassel scheint der Vollmond Dienstag früh gut 10 Grad hoch. Die Wintersonne schafft es mittags 5 Grad höher. Die Vollmondnacht dauert dann nicht einmal 7,5 Stunden. Viel kürzer geht das in unseren Breiten gar nicht. Das andere Extrem erleben wir beim Vollmond Heiligabend. dann spielt der Wintervollmond Sommersonne und strahlt mehr als doppelt so lange am Himmel wie jetzt, nämlich glatt 18 Stunden. Doch das dauert noch. Erst einmal beleuchtet der so tief stehende Vollmond die sommerliche Landschaft, als wäre er die Sonne im Winter.
2: Das war Forschung aktuell für heute. Am Mikrofon verabschiedet sich Claudia Neumeier. Bis zum nächsten Mal.
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0: Die Nachrichten. Niedersachsen lehnt als Anteilseigner des Volkswagen-Konzerns die von Medien berichteten Sparpläne ab. Ministerpräsident Lies erklärte, das Land werde keiner Entwicklung zustimmen, die auf Werksschließungen als vermeintlich einfache Lösung setze oder die bewährte Mitbestimmung in Frage stelle. Auf diese Weise könne die Zukunft von VW nicht gewonnen werden. Niedersachsen ist mit 20% an VW beteiligt und ist im Konzernaufsichtsrat stimmberechtigt. Auch der sächsische Wirtschaftsminister Panther betonte, das Werk in Zwickau dürfe nicht pauschalen Kürzungen zum Opfer fallen. Man werde um die Arbeitsplätze kämpfen. Volkswagen plant laut der Nachrichtenagentur Reuters, die Autoproduktion in den Werken Emden, Zwickau, Hannover und Neckarsulm auslaufen zu lassen. Der Konzern sprach lediglich von tiefgreifenden Veränderungen, nannte aber keine konkreten Zahlen. Der Bundestag hat mit den Stimmen der schwarz-roten Koalition ein Gesetz zur Beschleunigung von Verkehrsprojekten beschlossen. Mit dem Vorhaben ändern sich mehrere Verfahrens-, Planungs- und Umweltvorschriften. Dadurch sollen Genehmigungen vereinfacht und digitalisiert werden. Dazu zählen Bauprojekte für Autobahnen, Schienen und Wasserwege. Zudem gelten die Regelungen für Verkehrsprojekte im Rahmen des schuldenfinanzierten Sondervermögens von 500 Milliarden Euro. Zentrale Projekte sollen als Vorhaben des überragenden öffentlichen Interesses priorisiert werden. Damit sollen sie in Abwägungsentscheidungen von Gerichten und Behörden höheres Gewicht bekommen. Das Gesetz bedarf abschließend noch der Zustimmung des Bundesrats. Kritik äußerten unter anderem die Grünen. Sie befürchten Einschränkungen beim Naturschutz und bei den Beteiligungsrechten. Die Ukraine hat die von Russland annektierte Halbinsel Krim angegriffen. Der Inlandsgeheimdienst SBU attackierte nach eigenen Angaben russische Marineschiffe und Radarsysteme in der Hafenstadt Kertsch. Außerdem seien Aufklärungs- und Minenlegschiffe sowie zwei Fähren getroffen worden. Das russische Verteidigungsministerium bestätigte ukrainische Angriffe unter anderem auf die Krim. Man habe insgesamt 660 Drohnen abgefangen. Die von Russland eingesetzten Behörden der Halbinsel riefen den Ausnahmezustand aus. Damit werde etwa der Tourismus bis September ausgesetzt. Sie begründeten den Schritt mit Treibstoffmangel und Sicherheitsbedenken. Die Versorgung in allen lebenswichtigen Bereichen solle gesichert werden. Der ukrainische Präsident Zelensky hatte gestern eine 40-tägige Offensive gegen russische Ziele angekündigt. Ziel sei es, ein Ende des Krieges zu erzwingen. Die Bundesanwaltschaft hat in Thüringen zwei mutmaßliche Unterstützer einer rechtsextremistischen Terrorgruppe festnehmen lassen. Wie die Behörde mitteilte, sollen die beiden Deutschen im vergangenen Jahr gemeinsam mit Komplizen versucht haben, eine Asylbewerberunterkunft im Landkreis Altenburger Land in Brand zu setzen. Neben der Unterstützung der Terrorgruppe Letzte Verteidigungswelle wird ihnen versuchter Mord vorgeworfen. Gegen beide wurde Haftbefehl erlassen. Im Prozess um den Tod einer vierköpfigen Hamburger Familie in der Türkei hat ein Gericht in Istanbul lange Haftstrafen verhängt. Der Betreiber eines Hotels wurde zu 13 Jahren und 4 Monaten Gefängnis verurteilt. Der Inhaber der Schädlingsbekämpfungsfirma bekam eine 18-jährige Haftstrafe, ebenso sein Sohn. Ein Mitarbeiter der Firma wurde zu 12 Jahren und 2 Monaten verurteilt. Das Gericht wertete die Tat als bewusste fahrlässige Tötung. Die Eltern und ihre beiden Kleinkinder waren vergangenes Jahr zum Urlaub in die Türkei gereist. In ihrer Unterkunft erlitten sie laut einem medizinischen Gutachten Vergiftungen durch Insektizide. Alle 4 Familienmitglieder starben kurz nacheinander. Das Wetter. Heiß und sonnig, 31 bis 38 Grad. Im Westen und Südwesten lokal bis 41 Grad. Für weite Teile Deutschlands wird vor extremer Wärme gewarnt. Bitte beachten Sie die Empfehlungen für Hitzetage unter anderem vom Deutschen Wetterdienst. Morgen im Westen und Nordwesten zeitweise wolkig, ab nachmittags einzelne kräftige Gewitter. Nach Osten und Süden hin sonnig, 35 bis 42 Grad. Die weiteren Aussichten: am Sonntag zunehmend bewölkt, im Tagesverlauf gebietsweise teils schwere Gewitter mit Sturmböen, Starkregen und Hagel. Richtung Osten und Südosten noch länger sonnig und trocken. Höchstwerte 32 bis 42 Grad. Das waren die Nachrichten.
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17: Mein Name ist Kolumba Krieg. Hallo. Allerdings hören Sie mich heute nur kurz, denn an dieser Stelle kommt jetzt die brandneue Folge unseres Podcasts Crashkurs – Wirtschaft trifft Geschichte. Viel Spaß beim Hören.
18: Diesen Trick lassen wir Ihnen nicht durchgehen, Herr Bundeskanzler.
19: Dezember 2023. Olaf Scholz, SPD, ist Bundeskanzler. Und der Oppositionsführer heißt Friedrich Merz. Merz wirft Scholz vor, dass die Ampelregierung über die Maßen Schulden aufnimmt und die Schuldenbremse aushebelt. Denn im Grundgesetz steht, Deutschland darf sich nicht bis zum Get-No verschulden. Und dann, ein Jahr und drei Monate später, sagt der gleiche Politiker, Friedrich Merz, bloß jetzt Wahlsieger und kurz davor, selber Bundeskanzler zu werden, exakt das Gegenteil. Wir müssen mehr Schulden machen.
20: Angesichts der Bedrohungen unserer Freiheit und des Friedens auf unserem Kontinent muss jetzt auch für unsere Verteidigung gelten, whatever it takes.
19: Um die Bundesrepublik verteidigungsfähig zu machen, darf die Regierung jetzt quasi unbegrenzt Schulden machen. Halt, whatever it takes. Und obendrauf kommt noch ein Nachschlag. Noch 500 Milliarden Euro Sonderschulden für Infrastruktur. Gönn dir. Zwischen diesen beiden Aussagen liegen 15 Monate und eine der größten politischen Kehrtwenden der Bundesrepublik. Rund anderthalb Jahrzehnte überwog hier die Ansicht, zu viele Staatsschulden sind eine Gefahr. Sie engen den Handlungsspielraum der Regierung ein, weil die ja wieder zurückzahlen muss, mit Zinsen. Oder sie können sogar zum Staatsbankrott führen. Kommt selten vor, aber kommt vor. Das ist zum Beispiel Spanien im 16. Jahrhundert schon mal passiert oder Argentinien 2001.
21: Chorro, chorro, chorro. Diebe, Gauner, gebt uns unsere Ersparnisse zurück.
19: Jetzt glaubt die Mehrheit der Abgeordneten aber anscheinend etwas anderes. Staatsschulden sind okay, wenn investiert werden muss. In Infrastruktur zum Beispiel oder Bildung. Oder in letzter Zeit vor allem, um uns verteidigen zu können. Gibt es also Schulden, die gut sind und Schulden, die schlecht sind? Was können wir da aus früheren Krisen lernen? Wir nehmen uns in diesem Podcast die großen Wirtschaftsfragen unserer Zeit vor. Uns kommt ja oft alles, was wir erleben, super neu vor, ist es aber nicht. Es war alles schon mal da, nur vielleicht anders. Wer die Zukunft verstehen will, muss die Vergangenheit kennen.
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19: Mit Sandra Pfister, das bin ich. Der Reihe nach.
22: Staatsschulden gibt es schon, seit es Staatswesen gibt. Denn natürlich haben sich schon immer Herrscher und Herrscherinnen verschuldet, wenn die finanziellen Bedürfnisse eben über das hinausgingen, was man stemmen konnte und was man erwirtschaften konnte.
19: Corinna Schönherl ist Professorin für neueste Geschichte an der Universität Trier. Sie beschäftigt sich mit Staatsschulden und ihren Krisen. Kriege waren immer ein wichtiger Grund für Herrscher, sich Geld zu leihen. Früher bei reichen Handels- und Bankenhäusern. In Deutschland waren das um 1500 zum Beispiel die Fugger in Augsburg. Staatsschulden haben aber auch bei dem vielleicht größten politischen Umbruch eine Rolle gespielt, den Europa im 18. Jahrhundert erlebt hat, erzählt Schönherl, der Französischen Revolution. Ihre Hymne, die Marseillaise, in einer Aufnahme von 1907. Bevor es Börsen und Finanzmärkte gab, mussten Monarchen Geld anders auftreiben. Sie verkauften Staatsämter an reiche Bürger oder liehen sich Geld bei ihnen. Geldleihen, das war im 18. Jahrhundert die Lieblingsgeldmachmethode des französischen Hofes. Adel und Klerus, die müssen nämlich damals keine Steuern bezahlen, nur das Bürgertum. Und genau wegen dieser Ungerechtigkeit kracht es dann auch im Vorfeld der Revolution 1788.
22: Da ging es ja nun zentral darum, dass der französische König neue Gelder aufnehmen wollte und zu diesem Zweck aber die Stände dann einberufen musste, weil er das ohne Genehmigung der drei Stände also nicht tun dürfte.
19: Bei der Gelegenheit ist dann aufgefallen, dass nur das Bürgertum Steuern bezahlt hat. Der König hat sich lieber saftig verschuldet, als die Reichen und den Klerus zur Kasse zu bitten.
22: Und in diesem Moment ist dann also deutlich geworden, dass der dritte Stand, vor allen Dingen also die Bauern und Handwerker, dass die eben unterproportional vertreten waren. Und daraus haben sich alle Konflikte dann entsponnen, die letztendlich zur Französischen Revolution geführt haben.
19: Also, der französische Staat braucht Geld und erholt sich das nur beim nicht so privilegierten Teil der Bevölkerung. Das ist nicht der einzige, aber ein wesentlicher Treiber für die Revolution. Also haben hier indirekt Staatsschulden zur Revolution geführt. Staaten verschulden sich oft, um Kriege zu finanzieren oder große politische Herausforderungen. Die Wiedervereinigung von Ost- und Westdeutschland, die war zum Beispiel so ein ökonomischer Kraftakt. Einer, für den der damalige Bundeskanzler Helmut Kohl 1989 das hier vorausgesagt hat.
3: Ich sage Ihnen, wenn wir gemeinsam zupacken, wenn wir die Ärmel hochkrempeln, wenn die Menschen hier bereit sind, hart zu arbeiten, das werden sie tun. Und wenn wir insgesamt, auch wir, die bisher in der Freiheit der Bundesrepublik leben konnten, unseren Beitrag der Solidarität leisten, dann werden diese Landschaften, dann wird Sachsen und Sachsen-Anhalt und Thüringen und Brandenburg in 3, 4, 5 Jahren blühende Landschaften in Deutschland sein.
19: Blühende Landschaften? Ein großes Versprechen. Denn für 41 Jahre waren Ost- und Westdeutschland getrennt. Marcel Fratscher ist Ökonom und Präsident des Deutschen Instituts für Wirtschaftsforschung. Er sagt,
4: die Situation damals bei der Wiedervereinigung war eine, bei der große Teile der ostdeutschen Wirtschaft und auch der ostdeutschen Infrastruktur in einem marktwirtschaftlichen Wettbewerb nicht bestehen konnten.
19: Detlef Scheunert, damals einer der Direktoren der sogenannten Treuhand, der hat es im Rückblick noch viel krasser formuliert.
5: Jeder hat gewusst, dass fast alles Schrott ist. Ich bin 1990 mit meinem Minister in die Betriebe immer umgefahren. Da standen die Arbeiter da und haben gesagt, guck dir das doch mal an. Alles war zusammengefallen. Umweltverschmutzung, war dritte Welt, was sich dort abspielte.
19: Also, was tut die Kohl-Regierung? Genau. Kräftig Geld leihen.
4: Nach der Wiedervereinigung hat die Regierung der Bundesrepublik Deutschland Schulden aufgenommen und hat dann beispielsweise private Unternehmen beauftragt, Straßen oder Brücken oder öffentliche Gebäude zu bauen oder zu sanieren.
19: Es wurde viel gebaut, zum Beispiel die A14 zwischen Magdeburg und Halle. Und auch in den Luftverkehr wurde investiert.
23: Zu DDR-Zeiten erwachte der Flughafen Leipzig-Halle, bestenfalls zu Messezeiten aus seinem Dornröschenschlaf. Heute, mitten im Städtedreieck Halle-Leipzig-Merseburg gelegen, starten und landen hier täglich 150 Maschinen. Die unsicheren Wendezeiten scheinen Ewigkeiten entfernt, hört man sich die ehrgeizigen Ziele für dieses Jahr an.
24: Und ich rechne damit, dass wir 1992 die Millionen überschreiten werden, dass wir bei 1,1, 1,2 Millionen Passagieren liegen werden.
19: Zur Geschichte gehört aber auch, die Transformation der ostdeutschen Wirtschaft hatte viele Verlierer.
25: Ein trauriges Gefühl, wenn man 40 Jahre hier hin war. Und für uns Alten, ich will mal sagen, wir stehen ja so auf der Kippe. Also für uns wird es nicht weitergehen.
19: Viele Menschen im Osten haben ihre Arbeit erstmal verloren. Und noch heute sind die Löhne im Schnitt immer noch 20% niedriger und das Risiko für Altersarmut höher. Trotzdem, sagt der Ökonom Marcel Fratscher, die Investitionen in die ostdeutsche Infrastruktur und Wirtschaft haben sich auf jeden Fall gelohnt.
4: Langfristig haben sich die Staatsschulden, die die Bundesrepublik Deutschland für die Wiedervereinigung gemacht hat, mehr als ausgezahlt. Es gibt Berechnungen, die sagen, ungefähr 1000 Milliarden Euro sind damals an staatlichen Geldern, an Schulden im Prinzip nach Ostdeutschland geflossen für Infrastruktur, für öffentliche Einrichtungen. Davon ist ein Vielfaches an Wirtschaftsleistung entstanden.
19: Dieses Geld hat Wirkung gezeigt. Zu Beginn der 1990er Jahre lag das Bruttoinlandsprodukt pro Kopf in den ostdeutschen Ländern bei rund einem Drittel des westdeutschen Niveaus. Heute sieht das ganz anders aus.
4: Ich bin überzeugt, dass die Wiedervereinigung eine große wirtschaftliche Erfolgsgeschichte ist. Wir haben heute in Ostdeutschland ein durchschnittliches Pro-Kopf-Einkommen von 85% im Vergleich zum Durchschnitt des Westens. Dabei gibt es aber nicht den Osten und den Westen, sondern in Städten wie Leipzig oder Jena oder Dresden ist das Pro-Kopf-Einkommen deutlich höher als in vielen Regionen in Westdeutschland.
19: Also, hier wurde viel Geld in die Hand genommen, um eine große wirtschaftliche Herausforderung zu meistern. Marcel Fratscher sagt, gut eingesetzte Schulden. Aber kann das nicht auch Überhand nehmen? Dafür gibt es ja ein fettes Beispiel hier in Europa. Die Euro-Schuldenkrise. Auslöser war kurz davor die große Finanzkrise in den USA. 2008 ist eine riesige Immobilienblase geplatzt. Grob gesagt, viele in den USA konnten ihre Immobilienkredite nicht mehr bezahlen.
6: The American Investment Bank Lehman Brothers has filed for bankruptcy in New York.
19: Die US-Investmentbank Lehman Brothers ging daraufhin pleite. Danach schauten die Geldgeber plötzlich viel genauer hin. Historikerin Corinna Schönherl.
22: Das war also der Moment, wo es jetzt dann auch relevant geworden ist, wie finanzkräftig denn die einzelnen Staaten waren.
19: Mehrere Länder waren damals stark verschuldet. Das prominenteste, Griechenland. Das Land finanzierte mit Schulden unter anderem hohe Gehälter für Staatsangestellte, hohe Sozialkosten und, wegen eines Dauerkonfliktes mit der Türkei, auch hohe Kosten für Verteidigung. Dazu kamen strukturelle Probleme. Griechenlands Premier Papandreou beschreibt die später auf dem Weltwirtschaftsforum in Davos so.
7: In der vorherigen Regierung ist viel schiefgelaufen. Wir hatten ein System der Vetternwirtschaft, das viel Geldverschwendung verursacht hat. Leider hat sich auf höchster Ebene Korruption entwickelt. Und wir haben keine strukturellen Maßnahmen ergriffen, um unsere Wirtschaft zu reformieren.
19: Wie schlimm Griechenlands Finanzen waren, konnte in der EU damals niemand wissen. Denn Griechenland hatte beim Eintritt in die Eurozone seine Staatsfinanzen etwas frisiert, damit sie hübscher aussahen. Jetzt aber, im Jahr 2009, braucht Griechenland dringend Geld, weil sonst viele Banken zusammengebrochen wären. Und das Ersparte von vielen Griechen wäre komplett futsch gewesen.

0: Wie Griechenland muss ein Staat hohe Zinsen für seine Staatsanleihen anbieten, damit die überhaupt noch jemand haben will.
1: Griechenland wurde dann ganz schnell runtergestuft bis auf Ramschniveau. Und das hat bedeutet, dass das Aufnehmen von neuen Schulden für den griechischen Staat sehr viel teurer geworden ist. Und das hat diese Spirale dann so richtig in Gang gesetzt.
0: Die Sorge war damals, wenn Griechenland sich nicht weiterhin neues Geld leihen kann, dann könnte es bankrott gehen. Ein mögliches Drohszenario war, dass Griechenland aus dem Euro aussteigen könnte. Das wäre der sogenannte Grexit gewesen. Das hätte den gesamten Euroraum ins Wanken gebracht.
1: Die Europäer haben Griechenland dann also vorgeschlagen, Geld zur Verfügung zu stellen, haben aber gesagt, ihr kriegt das Geld dann, wenn ihr eben einen ganz massiven Sparkurs fahrt in den nächsten Jahren.
0: Die europäischen Staaten, der Internationale Währungsfonds und verschiedene EU-Finanzinstitutionen geben Geld. Dass Griechenland jetzt massiv spart, um das Geld zurückzahlen zu können, das überwachen alle drei zusammen sehr streng.
2: Für uns zählen Taten, nichts anderes. Ich kann die Taten jetzt noch nicht erkennen. Es gibt eine Vielzahl von Diskussionen,
0: sagt die damalige deutsche Bundeskanzlerin Angela Merkel 2011 beim G20-Gipfel. Berühmt ist auch der Spruch von Wolfgang Schäuble. Der war 2015 Finanzminister. Und der drohte damals Griechenland damit, dass es kein frisches Geld gibt von der EU, wenn die griechische Regierung der Verlängerung eines Hilfspakets inklusive Sparauflagen nicht zustimmt.
3: Am 28. 24 Uhr ist over.
0: Der Sparkurs sieht, erklärt die Historikerin Schönherl, so aus.
1: Zum einen ist ganz viel privatisiert worden, sicherlich zum Teil auch sehr sinnvoll. Auf der anderen Seite haben aber die Auswirkungen natürlich auch die griechischen Bürgerinnen und Bürger getragen mit einer sehr hohen Arbeitslosigkeit, die in den nächsten Jahren dann also bis zu 28% hochgegangen ist, mit einer Kürzung der Gehälter und der Einkommen um bis zu 30%.
0: Für die Griechinnen und Griechen war die Zeit des Sparens eine harte Zeit. Auch für diesen Bahnmitarbeiter, der sich über die Privatisierung der griechischen Bahn aufregt.
4: Persönlich würde das für mich bedeuten, ich weiß nicht, ob ich dann überhaupt noch Arbeit haben werde. Und wenn ja, dann werden sie mir den Lohn noch weiter kürzen. Und überhaupt. Das ist gefährlich für mich und für das Leben der Reisenden.
0: Viele haben damals gesagt, nicht nur in Griechenland, die EU verlangt zu viel. Sie mutet den Griechen zu viel zu. Aber hätte es wirklich einen anderen Weg gegeben? Also, was nehmen wir aus dem griechischen Fall mit für die Frage, wann Staatsschulden zu viel werden? Die Europäische Union hat nach der Euro-Schuldenkrise strengere Regeln eingeführt, um zu verhindern, dass die Schulden und Zinsen überhand nehmen. Die griechischen Schulden waren 2007 höher als das, was das Land in einem ganzen Jahr erwirtschaftet hatte. Also all das, was im ganzen Jahr in Griechenland hergestellt, verkauft und geleistet wurde. Die europäische Obergrenze für Schulden liegt jetzt bei 60% der Wirtschaftsleistung. Deutschland liegt aber mit gut 63% leicht darüber, und zwar im sechsten Jahr in Folge. Könnte Deutschland also was Ähnliches passieren? Dass Banken und Privatleute sagen, dem deutschen Staat, dem leihen wir nichts mehr? Nein, sagt der Ökonom Marcel Fratscher. Auf die reine Höhe der Schulden kommt es gar nicht an, sondern auf etwas viel Grundsätzlicheres. Und das hatte Griechenland damals verloren. Vertrauen.
5: Vertrauen ist essentiell für die Fähigkeit eines Staates, sich zu verschulden. Denn wenn Bürgerinnen und Bürger, wenn Finanzinstitutionen, Unternehmen dem Staat nicht trauen, werden sie ihm kein Geld leihen oder nur zu extrem hohen Zinsen.
0: Vertrauen, das klingt erstmal vage, ist es aber nicht. Der Ökonom Lars Feld, Professor in Freiburg, der hat lange Jahre die Regierung beraten als Wirtschaftsweiser und sich immer für wenig Schulden eingesetzt. Der sagt, es kommt auch auf Transparenz an. Und noch viel mehr.
6: Das ist nicht mal einfach ein grobes Gefühl aus dem Bauch heraus, sondern es macht sich beispielsweise fest an der Frage, wie hoch ist das Zinsniveau, das der Staat für seine Schulden zu zahlen hat? Wie stark ist das Wirtschaftswachstum, das in einem Land vorherrscht?
0: Was heißt das jetzt für Deutschland? Dem griechischen Staat wurde nicht mehr zugetraut, das Geld zurückzahlen zu können.

0: Lars Feld sagt, dass Deutschland in dieselbe Lage kommt, unwahrscheinlich.
1: Deutschland ist einer der Top-Schuldner in der Welt und ist auch, wenn man jetzt perspektivisch sieht, dass die Bundesregierung viel, viel stärker in die Verschuldung zu gehen beabsichtigt, ja heute noch auf einem Verschuldungsniveau, das ganz gut erträglich ist. Die Wahrscheinlichkeit für den Zahlungsausfall, die man auf den Märkten messen kann, ist ganz, ganz gering.
0: Denn wir erinnern uns, in Griechenland ist das Vertrauen auch verloren gegangen, weil die Finanzlage geschönt worden war. Aber Feld sieht ein anderes Risiko für Deutschland. Denn Schulden haben auch für Top-Schuldner ihre Kosten.
1: Also wenn man die Perspektive der jetzigen mittelfristigen Finanzplanung für die Bundeshaushalte ab 2027 sich anschaut, für 5 Jahre, dann steigen die Zinsausgaben auf knapp 80 Milliarden Euro. Und das ist schon ein gewaltiger Anstieg. Wir waren 2021 bei 4 Milliarden Euro für den Bund. Also von daher hat man dadurch eben auch eine Beeinträchtigung der Möglichkeiten, Haushaltspolitik, Finanzpolitik zu betreiben und ja, damit anderen Zielsetzungen zu folgen.
0: 4 Milliarden Euro Zinsen im Jahr 2021. Knapp 80 Milliarden ab 2027. Das ist fast 20 Mal so viel Geld für Zinsen. Felds Sorge ist bei den hohen geplanten Schulden also nicht der Staatsbankrott, sondern dass das Zinsengeld dem Staat fehlt für andere Aufgaben. Und dieses Problem wird wohl eher schlimmer werden, wenn die Wirtschaft in Deutschland demnächst nicht mal wieder stärker wächst. Denn wenn die Kosten für die Zinsen schneller wachsen als die Wirtschaft, muss ein immer größerer Teil des vorhandenen Geldes für Zinsen verwendet werden. Und diese Aussicht kann natürlich auch dazu führen, dass die sogenannten Finanzmärkte, also alle, die Deutschland Geld leihen könnten, Deutschland viel weniger vertrauen, sagt Feld. Das ist eine Sichtweise. Es gibt aber auch die andere. Die sagt, es wurden viel zu lange viel zu wenig Schulden gemacht. Gute Schulden, also für Dinge, die bleiben. Infrastruktur wie die Bahn, Autobahnen, gute Schulen oder erneuerbare Energien. So sieht es die Ökonomin Isabella Weber von der University of Massachusetts Amherst. Sie steht der Schuldenbremse kritisch gegenüber. Sie sagt, unter Angela Merkel als Kanzlerin waren die Zinsen jahrelang super niedrig. Der Staat hätte sich, um die marode Infrastruktur auf Vordermann zu bringen, super günstig Geld leihen können. Und hat die Chance verpasst.
2: Aus meiner Sicht ist das, was dann passiert ist, eine Situation, bei der Deutschland sich ja aufgrund der sehr niedrigen Zinsen und des sehr guten Status der deutschen Wirtschaft zu der Zeit zu enorm niedrigen Zinsen, teilweise sogar negativen Zinsen, verschulden hätte können und eben Investitionen in die Infrastruktur, in Innovation, in Daseinsvorsorge hätte tätigen können, in Bildung, in den Care-Sektor. Und anstatt dessen wurde eben gespart und wurde letztlich sozusagen die Substanz des Landes kaputt gespart.
0: Aus dieser Sicht ist die Kehrtwende von Friedrich Merz keine Sünde, sondern überfällig. Zumindest wenn das Geld in etwas gesteckt wird, das bleibt, von dem wir noch lange Jahre etwas haben. Die neuen Schulden macht Deutschland ja jetzt nicht nur dafür, die Bundeswehr besser auszustatten und Waffen zu kaufen. Dazu gehört ja auch ein sogenanntes Sondervermögen für Infrastruktur. 500 Milliarden Euro verteilt über 12 Jahre. Danach ist Schluss. Für Isabella Weber ist das zu wenig. Und damit sind wir beim zweiten Teil der Antwort, was gute und was schlechte Schulden sind. Es kommt nämlich auch darauf an, wofür Schulden gemacht werden. Griechenland hat das Geld vor allem in laufende Ausgaben gesteckt. Beamte bezahlt, Renten, für die das Geld sonst nicht gereicht hätte, oder in die Verteidigung. Wenig in die Zukunft, sagen Kritiker. Denken wir nochmal an die deutsche Einheit. Dort floss das geliehene Geld vor allem in Straßen, in Netze, in die Industrie. DIW-Chef Fratscher sagt, so sollten Staatsschulden auch ausgegeben werden.
3: Das ist erstmal ursprünglich die Idee, der Staat investiert in Infrastruktur, in andere Dinge, in Bildung beispielsweise auch, damit in der Zukunft wirtschaftlicher Wohlstand entstehen kann.
0: Der größte Teil der Schulden, die die Regierung von Friedrich Merz aufnimmt, gilt der Verteidigung. Wir erinnern uns.
4: Whatever it takes.
0: Verteidigungsausgaben, die 1% der Wirtschaftsleistung übersteigen, zählen für die Schuldenbremse nicht mehr mit. Dass Deutschland verteidigungsfähig werden muss, da sind sich viele einig. Aber Feld, Fratscher und auch Weber, die sonst selten einer Meinung sind, die sagen alle, Staatsschulden sind nicht der beste Weg, das zu finanzieren.
2: Weil es eben eine Art von Ausgaben ist, die letztlich nicht zu einer unmittelbaren Verbesserung der Produktionsfähigkeit der Wirtschaft, der Infrastruktur, des Angebots für die Menschen führt, sondern letztlich eine Art von staatlichem Konsum ist. Und da bei den Größenordnungen, über die wir jetzt sprechen, auf jeden Fall sich die Frage stellt, ob man das so in dieser Art und Weise Schulden finanzieren sollte.
0: Wie immer in der Ökonomie gibt es da auch andere Meinungen. Manche sagen auch, Investitionen in Sicherheit können ökonomischen Mehrwert bringen, wenn sie verwendet werden, um die Rüstungsindustrie und neue Technologien hierzulande zu pushen. Also, Kurzversion. Was nehmen wir mit aus der Geschichte? Erstens, ohne Vertrauen geht gar nichts. Vertrauen entscheidet, ob ein Staat sich langfristig verschulden kann. Zweitens, es zählt wofür. Schulden tragen sich auf Dauer nur, wenn sie die Wirtschaft stärken. Denn sonst kann ein Staat die Schulden nicht zurückbezahlen. Staatsschulden sind deshalb nicht per se gut oder schlecht, sondern ein Werkzeug. Sie können Könige und Staaten ins Stolpern bringen. Oder Landschaften zum Blühen. Zumindest ein bisschen. Es kommt darauf an, wofür man sie einsetzt. Wer die Zukunft verstehen will, muss die Vergangenheit kennen. Das war Crashkurs – Wirtschaft trifft Geschichte. Autorin dieser Folge war Columba Krieg. Mitgewirkt haben Birgit Becker und Eva Barner. Producer war Alex Hart. Und ich bin Sandra Pfister. Tschüss.
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7: 17.30 Uhr die Nachrichten. In Deutschland war es heute so heiß wie noch nie in einem Juni. Nach den vorläufigen Messungen des Deutschen Wetterdienstes stiegen gleich an mehreren Orten die Thermometer über 40 Grad Celsius. Mit 40,9 Grad wurde in Saarbrücken ein neuer Rekordwert gemessen. Viele Städte sagten angesichts der Hitze Veranstaltungen ab. Bisher waren 39,6 Grad der Juni-Rekordwert. An der Mosel droht wegen der anhaltenden Hitzewelle ein Fischsterben. Im Bereich Palzern an der Obermosel liege die Sauerstoffkonzentration des Wassers bereits unter der für Fische kritischen Marke, teilte das rheinland-pfälzische Umweltministerium mit. Auch in Ländern wie Spanien, Frankreich und Italien wurden außergewöhnlich hohe Temperaturen gemessen. Die französische Regierung befürchtet zahlreiche Hitzetote. Niedersachsen lehnt als Anteilseigner des Volkswagen-Konzerns die von Medien berichteten Sparpläne ab. Ministerpräsident Lies erklärte, das Land werde keiner Entwicklung zustimmen, die auf Werksschließungen als vermeintlich einfache Lösung setze oder die bewährte Mitbestimmung in Frage stelle. Auf diese Weise könne die Zukunft von VW nicht gewonnen werden. Niedersachsen ist mit 20% an VW beteiligt und ist im Konzernaufsichtsrat stimmberechtigt. Auch der sächsische Wirtschaftsminister Panther betonte, das Werk in Zwickau dürfe nicht pauschalen Kürzungen zum Opfer fallen. Man werde um die Arbeitsplätze kämpfen. Volkswagen plant laut der Nachrichtenagentur Reuters, die Autoproduktion in den Werken Emden, Zwickau, Hannover und Neckarsulm auslaufen zu lassen. Der Konzern sprach lediglich von tiefgreifenden Veränderungen, nannte aber keine konkreten Zahlen. Für Flugreisende in Deutschland gibt es bald die Möglichkeit einer überwiegend digitalen Abfertigung. Der Bundestag stimmte für einen entsprechenden Gesetzentwurf der schwarz-roten Regierung. Fluglinien wird es damit ermöglicht, bestimmte Daten aus Reisepässen oder Personalausweisen durch deren Chip auszulesen und für digitale Check-ins zu nutzen. Konkret soll im Flughafen ein Foto erstellt werden, dann können Reisende per Gesichtserkennung die Stationen wie Check-in, Gepäckaufgabe, Sicherheitskontrolle und Boarding durchlaufen, ohne Ausweisdokumente zu zeigen. Ziel der Bundesregierung ist es, Abläufe zu vereinfachen und zu beschleunigen. Die ungarische Regierung plant, die Kriterien für einen Euro-Beitritt um das Jahr 2030 herum zu erfüllen. Ministerpräsident Modjo sagte in Budapest, die Einführung der Gemeinschaftswährung bringe Ungarn mehr Vorteile als Nachteile und könne zudem für mehr Stabilität sorgen. In diesem Zusammenhang verwies er auf Umfragedaten, denen zufolge es einen gesellschaftlichen Konsens über die Notwendigkeit der Euro-Einführung gebe. Der Prozess werde jedoch nicht einfach, räumte Modjo ein. So erfülle Ungarn derzeit keines der für einen Beitritt zur Eurozone erforderlichen Kriterien. Größte Hürde auf dem Weg in die Eurozone ist nach Angaben des Regierungschefs der Abbau von Staatsschulden. Sparmaßnahmen seien jedoch nicht nötig, wenn etwa EU-Gelder effizienter genutzt würden. In Chinas Hauptstadt Peking ist offenbar ein Kleinflugzeug gegen das höchste Gebäude der Stadt geprallt. Wie Aufnahmen im Internet aus verschiedenen Perspektiven zeigten, flogen Wrackteile der Maschine vom Himmel. Das Flugzeug kollidierte laut Berichten mit dem CITIC Tower, auch als China Zun bekannt. In der Fassade war ein Loch zu erkennen. Wie es zu dem Vorfall kam, ist noch nicht bekannt. Auch Angaben über mögliche Tote oder Verletzte gibt es bisher nicht. Der China Zun ist fast 530 Meter hoch. Er ist eines der Wahrzeichen der chinesischen Hauptstadt und gehört zu den höchsten Gebäuden der Welt. Das Wetter. In der Nacht gering bewölkt oder klar und weiterhin niederschlagsfrei. Tiefstwerte 24 bis 16 Grad. Morgen im Westen und Nordwesten zeitweise wolkig. Ab nachmittags einzelne kräftige Gewitter. Für weite Teile Deutschlands wird vor extremer Wärme gewarnt. Bitte beachten Sie die Empfehlungen für Hitzetage unter anderem vom Deutschen Wetterdienst. Nach Osten und Süden hin sonnig, 35 bis 42 Grad. Die weiteren Aussichten: Am Sonntag zunehmend bewölkt, im Tagesverlauf gebietsweise teils schwere Gewitter mit Sturmböen, Starkregen und Hagel. Richtung Osten und Südosten noch länger sonnig und trocken. Höchstwerte 32 bis 42 Grad. Das waren die Nachrichten.
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8: Sommer oder Winter, Hitze oder Schnee. In der Literatur war das Wetter lange vor allem Kulisse oder Spiegel der Figuren. In der Gegenwart wird das Klima aber immer häufiger Hauptdarsteller vieler Geschichten. Darüber sprechen wir gleich. Und auch darüber, ob das in Klagenfurt beim Ingeborg-Bachmann-Preis ein Thema ist. Außerdem eine neue Inszenierung von Richard Wagners Walküre in München und ein neues Stück des Schriftstellers Kaleb Erdmann, in dem es im weitesten Sinne ebenfalls um den Klimawandel geht. Ich bin Anja Reinhardt, willkommen zu Kultur heute. Waldbrände, anhaltende Hitze und ein Ort, an dem die Menschen darauf warten, dass endlich Regen fällt. Als Franziska Gänzler vor 4 Jahren ihren Debütroman Ewig Sommer veröffentlichte, wirkte dieses Szenario irgendwie noch zukünftig. Angesichts der Rekordhitze in Europa liest sich der Roman heute aber wie eine Beschreibung der jetzigen Extremhitze. Gänzler erzählt vor allem von den Menschen, von Angst und Erschöpfung, von Fürsorge und Einsamkeit und von der Frage, wie eine Gesellschaft aussieht, wenn der Ausnahmezustand zur Normalität wird. Ich habe Franziska Gänzler gefragt, ob die entscheidende Erkenntnis dieser Hitzewelle ist, dass Schutz eine soziale Frage ist.
9: Ich glaube schon, also dass es immer mehr dazu führt, dass man eigentlich auch im Sommer dann zu Hause bleibt, zumindest so in den Tagesstunden. Und dass es auch für Kinder dann ja zum Beispiel mehr bedeutet, zu Hause zu bleiben. Und das ist in Ewig Sommer auch Realität, wobei im Roman die Verbarrikadierung gar nicht so stattfindet, sondern da gibt es auch immer wieder Szenen, in denen die Protagonistin sich zum Beispiel sonnt, was dann aus verschiedenen Gründen, nicht nur die Hitze, sondern auch durch die Waldbrände, so eine seltsame Verschiebung sein soll, um eben zu zeigen, wie sehr die Menschen sich dann auch an alles irgendwie immer gewöhnen. Ich muss aber sagen, jetzt in diesen Tagen habe ich immer so das Gefühl, man gewöhnt sich eben an extreme Hitze eigentlich nicht, weil der Körper das einfach gar nicht so wegstecken kann.
8: Ich meine, das Interessante ist ja, dass es, wie Sie ja auch gerade geschildert haben, die Momente von Fürsorge und Nähe ja eben, also von menschlicher Begegnung eben auch in Ihrem Roman gibt. Und die Frage ist ja dann tatsächlich auch, also was ist das Szenario für die Zukunft? Wird die Gesellschaft eher auseinanderdriften, also in so einer Art Corona-Szenario, wo wir uns tatsächlich alle zurückziehen in die eigene Wohnung? Oder schafft es vielleicht doch auch Möglichkeiten
0: der Solidarisierung?
9: Also ich finde, man sieht schon in so einer Hitzephase wie jetzt, dass Leute mehr erstmal auch aufeinander zugehen. Ich sehe auch viele auf Social Media Aufrufe, wie man damit umgeht, dass man zum Beispiel bei älteren Personen auch mal anruft oder dass man eben guckt, dass man Sonnencreme und Wasser auch mitnimmt, um das auch zu teilen. Also ich habe die Hoffnung, dass sich die Tagesabläufe wahrscheinlich dann einfach anpassen. Das macht man ja, wenn es irgendwie geht, auch jetzt schon vielleicht, dass man über mittags eher nicht rausgeht und eher so eine Siesta sich vielleicht einlegt, wenn man die Möglichkeit hat. Und dass man jedes Jahr dann doch aufs Neue so ein bisschen wieder in diesen Solidaritätsgedanken kommt, wie es ja auch im Winter die Kältebusse gibt beispielsweise. Und ja, ich versuche da optimistisch zu sein und das den Menschen auch ja zuzutrauen.
0: Aber ich glaube, man kann schon sagen, dass sich vielleicht ein Stück weit unsere Vorstellung von der Zukunft insofern geändert hat, als dass der Sommer ja eigentlich immer etwas ist, worauf sich die meisten Menschen freuen, weil es eben tatsächlich ja auch eine Auszeit ist, weil man auf Wärme hofft, die man relativ lange nicht hatte. Verändert der Klimawandel auch diese Vorstellung von Zukunft?
9: Also ich kann da nur so von mir sprechen und ich merke das ziemlich stark, dass sich so die Freude so ein bisschen verändert hat und ich jetzt eher auch so bangend irgendwie dann auf die Temperaturkurve gucke und so denke, oh Gott, aber ich wohne auch im Dach, muss ich dazu sagen, also im Dachgeschoss. Ja, vielleicht liegt es auch an einem wachsenden Bewusstsein dann, dass man eben mehr auch die Gefahren kennt und nicht mehr so sorglos einfach auf sich selbst blickt, wenn man jünger ist oder so. Aber vermutlich mit noch steigenden Temperaturen wird es ja mehr und mehr auch quälend. Und da glaube ich schon, dass auch zu Recht natürlich Angstgefühle bei den Menschen erstarken.
0: Ich meine, eine Sache, die Sie in dem Roman auch verhandeln, ist ja, dass der Ausnahmezustand eben zur Normalität wird. Und wenn wir uns dieses Szenario jetzt mal vorstellen unter den realen Bedingungen, was heißt das für eine Gesellschaft, wenn so eine Art von Ausnahmezustand zur Normalität wird?
9: Ich finde es schwierig zu beantworten, weil es liegt ein bisschen ja auch was Positives darin, dass der Mensch eben sich immer adaptiert. Und zum anderen liegt darin ja auch die Gefahr, dass man vielleicht das Gefühl hat, man kann jetzt ja auch nichts mehr ändern und weniger aktivistisch ist, als man vielleicht sein könnte. Ja, ich glaube, also ich kann darin gar nicht so Vor- oder Nachteil sehen. Ich halte es einfach für eine Tatsache, dass Menschen sich anpassen und jede Hölle sich auch normalisieren kann, solange man halt irgendwie darin noch ausharren kann. Ich würde mir aber einfach wünschen, dass es natürlich gerade politisch auch ein Handeln gibt und eine echte Klimapolitik.
0: Die Schriftstellerin Franziska Genzler über die Extremhitze in Europa, die sie in ihrem Roman Ewiger Sommer vor 4 Jahren schon fast vorweggenommen hat. Und die Temperaturen machen es den Autorinnen und Autoren beim Bachmann-Preis in Klagenfurt auch nicht gerade leicht. Die 50. Tage der deutschsprachigen Literatur haben am Mittwoch begonnen. Am Sonntag wird aus den insgesamt 14 Teilnehmern die oder der Preisträger bekannt gegeben. Und für uns in Klagenfurt ist mein Kollege Holger Heimann. Holger, weil wir ja gerade mit der Schriftstellerin Franziska Genzler über ihren Klimaroman in Anführungszeichen gesprochen haben, ist das auch ein Thema bei den Texten, die in Klagenfurt gelesen werden?
10: Ja, durchaus. Gleich der erste Beitrag von Fiona Sironic beschäftigte sich mit Wetterphänomenen. Es ist da allerdings nicht die Hitze, die zu schaffen macht, sondern Starkregen, der sorgt für Schimmelflecken in einem Haus, die sich dann immer weiter ausbreiten. Das Schöne hier an Klagenfurt ist zum Glück auch, dass man zur Abkühlung immer mal wieder in den See springen kann, weil heiß ist es hier natürlich auch.
0: Ja, das freut uns für alle. Aber die wichtige Frage, die ich eigentlich an dich habe, und das darf man auf der Zielgeraden ja jetzt schon mal fragen, hast du schon einen Favoriten oder eine Favoritin?
10: Ja, ich habe eigentlich 2 Favoriten, die sich hier so herauskristallisiert haben an den beiden Tagen, was Vorhersagen wirklich schwierig macht. Gestern stach ein Text heraus, Ostblock-Mädel heißt der von Kinga Todd. Das ist eine ungarische Lyrikerin, die in Österreich lebt. Und in ihrem Beitrag erzählt sie von der Situation ungarischer Frauen, die nach Österreich zum Arbeiten kommen. Es wird nicht über diese Frauen gesprochen, sondern die erzählen selbst. Sie schaffen auf Feldern und wischen sich mit ihren Diplomen den Schweiß ab. Also es ist ein sehr bildstarker, expressiver Text. Ja, und heute ragte dann Lena Schäte mit ihrem Beitrag, Was wir tragen, heraus. Sie ist keine unbekannte Autorin, muss man sagen. Mit ihrem autofiktionalen Roman »Das Schwarz an den Händen meines Vaters« war sie im Vorjahr für den Deutschen Buchpreis nominiert. Und in ihrem Klagenfurt-Text, da geht es um zwei dicke Mädchen. Es ist eine ganz einfach erzählte, dabei hochemotionale Geschichte. Und ich muss sagen, das ist mein Favorit.
8: Und warum? Vielleicht kannst du noch mal erklären, was macht die Qualität dieses Textes aus? Und wie hat die Jury das vor allen Dingen gesehen?
10: Ja, diese zwei Mädchen aus ganz einfachen Verhältnissen, die sind krasse Außenseiter, die sich miteinander verbünden gegen eine feindliche Welt, gegen Gewalt, die sie in der Schule erfahren, Gewalt auch zu Hause. Das ist eine Geschichte, die auch schon ganz eindrücklich beginnt. Ich schlag vor, wir hören einfach mal rein.
11: Wir finden zueinander, weil wir die dicksten Mädchen der Schule sind. Der Rest strömt in der Pause Richtung Mensa. Doch wir gehen zur Schultoilette an der Turnhalle, zu der sonst kaum jemand geht, essen unsere Brote in den Kabinen, auf dem Klodeckel sitzend, wo die Blicke nicht auf unseren kauenden Mündern ruhen.
10: Ja, das war der Anfang und der macht schon deutlich, es ist ein sehr anrührender Text, aber der ist an keiner Stelle irgendwie weinerlich oder anklagend. Der hat auch etwas Abgründiges, wie sich bald zeigt. Die beiden Mädchen sind nämlich nicht nur Opfer. Lena Schette erzählt davon, wie sie sich gegen diese Gewalt zur Wehr setzen und dabei selbst gewalttätig werden und Rachefantasien entwickeln. Die Jury, die war durchweg angetan. Thomas Stressle, der die Autorin eingeladen hatte, der lobte die existenzielle Wucht des Textes. Und Laura de Weck, die attestierte ihr literarische Superkraft.
8: Das sind ja jetzt doch recht unterschiedliche Themen. Gibt es vielleicht, 10 Autorinnen und Autoren haben jetzt schon gelesen, auch Motive, die dann doch immer wieder auftauchten?
10: Ja, du sagst es, diese beiden Texte sind sehr unterschiedlich und die zeigen schon die ganze Spannbreite des Wettbewerbs. Ja, Themen, es ging um Krankheiten, um Vater-Sohn-Beziehungen, um soziale Ungleichheiten, Ausgrenzung, um die Sehnsucht nach perfekten Körpern auch. In diesem Jahr sind unter den 14 Autoren, die lesen, übrigens 10 Frauen, wie im Vorjahr auch. Und das ist durchaus ein Trend, der sich hier fortsetzt. Vor längerer Zeit war es eher umgekehrt, da waren die Frauen in der Überzahl. In gewisser Weise werden also jetzt die Verhältnisse zurechtgerückt, könnte man sagen. Hinzu kommt, die meisten literarischen Debüts, die stammen mittlerweile von Frauen.
8: Klagenfurt, das können wir noch kurz am Schluss vielleicht thematisieren, war eigentlich auch immer ganz gut für Aufreger. Gab es dieses Jahr schon einen?
10: Ja, den Klagenfurt-Aufreger, den gab es auch. Slata Ruschal, eine Münchner Autorin, die hatte in einem Zeitungsinterview angekündigt, den Raum nach ihrer Lesung zu verlassen. Ja, und das hat sie dann auch getan. Es sei nicht ihr Job, einer Jury zuzuhören, sagte sie, schon gar nicht einer, die wie in Klagenfurt ganz selbstbezogen diskutiere. Ganz unrecht, muss man sagen, hat sie nicht. Wer lange genug in Klagenfurt dabei ist, der erinnert sich, dass die Jury zuweilen mit markigen Statements doch vor allem sich selbst abfeierte. Aber man muss auch sagen, diese Zeiten, die sind doch eher wirklich vorbei. Es gibt im Gegenteil einen sehr ernsthaften, ganz konstruktiven Umgang mit den Texten. Zuweilen ist die Jury beinahe rührend darum bemüht, noch die misslungensten Texte zu verteidigen.
8: Holger Heimann aus der Literaturredaktion, live vom Bachmann-Preis in Klagenfurt. Vielen Dank. Selbst wer sich für Oper nicht interessiert und schon gar nicht für Richard Wagner, der kennt diese Musik, der Walkürenritt aus dem Ring des Nibelungen. Die Nationalsozialisten nutzten die Musik, um die Wehrmacht heroisch zu inszenieren. Der US-amerikanische Regisseur Francis Ford Coppola baute den Walkürenritt in seinen Film Apocalypse Now ein, wo Militärhubschrauber zum tödlichen Angriff auf ein vietnamesisches Dorf fliegen. Mit dieser Musik aus Wagners Walküre ist also auch eine Gewaltgeschichte verbunden. Und genau daran knüpft Tobias Kratzer an, der an der Bayerischen Staatsoper diesen zweiten Teil von Wagners Ring neu inszeniert hat. Eigentlich ist Kratzer seit einem Jahr Intendant der Staatsoper in Hamburg. Da liegt vielleicht erstmal die Frage an unseren Musikkritiker Jörn Florian Fuchs nahe: Wieso macht er die Walküre dann in München?
12: Das ist schon ganz lange verabredet, bevor er die Intendanz in Hamburg angenommen hat, beziehungsweise sogar, denke ich, bevor er da überhaupt für im Gespräch war. Und bei Wagner heißt es ja immer, was du bist, bist du nur durch Verträge. Daraus ergibt sich, dass er also außerhalb von Hamburg in Anführungszeichen nur diese kleine Sache namens Ring des Nibelungen in München inszeniert, Tobias Kratzer.
8: Und du warst gestern bei der Premiere und ich habe es vorhin schon gesagt, die Walküre als Gewaltgeschichte. Was bedeutet das in dieser Inszenierung? Was macht Tobias Kratzer daraus?
12: Also es gibt ja ein Zwillingspaar, Sigmund und Sieglinde, Geschwister, die zunächst nichts davon wissen, als sie sich treffen. Dieser Sigmund kommt als ein Geflüchteter in ein Haus und trifft dort seine Zwillingsschwester, die er nicht erkennt. Hunding, der böse Ehemann von Sieglinde, spielt eine Rolle. Aber diese Geschwister, die haben eine sexuelle Beziehung, die zeugen den Siegfried. Das wird hier auch gezeigt, dargestellt auf der Bühne und erkennen sich danach erst als Geschwister. Und das ist in einem sehr hyperrealistischen Häuschen alles erzählt, irgendwo im Wald, vielleicht in Bayern, außerhalb von München sehen wir das. Und dann ist eben der große Bruch, der dritte Aufzug. Wir sehen Videos, die Walküren sammeln Helden ein. Die Helden sind im englischen Garten. Das ist ein umgekippter Fahrradfahrer. Das ist jemand, der in der Isar ertrunken ist. Und diese Helden werden dann in die Oper hineingeholt, ins Nationaltheater. Und dort findet der Schlussaufzug statt. Das ist begrenzt überzeugend. Warum? Erstmal ein Held ist jemand, der ertrunken ist, und zweitens, warum das Ganze im Nationaltheater stattfinden muss. Das ist so ein bisschen eine Referenz an die Uraufführung der Walküre, die es ja in München gab, im Nationaltheater.
8: Die Figurenkonstellation, die ist einigermaßen komplex. Es geht um Ehebruch, es geht um Inzest. Du hast vorhin schon von dem Zwillingspaar gesprochen. Um Götter, die ihre Macht verteidigen, und um rebellische Töchter. Und da wären wir bei Brünnhilde. Man könnte vielleicht sagen, ist die interessanteste Figur im ganzen Ring. Was ist sie bei Tobias Kratzer?
12: Sie ist schon die Lieblingstochter von Gott Wotan. Aber was die Brünnhilde- und Wotan-Geschichte betrifft, ist es relativ klar, eine Vater-Tochter-Beziehung, die eben schief geht, weil Brünnhilde untreu war und sich einem Befehl des Vaters widersetzt hat. Das wird alles soweit klar erzählt. Am Schluss gibt es den berühmten Feuerzauber ja, und Brünnhilde wird dann von Wotan eingeschlossen, gleichsam in Schlaf versetzt, in ein Flammenmeer. Und das ist hier so, dass der Feuergott Loge kommt und nur ein Teelicht hingestellt wird vor Brünnhilde im Nationaltheater auf einer Matratze. Und wir sehen auf einem Video die Hütte von Sigmund und Sieglinde nochmal, wie sie abgefackelt wird. Brünnhilde versucht sich übrigens auch umzubringen zunächst. Es fällt aber vermutlich nur in ein Koma, ritzt sich also den Arm auf, weil ohne sie geht ja der Ring nicht weiter. Und Wotan versucht sich auch nochmal umzubringen, was er nicht kann, weil er ist ja ein Gott. Also da merkt man schon, es sind viele Ideen, viele Details, aber es ist mir ein bisschen zu zusammengebracht. Gepuzzelt, und ich fand es insgesamt dann gerade im Schlussakt ein bisschen zu wirr.
8: Jetzt ist eigentlich bei der Musik seit 1945, könnte man sagen, die Frage, kehrt man das Heldenhafte so richtig raus oder kann man das irgendwie auch anders machen? Wie geht Wladimir Jurowski, der Dirigent, das an und auch die Sängerinnen und Sänger?
12: Jurowski macht es mit dem Staatsorchester technisch ziemlich gut, aber er meißelt einzelne Sachen heraus, für mich zu sehr heraus, nach dem Motto, hört mal an, was ich da jetzt gefunden habe. Das klingt dann brüllend laut und ist ein bisschen heterogen eigentlich, wenn man auf den Klangfluss schaut. Sängerisch sehr gut, Irene Roberts als Sieglinde, die Brünnhilde von Mina Lisa Werele, das fand ich zu metallisch, auch zu monochrom insgesamt. Und die große Entdeckung war der Wotan von Nicholas Brownlee im Debüt hier, der das mit einer großen, sehr jugendlichen, wunderbaren Kraft singt. Und das ist der berühmte Feuerzauber am Schluss. Da hören

0: insgesamt ein großer Abend, kann man sagen, was das Publikum betrifft. Die waren sehr angetan, weil sie auch ihr München ja auf dem Video hatten. Ich bin gespannt auf den dritten Teil, erwarte mir da allerdings insgesamt vor allen Dingen szenisch ein bisschen mehr.
1: Jörn Florian Fuchs über die Walküre von Richard Wagner an der Staatsoper München, inszeniert von Tobias Kratzer. Kaleb Erdmann gilt als einer der interessantesten jüngeren Autoren Deutschlands. Für seinen Debütroman »Wir sind Pioniere« erhielt er 2024 den Debütpreis der Lit Cologne. Sein zweiter Roman »Die Ausweichschule« setzt sich mit dem Amoklauf von Erfurt auseinander, den er als Kind miterlebt hat. Nun ein Theaterstück, das in einer fiktiven Stadt am Fuße des Kyffhäusergebirges spielt, in Debritz, so heißt auch das Stück. Dort streitet man über eine Salzquelle, die früher Wohlstand brachte, jetzt aber die Umwelt verseucht. Erdmann erzählt vom ökonomisch abgehängten Osten und greift dabei auch regionale Mythen auf, etwa die Legende vom im Kyffhäuser schlafenden Kaiser Barbarossa. Dafür erhielt er in diesem Jahr den Kleist-Förderpreis. Am Badischen Staatstheater Karlsruhe wurde Debritz jetzt uraufgeführt und Christian Gampert hat es gesehen.
2: Trocken ist es in Debritz, der dürrste Ort überhaupt. Als hätte der Autor Kaleb Erdmann die derzeitige Hitzeperiode vorhergesehen. Die Rübenbäuerin Peggy schleppt Mineralwasserkisten, aber der gelbstichigen, sohlegetränkten Apathie, die über dem Provinznest liegt, kann sie nicht entkommen. Obwohl sie einst Salzprinzessin war, will Peggy die Sohlequelle trockenlegen, die das Wasser für ihre Schweine vergiftet. Während ihr Lover Mike sich nostalgisch an sein Streetball-Team der Nullerjahre erinnert. Das Setting, das der Autor Kaleb Erdmann für seine fiktive ostdeutsche Provinz ersonnen hat, konfrontiert die aufbegehrende Bäuerin Peggy mit einer in Drebitz Urlaub machenden, leicht bekleideten Simone aus Böblingen. Die sucht an der Salzquelle nicht nur Heilung, sondern auch Männer und wird vom Bürgermeister als Sponsorin für eine marode Sporthalle angeworben. Simone vertreibt nebenbei Salzprodukte als Schönheitsmittelchen.
3: Ich halte die Füße einen Tag lang in euer Sohle Zauberwasser und die Hornhaut ist wie weggeblasen.
2: Kaleb Erdmanns Stück ist einerseits fast kabarettistisch konstruiert und so nimmt die Regisseurin Brit Bartkowiak das auch. Überschaubare Charaktere, knallige Pointen. Aber unter der Lustigkeit gibt es eine depressive Schicht. Die Menschen leiden unter einer Art Abgeschiedenheitssyndrom. Und das ist nicht nur ökonomischer Art. Die Treuhand hat uns Vergangenheit und Zukunft gleichermaßen kaputt gemacht, heißt es einmal. So sieht es in der pappmaché-artigen Salzlandschaft der Bühne auch aus. Hier wurde wirklich alles abgewickelt, auch das Selbstbewusstsein der Menschen. Und die eigentliche Frage lautet, soll man bleiben oder gehen? Für die Zuckerrübenbäuerin Peggy ist die Antwort klar.
4: Ich will vor 20 Jahren aus Debritz weggegangen sein, will vor 10 Jahren gewusst haben, wie wenig glücklich Zuckerrüben machen. Ich will woanders abgebogen sein.
2: Orientierung für die Debritzer verspricht in all der Düsternis der Salzgeist. Der im Kyffhäuser schlummernde Kaiser Barbarossa, eine Symbolfigur rechter Kreise. Barbarossa kam im 12. Jahrhundert auf dem dritten Kreuzzug ums Leben, aber angeblich ist er gar nicht tot, er schläft nur und wird wiederkommen, um die Nation zu einen. Auch manche Bewohner von Debritz glauben daran. Dieser Barbarossa wird nun von Antonia Mohr mit Rotbart und Langhaarperücke als freundliche Karikatur gespielt, ein gesprächiges Märchenmännchen. Die Schauspielerin sucht stets Kontakt zum Publikum, verteilt Vita-Cola und macht den Bottle-Flip. Als rechte Heldenfigur ist dieser Barbarossa eher ungeeignet, aber das Volk ist begeistert.
5: Doch irgendwann, in Tagen größter Not, da wacht er auf, um uns zu neuer Herrlichkeit zu führen. Die Vita Cola wird dann sprudeln aus den Brunnen
6: und es gibt Blechkuchen.
2: Die zwischen Heimatgefühlen und trotziger Aufbruchstimmung schwankende Bäuerin Peggy wird gegeben von der sehr talentierten Rebecca Seidel. Wie die Torschlusspanik und Verzweiflung an der Provinz spielt, das ist sehr energisch und vorsichtig zugleich. Denn es geht nicht nur um die Wasservergiftung, es geht auch um geistige Verödung. Also, in Debritz ist keine Liebe möglich. Komm, lass uns gehen. Peggys Lover kann das nicht. Die Aufführung ist sehr lustig, es gibt eine hübsche Bürgermeisterparodie und sehr böse zugleich. Das Wasser ist rostig, die Straßen kaputt, die meisten Menschen schon weg. In einer Art Kneipenambiente, das Publikum sitzt an Tischen, kämpft man mit dem Putzfeudel gegen böse Barbarossa-Geister. Die sind mit Theater nicht zu vertreiben, aber Kaleb Erdmann zeigt, wie viel Kreativität und Widerstand in den angeblich abgehängten Peggys des Ostens stecken könnte.
1: Debritz von Kaleb Erdmann, zu sehen am Badischen Staatstheater in Karlsruhe. Über Hitze haben wir in dieser Sendung schon gesprochen und damit beginnen auch die Kulturmeldungen mit Jörg Biesler.
6: Ja, denn die Hitze, sie wirkt sich auch auf die Kultur aus. Der Pariser Louvre, das größte Museum der Welt, schließt aktuell schon um 16 Uhr, weil sich in den historischen Räumen die Hitze staut. Etliche Festivals und Open-Air-Veranstaltungen in Deutschland und Europa sind abgesagt. Zum Beispiel das Sunset Beach Festival im Ruhrgebiet, die Paris Pride Parade und die jährliche Nachstellung der berühmten Schlacht bei Waterloo in Belgien. Auch das Berliner Bücherfest und Vorstellung im Theaterzelt Schwerin, Aufführung des Festivals Junges Theater Lünen, wurden in den Herbst verschoben. Aber Kultur kann auch helfen. Viele Städte erheben wegen der Hitze keinen Eintritt mehr für ihre klimatisierten Museen, zum Beispiel Erfurt, Karlsruhe, Mannheim und Krefeld. So lässt sich ein kühler Kopf bewahren, dem zugleich noch bestes Futter geboten wird. Ein bisschen Hoffnung mit Blick auf die Temperaturen macht vielleicht diese Liedzeile: Was steigt, muss auch sinken.

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David Clayton Thomas hören wir da mit Spinning Wheel. Der war Frontman der Band Blood, Sweat and Tears, für die er Spinning Wheel auch geschrieben hat. Der kanadische Sänger und Songwriter ist, wie gestern Abend bekannt wurde, im Alter von 84 Jahren in Toronto gestorben. Die Band mit dem unverkennbaren Bläsersound und der unverkennbaren Stimme von David Clayton Thomas verkaufte Ende der 60er und Anfang der 70er Jahre mehr als 40 Millionen Platten und gewann 2 Grammys. David Clayton Thomas verließ die Band 1972 und veröffentlichte mehr als ein Dutzend Soloalben.

0: David Clayton Thomas, der Sänger und Songwriter, ist im Alter von 84 Jahren gestorben. Die berühmte Raphael-Loggia im Vatikan wird restauriert. 5 Jahre lang soll ein Team von mehr als 20 Restauratoren an dem 1300 Quadratmeter großen Gemälde arbeiten. Die Sanierung soll 4,8 Millionen Euro kosten.
1: Das waren die Kulturmeldungen mit Jörg Biesler. Bis zu 100.000 Stellen könnten bei Volkswagen gestrichen werden. Mehr dazu in den Informationen am Abend. Am Mikrofon dieser Sendung verabschiedet sich Anja Reinhardt.
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3: Uhr, die Nachrichten. Zunächst die Übersicht. Der Bundestag hat Regeln für schnelleres Bauen auf den Weg gebracht. Das Land Niedersachsen wendet sich gegen Kürzungspläne bei Volkswagen. Nach ukrainischen Angriffen auf die Krim gilt auf der Halbinsel der Ausnahmezustand. Die Meldungen im Einzelnen. Der Bundestag hat mit den Stimmen der schwarz-roten Koalition ein Gesetz zur Beschleunigung von Verkehrsprojekten beschlossen. Mit dem Vorhaben ändern sich Verfahrens-, Planungs- und Umweltvorschriften. Genehmigungen sollen vereinfacht und digitalisiert werden. Dazu zählen Bauprojekte für Autobahnen, Schienen und Wasserwege. Zentrale Projekte sollen als Vorhaben des überragenden öffentlichen Interesses priorisiert werden. Damit sollen sie in Abwägungsentscheidungen von Gerichten und Behörden höheres Gewicht bekommen. Das Gesetz bedarf abschließend noch der Zustimmung des Bundesrats. Kritik äußerten unter anderem die Grünen. Sie befürchten Einschränkungen beim Naturschutz und bei den Beteiligungsrechten. Die Sparpläne beim Autokonzern Volkswagen betreffen nach Medieninformationen auch 4 deutsche Standorte. Das Unternehmen wolle die Autoproduktion in den Werken Emden, Zwickau, Hannover und Neckarsulm auslaufen lassen, berichtet die Nachrichtenagentur Reuters unter Berufung auf Konzerninsider. Volkswagen-Chef Blume habe die Pläne für das Sanierungsprogramm dem Aufsichtsrat vorgelegt. In anderen Berichten war von 100.000 Arbeitsplätzen die Rede, die weltweit gestrichen werden sollten. Der Konzern selbst sprach lediglich von tiefgreifenden Veränderungen, nannte aber keine konkreten Zahlen oder Standorte. Die Gewerkschaft IG Metall und der VW-Betriebsrat kündigten umgehend Widerstand an. Auch die Landesregierung Niedersachsens äußerte sich ablehnend. Das Land werde als Anteilseigner des Konzerns keiner Entwicklung zustimmen, die auf Werksschließungen als vermeintlich einfache Lösung setze oder die bewährte Mitbestimmung in Frage stelle. Das Bundeswirtschaftsministerium teilte mit, man versuche Standortschließungen in Deutschland zu verhindern. Es handle sich jedoch um Unternehmensentscheidungen. Die Beschäftigten bei Mercedes-Benz müssen sich auf ein Ende der 35-Stunden-Woche einstellen. In einem an alle Mitarbeiter verschickten Brief des Vorstands heißt es wörtlich: Wir sollten in allen Bereichen für das gleiche Geld mehr arbeiten. Prozesse müssten radikal beschleunigt und gewachsene Strukturen verschlankt werden. Die Arbeitsstunde müsse günstiger werden. Als Sofortmaßnahme werde eine für Juli vorgesehene Sonderzahlung auf 2027 verschoben. Mercedes hat seit längerem mit Rückschlägen zu kämpfen. Im ersten Quartal dieses Jahres sank das Konzernergebnis um 17,2%. 2025 war der Gewinn um knapp die Hälfte eingebrochen. Der Betriebsrat kritisierte die Pläne. Die Ursachen der Herausforderungen lägen nicht bei den Beschäftigten. Trotzdem sollten diese erneut einen erheblichen Teil der Last tragen. Eine Untersuchung des Projekts Stuttgart 21 hat gravierende Defizite in Planung, Steuerung und Risikomanagement festgestellt. Bahnchefin Palla sagte in Stuttgart, das bisherige Prozessmanagement habe nicht ausgereicht, um ein solch komplexes Großprojekt sicher zu steuern. Palla erklärte, sie sei erschüttert über die Erkenntnisse. Gemeinsam mit dem baden-württembergischen Ministerpräsidenten Özdemir und Oberbürgermeister Nopper stellte sie den von der Bahn in Auftrag gegebenen Bericht vor. Palla bestätigte, dass die Inbetriebnahme des neuen Hauptbahnhofs in der baden-württembergischen Hauptstadt auf das Jahr 2031 verschoben wird. Zudem steigen die Kosten um weitere 3 Milliarden Euro und belaufen sich nun auf 14,5 Milliarden Euro. Der Tiefbahnhof in Stuttgart sollte eigentlich Ende dieses Jahres eröffnet werden, nachdem der Termin in der Vergangenheit schon mehrfach verschoben worden war. Die ursprünglich angesetzten Kosten beliefen sich auf 3 Milliarden Euro. Die Ukraine hat die von Russland annektierte Halbinsel Krim angegriffen. Der Inlandsgeheimdienst SBU attackierte nach eigenen Angaben russische Marineschiffe und Radarsysteme in der Hafenstadt Kertsch. Außerdem seien Aufklärungs- und Minenlegeschiffe sowie zwei Fähren getroffen worden. Das russische Verteidigungsministerium bestätigte ukrainische Angriffe unter anderem auf die Krim. Man habe insgesamt 660 Drohnen abgefangen. Die von Russland eingesetzten Behörden der Halbinsel riefen den Ausnahmezustand aus. Damit werde etwa der Tourismus bis September ausgesetzt. Sie begründeten den Schritt mit Treibstoffmangel und Sicherheitsbedenken. Die Versorgung in allen lebenswichtigen Bereichen solle gesichert werden. Der ukrainische Präsident Selenskyj hatte gestern eine 40-tägige Offensive gegen russische Ziele angekündigt. Ziel sei es, ein Ende des Krieges zu erzwingen. Bundesjustizministerin Hubich ist zu einem Besuch in die ukrainische Hauptstadt Kiew gereist. Dort unterzeichnete sie ein Arbeitsprogramm zur Zusammenarbeit zwischen den Justizministerien beider Länder. Bei einer Veranstaltung zum 30. Jubiläum der ukrainischen Verfassung bekundete die SPD-Politikerin Respekt für den Mut der Bevölkerung. Dieser zeige sich nicht nur bei den Soldaten, sondern auch auf der Ebene der Politik, bei den Menschen, die trotz des Krieges zur Arbeit und zur Schule gingen und wenn sich Ukrainer für den Rechtsstaat engagierten, so Hubich. Bei den Bemühungen des Landes um einen EU-Beitritt gilt die Korruption als eines der größten Hindernisse. Nach dem Erdbeben in Venezuela bringt die Bundeswehr Unterstützung aus Deutschland in das Katastrophengebiet. Ein erstes Transportflugzeug ist im niedersächsischen Wunstorf gestartet. An Bord sind nach Angaben der Bundeswehr Soldaten, rund 50 Einsatzkräfte des Technischen Hilfswerks sowie Material und Technik. Im Vordergrund stehen den Angaben zufolge die Bergung und die Rettung von Personen aus zerstörten Gebäuden. Ein weiteres Flugzeug solle etwa Feldbetten und Generatoren nach Venezuela bringen. Auch eine Maschine, die für den Krankentransport genutzt werden könne, werde dorthin verlegt. Derweil kündigte Mexiko an, Rettungskräfte zu entsenden. Die USA wollen zwei Kriegsschiffe und Transportflugzeuge schicken. Nach offiziellen Angaben wurden bei dem Erdbeben 589 Menschen getötet und mehrere tausend verletzt. Wegen des Anschlags auf den Weihnachtsmarkt in Magdeburg ist der Angeklagte zur Höchststrafe verurteilt worden. Das Landgericht Magdeburg verhängte unter anderem wegen Mordes eine lebenslange Haft und stellte die besondere Schwere der Schuld fest. Damit folgten die Richter der Forderung der Generalstaatsanwaltschaft. Der 51 Jahre alte Angeklagte war am 20. Dezember 2024 mit einem Mietwagen über den belebten Weihnachtsmarkt gefahren. Dabei starben 6 Menschen, mehr als 300 wurden verletzt. Laut Generalstaatsanwaltschaft handelte der Angeklagte aus persönlichen Motiven. Er habe keine Reue gezeigt. Der Angeklagte räumte in dem seit November andauernden Prozess zwar ein, einen Angriff geplant und das Auto gesteuert zu haben. Er bestritt jedoch, dass er Menschen gezielt überfahren habe. Im Prozess um den Tod einer 4-köpfigen Hamburger Familie in der Türkei hat ein Gericht in Istanbul lange Haftstrafen verhängt. Der Betreiber eines Hotels wurde zu 13 Jahren und 4 Monaten Gefängnis verurteilt. Der Inhaber der Schädlingsbekämpfungsfirma bekam eine 18-jährige Haftstrafe, ebenso sein Sohn. Ein Mitarbeiter der Firma wurde zu 12 Jahren und 2 Monaten verurteilt. Das Gericht wertete die Tat als bewusste, fahrlässige Tötung. Die Eltern und ihre beiden Kleinkinder waren vergangenes Jahr zum Urlaub in die Türkei gereist. In ihrer Unterkunft erlitten sie laut einem medizinischen Gutachten Vergiftungen durch Insektizide. Alle 4 Familienmitglieder starben kurz nacheinander. In Deutschland sind heute erstmals in einem Juni mehr als 40 Grad Celsius gemessen worden. Wie der Deutsche Wetterdienst mitteilte, war es in Saarbrücken 41,1 Grad heiß. Der bisherige Rekordwert für den Juni hatte dort 39,6 Grad betragen. Dem Wetterdienst zufolge wurden auch etwa in Bad Kreuznach und Trier über 40 Grad erreicht. Demnach war es an 147 Wetterstationen so heiß wie noch nie an einem Junitag. Und hier noch einmal die Übersicht. Der Bundestag hat Regeln für schnelleres Bauen auf den Weg gebracht. Das Land Niedersachsen wendet sich gegen Kürzungspläne bei Volkswagen. Nach ukrainischen Angriffen auf die Krim gilt auf der Halbinsel der Ausnahmezustand. Das Wetter. In der Nacht gering bewölkt oder klar und weiterhin niederschlagsfrei. Tiefstwerte 24 bis 16 Grad. Morgen im Westen und Nordwesten zeitweise wolkig, ab nachmittags einzelne kräftige Gewitter. Für weite Teile Deutschlands wird vor extremer Wärme gewarnt. Bitte beachten Sie die Empfehlungen für Hitzetage, unter anderem vom Deutschen Wetterdienst. Nach Osten und Süden hin sonnig, 35 bis 42 Grad. Die Aussichten am Sonntag zunehmend bewölkt, im Tagesverlauf gebietsweise teils schwere Gewitter mit Sturmböen, Starkregen und Hagel. Richtung Osten und Südosten noch länger sonnig und trocken. Höchstwerte 32 bis 42 Grad. Das waren die Nachrichten.
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4: Heute mit Fanny Buschert. Herzlich willkommen. Bauprojekte für Straßen, Brücken und Schienen sollen in Zukunft beschleunigt werden. So sieht es das Infrastruktur-Zukunftsgesetz vor, dem der Bundestag heute zugestimmt hat. Mehr dazu hören wir gleich. Außerdem beschäftigt uns der Autokonzern Volkswagen, der wohl doch mehr Stellen abbauen will als bisher bekannt. Und wir hören eine Bilanz zur Ukraine-Wiederaufbaukonferenz, die heute zu Ende gegangen ist. Um 18.40 Uhr folgt dann der Hintergrund, heute zur Zukunft der DDR-Großwohnsiedlung Leipzig-Grünau. Diese und weitere Themen also bis 19 Uhr und wir blicken zunächst nach Venezuela. Nach den schweren Erdbeben geht dort die Suche nach Vermissten weiter, allerdings unter erschwerten Bedingungen. Währenddessen steigt die Zahl der Toten weiter an. Diverse Länder haben Venezuela Unterstützung zugesagt und auch von Deutschland aus haben sich heute Hilfskräfte auf den Weg in das Katastrophengebiet gemacht. Über die Lage vor Ort berichtet Jenny Barke.
5: Nach dem verheerenden Doppelerdbeben in Venezuela sind nach UN-Angaben Rettungsteams aus mindestens 17 Ländern eingetroffen. Von der Europäischen Union sind mehr als 530 Einsatzkräfte im Einsatz, wie Feuerwehrleute und medizinisches Personal, unter anderem aus Spanien, Italien und Tschechien. Auch Kräfte des Deutschen Technischen Hilfswerks sind vor Ort. Mit ihnen sind im Katastrophengebiet auch zahlreiche Hilfsgüter wie Wasserfilter, Feldbetten, Zelte und Stromgeneratoren eingetroffen. Die USA haben 150 Millionen US-Dollar Nothilfen zugesagt. Mexiko, das selbst schwere Erdbebenkatastrophen erlebt hat, hat ein 250-köpfiges Team aus Rettungskräften und Medizinern mit 4 Flugzeugen nach Venezuela geschickt, wie Präsidentin Claudia Sheinbaum mitteilte. 5 Spürhunde und eine Drohne seien ebenfalls Teil des Einsatzes. Die Bergung der Verschütteten ist ein Wettlauf gegen die Zeit. Die Wahrscheinlichkeit, die Menschen lebend zu retten, ist etwa 72 Stunden hoch. Allerdings sinkt diese Zeit Experten zufolge in tropischen Bedingungen unter Feuchtigkeit und Wärme wie im Katastrophengebiet Venezuelas. Wichtig sei es laut THW jetzt, die Spürhunde systematisch die Trümmergebiete abgehen zu lassen. Die Zahl der Toten ist inzwischen auf 589 gestiegen. Etwa 50.000 Menschen gelten als vermisst. Tausende Menschen sind obdachlos und schlafen auf der Straße. 2 schwere Erdstöße der Stärke 7,2 und 7,5 hatten am Mittwochabend Ortszeit den Norden Venezuelas erschüttert. Bislang galt ein Beben im Jahr 1967 mit 240 Toten als das folgenreichste in der jüngeren Geschichte des Landes.
4: Jenny Barke über die Lage in Venezuela nach den schweren Erdbeben. Wer in Deutschland ein großes Bauprojekt über die Bühne bringen möchte, der muss dafür in der Regel ordentlich Zeit für Planungs- und Genehmigungsverfahren einplanen. Zumindest in einigen Verkehrsbereichen soll das in Zukunft aber schneller gehen. Der Bundestag hat dafür heute dem Infrastruktur-Zukunftsgesetz zugestimmt. Wie die Debatte ablief, fasst Katharina Thoms zusammen.
6: Schneller bauen und das in vielen Verkehrsbereichen, Bundesverkehrsminister Patrick Schnieder, CDU.
7: Da geht es nicht nur um Brücken, die ersetzt werden müssen, sondern auch um Zugstrecken, die wir elektrifizieren, digitalisieren und modernisieren wollen.
8: Egal ob auf der Straße, dem Wasser, der Schiene oder in der Luft. Mit uns gibt es keine grüne Verkehrsdiskriminierung.
6: So der CDU-Verkehrspolitiker Daniel Kölbel, der das Infrastrukturzukunftsgesetz mit ausgearbeitet hat. Viele Vorhaben stehen dann im überragenden öffentlichen Interesse. Planungsfristen sollen verkürzt werden, Verfahren weniger aufwendig digitalisiert ablaufen. Armand Sorn, stellvertretender Vorsitzender SPD-Fraktion.
9: Das schafft Klarheit in der Abwägung und verkürzt somit Verfahren spürbar. Mehr Geld alleine schafft eben keine moderne Infrastruktur. Entscheidend ist, dass die Mittel aus dem Sondervermögen auch abfließen und dass schnell gebaut werden muss.
6: Die AfD zweifelt das mit einem eigenen Antrag im Bundestag an. Ulrich von Zuns.
10: Nutzt das, was Sie vorlegen, den Bürgern? Die ehrliche Antwort lautet nein. Dieser Entwurf bringt uns dieser Utopie keinen einzigen Meter näher.
6: Dafür werden aber auch Umweltprüfungen teils abgeschafft, teils verschlankt. Außerdem gilt, wer neue Flächen zubetoniert, muss nicht mehr zwingend anderswo Ausgleichsflächen renaturieren, sondern kann ein erhöhtes Ersatzgeld zahlen. Swantje Michaelsen, verkehrspolitische Sprecherin bei Bündnis 90 Die Grünen.
11: Mit der sogenannten Eingriffsregelung fällt ein Herzstück des Naturschutzes in Deutschland. In der Folge werden wertvolle Ausgleichsflächen nicht geschaffen und Verkehrsprojekte von vornherein größer dimensioniert als nötig, weil es leichter ist, Ersatzgeld zu zahlen, als ortsnahe Ausgleichsflächen zu schaffen.
6: Grüne und auch Linkspartei stellen jeweils eigene Anträge im Bundestag und kritisieren besonders die Auswirkungen auf Natur und Umwelt des neuen Infrastrukturgesetzes. Jorrit Bosch, verkehrspolitischer Sprecher der Linken.
12: Naturschutz ist Verfassungsauftrag und ich bin mir sicher, dass das Verfassungsgericht einen kritischen Blick auf Ihre Pseudobeschleunigung hier heute haben wird.
6: Vereinbart hatte Schwarz-Rot im vergangenen Herbst, die jetzt höheren Ausgleichszahlungen für zugebaute Flächen fließen in einen Fonds. Was damit passiert, regelt ein zweites Gesetz zur Stärkung der natürlichen Infrastruktur. Die Idee, große zusammenhängende Flächen werden renaturiert und Moore, Naturschutzgebiete, Wälder, Biotope erhalten künftig auch den Vorrangstatus und stehen im überragenden öffentlichen Interesse. Beide Gesetze sollten sich ergänzen. Verkehrs- und Umweltministerium sowie Unions- und SPD-Fraktion haben monatelang darum gerungen. Jan-Niklas Gesenhus, umweltpolitischer Sprecher der Grünen, zum aktuellen Stand.
13: Und zum zweiten Mal ist dieses Gesetz in der Ressortabstimmung massivst entkernt worden. Da ist keine Verbesserung für den Naturschutz mehr drin. Das heißt, Sie beschließen heute die Naturzerstörung und haben am Ende gar keine Kompensation mehr.
6: Die verkehrspolitische Sprecherin der SPD, Isabel Kadematuri, verteidigt beide Gesetze.
14: Mit den Ersatzgeldzahlungen werden wir daraus auch echte, ökologisch wertvolle Flächen machen. Nicht nur irgendeine Wiese, die irgendwie in der Nähe von einem Verkehrsprojekt ist, sondern Flächen, die wirklich CO2 speichern und unsere Natur voranbringen.
6: Das Gesetz zur natürlichen Infrastruktur soll noch vor der Sommerpause im Kabinett beschlossen werden.
4: Katharina Thoms über das Infrastrukturzukunftsgesetz, dem der Bundestag heute zugestimmt hat. Und wir kommen noch zu einer weiteren Zustimmung. Der Haushaltsausschuss im Bundestag hat heute grünes Licht gegeben für einen Einstieg des Bundes beim Panzerbauer KNDS. Christina Nagel berichtet.
15: KNDS produziert Waffensysteme wie den Kampfpanzer Leopard 2 oder die Panzerhaubitze 2000. Aktuell befindet sich das Unternehmen im Besitz der deutschen Familie hinter Krauss-Maffei-Wegmann und des französischen Staates. Die Bundesregierung strebt eine 40%-Beteiligung an dem Unternehmen an. Sie will sich so langfristig Einfluss auf den strategisch wichtigen Betrieb sichern und auch Arbeitsplätze in Deutschland. Der Haushaltsausschuss hat entschieden, dass der Bund dafür maximal 7,2 Milliarden Euro ausgeben kann. Der Entscheidung vorausgegangen waren intensive Beratungen. Denn auch wenn viele Abgeordnete die Entscheidung, bei KNDS einzusteigen, für richtig halten, mit dem Zeitdruck, unter dem die Entscheidung gefällt werden musste, hadern einige. Ebenso mit dem Preis, den sie für zu hoch halten.
4: Informationen von Christina Nagel. Wenn der Bund neue Regelungen bestimmt, dann bleiben deren Umsetzung und die damit verbundenen Kosten häufig an Ländern und Kommunen hängen. Doch dieser Mechanismus, der soll sich in Zukunft ändern. Darauf haben sich die Länderchefs und die Bundesregierung gestern geeinigt.

0: gemeinsam einhalten im Verhältnis zwischen Bund und Ländern.
1: Hatte Bundeskanzler Friedrich Merz gestern Abend erklärt. Konkret wurde vereinbart, dass der Bund künftig 80% der Kosten von neuen Regelungen übernimmt, sofern sich die finanziellen Auswirkungen auf die Haushalte der Kommunen und der Länder zusammen auf mehr als 200 Millionen Euro pro Jahr belaufen. Das betrifft jedoch nur sozialpolitische Regelungen. Steuergesetze und die Umsetzung von EU-Regeln bleiben außen vor. Und es gibt auch einen Umkehrschluss. Sollten künftige Neuerungen zu Einsparungen führen, dann fließt auch Geld zurück an den Bund. Der Mechanismus dafür ist der Verteilungsschlüssel bei der Umsatzsteuer. Der neue rheinland-pfälzische Ministerpräsident und amtierende Vorsitzende der Ministerpräsidentenkonferenz Gordon Schnieder, CDU, zeigte sich am Morgen im ZDF sehr zufrieden mit der Lösung.
2: Zuerst mal, glaube ich, sind wir der Verantwortung gerecht geworden, dass die Kommunen mit dem Rücken an der Wand stehen, dass die Länder finanzielle Schwierigkeiten haben, dass der Bund aber eben auch haushalterisch Schwierigkeiten hat. Wir hätten jetzt alles fordern können, aber es muss auch leistbar sein. Und deswegen muss man da auch zueinander finden und das haben wir gestern auch.
1: Denn eine gemeinsame Aufgabe von Bund und Ländern sei es, die sich ständig weiterdrehende Ausgabenspirale auch zu stoppen, betonte Schnieder, etwa im Sozial- und Jugendbereich. Und da könnten die anstehenden Reformen auch dazu führen, dass allein im ersten Jahr die Kommunen um 3 Milliarden Euro entlastet werden könnten. All das ist jedoch auf die Zukunft gerichtet. Zwar hat der Bund aus dem 500 Milliarden Euro umfassenden Sondervermögen bereits 100 Milliarden an die Länder und Kommunen für Investitionen weitergereicht, aber dennoch drängt Manuela Schwesig, die sozialdemokratische Ministerpräsidentin von Mecklenburg-Vorpommern, am Morgen im Deutschlandfunk auf weitergehende Entlastungen für zurückliegende Ausgabensteigerungen und entstandene Mehrkosten von insgesamt 30 Milliarden Euro durch Bundesgesetze, die von der jetzt geplanten Reform noch nicht abgedeckt werden.
3: Da ist noch überhaupt gar kein Euro geflossen für die Mehrkosten, die die Kommunen jetzt schon haben. Und das sind insgesamt 30 Milliarden Euro. Und deswegen haben wir auch beschlossen, dass es jetzt auch dazu Finanzverhandlungen geben soll. Wir haben in der Vergangenheit immer Situationen gehabt, wo Leistungen gestiegen sind und wo man dann im Nachgang auch Finanzen verbessert hat.
1: Dennoch sei die jetzt getroffene Einigung eine kleine Revolution, die es auch zu würdigen gelte. Zugleich setzt Schwesig auch auf mögliche Strukturverbesserungen, die jüngst von der Sozialstaatskommission eingebracht wurden. Etwa die mögliche Pauschalierung von Leistungen oder auch Einsparungen bei den Verwaltungsausgaben durch Digitalisierung und die Zusammenlegung und Vereinfachung von Verfahrensabläufen.
4: Volker Fintermer über die gestrige Einigung zu den Bund-Länder-Finanzen. 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Unbekannt war bisher allerdings, wie und vor allem, wie groß diese Einschnitte final ausfallen werden. Einem Bericht des Manager-Magazins zufolge sollen unter anderem deutlich mehr Stellen gestrichen werden als ursprünglich geplant. Oliver Jürgens berichtet.
5: Jetzt wird es also ernst bei Volkswagen. Was viele schon seit Monaten sagen, bekommt ein Gesicht. 100.000 Stellen sollen wegfallen, 50.000 mehr als bisher geplant. Und auch das Thema Werksschließungen kommt wieder auf den Tisch, so massiv wie nie. Hannover, Emden, Zwickau, Neckarsulm könnten geschlossen werden. Dass VW weitere Einschnitte machen wird, das war aber klar. VW-Chef Oliver Blume hatte das auf der Hauptversammlung vor wenigen Tagen bereits angekündigt.
6: Die nächsten konkreten Schritte für die Umsetzung unseres Zukunftsplans bereiten wir aktuell vor. Weitere Entscheidungen treffen wir gemeinsam mit unserem Aufsichtsrat im Sommer.
5: Die wirtschaftlichen Bedingungen für Volkswagen haben sich in den vergangenen Monaten noch einmal verschärft. Die US-Zölle haben den Konzern Milliarden gekostet, der Iran-Krieg belastet die Geschäfte und der wichtigste Automarkt in China ist eingebrochen. Auch der Absatz der Elektroautos bleibt hinter den Erwartungen zurück. Die Autos sind zu teuer. Für den Autoexperten Stefan Bratzel sind die nun angekündigten Pläne aber insgesamt ein gutes Signal, um den Konzern zukunftsfähig zu machen.
7: Man muss mehr und schärfer sanieren und nicht der Entwicklung fortwährend hinterherlaufen. Ich glaube, dass dieser Schritt, den man jetzt unternimmt, auch mit Kapazitätsreduzierungen, man braucht nicht mehr so viele Fabriken in Europa, ja, tatsächlich helfen kann.
5: Bei den VW-Beschäftigten in Emden schlägt das alles gewaltig auf die Stimmung.
8: Also ich gehe davon aus, dass es irgendwann Schluss ist.
9: Ist natürlich wieder ein Schock, ne? Ich zum Beispiel habe jetzt Frau, Kinder, drei Kinder, meine Frau ist schwanger. Und dann wieder so eine Nachricht, ist natürlich ein Schock.
10: Ja, ist nicht so gut. Man kann Ostfriesland einpacken und neue Arbeit suchen. Ne? Sind meist immer schlaflose Nächte da noch. Ne?
5: Niedersachsen.

0: Ministerpräsident Lies hat bereits angekündigt, einen Kurs, der nur auf Werksschließungen und Stellenabbau setzt, nicht mitzutragen. Lies sitzt im Aufsichtsrat von VW. Das Land ist zweitgrößter Anteilseigner. Lies weitet den Blick. Europa müsse eine Antwort auf den Kostendruck durch chinesische Autos finden.
1: Mercedes, BMW, alle europäischen Hersteller leiden. Deswegen brauchen wir auch eine Antwort, wie wir die deutsche und europäische Industrie und auch Automobilindustrie schützen können. Weil ansonsten, wenn mit diesem Druck und dieser Art Fahrzeuge ausschließlich in den Markt kommen aus China, dann ist es kaum möglich, in Europa dem etwas entgegenzusetzen.
0: Während Volkswagen davon spricht, den Konzern bis 2030 zum attraktivsten Automobilunternehmen der Welt zu machen, wirft die IG Metall und der VW-Betriebsrat der Konzernführung unverantwortliche Drohungen vor. Sollten solche Pläne und Angriffe auf die Mitbestimmung vorangetrieben werden, würde dies mit aller Macht verhindert werden.
2: Oliver Jürgens über den Volkswagen-Konzern, bei dem bis zu 100.000 Stellen gestrichen werden könnten. Im Dezember 2024 fuhr Taleb A. in einem schwarzen Leihwagen in eine Menschenmenge auf dem Magdeburger Weihnachtsmarkt. Damals wurden 6 Menschen getötet und hunderte weitere verletzt. Viele der Betroffenen leiden auch heute noch körperlich oder psychisch unter der Tat. Nach 41 Verhandlungstagen ist nun heute in Magdeburg das Urteil gesprochen worden. Max Hensch berichtet.
3: Der riesige Gerichtssaal in der eigens eingerichteten Leichtbauhalle in Magdeburg war heute so voll wie noch nie seit Beginn der Verhandlungen. Gegen Mittag konnte der Sprecher der Oberstaatsanwaltschaft, Klaus Thewes, ansagen:
4: Der Angeklagte hat sich mit seiner Mordtat außerhalb unserer Gesellschaft gestellt. Er wird nun den restlichen Teil seines Lebens auch außerhalb unserer Gemeinschaft verbringen.
3: Taleb A. muss lebenslang in Haft, weil er bei seiner Amokfahrt über den Magdeburger Weihnachtsmarkt 6 Menschen ermordet hat. Zudem verurteilte ihn das Gericht wegen versuchten Mordes in über 200 Fällen, stellte die besondere Schwere der Schuld fest und stufte ihn weiterhin als gefährlich ein. Einen Freiheitsentzug, auch wenn Taleb A. einmal seine Gefängnisstrafe verbüßt haben sollte, ordnete das Gericht nur unter Vorbehalt an. Das führte zu Unmut bei vielen Zuschauern. Rosita Richter sagte uns:
5: Ich hätte mir die Sicherungsverwahrung heute schon gewünscht. Das wurde ja nicht ausgesprochen und ja, lebenslang war zu erwarten. Aber leider ist das Leid der Menschen, die von betroffen sind, das Leid wird bleiben.
3: Nebenanklageanwalt Holger Stahlknecht spricht hingegen bei dem Urteil von einem Schachzug des Gerichts, um eine Revision, also ein Neuaufrollen des Prozesses, zu vermeiden. Denn der Täter müsste ohnehin nach etwa 20 Jahren Haft neu bewertet werden.
6: Und ich gehe davon aus, dass diese Gefährlichkeit sich durchträgt durch sein Leben, weil er eben auch so verblendet ist, sodass er zu keiner Zeit hoffentlich wieder in Freiheit kommen wird.
3: Der Angeklagte selbst nahm sein bislang nicht rechtskräftiges Urteil regungslos, fast starr zur Kenntnis. Reue zeigte er während des restlichen Verfahrens keine. Er drohte sogar mit weiteren Taten. Dutzende Opfer saßen ihm heute beim Urteilsspruch in Magdeburg gegenüber, einige auch mit Kindern. 6 Fotos erinnerten auf der Nebenklagebank an die Todesopfer. Ronny Pfaff überlebte die Amokfahrt nur knapp. Er ist froh, dass der Prozess jetzt vorbei ist.
7: Jeder Besuch eines Verhandlungstages hat halt zurückgeworfen. Man wurde immer wieder aufgewühlt, man hat alles neu durchlebt. Und das stellt sich ja jetzt im Prinzip ein. Und man kann jetzt weiter nach vorn schauen.
3: Die Hilfsangebote für die Betroffenen sollen weiter bestehen bleiben. Christi Gref leitet eine Therapiegruppe im Diakonischen Werk der Pfeifferschen Stiftungen in Magdeburg. Sie weiß, dass viele der Opfer weiter auf Unterstützung angewiesen sind.
8: Was sicherlich die Herausforderung sein wird, ist, für den einen oder anderen war ja dieser Prozess jetzt auch ein sehr zentrales Thema auf ihrem Weg gewesen. Und wie wird dieser Weg sich weiter gestalten, wenn es diesen festen Baustein, immer wieder zu diesen Prozesstagen zu gehen, so nicht mehr geben wird? Wie wird sich das für sie anfühlen? Und ich glaube, das wird nochmal eine neue Herausforderung.
3: Die Aufarbeitung des Erlebten auf dem Magdeburger Weihnachtsmarkt im Dezember 2024 wird für die Betroffenen den Prozess noch um Jahre überdauern.
2: Max Hensch über das Urteil, das heute zum Attentat auf dem Magdeburger Weihnachtsmarkt verkündet wurde. Im russischen Angriffskrieg gegen die Ukraine ist zwar noch kein Ende in Sicht, doch auch bevor die Waffen schweigen, wird schon jetzt der Wiederaufbau vorbereitet. 2 Tage lang haben Delegationen aus der ganzen Welt in der polnischen Stadt Danzig darüber beraten, wie die Ukraine noch während und auch nach dem Krieg beim Wiederaufbau unterstützt werden könnte. Dafür wurden unter anderem Hilfen in Milliardenhöhe zugesagt. Wie die Bilanz nach der Konferenz ausfällt, das fasst Peter Sawicki zusammen.
9: Für Ilja Kuleda waren die zwei Tage in Danzig auch Ablenkung vom gefährlichen Alltag. Unsere Gemeinde ist nicht weit von der Front entfernt. Praktisch jeden Tag gibt es Beschuss, fast jeden Tag gibt es Schäden, gibt es Opfer. Wiederaufbau im eigentlichen Sinn, so der Vertreter einer Gemeinde in der Region Dnipropetrovsk in der Südostukraine, könne es in seiner Gegend erst nach Kriegsende geben. Dennoch gehe es bereits darum, den Anwohnern Perspektiven zu bieten. Kuleda war mit zwei Anliegen zur 5. Ukraine-Wiederaufbaukonferenz gekommen. Ein Projekt ist die Reparatur einer Brücke, der einzigen in unserer Gegend. Das andere ist die Instandsetzung eines lokalen Amtsgebäudes. Man habe aber auch Verträge mit Energiefirmen unterzeichnet. In Danzig waren daneben auch ukrainische Aktivisten und Unternehmer vor Ort. Der Regierung der Ukraine ging es darum, den Rahmen für Investitionen im Land zu schaffen. Regierungschefin Julia Sviridenko sprach von 160 unterzeichneten Verträgen im Wert von 10 Milliarden Euro. Die EU verkündete unter anderem den Start eines neuen Fonds, der zusätzliche private Investitionen in der Ukraine mobilisieren soll. Polnische Firmen hatten hier große Erwartungen. Tomasz Limon, Arbeitgeberchef der Region Pommern, in der Danzig liegt, zog jedoch eine gemischte Bilanz. Wir wären gerne mehr zum Zuge gekommen. Solche Konferenzen sind für kleine und mittlere Firmen nicht leicht. Es war aber gut, sich zeigen zu können. Schwer zu sagen, was daraus folgt, zumal aufgrund der politischen Belastung zwischen Kiew und Warschau. Damit meinte Limon den bilateralen Streit um die Benennung einer ukrainischen Armeeeinheit nach einer umstrittenen historischen Partisanengruppe, was in Polen Ärger ausgelöst hatte. Der ukrainische Präsident Selenskyj blieb der Konferenz fern. Das hielten nicht wenige in Danzig für sinnvoll, um diplomatisch die Lage zu entschärfen. Der Geschichtsstreit war vor Ort zwar ein Thema, aber eher kein dominierendes. Auch die polnischen Veranstalter zeigten sich zufrieden. Die Rede war von insgesamt knapp 200 unterzeichneten Verträgen und gut 7000 Teilnehmern. Eine davon war die frühere Kiewer Abgeordnete und heutige Aktivistin Hanna Hopko. Sie warb für größeren Druck auf Russland. Der Wiederaufbau könnte ohne einen Sieg der Ukraine bedeutungslos werden. Natürlich ist es richtig, über Investments und Resilienz zu sprechen. Einen stabilen Frieden kann aber nur ein ukrainischer Sieg garantieren. Die ukrainischen Drohnenschläge, etwa in Moskau, hätten ein Momentum geschaffen, das man nutzen müsse, so Hopko. Eine Botschaft richtete sie auch explizit an Polen. Lasst uns als Partner gemeinsam Russland besiegen. Lasst uns danach über Geschichte sprechen.
2: Peter Sawicki über den Abschluss der Ukraine-Wiederaufbaukonferenz in Danzig. Und wir bleiben weiter beim Krieg gegen die Ukraine. Die EU will den Schutzstatus ukrainischer Männer im wehrfähigen Alter verändern. Bisher erhalten die, wie alle ukrainischen Geflüchteten, automatisch einen Schutzstatus. Doch auf Bitten der ukrainischen Regierung hin will die EU diesen Automatismus nun beenden. Annabel Brockhus.
10: Es geht vor allem um ukrainische Männer zwischen 23 und 60 Jahren. Sie sollen künftig nicht mehr so einfach Schutz in der EU bekommen.
11: Our proposal provides that temporary protection should not be granted.
10: EU-Migrationskommissar Magnus Brunner erklärt, wer aufgrund des Krieges und der Mobilmachung nicht aus der Ukraine ausreisen darf, soll keinen temporären Schutzstatus unter der sogenannten Massenzustromrichtlinie bekommen. Das betrifft vor allem wehrfähige Männer. Sie müssten dann einen regulären Asylantrag stellen, wenn sie nach Europa kommen. Unter der Massenzustromrichtlinie ist kein individuelles Asylverfahren nötig. Ukrainerinnen und Ukrainer dürfen automatisch arbeiten, zur Schule gehen, haben Anspruch auf Sozialleistungen und medizinische Versorgung. Über 4 Millionen ukrainische Flüchtlinge sind laut der Statistikbehörde Eurostat seit Beginn des russischen Angriffskrieges in die EU gekommen. Für sie soll sich nichts ändern, betont der Kommissar.
11: Nothing changes for them.
10: Der temporäre Schutzstatus gilt aktuell noch bis März 2027. Die EU-Kommission will diesen Status noch einmal um ein Jahr verlängern, aber eben mit Ausnahmen. Das sei also mit der Ukraine abgesprochen. Denn die Ukraine kann die Verluste der Armee kaum ausgleichen. Nach 2 Millionen Wehrpflichtigen wird gefahndet. Mit dem Vorschlag folgt die EU-Kommission auch den Mitgliedsländern, die besonders viele Ukrainerinnen und Ukrainer aufgenommen haben. Dazu zählen Polen, Tschechien und Deutschland. Deutschland, wo knapp 1,3 Millionen Ukrainer temporär Schutz bekommen unterstützt den Vorschlag. Innenminister Alexander Dobrindt hat bereits Anfang Juni gesagt, man würde einer Verlängerung des Schutzes mit gewissen Ausnahmen zustimmen. Denn
12: wir haben festgestellt, dass genau in den vergangenen Monaten auch der Zuzug von Personen im wehrpflichtigen Alter gestiegen ist. Damit muss man umgehen und deswegen auch die Diskussion natürlich in der europäischen Seite spezifisch auch auf diese Personen kommt.
10: Gleichzeitig gehe es darum, dauerhaft andere Lösungen zu finden für die Ukrainerinnen und Ukrainer.
12: Das ist ja eine temporäre Lösung und damit muss sie auch irgendwann zu einem Ende kommen. Und deswegen jetzt Veränderungen zu diskutieren, ist der richtige Weg, um auch zu sagen, eine dauerhafte Lösung sehen wir in der Massenzustromrichtlinie nicht.
10: Die Mitgliedsländer haben sich bereits im vergangenen Herbst darauf verständigt, den temporären Schutzstatus auslaufen zu lassen, sobald die Bedingungen in der Ukraine das zulassen.
11: Please look into
10: Migrationskommissar Magnus Brunner appelliert heute noch einmal an die Länder, zu prüfen, welchen regulären Aufenthaltsstatus Ukrainerinnen und Ukrainer künftig bekommen können.
11: Because there will be a time after March 2028.
10: Gleichzeitig will die EU-Kommission Ende des Jahres ein Pilotprojekt starten für Ukrainer, die freiwillig in ihre Heimat zurückkehren wollen.
2: Annabel Brockhus über die EU, die den Schutzstatus ukrainischer Männer im wehrfähigen Alter verändern will.
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2: Die 1:2 Niederlage der deutschen Mannschaft drückt gerade etwas auf die WM-Stimmung. Jessica Sturmberg, wie wird das analysiert?
14: Ja, dass das Bild, das die deutsche Mannschaft abgegeben hat in dem Spiel gegen Ecuador, nicht überzeugend war, auch wenn natürlich der Faktor reinspielt, dass dieses Spiel für das deutsche Team jetzt keine große Bedeutung mehr hatte, denn es stand ja als Gruppensieger fest. Also ein Ausrutscher. Naja, der Plan, den Bundestrainer Julian Nagelsmann auch mit dem formal bedeutungslosen Spiel hatte, ist eben nicht aufgegangen, denn der war ja
15: sich weiter einspielen, Selbstvertrauen sammeln und mit 3 Siegen ein Signal an die Konkurrenz senden. Aber jetzt gibt es eben Zweifel. Die Baustellen gegen Ecuador, zu viele Ballverluste, zu wenig Struktur, Geschwindigkeitsnachteile und fehlende Robustheit und keine Siegermentalität wie noch gegen die Elfenbeinküste. Natürlich, verkorkste Auftritte der deutschen Mannschaft, die gab es schon immer bei Turnieren, auch bei sehr erfolgreichen. Siehe WM 2014, ein zähes Achtelfinale gegen Algerien, aber am Ende stand der Titel. Es kann schon sein, dass Ecuador ein Ausrutscher war. Die Reaktionen aus dem deutschen Team jedenfalls wenig heftige Kritik. Der Flow sei nicht weg, sagt Dennis Undaff. Bundestrainer Julian Nagelsmann findet, jeder auf dem Platz habe Gas gegeben und Manuel Neuer sieht beim zweiten Gegentor keinen Torwartfehler bei sich.
14: Eine Analyse von Philipp Weiskirch. Aus dem deutschen Team kommen danach keine niedergeschlagenen Äußerungen. Dennis Undaff und Joshua Kimmich schauen nach vorn und Bundestrainer Julian Nagelsmann hat seine Analyse parat. Hören wir alle drei.
16: Es ist jetzt nicht die Welt untergegangen, sondern es geht weiter. Am besten am Montag eine Schippe drauflegen und dann das Ding gewinnen, dann ist alles wieder gut.
17: Es ist natürlich nichts passiert, wir sind trotzdem Gruppensieger.
18: Es ist schon ratsam, ein bisschen mehr Struktur zu kriegen. Weil natürlich auch, wenn du ständig die Position wechselst, sind auch gewisse Räume bei Ballverlust nicht besetzt. Und dann wird es schwer, das aufzufangen. Und mit dem ständigen Reagieren von Spieler A auf Spieler B, wenn die Position nicht besetzt ist, dann wird es irgendwann schwerer, das zu kompensieren.
14: Das soll das deutsche Team dann beherzigen am Montag im 16. Finale 22:30 in Boston. Den Gegner wissen wir im Moment noch nicht, einer der Gruppendritten. Der heutige Fußballabend beginnt um 21 Uhr mit den Spielen Norwegen gegen Frankreich. Das ist besonders interessant, beide Teams ja noch ungeschlagen. Und bei beiden strahlten in den ersten Spielen die jeweiligen Stars Kylian Mbappé und Erling Haaland. Atmosphärisch ist wieder das Rudern der norwegischen Fans zu erwarten. Ja, und sollte die deutsche Mannschaft das 16. Finale überstehen, wäre eines der beiden Teams auch der wahrscheinliche Gegner im Achtelfinale. Also wird man da besonders hinschauen. Dann haben wir noch Senegal gegen den Irak um 2 Uhr in der Nacht, Uruguay gegen Spanien und Kap Verde gegen Saudi-Arabien und um 5 Uhr Neuseeland gegen Belgien und Ägypten gegen den Iran. Und diese Begegnung zweier Teams aus muslimischen Ländern wird am Spielort Seattle als Pride Match zelebriert. Ausgerechnet bei 2 Nationen, in denen Homosexualität geächtet und kriminalisiert wird. Nils Dams berichtet.
19: Das Stadion wird voller Regenbogenfarben sein, in allen Variationen. Flaggen, Fahnen, Outfits, Gesichtsschminke wird vorhanden sein.
20: Sagt Ilona Lohrei, ursprünglich aus München. Vor 30 Jahren ist sie nach Seattle ausgewandert.
19: Ich glaube, die Freude im Stadion wird groß sein.
20: Sie ist längst Teil der queeren Community in Seattle und Chefin eines Wirtschaftsverbandes, der kleinere und mittlere Betriebe vertritt, die sich zu Diversität bekennen. Die FIFA-WM bringt Seattle weltweite Aufmerksamkeit und das sei eine Chance.
19: Jeder ist willkommen.
20: Das Organisationskomitee hat das Spiel zum Pride-Match ausgerufen. Kein offizieller Titel, für die FIFA ist es ein ganz normales WM-Spiel. Was aber erst später klar wurde, wer eigentlich beim Pride-Match antritt.
1: That is correct. The Pride-Match was set before anyone knew who was playing.
20: Sagt Bogta Gesha. Sie ist lesbisch, stammt aus Iran und lebt seit Jahrzehnten in Seattle.
1: This contradiction is.
20: Ich kämpfe schon mein ganzes Leben mit dieser Widersprüchlichkeit, diese zwei Identitäten zusammenzubringen. Ich habe zwei Kinder großgezogen, mit iranischer Tradition und Kultur, soweit wie möglich, aber auch mit einer queeren Tradition und Identität. Sie ist im Stadion mit dabei und will die iranische Mannschaft anfeuern. Die Fußballverbände beider Länder wollen nicht, dass ihr Spiel als Pride-Match gefeiert wird. In einem Statement schreibt der iranische Verband:
21: Wir vertreten den Standpunkt, dass im Stadion oder im Rahmen des Spielgeschehens keine Zeremonien oder Werbeaktionen im Zusammenhang mit dieser Bewegung stattfinden sollten.
20: Das sei auch die Haltung des ägyptischen Verbands.
21: Die FIFA wurde von beiden Ländern über diese gemeinsame Position informiert.
20: Die FIFA solle auch sicherstellen, dass eben keine Werbeaktionen für die Bewegung, gemeint ist die LGBTQ+-Community, in und ums Stadion stattfinden. Ohne Erfolg. Regenbogenfahnen sind im Stadion erlaubt.
14: Ja, dieses Spiel Ägypten gegen den Iran in Seattle als großer Kontrast von Liberalität mit Regenbogenfahnen, ja, und dem autokratischen System, die wir da erleben.
2: Vielen Dank an Jessica Sturmberg aus der Deutschlandfunk Sportredaktion. Und damit enden die Informationen am Abend für heute. Mein Name ist Fanny Buschert. Ich wünsche Ihnen noch einen schönen Abend.
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22: Leipzig-Grünau. Eine DDR-Plattenbausiedlung sucht ihre Zukunft. Von Alexander Moritz.
23: Und wenn es schnell gehen muss, da können wir es auch mal mit der Hand erfaschen.
24: Margit Wernicke holt eine Handvoll Kaffeetassen aus dem Schrank. Vorbereitungen für den Seniorentreff im Kommhaus, einem soziokulturellen Zentrum in Leipzig-Grünau. Die Rentnerin kommt regelmäßig hierher.
25: Wohnhaus in Grünau seit 1984. Ja, also habe Grünau aufwachsen sehen, Häuser schon wieder abreißen sehen.
24: Wernicke zog her, als ihre Kinder klein waren. Inzwischen ist sie 72.
25: Viele haben Vorurteile gegen Grünau. Und meine Kinder zum Beispiel, die wohnen zwar in Leipzig, aber die werden nie wieder nach Grünau ziehen. Sie sind hier groß geworden und trotzdem, die werden nie wieder hierher ziehen wollen.
24: An diesem Nachmittag Ende Mai sitzen Senioren an Kaffeetischen vor dem Kommhaus. Daneben ist eine Hüpfburg aufgebaut. Im Eingangsbereich erinnert eine Fotoausstellung an die Zeit, als Grünau noch eine große Baustelle war, Teil des Festprogramms zum 50. Gründungsjahr der Siedlung. Leipzig-Grünau war eine der größten Neubausiedlungen der DDR, gebaut auf der grünen Wiese am Westrand der sächsischen Großstadt. Die industriell gefertigten Plattenbauten sollten den Wohnungsmangel in der DDR lindern, versprach Leipzigs damaliger Oberbürgermeister Karl-Heinz Müller bei der Grundsteinlegung am 1. Juni 1976.
26: Die Bauschaffenden werden die Aufgabe in dem Bewusstsein in Angriff nehmen, dass jede einzelne Wohnung Menschen Freude bereitet und durch ihre Arbeit für nahezu 100.000 Bürger neue, bessere Wohnverhältnisse geschaffen werden.
24: Von 1976 an entstanden innerhalb weniger Jahre 8 Wohnkomplexe in Plattenbauweise. Dazu Schulen, Kitas, Kaufhallen, Gaststätten. Selbst neue Kirchen wurden hier gebaut. Im religionsfeindlichen SED-Staat eine seltene Ausnahme. Mehrere Straßenbahnlinien und eine S-Bahn verbinden die Trabantensiedlung mit dem Rest der Stadt. Zwischen den Wohngebäuden liegen autofreie Bereiche. Kreuzungsfreie Fußgängerzonen durchziehen die Wohnkomplexe. Ein bewohnerfreundliches Verkehrskonzept, das den Stadtteil bis heute prägt. Die neuen Wohnungen der DDR-Wohnbauserie WBS 70 lockten mit eigenem Bad, fließendem Warmwasser und Zentralheizung. Anfang der 80er Jahre in der DDR nicht selbstverständlich. Erinnert sich Margit Wernicke. Sie war eine der ersten Bewohnerinnen. Die neuen Wohnungen wurden bevorzugt an junge Familien vergeben.
25: Erstmals waren wir damals froh, dass wir eine vernünftige Wohnung bekommen haben. Als unser zweites Kind kam, da war man halt froh, dass wir es eben warm und Wasser aus der Wand hatten. Und da hat man immer vieles drüber weggesehen, was rundherum noch nicht gestimmt hat.
24: Mit dem Ende der DDR war die sozialistische Vorzeigesiedlung plötzlich nicht mehr gefragt. Viele Einwohner zogen in den Westen oder in andere Stadtteile. Von 85.000 Einwohnern 1990 verblieben einige Jahre später nur etwa halb so viele. Anfang der 2000er Jahre standen 20% der Wohnungen leer.
0: Leere Fensterscheiben, ohne Vorhänge, war das natürlich äußerst unbefriedigend, sodass man sich überlegen musste, wie man damit umgeht.
24: Thomas Hostislawski kam Anfang der 90er Jahre ins Planungsamt der Stadt Leipzig. Über 30 Jahre lang begleitete er dort die Entwicklung der Großsiedlung Grünau. Im großen Stil wurden ganze Wohnblöcke abgerissen.
0: Es waren insgesamt 37.000 Wohnungen 1990. Der Rückbau begann im Jahr 2001 und lief bis 2016, also über 15 Jahre hinweg. Und in diesen 15 Jahren hat man 7.600 Wohnungen abgerissen, knapp ein Fünftel des ursprünglichen Bestands.
24: Ähnlich wie Grünau erging es vielen DDR-Neubaugebieten. Von 2002 bis 2020 wurden in den ostdeutschen Ländern fast 400.000 Wohnungen abgerissen, gefördert vom Bund mit über einer halben Milliarde Euro. Im Rahmen des sogenannten Stadtumbau Ost verschwanden Teile von Großsiedlungen wie Halle-Neustadt und Berlin-Marzahn, ebenso wie Plattenbauten in hunderten kleinerer Städte. Manche Siedlungen, wie Suhl-Nord in Thüringen, wurden nahezu komplett abgerissen. Die Zeit von Leerstand und Abriss ist größtenteils vorbei. Heute, 50 Jahre nach Grundsteinlegung, stellt sich die Frage, welche Zukunft Plattenbau-Großsiedlungen wie Grünau haben. Angesichts wieder steigender Einwohnerzahlen und Wohnungsmangel sehen Stadtplaner die DDR-Großsiedlungen zunehmend mit neuen Augen, erläutert Hilmar von Lojewski vom Deutschen Städtetag.
3: Die Großsiedlungen in Ost wie West erfahren eine ganz neue Wertschätzung, weil sie liefern. Sie liefern Masse, Wohneinheiten, sie liefern günstige Mieten und sie liefern eine Menge Bewegungsspielraum, sie weiterzuentwickeln. Neu zu bauen, weiterzubauen, umzubauen, zu modernisieren.
24: Auch in Leipzig-Grünau sollen keine weiteren Gebäude abgerissen werden. Stadtplaner Thomas Hostislawski.
0: Den restlichen Bestand hat man saniert, innen und außen. Aber von Abriss ist heute keine Rede mehr, weil die Bevölkerungsentwicklung jetzt seit einigen Jahren schon wieder nach oben geht.
24: Leipzig war im vergangenen Jahrzehnt eine der am schnellsten wachsenden Städte Deutschlands. Das spürt man auch in Grünau. Die Einwohnerzahl der Siedlung steigt wieder. Von 41.000 im Jahr 2010 auf heute etwa 50.000. Neben Alteingesessenen ziehen vermehrt auch Studierende und Asylbewerber in den Stadtteil wegen der vergleichsweise günstigen Mieten. Allerdings ist Grünau weiterhin geprägt von Armut, niedrigen Einkommen und hohen Schulabbrecherquoten. 20% der Menschen hier sind Ausländer, ein überdurchschnittlich hoher Anteil. In den 90er Jahren wurde Grünau zum Synonym für Abwanderung und auch für rechtsextreme Gewalt. Diese Zeiten sind vorbei. Doch noch immer macht Grünau Negativschlagzeilen. An Silvester griffen Unbekannte im Zentrum von Grünau Feuerwehrleute an, unter anderem mit selbstgebauten Sprengsätzen. Anfang des Jahres sorgte eine Gruppe Kinder für Aufsehen, die Passanten überfielen und ausraubten. Die Polizei sprach von rund 200 Fällen. Die jüngsten Beteiligten waren gerade mal 10 Jahre alt, was im Viertel für Verunsicherung sorgte.
4: Hat sich sehr verändert und man geht abends nicht mehr raus.
24: Nachdem mehrere Haupttäter in Haft kamen oder umgezogen sind, ist inzwischen wieder Ruhe eingekehrt. Konflikte gibt es auch rund um mehrere Asylunterkünfte im Viertel. In den vergangenen Jahren zogen vor allem Geflüchtete aus Syrien, Afghanistan und Venezuela hierher. Obwohl der Stadtteil bereits einen überdurchschnittlich hohen Anteil an Asylbewerbern aufnimmt, plant die Stadtverwaltung den Bau 3 weiterer Gemeinschaftsunterkünfte. Das sei billiger als in anderen Vierteln. Der Stadtteil dürfe nicht überfordert werden, kritisierte im Stadtrat unter anderem die Linkspartei. Bereits jetzt ist Grünau eine Hochburg der AfD. Im Ortsteil Grünau-Nord bekam die rechtsextreme Partei bei der vergangenen Bundestagswahl fast 40% der Stimmen. Was die Bewohnerinnen und Bewohner von ihrem Viertel denken, erfassen regelmäßige Befragungen des Leipziger Helmholtz-Zentrums für Umweltforschung. Demnach sind die Menschen in den vergangenen 15 Jahren unzufriedener mit ihrem Stadtteil geworden. Doch noch immer ist die Hälfte der Einwohner uneingeschränkt zufrieden. Insgesamt sei die Wohnqualität in Grünau besser als ihr Ruf, beobachtet die Bauhistorikerin und Architektin Tanja Schäffler. Das schlechte Image der DDR-Großwohnsiedlungen habe viel mit dem westdeutschen Blick auf Wohnsiedlungen zu tun und der wiederum mit der Wohnbaupolitik der Bundesrepublik.
5: Man hat im Westen das Bauen von Einfamilienhäusern subventioniert. Und dadurch war es halt einfach so, dass die Leute, die es sich leisten konnten, im Westen in der Nachkriegszeit sich ein Häuschen gekauft haben. Dadurch war es in einigen, aber nicht in allen Großwohnsiedlungen im Westen immer schon so, dass da die finanziell schlechter gestellten Schichten sich gesammelt haben. Und dieses Image ist dann natürlich auf den Osten rübergeklappt.
24: In Ostdeutschland dagegen haben die Plattenbausiedlungen eine ganz andere Geschichte, erläutert Städtetagsbeigeordneter von Lojewski.
3: Sie haben anderen genetischen Code. In der DDR sind die Großsiedlungen gebaut worden, um ein Wohnungsproblem der 60er, 70er Jahre für die ganze DDR zu lösen, für 16 Millionen Menschen. In Westdeutschland sind sie gebaut worden in allererster Linie als tatsächlich Sozialsiedlungen. Das war im Osten anders, weil der Staat hat alles finanziert. Und insofern war die soziale Mischung im Osten deutlich diverser und hat sich ein bisschen noch auch über die Jahre und Jahrzehnte gerettet.
24: In Grünau ist trotz der Abwanderung früherer Jahre die soziale Durchmischung weitestgehend erhalten geblieben, erläutert Leipzigs Baubürgermeister Thomas Dienberg von den Grünen.
6: In Grünau zwar auch immer weniger, aber finden wir noch wirklich eine gute Durchmischung in der Bevölkerungsstruktur. Menschen unterschiedlicher Berufe, ja, die dort leben und durchaus auch gerne leben. Das nimmt ab, ja, das stimmt. Das ist ein bisschen der Punkt, wo wir als Stadt auch alles dazu machen müssen, damit man diese Strukturen weiter erhält und Menschen Angebote macht, dort auch hinzuziehen, neu hinzuziehen.
24: Dafür brauche es neue Konzepte, mahnt Bauexperte von Lojewski vom Deutschen Städtetag. Allein mehr Parkbänke zu bauen, wie es sich die älter werdende Bevölkerung in Leipzig-Grünau in Befragungen wünscht, hält er für nicht ausreichend. Und formuliert zugespitzt:
3: Parkbank steht für Aussterben von Wohnbevölkerung. In 15 Jahren sind die alle tot, die hier alle mal eingezogen sind in den 80er Jahren. Und wir brauchen neue Schichten der Bevölkerung, die hier gerne einziehen und weiter zur Durchmischung beitragen. Weil Durchmischung nur durch Zuweisung der finanzschwachen Haushalte, nur durch Zuweisung der migrantischen Haushalte, das funktioniert auf die Dauer nicht. Wir brauchen einen Querschnitt der Bevölkerung auch in den Großsiedlungsgebieten.
24: Dafür brauche es flexiblere Wohnangebote für jüngere Menschen. Wie solche neuen Formen des Wohnens aussehen könnten, erproben zurzeit Architektinnen und Forscher der RWTH Aachen. In einem leerstehenden Plattenbau Sechsgeschosser in der Liliensteinstraße in Grünau testen sie ihr Konzept, das sogenannte Nukleus-Wohnen.
7: Das ist jetzt immer so ein bisschen fummelig.
24: Auf zwei Etagen haben die Forschenden Wände entfernt. Dadurch sind mehrere bislang getrennte Wohnungen, die für Kleinfamilien gedacht waren, über einen gemeinsamen Flur miteinander verbunden. Grundrisspuzzle in der Platte, 50 Jahre nach der Grundsteinlegung. Nina Vollbracht ist Doktorandin am Lehrstuhl für Wohnbau.
8: Wir haben jetzt nicht nur die Zwei-Zimmer-Wohnung und die Drei-Zimmer-Wohnung, sondern wir haben jetzt von einer Einzimmerwohnung bis zu einer Achtzimmerwohnung praktisch die ganze Bandbreite und können eigentlich auch Großfamilien, WGs, Einzelpersonen, Kleinfamilien, alle können jetzt sozusagen in diesem Gebäude wohnen, was vorher ja nicht möglich war.
24: Die Idee: Die Wohnung entwickelt sich mit dem Bedarf, wenn Kinder ausziehen oder zusätzliche Räume gebraucht werden, ergänzt der Architekt und Doktorand Robert Saat.
9: Familie mit drei Kindern, die in der 3-4-Zimmer-Wohnung wohnt, die Kinder ziehen aus und auf einmal stehen die Eltern in dem Fall irgendwie mit viel zu vielen Zimmern da, wollen aber auch nicht ausziehen, weil sie natürlich verwurzelt sind an dem Ort oder vielleicht auch, weil eine neue Wohnung auch teurer wäre. Und da wollen wir eben auch versuchen mit diesem Raumsystem, dass die Wohnung sozusagen atmen kann.
24: Flexiblere Wohnungen sollen einer größeren Vielfalt von Lebensmodellen Rechnung tragen.
8: Menschen leben alleine, wohnen eben in WGs, wohnen in Co-Parenting-Modellen. Also alles, das gibt es, ist alles die Realität. Für alle diejenigen, die nicht diesem Ideal der Kleinfamilie entsprechen, gibt es einfach massive Probleme im Wohnen. Und auch Kleinfamilien kommen in dem Moment, wo es Trennungen gibt oder ein neues Kind dazukommt oder ein Kind auszieht, in diesen Standstrukturen total an ihre Grenzen. Die Folge davon ist dann eben entweder eine Überbelegung von Wohnungen oder eine Unterbelegung von Wohnungen.
24: Durch flexiblere Wohnungen bleibt weniger Raum ungenutzt. Das könnte den Wohnungsmarkt entlasten, glauben die Forschenden. Sie erproben in Grünau, wie Bestandsgebäude für solche flexiblen Wohnmodelle umgebaut werden können. Die standardisiert gebauten Plattengebäude eignen sich dafür aus Sicht der Architekturstudierenden besonders gut. Ob das Zusammenleben auch in der Praxis funktioniert, soll ebenfalls wissenschaftlich erforscht werden. Mitte Juni sind zunächst etwa 15 Testwohnende eingezogen, zunächst nur für 3,5 Monate. Das Projekt soll im kommenden Sommer fortgesetzt werden. Danach sollen die Wohnungen renoviert und neu vermietet werden, zunächst wieder als klassische Drei-Zimmer-Wohnungen. Können geplante Großsiedlungen wie Leipzig-Grünau auch in Zukunft eine Antwort sein auf den Wohnungsmangel in Großstädten? Ja, glaubt der langjährige Leipziger Stadtplaner Thomas Hostislawski.
0: Es ist durchaus gerechtfertigt, immer noch zusammenhängende, sagen wir mal, Trabantenstädte zu planen und zu bauen. Natürlich nicht mehr in dem großen Maßstab wie damals, aber in kleinerem Maßstab durchaus, solange die Einwohnerentwicklung nach oben geht.
24: Dabei bekommt auch die Plattenbauweise wieder mehr Aufmerksamkeit. Statt vom negativ konnotierten Begriff Plattenbau sprechen Expertinnen und Politik lieber über serielles Bauen. Die Erfahrungen aus dem DDR-Wohnungsbau könnten durchaus ein Vorbild sein.
0: Es wäre eine Möglichkeit, das Bauen tatsächlich zu verbilligen, indem man eben vorproduziert und diese Fertigteile dann auf der Baustelle zusammensetzt. Heute vielleicht nicht mehr unbedingt mit Betonelementen, sondern es ist viel von Holzbau die Rede als nachhaltiger Baustoff. Aber auch aus Holz kann man ja Elemente vorfertigen. Dann halte ich das durchaus für eine Möglichkeit, preisgünstigeren Wohnraum zu schaffen, als das jetzt in der Gegenwart noch vielfach möglich ist.
24: Deutschlandweit sind laut Deutschem Städtetag derzeit etwa 150 Großsiedlungen in Planung oder im Bau. Dabei geht es um Siedlungen mit jeweils einigen tausend Wohnungen, deutlich weniger also im Vergleich zu den DDR-Großsiedlungen wie Leipzig, Grünau oder Halle-Neustadt. Diese Art der Siedlung sei in der Stadtplanung überholt, sagt von Lojewski vom Deutschen Städtetag.
3: Wir glauben, dass so die menschliche Dimension so bei ca. 100, 120 Metern an die Grenzen gekommen ist, was so einen Baublock angeht, was man so normal abschreiten kann, umrunden kann, erfahren kann. Und auch was die Höhen angeht, ist das zum einen ein Maßstabsthema und zum anderen natürlich auch ein technisches und Aufwandsthema. Je höher sie werden, desto mehr Erschließungsflächen haben sie, desto teurer wird die Fläche pro Quadratmeter. Die Typologie selber würden wir nicht mehr verfolgen, aber dass die Plattenbausiedlungen einen Wert an sich darstellen, weiterentwickelt werden müssen. Das, glaube ich, steht völlig außer Frage für die Disziplin der Stadtplanung und Architektur.
24: In Leipzig-Grünau werden nach Jahrzehnten des Abrisses auch wieder neue Häuser gebaut.
10: Aufzug fährt nach oben.
11: Hier oben halt die Gemeinschaftsräume. Die Gemeinschaftsräume haben alle so eine Loggia und halt den Blick.
24: Nelly Keding zeigt von einer modernen Dachterrasse im 13. Stock in Richtung des nahegelegenen Kulkwitzer Sees.
11: Wir sehen jetzt quasi den Rand von Grünau, Wohnkomplex 8, der letzte entstandene Wohnkomplex, den wirklich Ende der 80er Jahre entstanden sind.
24: Die Bauingenieurin ist Vorsitzende der Lipsia-Genossenschaft, der in Grünau mehrere tausend Wohnungen gehören, 10% des Bestandes. Lange war die Genossenschaft vor allem mit Sanieren der in die Jahre gekommenen DDR-Wohnungen beschäftigt. 2020 hat sie zum ersten Mal wieder ein neues Wohnhochhaus errichtet. Der Lipsia-Turm, barrierefrei, mit zusätzlichem Serviceangebot für die meist älteren Bewohner. Für die Wohnungen im Neubauturm gibt es Wartelisten, obwohl die Mieten doppelt so hoch sind wie in den benachbarten DDR-Plattenbauten. Grünau dürfe nicht als Problemviertel angesehen werden, sagt die Genossenschaftschefin. Im Gegenteil. Die Großwohnsiedlung übernehme in der wachsenden Stadt Leipzig eine wichtige Funktion.
11: Leute finden hier eine Heimat und eine Wohnung, die sonst sich in Leipzig keine neue Wohnung mehr leisten könnten. Und das löst für die Stadt viele Probleme.
24: Die Stadt Leipzig plant für Grünau unter anderem neue Kultur- und Sporteinrichtungen. Für ein seit Jahren geplantes Bürgerzentrum mit zentraler Bibliothek und Veranstaltungsräumen fehlt allerdings weiterhin das Geld. Langzeitbewohnerin Margit Wernicke beklagt, in ihrem Wohnkomplex sei die alltägliche Versorgung im Vergleich zu früher schlechter geworden. Bäcker und Fleischer haben zugemacht. Trotzdem wohnt sie gerne in ihrem Viertel.
25: Im Großen und Ganzen kann man wirklich sagen, man wohnt nicht schlecht.
24: Im Entwicklungskonzept der Stadt nimmt Grünau eine zentrale Rolle ein, bietet es der Stadt Leipzig doch Raum zu wachsen. An den Stellen, an denen DDR-Plattenbauten abgerissen wurden, könnten relativ einfach neue Gebäude gebaut werden. Bebauungspläne und Infrastruktur liegen bereits vor. Zu seinem 50. Geburtstag ist Grünau ein Viertel in Transformation, beispielhaft für andere Großsiedlungen. Leipzigs Baubürgermeister Thomas Dienberg von den Grünen.
1: Es ist ein Stadtteil, ohne den Leipzig nicht auskommen könnte. Das muss man mal ganz klar so sagen, weil wir diese Angebote, auch Wohnflächenangebote, schlicht und einfach brauchen.
22: Das war der Hintergrund. Leipzig-Grünau. Eine DDR-Plattenbausiedlung sucht ihre Zukunft. Von Alexander Moritz. 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
16: Die Nachrichten. Der Deutsche Wetterdienst hat nach vorläufigen Angaben mit 41,3 Grad Celsius die höchste Temperatur registriert, die jemals in Deutschland gemessen wurde. Der Höchstwert wurde demnach in Saarbrücken gemessen. Der bisherige Hitzerekord für Deutschland hatte bei 41,2 Grad Celsius gelegen, gemessen am 25. Juli 2019. Viele Städte sagten angesichts der Hitze Veranstaltungen ab. An der Mosel droht wegen der anhaltenden Hitze ein Fischsterben. Im Bereich Palzern an der Obermosel liege die Sauerstoffkonzentration des Wassers bereits unter der für Fische kritischen Marke, teilte das rheinland-pfälzische Umweltministerium mit. Auch in Ländern wie Spanien, Frankreich und Italien wurden außergewöhnlich hohe Temperaturen gemessen. Die französische Regierung befürchtet zahlreiche Hitzetote. Die Opposition im Bundestag hat das Gesetz zur Beschleunigung von Verkehrsprojekten kritisiert. Der AfD-Abgeordnete von Zons warnte vor möglichen Enteignungen. Die Grünen-Politikerin Michaelsen sagte, unter dem Deckmantel der Beschleunigung schreddere man Naturschutz und Beteiligungsrechte. Zudem forderte sie einen schnelleren Ausbau bei der Bahn, nicht bei Autobahnen. Nach Ansicht des linken Abgeordneten Bosch ist mehr Personal in den Bauämtern nötig. Wer schneller planen wolle, der brauche Menschen, die planten. Auch der Naturschutzbund befürchtet etwa eine Schwächung von Umweltprüfungen und Ausgleichsregelungen. Durch das mit den Stimmen der schwarz-roten Koalition verabschiedete Gesetz ändern sich Verfahrens-, Planungs- und Umweltvorschriften. Genehmigungen sollen vereinfacht und digitalisiert werden. Dazu zählen Bauprojekte für Autobahnen, Schienen und Wasserwege. Niedersachsen lehnt als Anteilseigner des Volkswagen-Konzerns die von Medien berichteten Sparpläne ab. Ministerpräsident Lies erklärte, das Land werde keiner Entwicklung zustimmen, die auf Werksschließungen als vermeintlich einfache Lösung setze oder die bewährte Mitbestimmung in Frage stelle. Auf diese Weise könne die Zukunft von VW nicht gewonnen werden. Niedersachsen ist mit 20% am VW beteiligt und ist im Konzernaufsichtsrat stimmberechtigt. Auch der sächsische Wirtschaftsminister Panther betonte, das Werk in Zwickau dürfe nicht pauschalen Kürzungen zum Opfer fallen. Man werde um die Arbeitsplätze kämpfen. Volkswagen plant laut der Nachrichtenagentur Reuters, die Autoproduktion in den Werken Emden, Zwickau, Hannover und Neckarsulm auslaufen zu lassen. Der Konzern sprach lediglich von tiefgreifenden Veränderungen, nannte aber keine konkreten Zahlen. Die UNO hat erste Schätzungen zum Ausmaß der Erdbeben in Venezuela veröffentlicht. Nach Angaben von UNO-Nothilfe-Koordinator Fletcher werden mehr als 50.000 Menschen vermisst. Die Zahl deckt sich mit Hochrechnungen der US-Erdbebenwarte USGS. Die Behörde befürchtet zudem mehr als 10.000 Todesopfer. Nach Angaben der venezolanischen Regierung sind bislang 589 Todesopfer geborgen worden. Mehrere tausend weitere Menschen wurden verletzt, wie Interimspräsidentin Rodriguez mitteilte. Aus der ganzen Welt ist Hilfe unterwegs. Deutschland schickte eine Bundeswehrmaschine mit Material und Mitarbeitern des Technischen Hilfswerks an Bord. Die beiden Beben hatten sich am Mittwochabend im Abstand von nur 39 Sekunden westlich von Caracas ereignet. Sie hatten eine Stärke von 7,2 und 7,5. Das Wetter. In der Nacht gering bewölkt oder klar und weiterhin niederschlagsfrei. Tiefstwerte 24 bis 16 Grad. Morgen im Westen und Nordwesten zeitweise wolkig, ab nachmittags einzelne kräftige Gewitter. Für weite Teile Deutschlands wird vor extremer Wärme gewarnt. Bitte beachten Sie die Empfehlungen für Hitzetage, unter anderem vom Deutschen Wetterdienst. Nach Osten und Süden hin sonnig, 35 bis 42 Grad. Das waren die Nachrichten.
22: 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Um diese Themen geht es heute. Der Attentäter von dem Magdeburger Weihnachtsmarkt muss für lange Zeit ins Gefängnis. Der Autohersteller VW will 100.000 Stellen streichen. Die EU will Regeln für Männer aus der Ukraine ändern. Und in Deutschland haben für die ersten Schüler die Sommerferien angefangen. In der Stadt Magdeburg hat es vor 2 Jahren einen schweren Anschlag auf den Weihnachtsmarkt gegeben. Ein Mann ist mit einem Auto sehr schnell in eine Menschenmenge gefahren. 6 Personen sind gestorben, mehr als 100 Menschen wurden verletzt. Ein Gericht hat den Mann jetzt zur höchsten Strafe verurteilt. Der Mann muss lebenslänglich ins Gefängnis. Das sind mindestens 15 Jahre. Danach entscheidet ein Gericht, ob es eine Sicherheitsverwahrung für den Mann gibt. Das heißt, der verurteilte Täter wird immer von anderen Menschen überwacht. Denn das Gericht sagt, vielleicht ist der Täter auch nach der Haftstrafe noch gefährlich. Der Mann hat sich für den Anschlag nicht entschuldigt. Das Gericht sagt, er hat sich von Deutschland unfair behandelt gefühlt. Die Opfer und Angehörigen sagen, das Urteil ist gerecht. Aber wir können die Tat nicht vergessen, denn viele Opfer haben heute noch schwere gesundheitliche Probleme. Die Autohersteller in Deutschland haben große Probleme. Die Unternehmen entlassen viele Beschäftigte. Jetzt ist bekannt geworden, bei dem Autohersteller VW sollen 100.000 Stellen wegfallen. 4 VW-Werke sollen schließen. Ein Sprecher von VW sagte, das Unternehmen muss sich stark verändern. Als Grund nannte der Sprecher die hohen Zölle, den harten Wettbewerb und die schlechte wirtschaftliche Lage. Insgesamt arbeiten bei VW 663.000 Menschen. Gewerkschaften und Politiker kritisieren den geplanten Wegfall der Stellen bei VW. Sie sagen, die Manager von VW verdienen immer noch sehr viel Geld. Dabei haben die Manager in den letzten Jahren viele Fehler gemacht. Ein Problem ist, deutsche Firmen haben erst spät Autos mit Elektromotor gebaut. Man nennt sie auch E-Autos. Unternehmen in China bauen schon lange günstige E-Autos. Diese günstigen E-Autos werden auch in Deutschland verkauft. Russland führt seit mehr als 4 Jahren Krieg gegen das Land Ukraine. Viele Menschen sind vor dem Krieg in Länder der Europäischen Union geflüchtet. Die EU will jetzt die Regeln für die Männer aus der Ukraine ändern. Der Grund ist, die Männer können auch für die ukrainische Armee kämpfen. In der Ukraine gibt es die Regel, Männer zwischen 23 und 60 Jahren können im Krieg kämpfen. Das heißt, sie sind wehrpflichtig. Deshalb dürfen sie das Land nicht verlassen. Viele machen das trotzdem, weil sie nicht kämpfen wollen. Bislang hat die EU diese Männer aufgenommen. Die ukrainische Regierung hat die EU gebeten, das zu ändern. Ukrainische Männer sollen in den Ländern der EU bald keinen Schutz mehr bekommen.
2: Wenn ukrainische Männer bereits in der EU sind, müssen sie nicht zurück in ihre Heimat. Bevor die neue Regel gilt, müssen erst noch alle EU-Staaten dem Vorschlag zustimmen. In Deutschland haben die Sommerferien für die ersten Schüler und Schülerinnen begonnen. In den Bundesländern Hessen, Rheinland-Pfalz und im Saarland sind für mehr als 6 Wochen die Schulen geschlossen. Viele Familien fahren jetzt direkt in den Urlaub. Es gibt wahrscheinlich lange Staus auf den Autobahnen. Der Autofahrerverein ADAC sagt, außerdem gibt es sehr viele Baustellen. Und es werden noch mehr Menschen wegfahren, weil es so heiß in Deutschland ist. Autofahrer müssen sich wegen der Hitzewelle jetzt besonders gut für die Reise vorbereiten. Es müssen genug Getränke im Auto sein. Außerdem muss das Auto immer gut getankt sein. Das ist wichtig, wenn man länger in einem Stau steht.
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2: Unsere Themen heute: die drohenden Stellenstreichungen bei VW und die Debatte um den Schutz wehrpflichtiger Ukrainer. Bis zu 100.000 Stellen will der Volkswagen-Konzern offenbar weltweit streichen. 4 Werke stehen auf der Kippe und mehr noch, die Kernmarke VW könnte aus dem Konzern herausgelöst werden. Alexander Budde kommentiert.
18: Es ist der größte Aderlass, den der Konzern je geplant hat. Und diesmal trifft er Deutschland härter als je zuvor. 4 Werke vor dem Aus. Der Stellenabbau weit über alles hinaus, was bisher im Raum stand. Und doch, kaum ist die Nachricht heraus, sind die Rollen verteilt wie eh und je. Jeder spricht seinen vertrauten Text. Der Vorstand mauert. Man äußere sich nicht zu vertraulichen Unterlagen. Die Gremien würden entscheiden. Betriebsrat und IG Metall drohen. Diese Pläne werde man mit aller Macht verhindern. Und das Land Niedersachsen, mit 20% beteiligt, gelobt wie stets, die Mitbestimmung sei kein Wettbewerbsnachteil. Jeder bleibt in seiner Rolle. Denn nirgends sind sie so verwoben wie hier. Das Land, die Eigentümerfamilien, die Gewerkschaft. Eine Betriebsratschefin, die wie selbstverständlich zum innersten Machtzirkel zählt. Das gibt es in keinem anderen deutschen Konzern. Und was über Jahrzehnte die Stärke von Volkswagen war, könnte nun zur Fessel werden. Diesmal geht es um mehr als Werke und Stellen. Diesmal greift der Vorstand nach dem Gefüge des Konzerns selbst. Die Kernmarke VW, bis heute das Herzstück, soll herausgelöst werden, in eine eigene Gesellschaft, vielleicht sogar an die Börse. Das verspricht, was ein Konzern in stürmischen Zeiten braucht. Frisches Geld, mehr Beweglichkeit, schnellere Entscheidungen. Doch die Rechnung hat eine zweite Seite und die spricht keiner gern laut aus. Wer die Marke herauslöst, kann die Arbeitskosten drücken, die Mitbestimmung beschneiden, am Ende womöglich das VW-Gesetz aushebeln, das die Standorte bisher schützt. Hier liegt der eigentliche Konflikt. Und hier schweigen alle über die eine unbequeme Frage. Kann ein Konzern, den Politik, Belegschaft und ein eigenes Gesetz beschützen, im Preiskrieg mit China überhaupt noch bestehen? Denn längst geht es um mehr als die Not in Wolfsburg. Vieles kommt zusammen. Verschlafene Software, die zu späte Wende zum Elektroauto, der wegbrechende Export in die USA, ein Europamarkt, der seit Jahren schrumpft und Chinas Hersteller längst schneller, billiger, besser. Das trifft nicht nur VW, das trifft Mercedes und BMW genauso. Am 9. Juli wird der Aufsichtsrat tagen und vermutlich endet auch dieser Tag, wie das Stück immer endet, mit einem Kompromiss, mit gewahrtem Gesicht, mit Aufschub. Die große Frage aber, die wird wieder niemand stellen, bis zum nächsten Akt.
2: Künftig könnten wehrfähige ukrainische Männer bei der Einreise in die EU ihren automatischen Schutzstatus verlieren. Sabine Adler kommentiert.
19: Mit ihrer Widerstandskraft nötigen die Ukrainer Menschen weit über Europa hinaus Respekt ab. Nicht nur, weil sich viele Männer und Frauen sofort freiwillig für die Verteidigung ihres Landes gemeldet haben, sondern weil die meisten schon seit Anfang des russischen Angriffskriegs die Stellung halten. Wer einmal in der Armee ist, wird nicht entlassen. Denn noch sind die russischen Truppen auf Eroberungskurs. Diese Bürde für diese seit 4,5 Jahren kämpfenden Soldaten und Soldatinnen ist weitaus größer, als sie sein müsste. Denn diese Last ist ungerecht verteilt. Die einen bekommen keine Atempause, keine Auszeit, während die anderen, die durchaus in der Lage sind, ebenfalls zu kämpfen, in der Ferne abwarten. Fast 1,5 Millionen Männer zwischen 18 und 64 Jahren genießen in der EU vorübergehenden Schutz. Mitnichten alles Deserteure oder illegal ausgereiste Wehrpflichtige. Die ukrainische Gesetzgebung berücksichtigte von Anfang an sehr individuelle Lebenssituationen, in denen ein diensttauglicher Mann nicht in den Krieg ziehen kann oder soll. Wenn jemand 3 oder mehr Kinder unter 18 Jahren hat, ein allein zu betreuendes Kind behindert oder schwer krank ist, ein Elternteil nicht mehr lebt, jemand studiert, Doktorand oder Lehrkraft ist. Es werden schon viele Ausnahmen gewährt. Auch das erklärt die große Zahl der Männer unter den über 4,3 Millionen Ukrainern in den EU-Ländern. Die dänische Regierung möchte neu ankommenden Ukrainern ohne Ausreisegenehmigung jetzt keinen vorübergehenden Schutz mehr bieten. Was Kopenhagen vor einer Einigung in Brüssel beschließen konnte, weil es den Vertrag von Maastricht 1992 abgelehnt und danach einen Sondervertrag unter anderem im Bereich Justiz und Inneres vereinbart hat. Deutschland, Polen und Tschechien, wo der größte Teil der Geflohenen lebt, drängen, ganz im Sinne von Präsident Zelensky, auf eine ähnliche Regelung bei wehrpflichtigen Ukrainern. Das Ziel, eine Form der gerechten Lastenverteilung. Die Solidarität der Europäer wird seit 2022 auf eine harte Probe gestellt. Viele haben persönlich geholfen, andere tun dies immerhin mit ihren Steuern, von denen die ukrainische Armee mitfinanziert wird, was in Deutschland unter anderem die Kommunen spüren. Das Ganze in der Überzeugung, dass die Ukraine auch Europas Freiheit und Sicherheit verteidigt. Aber wer, obwohl er anders könnte, abseits bleibt, verhält sich unsolidarisch. Hilfsbereitschaft wird dann überstrapaziert, wenn sich das Gefühl verbreitet, dass zu viele sie ausnutzen. Das muss man nicht hinnehmen.
22: Sie hörten Kommentare von Alexander Budde und Sabine Adler. Die Redaktion hatte Daniel Heinrich.
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16: In den USA wird bald wieder gewählt. Im November gibt's die Midterms, die Zwischenwahlen. Und die haben es in sich diesmal.
4: The midterm elections.
5: Midterms.
6: You gotta win the midterms.
5: Unzufriedenheit wächst.
20: Say they are pissed off at the President of the United States.
5: Lebenshaltungskosten steigen, etwa für Lebensmittel, Krankenversicherung und zuletzt auch für die Energie.
6: Because if we don't win the midterms,
21: certainly Republicans should be worried about the midterms.
6: I mean, they'll find a reason to impeach me.
21: Both parties are already accusing each other of trying to rig the elections in their favor.
6: The midterms, I don't care about the midterms.
16: Die Kongresswahlen, die sind eine Art Zwischenzeugnis für den amtierenden Präsidenten. Der steht zwar selbst gar nicht auf dem Wahlzettel, aber wie seine Partei abschneidet, das spiegelt die Stimmung im Land. Und meist wird die Präsidentenpartei und damit auch der Präsident abgestraft. Gerade sieht so aus, als würde das auch Donald Trump passieren. Seine Umfragewerte sind im Keller. Er könnte die Mehrheit in beiden Kammern des Kongresses verlieren. Neu besetzt werden im November alle 435 Sitze im Repräsentantenhaus und ein Drittel der Sitze im Senat. Jetzt versucht Donald Trump, am Wahlrecht herumzuschrauben, um so seine Mehrheiten zu sichern. Zum Beispiel will er die Briefwahl erschweren. Auch über die Wahlbezirke wird gestritten. Die versuchen, Demokraten wie Republikaner so zuzuschneiden, dass ihre Kandidaten gewinnen.
23: Nach einem langen, langen Prozess der Demokratisierung befinden sich die USA jetzt wieder in einem Entdemokratisierungsprozess. Und das hat nicht zuletzt mit Donald Trump zu tun, aber es geht schon viele Jahre vor seinem Eintritt in die Politik eigentlich los.
16: Dabei galten die USA lange Zeit als leuchtendes Vorbild. Sie sind schließlich die älteste moderne Demokratie, gegründet vor 250 Jahren. Spätestens mit dem Präsidenten Donald Trump sehen Historiker das Land aber in einer tiefen Krise und sogar die Demokratie in Gefahr. Warum um das Wahlrecht in den USA schon lange gestritten wird und warum es nur zwei Parteien sind, die den Ton angeben,
0: Darum geht's in dieser Folge. Das ist Teil 3 unserer Reihe zum Jubiläum 250 Jahre USA. Alle Folgen sind bereits online. Ihr seid bei Der Rest ist Geschichte, ein Deutschlandfunk-Podcast. Ich bin Jörg Biesler.
3: The only way they're gonna win is by a rigged election.
0: Es gibt für die anderen nur einen Weg zu gewinnen, nämlich indem sie die Wahl manipulieren. Das hat Donald Trump vor der Präsidentschaftswahl 2020 gebetsmühlenartig wiederholt. Und bis heute sagt er, Joe Biden konnte nur gewinnen, weil die Demokraten betrogen haben. Trump spricht von der Big Lie, der großen Lüge. Auch wenn das längst widerlegt wurde, es bleibt doch in den Köpfen und erschüttert das Vertrauen vieler Menschen in die Wahlen und es trägt natürlich bei zur Polarisierung des Landes. Man kann in der Betrugsbehauptung aber auch eine Taktik sehen, schon jetzt das Ergebnis der Wahlen im November in Frage zu stellen, für den Fall, dass sie schlecht ausgehen für Trump.

0: Und das ist ganz offensichtlich auch der Fall, was die Innenpolitik betrifft.
1: Das Wahlrecht in den USA ist ganz schön kompliziert und es gab schon viele Versuche, es zu modernisieren. Das meiste wird in den einzelnen Bundesstaaten geregelt und vieles stammt noch aus der Anfangszeit der USA. Und da war vieles anders. 6. April 1789, New York. Wir sind an der berühmten Wall Street in der Federal Hall. Das ist das ehemalige Rathaus der Stadt und wurde danach das erste Kongressgebäude. Nun werden dort Briefumschläge geöffnet. 69 an der Zahl. Und das Ganze geht ziemlich feierlich vor sich. Denn gewählt wird, mit den Stimmen in den Umschlägen, der erste Präsident der Vereinigten Staaten, George Washington. Kleiner Spoiler, alle Wahlmänner stimmen für ihn. Damit ist er nicht nur der erste Präsident der Vereinigten Staaten, sondern bis heute der einzige, der einstimmig gewählt wurde. Die Wahlprozedur, die hat schon Monate vorher begonnen. In den Staaten werden die Wahlmänner bestimmt. Sie bilden dann das Electoral College und wählen den Präsidenten. So ist das bis heute.
0: Das Electoral College, das ist eine ganz wichtige Institution in den USA für dieses Checks and Balances und eben auch ein Ausdruck dieses Misstrauens gegenüber der Bevölkerung, dass man nicht einfach den Massen das überlässt, wer wird jetzt Präsident, sondern dass man das nochmal dazwischen schaltet.
1: Die Väter der US-Verfassung wollten solche wichtigen Wahlen nicht einfach dem Volk überlassen. Das galt als ungebildet, flatterhaft in seinen Ansichten und leicht zu beeinflussen. Man hat viele Varianten diskutiert. Die Wahl durch das Volk, durch den Kongress, also beide Parlamentskammern, oder sogar durch das Los. Und schließlich hat man eine Kontrollinstanz erfunden, das Electoral College, das aus würdigen Wahlmännern bestehen soll. Ein Kompromiss also, der weder den Bürgern noch dem Kongress allein die Macht gibt, den Präsidenten zu bestimmen. Das ist interessant, weil die Amerikaner ihre Gouverneure, ihre Kongressabgeordneten und sogar ihre Sheriffs direkt wählen, nur nicht den Präsidenten. Heute werden die Wahlleute meist auf Parteitagen bestimmt. Und wie viele das pro Bundesstaat sind, das hängt davon ab, wie viele Menschen in dem Staat leben. Ganz kleine oder dünn besiedelte Staaten haben mindestens 3 Wahlleute. In Kalifornien, dem bevölkerungsreichsten Staat, sind es mehr als 50. Fast in allen Bundesstaaten gilt, the winner takes it all. Der Gewinner der Wahl bekommt alle Stimmen der Wahlleute, auch wenn das Ergebnis super knapp war. Und normalerweise halten sich die Wahlleute auch daran. In der Geschichte gab es ganz selten mal Abweichler, die nicht den vorgesehenen Kandidaten gewählt haben. Das ist die Ausnahme und es ist noch nicht vorgekommen, dass ein Wahlergebnis so gedreht wurde. Das Prinzip The Winner Takes It All ist umstritten, denn es kann dazu führen, dass jemand Präsident wird, der nicht die Stimmenmehrheit hat, die sogenannte Popular Vote. Das war zum Beispiel bei Donald Trump so. Seine Gegnerin Hillary Clinton hatte 2016 mehr Stimmen als er, aber eben nicht die Mehrheit der Stimmen im Electoral College. Bei der letzten Präsidentschaftswahl hat Donald Trump dann auch die Popular Vote geholt. Jetzt aber nochmal zurück ins 18. Jahrhundert. Damals konnten ohnehin nur sehr wenige Menschen in den USA an einer Wahl teilnehmen.
0: Um 1800 wählen beispielsweise nur 200.000 Männer den Präsidenten. Also nur die sind stimmberechtigt. Es handelt sich wirklich um ganz, ganz wenige Männer. In aller Regel sind es einstimmige Zahlen im Verhältnis zur Gesamtbevölkerung. Das unterscheidet sich dann im Verlauf des 19. Jahrhunderts gar nicht so groß von den europäischen Ländern.
1: Das Wahlrecht ist in den USA Sache der Bundesstaaten. Geprägt ist es aber bis heute von den Überlegungen, die die Gründerväter der Verfassung angestellt haben. Darunter Benjamin Franklin, George Washington und Thomas Jefferson. Die trauten nur solchen Menschen das Wählen zu, die ungefähr so waren wie sie selbst. Schon etwas älter, weiß, wohlhabend und damit unabhängig und gebildet. Nur protestantische weiße Männer aus der Mittel- und Oberschicht durften daher wählen. Und die auch nur, wenn sie Landbesitzer waren. Das galt als Nachweis für verantwortliches Handeln und es sollte sicherstellen, dass sie ein Interesse hatten am Schutz von Freiheit und Ordnung durch den Staat. Man könnte auch sagen, sie hatten etwas zu verlieren.

0: an insgesamt nicht mehr als 10% der Bevölkerung. Eine kleine Elite also. Frauen, Katholiken, Juden, Bedienstete und Sklaven hatten kein Wahlrecht und damit keinen Einfluss auf politische Entscheidungen. Erst nach und nach wurde der Kreis der Wahlberechtigten ausgedehnt. Im Laufe des 19. Jahrhunderts wird das Wahlrecht dann erweitert, also es dürfen mehr Menschen wählen, obwohl ja auch gleichzeitig, das finde ich einen interessanten Aspekt, Forschung betrieben wird, um dann vielleicht doch nochmal nachzuweisen, dass doch nicht alle Menschen gleich sind. Aber der Druck scheint verhältnismäßig groß zu sein. Erst dürfen auch Katholiken wählen, dann Männer ohne Besitz, schließlich 1830 etwa alle weißen Männer, die älter sind als 25. War das irgendwie der Druck der Straße oder war das doch ein allmähliches Heranarbeiten an diesen schönen großen Gedanken, dass alle Menschen gleich sind? Männer hätte ich fast gesagt.
1: Ja, genau. Lange Zeit sind es ja auch die Männer. Nein, es kam tatsächlich eher von oben. Das kam sehr, sehr stark von den Parteien, die sich erhofft haben, dass sie dadurch mehr Wähler gewinnen. Und wenn wir dann die Wahlpraxis anschauen, sehen wir auch den Widerwillen der Menschen, die das Wahlrecht bekommen. Also wann immer das Wahlrecht ausgeweitet wird, sinkt die Wahlbeteiligung. Also das heißt, es gab ja nicht irgendwie ein Volk, das dafür gekämpft hat, das mit den Füßen geschart hat, man kann nicht endlich zur Wahl gehen, sondern das wird sehr stark von oben eingeführt. Und dann besteht der Wahlkampf vor allem darin und dann auch die Wahltage, dass die Parteimänner von Haus zu Haus ziehen, von Dorf zu Dorf ziehen, von Bauernhof zu Bauernhof ziehen, um die Leute zur Wahl zu schleppen. Und das ist unfassbar mühsam. Und da spielt der Alkohol eine ganz große Rolle. Wahlen und Alkohol ist sowieso ein großartiges Thema. Also mit Alkohol wird bestochen, aber es wird auch mit allem möglichen anderen bestochen, um die Menschen zum Wählen zu bringen. Also mit einem guten Essen, mit Kleidung, ein paar Schuhe. Die Menschen waren ja relativ arm.
0: Ist ja fast ein Argument dafür, dass nur Wohlhabende wählen sollen, weil die dann frei von solchen Zwängen entscheiden können. Die wählen nicht für ein paar Schuhe.
1: Ja, genau. Es gab dann auch amerikanische Intellektuelle, die gesagt haben, das ist gar nicht so schlimm. Wenn bestochen wird, so ist das überall auf der Welt. Letzten Endes bestimmen eben die kompetenten Männer und das sind die, die Geld haben. Und wenn die dann die Armen bestechen, dann hat das schon alles seine Ordnung. Interessanterweise bleibt der Geldbetrag, mit dem auch manchmal bestochen wird, bleibt das 19. Jahrhundert über ungefähr bei einem Dollar. Da die USA ja diese Westfront hatten, also sich immer mehr ausgeweitet haben und überhaupt ein Land sozusagen im Entstehen war, sehen wir in den neuen Staaten und zum Teil auch in Territorien, wenn dort gewählt wird, eine ganz, ganz schwache Bürokratie. Es ist ganz schwierig festzustellen, wer ist eigentlich Bürger und wer nicht. Und das erklärt zum Teil auch, warum man in den USA teilweise das Ausländerwahlrecht hat. Das wurde dann oft überhöht, so oh, wie demokratisch waren die im 19. Jahrhundert. Die haben einfach auch den Ausländern das Wahlrecht gegeben. Aber was man eben dann konkret vor Ort feststellen konnte bei der Wählerregistratur und nachher bei der Wahl, ist einer ein Mann oder nicht. Es kommt dann manchmal auch zu Missverständnissen, oh, ist das jetzt wirklich ein Mann oder nicht? Aber das wird in der Regel nicht groß diskutiert, sondern die Frage ist, ist das ein Mann und ist der alt genug? Und dann fragt man so, hast du noch erlebt, als damals die Kirche abbrannte? Also man sucht dann so irgendwie nach bestimmten Punkten, um festzustellen, ob jemand ein bestimmtes Wahlalter erreicht hat. Je mehr sich das Wahlrecht ausgebreitet hat, desto wilder wurden die auch. Und die Parteien haben dann dafür gesorgt, dass es ein Riesen-Gaudi wurde. Und dann kamen tatsächlich auch die Männer freiwillig oder freiwilliger. Es gab unglaubliche Raufereien, es gab eben Fressgelage und Saufgelage. Es hat sich über mehrere Tage hingezogen.
0: Entertainment.
1: Es war Entertainment, genau. Die amerikanische Bevölkerung hat Uniformen geliebt. Parteien haben dann ihre Männer in Uniformen gesteckt und dann gab es Fackelläufe. Also es war ein Riesending und die physische Gewalt hat auch eine ganz große Rolle gespielt. Es kam nicht so häufig, wie teilweise behauptet wird, zu Toten, aber das kam schon immer mal wieder vor. Waffen spielten eine große Rolle, dass man sich bedroht hat. Und oft war einfach wichtig vor Ort, wer hat die meisten jungen, starken Männer. Und die Partei, die konnte dann das für sich entscheiden.
0: 1619 bringt ein Schiff etwa 20 Afrikaner aus dem heutigen Angola nach Nordamerika. Sie sind die ersten Sklaven in den englischen Kolonien. Deshalb sehen manche darin einen Anfang der USA, denn die folgende Sklaverei hat entscheidend zur Entwicklung des Landes beigetragen. Im Jahr 1800 sind es schon fast 900.000 Afrikaner und 1860, als Abraham Lincoln zum 16. Präsidenten der Vereinigten Staaten gewählt wird, mehr als 3 Millionen. Sie arbeiten vor allem als Sklaven auf den Farmen der Südstaaten. 1865 wird mit dem 13. Verfassungszusatz die Sklaverei in den gesamten USA abgeschafft. 1868 macht der 14. Zusatz Schwarze zu Bürgern. Aber der Rassismus ist damit nicht beendet. Dazu haben wir auch eine Folge gemacht. 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
1: Also zunächst ist allen, auch dem Großteil in den Nordstaaten, klar, okay, die Sklaverei ist beendet. Aber das heißt überhaupt nicht, dass die jetzt Bürger sind, die Afroamerikaner. Es gibt dann zum Teil Volksbefragungen, auch in manchen Nordstaaten, und da ist eine Mehrheit dagegen. Und es ist eine unglaubliche Leistung, dass es dann Lincoln gelungen ist, mit Verfassungszusätzen in Washington im Parlament das durchzusetzen, dass die tatsächlich auch Bürger sind. Das kümmert aber die Südstaaten zunächst wenig. Die ignorieren das. Und was passiert dann? Dann schickt die Zentralregierung in Washington, schickt Militär in die Südstaaten und besetzt die. Und das Erste, was die machen, ist, sie öffnen Wahlregistraturen und da müssen sich die Männer registrieren. Und da können sich eben auch schwarze Männer registrieren. Die werden dann natürlich aufgefordert. Die Partei der Schwarzen sind die Republikaner. Und natürlich sind die Soldaten, die aus Washington geschickt werden, die Regierung dort ist republikanisch. Das ist alles sehr, sehr parteiisch.
0: Obwohl mit dem 14. Verfassungszusatz Schwarze zu Bürgern werden, wird in manchen Staaten anhaltend versucht, Schwarzen ihre Rechte zu verwehren. Zum Beispiel mit den sogenannten Grandfather Clauses. Danach darf nur wählen, wessen Großvater schon gewählt hat. Es gibt Lesetests und eine Gebühr fürs Wählen, die sich die meisten Schwarzen gar nicht leisten können. Deshalb beschließt 1869 der Kongress einen 15. Verfassungszusatz, nach dem Hautfarbe und Herkunft kein Grund sein dürfen, jemandem das Wahlrecht zu verwehren. Man muss aber auch sagen, dass es in Europa damals auch Einschränkungen beim Wahlrecht gab. Das Stimmgewicht hing vom Einkommen und vom sozialen Rang ab. Aber zurück in die USA, wo zwar nun auf dem Papier für Männer ab 21 ein gleiches Wahlrecht steht, aber die Realität sieht anders aus. Vor allem im Süden der USA gibt es weiterhin Strategien, Schwarze vom Wählen abzuhalten.
1: Afroamerikaner werden eingeschüchtert oder es werden Lesetests gemacht, dass man einen Artikel aus der Verfassung vorlesen muss. Und die Wahlkommission bestimmt dann darüber, ob die Person lesen kann oder nicht. Wenn dann ein weißer Analphabet da ist, ist kein Problem. Aber die Schwarzen, die in aller Regel auch nicht lesen können, die fallen dann raus. Das ist nochmal so ein schreckliches Aufleuchten der Bedeutung von Bildung, das hier eben vollkommen pervertiert wird. Und dann sagt man so, im Verlauf der 1880er und 1890er Jahre verschwinden dann zum ganz, ganz großen Teil die Afroamerikaner wieder von den Wahlen. Und erst in den 1960er Jahren haben die USA dann tatsächlich zum ersten Mal Wahlen, die allgemein gleich und frei sind.
0: Dieser Prozess hin zu den allgemein gleichen und freien Wahlen, könnte man sagen, der beginnt so am Ende des 19. Jahrhunderts, 1880er, 90er Jahre. Da gibt's doch zunehmend Kritik daran, dass das Wahlsystem, wir haben jetzt es in allen bunten Farben von Ihnen geschildert bekommen, eben korrupt ist. Es geht um Bestechung, es geht um körperliche Gewalt, um Auseinandersetzung, es geht um Rassismus, es geht darum, dass sich dann doch am Ende vielleicht eher das Kapital durchsetzt mit seinen Interessen und Stimmen kauft, beziehungsweise andere einschüchtert. Also diese ganzen Schwierigkeiten, sage ich jetzt mal ganz neutral, des Wahlsystems, die werden offenkundig, die werden kritisiert und es gibt eine Frauenbewegung, die ist auch nicht ganz unwichtig dabei.
1: Ja, also das ist das Gilded Age um 1900, Ende des 19. Jahrhunderts in den USA wird es genannt, also das vergoldete Zeitalter. Und wir stellen uns es falsch vor, wenn wir denken, die Korruption bedeutete, dass die Kapitalisten die Stimmen gekauft haben. Es war viel chaotischer. Es gab sogenannte politische Maschinen. Am berühmtesten ist die Tammany Hall in New York City. Und das ist ein Aufsteiger, ich glaube, das war ein Feuerwehrmann, ein ehemaliger, und der baut ein riesiges Korruptionssystem aus. Braurechte sind da mit drin, die Vermietung der eigenen Kneipe als Wahllokal. Also es gibt quasi nichts, was nicht irgendwie von der Stadtverwaltung, die dann fest in der Hand dieser korrupten Maschine ist.
0: Maschine im übertragenen Sinne, ne? Ja.
1: Genau, Maschine im übertragenen Sinne. Und die machen sozusagen, also wie eine Maschine produzieren, die dann die Wahlergebnisse. Wenn sich ein Kandidat aufstellt, muss er sozusagen checken, was kostet mich das, wie kriege ich die auf meine Seite, welche der Wahlkreise haben die fest im Griff, wo kann ich vielleicht noch was machen. Und die wohlhabende Bevölkerung sieht man ganz oft, die zieht sich zurück, die findet es ekelhaft, diese Wahlen. Ich habe viele Tagebücher und Zeugnissen gefunden, so dass es ein Mann, der wirklich Wohlstand hat, der hält sich eigentlich aus der Politik raus. Es ist ein vollkommen dreckiges Geschäft.
0: Weil ich als Kandidat zu den Inhabern dieser Wahlmaschinen gehen kann und sagen kann, was willst du dafür haben, dass ich gewählt wird?
1: Ja, und ich denke auch, weil das eigentlich ein relativ schwacher Staat ist. Also das ist für die Kapitalisten gar nicht so wichtig, wer da jetzt im Rathaus sitzt und wer da unten diesen korrupten Dreck macht. Der Staat interveniert nicht sehr stark, der lässt die eigentlich machen. Bei Streiks beispielsweise haben die Unternehmen Milizen, die dann einfach reihenweise die Streikenden zum Teil auch umbringen, also die da ganz brutal vorgehen. Also der Staat ist sozusagen nicht in Hand von Kapitalisten, sondern das ist viel, viel, viel korrupter, viel schwieriger. Und deswegen kommt aber auch in der Zeit, also es gibt dann Bürger, die das nicht länger hinnehmen wollen. Das sind wieder sehr gebildete Bürger, sehr oft Rechtsanwälte, überproportional viele Rechtsanwälte, die sich treffen und die dann Reformen durchführen wollen. Also dieses Gilded Age, vor allem dann nach der Jahrhundertwende, ist sehr stark auch ein Zeitalter der Reformen. Und die sagen, wir müssen schauen, dass die Wahlen korruptionsfrei werden, dass die tatsächlich, dass nicht mehr irgendwelche Politikmaschinen, Mafia-Bosse diese Wahlen in der Hand haben.
0: Wie kriegen die das hin?
1: Und das kriegen die unter anderem hin, dass Standards eingeführt werden und das überlegen sich die Rechtsanwälte ganz, ganz penibel. Wie muss eine Wahlurne aussehen, damit nicht nachher die Mafia beim Auszählen erkennen kann, wer was gewählt hat. Also wenn zum Beispiel die Wahlurne zu klein ist, dann fallen die Stimmzettel aufeinander, dann werden die beim Auszählen ausgekippt und dann werden sie nacheinander vorgelesen. Und so kann ich mit einer Checkliste, wenn ich geschaut habe, wer wann gewählt hat, kann ich genau feststellen, wer gewählt hat. Oder ganz wichtig für Korruption waren auch die Stimmzettel, haben die Parteien gedruckt und dann konnte man genau erkennen, die republikanische Partei hat einen blauen Stimmzettel, diese Partei hat die Whigs haben grün und so weiter. Und dann konnte man bei der Abgabe des Stimmzettels genau erkennen, wer gewählt hat. Oder die Urne wurde dann aus Glas gemacht, damit die nicht, was in den USA das ganze 19. Jahrhundert immer und immer wieder passiert ist, vorher schon vollgestopft war mit Stimmzetteln, sondern dass die wirklich leer war und dass man dann sieht, wenn jemand einen Stimmzettel einwirft, das ist tatsächlich nur ein Stimmzettel. Und die Stimmzettel wurden dann eben vereinheitlicht, dass man die verschiedenen Parteien auf einen Stimmzettel gebracht hat. Die Stimmzettel wurden veramtlicht. Also dass dann eben tatsächlich die Bürokratie diese Stimmzettel druckt, vereinheitlicht und dann auch zum Beispiel dafür sorgt, dass nicht eine Partei falsche Stimmzettel austeilt. Also es ist eine sehr starke Bürokratisierung. Man kann auch sagen, findet ein Differenzierungsprozess statt, dass die Politik sozusagen von der Mafia abgelöst wird.
0: Also bis hierhin können wir zu den Wahlen in den USA schon mal festhalten. Die Verfassungsväter waren skeptisch, was die Fähigkeiten des Volkes angeht. Deshalb wird der Präsident nicht direkt gewählt, sondern von Wahlleuten im Electoral College. Und wahlberechtigt waren zunächst nur wohlhabende weiße Männer. Und erst nach und nach bekommen andere Gruppen das Wahlrecht. Durchgesetzt wird mehr Gleichheit durch Gesetze und Verordnungen, also durch Bürokratie. Die Bürgerrechtsbewegung erreicht 1965, dass mit dem Voting Rights Act Einschränkungen wie Lesetests oder Gebühren endgültig verboten werden und Schwarze also grundsätzlich bei Wahlen gleichberechtigt. Frauen in den USA erhalten übrigens 1920 das Wahlrecht. Umstritten ist aber auch, dass sich Bürger in fast allen Bundesstaaten in Wählerverzeichnisse eintragen lassen müssen, um überhaupt abstimmen zu dürfen. Das hat damit zu tun, dass es in den USA keine Meldebehörden gibt. Der Staat kann seinen Bürgern also nicht einfach eine Wahlbenachrichtigung schicken. Und diese Wählerregistrierung, die ist für manche Gruppen eben eine Hürde, die Donald Trump übrigens gern noch ein wenig höher machen möchte. Auf den Wahlzetteln haben die Wähler in den USA eigentlich nur die Wahl zwischen zwei Parteien. Warum ist das so? Fragen wir einen Mann, der sich auskennt, denn er war schon mitten im Geschehen.
2: Ich war tatsächlich als sogenannter Congressional Fellow im Büro von Bernie Sanders.
0: Bernie Sanders ist ein unabhängiger US-amerikanischer Politiker, der sich im Senat der Fraktion der Demokraten angeschlossen hat. Er steht politisch eindeutig links und hat schon zweimal kandidiert für das Amt des Präsidenten.
3: At this particular moment in history, and perhaps in any moment in history, despair is not an option. To say, well, I supported Bernie, he didn't win, I'm going into Bitcoin. Sorry, not good enough.
0: Und für diesen Bernie Sanders hat Thomas Greven gearbeitet.
2: Das ist allerdings wirklich schon sehr lange her, über 30 Jahre inzwischen.
0: Thomas Greven unterrichtet an der Freien Universität Berlin Politikwissenschaft und ist Politikberater. Er hat ein Buch über die Republikaner geschrieben und er kennt sich aus mit dem Parteiensystem in den USA, das die Gründerväter übrigens so gar nicht vorgesehen hatten.
2: Ja, also erstmal muss man sagen, dass anders als im deutschen Grundgesetz in der amerikanischen Verfassung die Parteien keine Rolle spielen. Die kommen nicht vor als Transmissionsriemen für den Ausdruck der öffentlichen Meinung oder der Interessensbildung oder dergleichen mehr. Und das zeigt schon, dass man am Anfang doch möglicherweise sich einige Illusionen gemacht hat, dass man, ja, wie Jürgen Habermas das vielleicht nennen würde, im herrschaftsfreien Diskurs oder eben im Diskurs jedenfalls zu für das Land idealen Lösungen kommen würde.
0: Ja. Der zwanglose Zwang des besseren Arguments, wie Habermas gesagt hat, ja.
2: Ganz genau. Also so, das war ja schon eine auch gewissermaßen philosophische Anstrengung, diese Verfassung zu schreiben. Aber eigentlich hätten die Beteiligten gleich wissen müssen, dass das nichts werden würde, weil wie alle Verfassungen, wie alle Gesetze, ist auch die amerikanische Verfassung ein Ausdruck verschiedenster politischer Machtkompromisse und versucht, bestimmte Balancen herzustellen zwischen den bevölkerungsreichen und den bevölkerungsarmen Staaten und zwischen den Sklavenhaltenden und den freien Staaten. Also man hätte das im Prinzip ahnen können, dass sich Parteien herausbilden würden und das geschah dann halt auch relativ schnell. Die Demokraten führen ihre Geschichte bis an den Anfang zurück. Da gab es also einen Vorläufer der Demokratischen Partei. Und die andere Partei, die ist dann irgendwann verschwunden. Und es hat mehrere Abfolgen im Prinzip von zwei Parteiensystemen gegeben. Jedenfalls dauert das im Prinzip bis in die 1850er Jahre und seit den 1850er Jahren besteht das Parteiensystem im Prinzip so, wie wir es heute kennen, mit den Demokraten, die, wie gesagt, ihre Geschichte bis in die Anfangszeit, bis zu den Jeffersonians im Prinzip zurückführen, und die Republikaner, die sich in den 50er Jahren gegründet haben und einige sozusagen Anhänger aus existierenden Parteien übernommen haben, insbesondere der Whig Party und den sogenannten Know-Nothings. Da kommt dann auch der republikanische Nativismus her, also diese Migrationsfeindlichkeit. Die ist also bei den Republikanern sehr alt. Aber im Prinzip waren sie am Anfang eine Partei, die vor allen Dingen auch für die Befreiung der Sklaven eingetreten ist oder zumindest für die Nicht-Weiterverbreitung der Sklaverei und für Protektionismus.
0: Die Know-Nothings hießen übrigens so, weil sich die Mitglieder der Partei verpflichten mussten, in der Öffentlichkeit nicht über Parteiinternes, sogenannte Geheimnisse, zu sprechen. Die Partei war gegen weitere Einwanderung, vor allem von Katholiken, und ist dann später Teil der Republikanischen Partei geworden. Das war, das haben wir eben schon bei Thomas Greven gehört, die Partei, die sich für die Abschaffung der Sklaverei eingesetzt hat. Die Demokraten waren ursprünglich für die Beibehaltung der Sklaverei. Es war die Partei der Rassisten im Süden der USA. Heute stehen die Demokraten eher für die Rechte von Minderheiten, für liberale Werte. Und die Republikaner sind die konservative Partei der USA, spätestens seit den 1980er Jahren auch mit einer stark evangelikalen Strömung. Dieser Wandel der beiden Parteien, insbesondere der Demokraten, erfolgt in mehreren Phasen, sagt Thomas Greven. Die erste ist die Weltwirtschaftskrise in den 1920er und 30er Jahren. Da setzen sich die Demokraten dafür ein, dass der Staat stärker in die Wirtschaft eingreifen darf. Im sogenannten New Deal, ein Wirtschaftsförderprogramm unter Präsident Franklin Delano Roosevelt. Und damit werden die Demokraten die Partei der Arbeiter.
2: Die Demokraten wollten im Prinzip schon immer auch die Partei der einfachen Menschen sein, in vielerlei Hinsicht. Aber hier verändert sich halt was. Und was aber dann hinzukommt, ist die Bürgerrechtsbewegung. Also nach dem Zweiten Weltkrieg und während des Kalten Krieges haben die zurückkehrenden afroamerikanischen Soldaten sich in ihrem Land ganz klar sozusagen als Bürger zweiter Klasse wahrgenommen, also das Land, für das sie gerade noch gekämpft haben. Und Zug um Zug haben diese und andere Menschen der afroamerikanischen Bevölkerung diese Situation nicht mehr akzeptiert und sind eben dagegen vorgegangen. Ja, Martin Luther King und andere haben dann diese Bewegung mit sehr kreativen Mitteln angeführt und unter anderem eben auch Druck auf die Regierungen gemacht. Das Wahlrecht für afroamerikanische Männer hätte eigentlich bundesweit sozusagen seit Ende des Bürgerkrieges bestehen müssen. Aber Teil dieser Gesetze, die sich der alte Süden ausgedacht hat, um die Macht der Weißen zu zementieren, waren eben Gesetze und Maßnahmen, administrative Maßnahmen, um die schwarzen Männer und später dann eben auch die schwarzen Frauen vom Wählen abzuhalten. Und erst nach dem Tod John F. Kennedys konnte sein Nachfolger das dann mit großem politischen Druck, auch mit dem Argument, wir müssen hier sozusagen dieses Erbe von Kennedy, das war etwas, was er vorgehabt hat, was er nicht hat schaffen können, das müssen wir jetzt hier umsetzen zu seinen Ehren. Massiver Druck. Und das ist im Prinzip dann der Moment, wo die Republikaner dann die Chance sehen, im Süden insbesondere, diese Leerstelle, die die Demokraten jetzt mit diesem Kurswechsel machen oder lassen, sozusagen zu nutzen, um im Süden erfolgreich zu sein. Und das gelingt ihnen zwar in den 60er Jahren dann noch nicht gleich, aber Zug um Zug kehrt das dann sozusagen auch nicht nur die Positionen der Parteien um, sondern eben auch die Dominanz der Parteien in verschiedenen Regionen. Also in einem Süden, der über ein Jahrhundert lang quasi der sogenannte Solid South, ja, also der in der Hand der Demokraten im Prinzip war, ist heute jenseits der großen Städte und jenseits der Universitätsstädte im Prinzip in republikanischer Hand. Und das hat mit diesem Schwenk zu tun. Und die Republikaner, diese sogenannte Südstaatenstrategie oder Southern Strategy erfolgreich umgesetzt sehen, die machen an der Stelle dann eben einfach weiter und verfolgen diese Politik dann eben auch in den Norden, in den nördlichen Staaten, in den Städten, in den Vororten insbesondere, wo viele weiße Wähler unzufrieden sind mit den politischen Maßnahmen, die ergriffen werden, um die vergangene Diskriminierung der Afroamerikaner und auch anderer Minderheiten nicht nur ungeschehen zu machen, sondern zum Teil eben auch zu korrigieren, indem man zum Beispiel versucht, die Rassentrennung, die zum Beispiel in den Schulen bestand, aktiv durch eine Politik der größeren Diversität zu korrigieren und eben da sozusagen auch von Regierungsseite aktiv eingreift.

0: Wieso setzen sich gerade Demokraten und Republikaner durch dann in diesem ja heute bestehenden Zwei-Parteien-System?
1: Ja, da sind wir im Prinzip dann beim Wahlrecht beziehungsweise vielleicht bei einer Mischung zwischen Wahlrecht und politischer Kultur. Ja, Sie haben es ja in den USA mit einem Wahlrecht zu tun, das man als Winner takes all bezeichnet. Das bedeutet im Prinzip, dass nicht Parteien gewinnen, Prozente gewinnen und entsprechend Sitze im Parlament bekommen, sondern es gibt immer nur Einzelkandidaten. Also es gibt immer nur Einzelwahlkreise und immer nur einzelne Kandidaten, Personen. Und die treten gegeneinander an. Und wer eine Stimme mehr bekommt als der nächstbeste, der gewinnt. Das ist Winner takes all. Und diese Logik hat in den USA dazu geführt, es ist nicht zwangsläufig, da kommt dann die Kultur vielleicht dann auch mit rein. Aber in den USA hat das jedenfalls dazu geführt, dass sich immer zwei Parteien durchgesetzt haben. Und weil die USA langsam gewachsen ist über die Jahrzehnte und Jahrhunderte, haben die bestehenden Parteien sozusagen auch immer es geschafft, in den neu hinzukommenden Staaten dominant zu werden, weil sie sozusagen ja schon organisatorisch bestanden und viele Vorteile daraus ziehen konnten. Es kommt noch die politische Kultur hinzu, würde ich denken, also dieses Gut und Böse. Also der Manichäismus, der die Amerikaner nach Analyse vieler Beobachter auch auszeichnet, dass man sozusagen gerne zwei Optionen hat und auch klar sich zu diesen zwei Optionen positionieren möchte, auch im Sinne einer moralischen Position.
0: Wir und die anderen sozusagen.

0: Gucken wir uns das Wahlsystem noch ein bisschen genauer an. Repräsentantenhaus ist eine der beiden Kammern des Parlaments. Da kommt aus jedem Wahlbezirk ein Abgeordneter, eine Abgeordnete nach Washington. Und diese Wahlbezirke, die sind nicht festgelegt. Also die kann man neu festlegen. Und das ist irgendwie auch ein Sport bei den Amerikanern, den es schon ziemlich lange gibt. Nämlich die Wahlbezirke, wenn man gerade die Macht hat, in so einem Staat so zu schneiden, dass es für einen selber am besten ist.
1: Ja, also zuerst mal muss man grundsätzlich sagen, der Neuzuschnitt der Wahlkreise, Sie sagen ein Sport, aber es ist ein notwendiger Sport. Und das liegt daran, dass die Zahl der Abgeordneten im Repräsentantenhaus begrenzt ist. Sonst würde ja das Parlament immer weiter wachsen.
0: So wie in Deutschland, wo man dann auch die Notbremse ziehen musste.
1: Genau, wir hatten allerdings einen anderen Grund dafür,
0: die Überhangmandate,
1: dass unser Bundestag immer größer wurde, wieder auch im Wahlrecht begründet, das jetzt auf eine durchaus umstrittene Weise korrigiert wurde. Da würde ich denken, ist das letzte Wort noch nicht gesprochen. aber in den USA hat man halt diese Zahl von 435 festgelegt, ansonsten müsste man ja auch ständig anbauen. Und das bedeutet eben, dass bei wachsender Bevölkerung und der Verschiebung der Bevölkerung zwischen den 50 Staaten Korrekturen erforderlich sind, wenn man das Prinzip aufrechterhalten will, dass jenseits des einen Abgeordneten, den jener Staat per Verfassung garantiert bekommt, egal wie viele Menschen dort leben, dass jeder weitere Abgeordnete, jeder weitere Sitz sozusagen ungefähr die gleiche Zahl von Menschen vertreten soll. Und deswegen kommt es alle 10 Jahre nach der Volkszählung zu einem sogenannten Reapportionment. Das heißt also, die Zahl der Sitze, die einem Staat zustehen, verändert sich gemäß der Bevölkerungszunahme oder Abnahme. Ja, das heißt, man kann da auch gewisse Trends sehen. Der Trend der Bevölkerung geht Richtung Süden und Richtung Westen. Das heißt, tendenziell verliert der Osten und der Norden verlieren Abgeordnete und der Süden und der Westen gewinnen Abgeordnete hinzu, so grob gesprochen. Und das bedeutet natürlich, dass insbesondere in den Staaten, wo sich etwas verändert, es dann alle 10 Jahre die Gelegenheit gibt, mal zu schauen, ob die Partei, die in diesem Einzelstaat die Macht hat, die Gelegenheit nutzen kann und die Chancen ihrer Partei im Kongress in Washington vertreten zu sein, verbessern kann. Und das
0: auch das hat was zu tun damit, dass eben nur einer sich durchsetzt, auch wenn er nur eine Stimme mehr hat als der andere. Dann muss ich die Wahlbezirke am besten so zuschneiden, dass ich immer eine knappe Mehrheit habe.
1: Ja, zu knapp sollte sie nicht sein, aber ich versuche sozusagen die Anhänger des Gegners möglichst alle in so wenig wie mögliche Wahlkreise zu stopfen und meine Anhänger optimal aufzuteilen, damit ich möglichst viele Sitze gewinnen kann. Das kann dann so aussehen, also so North Carolina ist so ein typisches Beispiel. In der Bevölkerung gibt es eigentlich ein ziemliches Patt zwischen den beiden Parteien. Aber ich kenne jetzt die Zahlen nicht so ganz genau, aber ich glaube, von 10 Sitzen haben die Republikaner sich per Wahlkreiszuschnitt 8 gesichert. Das ist natürlich eine sehr, sehr krasse sozusagen Schieflage, ne? Wenn es eigentlich 50-50 ist und aber die Sitzverteilung ist 8-2.
0: Das ist also eigentlich eine Notwendigkeit, dieses Gerrymandering, so heißt das Verfahren. Und doch kann man es ausnutzen für seine eigenen Zwecke.
1: Genau, also Gerrymandering ist schon die Beschreibung des Ausnutzens. Also eigentlich wird der Prozess schlicht technisch Redistricting genannt. Es ist also einfach sozusagen ein Neuzuschnitt von Wahlkreisen, der muss ja nicht in dieser Art manipulativ erfolgen. Man kann das, und das haben manche Staaten auch getan, man kann das einer Expertenkommission überlassen, man kann versuchen, auch gewachsene Strukturen beizubehalten, also nicht zu stark einzugreifen. Man kann versuchen, bestimmten Communities auch zuzusichern, dass sie repräsentiert sind. Also das ist eben wiederum insbesondere in den Südstaaten der Fall, wo der Streit auch immer darum geht, ob denn die afroamerikanische Bevölkerung ausreichend mit Abgeordneten vertreten ist.
0: Dieses Gerrymandering passiert auch aktuell vor den Kongresswahlen im November. In Texas zum Beispiel haben die Republikaner die Wahlkreisgrenzen so neu zugeschnitten, dass sie wahrscheinlich mehr Sitze bekommen werden. Das funktioniert so. Stammwähler der Demokraten werden von einem Bezirk auf mehrere verteilt. So haben sie dann nirgendwo mehr die Mehrheit. Cracking heißt das Verfahren sehr illustrativ. Die Wählergruppen werden aufgebrochen. Die Demokraten verurteilen das, machen es aber anderswo ähnlich. Sie ziehen die Linien neu, um Abgeordnete dazuzugewinnen. Der oberste Gerichtshof der USA hat gerade entschieden, dass im Bundesstaat Louisiana die Wahlkreise neu zugeschnitten werden müssen. In diesem Fall zu Ungunsten von schwarzen Wählerinnen und Wählern, die traditionell eher demokratisch wählen. Und damit sind wir wieder beim Ausgangspunkt dieser Folge, den Midterms. Falls die Republikaner ihre knappe Mehrheit im Kongress verlieren, wird Trump eine Niederlage akzeptieren?
2: Ich finde es wirklich ganz schwierig zu sagen. Eigentlich liegt es mir nahe zu sagen, ja, das wird er schon akzeptieren, weil das einfach unvorstellbar ist, dass er das nicht macht. Aber ich denke, wir müssen uns das vorstellen, dass er das nicht akzeptiert. Er hat es ja auch, 6. Januar hat er da seine Niederlage damals auch nicht akzeptiert. Was dafür spricht, dass er es akzeptiert, ist, dass das Parlament, ja, der Kongress ist ja gar nicht mehr so wichtig für ihn. Er regiert ja weitgehend ohne diese Checks and Balances und regiert da ja einfach vorbei.
0: Vielleicht nicht mehr, wenn die Demokraten die Mehrheit in beiden Häusern haben.
2: Ja, aber er kann ja mit, also und er hat ja auch den Supreme Court, der zwar dann ab und zu mal doch wieder eine kritischere Entscheidung gegen ihn trifft, aber in aller Regel zum Beispiel auch dafür sorgt, dass wirklich Entscheidungen, die Trump schaden können, gar nicht behandelt werden. Viele Entscheidungen im Schnellverfahren macht, was eigentlich ganz unüblich war bis vor etwa 10 Jahren und der das jetzt ganz schnell macht. Also man kann sich gut vorstellen, dass Trump mithilfe des Supreme Courts, also sich sagt, okay, ich kann auch mit dem demokratischen Kongress hier meine Ziele verfolgen, ja, die eben hochkorrupt sind und Grundwerte der Demokratie wie Gleichheit und Menschenwürde angreifen.
0: Vielen Dank an Hedwig Richter und Thomas Greven. In der nächsten Folge unserer Reihe zu 250 Jahren Vereinigte Staaten geht es darum, wie das Land international durch Softpower an Einfluss gewonnen hat, also im Großen und Ganzen durch Kultur.
3: Bei einem Hardpower, da werden sie von außen gezwungen, etwas zu tun oder es nicht zu tun, oder sie kriegen Geld dafür, werden bezahlt oder Zölle oder irgendetwas. Wenigstens kann man es dann sehen und es ist von außen. Wohingegen Softpower manchmal sehr manipulativ sein kann, von innen sein kann.
0: Recherche, Skript und Produktion dieser Folge Mathieu Braun und Carina Schröder. Faktencheck Florian Twente und Katrin Krautwasser. Redaktion Monika Dittrich. Uns alle erreicht ihr unter derrestistgeschichte@deutschlandfunk.de. Und wir freuen uns über Post, über Kritik, Lob und auch über Themenanregungen. Und über Bewertungen natürlich sowieso. Ich bin Jörg Biesler. Tschüss.
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9: Uhr, die Nachrichten. Die Zahl der Toten nach den beiden Erdbeben in Venezuela ist auf 920 gestiegen. Das teilte der Präsident der Nationalversammlung Rodriguez mit. Tausende Menschen seien verletzt worden. Nach Angaben von UNO-Nothilfe-Koordinator Fletcher werden mehr als 50.000 Menschen vermisst. Die Zahl deckt sich mit Hochrechnungen der US-Erdbebenwarte USGS. Die Behörde befürchtet zudem mehr als 10.000 Todesopfer. Aus der gesamten Welt ist Hilfe unterwegs. Deutschland schickte eine Bundeswehrmaschine mit Material und Mitarbeitern des Technischen Hilfswerks an Bord. Die beiden Beben hatten sich am Mittwochabend westlich von Caracas ereignet. Sie hatten eine Stärke von 7,2 und 7,5. US-Präsident Trump hat europäischen Ländern mit neuen Zöllen in Höhe von 100% gedroht, sollten sie Digitalsteuern beschließen. Die Zölle würden an die Stelle vereinbarter Zollabkommen treten, teilte Trump auf seiner Plattform Truth Social mit. Trump hat sich mehrfach gegen Bestrebungen gewehrt, US-Technologiekonzerne im Ausland zu besteuern oder zu regulieren. In Deutschland prüft die Bundesregierung einen solchen Schritt. Zuletzt hatten Abgeordnete mehrerer Fraktionen des Europäischen Parlaments für den nächsten EU-Haushalt eine Steuer für Digitalkonzerne verlangt. Frankreich erhebt seit 2019 eine Abgabe in Höhe von 3% auf Einnahmen aus digitalen Dienstleistungen. Die Abgabe betrifft vor allem die großen US-Konzerne Facebook, Amazon, Apple, Google und Microsoft. Großbritannien hatte ein Jahr später eine Digitalsteuer in Höhe von 2% eingeführt. Der Deutsche Wetterdienst hat nach vorläufigen Angaben mit 41,3 Grad Celsius die höchste Temperatur registriert, die jemals in Deutschland gemessen wurde. Der Höchstwert wurde demnach in Saarbrücken gemessen. Der bisherige Hitzerekord für Deutschland hatte bei 41,2 Grad Celsius gelegen, gemessen am 25. Juli 2019. Viele Städte sagten angesichts der Hitze Veranstaltungen ab. An der Mosel droht wegen der anhaltenden Hitze ein Fischsterben. Im Bereich Palzern an der Obermosel liege die Sauerstoffkonzentration des Wassers bereits unter der für Fische kritischen Marke, teilte das rheinland-pfälzische Umweltministerium mit. Auch in Ländern wie Spanien, Frankreich und Italien wurden außergewöhnlich hohe Temperaturen gemessen. Die französische Regierung befürchtet zahlreiche Hitzetote. Niedersachsen lehnt als Anteilseigner des Volkswagen-Konzerns die von Medien berichteten Sparpläne ab. Ministerpräsident Lies erklärte, das Land werde keiner Entwicklung zustimmen, die auf Werksschließungen als vermeintlich einfache Lösung setze oder die bewährte Mitbestimmung in Frage stelle. Auf diese Weise könne die Zukunft von VW nicht gewonnen werden. Niedersachsen ist mit 20% an VW beteiligt und ist im Konzernaufsichtsrat stimmberechtigt. Volkswagen plant laut der Nachrichtenagentur Reuters, die Autoproduktion in den Werken Emden, Zwickau, Hannover und Neckarsulm auslaufen zu lassen. Der Konzern sprach lediglich von tiefgreifenden Veränderungen, nannte aber keine konkreten Zahlen. Die kommunalen Spitzenverbände sehen in der Bund-Länder-Einigung auf eine finanzielle Entlastung der Kommunen noch keine Lösung für das bestehende 30 Milliarden Euro Defizit. Auch dieses Rekorddefizit werde maßgeblich durch die Sozialgesetzgebung des Bundes verursacht, hieß es in einer gemeinsamen Erklärung von Städte- und Landkreistag sowie Städte- und Gemeindebund. Dennoch sprachen sie von richtigen ersten Schritten und begrüßten, dass der Bund das Prinzip »Wer bestellt, bezahlt« nun erstmals für einen großen Teil seiner Gesetzgebung gegenüber Ländern und Kommunen anerkennen wolle. Dies seien gute Ansätze, um künftige zusätzliche Belastungen der Kommunen durch Bundesgesetze zu vermeiden. Die Länder hatten sich gestern mit Bundeskanzler Merz auf eine Kostenübernahme bei künftigen Gesetzen verständigt, die der Bund nach dem 1. September dieses Jahres beschließt. Es gilt eine Bagatellgrenze von 200 Millionen Euro. Das Wetter. In der Nacht gering bewölkt oder klar und weiterhin niederschlagsfrei. Tiefstwerte 24 bis 16 Grad. Morgen im Westen und Nordwesten zeitweise wolkig, ab nachmittags einzelne kräftige Gewitter. Für weite Teile Deutschlands wird vor extremer Wärme gewarnt. Nach Osten und Süden hin sonnig, 35 bis 42 Grad. Bitte beachten Sie die Empfehlungen für Hitzetage unter anderem vom Deutschen Wetterdienst. Das waren die Nachrichten.
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10: Hi, Nava.
11: Hi, Proschat. Hallo. Ich hatte dir doch erzählt, dass meine Mutter so unglaublich gerne schauspielern würde, oder?
10: Ja. Bist du da schon weitergekommen?
11: Nee, leider gar nicht.
10: Oh, das tut mir leid. Du, das ist aber auch schwer. Ich meine, es ist prinzipiell schwer und im Moment ist es, glaube ich, besonders schwer, weil, weiß ich nicht, da auch gar nicht so wahnsinnig viel gedreht wird, weil überall gekürzt wird, weil kein Geld da ist.
11: Ja, ich weiß, aber Jetzt ist leider auch noch ihr Mann verstorben vor ein paar Monaten und
10: Das tut mir leid.
11: Ja,
10: und es tut mir leid. Das ist natürlich nochmal schlimmer.
11: Ja, und deshalb ist es jetzt noch viel wichtiger als ohnehin schon. Mama braucht eine Rolle.
10: Und jetzt?
11: Episode 3.
12: Okay, damit verlierst du mich. Wenn das okay für dich ist.
13: Ist es eine Erpressung?
12: Ja, definitiv. Du erpresst mich gerade auch.
13: Pass mal auf. Ich lasse das die schlechte Erfahrung selber.
11: Das ist meine Mutter beim Casting. Sie improvisiert eine Großmutter, die den neuen Freund ihrer Enkelin nicht leiden kann. Ich bin erleichtert. Sie macht es wirklich ziemlich gut.
13: Oma, du hast recht gehabt. Ich hoffe es.
12: Okay. Danke. Sehr gut gemacht.
13: Ja. Danke.
12: Das war's.
11: Ich dachte, jetzt mit diesem Casting-Video wird es leichter, eine Rolle für meine Mutter zu finden. Ich schicke es meinen Kontakten in Film und Fernsehen.
14: Aber würdet ihr jetzt so von eurem Eindruck sagen, also talentiert ist sie auf jeden Fall, oder?
12: Schon, ja.
15: Hi, Nava hier. Es gibt ein neues Casting-Video von meiner Mutter.
14: Ich glaube auch, das Humor ist eigentlich.
13: Ja, das ist kein
12: bisschen. Das ist so eine warmherzige Ausstrahlung.
15: Hallo, hier ist Nava. Es gibt ein neues Casting-Video von meiner Mutter. Darf ich dir das schicken?
12: Wenn irgendwas daherkommt, dann habe ich dich jetzt im Kopf. Das ist gut.
13: Schön. Dürfte ich euch Toilette bringen?
12: Natürlich, ist auch so am Gang draußen. Das ist total süß. Aber ich finde es wirklich jetzt gut gemacht.
14: Ja, finde ich auch. Also sie hat wirklich Spiellust, Spielfreude und hat Ideen. Hier geht es jetzt wahrscheinlich um eins gleich weiter, ne?
12: Genau.
14: Okay.
12: Danke nochmal.
14: Ciao. Tschüss, mach's gut. Können wir den Aufzug wieder nehmen? Achso, wie ruft man den?
13: Pfeife.
15: Ja, hallo, hier ist Nava Ibrahimi. Ich habe Ihnen das neue Casting-Video von meiner Mutter geschickt. Vielen Dank.
16: Hallo.
17: Hallo.
16: Hi.
17: Danke.
16: Entschuldigung, Verspätung.
17: Das ist auch gern unkenntlich.
18: Alles gut, kein Problem.
16: Hallöchen.
18: Oh, du bist hier süß. Was so schöne Rosen, dankeschön. Ja,
16: das kriegt man so selten, oder?
11: Die Rosen sind für meine Freundin Proshad Madani, selbst arrivierte Filmschauspielerin. Ich schenke ihr Blumen, klar, weil ich sie mag, aber auch ein bisschen, weil ich mir etwas von ihr hoffe. Vielleicht nicht gleich eine Rolle, aber ein Tipp, eine Idee, irgendwas.
18: Möchtest du ein Stück Cheesecake? Einen selbstgemachten Cheesecake?
16: Du hast den selbst gemacht?
18: Ja.
16: Ja, da würde ich ein kleines Stück nehmen. Aber nur ein kleines Stück, ich vertrage nämlich Laktose nicht so gut.
18: Ach so, okay.
16: Aber ein kleines Stück.
18: Ja. Ich vertrage, aber wie, ich glaube, wir Perser vertragen lange keine Laktose. Kann das sein?
16: Also ich habe mal so eine so Landkarte, also südlich von Frankfurt verträgt eigentlich niemand mit.
18: Ach so, okay, also sind wir nicht die Einzigen, verstehe.
16: Danke.
18: Bitteschön.
16: Ja, ich bin gerade so ein bisschen am Verzweifeln.
18: Oh je.
16: Ich habe dir erzählt, dass meine Mutter so gerne Schauspieler, so gerne eine Rolle hätte einfach, ne?
18: Ja.
16: Ich meine, meine Mutter ist jetzt auch 70 geworden. Und deswegen habe ich das jetzt mal so richtig in Einkauf genommen, so als mein Projekt. Aber ich fühle mich jetzt schon echt wie in so einem Kiarostami-Film. Mhm. Dieses, wo ist das Haus meines Freundes? Oder auch dieses Ten, wo er so die ganze Zeit irgendwas sucht.
18: Und ja.
16: Es ist so ein bisschen, es fühlt sich so ein bisschen vergeben.
18: Naja, das liegt aber in der Natur der Sache, dass sich das so anfühlt.
16: Ja.
18: Also ich würde das gerne mitgeben, dass es nicht an dir liegt per se und an deinen Bemühungen, sondern es ist wahnsinnig schwierig für professionelle Schauspielerinnen und Schauspieler Jobs zu kriegen. Also das ist eine.
16: Also ist es auch noch mal schwieriger geworden, oder?
18: Also es wird halt überall gekürzt, wo man gekürzt werden kann. Und ich meine, das Absurde ist, dass dann auch natürlich die Gagen sinken. Also es ist, mit der Inflation ist es nicht so, dass wir mehr verdienen, so wie viele andere, die irgendeine wirklich funktionierende Gewerkschaft haben, sondern wir haben jetzt Sondergagen.
16: Was heißt Sondergagen?
18: Ja, das frage ich mich dann auch immer. Ich meine, früher waren das Gagen von Produktionen, die wirklich kein Geld hatten. Mhm. Also die absolute Low-Budget-Produktion oder No-Budget-Produktion, mhm. wo du gedacht hast, okay, gut, das ist ein super Drehbuch, die haben kein Geld, ich mache das. Ja.
19: Ach, die können dann außerhalb des Tarifs quasi.
18: Genau.
19: Ah, ja, okay.
18: Genau. Und jetzt ist es mittlerweile aber so, dass ganz normale Produktionsfirmen, normale Sender plötzlich daherkommen mit Sondergage, weil einfach kein Geld da ist. Mhm. Also ist der Anspruch für jemanden, der nicht aus der Branche ist, die keine Ausbildung hat, zu sagen, ich will eine Rolle, ist ein legitimer Anspruch. Mhm. Es ist nur wahnsinnig schwierig.
19: Ja, ja, ja.
18: Ich meine, es gibt Fälle, wo man sagt, ja, mein Gott, wir drehen gerade einen Film, so wie wir, mit What a Feeling, wir drehen gerade einen Film, wir brauchen unbedingt die persische Mutter. Ja,
19: ja, ich ärgere mich so, dass jetzt...
18: Ja, wenn wir das damals gewusst hätten.
20: Mist, sowas darf nie wieder passieren. Ich muss einfach noch mehr Leuten auf die Pelle rücken.
18: Da haben wir verzweifelt nach einer persischen Frau, eben die in dem Alter ist, die meine Mutter spielen kann, besucht. Das hat lange gedauert.
19: Ja.
18: Aber das sind, weißt du, das sind so Spezialanforderungen, wo man genau reinpassen muss.
19: Ja, genau. Und es gibt nicht so viele von diesen Rollen. Die sind echt handverlesen.
18: Das ist ein Zufall. Es ist einfach ein Zufall.
20: Dann passiert etwas, das alles stillstehen lässt. Der Mann meiner Mutter stirbt sehr plötzlich. Er nimmt sich das Leben. Sie will aus der Wohnung raus, zieht für ein paar Wochen zu mir und kämpft darum, wieder auf die Beine zu kommen. Einige Monate vergehen und der große Traum von der Schauspielerei scheint schon fast ausgeträumt.
21: Mhm. Schau mal, Mama.
22: Ja?
21: Hier ist ein Casting-Aufruf auf Insta.
22: Was? Ist es Nachricht über Ida?
21: Nein.
22: Was?
21: Nee, hier sucht ein Castingbüro Wien, sucht für eine kurze Modefilmserie Frauen über 60, die sich vor der Kamera wohlfühlen. Schauspielerfahrung ist ein Plus, ungefähr im März. Und Berlin und Hamburg, aber die Spesen werden bezahlt.
22: Meinst du, in mein jetziger Zustand ist es angebracht, für sowas mich zu bewerben?
21: Naja, erstens ist das vielleicht eine gute Ablenkung.
22: Mhm.
21: Und zweitens ist das ja erst im März, Mama. Wir können ja einfach mal ein Foto und so hinschicken.
22: Ja, vielleicht wird mir gut tun.
21: Ja, ich glaube.
22: Ich kann dir ein paar Bilder schicken.
21: Ja, schick mir mal ein paar Bilder,
22: was mir gefällt.
21: Mit den grauen Haaren auch, ne? Weil die suchen ja auch explizit.
22: Ja, habe ich jetzt.
21: Guck mal, bei dem Casting-Call haben sie diesen Look. So sieht das aus.
22: Schick mir mal, jetzt kann ich nicht genau. Kannst du mir schicken?
21: Ja, warte, ich guck mal.
22: Guck ich mal genau.
21: Ich gehe mal zum Originalbeitrag.
22: Mhm.
21: Casting-Direktorin. Ja, der schreibe ich gleich mal.
22: Mhm.
21: Magst du noch ein paar Kartoffeln?
22: Nein, danke.
20: Liebe Hanna, meine Mutter... Bibi Reinhardt hatte sich vor einigen Wochen auf den Casting-Aufruf bei dir beworben. Da es offenbar nicht geklappt hat, wüsste ich gerne, woran es lag. Dürfte ich dich anrufen und du erklärst es mir? Kurz, alles Liebe und Dank, Nava.
19: Hallo Nava, ja, es hat leider nicht geklappt. Die Regisseurin hat sich für wen anderen entschieden. Also kann ich dir selbst nicht so viel dazu sagen. Leider, Hanna. Genau, ich wollte dich noch was fragen, aber wenn das für dich nicht in Frage kommt, ist total in Ordnung, wenn du sagst, nein, kommt gar nicht in Frage.
22: Okay.
19: Der Casting-Aufruf war das erste, das meiner Mutter Aufwind gegeben hat. Sie brauchte eine Rolle, mehr denn je.
21: Weil ich habe jetzt überlegt, was wir noch tun können, um eine Rolle zu finden. Und als ich jetzt die Rede hatte beim Bundespräsidenten zum Frauentag, da habe ich die Nina Horowitz kennengelernt. Und die moderiert
20: im ORF eine Sendung, die heißt Liebesgeschichten und Heiratssachen.
22: Kann ich genug Lieder davon singen?
20: Naja, und sie sucht Singles, die sie auch sehr schön porträtiert. Also es ist wirklich sehr gut und sehr...
22: Radio oder Fernsehen?
20: Fernsehen. Okay. Also ich kann dir mal eine Folge schicken. Also es ist wirklich schön gemacht und auch wirklich sehr menschlich und so. Und jetzt bist du natürlich in gewisser Weise Single.
22: Seit kurzem.
20: Ja, ich weiß nicht, ob nicht zu kurz, aber ich dachte, wenn du vielleicht... Es wäre natürlich eine super Gelegenheit, dich im Fernsehen zu zeigen und gesehen zu werden. Und ich würde mit der Nina sprechen, ob das auch geht, dass man dann auch erwähnt, dass du gerne schauspielern möchtest. Mhm. Und ich weiß, dass natürlich du jetzt überhaupt keine Lust auf eine Beziehung oder sowas hast. Aber man wird da wirklich lange befragt und porträtiert. Und wenn du vielleicht sagen würdest, dass du nicht irgendwie jetzt bereit bist für eine feste Beziehung oder so, aber dass du einfach dir wünschst, jemanden, mit dem du ins Theater gehen kannst oder essen gehen kannst, einfach eine Art Beziehung, aber erstmal ja, ganz...
22: In unserem Alter sowieso Beziehung, mehr wie Theater und Essen. Ist nicht, meine Erfahrung ist es nicht, mehr ist es nicht dabei. Und ehrlich gesagt, fühle ich mich überhaupt nicht im Moment. Also ich bin nicht in der Lage, ja, wie soll ich das sagen? Heute habe ich mich in den Spiegel angeguckt, habe ich die Haare gemacht und dann habe ich die passende Ohrringe zu meinem Sonnenbrille gesucht. Und meine Lieblingsbluse angezogen. Ich fand mich hübsch, attraktiv. Aber ich habe gedacht, was mache ich mit gebrochenem Herz? Wie schminke ich das? Kann ich dieses gebrochene Herz schminken? Auch kann vielleicht eine Beschäftigung sein. Also ich würde es vielleicht einfach mitmachen. Und die Schmerz gehört dazu. Ach, sagen wir so, werde ich als Therapie sehen.
1: Du bist nicht allein, wenn du träumst von der Liebe.
2: Schönen guten Abend. Ich bin die Ines aus der Südsteiermark und wünsche mir eine neue, prachtvolle Liebe.
3: Hallo Nava. Ich habe den Link von ORF über diese Sendung Liebesgeschichte und Heiratssache habe ich mir angeschaut. Tut mir leid, das kommt für mich überhaupt nicht in Frage. Überhaupt nicht. Weißt du, vor 20, 30 Jahren, als eine Journalistin Farah Dieber gefragt hat, warum sie nach dem Tod ihres Mannes nicht

0: rechts und hinaus.
1: Ja, wir haben gerade ein Interview.
0: Und wieder rechts.
1: Ihr habt jetzt ein Interview.
2: Ganz kurz, ja.
1: Okay.
3: Ist gut, oder?
2: Ja, ja, das ist gut. Danke.
1: Hallo.
2: Das
1: Hallo.
2: Ist Manu.
1: Manas, Manas, hallo.
2: Manas,
1: salam, salam.
4: Eidetun Mubarak.
1: Eidetun Mubarak, Boshe.
2: Und das ist Badi Mink, Filmproduzentin.
5: Salam, wir haben uns schon begrüßt.
2: Genau. Die Badi hat den Film produziert, den iranischen, den wir uns gleich angucken.
4: Ja, okay.
2: Genau. Und es ist so, wir suchen eine Rolle für meine Mutter.
4: Jetzt wüsste ich.
5: Eine Filmrolle-Casting oder wie?
2: Genau, also meine Mutter wollte schon immer Schauspielerin werden. Und vielleicht sagst du einfach selbst kurz?
4: Ja, aber es hat sich nicht gelungen und geheiratet und Kinder und alleinstehende Mutter.
5: Ja.
4: Und jetzt, wie ich Zeit habe, Nava möchte unbedingt meinen Traum zu erfüllen.
5: Ja. Und haben Sie vielleicht gestern gesehen den Kurzfilm von Reza Rasuli? Er hat wild gecastet und da hat er einen Monsieur aus dem Iran.
3: Nein, aus Syrien.
2: Lost and Found, ne?
3: Found and Lost.
2: Okay.
5: Und er war noch nicht Schauspieler, aber er hat es sehr gut gemacht. Mhm. Und jetzt ist er entdeckt und bekommt wahrscheinlich weitere Rollen, stimmt's?
2: Genau.
5: Ja. Ja.
3: Filmakademie ist sehr guter Tipp.
5: Ja. Und ich bin auch Casterin für manche Filme, aber nur die wir produzieren oder die von meinem Sohn. Und da caste ich auch. Wenn da was kommt, kann ich mich an Sie wenden. Ja, aber Filmakademie, da sind mehr Künstlerinnen.
4: Geht nicht. Da muss ich mich ein bisschen informieren.
2: Ja. Ja, das Lustige ist, ich lehre ja sogar an der Filmakademie. Ja, vielen Dank euch. Dann schauen wir uns jetzt den Film an. Ich freue mich schon sehr darauf.
5: Die Fotografin wollte ja noch einen Fotostory mit
2: Wollen Sie noch Fotos machen?
1: Ja.
2: Okay, dann können
5: sie
2: wir das so schnell machen. Ja?
6: Liebe Magdalena, ich unterrichte an der Filmakademie, aber ich glaube, wir haben uns noch nicht kennengelernt. Jedenfalls, ich suche eine Rolle für meine Mutter und ich hörte, du seist als Studienassistentin gut im Bilde über die Projekte der Studierenden. Dürfte ich dir ihr Casting-Video schicken? Vielen lieben Dank, Nava.
7: Liebe Nava, ja, wir haben uns einmal kurz kennengelernt. Ich leite auf jeden Fall gern deinen Aufruf weiter und behalte im Kopf, dass sie gerne wo mitspielen würde. Alles Liebe, Magdalena.

0: Du sag mal, Dennis, das lief ja jetzt echt gut in der Besprechung. Also finde ich super cool, dass wir die Zusage haben.
1: Ja, voll geil, oder? Ich freue mich.
0: Hätte ich gar nicht zu hoffen gewagt. Aber wir hatten ja mal darüber geredet. Okay. Und weil wir eben ja auch so mit der Redaktion ganz bisschen über Cast geredet haben, um meine Mutter mal ins Spiel zu bringen.
1: Also deine Mutter meint es ernst jetzt irgendwie und sie will wirklich an ihrer Schauspielerinnenkarriere wirklich arbeiten, okay.
0: Definitiv.
1: Naja, weiß ich nicht. Ich meine, in so einem Gespräch, wenn es dann wirklich mal ein bisschen weitergeht und es geht wirklich mal um Casting sozusagen. Jetzt sind wir ja gerade noch im Drehbuch irgendwo. Ne? Sobald das mal irgendwo so ein bisschen angeschnitten ist und Produktion so ein bisschen ansteht, da kann man dann mal nett irgendwo mal fallen lassen. Übrigens, meine Mutter. Und dann stelle ich mir aber trotzdem eine ganz konkrete Frage irgendwie. Wer von unseren Figuren könnte sie denn sein?
0: Also ich persönlich finde ja, sie könnte Gül sein.
1: Ja, ja, wie jemand anderes als Gül fällt mir auch nicht ein. Also ne, wenn, dann wäre es diese Figur. Mhm. Ja, das ist ganz interessant. Ne? Ich merke, du hast es eigentlich von langer Hand eingefädelt. Ne? Erinnere mich, war es nicht so, dass die Gül irgendwann mal viel jünger war und du hast dann irgendwann gesagt, nee, es wäre doch irgendwie gut, wenn sie älter wäre. Jetzt weiß ich, es ist alles dein Masterplan und du hast mich da getrickt. Aber du, von mir aus, lass uns das gerne, schneid das doch gerne an in einem Termin, jetzt noch nicht, sondern wenn wir da, das wird ja noch ein bisschen dauern, wenn wir da in der Sitzung sind, wo es dann konkret irgendwo auch mal um Casting geht.
0: Also, ich bin mit meiner Mutter hier am 30.

0: Ich suche eine Filmrolle für Sie.
1: Ah, super, da bist du bei mir genau richtig. Ich habe meine Mutter an die Seidel-Film verkauft.
0: Ich weiß! Ach, sie hat die Mutter von Anja Blasch gespielt.
1: Genau.
0: Warte, geh mal ein bisschen zur Seite, ich glaube, hier ist zu laut. Ja. Gib mir mal nach.
1: Warte, nehmen wir noch ein Bier mit.
0: Ja, ja.
1: Entschuldigung, greif mir mal Bier ein.
0: Stimmt, das habe ich ja ganz vergessen. Deine Mutter hat ja die... die Mutter von Anja Plaschk in welchem Film nochmal gespielt? Ich habe den Namen vergessen.
1: Des Teufels Bad von Severin Fiala und Veronika Franz. Ein großartiger Film über Depression in der frühen Neuzeit irgendwie.
0: Wo sie den Suizid quasi nicht durchführen kann, weil sie
1: genau,
0: so gläubig ist, aber das provoziert.
1: Genau. Sie muss ein Kind töten, um dann durch die Todesstrafe erlöst zu werden, damit sie vorher noch beichten kann. So.
0: Ich erinnere mich, ich habe davon gehört und ich habe auch davon gehört, dass deine Mutter die Rolle eigentlich gar nicht machen wollte, ne?
1: Genau, sie wollte es nicht machen, aber ich habe sie dann überzeugt. Ich habe zur Mama gesagt, ich bin Schauspieler, mein Bruder ist Schauspieler, das ist die wichtigste Filmfirma und der Stoff ist super und du passt genau, die wollen dich. Und die sind extra hingefahren, um sie kennenzulernen. Sie hat gesagt, sie fährt nirgends hin. Veronika Franz, die Regisseurin, war ganz baff, weil sie gesagt hat, 10 Frauen würden einen Arm dafür geben, um da in dem Film eine Rolle zu bespielen. Und sie hat gesagt, okay, wenn es sein muss. Sie ist jetzt Bäuerin in der Südsteiermark. So. Sie hat uns 3 Kinder durchgebracht, so, mit dem Vater zusammen. Aber sie hat sehr viel Arbeit da investiert und auch für die Großfamilie, für die Bauernhöfe, von denen wir kommen. Und ich glaube, dort am Set hat sie dann einmal so richtig eine Wertschätzung erfahren, die man sonst in so einem Bauernfamilienverband nicht so kriegt, so, weil dort alle funktionieren müssen. So.
0: Ja, da war sie halt einfach mal jemand Besonderes. Ne?
1: Genau. Und das ist ja jeder Mensch. Aber es wird ihnen viel zu wenig gesagt. Alle leben irgendwie in so Systemen von Verantwortung und Schuld und Zusammenhalt um jeden Preis und so. Ja, wie kann ich das mit deiner Mutter zusammen?
0: Ja, bei mir ist ja halt, also meine Mutter ist ja ganz früh verheiratet worden, aber sie wollte eigentlich immer Theater spielen, aber sie ist ja mit 14 verheiratet worden und dann nach Deutschland und mit 2 Kindern und Migration und alles schwierig und nie Zeit für die eigenen Träume, aber eigentlich war das immer so ihre Leidenschaft, Theater spielen. Und sie ist auch so ein totaler Bühnenmensch, also sie sucht auch wirklich das Rampenlicht, jetzt anders als deine Mutter. Und da ist es aber schon auch viel stärker natürlich so, dass sie eigentlich, also diese Generation von Migrantinnen ist ja irgendwie komplett unsichtbar. Ne? Also wir sind jetzt allmählich sichtbar, aber unsere Mütter sind komplett unsichtbar. Und da ist halt ein bisschen das Problem, dass halt es eigentlich keine Rollen für sie gibt.
1: Ja, aber wenn du den Stoff hast als Tochter, und du hast ja Stoff, wenn du kannst Geschichten erzählen, dann kannst ja du was für sie schreiben. Und mit deiner Reputation gehst du zu jedem Filmemacher.
0: Na, du weißt ja, so leicht ist das nicht mit Film. Ja, also ich finde
2: Film. Wieso bloß ist er so zuversichtlich? Er kennt das Filmgeschäft doch gut. Oder braucht er einfach nur dringend einen Job?
1: Also ich wäre sofort offen dafür, da mitzuarbeiten. Also du hast noch keinen Charakter für sie im Kopf.
0: Naja, die Sache ist halt, manchmal habe ich das Gefühl, ich bin zu nah an ihr dran, weil sie ist halt meine Mutter.
1: Ja, aber du kennst alle Geschichten und was wären die Punkte, die du gerne rausstreichen würdest oder erzählen würdest? Wie würdest du sie gern zeigen?
0: Naja, eigentlich ist es wirklich die Geschichte, die reale Geschichte, also die ich jetzt dokumentarisch, also dass sie eben einfach keine Rolle findet im Leben.
1: Ja, Wahnsinn, das ist ja super. Super, also ich finde super Setup. Also ich bin schon angefixt, so, also ich kann da als Executive Producer mitmachen. So. Ich bin voll glücklich, dass wir jetzt drüber reden, weil ja, das ist ja also eine gemarte Wiesen.
2: Eine gemarte Wiesen? Ich bin mir nicht sicher. Aber vielleicht hat Wolfi recht. Vielleicht muss ich meiner Mutter selbst einen Film schreiben. Eine erste Idee, eine Skizze entsteht und genau dann erhalte ich eine Mail.
3: Nick, Bastian, Rolle für Mutter, Kurzfilmakademie Wien. Liebe Nava Ibrahimi, mein Name ist Nick Bastian, ich bin Drehbuchstudent an der Filmakademie Wien. Durch Magdalena habe ich von deinem Aufruf gehört, eine Rolle für deine Mutter zu finden.
4: Na, aber?
2: Hallo Mama, es gibt gute Nachrichten.
5: Das war Mama braucht eine Rolle. Und jetzt Episode 3 von Nava Ebrahimi.
2: Ach, hi Tim. Hallo, hi.
1: Nava, grüß dich. Hi, hi, hi.
2: Hi, na, wie waren die Premiere letztens?
1: Grafana?
2: Ja, genau.
1: Ja, gut. Ich glaube, es ist gut gelaufen. Super. Ja, waren alle ganz zufrieden hinterher.
2: Cool.
1: Ja, und bei dir, was machst du?
2: Ja, mir geht's eigentlich ganz gut, weil es sieht so aus, dass ich eine Rolle für meine Mutter gefunden habe.
1: Eine Rolle? Ich wusste gar nicht, dass deine Mutter Schauspielerin ist.
2: Ja, ist sie auch nicht, aber sie wär's halt sehr gern. Und jetzt nach dem Tod ihres Mannes wär's halt auch eine coole Beschäftigung. Deswegen, ja, bin ich auf der Suche.
1: Ach, cool. Das ist ja super. Ich mache ja dieses Radio Unfertig im Schauspielhaus. Ja. Ich meine, keine Ahnung, ich weiß nicht, ob das für sie passt, aber vielleicht können wir da irgendwie was arrangieren, dass sie da mitmacht.
2: Ach, das wäre so toll, weil Mama braucht eine Rolle.
1: Ja, und jetzt?
2: Episode 4.
3: Hey, voll cool. Arvin! Arvin! Hey, Yari, Arvin! Arvin, macht mal die Tür auf. Yari, ich habe vielleicht eine Rolle für die Oma gefunden.
6: Wirklich? Welche denn?
3: Für einen Kurzfilm an der Filmakademie in Wien. Das wäre so cool. Warte, um was geht's? Um was geht's? Ich habe gerade die ersten Folgen deines Podcasts gehört und mir gedacht, dass deine Mutter sehr gut in eine Rolle in meinem nächsten Kurzfilm passen würde. Der Kurzfilm handelt von Josef, 70, welcher vor kurzem seine Frau verloren hat. Josef weiß nicht, wie er mit diesem Verlust umgehen soll. Das wäre super, das passt doch auch total gut zur Oma. Arvin, mach mal die Tür auf. Wieso schließt du eigentlich immer ab?
7: Ich habe gehört, dass die Oma eine Rolle hat.
3: Hallo.
8: Hallo. Du bist die Stunde.
3: Hallo.
8: So.
3: Warte, ich halte ein bisschen Abstand von dir, damit ich dich nicht anstecke. Aber ich bin noch satt eigentlich.
8: Ich habe ja extra auch so fest eingepackt, heiß.
3: Okay, bleibt es noch ein bisschen warm?
8: Und?
3: Ja, ich bin mit der Kolumne beschäftigt.
8: Fertig?
3: Nee, bin ich noch beschäftigt.
8: Und nicht?
3: Nee, ich bin auch irgendwie nicht so fit im Kopf.
8: Ja, du musst auch so kennen.
3: Ja, ich lag ja die ganze Zeit im Bett, Mama.
8: So krank bist du?
3: Nein, aber ich bin halt einfach ein bisschen angeschlagen und habe im Bett gearbeitet.
8: Okay.
3: Ich habe jetzt mit dem Drehbuchstudenten, Nick heißt er, ich schicke ihm gleich dein Casting-Video.
8: Hast du noch nicht gemacht?
3: Nee, mach ich gleich.
8: Mhm.
3: Und
8: hast du Zitrone?
3: Ja.
8: Ist ja ein bisschen fester geworden.
3: Aber das reicht, Mama, das reicht. Ich habe erst vor 3 Stunden gegessen.
8: Ja.
3: Na, danke. Naja, auf jeden Fall ist das super, weil wenn du das gemacht hast, dann kannst du dich auf alles bewerben. Dann hast du eine wirklich richtig...
8: Ja, dann auch eine schöne Casting.
3: Ja, das ist mehr als Casting, weil dann hast du auch gezeigt, dass man mit dir arbeiten kann.
8: Ja, was ich auch schön finde, ist nicht nur die Gespräche, sondern da sind die mehr mit Blick.
3: Mhm.
8: Und das finde ich sehr schön.
3: Ja, der macht das gut, ne? Der erste Film, hast du den angeguckt?
8: Ja, der Turm.
3: Der Turm, ja.
8: Ja, habe ich geschaut. Nicht schlecht.
3: Ja, finde ich auch.
8: Ja, mal sehen.
3: Nick?
9: Hallo, Nava.
3: Hi, hallo.
9: Servus, sorry, hallo. Jetzt geht's bei mir.
3: Super, sehr gut. Hast du dir das Casting-Video angesehen von meiner Mutter?
9: Mhm, sehr sympathisch, finde ich.
3: Ja, kannst du dir das vorstellen?
9: Ja, hast du mit ihr schon gesprochen?
3: Ja, sie würde das gerne machen.
9: Ich finde sie wirklich, also ich kann sie mir gut in der Rolle vorstellen, wo ich eben sehr an sie denken habe müssen, auch schon als ich deine Podcast-Episoden gehört habe. Im Drehbuch steht ja, dass sie eine Energie hat, die für ihr Alter fast irgendwie untypisch wirkt. Und ich finde, das hat sie so
3: total.
9: Ein bisschen.
3: Ja.
9: Und das mag ich irgendwie sehr gern.
3: Ja. Und wie bist du auf den Namen Mina gekommen? Weil das ist ja also ein persischer Name.
9: Also ich bin mit einigen Persern befreundet. Mhm. Es war aber jetzt gar nicht bewusst, dass ich mir gedacht habe, ich nehme einen persischen Namen. Das war irgendwie so einer, der mir eingefallen ist und mir gedacht hat, der passt gut. Ich wollte schon irgendwie einen Kontrast zu zu Susanne, die jetzt so blond und österreichisch besetzt ist. Aber es war jetzt nicht, dass ich mir dachte, das muss persisch sein.
0: Ja,
9: oder so.
0: Das finde ich aber auch gut, dass das nicht unbedingt Thema sein muss, sondern dass es einfach eine Mina ist, wo auch immer sie herkommt. So, ne?
9: Ja, voll. Also es ging mir einfach um einen Unterschied, der gar nicht definiert ist. Also der kann in der Energie liegen, der kann in wo auch immer liegen. Aber einfach, dass man quasi, es geht halt um Weitermachen darin. Und es geht um, dass es unterschiedliche Menschen gibt, die wundervoll sind und das Leben weitergeht.
0: Ja. Du, es ist ja auch so, meine Mutter ist vor 4 Monaten Witwe geworden. Und das Thema Weitermachen und Neuanfang ist bei ihr einfach gerade auch das große Thema.
9: Okay.
0: Also sie ist gerade umgezogen, wir haben die Wohnung entrümpelt. Der Tod kam auch sehr plötzlich. Also
9: ja, das ist gut zu wissen, einfach, dass ich das irgendwo im Kopf habe und darauf auch achten kann. Also ich kann dir sagen, bei mir ist zum Glück nichts in dem Ausmaß, aber ich bin auch umgezogen und bei mir ist auch eine große Lebensveränderung gegeben im letzten halben Jahr, was mich auch ein bisschen zu diesem Drehbuch inspiriert hat. Also etwas von mir schwingt da auch mit.
4: Also ich würde ihr da jetzt gar nicht versuchen, irgendeine Spur vorzugeben, wie sie was sagen soll. Weil wenn sie sich jetzt da an irgendwas festkrallt und denkt, genau so macht sie es dann am Set, das ist super schwierig. Weil wenn dann der Regisseur oder die Regisseurin irgendwas ganz anderes will, dann weiß ich nicht, ob sie nicht voll in Stress kommt und dann gar nichts mehr kann. Und wie, weißt du, das kann man nicht so einschätzen. Und deswegen würde ich einfach nur so ein bisschen Grobes zum, wie auf was achten beim Film und so diese Dinge mit ihr besprechen und sie halt so ein bisschen vorbereiten drauf, aber jetzt nicht an der Rolle oder irgendwas, weißt du?
0: Du, das passt auch total. Meine Mutter hat ja auch sehr konkrete Vorstellungen. Sie ist ja jetzt nicht so total leicht beeinflussbar, ne? Also du kennst sie ja ein bisschen.
4: Und sie hat aber, an einem Set selber war sie noch nie, oder?
0: Nee, war sie noch nie.
4: Okay, okay. Also dann wird eher das Ding werden, glaube ich. Sie muss diese paar Sätze, die sie da hat, die muss sie so lernen, dass wenn man sie nachts im Schlaf aus dem Bett schmeißen wird, dass sie die Sätze vorwärts und rückwärts kann quasi. Also das ist wirklich so, dass wenn sie am Set steht und dauernd überlegen muss, wie der Satz nochmal war, dann kann es halt alles andere knicken, weil du bist dann sowieso so aufgeregt. Da sind so viele Leute um dich rum, da ist so viel anderes. Und wenn du dann nicht in die Situation einsteigen kannst, weil du noch damit beschäftigt bist, den Text zu suchen, dann ist alles vorbei.
0: Hallo, da sind wir schon.
10: Hallo.
8: Danke dir, dass du gekommen bist.
10: Ja, mach gerne. Ja,
0: hallo Mama, hallo. Na, bist schon lange wach, oder?
8: Ja, ich bin noch einkaufen.
4: Wo soll man die Schuhe aus dem Damen?
8: Nur lass mal, kannst du auch.
4: Wirklich?
8: Nur über die Teppiche springen. Boden kann man nicht.
4: Ich zieh sie lieber auf.
0: So. Magst du einen Ingwer-Tee?
4: Sehr gerne.
8: Ja,
4: sehr gerne. Das
8: habe ich gerade auch gemacht.
0: Okay, wollt ihr gleich schon anfangen?
8: Ja.
4: Ja. Macht dir irgendwas Angst, wenn du an den Dreh denkst? Ist irgendwas, was dich beunruhigt oder wo du denkst?
8: Natürlich, man ist ein bisschen aufgeregt. Ist es normal?
4: Das ist sehr normal.
8: Ja. Und du hast die Geschichte gelesen?
4: Ich habe es gelesen, ja.
8: Das ist ungefähr passt auch. Meine Situation, was jetzt vor 5 Monaten passiert ist, also das ist Ende gut, glaube ich.
4: Ja.
8: Naja, okay, da wollen wir nicht darüber reden. Was kann ich jetzt wiederholen? Ich darf nicht daran denken. Ich habe auch gedacht, rede ich nicht darüber.
0: Ja, aber es ist ja da, Mama, es ist ja Teil von dir. Also ich würde halt auch sagen, Sissi, ich weiß nicht, wie du das siehst, aber wenn das am Set passiert, dann ist es halt so. Dann ist es jetzt auch nicht, wenn du versuchst, das zu unterdrücken, das ist wahrscheinlich...
8: Nein, ich muss also einfach nicht darüber reden.
0: Nein, ja, ich weiß nicht, vielleicht muss es dann einmal raus. Der Nick weiß es ja, der Regisseur, der weiß, was du durchgemacht hast. Und vielleicht geht es besser, wenn, anstatt das die ganze Zeit krampfhaft zu unterdrücken, wenn du das einfach einmal geschehen lässt, Mama, oder? Ich meine, das ist
4: ich kann es so überhaupt nicht einschätzen. Ich würde sagen, nimm dir gar nichts vor. Wenn es dir passiert, dann ist es so. Und dann können die auch alle damit umgehen.
0: Ja, genau, das meine ich.
4: Und wenn es nicht ist, dann ist es vielleicht auch gut. Vielleicht bist du einfach wahnsinnig konzentriert. Und also ich finde ja zum Beispiel, deine Rolle hat jetzt eigentlich nichts damit zu tun.
8: Nein.
4: Weil
8: nein,
4: du bist eigentlich
8: nicht,
4: so eine...
8: Da wird auch nicht darüber gesprochen.
4: Du bist eigentlich so eine lebensfrohe Nachbarin, ja, ne, die ja, eigentlich...
8: Nein, jetzt habe ich mit dir...
4: Ich weiß.
8: ...die ganze Geschichte. Sonst, wenn ich im Haus reingehe, dann bin ich ein lustiger Mensch.
0: Ja.
8: Mensch, was mit Nase putzen...
0: Danke, Sisi.
4: Ich mache überhaupt nichts.
0: Das ist einfach eine gute Art.
8: Hallo. Wie geht's dir?
4: Okay, nochmal. Und jetzt zuerst mal mich sehen und dann überrascht sein und dann sagen, ja, hallo. Aha.
0: Achso, soll ich den Josef spielen?
4: Ja, mach du mal den.
8: Machst du. Achso, ja, okay.
0: Aber ich stehe ja direkt hinter der Tür. Also ich klopfe.
8: Hallo. Wie geht's dir?
0: Gut. Geht so. Gut.
8: Du brauchst wieder deine Schlüssel.
4: Du sagst zuerst gut.
8: Hat mich nicht gefragt, wie geht's.
0: Achso, wie geht's
4: dir? Nein, du fragst auch nicht. Das ist das Lustige dran. Ach. Schau mal, sie fragt ihn, wie geht's dir? Und er sagt, gut. Geht so gut. Ne? Also es wird eher so wahrscheinlich sein, so, ja, super, ja, super, dann so, ja, okay, eigentlich nicht super, aber okay, wurscht.
2: Puh,
4: so,
2: das klappt ja noch gar nicht. Und uns bleiben nur 5 Tage Zeit. Ich lasse die beiden allein weitermachen.
0: Magst du noch ein Wasser?
8: Ja, kannst du mir ein Wasser. Ich sehe die Kinder.
0: Die Kinder sind noch Fußball spielen, die müssen aber eigentlich gleich kommen.
8: Es ist auch so schön. Schöne Sommer. Du bist ganz toll, merci.
0: Wie war denn die Probe mit Sissi?
8: Ich finde, Sissi ist eine ganz tolle Schauspielerin. Ich habe ein paar Stücke von ihr gesehen. Aber das Problem war das, Gegensatz von Ninia, die bei mir immer war und privat unterrichtet hat, die hatte vorgespielt und ich habe nur zugeschaut. Ich wusste nicht, bei Sissi war andersrum. Ich war überhaupt nicht vorbereitet und er sagte, ich stehe auf und du bist Mina und ich bin Josef.
0: Ja, aber du wusstest doch, dass wir kommen, um zu proben.
8: Natürlich, aber ich habe gedacht, dass Sissi vorführt und ich schaue es, wie man das macht.
0: Ja, das hat sie mir auf dem Hinweg extra gesagt, dass sie das nicht macht. Damit sie dir nicht irgendwie eine Spielweise...
8: Ja, das ist auch gerade ein Problem, weil du mir nie genug was erzählst. Und ja, ich muss das alles wissen, ohne deine Erzählung. Ja, aber woher soll ich das wissen, dass sie unterwegs gesagt hat, die wird nicht vorführen?
0: Ja, das hat sie mir auch auf dem Hinweg. Mama, ich habe ja auch viel um die Ohren. Ich habe das jetzt vorher auch. Ja, natürlich. Auch.
8: Weißt du, was alles für dich einfacher macht, aber? Wenn du weniger denkst, Mama ist doof. Ach, Nava, ich habe keinen Nerv. Und wenn du nicht an mir glaubst, lass das. Ich habe auch vor 3 Jahren, ich habe es bereut, warum ich dir gesagt habe, ach, Nava, kannst du mich auch empfehlen, in die 16 Worte als Mutter oder Oma spielen? Und da habe ich bemerkt, wie du dich unterdrückt und... nicht unterdrückt, eher mit Folterung war das, habe ich
0: also,
8: das Gefühl.
0: Mama, das stimmt überhaupt nicht.
2: Oder das stimmt es vielleicht doch ein bisschen? Traue ich ihr zu wenig zu?
0: Der Christian, der Bekannte von mir, der auch mit dir das Theaterstück gemacht hat, die Stückentwicklung damals mit den Senioren. Ich habe den damals gefragt, weil er ja selbst auch Theaterregisseur ist, wie fändest du das, wenn ich die Theaterregisseurin, die eben meinen Roman auf die Bühne bringt, wenn ich ihr nahelege, dich für die Rolle der Großmutter zu besetzen. Und dann hat der Christian gesagt, er fände das nicht cool, ich soll das nicht machen. Und nur deswegen habe ich es gemacht.
8: Ja, warum kannst du dich nicht durchsetzen?
0: Ja, Mama, der
8: warum
0: Christian...
8: Warum kannst du nicht?
0: Der Christian, ja, weil ich einfach nicht so ein Typ bin. Ich wollte die Regisseurin nicht in eine unangenehme Situation bringen.
8: Das ist nicht unangenehm.
0: Doch, wenn sie denkt, das ist mein Roman und sie nein, muss deswegen nein, so... Und der Christian hat gesagt, er würde es nicht machen. Naja, auf jeden Fall geht es jetzt darum, dass du einfach... dich gut vorbereitest. Das ist alles, was ich sagen wollte. Oh, danke. Das ging aber schnell. Dankeschön. Wolltest du nichts essen, Iris?
11: Danke.
2: Okay. Ich habe gerade auf die Uhr geguckt. Wir waren ja super schnell oben jetzt. Ne? Ging echt fix.
11: 3/4 Stunde waren wir um.
2: Super.
11: Jetzt mal
2: sportlich. Der Streit wirkt nach. Ich gehe mit meiner Freundin Iris wandern. Sie ist Psychotherapeutin und so landen wir im Gespräch wieder bei unseren Müttern.
12: Ich habe ein bisschen Sorge, weil sie gerade so... Es geht ihr schon oft ganz okay eigentlich, aber es gibt auch so Tage, da bricht sie wieder total ein. Ein bisschen Angst habe ich natürlich auch, weil das jetzt natürlich auch sehr nah an ihrer Geschichte ist, dass das vielleicht sie überfordert emotional.
11: Was sagt sie dazu?
12: Sie freut sich, glaube ich, wobei sie es jetzt nicht so euphorisch, wie ich gedacht hätte. Mhm. Und die Hauptrolle ist auch ein professioneller Schauspieler und so, also ich glaube, das taugt ihr alles schon. Und ich hoffe, dass es halt positiv ist im Sinne von, dass jetzt abgelenkt ist. Ja.
11: Mhm. Eine Aufgabe.
12: Ja. Und ich denke halt, es kann entweder vielleicht sogar fast, weil sie will ja auch keine Hilfe annehmen, keine Therapie und nichts, dass das vielleicht ihre Art Therapie sein könnte. Also ich habe irgendwie das Gefühl, es kann ihr richtig gut tun oder es kann voll nach hinten losgehen.
11: Wie findest du deine Mutter als Schauspielerin?
12: Ja, das ist
11: schon mal erlebt.
12: Ja, also ich habe sie auf der Theaterbühne ein paar Mal erlebt.
11: Mhm. Und wie ist das für dich? Ja, als Tochter oft
12: ja,
11: wieder was anderes.
12: Ja, voll.
11: Urteilt ja noch ganz anders.
12: Mich befremdet das ganz bisschen, wenn ich sie spielen sehe. Also ich muss dran denken, ich komme ja aus Köln, wie du weißt, und da ist ja Karneval ganz groß. Ne? Mhm. Und ich weiß, dass ganz viele kleine Kinder, die quasi am Anfang erst mit Karneval in Berührung kommen, dass sie das gar nicht mögen, wenn die Mütter verkleidet sind.
11: Das habe ich bei meinen Kindern auch beobachtet. Aber ich habe das eher immer darauf zurückgeführt, dass es einfach irritierend ist, wenn die Mutter sich anders gibt, dass dieses Vertrauen in die Mutter verloren geht, wenn die Mutter eine Rolle spielt.
12: Mhm. Und sie ist ja eine Frau der großen Gefühle. Und sie mag es gern dramatisch und so. Und ich mochte Dramatik nie. Also ich fand sie immer zu dramatisch und wollte immer... runterdimmen am liebsten. Ich glaube, deswegen bin ich auch so ein bisschen runtergedimmt.
11: Also mir war das bei meiner Mutter immer furchtbar peinlich. Meine Mutter hat ja auch Bücher geschrieben und die, wenn die rausgekommen sind, also es war irgendwie, das hat mir so gar nicht gefallen und wollte Bücher teilweise gar nicht lesen. Einerseits, weil diese Familiengeschichte für mich so belastend einfach auch war, dass ich es gar nicht so eintauchen wollte, nachdem meine Mutter ja eigentlich ihr ganzes Leben repetitiv ihre Familiengeschichte erzählt hat. Und das ist das eine. Und das andere war aber auch so irgendwie so eine Art Fremdschämen. Vielleicht hat man das einfach für die Mutter.
12: Ich
11: glaube, das haben meine Kinder für mich auch.
12: Ja. Nein, irgendwo. Ich verstehe das voll.
11: Was da alles lauert in den Müttern, wollen wir alle gar nicht wissen. Mhm. Gell? Und umgekehrt.
2: Mhm. Zita?
13: Ja.
2: Wir können uns doch ein bisschen Zeit lassen. Meine Mutter hat gerade geschrieben.
13: Ja.
2: Ich soll später kommen.
13: Ist sie schon wach?
2: Ja, die hat mir das schon um 6 geschrieben. Ich fürchte, die hat gar nicht geschlafen.
13: Oh Gott. Die Aufregung. Aber ich kann mir das eh vorstellen. Ich mach mal hier leise in dem Fall oder ganz aus. Na, das kann ich mir vorstellen.
2: Ja, ich habe irgendwie, klar, eben habe ich gedacht, oh, hoffentlich habe ich ihr damit jetzt überhaupt was Gutes getan. Ich glaube, die ist jetzt echt ziemlich aufgeregt.
13: Ich habe mir dann gestern Abend gedacht, was ist das für ein Gefühl, wenn man ewig einen großen Traum hat und dann plötzlich, wow, jetzt ist es soweit.
2: Das ist aber gut, der Tee.
13: Der ist total gut. Mag ich auch voll gern.
2: Ja, das denke ich mir auch. Irgendwie jetzt ist es dann doch vielleicht ein bisschen, weißt du, ab einem gewissen Alter hat man auch nicht mehr so gute Nerven und so, weißt du? Ich bin auch aufgeregt.
13: Wie viele Leute sind denn da jetzt am Set? Hast du Ahnung?
2: Naja, das ist schon ein kleines, vollständiges Set.
13: Ich finde das so super, dass sie da jetzt mitspielt. Und ich bin wirklich gespannt und freue mich schon, das zu sehen. Ja. Vor allem möchte ich sehen und sie müsste dabei sein. Also ich will sie dann so strahlen sehen und so vor Stolz platzen fast. Es ist so innerlich komplett gefüllt mit Freude und mit Zuversicht. Das möchte ich gern. Worum geht's nochmal in diesem Film?
2: Ja, das ist ja auch nochmal so eine Sache. Es geht um einen Mann, Anfang 70, der gerade Witwer geworden ist und der sich das Leben nehmen will.
13: Nein.
2: Ja.
13: Oh, das passt ja wieder so gut.
2: Mhm.
13: Boah, dann wäre ich ein

0: Und? Geschlafen?
1: Ja.
0: Ja?
1: Ja.
0: Wahrscheinlich gar nicht, oder?
1: Doch, doch.
0: Wie lange hast du geschlafen?
1: Ja, 5 Stunden bestimmt.
0: Okay. Sollst du jetzt hier auspacken?
2: Kann
0: ihre
2: sie.
0: Ihre Garderobe?
2: Kann sie. Das Team kommt nicht hierher.
0: Das Team kommt nicht.
3: Okay. Genau. Also, umziehen und alles.
2: Genau.
0: Hallo.
4: Es freut mich sehr, dass du da bist.
3: Und heute ist der letzte Tag.
4: Heute ist der letzte Tag mit Cast. Ich wollte mich ein bisschen früher treffen mit dir, dass wir so noch Kostüm reden können, vielleicht ein bisschen proben und dass ich dir so sagen kann, welche Shots wir vorhaben.
3: Ja, ja, richtig.
4: Wir machen einfach mal und dann sage ich es dir beim zweiten Mal.
3: Okay.
4: Ja, und los.
3: Hallo.
4: Ja, hallo. Achso, das warst du, sorry. Ja. Hallo.
3: Wie geht's dir?
4: Gut. Wie geht's dir?
3: Wie immer. Du hast sogar einen Schlüssel. Ja. Zum Kaffee trinken bist du nicht da.
4: Ich
3: das weiß ich schon jetzt.
4: Ich wollte wirklich kommen.
3: Ich hole deinen Schlüssel.
4: Danke.
3: Die Tür offen lassen, ne?
4: Mhm.
3: Okay. Dann sagst du nachher, wie weit ich stehen muss.
4: Ja, ja, das machen wir ganz genau. So, jetzt kommst du wieder zurück.
3: Hast du dich ausgesperrt?
4: Ja, deppert, ich weiß. Aber danke dir.
3: Jederzeit, Josef. Das war schön. Ja. Wenn ihr sagt, danke, das war jederzeit, Josef.
4: Ja, du hast den Text perfekt
3: gemacht. Und jetzt sag mal, zu freundlich?
4: Bisschen zu hektisch.
3: Ja, okay.
4: Gern mal eine ruhigere Version.
3: Okay.
4: Dann weißt du das.
3: Josef ist so unfreundlich, am liebsten die Tür aufmachen und sagen, du voller Idiot, hast du wieder Schlüssel vergessen.
0: Jetzt weißt du, was für eine Herausforderung Schauspielerin hat.
5: Ja. Hallo, Anfang, wir gehen auf Anfang. Wir reden hier mit der absoluten Ruhe.
3: Ist doch immer wieder dieselbe Text.
4: Klingel Leute.
3: Okay.
4: Du kommst her, machst da auf und jetzt stell dich mal bitte hier hin. Und jetzt schauen wir gleich in der Kamera noch, wie es passt.
6: Ich werde sehr rechts stehen. So.
0: Willst du noch mal einen Schluck Wasser haben, Mama?
3: Ja.
4: Deine Position hast du, wo du ungefähr stehen bleiben kannst? Genau, hier, wo du jetzt immer warst. Und bitte!
3: Hallo Josef, wie geht's dir?
6: Gut. Also, geht so.
3: Na! Schön.
4: Danke aus. Gehen wir gleich nochmal auf Anfang. Und bitte! Und Tür zu machen.
7: Baby, bitte.
3: Ich muss ein bisschen gucken.
4: Danke, aus.
3: Ich muss ein bisschen gucken.
4: Wir haben aber eh schon ein paar Sekunden. War super. Ich sehr schön gefunden. Und bitte!
8: Hey Nava, ich hoffe, ihr seid gut nach Hause gekommen. Der Film ist jetzt abgedreht, letzter Drehtag hinter uns. Und ich wollte mich nur kurz melden und nochmal Danke sagen, beziehungsweise dir, aber vor allem der Bibi mitteilen, wie schön ich diesen Dreh gefunden habe. Ich habe mir noch nichts angeschaut vom Material. Ich bin schon extrem gespannt und ich habe ein gutes Gefühl. Also die Dreharbeiten, die Aufnahmen waren sehr schön. Und ja, ich meine, sonst hätte ich sie nicht gefragt, wenn ich nicht irgendwo ein gutes Gefühl gehabt hätte. Aber trotzdem habe ich mich sehr gefreut, wie der Dreh verlaufen ist. Und wir haben ja auch nicht geprobt, also ich meine, dann viele Stunden davor. Aber ja, deswegen war vieles eine Überraschung und eine schöne Überraschung. Ich bin sehr, sehr happy und Bibi war toll.
9: Dieser Wunsch, Schauspielerin zu werden von dir, ist jetzt ja auf eine Art in Erfüllung gegangen. Habe ich recht?
3: Richtig.
9: Richtig. Wie kam es dazu, Nava? Ganz kurz, holen uns noch mal rein.
0: Ich wusste irgendwie schon immer, dass meine Mutter eigentlich gern Schauspielerin geworden wäre und dann aber mit 14 verheiratet wurde und Ich habe das so in meinem Bewusstsein mitgetragen und jetzt, wo ich eben Schriftstellerin bin und auch Zugänge habe zum Theater, zu Film und Leute kenne, Autorinnen, Regisseurinnen und all das, dachte ich, okay, jetzt ist es eigentlich so fast meine Pflicht, mich darum zu kümmern. Ich kann vielleicht jetzt nicht den Frieden und die Demokratie im Iran hier herbei wünschen oder herbeizaubern für meine Mutter, aber ich kann ihr zumindest, nachdem sie ja irgendwie sehr viel, also quasi ihr Leben für uns geopfert, würde ich jetzt nicht sagen, aber ja, einfach, das ist ja auch gerade die Generation migrantischer Mütter, die immer geschaut hat, dass wir hier ankommen, dass wir hier unseren Weg machen, aber Zeit, also Raum für eigene Wünsche oder Sehnsüchte gab es ja nie. Und dann dachte ich halt, es gibt ein Format vom Deutschlandfunk, Doku-Serie, und dann dachte ich, okay, ich kann schlecht jemanden um etwas bitten, aber wenn ich eine Doku-Serie mache, mit dem Ziel, eine Rolle für meine Mutter zu finden. Auch ein bisschen zweideutig natürlich.
9: Aber läuft auf dem Deutschlandfunk?
0: Läuft im Deutschlandfunk und da produziere ich gerade Teil 3 und 4. Und ich brauchte halt so ein bisschen diesen Arschtritt dieser Doku-Serie, um mich wirklich reinzuhängen und wirklich jede Person, die mir irgendwie vors Mikro gerannt ist, irgendwie zu fragen, ob sie oder er nicht eine Rolle für meine Mutter hat. Und da haben wir tatsächlich jetzt dann eine Kurzfilmrolle für meine Mutter gefunden von einem jungen Studierenden von der Filmakademie. Hat sie wirklich quasi die zweite Hauptrolle gespielt. Und Drehtag war schon und sie hat es ganz, ganz toll gemacht.
9: Schön. Wie war das für dich? Dann tatsächlich vor der Kamera zu stehen?
3: Also als ich da war und 20 Mannschaften mit dieser Kamera, ich habe Theater, also zweimal hier im Schauspielhaus, für 2 Jahre habe ich gespielt und einmal Ländtheater, dreimal, viermal war ich schon auf der Bühne, aber Filmen habe ich gar keine Erfahrung gehabt und als ich da ankam, kam der Regisseur, Kameramann und 20 Leute standen da. Und dann sagte mir Nick, der Regisseur, Bibi, du bist Schauspieler? Habe ich gesagt, ja. Aber wie viel Uhr haben wir? Er sagte, 11:05. Ich habe gesagt, seit 11 Uhr bin ich Schauspieler. Und interessant war das, hat auch Nava behauptet, aber auch Nick und andere, das hätte man überhaupt nicht bemerkt, dass ich das erste Mal für die Kamera bin.
9: Wunderbar.
3: Und das ist endlich diese Serie, Radioserie mit Nava, mit einem Happy End.
0: Ja,
3: ich dachte immer, wie indische Filme, zum Schluss keine Rolle und müssen wir beide heulen. In indische Filme heulen die alle, aber zum Glück eine Happy End.
9: Sehr schön.

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1: Uhr, die Nachrichten. Im Krieg zwischen Israel und der pro-iranischen Hisbollah-Miliz haben sich der Libanon und Israel auf ein Rahmenabkommen geeinigt. Die Vereinbarung sei ein erster Schritt in Richtung eines dauerhaften Friedens zwischen beiden Ländern, sagte US-Außenminister Rubio in Washington. Einzelheiten nannte er nicht. Die Botschafterin aus dem Libanon, Moawad, und der Botschafter aus Israel, Leiter, unterschrieben das Abkommen im Beisein von Rubio. Im Mittelpunkt der Gespräche stand dem Vernehmen nach die Schaffung von sogenannten Pilotzonen im Südlibanon. Dort sollen israelische Truppen die Kontrolle schrittweise an das libanesische Militär übergeben. Die Hisbollah lehnt die Gespräche ab. Sie greift Israel immer wieder aus dem Süden des Libanon an. Als Reaktion ist die israelische Armee in den Südlibanon eingerückt. Die Zahl der Toten nach den beiden Erdbeben in Venezuela ist auf 920 gestiegen. Das teilte der Präsident der Nationalversammlung Rodríguez mit. Tausende Menschen seien verletzt worden. Nach Angaben von UNO-Nothilfe-Koordinator Fletcher werden mehr als 50.000 Menschen vermisst. Die Zahl deckt sich mit Hochrechnungen der US-Erdbebenwarte USGS. Die Behörde befürchtet zudem mehr als 10.000 Todesopfer. Deutschland schickte eine Bundeswehrmaschine mit Material und Mitarbeitern des Technischen Hilfswerks an Bord. Die beiden Beben hatten sich am Mittwochabend westlich von Caracas ereignet. Sie hatten eine Stärke von 7,2 und 7,5. Der Deutsche Wetterdienst hat nach vorläufigen Angaben mit 41,3 Grad Celsius die höchste Temperatur registriert, die jemals in Deutschland gemessen wurde. Der Höchstwert wurde demnach in Saarbrücken gemessen. Der bisherige Hitzerekord für Deutschland hatte bei 41,2 Grad Celsius gelegen, gemessen am 25. Juli 2019. Viele Städte sagten angesichts der Hitze Veranstaltungen ab. An der Mosel droht wegen der anhaltenden Hitze ein Fischsterben. Im Bereich Palzern an der Obermosel liege die Sauerstoffkonzentration des Wassers bereits unter der für Fische kritische Marke, teilte das rheinland-pfälzische Umweltministerium mit. Auch in Ländern wie Spanien, Frankreich und Italien wurden außergewöhnlich hohe Temperaturen gemessen. Die französische Regierung befürchtet zahlreiche Hitzetote. Die Sparpläne beim Autokonzern Volkswagen betreffen nach Medieninformationen auch vier deutsche Standorte. Das Unternehmen wolle die Autoproduktion in den Werken Emden, Zwickau, Hannover und Neckarsulm auslaufen lassen, berichtet die Nachrichtenagentur Reuters unter Berufung auf Konzerninsider. Volkswagen-Chef Blume habe die Pläne für das Sanierungsprogramm dem Aufsichtsrat vorgelegt. In anderen Berichten war von 100.000 Arbeitsplätzen die Rede, die weltweit gestrichen werden sollten. Der Konzern selbst sprach lediglich von tiefgreifenden Veränderungen, nannte aber keine konkreten Zahlen oder Standorte. Die Gewerkschaft IG Metall und der VW-Betriebsrat kündigten umgehend Widerstand an. Im Prozess um den Tod einer vierköpfigen Hamburger Familie in der Türkei hat ein Gericht in Istanbul lange Haftstrafen verhängt. Der Betreiber eines Hotels wurde zu 13 Jahren und 4 Monaten Gefängnis verurteilt. Der Inhaber der Schädlingsbekämpfungsfirma bekam eine 18-jährige Haftstrafe, ebenso sein Sohn. Ein Mitarbeiter der Firma wurde zu 12 Jahren und 2 Monaten verurteilt. Das Gericht wertete die Tat als bewusste fahrlässige Tötung. Die Eltern und ihre beiden Kleinkinder waren vergangenes Jahr zum Urlaub in die Türkei gereist. In ihrer Unterkunft erlitten sie laut einem medizinischen Gutachten Vergiftungen durch Insektizide. Alle 4 Familienmitglieder starben kurz nacheinander. Bei der Fußball-Weltmeisterschaft spielen Frankreich und Norwegen zur Stunde in Boston gegeneinander um Platz 1 in ihrer Gruppe. Beide Teams sind bereits für das 16. Finale qualifiziert. Im zweiten Gruppenspiel treffen in Toronto Senegal und der Irak aufeinander. Das Wetter. In der Nacht gering bewölkt oder klar und weiterhin niederschlagsfrei. Tiefstwerte 24 bis 16 Grad. Morgen im Westen und Nordwesten zeitweise wolkig, ab nachmittags einzelne kräftige Gewitter. Nach Osten und Süden hin sonnig, 35 bis 42 Grad. Für weite Teile Deutschlands wird vor extremer Wärme gewarnt. Bitte beachten Sie die Empfehlungen für Hitzetage, unter anderem vom Deutschen Wetterdienst. Das waren die Nachrichten.
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2: Am Mikrofon Tim Schauen. Willkommen zu unserem Freitagskonzert. 1981 wurde Janelle Osborne in Trinidad geboren. Im Jahr 2000 zog sie mit 19 nach England. Ein Jahr später erschien ihr Debütalbum. Und für eine Königin passte der Auftritt, denn unter ihrem Künstlernamen Queen Omega ließ Osborne ihre Band The Royal Souls auf und ihre Untertanen vor der Bühne lange warten, bis sie schließlich doch Hof hielt. So lang jedenfalls, dass Festivalbooker Wolfgang Wortmann auf der Bühne stehend irgendwann auch nicht mehr wusste, was er nun noch erzählen sollte. Als Queen Omega dann aber endlich auf der großen Bühne auf dem Herzberg erschien, legte sie mit messerscharfer Band umso fulminanter los. Sie sang, tanzte, war enorm präsent, sie forderte und feierte. Kurz, sie reagierte souverän, wie es zuerst ihr und dann dem Publikum gefiel. Groovender Reggae-Sound hat eben das charmant mitreißende Kopfnicker-Potenzial, um für alles zu entschädigen. Und das lag nicht nur am Ganja. Viel Spaß mit Queen Omega and the Royal Souls.

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0: Die heutige Ausgabe von On Stage mit dem Konzert von Queen Omega und ihrer Band The Royal Souls, aufgenommen am 24. Juli 2025 beim Burgherzberg Festival. Die komplette Version wie üblich auf unserer Webseite und in der Deutschlandfunk-App. Und Queen Omega ist im Juni und Juli in Deutschland auf Tournee. Die Termine finden Sie auf ihrer Internetseite. Kommende Woche dann bei On Stage das Konzert der kanadischen Brothers Lendrith. Fürs Zuhören soweit bedankt sich Tim Schauen. Auf Wiederhören.
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2: Uhr, die Nachrichten. Nach tagelangen Verhandlungen haben sich Diplomaten des Libanons und Israels auf ein Rahmenabkommen zur Befriedung der Region geeinigt. Hintergrund sind die anhaltenden Angriffe der pro-iranischen Hisbollah im Südlibanon auf Israel sowie die militärische Reaktion der israelischen Armee. Libanons Präsident Aoun erhofft sich von der Vereinbarung mittelfristig die Wiederherstellung der Souveränität seines Landes. US-Außenminister Rubio sagte in Washington, das Abkommen sei ein erster Schritt in Richtung eines dauerhaften Friedens zwischen beiden Ländern. Einzelheiten nannte er nicht. Die Botschafterin aus dem Libanon, Moawad, und der Botschafter aus Israel, Leiter, unterschrieben das Dokument im Beisein von Rubio. Im Mittelpunkt der Gespräche stand dem Vernehmen nach die Schaffung von sogenannten Pilotzonen im Südlibanon. Dort sollen israelische Truppen die Kontrolle schrittweise an das libanesische Militär übergeben. Die Hisbollah kündigte massiven Widerstand an. Die Zahl der Toten nach den beiden Erdbeben in Venezuela ist auf 920 gestiegen. Das teilte der Präsident der Nationalversammlung Rodriguez mit. Tausende Menschen seien verletzt worden. Nach Angaben von UNO-Nothilfe-Koordinator Fletcher werden mehr als 50.000 Menschen vermisst. Die Zahl deckt sich mit Hochrechnungen der US-Erdbebenwarte USGS. Die Behörde befürchtet zudem mehr als 10.000 Todesopfer. Aus der ganzen Welt ist Hilfe unterwegs. Deutschland schickte eine Bundeswehrmaschine mit Material und Mitarbeitern des Technischen Hilfswerks an Bord. Die beiden Beben hatten sich am Mittwochabend westlich von Caracas ereignet. Sie hatten eine Stärke von 7,2 und 7,5. US-Präsident Trump hat europäischen Ländern mit neuen Zöllen in Höhe von 100% gedroht, sollten sie Digitalsteuern beschließen. Die Zölle würden an die Stelle vereinbarter Zollabkommen treten, teilte Trump auf seiner Plattform Truth Social mit. Er hat sich mehrfach gegen Bestrebungen gewehrt, US-Technologiekonzerne im Ausland zu besteuern oder zu regulieren. Ein Sprecher der EU-Kommission sagte in Brüssel, die EU und ihre Mitgliedstaaten hätten das souveräne Recht, wirtschaftliche Aktivitäten zu regulieren. Sollten die USA Maßnahmen ergreifen, werde man rasch und entschlossen reagieren. Zuletzt hatten Abgeordnete mehrerer Fraktionen des Europäischen Parlaments für den nächsten EU-Haushalt eine Steuer für Digitalkonzerne verlangt. Frankreich erhebt seit 2019 eine Abgabe in Höhe von 3% auf Einnahmen aus digitalen Dienstleistungen. In Deutschland prüft die Bundesregierung einen solchen Schritt. Die Abgabe betrifft vor allem die großen US-Konzerne Facebook, Amazon, Apple, Google und Microsoft. Der Deutsche Wetterdienst hat nach vorläufigen Angaben mit 41,3 Grad Celsius die höchste Temperatur registriert, die jemals in Deutschland gemessen wurde. Der Höchstwert wurde demnach in Saarbrücken gemessen. Der bisherige Hitzerekord für Deutschland hatte bei 41,2 Grad Celsius gelegen, gemessen am 25. Juli 2019. Viele Städte sagten angesichts der Hitze Veranstaltungen ab. An der Mosel droht wegen der anhaltenden Hitze ein Fischsterben. Im Bereich Palzern an der Obermosel liege die Sauerstoffkonzentration des Wassers bereits unter der für Fische kritischen Marke, teilte das rheinland-pfälzische Umweltministerium mit. Auch in Ländern wie Spanien, Frankreich und Italien wurden außergewöhnlich hohe Temperaturen gemessen. Die französische Regierung befürchtet zahlreiche Hitzetote. Bei der Fußball-Weltmeisterschaft spielen Frankreich und Norwegen zur Stunde in Boston gegeneinander um Platz 1 in ihrer Gruppe. Beide Teams sind bereits für das 16. Finale qualifiziert. Im zweiten Gruppenspiel treffen in Toronto Senegal und der Irak aufeinander. In der Nacht folgen ab 2 Uhr die Spiele Uruguay gegen Spanien und Kap Verde gegen Saudi-Arabien. Um 5 Uhr werden die Begegnungen Neuseeland gegen Belgien und Ägypten gegen den Iran angepfiffen. Das Wetter. In der Nacht gering bewölkt oder klar und weiterhin niederschlagsfrei. Tiefstwerte 24 bis 16 Grad. Morgen im Westen und Nordwesten zeitweise wolkig, ab nachmittags einzelne kräftige Gewitter. Nach Osten und Süden hin sonnig, 35 bis 42 Grad. Für weite Teile Deutschlands wird vor extremer Wärme gewarnt. Bitte beachten Sie die Empfehlungen für Hitzetage, unter anderem vom Deutschen Wetterdienst. Das waren die Nachrichten.
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3: Zu Blues Time im Deutschlandfunk mit Neuem aus Americana, Blues und Roots begrüßt Sie am Mikrofon Tim Schauen.

Dieser hypnotische Kaugummiartige Groove ist genauso gewollt. Der US-amerikanische Singer-Songwriter und im besten Sinn Entertainer Pokey Lafarge mit dem Titelsong seines neuen Albums. Das wird am 11. September erscheinen und Rent Money heißen. Insgesamt ist das schon sehr eigenständig, was Lafarge da macht. Im Sound komplett auf alt getrimmt und ebenso die Optik des Musikers und seiner Mitstreiter und Instrumente vintage. Die Texte jedoch, die sind ganz neu und neu. Seit einigen Jahren ist auch das Leben von Pokey Lafarge nüchtern, Ehemann, Vater. Hier gleich noch eine Nummer von ihm. Dies ist The Thing.

zwei Vorabgrüße vom neuen Album von Pokey Lafarge. Im März 2027 ist der Künstler dann für 3 Shows in Deutschland. Komisch eigentlich, so eine begrenzte Anzahl in recht kleinen Clubs, in den Niederlanden zum Beispiel und natürlich in den USA, scheint er mehr Erfolg zu haben. Dies ist ein Song vom kommenden 4. Album Fireflies der singenden Bassistin Danielle Nickel. Auf dem Album ist auch das Schlagzeugspiel ihres verstorbenen Bruders Chris Schnebelin zu hören.

Was eine starke Sängerin mit so viel Emotion in der Stimme. Ja, da spielt sie nochmals mit ihrem 2022 viel zu jung gestorbenen Bruder Chris zusammen, denn dies waren Aufnahmen mit ihm am Schlagzeug. Gitarre spielte damals in der gemeinsamen Band Trampled Underfoot der andere Bruder Nick. Nun also, Ende August erscheint das vierte Album von Daniel Nickel, Fireflies, und dort spielt ihr Mann Brandon Miller Gitarre. Dies hier ist ein bald 75 Jahre alter Bekannter.

0: Zum Beispiel die dänische Formation Torbjørn Risseier and the Black Tornado. Live ist diese Truppe um ihren charismatischen, kahlköpfigen Frontmann für einen Abriss, eine energiereiche Party bekannt. Der Titel Inner Light ist jedoch eher, naja, getragen.
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Und nun zum Blues-Weltmarktführer. Joe Bonamassa ist ungeheuer fleißig. Einerseits kokettiert er ja in beinahe jedem Interview, in dem es nicht um Vintage-Gitarren geht, dass er in nicht so ferner Zukunft mit dem Touren aufhören möchte. Andererseits habe er, sagt der Gitarrist und Sänger, eben auch eine Firma mit über 30 Angestellten zu unterhalten. Tja, und er hat eben auch dieses immens teure Hobby, Gitarren und Verstärker der alten Zeit zu sammeln, aus den 40er, 50er und 60er Jahren. Alles, was Vintage ist und ein Preisschild mit vielen Zahlen trägt, Joe Bonamassa steht parat. Aber bei seinen Konzerten zeigt er eben auch, was er an altem Holz im Stall hat und wie das klingt. Und das wiederum ist ja das Schöne an seiner Sammelwut. Er lässt die Fans und Zuhörer daran teilhaben. Zum Beispiel daran, wie ein 1 Million teures Rig, also das Ensemble aus zum Beispiel 1959er Gibson Les Paul Standard und Dumble Verstärker eben klingt. Und wenig überraschend klingt es natürlich sehr gut. Im vergangenen Jahr hat Bonamassa in Irland eine kleine Anzahl Shows zu Ehren der 1995 verstorbenen Ikone Rory Gallagher gespielt. Für den Song As the Crow Flies hat ihm Gallaghers Familie eine besondere Gitarre ausgeliehen, eine uralte National Triolian. Diese Shows in Cork waren übrigens die ersten, wo der australische Hammond- und Whammy-Klavinettspieler Lucky Dooley an den Tasten saß. Und nach dem Ausstieg von Rhys Winans an der Orgel ist Lucky Dooley nun fest in Joe Bonamassas Band. Von Joe Bonamassa und seinem Album The Spirit of Rory Live from Cork, der Titel As the Crow Flies. 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

0: Sie hören Deutschlandfunk, die Sendung Blues Time mit Neuem aus Americana, Blues und Roots und mit Warren Haynes und dem Titel Shakedown Street, ein Stück, das ursprünglich von Grateful Dead stammt. Warren Haynes' Live-Album Dreams and Songs, das er mit dem 64-köpfigen Asheville Symphony Orchestra neu aufgenommen hat, ist noch nicht mit einem Veröffentlichungsdatum versehen, aber die Trackliste, also die Anzahl und Namen der Songs, sind schon mal bekannt. Unter den 12 Stücken natürlich auch Titel der Allman Brothers Band, wo Haynes hier lange gespielt hat, und eigenes Material und, gerade gehört, etwas von Grateful Dead. Zum Schluss zu einem anderen, absolut besonderen Projekt. Auch 2024 war der australische Reisemusiker Stu Larsen unterwegs. Und zwar das komplette Jahr. Solitude nannte er diese selbstgewählte Einsamkeit, teilweise ohne Strom und Internet. Nur die wichtigsten Gitarren hatte er dabei, eine Mundharmonika, seine Shruti-Box und Aufnahmeequipment für Ton und Bild. Larsen war jeweils einen Monat in einer wunderschönen, wie gesagt, total abgelegenen Location in jeweils einem anderen Land. Er war in Australien, Tasmanien, Neuseeland, Indonesien, Schottland, England, Österreich, Deutschland, Italien, Kanada, den USA und zum Schluss in Argentinien. Und er schrieb jeden Monat einen Song und drehte dazu ein Video. In Argentinien zwischen Vulkangipfel und Wildpferden entstand der Abschlusssong seines Mammutprojektes Das Dezemberwerk und nun ist die Studioversion des Albums Solitude erschienen. Daraus nun der Song Eden. Ein Blick auf YouTube und das von Stu Larsen zum Song gedrehte Video lohnt unbedingt.
1: 1, 2, 3.

0: der einzigartige Stu Larsen. Im Oktober ist der Australier dann im Rahmen seiner Tournee für 4 Konzerte in Deutschland. Er spielt in Köln, Hamburg, Berlin und München. Und das war sie, die Juni-Ausgabe von Blues Time. Am Mikrofon verabschiedet sich Tim Schauen. Danke fürs Zuhören.
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4: Mit Jessica Sturmberg einen schönen guten Abend. Wer schließt die Gruppe I als Erster ab und könnte, sofern Deutschland im 16. Finale weiterkommt, möglicherweise dann im Achtelfinale auf Deutschland treffen? Norwegen oder Frankreich? Beide gingen mit jeweils 6 Punkten in das Spiel, das jetzt in der Schlussphase ist. Es ist gerade die 87. Minute angebrochen. Es steht 1:3 aus Sicht der Norweger oder umgekehrt. Frankreich führt mit 3:1 durch einen Dreierpack von Dembélé. Ausgard für die Norweger kam zum zwischenzeitlichen Anschlusstreffer. Und wir werden auch gleich in die Live-Berichterstattung in das Stadion in Foxborough schalten. Zuvor schauen wir nochmal auf die deutsche Mannschaft und die Stimmung nach der 1:2-Niederlage gegen Ecuador gestern Abend. Ein Ausrutscher? Der Plan, den Bundestrainer Julian Nagelsmann nach dem formal ja bedeutungslosen Spiel hatte, ist nicht aufgegangen. Denn der war ja...
5: sich weiter einspielen, Selbstvertrauen sammeln und mit 3 Siegen ein Signal an die Konkurrenz senden. Aber jetzt gibt es eben Zweifel. Die Baustellen gegen Ecuador, zu viele Ballverluste, zu wenig Struktur, Geschwindigkeitsnachteile und fehlende Robustheit und keine Siegermentalität wie noch gegen die Elfenbeinküste. Natürlich, verkorkste Auftritte der deutschen Mannschaft, die gab es schon immer bei Turnieren, auch bei sehr erfolgreichen. Siehe WM 2014, ein zähes Achtelfinale gegen Algerien, aber am Ende stand der Titel. Es kann schon sein, dass Ecuador ein Ausrutscher war. Die Reaktionen aus dem deutschen Team jedenfalls wenig heftige Kritik. Der Flow sei nicht weg, sagt Dennis Undaff. Bundestrainer Julian Nagelsmann findet, jeder auf dem Platz habe Gas gegeben und Manuel Neuer sieht beim zweiten Gegentor keinen Torwartfehler bei sich.
4: Und jetzt hören wir uns auch nochmal eine Analyse von Bundestrainer Julian Nagelsmann an.
6: Es ist schon ratsam, ein bisschen mehr Struktur zu kriegen, weil natürlich auch, wenn du ständig die Position wechselst, sind auch gewisse Räume bei Ballverlust nicht besetzt und dann wird es schwer, das aufzufangen. Und mit dem ständigen Reagieren von Spieler A auf Spieler B, wenn die Position nicht besetzt ist, dann wird es irgendwann schwerer, das zu kompensieren.
4: Das US-Team hatte in der Nacht ein ähnliches Erlebnis. Schon vor dem Spiel gegen die Türkei, dessen Ausscheiden ja auch schon vorher klar war, stand die Mannschaft als Gruppensieger fest. Die Erwartungen waren entsprechend hoch und dann kam diese 2:3-Niederlage in der Nachspielzeit. US-Trainer Mauricio Pochettino war erstaunt über so viele kritische Fragen danach. Er sei zufrieden und empfände diese Fragen merkwürdig.
7: I am happy. Maybe I am not showing because your question are a little bit weird.
8: Pochettino fühlte sich und sein Team nach der Niederlage zum Abschluss der Gruppenphase offenbar missverstanden.
9: Wir haben die Qualifikation geschafft und jetzt sitze ich hier und ihr gratuliert nicht mal, dass wir die Gruppe gewonnen haben. Das ist ein bisschen traurig. Ich muss euch und alle anderen offenbar erinnern, dass wir die Gruppe gewonnen haben. Sorry Leute, wir haben gewonnen.
7: Sorry guys.
8: Das Ziel, das sich der WM-Gastgeber selbst gesteckt hatte, war schon vor dem letzten Spieltag erreicht. Platz 1 in der Gruppe. Wie great oder gar awesome das US-Team wirklich ist, lässt sich nach der Niederlage in der Nachspielzeit allerdings nur schwierig einschätzen. Mauricio Pochettino hatte 9-mal gewechselt, viele Stammspieler geschont. Einer der 9 war Mittelfeldspieler Sebastian Bärhalter. Er traf zum zwischenzeitlichen 2:2.
9: Wir hätten das Spiel etwas besser kontrollieren können und den Ball besser in der gegnerischen Hälfte sichern können. Aber insgesamt war uns unsere Leistung gut.
8: Und die Niederlage nicht nötig, da das US-Team insgesamt aktiver war und mehr Torchancen hatte als die Türkei. Es wurde allerdings auch deutlich, wie abhängig die USA von Christian Pulisic sind. Der ehemalige Dortmunder zog das Spiel nach seiner Einwechslung an sich, war der Fixpunkt in der Mannschaft. Übrigens, US-Präsident Donald Trump hat sich noch nicht beim US-Team und Trainer Mauricio Pochettino gemeldet.
7: No.
10: Do you expect him to?
7: No expectations. In any way, no expectations.
4: So, und bevor wir jetzt live zum Spiel Norwegen gegen Frankreich gehen und auch kurz als Zwischenstand zwischen Senegal und dem Irak steht es 5:0, wollen wir zuerst nochmal auf anderen Sport blicken. In Thüringen werden gerade die deutschen Meisterschaften im Straßenradsport ausgetragen. Heute standen die Einzelzeitfahren der Männer und Frauen auf dem Programm. Holger Gerska.
11: Knapp und spannend war es bei den Männern beim Sieg von Nils Polit überraschend deutlich bei den Frauen. Die Paris-Roubaix-Siegerin Franziska Koch setzte sich in der Mittagshitze mit 26 Sekunden Vorsprung gegenüber der WM-Sechsten und Titelverteidigerin Antonia Niedermayer durch. Für Franziska Koch nach 2 Meistertiteln im Straßenrennen jetzt die erste Goldmedaille im Zeitfahrmodus und die Fortsetzung einer überragenden Saison. Nils Polit dagegen musste bis zum Zielstrich hart um seinen 3. deutschen Meistertitel im Zeitfahren kämpfen. Dem Kölner sprang noch kurz vorm Ziel die Kette vom Blatt, letztlich rettete er knapp 2 Sekunden Vorsprung gegenüber Maximilian Walscheid, der Zeit durch einen Fahrfehler einbüßte. Nur wenige hundertstel Sekunden dahinter Jascha Sütterlin, während der Titelverteidiger Maximilian Schachmann diesmal nur 4. wurde.
4: Und jetzt gehen wir live zum Spiel Norwegen gegen Frankreich. Die Nachspielzeit hat begonnen. Insgesamt ist sie 5 Minuten lang. Es steht immer noch 1:3 aus Sicht der Norweger. Und der Reporter in Foxborough ist Holger Dahl.
12: Gegen nahm ja in der 50. Spielminute mal ab. Und diese Franzosen, ja, im Achtelfinale. Darauf darf sich Deutschland, glaube ich, nicht zwingend freuen. Denn das ist eine super Mannschaft, die jetzt hier diesen Verwaltungsfußball spielt und sich das aber auch leisten kann und nochmal, ja, über den linken Flügel zu einem Abschluss kommt. Aber naja, das ist dann am Ende eben auch nichts. Der Schuss geht deutlich drüber über das Tor der Norweger. Und die Fans hier im Stadion machen sich auch langsam auf den Weg zum Zug, der übrigens nicht so teuer ist, wie das in New York, New Jersey ist. Hier kommt man aus Boston so für $11 in etwa ins Stadion und dann für weitere 11 wieder zurück. Theo Hernandez ist gerade der Torschütze oder der Schütze aufs Tor gewesen. Aber der Ball ist halt eben deutlich drüber gegangen über den norwegischen Kasten. Jetzt nochmal Frankreich. Vielleicht erhört mich Kone. Der dribbelt nochmal auf den 16er zu. Hat es nochmal mit einem Übersteiger versucht. Aber irgendwann wäre der Pass da mal angesagt gewesen. Der kam aber nicht. Und deswegen, ja, nix mit einer Torchance für Frankreich. Und im Gegenzug Antonio Nusa von RB Leipzig. Der 21-Jährige Linksaußen scheiterte auch an einem französischen Verteidiger. Und es gibt den Einwurf für Norwegen. Ståle Solbakken, der sicher als norwegischer Trainer gleich viele Fragen beantworten muss, warum denn bitte er hier auf den 2. Anzug gesetzt hat. Die Antwort wird leicht sein. Er wird sagen, ich habe Kräfte geschont, um dann in der K.O.-Phase dieses Turniers wieder erfolgreich zu sein. Und na, vielleicht gibt es ja am Ende den 54er-Effekt. Das wäre natürlich total verrückt, als Deutschland gegen Ungarn zunächst auch den 2. Anzug aufbot, hoch verlor und dann am Ende das Finale gewann. Norwegen im Finale sehe ich eher nicht, aber ich sehe sie auf jeden Fall deutlich besser, als sie das insgesamt heute auf den Platz bekommen haben, wenn sie vor allen Dingen in der Offensive da alles ausbieten, was sie haben, vor allen Dingen Erling Haaland dann in die erste Elf stehen. Nochmal Frankreich mit schnellen Schritten über die Linksaußenposition mit einem Flankenball rein ins Zentrum. Kopfball, das Tor! Na also, Kopfballtor für Frankreich durch Désiré Doué. Das ist, weiß Gott, ja kein Kopfballmonster, kein Kopfballriese. Aber er nutzt hier nochmal in der 3. Minute der Nachspielzeit alle Freiheit, die er da in der Mitte eben genießt, weil die Norweger auch nicht mehr ordentlich verteidigen. Jubel bei den Franzosen und Doué, der auf dem rechten Flügel wirklich auch ein belebendes Element gewesen ist, glaube in meiner ersten Elf der Franzosen nicht unbedingt stehen wird, wenn es die allerbeste Formation sein wird, die sie da auf den Rasen schicken. Aber das hat er jetzt okay gemacht. Flankenball vom linken Flügel, freier Kopfball rechts, halb hoch, rein ins Tor und dann auf den Knien rutschen zu den Fans. Beide Zeigefinger nach oben gestreckt. Das war der Torjubel. 4:1 für Frankreich. und damit zumindest in der zweiten Halbzeit nochmal so ein Türchen für die Kulisse. Die Norweger werden es nicht unbedingt gebraucht haben. Und der Schiedsrichter Michael Oliver, der schickt die Franzosen jetzt auch wieder zurück in die eigene Hälfte, wird wahrscheinlich jetzt in der Nachspielzeit nochmal eine Minute draufgeben für den Torjubel. Aber Frankreich macht es jetzt eindeutig, sehr eindeutig, 4:1, aber war auch insgesamt in diesem Spiel genau so überlegen, wie das jetzt die 3-Tore-Unterschied auch ausmacht. Norwegen hat nochmal den Ball im Mittelfeld. Kone stellt den Weg dazu, wird angeschossen von den Norwegern, während die Uhr hier weiter runter tickert. Jetzt gleich in 10 Sekunden ist die angezeigte Nachspielzeit dann auch abgelaufen und ich hätte nichts dagegen, wenn Michael Oliver dann auch sagen würde, reicht mir hier in Foxborough, in der Nähe von Boston. Nochmal der Rückpass auf den Elfmeter-Töter auf Mike Maignan. Frankreich jetzt mit aller Zeit und der Ruhe. Und der Schiedsrichter mit dem Schlusspfiff. Wir haben einen 4:1-Sieg von Frankreich gegen Norwegen 2. Schade, schade, dass sich nicht die besten Formationen beider Länder miteinander gemessen haben. Und wir haben ein ganz starkes Frankreich gesehen, vor dem sich Deutschland wirklich auch Sorgen machen muss zum Achtelfinale. Aber vorher spielt Deutschland ja genau hier in Foxborough.
4: Genau, in Foxborough am Montagabend um 22.30 Uhr das 16. Finale der deutschen Mannschaft. Im anderen Spiel steht es 5:0 vom Senegal gegen Irak. Und das war Sport aktuell mit Jessica Sturmberg.
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0: Uhr, die Nachrichten. Zunächst die Übersicht. Der deutsche Wetterdienst hat heute die bisher höchste Temperatur in Deutschland gemessen. Israel und der Libanon haben sich auf ein Rahmenabkommen zur Befriedung der Region verständigt. Nach den beiden Erdbeben in Venezuela hat sich die Zahl der Todesopfer auf 920 erhöht. Die Meldungen im Einzelnen. Der deutsche Wetterdienst hat nach vorläufigen Angaben mit 41,3 Grad Celsius die höchste Temperatur registriert, die jemals in Deutschland gemessen wurde. Der Höchstwert wurde demnach in Saarbrücken gemessen. Der bisherige Hitzerekord für Deutschland hatte bei 41,2 Grad Celsius gelegen, gemessen am 25. Juli 2019. Viele Städte sagten angesichts der Hitze Veranstaltungen ab. An der Mosel droht wegen der anhaltenden Hitze ein Fischsterben. Im Bereich Palzern an der Obermosel liege die Sauerstoffkonzentration des Wassers bereits unter der für Fische kritischen Marke, teilte das rheinland-pfälzische Umweltministerium mit. Auch in Ländern wie Spanien, Frankreich und Italien wurden außergewöhnlich hohe Temperaturen gemessen. Die französische Regierung befürchtet zahlreiche Hitzetote. Die Sparpläne beim Autokonzern Volkswagen betreffen nach Medieninformationen auch 4 deutsche Standorte. Das Unternehmen wolle die Autoproduktion in den Werken Emden, Zwickau, Hannover und Neckarsulm auslaufen lassen, berichtet die Nachrichtenagentur Reuters unter Berufung auf Konzerninsider. Volkswagen-Chef Blume habe die Pläne für das Sanierungsprogramm dem Aufsichtsrat vorgelegt. In anderen Berichten war von 100.000 Arbeitsplätzen die Rede, die weltweit gestrichen werden sollten. Der Konzern selbst sprach lediglich von tiefgreifenden Veränderungen, nannte aber keine konkreten Zahlen oder Standorte. Die Gewerkschaft IG Metall und der VW-Betriebsrat kündigten umgehend Widerstand an. Auch Politiker aus Bundesländern mit VW-Standorten äußerten sich kritisch. Das Bundeswirtschaftsministerium teilte mit, man versuche, Standortschließungen in Deutschland zu verhindern. Es handle sich jedoch um Unternehmensentscheidungen. Nach tagelangen Verhandlungen haben sich Diplomaten des Libanons und Israels auf ein Rahmenabkommen zur Befriedung der Region geeinigt. Die von den USA vermittelte Vereinbarung hat mittelfristig zum Ziel, die Kämpfe zwischen Israel und der pro-iranischen Hisbollah zu beenden, sowie Libanons Souveränität wiederherzustellen. US-Außenminister Rubio sagte in Washington nach Unterzeichnung des Abkommens, die Vereinbarung sei ein erster Schritt in Richtung eines dauerhaften Friedens. Botschafter beider Länder unterzeichneten das Dokument. Israel hat im Südlibanon Soldaten stationiert, um seine Nordgrenze vor Angriffen der Hisbollah zu schützen. Der libanesische Präsident Aoun äußerte die Erwartung, dass im Zuge der Vereinbarung Vertriebene in ihre Heimat zurückkehren. Dies lehnt Israels Ministerpräsident Netanyahu weiter ab, ebenso einen vollständigen Rückzug seiner Armee. Netanyahus Angaben zufolge sieht das Abkommen zwei Pilotprojekte vor, in denen libanesische Streitkräfte die Kontrolle in besetzten Gebieten übernehmen sollen. Die Hisbollah-Miliz lehnt das Abkommen ab und sieht sich nicht daran gebunden. Als Reaktion auf einen Angriff auf ein Handelsschiff in der Straße von Hormuz haben die US-Streitkräfte nach eigenen Angaben erneut Ziele im Iran attackiert. Wie das zuständige Zentralkommando mitteilte, griffen Kampfflugzeuge, iranische Raketen- und Drohnenlagerstätten sowie Radaranlagen an der Küste an. Die Zahl der Toten nach den beiden Erdbeben in Venezuela ist auf 920 gestiegen. Das teilte der Präsident der Nationalversammlung Rodriguez mit. Tausende Menschen seien verletzt worden. Nach Angaben von UNO-Nothilfe-Koordinator Fletcher werden mehr als 50.000 Menschen vermisst. Die Zahl deckt sich mit Hochrechnungen der US-Erdbebenwarte. Die Behörde befürchtet zudem mehr als 10.000 Todesopfer. Aus der ganzen Welt ist Hilfe unterwegs. Deutschland schickte eine Bundeswehrmaschine mit Material und Mitarbeitern des Technischen Hilfswerks an Bord. Die beiden Beben hatten sich am Mittwochabend westlich von Caracas ereignet. Sie hatten eine Stärke von 7,2 und 7,5. Die Opposition im Bundestag hat das Gesetz zur Beschleunigung von Verkehrsprojekten kritisiert. Der AfD-Abgeordnete von Zons warnte vor möglichen Enteignungen. Die Grünen-Politikerin Michaelsen sagte, unter dem Deckmantel der Beschleunigung schreddere man Naturschutz und Beteiligungsrechte. Zudem forderte sie einen schnelleren Ausbau bei der Bahn, nicht bei Autobahnen. Nach Ansicht des linken Abgeordneten Bosch ist mehr Personal in den Bauämtern nötig. Wer schneller planen wolle, der brauche Menschen, die planten. Auch der Naturschutzbund befürchtet etwa eine Schwächung von Umweltprüfungen und Ausgleichsregelungen. Durch das mit den Stimmen der schwarz-roten Koalition verabschiedete Gesetz ändern sich Verfahrens-, Planungs- und Umweltvorschriften. Genehmigungen sollen vereinfacht und digitalisiert werden. Dazu zählen Bauprojekte für Autobahnen, Schienen und Wasserwege. Zentrale Projekte sollen als Vorhaben des überragenden öffentlichen Interesses Vorrang erhalten. Damit sollen sie in Abwägungsentscheidungen von Gerichten und Behörden höheres Gewicht bekommen. Das Gesetz bedarf abschließend noch der Zustimmung des Bundesrats. Die kommunalen Spitzenverbände sehen in der Bund-Länder-Einigung auf eine finanzielle Entlastung der Kommunen noch keine Lösung für das bestehende 30 Milliarden Euro-Defizit. Auch dieses Rekorddefizit werde maßgeblich durch die Sozialgesetzgebung des Bundes verursacht, hieß es in einer gemeinsamen Erklärung von Städte- und Landkreistag sowie Städte- und Gemeindebund. Dennoch sprachen sie von richtigen ersten Schritten und begrüßten, dass der Bund das Prinzip »Wer bestellt, bezahlt« nun erstmals für einen großen Teil seiner Gesetzgebung gegenüber Ländern und Kommunen anerkennen wolle. Dies seien gute Ansätze, um künftige zusätzliche Belastungen der Kommunen durch Bundesgesetze zu vermeiden. Die Länder hatten sich gestern mit Bundeskanzler Merz auf eine Kostenübernahme bei künftigen Gesetzen verständigt, die der Bund nach dem 1. September dieses Jahres beschließt. Es gilt eine Bagatellgrenze von 200 Millionen Euro. Sind die Umsetzungskosten höher als dieser Betrag, übernimmt der Bund 80% der Kosten. Wegen des Anschlags auf den Weihnachtsmarkt in Magdeburg ist der Angeklagte zur Höchststrafe verurteilt worden. Das Landgericht Magdeburg verhängte unter anderem wegen Mordes eine lebenslange Haft und stellte die besondere Schwere der Schuld fest. Damit folgten die Richter der Forderung der Generalstaatsanwaltschaft. Der 51 Jahre alte Angeklagte war am 20. Dezember 2024 mit einem Mietwagen über den belebten Weihnachtsmarkt gefahren. Dabei starben 6 Menschen, mehr als 300 wurden verletzt. Laut Generalstaatsanwaltschaft handelte der Angeklagte aus persönlichen Motiven. Er habe keine Reue gezeigt. Der Angeklagte räumte in dem seit November andauernden Prozess zwar ein, einen Angriff geplant und das Auto gesteuert zu haben. Er bestritt jedoch, dass er Menschen gezielt überfahren habe. Die Vorsitzende der CDU-nahen Konrad-Adenauer-Stiftung, Kramp-Karrenbauer, hat sich gegen ein Verfahren zum Verbot der AfD ausgesprochen. Was die Partei verkörpere, gehe nicht dadurch weg, dass man sie verbiete, sagte Kramp-Karrenbauer im Interview der Woche des Deutschlandfunks.
13: Ein Parteienverbot sei immer das letzte mögliche Mittel. Im Vordergrund müsse die politische Auseinandersetzung stehen. Die frühere CDU-Vorsitzende nannte als Ursachen für den hohen Zulauf bei der AfD, dass es einen verfestigten Kern von extremen, radikalen und völkischen Kräften gebe, die in der Partei eine politische Heimat gefunden hätten. Zudem gäbe es Menschen, die sich ihr zunächst aus Protest angeschlossen hätten und nun eine Art Anti-Eliten-Haltung eingenommen hätten. Und es gäbe einen Personenkreis, dem es eigentlich gut gehe, der aber Angst vor Veränderungen habe. Bei der Fußball-Weltmeisterschaft ist Frankreich als Gruppenerster ins 16. Finale eingezogen. Die Franzosen setzten sich in Boston mit 4:1 gegen Norwegen durch. Als Gruppenzweiter sind die Norweger ebenfalls für die K.O.-Runde qualifiziert. Das zweite Gruppenspiel in Toronto gewann Senegal gegen den Irak mit 5:0. In der Nacht folgen ab 2 Uhr die Spiele Uruguay gegen Spanien und Kap Verde gegen Saudi-Arabien. Um 5 Uhr werden die Begegnungen Neuseeland gegen Belgien und Ägypten gegen den Iran angepfiffen. Und hier noch einmal die Übersicht. Der Deutsche Wetterdienst hat heute die bisher höchste Temperatur in Deutschland gemessen. Israel und der Libanon haben sich auf ein Rahmenabkommen zur Befriedung der Region verständigt. Nach den beiden Erdbeben in Venezuela hat sich die Zahl der Todesopfer auf 920 erhöht. Das Wetter. In der Nacht gering bewölkt oder klar und weiterhin niederschlagsfrei. Tiefstwerte 24 bis 16 Grad. Morgen im Westen und Nordwesten zeitweise wolkig, ab nachmittags einzelne kräftige Gewitter. Nach Osten und Süden hin sonnig, 35 bis 42 Grad. Für weite Teile Deutschlands wird vor extremer Wärme gewarnt. Bitte beachten Sie die Empfehlungen für Hitzetage, unter anderem vom Deutschen Wetterdienst. Das waren die Nachrichten.
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14: Mit Malte Hennig am Mikrofon. Guten Abend. Übers Wetter reden, das wird ja manchmal als belangloses Smalltalk-Thema abgetan. Doch in den vergangenen Jahren bekommt das Thema Wetter für viele durchaus eine neue Relevanz im Privaten und auch im Politischen. Seit Tagen wird über klimatische Höchstwerte in verschiedenen europäischen Ländern berichtet und es wird darüber diskutiert, wie damit umgegangen werden kann und wie damit umgegangen werden muss. In Deutschland hat es heute die höchste jemals gemessene Temperatur gegeben und Gabi Beck berichtet darüber.
15: In Deutschland war heute der bislang heißeste Tag seit Beginn der Wetteraufzeichnung im Jahre 1881. Das hat das ARD-Wetterkompetenzzentrum nach Zahlen des Deutschen Wetterdienstes gemeldet. Der heißeste Ort war demnach Saarbrücken-Burbach mit 41,3 Grad Celsius. Damit ist der einstige Rekord von 41,2 Grad im Juli 2019 in Tönnesforst und Duisburg geknackt. Meteorologe Tim Gottsch betont aber, dass das Ende der Fahnenstange in der aktuellen Hitzewelle noch nicht erreicht ist. Er rechnet sogar mit rund 42 Grad an manchen Orten in den nächsten Tagen. Höhepunkt wird der Sonntag sein. In der nächsten Woche wird es heftige Schauer und Gewitter geben. Zwar schwül, aber nur noch knapp über 30 Grad. In Hessen wurde ebenfalls ein neuer Allzeitrekord aufgestellt. Der lag am Frankfurter Flughafen bei 40,3 Grad und hat damit den alten Rekord von 40,2 Grad im Frankfurter Westend von 2019 abgelöst.
14: In Frankreich geht die Regierung davon aus, dass zahlreiche Menschen wegen der tagelangen Hitze in ihren eigenen Wohnungen ums Leben gekommen sind und zum Teil noch nicht entdeckt worden sind. Und politisch wird wegen der anhaltenden Hitze in Frankreich gerade kontrovers über das Thema Klimaanlagen diskutiert. Denn der rechtsextreme Rassemblement National, der macht Werbung für sich mit dem Thema Klimatisierung. Sinngemäß behauptet die Partei, die anderen politischen Kräfte würden die Menschen leiden lassen mit der Hitze, aber der RN würde für kühlere Temperaturen sorgen. Mehr dazu von Julia Borutta.
16: Bonjour à toutes et à tous. Aujourd'hui, il fait plus de 40 degrés.
17: Bei 40 Grad im Schatten brutzelte sich Komiker Olivier Giraud diese Woche auf dem Zinkdach einer typischen Pariser Dachgeschosswohnung ein Ei. Pfanne auf dem silbrig gleißenden Vordach vorheizen, Ei rein, Käse drauf, 5 Minuten in der glühenden Sonne.
16: Et au bout de 5 minutes de cuisson, les œufs sont cuits.
17: Fertig ist das Œuf compagnard.
16: Et si vous avez trop chaud, venez au théâtre, on a la clim.
17: Giraud empfiehlt zum Schluss seines Reels allen noch einen Abstecher ins Theater, denn das sei klimatisiert. Womit der Mann den Nerv der hitzigen Debatte dieser Woche getroffen hatte. Den Kulturkampf um die Klimaanlage. Befeuert hat ihn der rechtsnationale Rassemblement National. Die Partei um Fraktionschefin Marine Le Pen verspricht einen großen Klimatisierungsplan für den Fall, dass sie die Präsidentschaftswahlen im kommenden Jahr gewinnt.
18: Je mettrai en place un plan massif de climatisation.
17: Es sei doch absurd, so Le Pen, die Menschen vor Hitze sterben zu lassen.
18: L'absurdité, c'est de faire mourir les gens de chaleur, d'accord? Ça, c'est l'absurdité.
17: 40 Milliarden Euro will der RN in die Klimatisierung des Landes stecken. Details folgen. Diese populistische Ankündigung verblüfft vor allem deshalb, weil Marine Le Pen und ihre Mitstreiter den menschengemachten Klimawandel bisher in Frage gestellt und die Empfehlungen des Weltklimarates immer angezweifelt haben. Jetzt aber begründen sie ihren Klimatisierungsplan ausdrücklich mit dem Klimawandel. Das nennt man wohl eine opportunistische Wende. Parteichef Jordan Bardella erklärt den Rassemblement National, der bis dato immer wieder Einsparungen bei Gebäudesanierung, Umweltverbänden und dem Schutz von Biodiversität gefordert hat, sogar zur Fortschrittspartei. Überall haben sich die Länder, die extremer Hitze ausgeliefert sind, angepasst. In Frankreich hingegen erklären immer noch einige, man müsse akzeptieren, vor Hitze zu ersticken, um bloß nicht die Klimaanlage anzuschalten. Die erste Antwort muss deshalb ein großer Plan der Klimatisierung sein.
19: La France doit rattraper son retard.
17: Zunächst müssten Krankenhäuser, Altenheime und Schulen mit Klimaanlagen ausgestattet werden. Anschließend die Privatwohnungen. Die Mahner in der Regierung mühen sich, in diesen Kulturkampf ein bisschen Nuance hineinzubekommen, etwa Regierungssprecherin Maud Bréjean auf France 2.
20: Nous sommes favorables à la climatisation.
17: Die Regierung sei für die Klimatisierung überall da, wo es notwendig sei. Allein, das könne nicht die einzige Antwort auf den Klimawandel sein. Auch Grünen-Chefin Marine Tondelier versichert, Klimatisierung sei für ihre Partei kein Tabu. Doch individuell installierte Klimaanlagen heizten die Stadt nur noch mehr auf. Sie erhitzen die Straße, sie stören den Nachbarn. Und wenn es alle so machten, gäbe es noch mehr Hitzeinseln in der Stadt. Doch bei 40 Grad im Schatten ist es dem Rassemblement National ein leichtes, die politischen Konkurrenten als Zauderer und Verbotsparteien hinzustellen. Parteichef Bardella erklärt auf X, er sei gegen eine Anti-Wachstumsökologie, gegen eine Ökologie aus der Steinzeit.
19: Le Rassemblement National, en somme, refuse une écologie de la décroissance et de l'âge de pierre.
17: Der französische Kulturkampf um die Klimaanlage hat es sogar in die US-amerikanische Presse geschafft. Das konservative Wall Street Journal ironisierte im Titel seines Artikels: Bitte kein Air Conditioning, we are French.
14: Wie umgehen mit der Hitze? Wie anpassen an spürbare klimatische Veränderungen? Darüber sprechen politische Vertreterinnen und Vertreter wie, eben gehört, aktuell wieder verstärkt, national und auch auf EU-Ebene. Und kurz vor der Sendung habe ich darüber mit Peter Liese von der CDU gesprochen. Er ist der umwelt- und klimapolitische Sprecher der EVP-Fraktion im EU-Parlament. Herr Liese, wie bewerten Sie es? Ist es gerade einfach wärmer als gewöhnlich oder spüren wir gerade eine ernstzunehmende klimatische Veränderung?
21: Also theoretisch kann das, was wir jetzt erleben, noch Zufall sein. Aber es ist sicher kein Zufall, dass wir diese Hitzeperioden immer häufiger haben und immer früher im Jahr. Wir hatten ja zu Pfingsten schon eine. Und es ist einfach wissenschaftlich ganz klar, wenn man die globalen Temperaturen betrachtet, dann waren die 10 letzten Jahre die 10 heißesten seit Aufzeichnung der Temperatur. Das merkt man in Deutschland nicht immer, weil natürlich die Temperaturen schwanken in Deutschland und auf anderen Teilen der Erde ist es dann nochmal anders. Aber global haben wir Klimawandel, wir sind mitten im Klimawandel und deswegen muss man das sehr ernst nehmen.
14: Und muss man da auch betonen, Klimaerwärmung, Sie haben es gerade gesagt, in Deutschland schwanken die Temperaturen. Heute wird gemeldet, die höchste jemals gemessene Temperatur ist heute gemessen worden. In Frankreich sagt die Regierung, sie geht davon aus, dass durch diese jetzt eine Woche lang anhaltende extreme Hitze, womöglich sehr viele Menschen in ihren Wohnungen gestorben sind und noch nicht mal entdeckt worden sind. Also ist es dann auch okay, von Klimawandel zu sprechen oder muss man da wirklich einfach ganz klar von womöglich auch einer Klimakrise sprechen, so wie es viele Aktivistinnen und Aktivisten tun?
21: Ja, also ich finde das Wort Klimakrise angemessen. Das Schlimme ist ja, und das müssen wir uns immer wieder klar machen, wir haben beim Klimaschutz eine lange Bremsspur. Selbst wenn wir ab jetzt alles richtig machen würden als globale Gemeinschaft, was ja wegen Trump und anderen nicht sehr wahrscheinlich ist, wird sich die Erde erstmal weiter erwärmen. Und wir haben nicht nur Hitze, sondern wir haben auch Starkregenereignisse wie an der Ahr und in Nordrhein-Westfalen in 2021. Also das ist schon ein extrem ernstzunehmendes Problem und man darf das auch Krise nennen.
14: Und Sie haben es gerade angesprochen, die Wahrscheinlichkeit ist sehr hoch, davon wird ausgegangen, das wird eher noch mehr. Das heißt, wir müssen uns letztendlich an dieses Klima anpassen. Sie haben heute in einer Pressemitteilung mitgeteilt, dass man die Klimaanlage in diesen Zeiten ohne schlechtes Gewissen anmachen soll. Aber Klimaanlage anmachen allein, das wird nicht ausreichen.
21: Nein, das wird nicht ausreichen, aber ich möchte einfach durch diese Kommunikation, auch durch dieses Interview nochmal deutlich machen, wir müssen das schlechte Gewissen tatsächlich wegnehmen. Es gab früher in den Klimaanlagen ein sehr, sehr schädliches Kältemittel, das hieß R410. Das war 2088 mal klimawirksamer als CO2. Aber es gibt Regeln in der Europäischen Union, dass schrittweise jetzt sehr viel klimafreundlichere Kältemittel eingesetzt werden. Und von daher ist das Problem weg. Und früher war es halt auch so, wenn man die Klimaanlage angemacht hat, wurde Kohle oder Gas verbrannt. Heute hatten wir mehr Photovoltaikstrom im Netz, als wir überhaupt brauchen konnten in Deutschland.
14: Okay, Lisa, ich da kurz eingrätsche, nur auch mit Blick auf die Zeit. Also ich verstehe, Sie sind absolut dafür, man darf die Klimaanlage einsetzen. Gleichzeitig muss man ja zum Beispiel auch sagen, aber Klimaanlagen schaffen auch ziemliche Abwärme. Also da kann es passieren, dass es im Haus kühl wird, aber außerhalb des Hauses wärmer. Wenn wir jetzt aber mal ganz grundsätzlich uns das anschauen. Also die Klimaanlage ist eine Sache, aber es ist ja ein viel größeres Thema. Sie haben es gerade selber angesprochen. Wenn wir jetzt auf die politischen Rahmenbedingungen schauen, was macht denn die Europäische Union, damit die Menschen sozusagen nicht nur auf die Klimaanlage vertrauen müssen? Es gibt das LIFE-Programm, das habe ich gelesen, ist das Zitat zentrale Förderinstrument der Europäischen Union für Umwelt, Natur und Klimaschutz. Im Haushalt 2021 bis 2027 gibt es ungefähr 5,5 Milliarden Euro für diese Anpassungsmaßnahmen in einem Haushalt von 2 Billionen insgesamt. Da sind 5,5 Milliarden irgendwie nicht so viel Geld. Da muss doch viel mehr passieren, auch auf politischer, auf Ihrer Ebene, oder?
21: Ja, zunächst einmal möchte ich es trotzdem noch mal deutlich machen mit dem Thema Klimaanlagen und Photovoltaik. Das ist ein Zeichen, dass wir Probleme auch durch Technik in den Griff kriegen kommen und klimafreundlichere Technik einführen, erstens. Zweitens, das LIFE-Programm ist nur ein ganz kleiner Teil dessen, was die Europäische Union für den Klimaschutz macht.
14: Aber es steht auf der Homepage zentrales Förderinstrument.
21: Ja, Förderinstrument, dann sollte die Kommission ihre Homepage auch mal aktualisieren. Wir haben das größte Klimaschutzgesetz der Welt mit dem europäischen Emissionshandel. Und da geht es um viele Milliarden pro Jahr. In Deutschland haben wir auch sogar ein nationales Emissionshandelssystem für Öl und Gas im Prinzip. Und insgesamt hat Deutschland durch diese beiden Systeme 20 Milliarden Euro eingenommen im letzten Jahr. Und das steht ausdrücklich in den Bedingungen, wie das Geld dann ausgegeben werden soll, dass eben auch Klimaanpassung gefördert wird. Also man darf nicht nur auf den Haushalt schauen, man muss auch auf das Geld schauen, das Deutschland und andere einnehmen durch Klimaschutzmaßnahmen der Europäer.

0: Klimaschutz. Aber zum Beispiel von Unternehmen in Europa, insbesondere in der Industrie, gibt es ja immer wieder Kritik am Emissionshandel. Letzte Woche zum Beispiel erst ein Appell von mehr als 30 in Europa produzierenden Unternehmen der Schwerindustrie, darunter unter anderem BASF und ThyssenKrupp. Die haben die EU-Spitzen aufgefordert, dass der Anstieg der Kosten im Emissionshandel zu stoppen sei, um, Zitat, weitere Schäden an Europas industrieller Basis zu vermeiden. Ist das nach wie vor ein Kernproblem in der EU, dass irgendwie Industriebedürfnisse und Klimaschutz nicht zusammengehen? Und wie lösen Sie das politisch?
1: Ja, also ich bin sehr dafür, dass wir den Klimaschutz weiter als Priorität in Deutschland und Europa behandeln. Bin aber auch sehr dafür, dass wir die Instrumente anpassen und Fehlentwicklungen korrigieren. Und einige dieser
0: Unternehmen. Was sehen Sie als Fehlentwicklung?
1: Ja, einige dieser Unternehmen übertreiben. Aber dass wir im Emissionshandel im Moment eine Situation haben, wo die Unternehmen, die da drin sind, also BASF, aber auch Zementindustrie, viele andere, der Flugverkehr, dürfen in 2039 überhaupt keine Emissionen mehr haben. Das Klimaneutralitätsziel ist 2050. Das passt nicht zusammen. Und das war auch eigentlich immer klar. Und deswegen glaube ich, wir müssen jetzt diese Korrektur anbringen. Wir müssen aber dabei gleichzeitig berücksichtigen, dass Unternehmen investiert haben in den Klimaschutz. Ein Riesenprojekt zum Beispiel im Saarland. Da wird Saarstahl zu einem klimaneutralen Unternehmen umgebaut. Und da muss man die Balance finden. Leistung muss sich lohnen, das sagt die CDU immer. Aber das muss man natürlich auch beim Klimaschutz so sehen. Und die, die wenig investiert haben, dürfen nicht am Ende die sein, die sich freuen. Also das ist nicht ganz leicht. Korrekturen brauchen wir, aber die dürfen nicht so sein, dass wir dann am Ende die, die Klimaschutz machen, bestrafen und die, die nichts machen, belohnen.
0: Leistung muss sich lohnen, sagen Sie. Aber wie würden Sie denn die eigene politische Arbeit bewerten? Wenn ich Sie richtig verstanden habe, sagen Sie, die Politik muss leisten, dass das Klima geschützt wird, dass wir uns an Klima anpassen können. Und zum anderen sagen Sie, die Unternehmen brauchen aber Spielräume. Aber letztendlich wird ja immer wieder darauf verwiesen, dass letztendlich kaum eine andere Wahl bleibt, als den Ausstoß von zum Beispiel CO2 massiv zu reduzieren, dass es nicht noch schlimmer wird. Also müssen Sie da nicht auch mehr leisten?
1: Ja, also zunächst mal ist es so, dass viele Entscheidungen in den letzten Jahren getroffen wurden, die auch aus meiner Sicht den Klimaschutz zu dogmatisch Technologie fixiert und nicht technologieoffen getroffen haben. Wir müssen die Wettbewerbsfähigkeit der Wirtschaft bedenken, denn nur dann werden uns das andere nachmachen. Also wir brauchen ja weltweiten Klimaschutz. Und Indien und China werden sicher nicht sagen, oh, wir machen es so wie Deutschland und Europa. Die haben keine Industrie mehr. Und da gehört viel dazu. Da gehört dazu, dass wir die Netze ausbauen, dass wir die Infrastruktur für Klimatechnologien bekommen, dass wir da auch schnellere Genehmigungsverfahren bekommen. Dann kann daraus was werden. Aber da sind wir an vielen Stellen noch nicht. Und deswegen habe ich Verständnis, wenn Unternehmen sagen, so, dann bringt ihr doch auch mal eure Leistung. Da müssen wir auch mutig sein und Widerstände, die auch in der Bevölkerung sind, gegen Klimaprojekte, ja, müssen wir helfen zu überwinden. Und gleichzeitig finde ich es schlimm, mit welcher Massivität im Moment auf den europäischen Emissionshandel geschimpft wird. Einige Unternehmen haben sehr große Fehler gemacht, haben auch andere Sorgen wegen China und wegen vieler anderer Fehlentwicklungen. Aber sie schimpfen auf den europäischen Emissionshandel nach dem Motto, was ich nicht erklären kann, das lasse ich Europa an. Und beides ist richtig. Da müssen wir wirklich eine gute Balance jetzt finden. Und die Extrempositionen, die helfen uns nicht weiter.
0: Herr Liese, Ihnen bis hierhin vielen Dank für Ihre Zeit und das Gespräch. Wir werden sehr wahrscheinlich an anderer Stelle weiter über dieses Thema sprechen. Danke Ihnen.
1: Sehr gerne.
0: Das war Peter Liese, der umwelt- und klimapolitische Sprecher der EVP-Fraktion im EU-Parlament. Nach den schweren Erdbeben in Venezuela wird inzwischen von über 900 Toten und über 3000 Verletzten berichtet. Und Fachleute gehen weiter davon aus, dass diese Zahlen noch steigen werden. Rettungskräfte suchen in Trümmern nach Überlebenden und auch nach weiteren Toten. Rund 50.000 Menschen sind von ihren Angehörigen als vermisst gemeldet worden. Verschiedene Länder haben Venezuela Unterstützung zugesagt. Von Deutschland aus zum Beispiel sind heute mehrere Flugzeuge mit Hilfskräften und Hilfsmaterial in das Katastrophengebiet gestartet. Über die Lage vor Ort berichtet Jenny Barke.
2: Nach dem verheerenden Doppelerdbeben in Venezuela sind nach UN-Angaben Rettungsteams aus mindestens 17 Ländern eingetroffen. Von der Europäischen Union sind mehr als 530 Einsatzkräfte im Einsatz, wie

0: Feuerwehrleute und medizinisches Personal, unter anderem aus Spanien, Italien und Tschechien. Auch Kräfte des Deutschen Technischen Hilfswerks sind vor Ort. Mit ihnen sind im Katastrophengebiet auch zahlreiche Hilfsgüter wie Wasserfilter, Feldbetten, Zelte und Stromgeneratoren eingetroffen. Die USA haben 150 Millionen US-Dollar Nothilfen zugesagt. Mexiko, das selbst schwere Erdbebenkatastrophen erlebt hat, hat ein 250-köpfiges Team aus Rettungskräften und Medizinern mit 4 Flugzeugen nach Venezuela geschickt, wie Präsidentin Claudia Sheinbaum mitteilte. 5 Spürhunde und eine Drohne seien ebenfalls Teil des Einsatzes. Die Bergung der Verschütteten ist ein Wettlauf gegen die Zeit. Die Wahrscheinlichkeit, die Menschen lebend zu retten, ist etwa 72 Stunden hoch. Allerdings sinkt diese Zeit Experten zufolge in tropischen Bedingungen, unter Feuchtigkeit und Wärme, wie im Katastrophengebiet Venezuelas. Wichtig sei es laut THW jetzt, die Spürhunde systematisch die Trümmergebiete abgehen zu lassen. Die Zahl der Toten ist inzwischen auf 589 gestiegen. Etwa 50.000 Menschen gelten als vermisst. Tausende Menschen sind obdachlos und schlafen auf der Straße. 2 schwere Erdstöße der Stärke 7,2 und 7,5 hatten am Mittwochabend Ortszeit den Norden Venezuelas erschüttert. Bislang galt ein Beben im Jahr 1967 mit 240 Toten als das folgenreichste in der jüngeren Geschichte des Landes.
1: Kommunen in Deutschland, die verweisen schon länger auf ihre angespannte finanzielle Lage, sagen, es fehle an Geld für öffentliche Ausgaben. Kritik üben Städte und Gemeinden in diesem Zusammenhang immer wieder auch am Bund, denn Regelungen, die von der Bundesregierung beschlossen werden, müssen in den Bundesländern und von den Kommunen umgesetzt und dann oft auch finanziert werden. Und das wird kritisiert. Dieser Mechanismus soll sich in Zukunft aber ändern und die Kommunen besser oder mehr entlastet werden. Darauf haben sich die Bundesregierung und die Spitzen der Bundesländer geeinigt. Volker Fintamer berichtet.
2: Es war eine Forderung, die seitens der Länder und Kommunen schon lange gegenüber dem Bund ausgesprochen war, die jedoch in der Vergangenheit oft genug bei sozialpolitischen Beschlüssen der Bundesregierung übergangen wurde. Wer bestellt, der bezahlt auch. Das soll sich nach den langen Verhandlungen zwischen Bund und Ländern ab dem kommenden September ändern. Zwar nicht rückwirkend, aber zumindest für alle künftigen Reformvorhaben, die Länder und Kommunen finanziell in die Pflicht nehmen.
3: Wir haben verabredet, dass wir in Zukunft keine Gesetze mehr machen dieser Art, die den Gemeinden und gegebenenfalls auch den Ländern einen entsprechenden Kostenausgleich geben. Das folgt dem Grundsatz, wer bestellt, bezahlt. Und den werden wir demnächst auch gemeinsam einhalten im Verhältnis zwischen Bund und Ländern,
2: hatte Bundeskanzler Friedrich Merz gestern Abend erklärt. Konkret wurde vereinbart, dass der Bund künftig 80% der Kosten von neuen Regelungen übernimmt, sofern sich die finanziellen Auswirkungen auf die Haushalte der Kommunen und der Länder zusammen auf mehr als 200 Millionen Euro pro Jahr belaufen. Das betrifft jedoch nur sozialpolitische Regelungen. Steuergesetze und die Umsetzung von EU-Regeln bleiben außen vor. Und es gibt auch einen Umkehrschluss. Sollten künftige Neuerungen zu Einsparungen führen, dann fließt auch Geld zurück an den Bund. Der Mechanismus dafür ist der Verteilungsschlüssel bei der Umsatzsteuer. Der neue rheinland-pfälzische Ministerpräsident und amtierende Vorsitzende der Ministerpräsidentenkonferenz Gordon Schnieder, CDU, zeigte sich am Morgen im ZDF sehr zufrieden mit der Lösung.
4: Zuerst mal, glaube ich, sind wir der Verantwortung gerecht geworden, dass die Kommunen mit dem Rücken an der Wand stehen, dass die Länder finanzielle Schwierigkeiten haben, dass der Bund aber eben auch haushalterisch Schwierigkeiten hat. Wir hätten jetzt alles fordern können, aber es muss auch leistbar sein. Und deswegen muss man da auch zueinander finden und das haben wir gestern auch.
2: Denn eine gemeinsame Aufgabe von Bund und Ländern sei es, die sich ständig weiterdrehende Ausgabenspirale auch zu stoppen, betonte Schnieder, etwa im Sozial- und Jugendbereich. Und da könnten die anstehenden Reformen auch dazu führen, dass allein im ersten Jahr die Kommunen um 3 Milliarden Euro entlastet werden könnten. All das ist jedoch auf die Zukunft gerichtet. Zwar hat der Bund aus dem 500 Milliarden Euro umfassenden Sondervermögen bereits 100 Milliarden an die Länder und Kommunen für Investitionen weitergereicht, aber dennoch drängt Manuela Schwesig, die sozialdemokratische Ministerpräsidentin von Mecklenburg-Vorpommern, am Morgen im Deutschlandfunk auf weitergehende Entlastungen für zurückliegende Ausgabensteigerungen und entstandene Mehrkosten von insgesamt 30 Milliarden Euro durch Bundesgesetze, die von der jetzt geplanten Reform noch nicht abgedeckt werden.
5: Da ist noch überhaupt gar kein Euro geflossen für die Mehrkosten, die die Kommunen jetzt schon haben. Und das sind insgesamt 30 Milliarden Euro. Und deswegen haben wir auch beschlossen, dass es jetzt auch dazu Finanzverhandlungen geben soll. Wir haben in der Vergangenheit immer Situationen gehabt, wo Leistungen gestiegen sind und wo man dann im Nachgang auch Finanzen verbessert hat.
2: Dennoch sei die jetzt getroffene Einigung eine kleine Revolution, die es auch zu würdigen gelte. Zugleich setzt Schwesig auch auf mögliche Strukturverbesserungen, die jüngst von der Sozialstaatskommission eingebracht wurden. Etwa die mögliche Pauschalierung von Leistungen oder auch Einsparungen bei den Verwaltungsausgaben durch Digitalisierung und die Zusammenlegung und Vereinfachung von Verfahrensabläufen.
1: Und um gleich 23.33 Uhr hören wir jetzt weitere Themen des Tages in Kürze. Die EU will den Schutzstatus geflüchteter ukrainischer Männer im wehrfähigen Alter verändern. Katrin Schmidt.
6: Konkret sollen 23- bis 60-jährige Männer, die von der Ukraine keine Ausreiseerlaubnis bekommen, von den vereinfachten Aufnahmeregeln für Flüchtlinge künftig ausgenommen werden. Damit, so erklärt es EU-Innenkommissar Brunner, folgt die EU einer Bitte der Ukraine, die weiterhin viele Soldaten braucht. Nach Angaben von Präsident Zelensky mobilisiert die Ukraine monatlich bis zu 34.000 Mann. Aufgrund der hohen Zahl an Fahnenflüchtigen könne die Armee ihre Verluste damit jedoch kaum ausgleichen. Seit mehr als 4 Jahren haben Ukrainerinnen und Ukrainer Zuflucht über die sogenannte Massenzustromrichtlinie gefunden. Das heißt, es war in der EU kein Asylantrag notwendig und die Betroffenen konnten theoretisch direkt arbeiten, zur Schule gehen und medizinische Versorgung sowie Sozialleistungen in Anspruch nehmen. Diese Regelung läuft im kommenden Frühjahr aus und soll nun von der EU um ein weiteres Jahr verlängert werden, aber eben in abgespeckter Form. Die betroffenen Männer müssten damit künftig einen Asylantrag in einem EU-Land stellen, hätten also deutlich geringere Aussichten auf Schutz und eine Aufenthaltserlaubnis. Auch Innenminister Dobrindt hat sich zuletzt, wie viele europäische Innenministerkollegen, für diese Änderung im Schutzstatus für Ukrainer ausgesprochen.
1: Der Mann, der im Dezember 2024 mit einem Auto auf dem Magdeburger Weihnachtsmarkt 6 Menschen getötet hat, ist zu einer lebenslangen Haftstrafe verurteilt worden. Max Hensch.
7: Der Angriff auf den Magdeburger Weihnachtsmarkt war heimtückisch, bereits länger geplant und Taleb A. hatte bei seiner Fahrt eine große Zahl von Opfern gewollt. So lautet der Befund des Gerichts, der wegen technischen Problemen am Vormittag 2-mal verlesen werden musste. Die Kammer stellte eine besondere Schwere der Schuld fest. Am Ende steht ein Urteil wegen 6-fachen Mordes und versuchten Mordes in über 200 Fällen und ein Vorbehalt der Sicherungsverwahrung. Laut Gerichtssprecher Löffler kommt Taleb A. damit de facto wohl nie wieder in Freiheit. Jedes andere Urteil wäre aus Sicht der Prozessbeobachter überraschend gewesen. Der Attentäter selbst nahm es äußerlich regungslos entgegen. Auch in der Nebenklage blieb es ruhig. Viele der mehr als 200 Nebenkläger sind heute gekommen, zum Teil auch mit Kindern. Die Bilder der 6 Todesopfer vom Anschlag auf den Magdeburger Weihnachtsmarkt sind als Mahnung auf den Bänken aufgestellt worden.
1: Der Haushaltsausschuss im Bundestag hat dem Einstieg des Bundes beim Panzerbauer KNDS zugestimmt. Christina Nagel.
8: KNDS produziert Waffensysteme wie den Kampfpanzer Leopard 2 oder die Panzerhaubitze 2000. Aktuell befindet sich das Unternehmen im Besitz der deutschen Familie hinter Krauss-Maffei-Wegmann und des französischen Staates. Die Bundesregierung strebt eine 40%-Beteiligung an dem Unternehmen an. Sie will sich so langfristig Einfluss auf den strategisch wichtigen Betrieb sichern und auch Arbeitsplätze in Deutschland. Der Haushaltsausschuss hat entschieden, dass der Bund dafür maximal 7,2 Milliarden Euro ausgeben kann. Der Entscheidung vorausgegangen waren intensive Beratungen. Denn auch wenn viele Abgeordnete die Entscheidung, bei KNDS einzusteigen, für richtig halten, mit dem Zeitdruck, unter dem die Entscheidung gefällt werden musste, hadern einige. Ebenso mit dem Preis, den sie für zu hoch halten.
1: Planungs- und Genehmigungsverfahren im Verkehrsbereich sollen in Deutschland in Zukunft schneller gehen. Der Bundestag hat dafür heute einem entsprechenden Gesetz zugestimmt. Jakob Mayer.
9: Bundesverkehrsminister Patrick Schnieder von der CDU spricht von einem wichtigen Gesetz, das Deutschland entscheidend voranbringen werde. Es werde helfen, Brücken und Zugstrecken zu erneuern, Engpässe auf Straßen zu beseitigen und Lkw-Stellplätze auszubauen. Dafür will die schwarz-rote Bundesregierung Planungs- und Genehmigungsverfahren vereinfachen, etwa durch einheitliche Standards oder indem Doppelverfahren abgeschafft und mehr digital erledigt wird. Das soll Verfahrensschritte um bis zu 1/3 verkürzen. Deutschland habe seine Verkehrsinfrastruktur viel zu lange vernachlässigt und zu wenig investiert, erklärte Schnieder in der Debatte. Es brauche dringend mehr Tempo beim Sanieren, beim Aufbau und Ausbau. Bei Eingriffen in die Natur kann künftig statt Ausgleichsmaßnahmen ein Ersatzgeld gezahlt werden. Die Grünen-Abgeordnete Svanche Henrike Michaelsen nannte das Vorhaben für die Natur desaströs. Jorrit Bosch von den Linken sprach von modernem Ablasshandel. Nach Ansicht des AfD-Abgeordneten Wolfgang Wiele löst das Gesetz nicht die wirklichen Probleme und setzt falsche Prioritäten.
1: Die Deutsche Bahn hat heute einen 5-stufigen Plan zur Inbetriebnahme des neuen Bahnhofs in Stuttgart vorgestellt. Ende 2031 soll er eröffnet werden und noch einmal rund 3 Milliarden Euro teurer werden. Deborah Kölz.
10: Die Prognose für die Gesamtkosten liegt laut Palla nun bei 14,5 Milliarden Euro. Die Bahnchefin nannte bei dem Treffen mit den Projektpartnern von Stadt und Land heute auch einige Hauptgründe, weshalb sich das Projekt so verzögert. Die Digitalisierung sei anspruchsvoller als ursprünglich gedacht und es gab Planungsfehler. Eine SWR-Recherche hat vor kurzem zum Beispiel gezeigt, dass kilometerweise falsche Kabel verlegt wurden. Außerdem müssten ein Technikgebäude und die geplante Notstromversorgung nachgebessert werden. Sie seien nicht mehr auf den heutigen Bedarf ausgelegt. Baden-Württembergs Ministerpräsident Cem Özdemir forderte bei dem Treffen von Palla heute unter anderem, dass alle Bestandteile von Stuttgart 21 realisiert werden sollen. Auch der Pfaffensteigtunnel, der die Bahnstrecke von Stuttgart mit Singen und Zürich verbinden soll. Außerdem müsse die Belastung für die Fahrgäste und die Bevölkerung reduziert werden. Dazu kündigte Palla beispielsweise eine kürzere Wegeführung rund um die Baustelle an, außerdem einen besseren Schienenersatzverkehr und gebündelte Baumaßnahmen.
1: Die Tageszusammenfassung der Börse kommt von Robert Minde.
11: Das Zauberwort KI hat heute an Glanz verloren. Schwache Vorgaben, insbesondere aus Asien, machten auch dem DAX zu schaffen. Investoren in Fernost zogen sich zurück. Zunehmend werden die hohen KI-Bewertungen an den Börsen kritisch hinterfragt. Für Ernüchterung sorgte auch die Tatsache, dass der ChatGPT-Entwickler OpenAI erwägt, seinen Börsengang zu verschieben. Zum negativen Stimmungsbild in Sachen KI kamen dann auch noch schlechte Unternehmensnachrichten aus dem DAX. So ist der Online-Händler Zalando mit seiner Bilanzierung ins Visier der Finanzaufsicht BaFin geraten. Anleger reagieren auf solche Vorwürfe stets äußerst verschnupft. Die Aktie gab deutlich nach und stand am DAX-Ende. Auch in der Autobranche klingeln die Alarmglocken immer heftiger. Sowohl Mercedes als auch Volkswagen wollen kräftig auf die Kostenbremse treten, um den Wandel vom Verbrenner zum E-Auto zu stemmen. So will Volkswagen nach NDR-Informationen rund 100.000 Stellen abbauen. 4 Werke im Inland stehen zur Disposition. Mercedes wiederum will nach Informationen des Spiegel bei seinen Beschäftigten durchsetzen, dass für den gleichen Lohn künftig mehr gearbeitet werden soll. Eine für den nächsten Monat geplante Sonderzahlung hat der Konzern auf das nächste Jahr verschoben. Die Aktien der beiden Unternehmen gehörten zu den größeren Verlierern. Das alles war heute auch für den DAX zu viel. Der deutsche Leitindex fiel 1,3% auf 24.671 Punkte und entfernt sich damit weiter von der runden Marke von 25.000 Punkten.
1: Dass der Volkswagen-Konzern in einer wirtschaftlich schwierigen Lage ist, darüber wird schon länger berichtet. Auch darüber, dass die Konzernspitze weitere Sparmaßnahmen umsetzen will, keineswegs Spaßmaßnahmen. Jetzt sind dazu neue Details bekannt. Laut einem Bericht des Manager-Magazins sollen unter anderem deutlich mehr Stellen gestrichen werden als ursprünglich geplant. Mehr dazu von Oliver Jürgens.
12: Jetzt wird es also ernst bei Volkswagen. Was viele schon seit Monaten sagen, bekommt ein Gesicht. 100.000 Stellen sollen wegfallen, 50.000 mehr als bisher geplant. Und auch das Thema Werksschließungen kommt wieder auf den Tisch, so massiv wie nie. Hannover, Emden, Zwickau, Neckarsulm könnten geschlossen werden. Dass VW weitere Einschnitte machen wird, das war aber klar. VW-Chef Oliver Blume hatte das auf der Hauptversammlung vor wenigen Tagen bereits angekündigt.
13: Die nächsten konkreten Schritte für die Umsetzung unseres Zukunftsplans bereiten wir aktuell vor. Weitere Entscheidungen treffen wir gemeinsam mit unserem Aufsichtsrat im Sommer.
12: Die wirtschaftlichen Bedingungen für Volkswagen haben sich in den vergangenen Monaten noch einmal verschärft. Die US-Zölle haben den Konzern Milliarden gekostet, der Iran-Krieg belastet die Geschäfte und der wichtigste Automarkt in China ist eingebrochen. Auch der Absatz der Elektroautos bleibt hinter den Erwartungen zurück. Die Autos sind zu teuer. Für den Autoexperten Stefan Bratzel sind die nun angekündigten Pläne aber insgesamt ein gutes Signal, um den Konzern zukunftsfähig zu machen.
14: Man muss mehr und schärfer sanieren und nicht der Entwicklung fortwährend fortwährend hinterherlaufen. Ich glaube, dass dieser Schritt, den man jetzt unternimmt, auch mit Kapazitätsreduzierungen, man braucht nicht mehr so viele Fabriken in Europa, ja, tatsächlich helfen kann.
12: Bei den VW-Beschäftigten in Emden schlägt das alles gewaltig auf die Stimmung.
15: Also ich gehe davon aus, dass es irgendwann Schluss ist.
16: Ist natürlich wieder ein Schock, ne? Ich zum Beispiel habe jetzt Frau, Kinder, drei Kinder, meine Frau ist schwanger. Und dann wieder so eine Nachricht, ist natürlich ein Schock.
17: Ja, ist nicht so gut. Dann kann Ostfriesland einparken und neue Arbeit suchen, ne? Sind meistens immer schlaflose Nächte da noch, ne?
12: Niedersachsens Ministerpräsident Lies hat bereits angekündigt, einen Kurs, der nur auf Werksschließungen und Stellenabbau setzt, nicht mitzutragen. Lies sitzt im Aufsichtsrat von VW. Das Land ist zweitgrößter Anteilseigner. Lies weitet den Blick. Europa müsse eine Antwort auf den Kostendruck durch chinesische Autos finden.
18: Mercedes, BMW, alle europäischen Hersteller leiden. Deswegen brauchen wir auch eine Antwort, wie wir die deutsche und europäische Industrie und auch Automobilindustrie schützen können. Weil ansonsten, wenn mit diesem Druck und dieser Art Fahrzeuge ausschließlich in den Markt kommen aus China, dann ist es kaum möglich, in Europa dem etwas entgegenzusetzen.
12: Während Volkswagen davon spricht, den Konzern bis 2030 zum attraktivsten Automobilunternehmen der Welt zu machen, wirft die IG Metall und der VW-Betriebsrat der Konzernführung unverantwortliche Drohungen vor. Sollten solche Pläne und Angriffe auf die Mitbestimmung vorangetrieben werden, würde dies mit aller Macht verhindert werden.
1: Der Krieg in der Ukraine, der geht unvermindert weiter. Trotzdem wird sich international auf ein Danach vorbereitet. 2 Tage lang haben internationale Delegationen in Polen darüber beraten, wie die Ukraine noch während und vor allem nach dem Krieg beim Wiederaufbau unterstützt werden kann. Hilfen in Milliardenhöhe soll es dafür geben. Peter Sawicki.
19: Für Ilya Kuleda waren die 2 Tage in Danzig auch Ablenkung vom gefährlichen Alltag. Unsere Gemeinde ist nicht weit von der Front entfernt. Praktisch jeden Tag gibt es Beschuss, fast jeden Tag gibt es Schäden, gibt es Opfer. Wiederaufbau im eigentlichen Sinn, so der Vertreter einer Gemeinde in der Region Dnipropetrovsk in der Südostukraine, könne es in seiner Gegend erst nach Kriegsende geben. Dennoch gehe es bereits darum, den Anwohnern Perspektiven zu bieten. Kuleda war mit 2 Anliegen zur 5. Ukraine-Wiederaufbaukonferenz gekommen. Ein Projekt ist die Reparatur einer Brücke, der einzigen in unserer Gegend. Das andere ist die Instandsetzung eines lokalen Amtsgebäudes. Man habe aber auch Verträge mit Energiefirmen unterzeichnet. In Danzig waren daneben auch ukrainische Aktivisten und Unternehmer vor Ort. Der Regierung der Ukraine ging es darum, den Rahmen für Investitionen im Land zu schaffen. Regierungschefin Julia Sviridenko sprach von 160 unterzeichneten Verträgen im Wert von 10 Milliarden Euro. Die EU verkündete unter anderem den Start eines neuen Fonds, der zusätzliche private Investitionen in der Ukraine mobilisieren soll. Polnische Firmen hatten hier große Erwartungen. Tomasz Limon, Arbeitgeberchef der Region Pommern, in der Danzig liegt, zog jedoch eine gemischte Bilanz. Wir wären gerne mehr zum Zuge gekommen. Solche Konferenzen sind für kleine und mittlere Firmen nicht leicht. Es war aber gut, sich zeigen zu können. Schwer zu sagen, was daraus folgt, zumal aufgrund der politischen Belastung zwischen Kiew und Warschau. Damit meinte Limon den bilateralen Streit um die Benennung einer ukrainischen Armeeeinheit nach einer umstrittenen historischen Partisanengruppe, was in Polen Ärger ausgelöst hatte. Der ukrainische Präsident Selenskyj blieb der Konferenz fern. Das hielten nicht wenige in Danzig für sinnvoll, um diplomatisch die Lage zu entschärfen. Der Geschichtsstreit war vor Ort zwar ein Thema, aber eher kein dominierendes. Auch die polnischen Veranstalter zeigten sich zufrieden. Die Rede war von insgesamt knapp 200 unterzeichneten Verträgen und gut 7000 Teilnehmern. Eine davon war die frühere Kiewer Abgeordnete und heutige Aktivistin Hanna Hopko. Sie warb für größeren Druck auf Russland. Der Wiederaufbau könnte ohne einen Sieg der Ukraine bedeutungslos werden. Natürlich ist es richtig, über Investments und Resilienz zu sprechen. Einen stabilen Frieden kann aber nur ein ukrainischer Sieg garantieren. Die ukrainischen Drohnenschläge, etwa in Moskau, hätten ein Momentum geschaffen, das man nutzen müsse, so Hopko. Eine Botschaft richtete sie auch explizit an Polen. Lasst uns als Partner gemeinsam Russland besiegen. Lasst uns danach über Geschichte sprechen.
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1: Und bei der haben am Abend Frankreich und Norwegen um den Gruppensieg in der Gruppe I gespielt. Jessica Sturmberg, Frankreich hat deutlich gewonnen. Wie viele Tore gab's?
21: Insgesamt 5. 4:1 ist das Spiel ausgegangen zugunsten der Franzosen. Allerdings muss man auch dazu sagen, bei Norwegen saß auch der auf der Bank, der die Tore üblicherweise schießt, nämlich Erling Haaland. Dennoch war es sehr klar und damit beweist das französische Team, dass es wieder zu den großen Favoriten zählt. Martina Knief.
22: Mit einer weißen Weste und 3 Siegen aus 3 Spielen zieht Frankreich als Gruppensieger in die K.O.-Runde ein. In der ersten Halbzeit war es eine Dembélé-Show gegen Norwegen, der 3 Treffer erzielte. Asgard traf für die Norweger. Die zweite Halbzeit war arm an Höhepunkten. Erst hielt Frankreichs Torhüter Magnon einen Foul-Elfmeter und in der Nachspielzeit traf Doué zum 4:1 Endstand. Frankreich spielt jetzt gegen einen Gruppendritten und wäre im Achtelfinale dann der mögliche Gegner der deutschen Mannschaft. Norwegen muss zunächst gegen die Elfenbeinküste ran. Senegal besiegte den Irak mit 5:0 und darf als einer der Gruppendritten auf den Einzug in die K.O.-Runde hoffen.
21: Und wir bleiben noch einen Moment in Foxborough, wo unser WM-Reporter Matthias Friebe das Spiel Norwegen gegen Frankreich im Stadion verfolgt hat. Matthias, lass uns auf dieses Spiel noch mal etwas genauer schauen. Wie souverän hat sich dieses französische Team präsentiert? Es ging ja jetzt hier um den Gruppensieg, das Weiterkommen stand schon vorher schon fest.
23: Das war absolut souverän, da fällt gar kein anderes Wort für. Man kann sogar noch ein Wort ergänzen, das Wort Spielfreude nämlich. Die Franzosen hatten Lust auf dieses Spiel, das hat man ab der ersten Sekunde gesehen. Schon nach 20 Sekunden gab es einen Lattentreffer von Kylian Mbappé. Die wollten von der ersten Minute an dieses Spiel unbedingt gewinnen und haben ja auch mit ihrer ganz normalen ersten Stammformation gespielt, anders als die Norweger, die ja eigentlich mit dem zweiten Anzug aufgetreten sind und das Spiel, wenn man es ganz böse formuliert, schon im Vorhinein ein bisschen abgeschenkt haben.
21: Der Dreierpack von Dembélé in der ersten Halbzeit, da hatte ich jetzt ein Déjà-vu. Spricht das für ihn oder gegen die norwegische Verteidigung?
23: Man würde vielleicht auf Englisch sagen, es ist sowas wie ein Signature-Move von ihm geworden, da in die Mitte zu ziehen und den Ball ins lange Eck zu schlenzen. Das war ja tatsächlich, wenn man sich die Wiederholung nochmal anguckt, 3-mal fast das gleiche Tor. Einmal mit rechts, 2-mal mit links, aber immer in die gleiche Ecke, immer aus ungefähr 16 Metern abgezogen. Das war eine überragende Leistung von ihm und das ist auch zu Recht Spieler des Spiels geworden.
21: Wie war denn die Atmosphäre im Stadion? Die Norweger begeistern ja mit ihrem Rudern.
23: Die Norweger begeistern mit ihrem Rudern, haben das auch heute natürlich gemacht in Boston, in Foxborough. Und Andreas Schjelderup, einer der Spieler, hat gerade hier nach dem Spiel gesagt, das ist die größte Motivation und Unterstützung, die sie haben können. Und er hofft, dass das jetzt dann fürs 16. Finale, wo es gegen die Elfenbeinküste geht, auch genauso weitergeht. Und das war so ansteckend, diese Stimmung der Norweger, dass die Franzosen, die Fans in ihrem Block sich irgendwann dazu haben auch hinreißen lassen und das 2-mal nachgemacht haben, zur Freude der Norweger, die das mit Applaus begrüßt haben. Und für die Franzosen geht es jetzt weiter. Wahrscheinlich, mit allergrößter Wahrscheinlichkeit, am Dienstag in New York dann gegen Schweden.
21: Und vielleicht dann im Achtelfinale gegen Deutschland, je nachdem. In gut 2 Stunden beginnen die Partien Uruguay gegen Spanien und Kap Verde gegen Saudi-Arabien. Und Saudi-Arabien tritt bei dieser WM in 3 Rollen gleichzeitig auf. Als teilnehmende Fußballnation auf dem Platz, als globaler Hauptsponsor auf allen Banden aller 104 Spiele und als Staatsfonds. Das Engagement hat System, Robert Kemper berichtet.
24: Aramco ist das größte Ölunternehmen der Welt. 98% gehören dem saudischen Staat. Der Konzern hat das Monopol über alle Ölreserven Saudi-Arabiens, die zweitgrößten Reserven weltweit. Das Königreich gibt dieses Geld unter anderem für Sport, für Investitionen, für Einflussnahme aus. Auch um die weiterhin kritische Menschenrechtslage im Land zu kaschieren, meint Abdullah Alaoud. Der saudische Anwalt und Menschenrechtsaktivist lebt in Washington im Exil. Sie wollen nicht wegen der Verhaftungen so vieler Aktivisten, so vieler Frauen- und Menschenrechtsverteidiger in Erinnerung bleiben und auch nicht wegen der grenzüberschreitenden Repressionen, die sie betrieben haben. Sie wollen, dass das Geld, das sie in den Sport investieren, all diese Dinge weißwäscht. Alaoud weiß, wovon er spricht. Sein Vater setzte sich einst für Reformen und politische Teilhabe ein. Seit 2017 sitzt er in Einzelhaft. Die Anklage fordert die Todesstrafe. 19 Mitglieder seiner Familie dürfen Saudi-Arabien nicht verlassen. Er selbst kann als Regimekritiker nicht zurück. Zu gefährlich, sagt Abdullah Alaoud. Im vergangenen Jahr 2025 kam es zur höchsten Zahl an Hinrichtungen in der Geschichte des Landes. Darunter auch ein Journalist, der Mitte des Jahres hingerichtet wurde. Zwei Frauen wurden im Gefängnis schikaniert, zusammengeschlagen und müssen dort leiden, weil sie sich für Menschenrechte einsetzen. 2034 wird Saudi-Arabien selbst die Weltmeisterschaft ausrichten. Es ist das sichtbarste Zeichen einer Strategie, die weit über den Fußball hinausgeht, so Nicholas McGeehan von der Organisation Fairsquare. Das Sponsoring durch Aramco ist wahrscheinlich das deutlichste Zeichen für Fußballfans, wie die Zukunft des saudischen Engagements im Fußball aussehen wird. Saudi-Arabien will die Macht der Werbung und die Kraft des Sports nutzen, um die Nachfrage nach Öl anzukurbeln. Daher ist es unglaublich wichtig, dass diese Verbindung zwischen Fußball und Aramco hinterfragt wird.
21: Ja, auch wenn die Mannschaft in der Vorrunde ausscheidet, Saudi-Arabien bleibt präsent bei diesem Turnier und nicht nur bei diesem. Das Land richtet ja auch 2034 selbst die Weltmeisterschaft aus, Robert Kempe berichtete. Und wenn wir dann noch auf die Spiele der Nacht schauen, um 5 Uhr haben wir Neuseeland gegen Belgien und Ägypten gegen den Iran. Und ausgerechnet diese Begegnung zweier Teams aus muslimischen Ländern, in denen Homosexualität verboten ist, wird am Spielort Seattle dann zum Pride-Match erklärt.
1: Aktuelles zur WM. Vielen Dank an Jessica Sturmberg. Und zum Abschluss der Sendung hören wir jetzt noch die Presseschau, zusammengestellt von Bernhard Krieger und vorgetragen von Richard Hucke.
0: Das dominierende Thema ist die Situation bei Volkswagen. 100.000 Stellen im Konzern sind in Gefahr. Den Werken in Emden, Hannover, Zwickau und dem Audi-Werk in Neckarsulm droht das aus, schreibt der Tagesspiegel aus Berlin. VW-Chef Oliver Blume geht aufs Ganze. Mit seinem radikalen Plan, weltweit 100.000 von 657.000 Stellen im Volkswagen-Konzern abbauen zu wollen, setzt er viel aufs Spiel. Am Ende könnte es ihn seinen Job kosten, so wie Herbert Diess, seinen Vorgänger. Als der vor 5 Jahren den Abbau von 30.000 Stellen ins Gespräch brachte, war es mit der Geduld des Aufsichtsrats und des Landes Niedersachsen vorbei. Diess flog raus. Die Baustellen im Autokonzern blieben. Die Frankfurter Allgemeine Zeitung ist nicht glücklich mit dem Einfluss der Politik. Das Land Niedersachsen, das an VW beteiligt ist, hat schon angekündigt, Schaden von eigenen Standorten abwenden zu wollen. Auch in Ostdeutschland ist die Lage angespannt. Politische Blockaden machen aber eher alles nur schlimmer. Ähnlich äußert sich die Glocke aus Oelde. Der Einfluss des Großaktionärs Niedersachsen im unheilvollen Gespann mit der IG Metall schadet dem VW-Konzern seit Jahrzehnten. Das Handelsblatt nimmt das VW-Management in die Pflicht. Es muss erklären, warum sich immer mehr Kunden gegen einen Volkswagen und für einen Toyota oder einen BYD entscheiden. Wer nur Kosten senkt, gewinnt noch keinen einzigen Kunden zurück. Die Einigung von Bund und Ländern auf einen Finanzreform greift die Süddeutsche Zeitung auf. Der Bund übernimmt künftig 80% der Kosten, wenn er den Kommunen neue Aufgaben überträgt. Nach dem Grundsatz, wer bestellt, zahlt zumindest den größten Teil der Zeche. Das klingt nach einer Selbstverständlichkeit, galt bisher aber nicht. Städte, Gemeinden und Landkreise sollen im nächsten Jahr um etwa 3 Milliarden Euro entlastet werden. Angesichts eines Defizits von 30 Milliarden Euro ist das noch kein Befreiungsschlag, aber ein bedeutender Teilerfolg. Im Prozess um den Anschlag auf den Magdeburger Weihnachtsmarkt ist gegen den Angeklagten die Höchststrafe verhängt worden. Die Volksstimme kommentiert, es ist das Ende teils erbärmlicher Auftritte eines Angeklagten mit wirren Äußerungen, der mit seiner monströsen Tat eine ganze Stadt in ihren Grundfesten erschüttert hat. Bis die Wunden heilen, wird es lange dauern. Umso mehr verdienen all jene Respekt und Anerkennung, die freiwillig als Zeugen auftraten und offen über die Folgen gesprochen haben. Die Märkische Oder-Zeitung aus Frankfurt-Oder lobt, ein respektvoller Umgang, Transparenz und Wertschätzung sind bedeutsam. Noch bedeutsamer ist die Möglichkeit, die eigene Stimme zu erheben, angehört und ernst genommen zu werden. Das alles hat das Landgericht in Magdeburg erreicht.
1: Das war die Presseschau. Und das war der Tag für heute bis hierhin. Hier folgen gleich die Hymnen und nach den Nachrichten um Mitternacht dann die Radionacht mit unserem Kulturmagazin Fazit. Da geht es unter anderem um den Ingeborg-Bachmann-Preis, eine Fotoausstellung mit Fotos der Vogue-Chefin und eine Ausstellung über KI in Düsseldorf. Ihnen bis hierhin vielen Dank fürs Zuhören und gute Nacht.

0: 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Heute ist Samstag, der 27. Juni, 0 Uhr, die Nachrichten. Als Reaktion auf einen Angriff auf ein Handelsschiff in der Straße von Hormus haben die US-Streitkräfte nach eigenen Angaben erneut Ziele im Iran attackiert. Wie das zuständige Zentralkommando mitteilte, griffen Kampfflugzeuge iranische Raketen- und Drohnenlagerstätten sowie Radaranlagen an der Küste an. Iranische Medien meldeten Geräusche von Explosionen in der Stadt Sirik. Sie liegt in der Provinz Hormuzgan am Persischen Golf nahe der Straße von Hormus und war bereits in der Vergangenheit immer wieder Ziel von US-Angriffen. Die iranische Revolutionsgarde kündigte eine entschlossene Reaktion an. Zuvor hatte Präsident Trump dem Iran vorgeworfen, gegen die Waffenruhevereinbarung verstoßen zu haben. Washington und Teheran hatten sich jüngst auf ein Rahmenabkommen zur Beilegung des Kriegs und zur Wiedereröffnung der Straße von Hormus geeinigt. Bei den weiteren Verhandlungen solle es unter anderem um das iranische Atomprogramm gehen. Nach tagelangen Verhandlungen haben sich Diplomaten des Libanons und Israels auf ein Rahmenabkommen zur Befriedung der Region geeinigt. Die von den USA vermittelte Vereinbarung hat mittelfristig zum Ziel, die Kämpfe zwischen Israel und der pro-iranischen Hisbollah zu beenden, sowie Libanons Souveränität wiederherzustellen. US-Außenminister Rubio sagte in Washington nach Unterzeichnung des Abkommens, die Vereinbarung sei ein erster Schritt in Richtung eines dauerhaften Friedens. Botschafter beider Länder unterzeichneten das Dokument. Israel hat im Südlibanon Soldaten stationiert, um seine Nordgrenze vor Angriffen der Hisbollah zu schützen. Der libanesische Präsident Aoun äußerte die Erwartung, dass im Zuge der Vereinbarung Vertriebene in ihre Heimat zurückkehren. Dies lehnt Israels Ministerpräsident Netanyahu weiter ab, ebenso einen vollständigen Rückzug seiner Armee. Netanyahus Angaben zufolge sieht das Abkommen zwei Pilotprojekte vor, in denen libanesische Streitkräfte die Kontrolle in besetzten Gebieten übernehmen sollen. Die Hisbollah-Miliz lehnt das Abkommen ab und sieht sich nicht daran gebunden. Die Zahl der Toten nach den beiden Erdbeben in Venezuela ist auf 920 gestiegen. Das teilte der Präsident der Nationalversammlung Rodriguez mit. Tausende Menschen seien verletzt worden. Nach Angaben von UNO-Nothilfekoordinator Fletcher werden mehr als 50.000 Menschen vermisst. Die Zahl deckt sich mit Hochrechnungen der US-Erdbebenwarte USGS. Die Behörde befürchtet zudem mehr als 10.000 Todesopfer. Aus der ganzen Welt ist Hilfe unterwegs. Deutschland schickte eine Bundeswehrmaschine mit Material und Mitarbeitern des Technischen Hilfswerks an Bord. Die beiden Beben hatten sich am Mittwochabend westlich von Caracas ereignet. Sie hatten eine Stärke von 7,2 und 7,5. Der Deutsche Wetterdienst hat nach vorläufigen Angaben mit 41,3 Grad Celsius die höchste Temperatur registriert, die jemals in Deutschland gemessen wurde. Der Höchstwert wurde demnach in Saarbrücken gemessen. Der bisherige Hitzerekord für Deutschland hatte bei 41,2 Grad Celsius gelegen, gemessen am 25. Juli 2019. Viele Städte sagten angesichts der Hitze Veranstaltungen ab. An der Mosel droht wegen der anhaltenden Hitze ein Fischsterben. Im Bereich Palzern an der Obermosel liege die Sauerstoffkonzentration des Wassers bereits unter der für Fische kritischen Marke, teilte das rheinland-pfälzische Umweltministerium mit. Auch in Ländern wie Spanien, Frankreich und Italien wurden außergewöhnlich hohe Temperaturen gemessen. Die französische Regierung befürchtet zahlreiche Hitzetote. Bei der Fußball-Weltmeisterschaft ist Frankreich als Gruppenerster ins Sechzehntelfinale eingezogen. Die Franzosen setzten sich in Boston mit 4:1 gegen Norwegen durch. Als Gruppenzweiter sind die Norweger ebenfalls für die K.O.-Runde qualifiziert. Das zweite Gruppenspiel in Toronto gewann Senegal gegen den Irak mit 5:0. Ab 2 Uhr folgen die Spiele Uruguay gegen Spanien und Kap Verde gegen Saudi-Arabien. Um 5 Uhr werden die Begegnungen Neuseeland gegen Belgien und Ägypten gegen den Iran angepfiffen. Das Wetter. In der Nacht gering bewölkt oder klar und weiterhin niederschlagsfrei. Tiefstwerte 24 bis 16 Grad. Am Tag im Westen und Nordwesten zeitweise wolkig, ab nachmittags einzelne kräftige Gewitter, nach Osten und Süden hin sonnig. 35 bis 42 Grad. Für weite Teile Deutschlands wird vor extremer Wärme gewarnt. Bitte beachten Sie die Empfehlungen für Hitzetage, unter anderem vom Deutschen Wetterdienst. Das waren die Nachrichten.
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2: Die Lichter und Kameras sind wieder an im ORF-Studio in Klagenfurt. Beim Bachmann-Preis lesen 14 Autorinnen und Autoren unveröffentlichte Texte und stellen sich der öffentlichen Jurykritik. Auch in der 50. Ausgabe lebt der Preis von diesem manchmal harten Scherbengericht, sagt Juryvorsitzender Klaus Kastberger.
3: Die Leute schauen auch deshalb so gern den Bachmann-Preis, weil sie hier unmittelbar bei etwas dabei sein können, was sich ansonsten meist nur im Verborgenen abspielt.
2: Aber warum eine Teilnehmerin die Jurydiskussion jetzt entgegen der Tradition verlassen hat und ob sie schon Favoriten abzeichnen, das hören Sie alles gleich hier in Fazit. Wir schauen außerdem hinter die Kulissen der Modewelt der 90er Jahre. Die damalige Chefredakteurin der Vogue Deutschland, Angelika Blechschmidt, hatte privat immer eine Kamera dabei. Und ihre bislang unveröffentlichten Schnappschüsse, die gibt's jetzt erstmals zu sehen. Und dann fragen wir, was passiert, wenn die KI plötzlich zurücksinkt? Und damit hallo und herzlich willkommen in Fazit. Das ist Musik aus Los Angeles, Malcolm the Middle von Malcolm Todd, neu im Deutschlandfunk Kultur. Ja.

0: Es wird wieder um die Wette gelesen in Klagenfurt bei den Tagen der deutschsprachigen Literatur. Noch bis Sonntag lesen 14 SchriftstellerInnen aus unveröffentlichten Texten und wie jedes Jahr halten die Fernsehkameras drauf auf die Lesenden, das Publikum im Studio, aber auch auf die Jury, die dann im Anschluss immer diskutiert. Ja, und die Ausgabe in diesem Jahr, die ist trotzdem eine besondere, denn es ist ein Doppeljubiläum. Der Preis wird zum 50. Mal verliehen und auch die Namensgeberin Ingeborg Bachmann, die österreichische Dichterin, die wäre in dieser Woche 100 Jahre alt geworden. Und wir ziehen jetzt schon eine kurze Zwischenbilanz mit meiner Kollegin Wiebke Poromka. Hallo.
1: Hallo aus Klagenfurt, guten Abend.
0: Hast du denn nach 2 Lesetagen schon gespürt, dass es sich um eine besondere Jubiläumsausgabe handelt?
1: Naja, das Interessante ist, es gibt hier natürlich ein Straßenfest eben wegen des 100. Geburtstag von Ingeborg Bachmann und gleichzeitig merkt man so einen Geburtstag so einer wesentlichen Dichterin ja vor allen Dingen auf dem Buchmarkt. Da gibt es neue Biografien von Andrea Stoll oder Dieter Burdorf, die liegen auch hier im Foyer des ORF aus, aber für den Ablauf des Wettbewerbs selbst, da spielen diese beiden Jubiläen, also der 100. von Ingeborg Bachmann und auch nicht die 50. Austragung des Bachmann-Preises, eine Rolle. Und das ist auch ganz gut so, weil der Reiz so einer Veranstaltung wie den Tagen der deutschsprachigen Literatur, der besteht vor allem in der Ritualisierung, also in den bekannten Abläufen, die dann durch Texte, die hier gelesen werden, Jahr für Jahr mit neuer Bedeutung, mit neuen Erzählungen aufgeladen werden. Da muss also im Jubiläumsjahr gar nichts anders sein.
0: Ja, dann schauen wir doch mal auf diese Texte. 10 wurden schon gelesen. Gab es Texte, die dich besonders überzeugt haben?
1: Die gab es gestern etwa mit der Lesung der ungarischen Lyrikerin und Performance-Künstlerin Kinga Tod. Die hat in einem vielstimmigen Gesang, mal wütend, mal ironisch, von Ungarn aus auf das Nachbarland Österreich geschaut, auf Sprachgrenzen und auch auf historisch bedingte soziale Schieflagen. Und eindrücklich, kompositorisch, aber auch klanglich war der Text von Ozan Zakaria Keskinkelic. Der hat nämlich sexuelles Begehren und Religion, Trieb und Transzendenz miteinander verflochten. Das hat Keskinkelic auch in seinem Debütroman, der im vergangenen Jahr erschienen ist, schon gemacht. Aber ich wage noch mal eine Prophezeiung, auch wenn morgen ja noch 4 Texte gelesen werden. Die Bachmann-Preisträgerin 2026, die wird Lena Schette heißen. Ihr Beitrag, was wir tragen, den hat sie heute Morgen gelesen. Der erzählt von einer Freundschaft zweier junger Mädchen, einer Zwangsgemeinschaft, denn diese beiden Mädchen sind übergewichtig, noch dazu stammen sie aus prekären Verhältnissen und ohne, dass das in diesem Text groß kommentiert werden muss, ja, wie so eine unverrückbare, aber grausame Selbstverständlichkeit werden diese beiden Mädchen zu den Außenseiterinnen, zu den Gedemütigten in der Schule. Wobei die Freundin der Erzählerin, Else heißt die, diejenige ist, die sich zu wehren versteht und die auch die Erzählerin selbst anleitet und ermutigt, sich zu wehren gegen diese alltäglichen Schikanen. Und wir hören mal in einen Ausschnitt hinein.
2: Else bringt mir bei, dass ich den Leuten nicht ins Gesicht schlagen muss, falls sie mich dann doch noch mal allein erwischen. Ein Schlag aufs Ohr reicht, sagt sie. Dann wird denen kurz schwindelig und du hast Zeit wegzulaufen. Ich nicke. Wenn uns die anderen hinterherbrüllen, stelle ich mir vor, wie ich mit einem scharfen Löffel das Fett von meinen Knochen schabe und auf ihre Körper schmiere, wie Lehm. Wie ich es glatt streiche auf ihren Taillen, ihren Bäuchen und ihren Hälsen, bis sie dick und rund sind.
1: Das war ein Ausschnitt aus Was wir tragen von Lena Schette und man bekommt in dieser Passage, hoffe ich, bereits einen ganz guten Eindruck davon, wie lakonisch, wie präzise, wie unpathetisch, aber wie ungeheuer eindrücklich dieser Text geschrieben ist. Und man bekommt vielleicht auch einen Eindruck von der Ambivalenz, die Lena Schette ihren Figuren unterlegt, denn die 1993 geborene Autorin, die übrigens mal als Psychiatrie-Krankenschwester gearbeitet hat, die macht es sich nicht so einfach, dass sie eine simple Opfergeschichte schreibt, sondern ihre Erzählerin entwickelt im Laufe des Textes einen unbändigen Willen zur Rache, mal in der Vorstellung an den Mitmenschen, wie wir das eben in dem Ausschnitt gehört haben, mal konkret an der Mutter, die sie misshandelt, auch wegen ihres Übergewichts, und mal auch ist es eine Rache am eigenen Körper.
0: Also dröseln wir das Ganze mal statistisch auf. Es gibt ja 14 Beiträge in diesem Jahr in Klagenfurt und interessant ist, dass 10 der Texte von Schriftstellerinnen stammen, nur 4 von Autoren. Hat das dann auch irgendwelche inhaltlichen Auswirkungen auf die Veranstaltung, auf die Themen, die gesetzt werden, oder spielt das eigentlich keine Rolle?
1: Ja, für einzelne Texte trifft das ganz sicher zu. Etwa für den Text von Caroline Rosales, in dem so ein ganz klassisches, vermeintlich klassisches Geschlechterverhältnis umgedreht wird. Bei Rosales nämlich verkauft ein aus prekären Verhältnissen stammender Mann Sex für Geld an eine Frau aus privilegierten Verhältnissen. Und interessant und wiederum doppelbürdig an dieser Konstellation ist diese Frau, die Erzählerin meint oder behauptet zumindest, sich in diesen Mann zu verlieben, aber sein Liebe ist eben nicht käuflich, also ein bis zu einem gewissen Grad undurchsichtiges Machtgefüge, das Caroline Rosales da entfaltet. Und beeindruckend auch, wenn man jetzt fragt, sind das Themen, die vielleicht nur Schriftstellerinnen so erzählen können, ist auch der Text von Magdalena Schrefel. Das ist ein offenbar autofiktionaler Text über eine Brustkrebserkrankung. Ein Text, der versucht, sprachlich Kontrolle über das Übermächtige dieser Krankheit, auch über diesen Namen Krebs, das Monströse zu bekommen, der versucht zu ordnen, überhaupt eine Sprache zu finden. Und natürlich, das wurde auch in der Jury-Diskussion dann erwähnt, ist Brustkrebs eine Krankheit, die auch Männer ereilen kann. Aber was Magdalena Schrefel ganz deutlich werden lässt in ihrem Text, die Brust, die versehrte Brust, ist bei Frauen natürlich auf ganz andere Weise als bei Männern ganz fundamental mit Schönheit, auch mit der Frage des Begehrtwerdens oder auch nicht mehr Begehrtwerdens verknüpft. Und Magdalena Schrefel erzählt das vor allem auch über die Ambivalenz von Eingriffen in die Natürlichkeit von weiblichen Körpern. Und wir hören auch hier mal einen Ausschnitt.
3: 1997 läuft im ORF Pamela Anderson als CJ Parker in Baywatch jeden Nachmittag über den Strand. Zu diesem Zeitpunkt sehen die Serie 1 Milliarde Menschen weltweit, das sind 2 Milliarden Augen auf 2 Brüsten. Und alle wissen, dass diese Brüste, die im Lauf sich so schwungvoll bewegen, gemacht sind, also nicht gegeben. Seit den beiden Operationen sehe auch ich anders aus, also nicht ich, sondern meine rechte Brust. Mama Ray ist kein König mehr, höchstens ein Königchen. Ich denke also, ich werde das machen lassen.
1: Das war ein Ausschnitt aus Magdalena Schrefels Text Kirschen, Herz mit Verband.
0: Ich habe das Schärpengericht, die öffentliche Jury-Diskussion ja gerade schon erwähnt, die dazugehört in Klagenfurt. In diesem Jahr gab es schon einen Aufhorchmoment. Was ist da passiert?
1: Ja, Eslata Rochal, die hat auch vorab angekündigt, hatte sie das nach ihrer Lesung den Saal verlassen. Das war kein großer Affront, sondern es ging relativ still und leise und unspektakulär vor sich, hat aber ein großes Zeichen gesetzt, nämlich Eslata Rochal hat damit darauf aufmerksam gemacht, wie schwierig die Lebens- und Arbeitsbedingungen von Schriftstellerinnen und Schriftstellern sind, eben auch im Vergleich mit anderen Akteuren in der Literaturbranche. Und im Grunde, kurz gefasst, könnte man sagen, ich bin hier, um meinen Text zu lesen, um meine Literatur vorzustellen. Zu meiner Arbeit gehört nicht mehr, mich auch dem Urteil zur Jury auszusetzen. Das kann ich mir nicht leisten.
0: Also doch immer auch ein bisschen Veränderung in Klagenfurt. Vielen Dank an Wiebke Poromka für das Gespräch.
1: Sehr gern.
0: Und wir sind mit Fazit natürlich weiterhin vor Ort und werden am Sonntag dann auch berichten, wie das Ganze ausgegangen ist beim Bachmann-Preis. 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

0: Angelika Blechschmidt hat jahrzehntelang die deutsche Modezeitschrift Vogue geprägt und damit natürlich auch ganz allgemein das Verständnis von Mode, Kunst und Kultur in Deutschland. Ab 1980 war sie bei der Vogue, bis 2003 auch Chefredakteurin, und sie hatte immer eine kleine Olympus-Kamera mit dabei. Nach ihrem Tod im Jahr 2018 gibt es jetzt erstmals bislang unbekannte Fotografien aus ihrem privaten Archiv zu sehen, bei einer Ausstellung bei Griesebach in Berlin. Und darüber spreche ich mit der Kuratorin Alexandra Bondi de Antoni. Guten Abend.
1: Hallo, guten Abend.
0: Bei einer Vogue-Chefredakteurin denke ich natürlich zuerst mal an viele glamouröse Events, Partys, Modeschauen, die großen Städte dieser Welt, Promis. Was hat Angelika Blechschmidt denn fotografiert?
1: Also Angelika Blechschmidt war eben Chefredakteurin der deutschen Vogue und hatte dadurch Zugang zu Orten und Räumen, zu denen andere Leute einfach gar keinen Zugang hatten. Und sie hat aber sehr, also besonders auch für die damalige Zeit oder allgemein auch für eine Chefredakteurin einer Vogue, immer ihre kleine Kamera dabei, mit der sie eben ihr ganzes Leben fotografiert hat. Und man sieht da eben Claudia Schiffer, Naomi Campbell, Nadja Auermann, Peter Lindberg, Karl Lagerfeld, Jill Sander, also wirklich jeder und jede, der und die Rang und Name hatte in der deutschen und internationalen Mode- und Kunstwelt der 90er, ist eigentlich auf ihren Fotos zu sehen.
0: Sie hat selbst mal gesagt, ich gestehe, ich bin eine Paparazza. Sieht man das dann auch in den Bildern, dass es eher so Schnappschüsse sind aus dem Alltag, oder wie ist diese Bildsprache?
1: Also sie musste gar keine Paparazza sein, weil sie war ja Teil dieser Szene. Das heißt, sie war Teil von dem, was da passiert ist, und hat eben die Kamera draufgehalten. Also ich würde wirklich sagen, das waren Schnappschüsse. Das waren einfach Fotos, die sie von ihren Freunden und von ihren Arbeitskollegen und Kolleginnen gemacht hat, die sie dann aber eben auch in der Vogue veröffentlicht hat unter einer Kolumne, die sich Flash nannte. Und das kann man sich so ein bisschen vorstellen wie ein Instagram-Feed, nur geprintet. Also es waren so ganz viele kleine Bilder mit teilweise so sehr frechen Captions drunter, um eben ihren Leserinnen mitzunehmen auf diese Events und in diese ganzen Räume, auf die Normalsterbliche einfach keinen Zugang hatten.
0: Ja, Stichwort Instagram. Ich finde das da auch ganz interessant, nochmal drüber nachzudenken. Heute wissen ja eigentlich alle, wie man sich inszeniert durch die sozialen Medien. Modefotografie war damals ja auch was sehr bewusst Inszeniertes. Ist es dann bei ihr so eine dritte Ebene? Also sieht man diese prominenten Menschen da auch irgendwie anders? Wie haben die sich vor ihrer Kamera verhalten?
1: Wir wissen alle durch Instagram, was unsere Schokoladenseite ist, wie wir gut aussehen. Wird ja schon dieses Foto, ist ja wieder nicht einfach so gemacht, sondern hat halt heutzutage immer irgendwie einen Zweck der Verwertung. Also es soll auf Instagram kommen, es soll gepostet werden, es soll Reach generieren oder was auch immer. Und das gab's damals ja alles nicht. Das ist ja keine klassische Modefotografie, sondern das sind Snapshots. Deswegen sind die Leute ganz natürlich. Das ist wirklich Wahnsinn. Man schaut diese Fotos an, und heutzutage würde kein prominenter Mensch mehr solche Fotos von sich machen lassen, weil eben alle viel kontrollierter sind. Und das gab es damals eben noch nicht. Heutzutage, also wir kennen alle diese Ozempic Faces und diese Gesichter, die irgendwie voller Filler sind und die irgendwie zurecht gemacht wurden. Und damals waren die Gesichter halt alle sehr individuell. Und man sieht Falten und man sieht Lachfalten und so. Und das ist wahnsinnig schön und wahnsinnig beeindruckend, da so raufzuschauen.
0: Aber ich meine, das waren ja alles Profis sozusagen, Naomi Campbell oder Claudia Schiffer. Haben die das dann einfach ignoriert, dass sie von Angelika Blechschmidt fotografiert wurden?
1: Das ist eine sehr gute Frage eigentlich. Also natürlich waren die professionelle Models, aber die Fotos, die da entstanden sind, die waren Backstage, die waren zwischen Tür und Angel, die waren bei Partys, die waren in privaten Settings. Und natürlich hat sie auch Fotos von den Runways gemacht, aber das ist ja wieder was anderes. Da waren die Models auch

0: Heutzutage ist es normal. Jede Chefredakteurin hat ihr Handy mit. Wenn man sich Runways anschaut, hat jeder das Handy gezückt und teilweise hat man das Gefühl, die Leute schauen sich durchs Handy die Show an, obwohl sie da sitzen. Und das war damals nicht so. Und es gibt so ein paar Fotos, wo man Runways sieht, wo halt alle mit ihren Schreibblöcken noch sitzen, also die Fashion Critics der damaligen Zeit und dann eben Angelika Blechschmidt mit ihrer kleinen Kamera. Und ich glaube, das ist auch so dieser Punkt, der mich und glaube ich auch ganz viele andere so sehr daran fasziniert.
1: Ich meine, die Technik gab es ja, diese Kameras. Wieso ist sie denn dann auf die Idee gekommen, das wirklich auch durchzuziehen in ihrem Alltag?
0: Ich weiß, dass sie als Teenager schon ihre erste Kamera bekommen hat und immer schon Fotos gemacht hat. Und ich würde das jetzt so reinlesen, dass sie einfach wirklich ihre Leserinnen mitnehmen wollte. Sie wollte der deutschen Vogue was geben, was die anderen nicht haben. Und das war eben dieser direkte Blick. Sie hat tatsächlich jeden Look der Fashion-Shows abfotografiert und hat dann teilweise die wirklich so overnight irgendwie in Paris oder in Mailand entwickeln lassen und die dann mit einem Kurier nach München geschickt, damit die Redaktion in München direkt mit den Sachen arbeiten konnte. Man muss nur sich überlegen, dass die deutsche Vogue damals ziemlich weit unten in der Hierarchie war. Und durch das hatte sie aber direkt Zugang, weil sie eben diese Fotos selbst gemacht hat. Sonst hätte sie halt ewig warten müssen, bis irgendjemand ihr diese Fotos gegeben hätte. Und so ist sie das eben umgangen.
1: Also auch eine Chronistin, Angelika Blechschmidt. Jetzt haben Sie es in diesem privaten Archiv mit ganzen 180.000 Negativen zu tun. Wie haben Sie denn die Fotografien jetzt für die Ausstellung in Berlin überhaupt ausgewählt? Das ist ja eine unglaubliche Masse an Material.
0: Ja, ist es, um ein bisschen auch so einen Kontext zu setzen, wenn man diese ganzen Bilder digitalisieren würde, das würde über 2 Jahre dauern und dann nochmal wahrscheinlich so plus minus 5 Jahre, um eine Kategorisierung festzulegen. Also es ist wirklich eine Masse an Bildern und deswegen haben wir auch gar nicht versucht, jetzt irgendwie eine Ordnung für diese Ausstellung zu schaffen, sind sehr intuitiv daran gegangen. Also es war ziemlich schnell klar, dass wir wirklich die durch ihr Auge sehen wollen. Das heißt, man sieht sehr wenige Fotos in der Ausstellung, auf denen sie zu sehen ist, sondern wirklich Fotos, die sie gemacht hat. Und zwar wichtig, dass man einen Runway sieht. Deswegen sieht man auch die Jill Sander Show aus dem März 1996 ganz von ihr fotografiert an einer der Wände. Und dann war es wichtig, wirklich diese Mischung aus Prominenten, Backstage, Runway, Details, Beauty, Prominenten. Also wirklich so diese Welt einmal so richtig so eintauchen und dazu aber auch ein bisschen so zu zeigen, welche Masse das eben ist. Also wir zeigen in der Ausstellung plus minus 400 Fotos, was ja ganz wenig ist im Vergleich zu dem, wie groß das Archiv ist.
1: Hat sich jetzt in der Beschäftigung mit dem Archiv bei Ihnen so eine Art Lieblingsfoto herauskristallisiert?
0: Das ist unglaublich schwer zu sagen. Also einerseits liebe ich ihre Selbstporträts. Es gibt ganz tolle Porträts von ihr, die ich glaube, immer in Spiegeln von diversen Hotelzimmern gemacht hat. Und Angelika Blechschmidt war ja eine wunderschöne Frau. Die hatte ganz so auftopierte Haare, eine weiße Haarsträhne, unglaublich viel Schmuck, immer sehr dezentes Make-up. Und diese Bilder strahlen einfach eine unglaubliche Stärke aus. Für mich sind die sehr privat und gleichzeitig eben sehr mit ihrem professionellen Leben verknüpft. Und dann natürlich gibt es ein Bild von Claudia Schiffer auf dem Chanel Runway in dem Brautkleid. Das ist ja so ein ganz ikonisches Bild der 90er Jahre. Das gefällt mir auch sehr gut, weil der Ausschnitt so sehr besonders ist. Also sie steht so, geht fast aus dem Bild hinaus und das gefällt mir sehr gut.
1: Und diese Fotografien gibt es unter anderem bis zum 16. Juli zu sehen bei Griesebach in Berlin. Angelika Blechschmidt in the Archive, so heißt die Ausstellung. Vielen Dank für die Einblicke, Alexandra Bondi de Antoni.
0: Vielen lieben Dank.
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1: Künstliche Intelligenz entwickelt sich rasant, aber wie sie denn am Schluss wird, das muss kein festgelegtes Schicksal sein. Das kann aktiv gestaltet werden, natürlich auch in Kulturinstitutionen. Und genau das unterstützt die Kulturstiftung des Bundes mit einem neuen Programm. Kunst und KI heißt es. Und eines der Projekte ist seit heute im K21 in Düsseldorf zu sehen. Die Ausstellung des Duos Holly Herndon und Matt Dryhurst heißt Star Mirror und Sabine Oelze hat sie für Fazit besucht.
3: Nein, kein mittelalterlicher Frauenchor, sondern eine künstliche Intelligenz, die Gesänge nach Hildegard von Bingen erklingen lässt. Oder genauer gesagt, ein KI-Modell, das mit den Stimmen von Hobbysängerinnen und Sängern trainiert wurde. Im K21 in Düsseldorf laden Holly Herndon und Matt Dryhurst die Besucher ein, Teil dieses KI-Chors zu werden. Wer mitsingt, liefert der künstlichen Intelligenz neues Trainingsmaterial. Kuratorin Agnieszka Skolimowska.
4: Das Ganze ist niedrigschwellig.

0: Konzipiert. Jeder und jeder kann daran teilnehmen, auch ohne musikalische Vorkenntnisse. Man muss keine Noten kennen. Und auf diese Art und Weise werden Daten gesammelt für die Entwicklung eines KI-Modells.
1: Seit Jahren arbeiten Herndon und Dryhurst an einer Alternative zu den großen KI-Plattformen. Sie wollen, dass Menschen Daten und Bilder freiwillig zur Verfügung stellen und damit auch Zugriff auf den Umgang damit haben. Die Ausstellung besteht aus drei Räumen des in Berlin lebenden Duos. Die wirken beinahe demonstrativ analog. Statt Bildschirmen und Projektionen dominieren Sperrholz, einfache Gerüste und Holzbänke. Im ersten Raum hängen weiße, laternenartige Objekte aus dem 3D Drucker. Darauf erscheinen Marienfiguren, Flügel, Trauben oder Schnecken. Arboretum, also botanische Sammlung von Bäumen, heißt die Installation.
0: Bei uns geht es mehr um eine Art konzeptuelles Arboretum. Also wir haben hier mit keinen Bäumen zu tun, sondern mit Konzepten, die das Modell, an dem Holly Herndon und Matt Reich seit 2024 arbeiten, schon gelernt hat. Das ist ein generatives Bildmodell. Es heißt Public Diffusion. Und das sind eben alles Motive, die das Modell schon kennt.
1: Die Motive sind keine zufällige Auswahl. Sie stehen für Bildkategorien, die das offene KI-Modell Public Diffusion bereits gelernt hat. Gewissermaßen ein Blick in sein Gedächtnis. Besucher können diesen Bestand sogar erweitern, indem sie eigene Fotos beisteuern. Ohne Hintergrundwissen bleibt Arboretum allerdings rätselhaft und wirkt eher wie ein provisorischer Versuchsaufbau. Genau darin sieht Dryhurst aber keinen Mangel. Im Gegenteil, für ihn ist die Installation kein fertiges Kunstwerk, sondern ein Vorschlag.
2: Like you don't get a show at the COP21 because you made the prettiest picture, right? The whole point is it's a proposal.
1: Der zweite Raum der Ausstellung wirkt wie eine schlichte Kapelle. Ein projizierter Säulengang, eine hohe Holzleiter, die an die biblische Jakobsleiter erinnert, und der KI-Chor schaffen eine sakrale Stimmung. Alles wirkt bedeutungsvoll inszeniert, fast etwas überhöht. Warum diese christliche Atmosphäre?
2: I don't think that ideas come from us.
3: Ich glaube nicht, dass Ideen von uns selbst kommen. Wir entwickeln vielmehr eine Intuition für etwas, das bereits in der Welt vorhanden ist. Deshalb fühle ich mich religiösen Vorstellungen in gewisser Weise verbunden, ohne selbst einer Religion anzugehören.
2: Yes, there are teachings you can take from that, from religious practices.
1: Die mittelalterliche Äbtissin Hildegard von Bingen steht hier nicht für Glauben oder Kirche. Herndon und Dryhurst interessiert sie als Mystikerin, die ihre Visionen als Eingebungen verstand. Dieses Verständnis von Kreativität verändert auch das Bild des Künstlers. Deshalb nennt sich Dryhurst lieber Creator als Künstler.
2: So I'm like, I'm using the term creator. Call us an artist or not, I don't really care.
1: Ganz anders im dritten und letzten Raum. Hier wird aus Technik Musik. Gewöhnliche Lüfter aus Hochleistungsrechnern verwandeln sich in ein meterhohes Musikinstrument, eine Art KI-Orgel, so Kuratorin Agnieszka Skolimowska.
0: The Hearth ist ein akustisches Instrument, das sich eben aus diesen GPU-Lüftern zusammensetzt, also aus kleinen Ventilatoren, die Grafikprozessoren kühlen. Die Ventilatoren werden von MIDI-Signalen gesteuert. MIDI-Signale, das ist eine Art digitale Noten. Also es gibt keine Lautsprecher in diesem Raum. Das ist ein rein akustisches Instrument.
1: Star Mirror ist eine Ausstellung voller kluger Gedanken und großer Fragen. Sie regt dazu an, künstliche Intelligenz mitzugestalten, statt sie den großen Konzernen zu überlassen. Diese Ideen werden allerdings nicht in überzeugende Bilder übersetzt. Und so fragt man sich, hat man im K21 eine Kunstausstellung gesehen oder ein Experiment miterlebt, das neu über technologische Entwicklungen nachdenkt?
4: Sabine Oelze über die Ausstellung Star Mirror von Holly Herndon und Matt Dryhurst in der Kunstsammlung NRW. Sie ist noch bis zum 11. Oktober in Düsseldorf zu sehen.
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6: Der Kabarettist Dieter Nuhr steht wegen Aussagen zu Femiziden in der Kritik. Jetzt hat er Vorwürfe zurückgewiesen, er habe sich in einer Satiresendung über Frauenmorde lustig gemacht. Habe ich nicht, schrieb Nuhr auf Facebook und kein Witz über Femizide nirgends. Nur hatte in einer ARD-Sendung vom 18. Juni gesagt, Zitat, die Wahrscheinlichkeit, bei 300 bis 350 Femiziden pro Jahr auf einen Frauenmörder zu treffen, sei praktisch null. Er empfahl Frauen wörtlich, zur Sicherheit wäre es nicht schlecht, wenn man den Partner vor dem Geschlechtsverkehr vielleicht einfach erst mal kennenlernt. Nurs Äußerungen riefen breite Kritik in Medien und sozialen Netzwerken hervor. So betitelt heute die Frankfurter Allgemeine Zeitung einen Kommentar, Dieter Nuhr ist kein Komiker mehr, und kritisiert eine Relativierung von Femiziden. Der Berliner Tagesspiegel schreibt, Nuhr sei strukturell unlustig. Und die Taz kritisierte, der Kabarettist füttere ein misogynes Weltbild. Wegen der Extremhitze sind in Europa mehrere Musikevents abgesagt, abgebrochen oder verschoben worden. In Paris wurde das Festival Solidaire gecancelt. Im Ruhrgebiet findet das Sunset Beach Festival am Halterner Stausee nicht statt. Und im niederländischen Biddinghäusen wurde das Hardstyle Festival Defcon 1 einen Tag nach Beginn hitzebedingt abgebrochen. Sarah Lopez.
7: Die Festivalbesucher wurden gegen Mitternacht informiert. Einige waren da gerade am Feiern auf dem Gelände, als die Durchsage kam. Andere haben es über Social Media mitbekommen. Aber nicht alle Besucher des Defcon 1 Festivals haben die Absage gut aufgenommen. Manche haben auf dem Gelände randaliert. Nach Angaben des Veranstalters hat sich die Situation jetzt aber wieder beruhigt.
6: Während diverse Open-Air-Events also nicht stattfinden, geht das Fusion-Festival an der Mecklenburgischen Seenplatte weiter. Gestern Abend war es wegen Bränden außerhalb des Geländes für rund 2 Stunden unterbrochen worden, wurde dann aber fortgesetzt. Während wegen der Hitze einige Museen früher schließen, geht Erfurt einen anderen Weg. Die Thüringer Landeshauptstadt erhebt derzeit keinen Eintritt für die städtischen Museen. Das gilt für alle Tage, an denen der Deutsche Wetterdienst für die Stadt eine Tageshöchsttemperatur von mindestens 30 Grad prognostiziert. So sollen Menschen der extremen Hitze entkommen können und gleichzeitig die Ausstellungen erkunden. Zu den städtischen Museen in Erfurt gehören unter anderem das Naturkundemuseum, das Stadtmuseum und die Alte Synagoge. Ähnliche Modelle gibt es auch in anderen deutschen Städten.
4: Das waren die Kulturnachrichten heute in Fazit. Und heute wurde außerdem bekannt, dass der Musiker David Clayton Thomas im Alter von 84 Jahren gestorben ist. Der Sänger und Songwriter war unter anderem Frontmann der Band Blood, Sweat and Tears. Mit ihrem Sound zwischen jazzigen Big Band Arrangements, Funk und Rock in den 60er und 70er Jahren gehörten sie auch zu den ersten westlichen Musikgruppen, die durch Osteuropa getourt sind. Sie haben weltweit über 40 Millionen Tonträger verkauft. Clayton Thomas hat die Band dann 1972 verlassen, danach viele Soloalben veröffentlicht. Aber einen seiner großen Hits aus der Zeit bei Blood, Sweat and Tears, den hören wir jetzt in Fazit. Spinning Wheel.

0: Wie sollen Museen in Deutschland mit Sammlungsgut aus kolonialen Kontexten umgehen? Das ist eine gesellschaftliche Debatte, die natürlich seit vielen Jahrzehnten geführt wird. Der Deutsche Museumsbund hat seine politischen Forderungen auch ganz deutlich formuliert. Er sieht beispielsweise Provenienzforschung an den eigenen Sammlungen in den Museen als Kernaufgabe, fordert Transparenz bei der Digitalisierung der Sammlung und auch Kooperationen mit Herkunftsgesellschaften. Und das Überseemuseum in Bremen beschäftigt sich jetzt in einer Kabinettsausstellung mit der eigenen kolonialen Geschichte des Museums und der Sammlung. Und darüber habe ich heute Abend mit der Kuratorin Silke Seibold gesprochen. Hallo.
1: Hallo, guten Abend.
0: Anlass für dieses gesamte Ausstellungsprojekt ist die Zerstörung der Stadt Tibati im heutigen Kamerun durch deutsche Kolonialtruppen im Jahr 1899. Was genau war damals geschehen?
1: Oh, das ist eine lange Geschichte, die sich aufgebaut hat. Und zwar anhand eines Konfliktes, den die deutsche Kolonialregierung mit dem Lamedat Tibati hatte. Also Lamedat ist quasi ein Herrschaftsgebiet, was von dem Labido betreut wird. Das ist ein politischer, aber auch religiöser Führer für diesen Bereich. Und es ist so, dass die Deutschen unbedingt einen gewissen Handel über Elfenbein und Gold für sich zugunsten in den Süden umleiten wollten. Und der Lamido hat natürlich gesagt, weil man verzichtet natürlich ungern auf Sachen, die einem selber zugutekommen, das geht nicht. Die Deutschen wiederum haben gesagt, wer sich gegen uns wendet, der muss bestraft werden. Das war so der ausschlaggebende Moment, wo gesagt wurde, jetzt wird eine richtig große Expedition losgeschickt, um wirklich dort mal wortwörtlich Tabula Rasa zu machen.
0: Und bei dieser gewaltvollen Zerstörung der Stadt haben deutsche Kolonialtruppen dann auch Objekte geplündert? Oder wie kommen die jetzt in diese Ausstellung?
1: Genau. Also es war so, es ist eine längere Expedition gewesen und eben Tibati war also ein Punkt dabei. Und man ist in diese Stadt eingedrungen. Der Lamido war zu dieser damaligen Zeit gar nicht da, aber man hatte also sehr leichtes Spiel, in die Stadt zu kommen und hat es dann ausgenutzt, um dort wirklich alles mitzunehmen, alles zu plündern, was einem quasi in die Finger gekommen ist. Das war sehr viel Elfenbein und andere Wertgüter, aber eben auch ethnografische Gegenstände, die man in den Haushalten und im Palast gefunden hat. Das sind Haushaltsgegenstände gewesen, aber auch solche Dinge wie ein Teil des Thrones, die Kleidung des Lamido und diverse andere Wertgegenstände, die auch einen sehr hohen idealen Wert haben, wie zum Beispiel die Korane aus der Bibliothek des Lamido.
0: Und wie sind diese Objekte jetzt nach Bremen gekommen?
1: Also erstmal hat diese Expedition noch deutlich länger gedauert, weil den Lamido wollte man auch noch haben und hat ihn noch ein paar Monate verfolgt. Und als man ihn dann hatte, ist er unter ziemlich ungeklärten Umständen in quasi der Gefangenheit dann auch verstorben. Die Gegenstände hätten eigentlich in Berlin abgegeben werden müssen, weil es gab darüber eine Vereinbarung. Alles, was so aus militärischen Bereichen zusammengetragen wurde, hätte erst in Berlin vorgestellt werden müssen und von dort aus wäre es dann an diverse andere Museen weiter verteilt geworden. Aber in diesem Fall ist es eine sehr interessante Frage, weil nämlich der Leiter von dieser, der Kommandeur dieser ganzen Expedition, der Hauptmann von Kamps, hat damals diese Dinge anscheinend einfach an sich genommen und hat sie aufbewahrt und hat sie dann ein paar Jahre später, als er in Bremen stationiert war, dem hiesigen Museum angeboten.
0: Ja, und auf dieser Grundlage dieser Geschichte ist jetzt eben auch die aktuelle Ausstellung entstanden. Tibati, Bremen und zurück. Vom kolonialen Raub zur Partnerschaft heißt sie. Was genau wird da ausgestellt?
1: Wir wenden uns genau dieser Geschichte zu, weil wir einfach auch möchten, dass auch heute noch die Leute davon erfahren, weil es ist ein wirklich so eindeutiger Fall von einer Plünderung und wir einfach dann auch zeigen möchten, was teilweise bei uns in den Magazinen ist, wo man noch gar nicht mal so viel Provenienzforschung für braucht, weil es eben so ein klarer Fall ist. Das heißt, wir wenden uns natürlich einerseits der Geschichte zu, die wir versuchen, nicht nur mit unseren Exponaten zu bebildern, sondern auch mit vielen Quellen, die in diversen Archiven zu finden sind. Damit man wirklich Eindrücke bekommt, wie war der Schriftverkehr, wie weit wusste auch in Deutschland die Bevölkerung Bescheid, indem wir das Deutsche Kolonialblatt zum Beispiel mit zu Rate gezogen haben und zeigen, es wurde quasi monatlich immer berichtet, wie steht es um diesen Feldzug. Und das ist die Grundlage, über die wir dann aber zu einer ganz anderen Sache kommen. Dann natürlich, die Sammlung wird mit ausgestellt. Das bedeutet natürlich auch, dass wir da erzählen, was ist ein Lamido und was ist für ihn wichtig, weil natürlich diese Gegenstände aus dem Palast eine ganz große Bedeutung in der Sammlung auch einnehmen. Aber davon führt es uns in die Gegenwart, weil uns es eben auch wichtig ist, dass wir quasi sagen, wir nehmen die Verantwortung an aus der Vergangenheit, aber wir möchten in die Zukunft hinein einen Weg finden, wie wir quasi nicht nur mit der Sammlung, sondern auch mit den Kulturen vor Ort umgehen können. Also wie wir quasi irgendwie in Kommunikation kommen können, um eben auch über dieses Unrecht zu reden und eine Lösung zu finden.
0: Wie hat das denn dann geklappt, jetzt 120 Jahre später wirklich in den Austausch zwischen Bremen und Tibati zu kommen oder da eine Kooperation aufzubauen?
1: Es ist sozusagen ein zartes Pflänzchen. Es braucht immer etwas länger, in quasi diese Kontakte zu kommen. Aber wir hatten das Glück, dass auch über eine Doktorarbeit ein Kontakt hergestellt wurde. Und den versuchen wir quasi seit einigen Jahren zu pflegen. Wir hatten schon 2022 Besuch von dem damaligen Lamido hier in Bremen, der dann leider relativ bald verstorben ist. Wir haben gesagt, es ist gut, das nochmal zu bestätigen und zu bestärken. Und deswegen auch den jetzt neu gewählten Lamido wieder einzuladen. Und mit dem sind wir jetzt eine Woche lang hier in Bremen in Gesprächen und versuchen eben zu schauen, was gibt es für partnerschaftliche Projekte, für Kooperationen, die wirklich einfach interessant sind.
0: Und sprechen Sie dann da auch über konkrete Rückgaben von den Objekten, die ja noch in Bremen sind?
1: Nein, weil das ist eine Geschichte, die ganz klar nicht bei uns liegt, sondern beim Staat Kamerun. Da gibt es ein interministerielles Komitee, was gebildet wurde, um im Prinzip sämtliche Rückgabeforderungen von Kamerun zu bündeln. Weil es ist ja nicht nur diese eine Geschichte gewesen, die Tibati quasi betroffen hat, sondern es gab unglaublich viele Feldzüge und Expeditionen, die über das Land hinweggezogen sind. Also von daher ist sehr viel zu bearbeiten, deswegen wird es gebündelt. Und wir sprechen wirklich hier über die Beziehung Bremen-Tibati.
0: Welche Bedeutung haben denn die Objekte in Bremen für die Menschen heute in Tibati?
1: Sie sind unglaublich wichtig, weil es wirklich eine Verbindung zur Vergangenheit ist, die darüber gegeben werden kann. Es kommt wirklich aus dem Palast, es kommt aus der Kultur und es ist eine ganz eindeutige Folge quasi auch der Herrschaft, die sich in diesen Objekten auch manifestiert.
0: So, Kuratorin Silke Seibold hier in Fazit über die Ausstellung Tibati, Bremen und zurück. Die Schau ist noch bis zum 3. Januar 2027 im Überseemuseum Bremen zu sehen.
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0: Trenčín in der Slowakei ist in diesem Jahr eine von zwei Kulturhauptstädten Europas. Neugier wecken ist dabei das passende Motto, denn die Stadt war bisher eher ein Geheimtipp. Und dass das nicht so bleibt, dafür soll auch die aktuelle Stadtschreiberin sorgen. Und das ist die Leipziger Übersetzerin und Kulturmanagerin Stefanie Bose. Marianne Alweis hat mit ihr gesprochen.
3: Ja, das ist hier alles neu gemacht, diese ganze Promenade hier.
4: Trenčín erstrahlt in neuem Glanz, freut sich Stefanie Bose. Kaum noch Baustellen und Bauzäune, sondern frisch sanierte Plätze mit Barockbauten, Blumenbeeten und bunten Sitzgelegenheiten. Seit ein paar Wochen lebt die Leipzigerin schon in der slowakischen Kulturhauptstadt nahe der Grenze zu Tschechien.
3: Die Stadt ist eigentlich gemütlich. Es gibt unheimlich viele Cafés, viele sitzen draußen und genießen eigentlich diese schöne Altstadt, die es hier gibt. Die Menschen sind sehr freundlich, begegnen mir immer offen und mit Neugier. Und es gibt auch sehr viele Veranstaltungen, manchmal viele gleichzeitig und ich weiß gar nicht, wofür ich mich entscheiden soll.
4: Über ihre Erlebnisse berichtet Stefanie Bose in einem Blog und auf Instagram. Das Deutsche Kulturforum Östliches Europa hat sie als Stadtschreiberin ausgewählt. Die Slowakei kennt die 42-Jährige gut. Nach der Schule wollte sie als Freiwillige in Südamerika arbeiten. Gelandet ist sie in einem Dorf im Osten der Slowakei. Sie studierte Slawistik und übersetzt aus dem Tschechischen und Slowakischen. Die Stimmung in Trenčín erinnert Bose an die in Chemnitz, als die vor einem Jahr Kulturhauptstadt war.
3: Weil Trenčín eben auch eine Kleinstadt ist, die jetzt vielleicht vordergründig nicht prädestiniert dafür ist, Kulturhauptstadt zu sein. Aber das ist schon wichtig für so kleinere Städte, weil die sich sehr viel entwickeln können und weil dort viel Motivation reinkommt, neue Sachen vielleicht anzufangen und gemeinschaftlich zu arbeiten.
4: Trenčín mit seiner mittelalterlichen Burg hat eine reiche Geschichte, musste sich nach dem Ende der Textilindustrie aber neu erfinden. Wirtschaftlich und kulturell hat das gut funktioniert, mit einem innovativen Mittelstand und mit aktiven Kulturinstitutionen. Durch die Gassen der 55.000 Einwohnerstadt streifen auch Touristen aus dem Ausland, aus Deutschland, Brasilien oder Kanada. Die Familie des Kanadiers Pavol Stacho stammt aus Trenčín. Mein Großvater war hier in einer französischen Fabrik Direktor und hat 1921 die Zeitschrift Schönheiten der Slowakei gegründet, die bis heute erscheint. Und ich versuche überall im Ausland für die Schönheit der Slowakei zu werben. Trenčín will keine internationalen Stars für einen Abend in die slowakische Provinz locken, sondern die Stadtgesellschaft vernetzen. Auch die Stadtbibliothek soll nachhaltig profitieren, erklärt der Bibliothekar Jan Kubica. Das Hauptgebäude wird zurzeit modernisiert, auch dank EU-Geldern. Das Nebengebäude dient gleichzeitig als Kulturzentrum. Allein am Eröffnungswochenende der Kulturhauptstadt hatten wir hunderte Besucher in unserer neuen Galerie. Gerade läuft unser traditioneller Schreibwettbewerb, aber dieses Jahr als Teil des Trenčína Literaturfestivals im Rahmen des Kulturhauptstadtprogramms. Kiezarbeit statt Prominenz, Gemeinschaft statt Spaltung, das ist das Ziel. Denn durch die Slowakei zieht sich ein tiefer Graben zwischen Anhängern der national orientierten Regierung und der pro-westlichen Opposition, erklärt Stefanie Bose. Die Kulturministerin einer kleinen rechten Partei wolle nur noch angeblich slowakische Traditionen fördern. Sie hat die Leitungen fast aller Kulturinstitutionen des Landes entlassen. Unterstützung erhält kaum noch jemand. Dabei sei gerade die Literaturszene sehr aktiv.
3: Slowakei ist natürlich klein, das heißt, die Leserschaft ist auch begrenzt. Aber es gibt auch viele Literaturwettbewerbe, auch gerade für Anfänger. Bei manchen dieser Wettbewerbe ist sogar eine Veröffentlichung inkludiert. Es gibt viele junge Menschen, die schreiben, viele Frauen auch, sodass man immer schöne Entdeckungen hat.
4: Das Kulturhauptstadtjahr ist von der destruktiven Kulturpolitik nicht betroffen. Programm und Gelder waren schon bewilligt. Doch auch in Trenčín bemerkt die deutsche Stadtschreiberin Folgen des kulturellen Kahlschlags.
3: Jetzt gab es zum Beispiel einen Fall, dass eine unabhängige kleinere Galerie, die auch viel Kulturprogramm hier macht, schon seit vielen Jahren Fördergeld zurückzahlen muss in keiner geringen Höhe, was natürlich für die das ausbedeuten würde. Oder Freunde von mir, die haben hier eine Zeitschrift für übersetzte Literatur, wo jetzt wahrscheinlich die letzte Ausgabe erscheint, weil eben die Förderung nicht mehr gekommen ist. Oder ein anderer Verleger, der eine Buchhandlung auch hatte und auch ein Festival für Übersetzung gemacht hat, hat seine Buchhandlung in diesem Jahr geschlossen. Also man merkt das schon.
4: Die Leipzigerin Bose hat im vergangenen Jahr einen Roman über Trenčín aus dem Slowakischen ins Deutsche übersetzt. Denkst du noch an Trenčín? Eine magische Reise zum jüdischen Erbe der Kulturhauptstadt. Geschrieben hat sie der Trenčíner Antiquar Lukáš Zabala. Auch der hadert mit der aktuellen Politik der rechtsnationalen Ministerin. Auf der anderen Seite protestiere die Kulturszene und habe sich zusammengeschlossen. Mein Verlag hat in diesem Jahr nicht nur mich ohne Unterstützung des Staates Kulturfonds herausgegeben, sondern auch zwei oder drei andere Autorinnen. Es ist finanziell alles schwieriger, aber es ist möglich, weiterzuarbeiten. Für Bose wäre eine Regierungsbeteiligung der AfD in einem deutschen Bundesland ein schlimmes Szenario angesichts der Erfahrungen der Slowakei.
3: Hier ist auch inzwischen so viel kaputt gegangen, was über viele Jahre aufgebaut worden ist. Das kann man sehr schnell zerstören. Die ganzen Projekte und Strukturen, aber man kann die dann nicht so schnell wieder neu aufbauen.
5: Marianne Allweis hat mit der Stadtschreiberin von Trenčín, Stefanie Bose, über das Leben in der Kleinstadt, aber auch über die Politik im Land gesprochen. Und wenn Ihnen langsam nach einer Abkühlung ist, nach diesem heißen Tag, dann hätten wir hier noch die Kulturpresseschau von und mit Tobias Wenzel.
6: Das Schwimmbecken eines Freibades, aufgenommen aus der Vogelperspektive. Dieses Foto druckt das Feuilleton der Süddeutschen ab. Und man möchte bei dieser Hitze sofort reinspringen, ins hellblau strahlende Wasser. Aber dann diese Bildunterschrift. Freiheit ist auch, neben einem Pool zu liegen und nicht reinzuspringen. Die Freiheit des Masochisten, denkt man. Jedenfalls geht Alexander Estis, der Autor des dazugehörigen Textes, nicht gerne schwimmen, ins Freibad schon, aber da nicht ins Wasser. Da er allein komme, würden ihn die anderen Badegäste anstarren. Ein wenig dazu beitragen mochte natürlich, schreibt Estes, dass ich in einer talarartigen Gewandung auf einem Liegestuhl ausgestreckt die zweisprachige, historisch-kritische und, wie der Umschlag verhieß, ausführlich kommentierte Ausgabe von Platons Dialogen studierte, genau genommen einen ihrer Bände, während die übrigen, es dürften an die 30 gewesen sein, auf dem Boden umher verteilt waren. Nicht nur dieser Text von Alexander Estes wirkt so, als hätte der Journalist, der auch Schriftsteller ist, einiges davon erfunden. Ist es also Fiktion oder Journalismus, was wir da lesen, oder eine Mischung aus beidem? Ist es menschengemachter Journalismus oder von der KI generierter oder eine Mischung aus beidem, fragen sich wohl auch Leser der Feuilletons. Zeitungen geben nun Antworten. Die Frankfurter Allgemeine hat bekräftigt, sie wolle ihre Artikel nur von Menschen schreiben lassen. Ähnlich nun der Spiegel. Wir lassen unsere Texte nicht von einer KI schreiben oder umschreiben, verkündet der Chefredakteur Dirk Kurbjoweit, was wiederum Axel Weidemann in der FAZ zitiert. Um zu verdeutlichen, worum es geht, formuliert Weidemann zuerst die Kernfrage, die gerade Redaktionen spalte. Sollten Journalisten KI im aktiven Prozess des Schreibens und Verfassens von Text, hier geht es nicht um Recherche, nutzen dürfen oder nicht? Und weitere Fragen? Sollen KI-Zusammenfassungen erlaubt sein, Formulierungshilfen, Stilkritik oder ist die KI-basierte Rechtschreibkorrektur schon zu viel? Schreibt Weidemann und ergänzt, diese Fragen wiederum hängen eng mit dem Selbstbewusstsein und der Verfassung des jeweiligen Autors zusammen. Obwohl auch Teilnehmer am Wettlesen um den Bachmann-Preis in Klagenfurt die KI haben mitschreiben lassen? Marie Schmidt von der Süddeutschen ist jedenfalls aufgefallen, dass die Schriftsteller des ersten Tags ihre Texte souverän vorgetragen haben. Eine solche Sprechsicherheit lässt aber nicht verkennen, schreibt Schmidt, dass auch 25 Minuten ziemlich lang werden können, wenn eine Idee mal formuliert ist und dann in vielen Sätzen nur noch ausgepinselt und angedickt wird. Das hatte Ingeborg Bachmann nicht nötig. Dafür soll sie, so Schmidt, bei ihrem ersten Auftritt in der Gruppe 47 ihre Verse flüsternd und stockend vorgetragen haben. Am Donnerstag wäre Ingeborg Bachmann 100 geworden. Seinen 100. Geburtstag feiert am Sonntag der Komiker Mel Brooks. Auch wenn Brooks brachialer Humor über die Jahre nicht sonderlich gut gealtert ist, liebt Amerika sein Humorurgestein bis ins hohe Alter, schreibt Andreas Busche im Tagesspiegel und erwähnt ein kurioses Vermächtnis von Brooks. Seinen Handabdruck im Beton des Walk of Fame in Hollywood zieren 6 Finger. Mel Brooks, der ewige Quatschkopf der amerikanischen Komödie, hatte sich bei der Zeremonie heimlich eine Prothese des kleinen Fingers angeklebt.
0: Tobias Wenzel mit der Kulturpresseschau hier in Fazit. Ich bin Charlotte Oehlschlegel und wünsche Ihnen jetzt ein schönes Wochenende mit Musik von Damon Albarn.

0: 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Als Reaktion auf einen Angriff auf ein Handelsschiff in der Straße von Hormus haben die US-Streitkräfte nach eigenen Angaben erneut Ziele im Iran attackiert. Wie das zuständige Zentralkommando mitteilte, griffen Kampfflugzeuge iranische Raketen- und Drohnenlagerstätten sowie Radaranlagen an der Küste an. Iranische Medien meldeten Geräusche von Explosionen in der Stadt Sirik. Sie liegt in der Provinz Hormuzgan am Persischen Golf nahe der Straße von Hormus und war bereits in der Vergangenheit immer wieder Ziel von US-Angriffen. Die iranische Revolutionsgarde kündigte eine entschlossene Reaktion an. Zuvor hatte Präsident Trump dem Iran vorgeworfen, gegen die Waffenruhevereinbarung verstoßen zu haben. Washington und Teheran hatten sich jüngst auf ein Rahmenabkommen zur Beilegung des Kriegs und zur Wiedereröffnung der Straße von Hormus geeinigt. Bei den weiteren Verhandlungen solle es unter anderem um das iranische Atomprogramm gehen. Ungeachtet des Irankriegs und der innenpolitischen Spannungen schätzt die Ratingagentur S&P Global die Kreditwürdigkeit der USA unverändert ein. Die Volkswirtschaft der Vereinigten Staaten erhielt durch das wichtige Institut erneut die Note AA+. Der Ausblick wurde mit stabil bestätigt. Zur Begründung wurde auf die Widerstandsfähigkeit der US-Wirtschaft verwiesen, die für solide staatliche Einnahmen sorge. Trotz der zunehmenden politischen Polarisierung würden starke Institutionen und das System der gegenseitigen Kontrolle weiterhin verlässliche Rahmenbedingungen garantieren, hieß es. Für die Jahre 2026 bis 2029 rechnet S&P mit einem Wirtschaftswachstum von rund 2%. Die Zahl der Toten nach den beiden Erdbeben in Venezuela ist auf 920 gestiegen. Das teilte der Präsident der Nationalversammlung Rodriguez mit. Tausende Menschen seien verletzt worden. Nach Angaben von UNO-Nothilfekoordinator Fletcher werden mehr als 50.000 Menschen vermisst. Die Zahl deckt sich mit Hochrechnungen der US-Erdbebenwarte USGS. Die Behörde befürchtet zudem mehr als 10.000 Todesopfer. Aus der ganzen Welt ist Hilfe unterwegs. Deutschland schickte eine Bundeswehrmaschine mit Material und Mitarbeitern des Technischen Hilfswerks an Bord. Die beiden Beben hatten sich am Mittwochabend westlich von Caracas ereignet. Sie hatten eine Stärke von 7,2 und 7,5. Burkina Faso hat die diplomatischen Beziehungen zur ehemaligen Kolonialmacht Frankreich abgebrochen. Die Entscheidung der Militärjunta wurde im Staatsfernsehen verlesen. Die Machthaber warfen Frankreich neokoloniale Ambitionen vor. Diese zeigten sich in der aktiven Unterstützung für subversive Netzwerke und Terroristen, so die Erklärung. Burkina Faso wird wie andere westafrikanische Länder seit Jahren von Gewalt durch Dschihadistengruppen erschüttert, die mit Al-Qaida und der Miliz Islamischer Staat in Verbindung stehen. Die in Ouagadougou, der Hauptstadt von Burkina Faso, herrschenden Militärs haben sich vom Westen distanziert und sich stattdessen Russland und China angenähert. Der Deutsche Wetterdienst hat nach vorläufigen Angaben mit 41,3 Grad Celsius die höchste Temperatur registriert, die jemals in Deutschland gemessen wurde. Der Höchstwert wurde demnach in Saarbrücken gemessen. Der bisherige Hitzerekord für Deutschland hatte bei 41,2 Grad Celsius gelegen, gemessen am 25. Juli 2019. Viele Städte sagten angesichts der Hitze Veranstaltungen ab. An der Mosel droht wegen der anhaltenden Hitze ein Fischsterben. Im Bereich Palzern an der Obermosel liege die Sauerstoffkonzentration des Wassers bereits unter der für Fische kritischen Marke, teilte das rheinland-pfälzische Umweltministerium mit. Auch in Ländern wie Spanien, Frankreich und Italien wurden außergewöhnlich hohe Temperaturen gemessen. Die französische Regierung befürchtet zahlreiche Hitzetote. Bei der Fußball-Weltmeisterschaft ist Frankreich als Gruppenerster ins 16. Finale eingezogen. Die Franzosen setzten sich in Boston mit 4:1 gegen Norwegen durch. Als Gruppenzweiter sind die Norweger ebenfalls für die K.O.-Runde qualifiziert. Das zweite Gruppenspiel in Toronto gewann Senegal gegen den Irak mit 5:0. Das Wetter: in der Nacht gering bewölkt oder klar und weiterhin niederschlagsfrei. Tiefstwerte 24 bis 16 Grad. Am Tag im Westen und Nordwesten zeitweise wolkig, ab nachmittags einzelne kräftige Gewitter. Nach Osten und Süden hin sonnig, 35 bis 42 Grad. Und für weite Teile Deutschlands wird vor extremer Wärme gewarnt. Bitte beachten Sie die Empfehlungen für Hitzetage, unter anderem vom Deutschen Wetterdienst. Das waren die Nachrichten.
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2: So klingt es, wenn man in Halle an der Saale über den Marktplatz schlendert und Europas größtem Carillon lauscht. Ein Steinerner, Georg Friedrich Händel, schaut dort seit über 100 Jahren Richtung Glockenturm. Und so klingt es, wenn die Händelstadt in Sachsen-Anhalt zum Treffpunkt für den deutschen Jazz-Nachwuchs wird. Vom 14. bis 17. Mai war Halle die Adresse für die 21. Bundesbegegnung Jugend Jazz. Die Stadt ist nach 2007 zum zweiten Mal Gastgeber für diesen Wettbewerb, der ja viel mehr als das ist. Neben den Wertungsspielen gab es auch Jam-Sessions und Workshops in der ganzen Stadt verteilt. Alle zwei Jahre trifft sich der talentierte Jazz-Nachwuchs zur Bundesbegegnung, nachdem die Ensembles vorher schon in den Landeswettbewerben überzeugt haben. Jugendliche und junge Erwachsene bis 24 dürfen teilnehmen an diesem Jazz-Pendant zu Jugend musiziert, dem Nachwuchswettbewerb für klassische Musik in Deutschland. Die Bundesbegegnung von Jugend Jazz wird ausgerichtet vom Deutschen Musikrat, dem Bundesfamilienministerium und dem Deutschlandfunk, der auch von Anfang an seit 1997 dabei ist. Wir haben für Sie die Wertungsspiele in Halle mitgeschnitten. Eine Auswahl daraus hören Sie in dieser Stunde Deutschlandfunk Jazz Live. Mein Name ist Ben Garrett Hernandez und ich verspreche Ihnen, am Ende dieser Stunde werden Sie erlebt haben, wie unglaublich professionell, aber auch wie spannend und überraschend der deutsche Jazz-Nachwuchs klingen kann. Das ist das Aslan Quartett, ein junges Jazz-Ensemble, das kam aus Hamburg nach Halle gereist, mit Lorand Aktan am Klavier, Jakob Dörfer am Schlagzeug, Kai Ringler Gesang und Philipp Siemen Bass.

0: Sie alle studieren gemeinsam an der Hochschule für Musik und Theater in Hamburg. Kai Ringler Gesang, Laurent Aktan Klavier, Philipp Siemen E-Bass und Jakob Dürfer Schlagzeug. Zusammen sind sie das Aslan-Quartett aus Hamburg. Benannt haben sie sich nach dem türkischen Wort Aslan, was übersetzt Löwe bedeutet, und kraftvoll und stark war ihr Auftritt beim Wertungsspiel ja auch. Pianist Laurent Aktan komponiert selbst Musik, in der er versucht, modernen Jazz mit kurdischen und orientalischen Einflüssen zu verbinden. Hier haben wir das Aslan-Quartett mit der Jazzballade Dienda von Kenny Kirkland gehört. Für ihren Auftritt bei der 21. Bundesbegegnung Jugend Jazz gab es am Ende den Konzertpreis des Jazzclub Minden inklusive Gage, Reisekosten und Verpflegung. In der Wettbewerbsjury saßen unter anderem die Leipziger Posaunistin Antonia Hausmann und die diesjährige Gewinnerin des Deutschen Jazzpreises in der Hauptkategorie Klavier, Olga Resnitschenko. Sie hatten die schwierige Aufgabe, insgesamt einen großen Studiopreis, 8 Konzertpreise, einen Workshoppreis und mehrere Förderpreise zu vergeben. Allesamt Auszeichnungen, die nachhallen sollen, um die Weiterentwicklung der Ensembles zu fördern. Sie hören Jazz Live im Deutschlandfunk. Das Venuccio Eisenberg Quintett kommt aus der sonnigsten Großstadt Deutschlands, aus Freiburg in Baden-Württemberg, und hatte damit auch die weiteste Anreise nach Halle. Die 5 Musiker und Musikerinnen wurden bei der Bundesbegegnung Jugend Jazz mit dem Konzertpreis des Jazzfestes Hilden inklusive Auftragsgage ausgezeichnet. 57 junge Musikerinnen und Musiker aus 14 Bundesländern sind in Halle zusammengekommen. Alle wollen zeigen, was sie können. Ist das nicht auch ganz schön anstrengend?
1: Nee, gar nicht. Also es ist eine ziemlich entspannte Stimmung und alle sind sehr offen. Und man hört sich auch gegenseitig bei den Auftritten jeweils zu. Und es ist, ja, wirklich alle sind sehr nett.
0: Sagt Helen Lengsfeld. Sie spielt Kontrabass im Venuccio Eisenberg Quintett und ergänzt:
1: Mir macht Jazz einfach unfassbar viel Spaß. Also mit anderen zu musizieren, und Jazz ist einfach ein sehr aktives und in gewisser Maße intime Musik, wie man mit anderen Musikern sich verbinden kann. Man ist eigentlich die ganze Zeit, ja, mit den anderen im Kontakt und im Austausch.
0: Austausch ist auch das entscheidende Stichwort für den Pianisten des Quintetts, Hugo Eisenberg.
2: Ich find's vor allem total cool, so viele neue Leute zu kennenzulernen und irgendwie neue Kontakte zu knüpfen und vielleicht auch irgendwie Folgegigs mit Leuten zu bekommen, mit denen man sich total gut versteht. Ich finde Jazz im Gegensatz zu anderen Musikstilen sehr besonders, weil es für mich das Freiste ist, was ich machen kann, wo ich am meisten aus mir rauskommen kann, improvisieren kann, und das ist irgendwie das Echteste von mir, was ich irgendwie in Musik repräsentieren kann.
3: Also ja, Jazz ist natürlich vielseitig, es ist ja ein Sammelbegriff für so viele unterschiedliche Genres im Endeffekt, aber es repräsentiert am meisten, was ich eigentlich mit meiner Musik ausdrücken möchte. Das ist ja auch so ein bisschen die Geschichte des Jazz, dass es sich ja immer weiter wandelt. Und im Endeffekt ist ja die, wenn man sagt, wir greifen jetzt auf die Tradition zurück, ist ja eigentlich grundsätzlich die Tradition dieser Wandel. Das kann auch mal frustrierend oder beängstigend sein, weil es gibt über Jahrzehnte was zu lernen. Das ist eine unendliche Suche, und dafür bin ich dankbar.
0: Sagt Dario Venuccio, der Gitarrist des Venuccio Eisenberg Quintetts. 4 Titel hat das Quintett für seinen Auftritt bei der Bundesbegegnung Jugend Jazz in Halle vorbereitet. Einer davon heißt Fajou, komponiert von Dario Venuccio, der auf der Bühne erklärt hat, Fajou, das sei ein Bauernhof auf Sizilien, ganz lange schon im Familienbesitz, seine Großmutter hat dort gelebt, aber nun verfällt dieser Ort ganz langsam, ein Ort, der viele Geschichten und viele Erinnerungen in sich trägt. Sie hören Jazz Live im Deutschlandfunk mit Aufnahmen aus der 21. Bundesbegegnung Jugend Jazz, die vom 14. bis 17. Mai in Halle an der Saale stattgefunden hat.

Das Venuccio Eisenberg Quintett bei Jazz Live im Deutschlandfunk. Das sind Dario Venuccio an der Gitarre, Hugo Eisenberg am Klavier, Frederik Steinhagen, Trompete und Flügelhorn, Helen Lengsfeld, Bass und Jakob Stromberger, Schlagzeug. Sie haben auch Bebop gespielt im Wettbewerb, virtuos und schnell, aber die soeben verklungene Eigenkomposition des Venuccio Eisenberg Quintetts Fajou heißt

0: dann noch zusätzlich für die Bandprobe draufgeht. So mancher tourt auch noch in den Ferien mit der Landesjugend-Bigband. Kurzum, die Bundesbegegnung in Halle zeigt die Spitze des Eisbergs, getragen vom jahrelangen Engagement der Musikerinnen und Musiker und von der musikalischen Bildung in der Breite, zum Beispiel an den Musikschulen im Land.
1: Ich persönlich bin durch eine Musikschule zur Bigband gekommen und da habe ich meine Leute hier kennengelernt, weil die beiden was machen wollten. Die anderen beiden und dann haben sie mich dazu rangeholt.
0: Jakob Steinmetz, Bassist im Bonobo-Trio aus Weimar, erzählt ganz bescheiden, was er sich hier in Halle vom Bundeswettbewerb erhofft.
1: Ich spiele erst seit einem halben Jahr Jazz, Bass, also mit Walking Bass und Improvisieren. Und deswegen sind natürlich andere Leute ein ganz gutes Stück höher dabei.
0: Fest steht aber, wer es bis hierhin geschafft hat, der kann was. Das gilt also für alle, die am Wettbewerb teilgenommen haben. Ein bisschen ausbaufähig findet Bonobo-Pianist Dominik Sokolai eher etwas anderes.
2: Die Musikszene in Thüringen ist überschaubar. Zumindest so die Jazz-Szene sucht nach Nachwuchs. Also herzliche Ermutigung an alle, auch Jazz zu spielen.
0: Und das Weimarer Trio Bonobo hat schon mal gezeigt, wie es geht und dafür den Jazz Moments Konzertpreis der Stadt Merseburg gewonnen. Sie hören Jazz live im Deutschlandfunk mit Aufnahmen aus der 21. Bundesbegegnung Jugend Jazz, die vom 14. bis 17. Mai in Halle an der Saale stattgefunden hat. Das Bonobo-Trio spielt jetzt einen Jazz-Standard mit einer Melodie, die schon Miles Davis auf der Trompete gespielt hat und Eric Dolphy auf der Bassklarinette. Hier übernimmt diese Funktion das Saxophon, gespielt von der Dritten im Bunde, Elsa Drusche.

0: Elsa Drusche am Saxophon, Dominik Sokolai am Klavier und Jakob Steinmetz am Bass. Sie kommen alle drei aus der Weimarer Ecke, machen auch zusammen Musik in der Landesjugend Big Band Thüringen. Das Trio Bonobo haben wir aufgenommen bei seinem Wertungsspiel im Rahmen der 21. Bundesbegegnung Jugendjazz in Halle. Für Niedersachsen sind die drei Musiker von Triolog in den Wettbewerb gegangen. Das sind Jasper Stegemeier an der Posaune, Len Fleischhauer an der Gitarre und Julius Haupt am Klavier. Mit allen dreien darf ich jetzt sprechen. Hallo.
1: Hallo.
2: Hallo. Hallo.
0: Ihr habt am Bundeswettbewerb Jugendjazz ja nicht nur teilgenommen, sondern auch gewonnen, nämlich den Studiopreis des Deutschlandfunks. Damit könnt ihr eure Musik professionell im Studio aufnehmen. Erstmal herzlichen Glückwunsch.
1: Vielen Dank.
0: Ist ja nicht schlecht. Wie habt ihr euch denn gefühlt, als euer Bandname da plötzlich von der Jury aufgerufen wurde?
1: Ja, das war unglaublich. Also das ist ja was, womit man jetzt gar nicht so sehr gerechnet hat. Also wir sind ja schon reingegangen mit einem Mindset, dass wir da schon was mit nach Hause holen wollen. Aber da waren so viele andere Bands, wo wir dann natürlich schon sehr beeindruckt waren, die auch alle sehr, sehr gut gespielt haben. Und als unser Name dann da aufgerufen wurde, das konnten wir gar nicht glauben. Also irgendwann konnten wir ausschließen, dass es nur noch so viele Bands übrig sind, die irgendwie Preise bekommen könnten. Und ich weiß noch, da hat Jasper mich gefragt, wer ist denn jetzt noch übrig? Und da habe ich gesagt, ja, nur noch wir.
0: Gutes Zeichen, ja genau. Im Schulsport ist ja nicht so schön, wenn man übrig bleibt. Ne? Aber bei Jugendjazz dann doch umso mehr. Wie habt ihr euch denn auf die Bundesbegegnung in Halle vorbereitet?
3: Ja, wir haben es aufgrund des Zeitplans, Julius hat das Abitur geschrieben, waren wir eher an wenigen Terminen, dafür aber umso konzentrierter. Uns ist wichtig bei der Vorbereitung auch immer gewesen, dass noch viel Platz für Improvisation beim Wettbewerb selbst übrig bleibt, aber natürlich schon die ein oder anderen Sachen vorarrangiert sind. Ja, der Wettbewerb selbst, fand ich, lag die Begegnung besonders im Vordergrund und nicht der Wettbewerbsgedanke. Man kannte auch den einen oder anderen aus den anderen Bundesländern schon und konnte sich dann schön unterhalten und viel zuhören auch.
0: Ihr habt auch einen eigenen Song mit im Gepäck gehabt in Halle bei der Bundesbegegnung Jugendjazz. Wer hat den geschrieben? Macht ihr das alle drei zusammen?
2: Ja, also Len ist erstmal angekommen mit einer Aufnahme, die er sich zusammengebastelt hat, nur auf seiner Gitarre. Und dann mussten wir erstmal irgendwie raushören, was er da eigentlich gemacht hat, was das eigentlich für eine Taktart ist und so. Aber mit dem Input von uns allen ist dann doch was ganz Gutes draus geworden.
0: Ja, dafür hat man ja auch Mitmusiker, damit man sich da gegenseitig ergänzen kann. Es gab ja neben dem ganz regulären Wettbewerb, an dem übrigens 57 Musikerinnen und Musiker teilgenommen haben, in Halle ja auch Jam-Sessions, im Grünen quasi auf der Peisnitzinsel in Halle. Es gab einen Jazz-Truck, der an verschiedenen Orten in der Stadt Halt gemacht hat. Ihr habt ja vorhin schon gesagt im Gespräch, man kennt sich teilweise schon, man begegnet sich wieder auf solchen Veranstaltungen, auf solchen Wettbewerben. Aber wie viel von dieser Bundesbegegnung war dann Treffen unter Freunden und wie viel davon ist eben auch tatsächlich Ellenbogen raus, ich will hier was gewinnen?
1: Also erstmal die Jam-Möglichkeiten waren alle sehr toll. Da waren auch tatsächlich dann nicht nur Musiker von Jugendjazz, sondern auch andere Leute, die einfach so den Jazz-Track gesehen haben und dann dachten, die spielen auch mal mit. Also es war auch eine tolle Möglichkeit, sich zu begegnen. Ob da jetzt eine Ellenbogenmentalität herrscht oder nicht, das war natürlich so, jeder ist so im selben Alter und man hat natürlich dieselben Interessen, so zum Beispiel Jazz. Und ich glaube, je näher man dann kommt zu den Auftritten und zu den Wertungsspielen, desto ernster wird es dann auch ein bisschen.
3: Und wir dachten, okay, die Besetzung ist ja so ein bisschen unkonventionell, schauen wir mal überhaupt, wie das dann klingt. Aber nachdem wir dann, glaube ich, die ersten 8 Takte von dem Blues gehört haben, dachten wir uns alle, das kann auf jeden Fall was werden.
0: Ungewöhnliche Besetzung ja auf jeden Fall, ne? Mit der Bassposaune auch. Ich glaube, das war die einzige Posaune sogar im Wettbewerb. Das hat mich selber, sehr erstaunt. Wie würdet ihr denn euren Sound beschreiben? Da muss ja irgendwas drin sein, was die Jury überzeugt hat, was ihr habt, was andere vielleicht nicht ganz so haben. Und es ist vielleicht die Bassposaune, aber ich vermute nicht nur.
2: Mhm. Wenn ich jetzt von mir überzeugen will, sage ich natürlich, es ist die Bassposaune von Schild. Aber nee, ich glaube, wir sind einfach durch generell diese Besetzung besonders rausgestochen. Also wir haben ja dann auch 2 Akkordinstrumente mit Gitarre und Klavier. Und da sind wir irgendwie gezwungen, selber was Innovatives zu schaffen, weil es gab gar nicht so richtig irgendwelche Aufnahmen von irgendwelchen anderen Musikern, wo man sich hätte dran orientieren können.
1: Ja, genau. Also am Anfang fühlt man sich vielleicht so ein bisschen eingeschränkt in dieser untypischen Besetzung, weil man denkt, okay, wie setzt man diesen Sound jetzt um, wenn man so gar keine richtigen Aufnahmen findet in derselben Besetzung. Aber haben wir halt schnell gesagt, wir müssen das irgendwie zu unserem Vorteil machen und dann auch die Stücke, wie wir sie spielen, dass wir halt die Rollen möglichst viel tauschen und das nicht immer nur so Jasper den Bass oder so ein Walking-Bass nachahmt auf der Bassposaune, sondern wir alle mal durchtauschen. Das hat am Ende auch sehr gut geklappt und ich denke, das hat sehr frischen Wind dann reingebracht zwischen den ganzen anderen typischen Besetzungen bei Jugendjazz.
0: Ihr habt ja auch für euren Auftritt, für euren Wertungsauftritt bei der Bundesbegegnung in Halle mehrere Jazz-Standards ausgesucht. Evidence zum Beispiel von Thelonious Monk, so ein bisschen Bebop war dabei oder Topsy, auch ganz oft vom Count Basie Orchester gespielt. Ganz andere Instrumentierung als bei euch im Trio natürlich. Auch ein selbstgeschriebener Song, Somewhere I Will Find You. Habt ihr denn sowas wie einen Lieblingsstandard, Musik, die immer geht?
3: Bei mir wäre das Conception, ein sehr unbekannter, moderner Standard.
2: Ich kann mich da gar nicht so richtig festlegen. Also ich habe immer mal wieder irgendwie, dass ich so ein Thema höre und das dann irgendwie gar nicht mehr aus dem Kopf kriege oder irgendeine Akkordfolge, die ich ganz toll finde.
1: Also bei mir ist es vielleicht gerade Ironel von Thelonious Monk. Wenn ich mich jetzt festlegen muss, ich finde die Akkordfolge toll und die Melodie.
0: Und gibt es einen Standard, den ihr gar nicht mehr hören könnt?
3: Also bei mir wäre das auf jeden Fall Blue Bossa. Also den müsste ich nie wieder in meinem Leben hören müssen. Also den.
2: Ja, da kann ich mich anschließen. Der wird ja bei uns in der Schule sehr viel gespielt. Da kann das schnell mal overplayed werden, wie man so schön sagt.
0: Okay, also den wird man womöglich dann nicht hören, wenn ihr ins Studio geht, zur Studioaufnahme in den Kammermusiksaal des Deutschlandfunks in Köln. Das Trio Triolog, ihr habt ja den Studiopreis gewonnen bei der Bundesbegegnung Jugendjazz. Ja, auch nochmal herzlichen Glückwunsch.
3: Vielen Dank.
0: Und vielen lieben Dank für das Gespräch.
2: Danke sehr.
0: Jasper Stegemeier an der Bassposaune, Len Fleischhauer an der Gitarre, beide 17 Jahre alt, und mit Julius Haupt, 20 Jahre alt, am Klavier ist die Band Triolog komplett. Wir hören die drei bei Jazz Live im Deutschlandfunk mit ihrer Eigenkomposition Somewhere I'll Find You.

0: Die niedersächsische Band Triolog aus Hannover hat sich den Hauptpreis der 21. Jugendjazz-Bundesbegegnung in Halle erspielt. Eine professionelle Studioaufnahme im Kammermusiksaal des Deutschlandfunks in Köln. Das ist ihnen gelungen mit 3 Standards und einer Eigenkomposition des Gitarristen Len Fleischhauer. Die haben wir gerade gehört. In einer außergewöhnlichen Besetzung mit Julius Haupt dazu am Klavier und der einzigen Posaune im Wettbewerb und dann auch noch eine Bassposaune, für die man einen besonders langen Atem braucht. Kein Problem für Jasper Stegemeier. Das Englische to drift, das heißt auf Deutsch sich treiben lassen, sich mitziehen lassen ins Offene, ins Freie. Ganz egal, ob bei ruhiger See oder noch spannender, bei hohem Wellengang. Die Band Sound Drift aus München, die kennt sich also schon vom Namen her aus mit dem sich treiben lassen.
1: Mein Name ist Paul Suttner und ich spiele Schlagzeug der Combo Sound Drift aus Bayern. Mein Vater, der war Opernsänger. Und deswegen eigentlich kommt meine ganze Familie, also es ist eine Musikerfamilie, das auf jeden Fall, aber die kommen eigentlich alle aus der Klassik. Ich weiß gar nicht, wie ich zum Jazz komme. Ich glaube, wir waren auf einem Jazzkonzert oder so und dann hat es mich irgendwie begeistert.
0: Und die Begeisterung hält bis heute. Vor allem, wenn es wie bei Soundrift in Richtung Funk und Fusion geht. Und wie war das bei dem Pianisten der Band, Anton Kleespieß?
2: Über die Schule bin ich zum Jazz gekommen und mir hat das einfach deshalb so sehr getaugt, weil das einfach im Moment irgendwie entsteht. Und ich kenne keine andere Musikrichtung, wo man sich mit Leuten, die man nicht kennt, einfach zusammen hinsetzen kann und man spielt und es klingt direkt irgendwie gut. Das komplett ohne Proben und so weiter. Genau, das finde ich einfach besonders und das gibt es, glaube ich, woanders nicht.
0: Neben Anton und Paul spielen bei Soundrift mit David Piperow und Florentin Moser, beide am Saxophon, Valentin Sali an der Trompete und Noah Schäufler am Bass. Für ihren energiegeladenen, groovigen Sound haben sie sich auch von der US-amerikanischen Band Snarky Puppy inspirieren lassen und gleich eine eigene Version eines Snarky Puppy-Songs namens Lingus zum Wettbewerb mitgebracht. Sie hören Jazz Live im Deutschlandfunk mit Aufnahmen aus der 21. Bundesbegegnung Jugendjazz, die vom 14. bis 17. Mai in Halle an der Saale stattgefunden hat.

So klingt Fusion Sound aus Bayern. Die Band Soundrift, die darf Anfang September beim Trave Jazz in Lübeck spielen. Ein Festival im hohen Norden, bei dem ganz atmosphärisch viele Konzerte in einem historischen Hafenschuppen stattfinden. Das war der Konzertpreis, den sich die 5 Musiker in Halle erspielt haben. Anton Kleespies am Klavier, David Pieperow und Florentin Moser am Saxophon, Valentin Sali an der Trompete, Noah Schäufler am Bass und Paul Suttner Schlagzeug. 4 Tage lang, vom 14. bis 17. Mai, fand die Bundesbegegnung Jugendjazz in Halle an der Saale statt. Aus ganz Deutschland sind sie angereist, die besten Nachwuchskombos, und haben gezeigt, was sie drauf haben. Auf höchstem Niveau und mit großer Spielfreude. Das gilt auch für das Masterclass-Ensemble der Glenn Buschmann Jazz Akademie Dortmund. Die 4 Musikerinnen und Musiker aus Nordrhein-Westfalen entwickeln ihren ganz eigenen Zugang zum Modern Jazz unter der Leitung des Saxophonisten Evgeny Ring. Das Ensemble hat den Konzertpreis der Jazzmeile Thüringen gewonnen. Das ist ein Landesfestival im besten Sinn. Immerhin sind im Oktober und November bis zu 25 Städte und ihre Clubs beim Festival beteiligt. Zur Band gehören Daria Pereverseva, Gesang, Magdalena Düser, Klavier, Johannes Otto, Bass und Florian Gasse, Schlagzeug. Wir hören sie hier mit ihrer Version von Yatra Ta, eine Komposition der brasilianischen Jazzpianistin Tanya Maria. 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Schon in 2 Tagen am Donnerstagabend begrüßt Sie dann mein Kollege Odilo Klausnitzer um 21 Uhr mit den Jazz Facts, und da geht's um das LA-Team, wie eine kleine Clique in Kalifornien Furore macht. Mein Name ist Ben Garrett Hernandez. Merci fürs Zuhören.

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Vor der Nordküste Venezuelas hat es zwei Tage nach dem schweren Erdbeben erneut Erschütterungen gegeben. Agenturberichten zufolge war das Nachbeben in den Metropolen Caracas und Maracay zu spüren. Es hatte laut dem Erdbebenüberwachungsdienst EMSC eine Stärke von 4,9. Über neue Schäden oder weitere Opfer wurde zunächst nichts bekannt. Die Zahl der Toten nach den beiden Erdbeben vom Mittwochabend ist inzwischen auf 920 gestiegen, wie der Präsident der Nationalversammlung Rodriguez mitteilte. Tausende Menschen seien verletzt worden. Nach Angaben von UNO-Nothilfe-Koordinator Fletcher werden mehr als 50.000 Menschen vermisst. Die Zahl deckt sich mit Hochrechnungen der US-Erdbebenwarte USGS. Die Behörde befürchtet zudem mehr als 10.000 Todesopfer. Aus der ganzen Welt ist Hilfe unterwegs. Die beiden Beben westlich von Caracas hatten eine Stärke von 7,2 und 7,5. Nach der Einigung zwischen Israel und dem Libanon auf ein Rahmenabkommen hat es in der libanesischen Hauptstadt Beirut Proteste gegeben. Unterstützer der pro-iranischen Hisbollah-Miliz zogen am Abend und in der Nacht zu Fuß und auf Motorrädern durch die Stadt. Berichten zufolge riefen sie Protestslogans gegen das Abkommen. Straßen seien mit brennenden Reifen blockiert worden. Die Hisbollah fühlt sich nicht an die Rahmenvereinbarung gebunden, über die US-Außenminister Rubio informiert hatte. Sie hat mittelfristig zum Ziel, die Kämpfe zwischen Israel und der pro-iranischen Hisbollah zu beenden, sowie Libanons Souveränität wiederherzustellen. Israel hat im Südlibanon Soldaten stationiert, um seine Nordgrenze vor Angriffen der Hisbollah zu schützen. Der libanesische Präsident Aoun äußerte die Erwartung, dass im Zuge der Vereinbarung Vertriebene in ihre Heimat zurückkehren. Dies lehnt Israels Ministerpräsident Netanyahu weiter ab, ebenso einen vollständigen Rückzug seiner Armee. Als Reaktion auf einen Angriff auf ein Handelsschiff in der Straße von Hormus haben die US-Streitkräfte nach eigenen Angaben erneut Ziele im Iran attackiert. Wie das zuständige Zentralkommando mitteilte, griffen Kampfflugzeuge iranische Raketen- und Drohnenlagerstätten sowie Radaranlagen an der Küste an. Iranische Medien meldeten Geräusche von Explosionen in der Stadt Sirik. Sie liegt in der Provinz Hormuzgan am Persischen Golf, nahe der Straße von Hormus und war bereits in der Vergangenheit immer wieder Ziel von US-Angriffen. Die iranische Revolutionsgarde kündigte eine entschlossene Reaktion an. Zuvor hatte Präsident Trump dem Iran vorgeworfen, gegen die Waffenruhevereinbarung verstoßen zu haben. Washington und Teheran hatten sich jüngst auf ein Rahmenabkommen zur Beilegung des Krieges und zur Wiedereröffnung der Straße von Hormus geeinigt. Bei den weiteren Verhandlungen solle es unter anderem um das iranische Atomprogramm gehen. Ungeachtet des Iran-Kriegs und der innenpolitischen Spannungen schätzt die Ratingagentur S&P Global die Kreditwürdigkeit der USA unverändert ein. Die Volkswirtschaft der Vereinigten Staaten erhielt durch das wichtige Institut erneut die Note AA+. Der Ausblick wurde mit stabil bestätigt. Zur Begründung wurde auf die Widerstandsfähigkeit der US-Wirtschaft verwiesen, die für solide staatliche Einnahmen sorge. Trotz der zunehmenden politischen Polarisierung würden starke Institutionen und das System der gegenseitigen Kontrolle weiterhin verlässliche Rahmenbedingungen garantieren, hieß es. Für die Jahre 2026 bis 2029 rechnet S&P mit einem Wirtschaftswachstum von rund 2%. Bei der Fußballweltmeisterschaft